0: Boah, nehm. Mit aller Macht versucht Wittenberg, dem Rot-Weiß die Führung wegzureißen. Die Staatsforter hingegen wollen Distanz, um ihren Sieg abzusichern. Doch in den letzten 8 Minuten setzt sich Staatsfort schlussendlich durch. Das Torverhältnis spiegelt den Anfang der Partie wider und der Abstand wird nicht mehr einholbar für die Wittenberger. Malvin Heske macht das Abschlusstor. 36:32 steht auf der Tafel. Und wir begeben uns runter aufs Feld für die Spieleinschätzung der beiden Trainer.
1: Gutes Pferd springt nur so hoch, wie es muss. Wäre eine Redewendung, der wir uns bedienen könnten. Das wäre aber dem Spiel nicht gerecht gewesen. Wir haben heute, glaube ich, gesehen, dass 2 Mannschaften gespielt haben, die körperlich auch ein bisschen am Rande dessen sind, was belastungstechnisch jetzt geht. Wir hatten einiges an Ausfällen vor und während des Spiels tatsächlich. Von daher bin ich froh, dass wir das Spiel gezogen haben. Und am Ende zählen für uns die 2 Punkte, damit es auch im Rahmen dessen mit den Vertragsverlängerungen und dem Stimmungsbild, den wir aktuell in Staatsfurt mit haben, auch, wie gesagt, das Ganze abrundet. Wir haben noch ein Auswärtsspiel, schwierig, in Pörna. Wir haben das letzte Heimspiel, wo wir einige Verabschiedungen gegen USV Halle mit haben. Wir haben dementsprechend noch 4 Punkte zu holen. Das ist auch das Ziel. Tabellarisch kann man sicherlich zwischen 4 und 8 mit landen. Am Ende geht es darum, jedes Spiel für sich einzeln zu betrachten, Spielzeit nochmal zu verteilen und einfach Schritt für Schritt voranzugehen. Und dessen tun wir uns gerade ganz gut.
2: Ja, also wir haben Anfang komplett verschlafen. Wir lassen da Staatsfurt auf 3-4 Tore weggehen. Da muss ich schon die erste Auszeit nehmen und die Jungs so ein bisschen um wach zu kriegen. Das haben wir relativ gut hingekriegt noch zur Halbzeitpause. Wir haben nochmal in der Kabine dann in Halbzeit besprochen, was wir alles verbessern müssen. Weil ja, also wir haben zu viele einfache Tore bekommen, wo ich mir denke, aber dass das nicht an der offensiven Abwehr lag. Wir waren einfach nicht alle mit Kopf richtig da. Ja, so, in so einer Abwehr passiert das halt, dass man auch einfache Tore bekommt. Aber es war heute viel zu viel und vorne wieder ein paar Sachen, die wir liegen lassen, 100%ige Chancen und dann, ja, Staatsfurt hat verdient gewonnen. Wir haben uns erhofft, so ein bisschen mehr Ballgewinne. Das hat Staatsfurt leider clever gespielt. Ja, also da kam noch die rote Karte. Ich fand manche Aktionen, wo wir 2 Minuten Strafe bekommen, passiert auf unserer Seite 2-mal das Gleiche und das wird nicht mal bestraft. Fast gar nicht mal Freiburg gepfiffen. Das ist, also man konnte sich nicht so richtig anstellen auf die Linie, aber da will ich jetzt nicht gar nicht meckern. Wir sollten einfach unsere Sachen reinmachen und 2, 3 Bälle mehr abfangen und dann sah das vielleicht anders aus.
0: Für die Staatsfurter steht schon fest, dass sie in der Liga bleiben. Anders für die Wittenberger. Hier kann noch alles passieren. Die letzten beiden Spiele werden hier also von großer Bedeutung sein. Gegen den SV Anhalt Bernburg oder die zweite des THSV Eisenach muss gesiegt werden. Sonst liegt es in der Hand des Schicksals, ob der SV Grün-Weiß Wittenberg-Piesteritz die Liga halten kann.
3: Vom 5. bis zum 10. Mai lädt das Inklusion-Netz Staatsfurt zu einer Aktionswoche ein, die Begegnung und Teilhabe in den Mittelpunkt stellt. Ziel ist es, Menschen mit und ohne Beeinträchtigungen zusammenzubringen und Inklusion im Alltag sichtbar zu machen. Zum Auftakt am 5. Mai wird in Ölnitz der Baum der Inklusion 2026 gepflanzt, begleitet von einem bunten Programm für alle Interessierten. Den Abschluss bildet am 10. Mai eine öffentliche Radtour durch Staatsfurt. Start ist um 10 Uhr am Stadtsee. Neben einer geführten Strecke mit historischen Einblicken gibt es zum Ausklang ein gemeinsames Beisammensein im Tiergarten. Unterstützt werden die Aktionstage von zahlreichen regionalen Partnern und Förderern. Und das waren sie, die aktuellen Nachrichten hier bei RBW aktuell. Wir schauen jetzt noch auf den Wetterbericht und den Meldungen aus der Region. Wir sehen uns dann am Montag wieder mit den aktuellsten Nachrichten. Bis dahin haben Sie eine schöne Zeit und auf Wiedersehen.
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2: Morgen wird es mit 26 Grad sommerlich warm. Damit steigen die Temperaturen um etwa 4 Grad im Vergleich zum Vortag. Die Sonne scheint erneut satte 15 Stunden lang und sorgt für strahlend schönes Wetter, begleitet von einer leisen Südostbrise. Am Sonntag klettern die Werte sogar auf heiße 28 Grad bei viel Sonnenschein, bevor in der nächsten Woche die Temperaturen wieder sinken und Regen aufzieht.

0: Anlässlich des Europäischen Protesttages für die Rechte von Menschen mit Behinderung, der Anfang Mai stattfindet, wird auch in diesem Jahr wieder der Begegnungstag unter dem Motto Gemeinsam erleben veranstaltet. Am 7. Mai sind Menschen mit und ohne Einschränkungen eingeladen, sich kennenzulernen und voneinander zu lernen.
1: Wir freuen uns auch, dass es natürlich nicht nur 11 Infostände geben wird mit verschiedenen Partnern, sondern wir werden das Ganze auch mit ein paar kulturellen Beiträgen umrahmen. Wir freuen uns besonders, dass unsere Regenbogenschule mit einem kleinen Kulturbeitrag dabei sein wird. Der Chor der Regenbogenschule wird auftreten und auch die Akrobatikgruppe kommt. Wie schon im vorigen Jahr war die Diakonie mit ihrer Tanzgruppe dabei. Die werden ihren Auftritt auch in diesem Jahr wiederholen. Das freut mich besonders, auch wenn wir die Gegebenheiten dieses Jahr ein bisschen anders haben als letztes Jahr im Stadtpark. An allen Infoständen wird es natürlich auch noch kleine Aktivitäten geben. Als Beispiel der Behindertenverband wird dort eine Bastelstrecke bzw. Kinderschminkstand mitbringen. Dann bei der Lebenshilfe Rosslau wird man dann Becher stapeln können, beispielsweise an seine eigene Geschicklichkeit unter Beweis stellen.
0: Auch einen Studentenbereich wird es wieder geben. Im ehemaligen P1, der früheren Bar, wird dieser eingerichtet. Ein wichtiger Rückzugsort an einem solchen Tag.
1: Das ist ein Bereich für Menschen. Es gibt ja auch Erkrankungen, die nicht sichtbar sind. Es gibt neurodivergente Erkrankungen. Das sind Menschen, die an Reizüberflutung ganz anders als wir leiden und die dann irgendwann mal in all dem Trubel, der bei einer Veranstaltung zwangsläufig entsteht, einen ruhigen Ort für sich brauchen, ganz alleine zum Abschalten. Das hat sich im letzten Jahr bei der Veranstaltung schon gut bewährt. Es ist auch gut genutzt worden. Und deswegen haben wir gesagt, wir nehmen das mit in die neue Veranstaltung im Rathausinnenhof.
0: Der Begegnungstag wird vom Beirat für Menschen mit Behinderung gemeinsam mit der Stadt Dessau organisiert und erfährt dabei viel Unterstützung, ohne die eine Umsetzung nicht möglich wäre.
1: Aus dem Vorjahr hatten wir ja schon ganz tolle Partner gewonnen, die auch dieses Jahr wieder dabei sind. So zum Beispiel der Behindertenverband, Dessau e.V., die Lebenshilfe Dessau, die Lebenshilfe Rosslau, die ASG. Und wir haben aber es geschafft, auch neue Partner für die Infostände und die Zusammenarbeit zu finden, weil es vielen in der Stadt auch aus den Erfahrungen vom Vorjahr ein wichtiges Anliegen ist, dass es einen Tag gibt, wo Menschen zusammenkommen können, mit Behinderung, ohne Behinderung, miteinander ins Gespräch kommen und schauen, wie kann man gemeinsam die Teilhabe am Alltag und auch in speziellen Situationen erreichen und erleichtern.
0: Auf dem Programm steht einiges. Auch für das leibliche Wohl ist gesorgt.

0: mit Waffeln und Kaffee. Für Behindertenbeauftragte Daniela Koppe gibt es außerdem ein persönliches Highlight.
1: Freuen tue ich mich auch besonders über den Infostand von unserem Jugendamt Bereich Frühe Hilfen. Die werden unter anderem auch zeigen Massage für Kinder, ja, was zur Entspannung und auch für die Gesundheit gut ist. Und das ist ja immer ein Anlass, dass man vielleicht selber was dazulernen kann.
0: Von 14 bis 17 Uhr besteht am 7. Mai im Rathaus Innenhof also die Möglichkeit, sich zu informieren und auszutauschen. Die Hoffnung ist, dass dieses Angebot gut genutzt wird und ein gelungener gemeinsamer Nachmittag entsteht, ganz im Sinne von gemeinsam erleben.
2: Der respektvolle und faire Umgang miteinander stand am 23. April in der Anhalt Arena im Vordergrund. Hier fand die Sparkassen Fairplay Soccer Tour 2026 statt. Das Fußballhallenturnier wird seit 2001 jährlich ausgetragen und ist zu einem der größten sportpädagogischen Projekte Deutschlands herangewachsen. Mittlerweile begeistert man jedes Jahr 20.000 Kinder, Jugendliche und junge Erwachsene. Auch die Bauhausstadt nimmt schon seit mehreren Jahren teil. Die Sparkasse stellt das Event zusammen mit dem gemeinnützigen Verein Unity Ed auf die Beine. Fairplay-Botschafter des Vereins ist Champions League-Sieger René Tretschok, der auch in Dessau die Kinder und Jugendlichen begrüßte und über die Besonderheiten der Fairplay-Soccer-Tour sprach.
3: Ja, das ist ganz schnell zusammengefasst, weil bei uns gibt es nicht nur eine sportliche Bewertung, sondern auch eine Fairplay-Bewertung. Das heißt, jede Mannschaft startet immer mit 6 Fairplay-Punkten vor jedem Spiel. Und je nachdem, wie man sich vor und wer während des Spiels verhält, kann es dazu Abzügen kommen. Und bei dem Turnier ist es so, dass wir die 3 sportlich fairsten Teams auszeichnen und die 3 fairsten Teams. Und diese Teams können dann sich auch qualifizieren für das große Bundesfinale Mitte Juli am Werbelinsee.
2: Um 14 Uhr startete das Turnier in Dessau mit den 8- bis 10-Jährigen und den 11- bis 13-Jährigen. Später traten dann noch die 14- bis 17-Jährigen sowie Kicker über 18 Jahre gegeneinander an. Der Fairplay-Ansatz war bei jeder Partie präsent. Für die Veranstalter ist Fairplay mehr als nur eine leere Phrase.
3: Fußball ist eine Mannschaftssportart und Fußball hat man, weil ich selber auch mal Fußballprofi war, hat man natürlich dann in der Erfahrung, dass man nur gemeinschaftlich gewinnen kann. Und da ist ganz wichtig, dass man Werte umsetzt wie Fairplay, Respekt. Und ich glaube, das ist bei der Tour von vornherein immer für uns sehr, sehr wichtig gewesen, nicht nur das Ergebnis zu sehen, sondern auch das faire und respektvolle Miteinander. Und wenn man sieht, dass viele Fairplay-Sieger und Siegerinnen im Fußball, im normalen Turnierverlauf sportlich eigentlich gar keine Chance haben, aber durch ihr Verhalten sich halt auch weiter qualifizieren können, ist das halt ein Alleinstellungsmerkmal von dieser Kampagne.
2: Möglich ist das Fairplay-Turnier nur durch starke Partner, wie unter anderem auch Anhalt Sport. Seit vielen Jahren ist die Sparkasse einer der Hauptsponsoren der Tour. Auch von Seiten der Stadtsparkasse Dessau freut man sich sehr über das besondere Event in der Bauhausstadt.
4: Es ist uns wichtig oder es interessiert uns auch, was hier passiert. Und die Zukunft, das sind unsere Kinder und Jugendlichen. Und es ist eben wichtig, dass man das gesellschaftliche Leben hier ein bisschen bereichert. Und Sport ist natürlich ganz wichtig, weil es gibt ja so ein Sprichwort, nur in einem gesunden Körper wohnt ein gesunder Geist. Und Sport hat ganz viele Fähigkeiten, gerade auch der Mannschaftssport, was er bewegen kann. Also er bringt ihm diese Fairness, dieses Teamgefühl. Und über den Sport lernen die Kinder, sich zurechtzufinden und sich einzuordnen, nicht unterzuordnen, aber einzuordnen. Und das ist Schule fürs Leben.
2: Im Rahmen der Fairplay Soccer Tour wird aber nicht nur Fußball gespielt. Unity Ed bringt auch immer wieder verschiedenste Bildungsangebote in die Städte, in denen die Tour stattfindet.
3: Wir haben viele Projekttage in Schulen, die ja parallel laufen. Wir bieten momentan auch sehr, sehr viele Workshops an Partnerschulen. Wir waren heute am Villa, am Gymnasium, haben dort einen Workshop gemacht zum Thema finanzielle Allgemeinbildung. Auch das macht diese Kampagne so wertvoll, dass wir auch Bildungsarbeit machen. Und ich glaube, das hat sich immer mehr entwickelt. Und man hat in den letzten Jahren gesagt, wir haben viele Kinder dabei, die kommen immer wieder. Wir haben viele Eltern dabei, die kommen immer wieder. Und je nach Standort haben wir teilweise mal 100 Teams pro Projekttag. Wir haben dann manchmal auch nur 30 oder 40. Es hängt auch immer regional zusammen, aber die Tour ist eigentlich ein sehr, sehr großer Erfolg.
2: Vom

0: 15. bis zum 19. Juli wird dann das Bundesfinale der Fairplay Soccer Tour im Rahmen des Community Festivals am Werbeliensee in Brandenburg stattfinden. Wer in Dessau sportlich und auch fair überzeugen konnte, hat die Chance, daran teilzunehmen. Rennradfahrer aus der Region haben sicherlich den 3. Mai bereits ganz dick im Kalender markiert. Und wenn nicht, sollten sie es unbedingt tun. Anhalt Sport und der Fahrradladen Radprofi Dessau laden an diesem Tag nämlich wieder zur traditionellen Rennradausfahrt rund um Dessau ein. Start ist ab 10 Uhr im Paul-Greifzu-Stadion.
1: Ja, ist ja die Rennradausfahrt, wie der Name sagt. Also mit Rennrädern ist immer wichtig zu wissen, dass also nicht mit normalen Fahrrädern würde das nicht gehen, weil das Tempo ist doch schon relativ anspruchsvoll. Also ein Rennrad und mit Helm ist auch Pflicht, um das gleich vorneweg zu sagen. Aber ist mittlerweile auch eine Traditionsveranstaltung. In den letzten Jahren hat sich entwickelt, stabiles Teilnehmerfeld. Von letzten Jahr waren es über 150 Teilnehmer, bei meist auch schönem Wetter. Eine Gemeinschaftsaktion von Anhalt Sport mit Radprofi und einigen weiteren Helfern. Und die Resonanz zeigt es eben, es macht sehr viel Spaß. Es gibt unterschiedliche Strecken, hat Radprofi ein wunderschönes Streckenprofil rausgesucht in Richtung Oranienbaum, Wörlitz, Gräfenhainichen. Sehr schöne Rundstrecke und Start und Ziel wird im Paul-Greifzu-Stadion sein. Und es ist dort für Versorgung ist vorhanden für die Fahrer, sowohl zum Beginn der Rundfahrt und dann am Ende können alle Teilnehmer was essen, was trinken, ein bisschen Musik, ein bisschen Unterhaltung. Also es ist auch eine nette Atmosphäre.
0: Zwei verschiedene Strecken durch den Flemming werden für die Fahrer angeboten. Eine etwas kleinere Runde über ca. 55 Kilometer und eine größere Runde über ca. 85 Kilometer. Dabei wird im Peloton gefahren. Auf der großen 85 Kilometer Runde mit einer Durchschnittsgeschwindigkeit von 25 bis 27 km/h und auf der kleineren Runde 25 km/h im Schnitt. Sowohl für Rennradneulinge als auch für Experten ist die Ausfahrt geeignet.
1: Es ist sowohl die sportliche Herausforderung, diese Strecken zu meistern und sag mal, ein bisschen Kondition, ein bisschen radsportliche Fähigkeit muss man schon haben, drum halt die Rennräder, ist ja eine Rennradausfahrt. Aber man hat es, wie gesagt, gesehen, es hat den Teilnehmern sehr, sehr viel Spaß gemacht in den letzten Jahren und ist auch eine Breitensportveranstaltung, die, wie gesagt, eine schöne, lange Tradition hat in Dessau. Und wir freuen uns immer auf diese Zusammenarbeit und diese Rennradausfahrt ein Jahr zu gestalten im Mai. Teilnehmermeldungen sind immer noch möglich, Voranmeldungen bis kurz, ich glaube, zwei Tage vor dem Rennen, kostet 15 Euro. Man kann aber auch am Tage selber sich noch kurzfristig entscheiden und ins Stadion zu kommen, Paul-Greifzu-Stadion kommen und sich dort noch anmelden. Wir haben auch eine kleine Polizeieskorte aus dem Stadion, geht es dann links hoch Richtung Türten, also bis an die Stadtgrenze von Dessau werden wir von einer Polizeieskorte begleitet. Und unterwegs gibt es dann noch eine Versorgungsstation, wo schon nach ein paar gefahrenen Kilometern dann mal eine kurze Pause eingelegt wird und ein Käffchen getrunken wird oder Obst gegessen werden kann. Ja, und dann geht es weiter, wo sich dann später die Strecken trennen. Einmal die lange Distanz und die kurze. Aber wie gesagt, es macht allen Teilnehmern sehr, sehr viel Spaß. Und wir freuen uns auf ein großes Teilnehmerfeld. Und die Damen und Herren und Sportfreunde werden viel Spaß haben.
0: Weitere Informationen zur diesjährigen Rennradausfahrt gibt es unter anhalt-sport.de. Hier findet man auch den Link zur Voranmeldung. Am 3. Mai besteht dann aber auch die Möglichkeit, sich ab 9 Uhr noch im Paul-Greifzu-Stadion anzumelden.

0: 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Mehr Informationen gibt es auf www.hs-anhalt.de/sat26. Nach Jahren des Leerstandes wird in der Tolstoi-Allee in Bernburg wieder unterrichtet. Das ehemalige Schulgebäude wurde aufwendig saniert und dient jetzt als Ausweichstandort für die Förderschule Lebensweg. Wie der aktuelle Stand ist und wann alle Klassen umziehen können, wir waren bei einem Rundgang vor Ort.
1: Nach Jahren des Leerstands ist in der Tolstoi-Allee in Bernburg wieder Leben eingekehrt. Wo lange Zeit kein Unterricht mehr stattfand, lernen seit Februar wieder Schülerinnen und Schüler der Förderschule Lebensweg. Das Gebäude wurde vom Salzlandkreis umfassend saniert und dient aktuell als Ausweichstandort, während am Hauptstandort weitergebaut wird. Ganz abgeschlossen sind die Arbeiten allerdings noch nicht. In einigen Bereichen wird weiterhin gebaut, modernisiert und angepasst. Beim Rundgang in der vergangenen Woche hat sich Landrat Markus Bauer gemeinsam mit der Schulleitung ein Bild vom aktuellen Stand gemacht.
2: Also ich sag mal, es ist natürlich eine echt moderne, in so einem alten Objekt, wo man so ein bisschen Nostalgie verspürt. Manche Baumittel sind noch ehemalige Holzgeländer, eine alte Holztür, die wirklich im Bestand total schick noch ist und überhaupt nicht an Zeit verloren hat. Und dann neue Baumaterialien, oder jetzt stehen wir hier in der Aula, total schick geworden, mit der Liebe zum Detail. Aber auf der anderen Seite auch ein Kunstwerk erhalten. Und das sind so bestimmte Sachen, wo ich sage, genau da macht es sich aus, wo man Fingerspitzengefühl aufzeigt, wie geht man mit kommunalen Mitteln, mit Finanzmitteln um.
1: Ein Ansatz, der nicht nur Kosten spart, sondern auch den Charakter des Gebäudes erhält. Gleichzeitig stellte die Sanierung die Verantwortlichen vor Herausforderungen, vor allem wegen der vorhandenen Bausubstanz.
2: Also hier sprechen wir von belasteten Baumaterialien, die müssten saniert werden, die müssten entsorgt werden. Also erstmal müsste das Ganze entkernt werden, aufgearbeitet werden und dann sind wir natürlich an die Renovierung gegangen, Aufarbeitung der ganzen Sachen. Also das ist schon langwierig und wir sind ja noch dabei. Ich habe mir heute den Bauabschnitt angeguckt, den ersten Bauabschnitt, aber es ist natürlich für die Förderschule und die zukünftige Unterbringung von Kindern hier ein riesen Quantensprung.
1: Trotz dieser aufwendigen Vorarbeiten läuft der Schulbetrieb inzwischen stabil. Mehrere Klassen sind bereits eingezogen und weitere sollen folgen.
3: Ja, geplant ist, dass praktisch zu den Sommerferien weitere 11 Klassen umziehen. Es sind ja mittlerweile schon 7 Klassen, die hier unterrichtet werden. Dann wird der Hauptstandort praktisch erweitert. Baumziel ist ja bis Ende 27 und dann erfolgt 28 höchstwahrscheinlich nachher wieder der Rückzug von der Außenstelle hier. Und letztendlich finden wir ja helle Klassenräume, ausreichende Klassenräume vor. Wir haben eine wunderschöne Aula, die wir für Veranstaltungen, für Elternveranstaltungen, Schulveranstaltungen nutzen können und gleichzeitig auch als Speiseraum. Das sind einfach Räumlichkeiten, die wir jetzt auch bei uns am Hauptstandort gar nicht haben.
1: Gerade an einer Förderschule sind die Anforderungen an Räume besonders hoch. Neben klassischen Klassenzimmern braucht es flexible Lösungen, individuelle Rückzugsorte und eine Umgebung, die sich an die Bedürfnisse der Kinder anpasst.
3: Unsere Schüler, die haben ja nicht den klassischen Unterrichtsalltag, wie sich den meisten Menschen das so vorstellen. Wir beginnen ja ganz anders und haben auch ganz andere Unterrichtsfächer. Und wir arbeiten ja auch den Stufen Grundstufe, Mittelstufe und Berufsschulstufe. Und so richten sich auch die Fächer aus. Und unsere Schüler haben eben auch ganz besondere Bedarfe innerhalb des Unterrichtstages. Also da spielt Hygiene eine Rolle, Selbstversorgung eine große Rolle. Die werden vor allem in lebenspraktischen Dingen unterrichtet und dazu braucht man eben auch Räumlichkeiten.
1: Mit der schrittweisen Inbetriebnahme des Standorts in der Tolstoi-Allee schafft der Salzlandkreis zusätzliche Kapazitäten und bessere Bedingungen für den Unterricht. Bis alle Klassen vollständig umgezogen sind, wird aber weiter gebaut, parallel zum laufenden Schulbetrieb.
0: Am 6. Mai veranstaltet das Polizeirevier Anhalt-Bitterfeld ab 14 Uhr eine öffentliche Versteigerung. Veräußert werden sichergestellte Gegenstände, die bisher nicht von ihren Eigentümern abgeholt wurden. Zum Angebot zählen insgesamt 13 Fahrräder. Außerdem kommen 3 E-Scooter, ein

0: Mopedrahmen der Marke Simson, ein Zweirad vom Typ Simson S51, ein Akkuschrauber sowie weitere Werkzeuge unter den Hammer. Sämtliche Gegenstände sind gebraucht und weisen entsprechende Gebrauchsspuren sowie mögliche Beschädigungen auf. Die Versteigerungsliste können im Besucherbereich der Dienststelle eingesehen werden. Eine Besichtigung der angebotenen Artikel ist am Veranstaltungstag bereits ab 13 Uhr möglich. Die Ausgabe der ersteigerten Gegenstände erfolgt ausschließlich gegen sofortige Barzahlung. Eine Zahlung mit der Karte ist nicht vorgesehen. In der Salzland Sporthalle herrscht erneut ausgelassene Stimmung. Ein klares Zeichen dafür, dass der HV Rot-Weiß Staßfurt zum Heimspiel geladen hatte. Am 25. April war der SV Grün-Weiß Wittenberg-Piesteritz zu Gast. Die Mannschaft in den grünen Trikots reiste mit dem festen Vorsatz an, ihre Erfolgsserie fortzusetzen. Noch vor dem Anpfiff gab es zudem Neuigkeiten aus Staßfurt. Mehrere Spieler verlängerten ihre Verträge.
1: In der Salzland-Sporthalle wurde es wieder laut. Das kann nur eines bedeuten. Ein Heimspiel für den HV Rot-Weiß Staßfurt stand auf dem Programm. Am 25. April wurde der SV Grün-Weiß Wittenberg-Piesteritz empfangen. Die Jungs in Grün kommen mit dem Ziel, ihre Siegesserie weiter auszubauen. Doch vor Beginn des Spiels verkündigte Staßfurt noch kurz Vertragsverlängerung ihrer Mannschaft. Dazu gehörten Standhardt, Kleiner Damm, Geckert, Kluge und Schliever. Wir steigen direkt nach dem Einpfiff in das Spiel ein und Hähnel eröffnet die Partie, wirft über die Defensive der Wittenberger ins Eck. Doch wie es beim Handball so ist, dauert es nicht lange, bis sich die Jungs in Grün revanchieren. Hier geht der Ball mit Tempo an Pavelcek, die Lücke wird genutzt und das 1:1 fällt. In der dritten dann eine 2-Minuten-Strafe auch für Pavelcek. Der HV Rot-Weiß nutzt die Unterzahl des Gegners aus. Heske und Kluge schaffen jeweils ein Tor und ziehen den Spielstand somit auf 4:2 in der vierten Spielminute. Kurz darauf folgen noch mehrere kleine Toreserien, jedoch mit wenig Gegentoren von Seiten der Wittenberger. Das Resultat daraus zeigt sich schon in der achten Spielminute. Mit 7:3 auf der Tafel ruft der SV Grün-Weiß eine Auszeit ein. Doch verwegens. Bis zur 21. Spielminute wird der Abstand zwischen den Teams weiter von Staßfurt aufgezogen. 14:18 auf der Tafel. Langsam sieht es böse für Wittenberg aus. Doch Grün-Weiß Wittenberg-Piesteritz fängt sich wieder. Von der 22. bis zur 25. Spielminute fallen 4 Tore für die Lutherstädter ohne Unterbrechung. Das letzte dieser Serie macht Gelehrt, läuft links durch und ballert ihn ohne Probleme rein. Der Rest der ersten Hälfte verläuft ausgeglichen. Das Abschlusstor wieder Gelehrt, doch diesmal mit nur ein paar Sekunden auf der Uhr, wirft von der Mittellinie und erzielt das 17:15 für Grün-Weiß. In der zweiten Hälfte wird das Spiel relativ ausgeglichen fortgeführt. In der 40. Spielminute kommt Gelehrt jedoch gegen den Wurfarm von Jeschinski. Die Richter pfeifen ab und Gelehrt bekommt einen Platzverweis. 4 Minuten später Hoffnung für die Fans von Wittenberg. Herning zieht durch die Mitte und erzielt das 26:25. Die Chance, endlich wieder die Führung zu übernehmen. Mit aller Macht versucht Wittenberg, dem Rot-Weiß die Führung wegzureißen. Die Staßfurter hingegen wollen Distanz, um ihren Sieg abzusichern. Doch in den letzten 8 Minuten setzt sich Staßfurt schlussendlich durch. Das Torverhältnis spiegelt den Anfang der Partie wider und der Abstand wird nicht mehr einholbar für die Wittenberger. Malvin Heske macht das Abschlusstor. 36:32 steht auf der Tafel. Und wir begeben uns runter aufs Feld für die Spieleinschätzung der beiden Trainer.
2: Gutes Pferd springt nur so hoch, wie es muss. Wäre eine Redewendung, der wir uns bedienen könnten. Das wäre aber dem Spiel nicht gerecht gewesen. Wir haben heute, glaube ich, gesehen, dass zwei Mannschaften gespielt haben, die körperlich auch ein bisschen am Rande dessen sind, was belastungstechnisch jetzt geht. Wir hatten einiges an Ausfällen vor und während des Spiels tatsächlich. Von daher bin ich froh, dass wir das Spiel gezogen haben. Und am Ende zählen für uns die 2 Punkte, damit es auch im Rahmen dessen mit den Vertragsverlängerungen und dem Stimmungsbild, den wir aktuell in Staßfurt mit haben, auch, wie gesagt, das Ganze abrundet. Wir haben noch ein Auswärtsspiel, schwierig, in Pörner. Wir haben das letzte Heimspiel.

0: einige Verabschiedungen gegen USV Halle mit haben. Wir haben dementsprechend noch 4 Punkte zu holen. Das ist auch das Ziel. Tabellarisch kann man sicherlich zwischen 4 und 8 mit landen. Am Ende geht es darum, jedes Spiel für sich einzeln zu betrachten, Spielzeit nochmal zu verteilen und einfach Schritt für Schritt voranzugehen. Und dessen tun wir uns gerade ganz gut.
1: Ja, also wir haben Anfang komplett verschlafen. Wir lassen da Stassfurt auf 3, 4 Tore weggehen. Da muss ich schon die erste Auszeit nehmen und die Jungs so ein bisschen um wach zu kriegen. Das haben wir relativ gut hingekriegt noch zur Halbzeitpause. Wir haben nochmal in der Kabine dann in Halbzeit besprochen, was wir alles verbessern müssen. Weil ja, also wir haben zu viele einfache Tore bekommen, wo ich mir denke, aber dass das nicht an der offensiven Abwehr lag. Wir waren einfach nicht alle mit Kopf richtig da. Ja, in so einer Abwehr passiert das halt, dass man auch einfache Tore bekommt. Aber es war heute viel zu viel und vorne wieder ein paar Sachen, die wir liegen lassen, 100%ige Chancen und dann, ja, Stassfurt hat verdient gewonnen. Wir haben uns erhofft, so ein bisschen mehr Ballgewinne. Das hat Stassfurt leider clever gespielt. Ja, also, da kam noch die rote Karte. Ich fand manche Aktionen, wo wir 2 Minuten Strafe bekommen, passiert auf unserer Seite 2-mal das Gleiche und das wird nicht mal bestraft. Fast gar nicht mal Freiburg gepfiffen. Das ist, also man konnte sich nicht so richtig anstellen auf die Linie, aber da will ich jetzt nicht gar nicht meckern. Wir sollten einfach unsere Sachen reinmachen und 2, 3 Bälle mehr abfangen und dann sah das vielleicht anders aus.
2: Für die Stassfurter steht schon fest, dass sie in der Liga bleiben. Anders für die Wittenberger. Hier kann noch alles passieren. Die letzten beiden Spiele werden hier also von großer Bedeutung sein. Gegen den SV Anhalt Bernburg oder die zweite des THSV Eisenach muss gesiegt werden. Sonst liegt es in der Hand des Schicksals, ob der SV Grün-Weiß Wittenberg-Piesteritz die Liga halten kann.
3: Vom 5. bis zum 10. Mai lädt das Inklusion-Netz Stassfurt zu einer Aktionswoche ein, die Begegnung und Teilhabe in den Mittelpunkt stellt. Ziel ist es, Menschen mit und ohne Beeinträchtigungen zusammenzubringen und Inklusion im Alltag sichtbar zu machen. Zum Auftakt am 5. Mai wird in Ölnitz der Baum der Inklusion 2026 gepflanzt, begleitet von einem bunten Programm für alle Interessierten. Den Abschluss bildet am 10. Mai eine öffentliche Radtour durch Stassfurt. Start ist um 10 Uhr am Stadtsee. Neben einer geführten Strecke mit historischen Einblicken gibt es zum Ausklang ein gemeinsames Beisammensein im Tiergarten. Unterstützt werden die Aktionstage von zahlreichen regionalen Partnern und Förderern. Und das waren sie, die aktuellen Nachrichten hier bei RBW aktuell. Wir schauen jetzt noch auf den Wetterbericht und die Meldungen aus der Region. Wir sehen uns dann am Montag wieder mit den aktuellsten Nachrichten. Bis dahin haben Sie eine schöne Zeit und auf Wiedersehen.
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7: Morgen wird es mit 26 Grad sommerlich warm. Damit steigen die Temperaturen um etwa 4 Grad im Vergleich zum Vortag. Die Sonne scheint erneut satte 15 Stunden lang und sorgt für strahlend schönes Wetter, begleitet von einer leisen Südostbrise. Am Sonntag klettern die Werte sogar auf heiße 28 Grad bei viel Sonnenschein, bevor in der nächsten Woche die Temperaturen wieder sinken und Regen aufzieht.

0: Anlässlich des Europäischen Protesttages für die Rechte von Menschen mit Behinderung, der Anfang Mai stattfindet, wird auch in diesem Jahr wieder der Begegnungstag unter dem Motto Gemeinsam erleben veranstaltet. Am 7. Mai sind Menschen mit und ohne Einschränkungen eingeladen, sich kennenzulernen und voneinander zu lernen.
1: Wir freuen uns auch, dass es natürlich nicht nur 11 Infostände geben wird mit verschiedenen Partnern, sondern wir werden das Ganze auch mit ein paar kulturellen Beiträgen umrahmen. Wir freuen uns besonders, dass unsere Regenbogenschule mit einem kleinen Kulturbeitrag dabei sein wird. Der Chor der Regenbogenschule wird auftreten und auch die Akrobatikgruppe kommt. Wie schon im vorigen Jahr war die Diakonie mit ihrer Tanzgruppe dabei. Die werden ihren Auftritt auch in diesem Jahr wiederholen. Das freut mich besonders, auch wenn wir die Gegebenheiten dieses Jahr ein bisschen anders haben als letztes Jahr im Stadtpark. An allen Infoständen wird es natürlich auch noch kleine Aktivitäten geben. Als Beispiel der Behindertenverband wird dort eine Bastelstrecke bzw. Kinderschminkstand mitbringen. Dann bei der Lebenshilfe Rosslau wird man dann Becher stapeln können, beispielsweise an seine eigene Geschicklichkeit unter Beweis stellen.
0: Auch einen stillen Bereich wird es wieder geben. Im ehemaligen P1, der früheren Bar, wird dieser eingerichtet. Ein wichtiger Rückzugsort an einem solchen Tag.
1: Das ist ein Bereich für Menschen. Es gibt ja auch Erkrankungen, die nicht sichtbar sind. Es gibt neurodivergente Erkrankungen. Das sind Menschen, die an einer Reizüberflutung ganz anders als wir leiden und die dann irgendwann mal in all dem Trubel, der bei einer Veranstaltung zwangsläufig entsteht, einen ruhigen Ort für sich brauchen, ganz alleine zum Abschalten. Das hat sich im letzten Jahr bei der Veranstaltung schon gut bewährt. Es ist auch gut genutzt worden. Und deswegen haben wir gesagt, wir nehmen das mit in die neue Veranstaltung im Rathausinnenhof.
0: Der Begegnungstag wird vom Beirat für Menschen mit Behinderung gemeinsam mit der Stadt Dessau organisiert und erfährt dabei viel Unterstützung, ohne die eine Umsetzung nicht möglich wäre.
1: Aus dem Vorjahr hatten wir ja schon ganz tolle Partner gewonnen, die auch dieses Jahr wieder dabei sind. So zum Beispiel der Behindertenverband, Dessau e.V., die Lebenshilfe Dessau, die Lebenshilfe Rosslau, die ASG. Und wir haben aber es geschafft, auch neue Partner für die Infostände und die Zusammenarbeit zu finden, weil es vielen in der Stadt auch aus den Erfahrungen vom Vorjahr ein wichtiges Anliegen ist, dass es einen Tag gibt, wo Menschen zusammenkommen können, mit Behinderung, ohne Behinderung, miteinander ins Gespräch kommen und schauen, wie kann man gemeinsam die Teilhabe am Alltag und auch in speziellen Situationen erreichen und erleichtern.
0: Auf dem Programm steht einiges. Auch für das leibliche Wohl ist gesorgt, mit Waffeln und Kaffee. Für Behindertenbeauftragte Daniela Koppe gibt es außerdem ein persönliches Highlight.
1: Freuen tue ich mich auch besonders über den Infostand von unserem Jugendamt Bereich Frühe Hilfen. Die werden unter anderem auch zeigen Massage für Kinder, ja, was zur Entspannung und auch für die Gesundheit gut ist. Und das ist ja immer ein Anlass, dass man vielleicht selber was dazulernen kann.
0: Von 14 bis 17 Uhr besteht am 7. Mai im Rathaus Innenhof also die Möglichkeit, sich zu informieren und auszutauschen. Die Hoffnung ist, dass dieses Angebot gut genutzt wird und ein gelungener gemeinsamer Nachmittag entsteht, ganz im Sinne von gemeinsam erleben.
2: Der respektvolle und faire Umgang miteinander stand am 23. April in der Anhalt Arena im Vordergrund. Hier fand die Sparkassen Fairplay Soccer Tour 2026 statt. Das Fußballhallenturnier wird seit 2001 jährlich ausgetragen und ist zu einem der größten sportpädagogischen Projekte Deutschlands herangewachsen. Mittlerweile begeistert man jedes Jahr 20.000 Kinder, Jugendliche und junge Erwachsene. Auch die Bauhausstadt nimmt schon seit mehreren Jahren teil. Die Sparkasse stellt das Event zusammen mit dem gemeinnützigen Verein Unity Ed auf die Beine. Fairplay-Botschafter des Vereins ist Champions League-Sieger René Tretschok, der auch in Dessau die Kinder und Jugendlichen begrüßte und über die Besonderheiten der Fairplay-Soccer-Tour sprach.
3: Ja, das ist ganz schnell zusammengefasst, weil bei uns gibt es nicht nur eine sportliche Bewertung, sondern auch eine Fairplay-Bewertung. Das heißt, jede Mannschaft startet immer mit 6 Fairplay-Punkten vor jedem Spiel. Und je nachdem, wie man sich vor und während des Spiels verhält, kann es dazu Abzügen kommen. Und bei dem Turnier ist es so, dass wir die 3 sportlich fairsten Teams auszeichnen und die 3 fairsten Teams. Und diese Teams können dann sich auch qualifizieren für das große Bundesfinale Mitte Juli am Werbelinsee.
2: Um 14 Uhr startete das Turnier in Dessau mit den 8- bis 10-Jährigen und den 11- bis 13-Jährigen. Später traten dann noch die 14- bis 17-Jährigen sowie Kicker über 18 Jahre gegeneinander an. Der Fairplay-Ansatz war bei jeder Partie präsent. Für die Veranstalter ist Fairplay mehr als nur eine leere Phrase.
3: Fußball ist eine Mannschaftssportart und Fußball hat man, weil ich selber auch mal Fußballprofi war, hat man natürlich dann in der Erfahrung, dass man nur gemeinschaftlich gewinnen kann. Und da ist ganz wichtig, dass man Werte umsetzt wie Fairplay, Respekt. Und ich glaube, das ist bei der Tour von vornherein immer für uns sehr, sehr wichtig gewesen, nicht nur das Ergebnis zu sehen, sondern auch das faire und respektvolle Miteinander. Und wenn man sieht, dass viele Fairplay-Sieger und Siegerinnen im Fußball, im normalen Turnierverlauf sportlich eigentlich gar keine Chance haben, aber durch ihr Verhalten sich halt auch weiter qualifizieren können, ist das halt ein Alleinstellungsmerkmal von dieser Kampagne.
2: Möglich ist das Fairplay-Turnier nur durch starke Partner, wie unter anderem auch Anhalt Sport. Seit vielen Jahren ist die Sparkasse einer der Hauptsponsoren der Tour. Auch von Seiten der Stadtsparkasse Dessau freut man sich sehr über das besondere Event in der Bauhausstadt.
4: Es ist uns wichtig oder es interessiert uns auch, was hier passiert. Und die Zukunft, das sind unsere Kinder und Jugendlichen. Und es ist eben wichtig, dass man das gesellschaftliche Leben hier ein bisschen bereichert. Und Sport ist natürlich ganz wichtig, weil es gibt ja so ein Sprichwort, nur in einem gesunden Körper wohnt ein gesunder Geist. Und Sport hat ganz viele Fähigkeiten, gerade auch der Mannschaftssport, was er bewegen kann. Also er bringt ihm diese Fairness, dieses Teamgefühl. Und über den Sport lernen die Kinder, sich zurechtzufinden und sich einzuordnen, nicht unterzuordnen, aber einzuordnen. Und das ist Schule fürs Leben.
2: Im Rahmen der Fairplay Soccer Tour wird aber nicht nur Fußball gespielt. Unity Ed bringt auch immer wieder verschiedenste Bildungsangebote in die Städte, in denen die Tour stattfindet.
3: Wir haben viele Projekttage in Schulen, die ja parallel laufen. Wir bieten momentan auch sehr, sehr viele Workshops an Partnerschulen. Wir waren heute am Villa, am Gymnasium, haben dort einen Workshop gemacht zum Thema finanzielle Allgemeinbildung. Auch das macht diese Kampagne so wertvoll, dass wir auch Bildungsarbeit machen. Und ich glaube, das hat sich immer mehr entwickelt. Und man hat in den letzten Jahren gesagt, wir haben viele Kinder dabei, die kommen immer wieder. Wir haben viele Eltern dabei, die kommen immer wieder. Und je nach Standort haben wir teilweise mal 100 Teams pro Projekttag. Wir haben dann manchmal auch nur 30 oder 40. Es hängt doch immer regional zusammen, aber die Tour ist eigentlich ein sehr, sehr großer Erfolg.
2: Vom 15. bis zum 19. Juli wird dann das Bundesfinale der Fairplay Soccer Tour im Rahmen des Community Festivals am Werbelinsee in Brandenburg stattfinden. Wer in Dessau sportlich und auch fair überzeugen konnte, hat die Chance, daran teilzunehmen. Rennradfahrer aus der Region haben sicherlich den 3. Mai bereits ganz dick im Kalender markiert. Und wenn nicht, sollten sie es unbedingt tun. Anhalt Sport und der Fahrradladen Radprofi Dessau laden an diesem Tag nämlich wieder zur traditionellen Rennradausfahrt rund um Dessau ein. Start ist ab 10 Uhr im Paul-Greifzu-Stadion.
5: Ja, ist ja die Rennradausfahrt, wie der Name sagt. Also mit Rennrädern ist immer wichtig zu wissen, dass also nicht mit normalen Fahrrädern würde das nicht gehen, weil das Tempo ist doch schon relativ anspruchsvoll. Also ein Rennrad und mit Helm ist auch Pflicht, um das gleich vorneweg zu

0: sagen, aber ist mittlerweile auch eine Traditionsveranstaltung. In den letzten Jahren hat sich entwickelt, stabiles Teilnehmerfeld. Von letzten Jahr waren es über 150 Teilnehmer, bei meist auch schönem Wetter. Eine Gemeinschaftsaktion von Anhalt Sport mit Radprofi und einigen weiteren Helfern. Und die Resonanz zeigt es eben, es macht sehr viel Spaß. Es gibt unterschiedliche Strecken, ein Radprofi. Ein wunderschönes Streckenprofil rausgesucht in Richtung Oranienbaum, und Wörlitz, Gläfenhainichen. Sehr schöne Rundstrecke und Start und Ziel wird im Paul-Greifsow-Stadion sein. Und es ist dort für Versorgung ist vorhanden für die Fahrer, sowohl zum Beginn der Rundfahrt und dann am Ende können alle Teilnehmer was essen, was trinken, bisschen Musik, bisschen Unterhaltung. Also es ist auch eine nette Atmosphäre.
1: Zwei verschiedene Strecken durch den Flemming werden für die Fahrer angeboten. Eine etwas kleinere Runde über circa 55 Kilometer und eine größere Runde über circa 85 Kilometer. Dabei wird im Peloton gefahren, auf der großen 85-Kilometer-Runde mit einer Durchschnittsgeschwindigkeit von 25 bis 27 km/h und auf der kleineren Runde 25 km/h im Schnitt. Sowohl für Rennradneulinge als auch für Experten ist die Ausfahrt geeignet.
0: Es ist sowohl die sportliche Herausforderung, diese Strecken zu meistern und ich sag mal, ein bisschen Kondition, ein bisschen radsportliche Fähigkeit muss man schon haben, drum halt die Rennräder, ist ja eine Rennradausfahrt. Aber man hat es, wie gesagt, gesehen, es hat den Teilnehmern sehr, sehr viel Spaß gemacht in den letzten Jahren und ist auch eine Breitensportveranstaltung, die, wie gesagt, eine schöne, lange Tradition hat in Dessau. Und wir freuen uns immer auf diese Zusammenarbeit und diese Rennradausfahrt ein Jahr zu gestalten im Mai. Teilnehmermeldungen sind immer noch möglich. Voranmeldungen bis kurz, ich glaube, 2 Tage vor dem Rennen kostet 15 Euro. Man kann aber auch am Tage selber sich noch kurzfristig entscheiden und ins Stadion zu kommen, ins Stadion, Paul-Greifsow-Stadion kommen und sich dort noch anmelden. Wir haben auch eine kleine Polizeieskorte. Aus dem Stadion geht es dann links hoch Richtung Türten, also bis in die Stadtgrenze von Dessau werden wir von einer Polizeieskorte begleitet. Und unterwegs gibt es dann noch eine Versorgungsstation, wo schon nach ein paar gefahrenen Kilometern dann mal eine kurze Pause eingelegt wird und ein Käffchen getrunken wird oder Obst gegessen werden kann. Ja, und dann geht es weiter, wo sich dann später die Strecken trennen, einmal die lange Distanz und die kurze. Aber wie gesagt, es macht allen Teilnehmern sehr, sehr viel Spaß und wir freuen uns auf ein großes Teilnehmerfeld und die Damen und Herren und Sportfreunde werden viel Spaß haben.
1: Weitere Informationen zur diesjährigen Rennradausfahrt gibt es unter anhalt-sport.de. Hier findet man auch den Link zur Voranmeldung. Am 3. Mai besteht dann aber auch die Möglichkeit, sich ab 9 Uhr noch im Paul-Greifsow-Stadion anzumelden.

0: 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Unter dem Motto Jung, bunt und innovativ lädt die Hochschule Anhalt vom 5. bis zum 7. Juni zu einem abwechslungsreichen Mitmachprogramm in die Bernburger Wachgasse ein. Eine der Stationen ist die Werkstatt Stadt und Landschaft gestalten, in der Besucher selbst aktiv werden können. Hier dreht sich alles um die Planung und Gestaltung lebendiger Freiräume. In vier Themenbereichen gibt es praktische Einblicke. Beim Entwurf entstehen erste Ideen klassisch mit Stift und Papier, unterstützt von Studierenden der Landschaftsarchitektur. Insgesamt präsentieren sich 10 Kreativwerkstätten entlang des Saaleufers. Sie geben Einblicke in verschiedene Fachbereiche der Hochschule, von der nachhaltigen Lebensmittelproduktion über Energiegewinnung bis hin zu digitalen biotechnologischen Prozessen und laden zum Mitmachen ein. Mehr Informationen gibt es auf www.hs-anhalt.de/sat26. Nach Jahren des Leerstandes wird in der Tolstoi-Allee in Bernburg wieder unterrichtet. Das ehemalige Schulgebäude wurde aufwendig saniert und dient jetzt als Ausweichstandort für die Förderschule Lebensweg. Wie der aktuelle Stand ist und wann alle Klassen umziehen können, wir waren bei einem Rundgang vor Ort.
1: Nach Jahren des Leerstands ist in der Tolstoi-Allee in Bernburg wieder Leben eingekehrt. Wo lange Zeit kein Unterricht mehr stattfand, lernen seit Februar wieder Schülerinnen und Schüler der Förderschule Lebensweg. Das Gebäude wurde vom Salzlandkreis umfassend saniert und dient aktuell als Ausweichstandort, während am Hauptstandort weitergebaut wird. Ganz abgeschlossen sind die Arbeiten allerdings noch nicht. In einigen Bereichen wird weiterhin gebaut, modernisiert und angepasst. Beim Rundgang in der vergangenen Woche hat sich Landrat Markus Bauer gemeinsam mit der Schulleitung ein Bild vom aktuellen Stand gemacht.
2: Also ich sag mal, es ist natürlich eine echt moderne, in so einem alten Objekt, wo man so ein bisschen Nostalgie verspürt. Manche Baumittel sind noch ehemalige Holzgeländer, eine alte Holztür, die wirklich im Bestand total schick noch ist und überhaupt nicht an Zeit verloren hat. Und dann neue Baumaterialien oder jetzt stehen wir hier in der Aula, total schick geworden, mit der Liebe zum Detail. Aber auf der anderen Seite auch ein Kunstwerk erhalten. Und das sind so bestimmte Sachen, wo ich sage, genau da macht es sich aus, wo man Fingerspitzengefühl aufzeigt, wie geht man mit kommunalen Mitteln, mit Finanzmitteln um.
1: Ein Ansatz, der nicht nur Kosten spart, sondern auch den Charakter des Gebäudes erhält. Gleichzeitig stellte die Sanierung die Verantwortlichen vor Herausforderungen, vor allem wegen der vorhandenen Bausubstanz.
2: Also hier sprechen wir von belasteten Baumaterialien, die müssten saniert werden, die müssten entsorgt werden. Also erstmal muss das Ganze entkernt werden, aufgearbeitet werden und dann sind wir natürlich an die Renovierung gegangen, Aufarbeitung, ganzen Sachen. Also das ist schon langwierig und wir sind ja noch dabei. Ich habe mir heute den Bauabschnitt angeguckt, den ersten Bauabschnitt, aber es ist natürlich für die Förderschule und die zukünftige Unterbringung von Kindern hier ein riesen Quantensprung.
1: Trotz dieser aufwendigen Vorarbeiten läuft der Schulbetrieb inzwischen stabil. Mehrere Klassen sind bereits eingezogen und weitere sollen folgen.
3: Ja, geplant ist, dass praktisch zu den Sommerferien weitere 11 Klassen umziehen. Es sind ja mittlerweile schon 7 Klassen, die hier unterrichtet werden. Dann wird der Hauptstandort praktisch erweitert. Baumziel ist ja bis Ende 27 und dann erfolgt 28 höchstwahrscheinlich nachher wieder der Rückzug von der Außenstelle hier. Und letztendlich finden wir ja helle Klassenräume, ausreichende Klassenräume vor. Wir haben eine wunderschöne Aula, die wir für Veranstaltungen, für Elternveranstaltungen, Schulveranstaltungen nutzen können und gleichzeitig auch als Speiseraum. Das sind einfach Räumlichkeiten, die wir jetzt auch bei uns am Hauptstandort gar nicht haben.
1: Gerade an einer Förderschule sind die Anforderungen an Räume besonders hoch. Neben klassischen Klassenzimmern braucht es flexible Lösungen, individuelle Rückzugsorte und eine Umgebung, die sich an die Bedürfnisse der Kinder anpasst.
3: Unsere Schüler, die haben ja nicht den klassischen Unterrichtsalltag, wie sich den meisten Menschen das so vorstellen. Wir beginnen ja ganz anders und haben auch ganz andere Unterrichtsfächer. Und wir arbeiten ja auch den Stufen Grundstufe, Mittelstufe und Berufsschulstufe.

0: Und so richten sich auch die Fächer aus. Und unsere Schüler haben eben auch ganz besondere Bedarfe innerhalb des Unterrichtstages. Also da spielt Hygiene eine Rolle, Selbstversorgung eine große Rolle. Die werden vor allem lebenspraktischen Dingen unterrichtet. Und dazu braucht man eben auch Räumlichkeiten.
1: Mit der schrittweisen Inbetriebnahme des Standorts in der Tolsterallee schafft der Salzlandkreis zusätzliche Kapazitäten und bessere Bedingungen für den Unterricht. Bis alle Klassen vollständig umgezogen sind, wird aber weiter gebaut, parallel zum laufenden Schulbetrieb.
2: Am 6. Mai veranstaltet das Polizeirevier Anhalt-Bitterfeld ab 14 Uhr eine öffentliche Versteigerung. Veräußert werden sichergestellte Gegenstände, die bisher nicht von ihren Eigentümern abgeholt wurden. Zum Angebot zählen insgesamt 13 Fahrräder. Außerdem kommen drei E-Scooter, ein Mopedrahmen der Marke Simson, ein Zweirad vom Typ Simson S51, ein Akkuschrauber sowie weitere Werkzeuge unter den Hammer. Sämtliche Gegenstände sind gebraucht und weisen entsprechende Gebrauchsspuren sowie mögliche Beschädigungen auf. Die Versteigerungsliste können im Besucherbereich der Dienststelle eingesehen werden. Eine Besichtigung der angebotenen Artikel ist am Veranstaltungstag bereits ab 13 Uhr möglich. Die Ausgabe der ersteigerten Gegenstände erfolgt ausschließlich gegen sofortige Barzahlung. Eine Zahlung mit der Karte ist nicht vorgesehen. In der Salzland-Sporthalle herrscht erneut ausgelassene Stimmung. Ein klares Zeichen dafür, dass der HV Rot-Weiß-Staßfurt zum Heimspiel geladen hatte. Am 25. April war der SV Grün-Weiß Wittenberg-Piesteritz zu Gast. Die Mannschaft in den grünen Trikots reiste mit dem festen Vorsatz an, ihre Erfolgsserie fortzusetzen. Noch vor dem Anpfiff gab es zudem Neuigkeiten aus Staßfurt. Mehrere Spieler verlängerten ihre Verträge.
3: In der Salzland-Sporthalle wurde es wieder laut. Das kann nur eines bedeuten: Ein Heimspiel für den HV Rot-Weiß-Staßfurt stand auf dem Programm. Am 25. April wurde der SV Grün-Weiß Wittenberg-Piesteritz empfangen. Die Jungs in Grün kommen mit dem Ziel, ihre Siegesserie weiter auszubauen. Doch vor Beginn des Spiels verkündigte Staßfurt noch kurz Vertragsverlängerung ihrer Mannschaft. Dazu gehörten Standhardt, Kleiner Damm, Geckert, Kluge und Schliever. Wir steigen direkt nach dem Einpfiff in das Spiel ein und Hähnel eröffnet die Partie. Wirft über die Defensive der Wittenberger ins Eck. Doch wie es beim Handball so ist, dauert es nicht lange, bis sich die Jungs in Grün revanchieren. Hier geht der Ball mit Tempo an Pavelcek. Die Lücke wird genutzt und das 1:1 fällt. In der dritten dann eine 2-Minuten-Strafe auch für Pavelcek. Der HV Rot-Weiß nutzt die Unterzahl des Gegners aus. Heske und Kluge schaffen jeweils ein Tor und ziehen den Spielstand somit auf 4:2 in der vierten Spielminute. Kurz darauf folgen noch mehrere kleine Toreserien, jedoch mit wenig Gegentoren von Seiten der Wittenberger. Das Resultat daraus zeigt sich schon in der achten Spielminute. Mit 7:3 auf der Tafel ruft der SV Grün-Weiß eine Auszeit ein. Doch verwegens. Bis zur 21. Spielminute wird der Abstand zwischen den Teams weiter von Staßfurt aufgezogen. 14:18 auf der Tafel. Langsam sieht es böse für Wittenberg aus. Doch Grün-Weiß-Wittenberg-Piesteritz fängt sich wieder. Von der 22. bis zur 25. Spielminute fängt den Anfang der Partie wieder und der Abstand wird nicht mehr einholbar für die Wittenberger. Malvin Heske macht das Abschlusstor und wir begeben uns runter aufs Feld für die Spieleinschätzung der beiden Trainer.
4: Gutes Pferd springt nur so hoch, wie es muss. Wäre eine Redewendung, der wir uns bedienen könnten. Das wäre aber dem Spiel nicht gerecht gewesen. Wir haben heute, glaube ich, gesehen, dass zwei Mannschaften gespielt haben, die körperlich auch ein bisschen am Rande dessen sind, was belastungstechnisch jetzt geht. Wir hatten einiges an Ausfällen vor und während des Spiels tatsächlich. Von daher bin ich froh, dass wir das Spiel gezogen haben. Und am Ende zählen für uns die 2 Punkte, damit es auch im Rahmen dessen mit den Vertragsverlängerungen und dem Stimmungsbild, den wir aktuell in Staßfurt mit haben, auch, wie gesagt, das Ganze abrundet. Wir haben noch ein Auswärtsspiel, schwierig, in Pirna. Wir haben das letzte Heimspiel, wo wir einige Verabschiedungen gegen USV Halle mit haben. Wir haben dementsprechend noch 4 Punkte zu holen. Das ist auch das Ziel. Tabellarisch kann man sicherlich zwischen 4 und 8 mit landen. Am Ende geht es darum, jedes Spiel für sich einzeln zu

0: betrachten, Spielzeit nochmal zu verteilen und einfach Schritt für Schritt voranzugehen. Und dessen tun wir uns gerade ganz gut.
1: Ja, also wir haben Anfang komplett verschlafen. Wir lassen da Stassfurt auf 3-4 Tore weggehen. Da muss ich schon die erste Auszeit nehmen und die Jungs so ein bisschen um wach zu kriegen. Das haben wir relativ gut hingekriegt noch zur Halbzeitpause. Wir haben nochmal in der Kabine dann in Halbzeit besprochen, was wir alles verbessern müssen. Weil ja, also wir haben zu viele einfache Tore bekommen, wo ich mir denke, aber dass das nicht an der offensiven Abwehr lag. Wir waren einfach nicht alle mit Kopf richtig da. Ja, in so einer Abwehr passiert das halt, dass man auch einfache Tore bekommt. Aber es war heute viel zu viel und vorne wieder ein paar Sachen, die wir liegen lassen, 100%ige Chancen und dann, ja, Stassfurt hat verdient gewonnen. Wir haben uns erhofft, so ein bisschen mehr Ballgewinne. Das hat Stassfurt leider clever gespielt. Ja, also, da kam noch die rote Karte. Ich fand manche Aktionen, wo wir 2 Minuten Strafe bekommen, passiert auf unserer Seite 2-mal das Gleiche und das wird nicht mal bestraft. Fast gar nicht mal Freiburg gepfiffen. Das ist, also man konnte sich nicht so richtig anstellen auf die Linie, aber da will ich jetzt nicht gar nicht meckern. Wir sollten einfach unsere Sachen reinmachen und 2-3 Bälle mehr abfangen und dann sah das vielleicht anders aus.
2: Für die Stassfurter steht schon fest, dass sie in der Liga bleiben. Anders für die Wittenberger. Hier kann noch alles passieren. Die letzten beiden Spiele werden hier also von großer Bedeutung sein. Gegen den SV Anhalt Bernburg oder die zweite des THSV Eisenach muss gesiegt werden. Sonst liegt es in der Hand des Schicksals, ob der SV Grün-Weiß Wittenberg-Piesteritz die Liga halten kann.
3: Vom 5. bis zum 10. Mai lädt das Inklusion-Netz Stassfurt zu einer Aktionswoche ein, die Begegnung und Teilhabe in den Mittelpunkt stellt. Ziel ist es, Menschen mit und ohne Beeinträchtigungen zusammenzubringen und Inklusion im Alltag sichtbar zu machen. Zum Auftakt am 5. Mai wird in Ölnitz der Baum der Inklusion 2026 gepflanzt, begleitet von einem bunten Programm für alle Interessierten. Den Abschluss bildet am 10. Mai eine öffentliche Radtour durch Stassfurt. Start ist um 10 Uhr am Stadtsee. Neben einer geführten Strecke mit historischen Einblicken gibt es zum Ausklang ein gemeinsames Beisammensein im Tiergarten. Unterstützt werden die Aktionstage von zahlreichen regionalen Partnern und Förderern. Und das waren sie, die aktuellen Nachrichten hier bei RBW aktuell. Wir schauen jetzt noch auf den Wetterbericht und den Meldungen aus der Region. Wir sehen uns dann am Montag wieder mit den aktuellsten Nachrichten. Bis dahin haben Sie eine schöne Zeit und auf Wiedersehen.
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5: Am 29. Mai wartet ein echtes Highlight für alle Fußballliebhaber im Bitterfelder Sportpark Süd. Das erste große Bitterfelder Fußballtreffen findet an der Gotsche statt. Das absolute Highlight bietet das Spiel unserer Traditionsmannschaft gegen die Legendenelf vom FC Kaisers Jena. Geleitet wird die Partie vom ehemaligen FIFA-Schiedsrichter Bernd Heinemann. Es wird an dem Tag ein reichhaltiges Rahmenprogramm für Jung und Alt geben. Das Spiel der Traditionsmannschaft wird um 18.30 Uhr angepfiffen. Ab 16 Uhr öffnet das Stadion seine Pforten für Zuschauer. Tickets gibt's bereits im Vorverkauf für 4 Euro. Am Tag der Veranstaltung gibt es eine Tageskasse Tickets für 6 Euro. 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
6: 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Mai laden Anhalt Sport und der Fahrradladen Radprofi Dessau zur Rennradausfahrt rund um Dessau ein. Ab 10 Uhr geht es am Paul-Greifzu-Stadion los, auf 2 unterschiedlichen Strecken durch den Flemming. Online-Voranmeldungen sind noch bis 2 Tage vor dem Rennen möglich, aber auch vor Ort kann man sich anmelden. 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
7: Morgen wird es mit 26 Grad sommerlich warm. Damit steigen die Temperaturen um etwa 4 Grad im Vergleich zum Vortag. Die Sonne scheint erneut satte 15 Stunden lang und sorgt für strahlend schönes Wetter, begleitet von einer leisen Südostbrise. Am Sonntag klettern die Werte sogar auf heiße 28 Grad bei viel Sonnenschein, bevor in der nächsten Woche die Temperaturen wieder sinken und Regen aufzieht.

0: Anlässlich des Europäischen Protesttages für die Rechte von Menschen mit Behinderung, der Anfang Mai stattfindet, wird auch in diesem Jahr wieder der Begegnungstag unter dem Motto Gemeinsam erleben veranstaltet. Am 7. Mai sind Menschen mit und ohne Einschränkungen eingeladen, sich kennenzulernen und voneinander zu lernen.
1: Wir freuen uns auch, dass es natürlich nicht nur 11 Infostände geben wird mit verschiedenen Partnern, sondern wir werden das Ganze auch mit ein paar kulturellen Beiträgen umrahmen. Wir freuen uns besonders, dass unsere Regenbogenschule mit einem kleinen Kulturbeitrag dabei sein wird. Der Chor der Regenbogenschule wird auftreten und auch die Akrobatikgruppe kommt. Wie schon im vorigen Jahr war die Diakonie mit ihrer Tanzgruppe dabei. Die werden ihren Auftritt auch in diesem Jahr wiederholen. Das freut mich besonders, auch wenn wir die Gegebenheiten dieses Jahr ein bisschen anders haben als letztes Jahr im Stadtpark. An allen Infoständen wird es natürlich auch noch kleine Aktivitäten geben. Als Beispiel der Behindertenverband wird dort eine Bastelstrecke bzw. Kinderschminkstand mitbringen. Dann bei der Lebenshilfe Rosslau wird man dann Becher stapeln können, beispielsweise an seine eigene Geschicklichkeit unter Beweis stellen.
0: Auch einen stillen Bereich wird es wieder geben. Im ehemaligen P1, der früheren Bar, wird dieser eingerichtet. Ein wichtiger Rückzugsort an einem solchen Tag.
1: Das ist ein Bereich für Menschen. Es gibt ja auch Erkrankungen, die nicht sichtbar sind. Es gibt neurodivergente Erkrankungen. Das sind Menschen, die an einer Reizüberflutung ganz anders als wir leiden und die dann irgendwann mal in all dem Trubel, der bei einer Veranstaltung zwangsläufig entsteht, einen ruhigen Ort für sich brauchen, ganz alleine zum Abschalten. Das hat sich im letzten Jahr bei der Veranstaltung schon gut bewährt. Es ist auch gut genutzt worden. Und deswegen haben wir gesagt, wir nehmen das mit in die neue Veranstaltung im Rathausinnenhof.
0: Der Begegnungstag wird vom Beirat für Menschen mit Behinderung gemeinsam mit der Stadt Dessau organisiert und erfährt dabei viel Unterstützung, ohne die eine Umsetzung nicht möglich wäre.
1: Aus dem Vorjahr hatten wir ja schon ganz tolle Partner gewonnen, die auch dieses Jahr wieder dabei sind. So zum Beispiel der Behindertenverband, Dessau e.V., die Lebenshilfe Dessau, die Lebenshilfe Rosslau, die ASG. Und wir haben aber es geschafft, auch neue Partner für die Infostände und die Zusammenarbeit zu finden, weil es vielen in der Stadt auch aus den Erfahrungen vom Vorjahr ein wichtiges Anliegen ist, dass es einen Tag gibt, wo Menschen zusammenkommen können, mit Behinderung, ohne Behinderung, miteinander ins Gespräch kommen und schauen, wie kann man gemeinsam die Teilhabe am Alltag und auch in speziellen Situationen erreichen und erleichtern.
0: Auf dem Programm steht einiges. Auch für das leibliche Wohl ist gesorgt, mit Waffeln und Kaffee. Für Behindertenbeauftragte Daniela Koppe gibt es außerdem ein persönliches Highlight.
1: Freuen tue ich mich auch besonders über den Infostand von unserem Jugendamt Bereich Frühe Hilfen. Die werden unter anderem auch zeigen Massage für Kinder, ja, was zur Entspannung und auch für die Gesundheit gut ist. Und das ist ja immer ein Anlass, dass man vielleicht selber was dazulernen kann.
0: Von 14 bis 17 Uhr besteht am 7. Mai im Rathaus Innenhof also die Möglichkeit, sich zu informieren und auszutauschen. Die Hoffnung ist, dass dieses Angebot gut genutzt wird und ein gelungener gemeinsamer Nachmittag entsteht, ganz im Sinne von gemeinsam erleben.
2: Der respektvolle und faire Umgang miteinander stand am 23. April in der Anhalt Arena im Vordergrund. Hier fand die Sparkassen Fairplay Soccer Tour 2026 statt. Das Fußballhallenturnier wird seit 2001 jährlich ausgetragen und ist zu einem der größten sportpädagogischen Projekte Deutschlands herangewachsen. Mittlerweile begeistert man jedes Jahr 20.000 Kinder.

0: Jugendliche und junge Erwachsene. Auch die Bauhausstadt nimmt schon seit mehreren Jahren teil. Die Sparkasse stellt das Event zusammen mit dem gemeinnützigen Verein Unity Ed auf die Beine. Fairplay-Botschafter des Vereins ist Champions League-Sieger René Tretschok, der auch in Dessau die Kinder und Jugendlichen begrüßte und über die Besonderheiten der Fairplay-Soccer-Tour sprach.
1: Ja, das ist ganz schnell zusammengefasst, weil bei uns gibt es nicht nur eine sportliche Bewertung, sondern auch eine Fairplay-Bewertung. Das heißt, jede Mannschaft startet immer mit 6 Fairplay-Punkten vor jedem Spiel. Und je nachdem, wie man sich vor und während des Spiels verhält, kann es dazu Abzügen kommen. Und bei dem Turnier ist es so, dass wir die 3 sportlich fairsten Teams auszeichnen und die 3 fairsten Teams. Und diese Teams können dann sich auch qualifizieren für das große Bundesfinale Mitte Juli am Werbelinsee.
0: Um 14 Uhr startete das Turnier in Dessau mit den 8- bis 10-Jährigen und den 11- bis 13-Jährigen. Später traten dann noch die 14- bis 17-Jährigen sowie Kicker über 18 Jahre gegeneinander an. Der Fairplay-Ansatz war bei jeder Partie präsent. Für die Veranstalter ist Fairplay mehr als nur eine leere Phrase.
1: Fußball ist eine Mannschaftssportart und Fußball hat man, weil ich selber auch mal Fußballprofi war, hat man natürlich dann in der Erfahrung, dass man nur gemeinschaftlich gewinnen kann. Und da ist ganz wichtig, dass man Werte umsetzt wie Fairplay, Respekt. Und ich glaube, das ist bei der Tour von vornherein immer für uns sehr, sehr wichtig gewesen, nicht nur das Ergebnis zu sehen, sondern auch das faire und respektvolle Miteinander. Und wenn man sieht, dass viele Fairplay-Sieger und Siegerinnen im Fußball, im normalen Turnierverlauf sportlich eigentlich gar keine Chance haben, aber durch ihr Verhalten sich halt auch weiter qualifizieren können, ist das halt ein Alleinstellungsmerkmal von dieser Kampagne.
0: Möglich ist das Fairplay-Turnier nur durch starke Partner, wie unter anderem auch Anhalt Sport. Seit vielen Jahren ist die Sparkasse einer der Hauptsponsoren der Tour. Auch von Seiten der Stadtsparkasse Dessau freut man sich sehr über das besondere Event in der Bauhausstadt.
2: Es ist uns wichtig oder es interessiert uns auch, was hier passiert. Und die Zukunft, das sind unsere Kinder und Jugendlichen. Und es ist eben wichtig, dass man das gesellschaftliche Leben hier ein bisschen bereichert. Und Sport ist natürlich ganz wichtig, weil es gibt ja so ein Sprichwort, nur in einem gesunden Körper wohnt ein gesunder Geist. Und Sport hat ganz viele Fähigkeiten, gerade auch der Mannschaftssport, was er bewegen kann. Also er bringt ihm diese Fairness, dieses Teamgefühl. Und über den Sport lernen die Kinder, sich zurechtzufinden und sich einzuordnen, nicht unterzuordnen, aber einzuordnen. Und das ist Schule fürs Leben.
0: Im Rahmen der Fairplay-Soccer-Tour wird aber nicht nur Fußball gespielt. Unity Ed bringt auch immer wieder verschiedenste Bildungsangebote in die Städte, in denen die Tour stattfindet.
1: Wir haben viele Projekttage in Schulen, die ja
3: bei gefahrenen Kilometern dann mal eine kurze Pause eingelegt wird und ein Käffchen getrunken wird oder Obst gegessen werden kann. Ja, und dann geht es weiter, wo sich dann später die Strecken trennen. Einmal die lange Distanz und die kurze. Aber wie gesagt, es macht allen Teilnehmern sehr, sehr viel Spaß. Und wir freuen uns auf ein großes Teilnehmerfeld. Und die Damen und Herren und Sportfreunde werden viel Spaß haben.
0: Weitere Informationen zur diesjährigen Rennradausfahrt gibt es unter anhalt-sport.de. Hier findet man auch den Link zur Voranmeldung. Am 3. Mai besteht dann aber auch die Möglichkeit, sich ab 9 Uhr noch im Paul-Greifzu-Stadion anzumelden.

Hallo und herzlich willkommen zur neuesten Ausgabe von RBW Aktuell. Unter dem Motto Jung, bunt und innovativ lädt die Hochschule Anhalt vom 5. bis zum 7. Juni zu einem abwechslungsreichen Mitmachprogramm in die Bernburger Wachgasse ein. Eine der Stationen ist die Werkstatt Stadt und Landschaft gestalten, in der Besucher selbst aktiv werden können. Hier dreht sich alles um die Planung und Gestaltung lebendiger Freiräume. In 4 Themenbereichen gibt es praktische Einblicke. Beim Entwurf entstehen erste Ideen klassisch mit Stift und Papier

0: Lebensweg, wie der aktuelle Stand ist und wann alle Klassen umziehen können. Wir waren bei einem Rundgang vor Ort.
1: Nach Jahren des Leerstands ist in der Tolstoi-Allee in Bernburg wieder Leben eingekehrt. Wo lange Zeit kein Unterricht mehr stattfand, lernen seit Februar wieder Schülerinnen und Schüler der Förderschule Lebensweg. Das Gebäude wurde vom Salzlandkreis umfassend saniert und dient aktuell als Ausweichstandort, während am Hauptstandort weitergebaut wird. Ganz abgeschlossen sind die Arbeiten allerdings noch nicht. In einigen Bereichen wird weiterhin gebaut, modernisiert und angepasst. Beim Rundgang in der vergangenen Woche hat sich Landrat Markus Bauer gemeinsam mit der Schulleitung ein Bild vom aktuellen Stand gemacht.
2: Also ich sag mal, es ist natürlich eine echt moderne, in so einem alten Objekt, wo man so ein bisschen Nostalgie verspürt. Manche Baumittel sind noch ehemalige Holzgeländer, eine alte Holztür, die wirklich im Bestand total schick noch ist und überhaupt nicht an Zeit verloren hat. Und dann neue Baumaterialien, oder jetzt stehen wir hier in der Aula, total schick geworden, mit der Liebe zum Detail. Aber auf der anderen Seite auch ein Kunstwerk erhalten. Und das sind so bestimmte Sachen, wo ich sage, genau da macht es sich aus, wo man Fingerspitzengefühl aufzeigt, wie geht man mit kommunalen Mitteln, mit Finanzmitteln um.
1: Ein Ansatz, der nicht nur Kosten spart, sondern auch den Charakter des Gebäudes erhält. Gleichzeitig stellte die Sanierung die Verantwortlichen vor Herausforderungen, vor allem wegen der vorhandenen Bausubstanz.
2: Also hier sprechen wir von belasteten Baumaterialien, die müssten saniert werden, die müssten entsorgt werden. Also erstmal müsste das Ganze entkernt werden, aufgearbeitet werden und dann sind wir natürlich an die Renovierung gegangen, Aufarbeitung der ganzen Sachen. Also das ist schon langwierig und wir sind ja noch dabei. Ich habe mir heute den Bauabschnitt angeguckt, den ersten Bauabschnitt, aber es ist natürlich für die Förderschule und die zukünftige Unterbringung von Kindern hier ein riesen Quantensprung.
1: Trotz dieser aufwendigen Vorarbeiten läuft der Schulbetrieb inzwischen stabil. Mehrere Klassen sind bereits eingezogen und weitere sollen folgen.
3: Ja, geplant ist, dass praktisch zu den Sommerferien weitere 11 Klassen umziehen. Es sind ja mittlerweile schon 7 Klassen, die hier unterrichtet werden. Dann wird der Hauptstandort praktisch erweitert. Baumziel ist ja bis Ende 27 und dann erfolgt 28 höchstwahrscheinlich nachher wieder der Rückzug von der Außenstelle hier. Und letztendlich finden wir ja helle Klassenräume, ausreichende Klassenräume vor. Wir haben eine wunderschöne Aula, die wir für Veranstaltungen, für Elternveranstaltungen, Schulveranstaltungen nutzen können und gleichzeitig auch als Speiseraum. Das sind einfach Räumlichkeiten, die wir jetzt auch bei uns am Hauptstandort gar nicht haben.
1: Gerade an einer Förderschule sind die Anforderungen an Räume besonders hoch. Neben klassischen Klassenzimmern braucht es flexible Lösungen, individuelle Rückzugsorte und eine Umgebung, die sich an die Bedürfnisse der Kinder anpasst.
3: Unsere Schüler, die haben ja nicht den klassischen Unterrichtsalltag, wie sich den meisten Menschen das so vorstellen. Wir beginnen ja ganz anders und haben auch ganz andere Unterrichtsfächer. Und wir arbeiten ja auch den Stufen Grundstufe, Mittelstufe und Berufsschulstufe. Und so richten sich auch die Fächer aus. Und unsere Schüler haben eben auch ganz besondere Bedarfe innerhalb des Unterrichtstages. Also da spielt Hygiene eine Rolle, Selbstversorgung eine große Rolle. Die werden vor allem in lebenspraktischen Dingen unterrichtet und dazu braucht man eben auch Räumlichkeiten.
1: Mit der schrittweisen Inbetriebnahme des Standorts in der Tolstoi-Allee schafft der Salzlandkreis zusätzliche Kapazitäten und bessere Bedingungen für den Unterricht. Bis alle Klassen vollständig umgezogen sind, wird aber weiter gebaut, parallel zum laufenden Schulbetrieb.
0: Am 6. Mai veranstaltet das Polizeirevier Anhalt-Bitterfeld ab 14 Uhr eine öffentliche Versteigerung. Veräußert werden sichergestellte Gegenstände, die bisher nicht von ihren Eigentümern abgeholt wurden. Zum Angebot zählen insgesamt 13 Fahrräder. Außerdem kommen 3 E-Scooter, ein Mopedrahmen der Marke Simson, ein Zweirad vom Typ Simson S51, ein Akkuschrauber sowie weitere Werkzeuge unter den Hammer. Sämtliche Gegenstände sind gebraucht und weisen entsprechende Gebrauchsspuren sowie mögliche Beschädigungen auf. Die Versteigerungsliste können im Besucherbereich der Dienststelle eingesehen werden. Eine Besichtigung der angebotenen Artikel ist am Veranstaltungstag bereits ab 13 Uhr möglich. Die Ausgabe

0: Aber der ersteigerten Gegenstände erfolgt ausschließlich gegen sofortige Barzahlung. Eine Zahlung mit der Karte ist nicht vorgesehen. In der Salzland-Sporthalle herrscht erneut ausgelassene Stimmung. Ein klares Zeichen dafür, dass der HV Rot-Weiß-Staßfurt zum Heimspiel geladen hatte. Am 25. April war der SV Grün-Weiß-Wittenberg-Piesteritz zu Gast. Die Mannschaft in den grünen Trikots reiste mit dem festen Vorsatz an, ihre Erfolgsserie fortzusetzen. Noch vor dem Anpfiff gab es zudem Neuigkeiten aus Staßfurt. Mehrere Spieler verlängerten ihre Verträge.
1: In der Salzland-Sporthalle wurde es wieder laut. Das kann nur eines bedeuten: Ein Heimspiel für den HV Rot-Weiß-Staßfurt stand auf dem Programm. Am 25. April wurde der SV Grün-Weiß-Wittenberg-Piesteritz empfangen. Die Jungs in Grün kommen mit dem Ziel, ihre Siegesserie weiter auszubauen. Doch vor Beginn des Spiels verkündigte Staßfurt noch kurz Vertragsverlängerung ihrer Mannschaft. Dazu gehörten Standhardt, Kleiner Damm, Geckert, Kluge und Schliever. Wir steigen direkt nach dem Einpfiff in das Spiel ein und Hähnel eröffnet die Partie. Wirft über die Defensive der Wittenberger ins Eck. Doch wie es beim Handball so ist, dauert es nicht lange, bis sich die Jungs in Grün revanchieren. Hier geht der Ball mit Tempo an Pavelcek. Die Lücke wird genutzt und das 1:1 fällt. In der dritten dann eine 2-Minuten-Strafe auch für Pavelcek. Der HV Rot-Weiß nutzt die Unterzahl des Gegners aus. Heske und Kluge schaffen jeweils ein Tor und ziehen den Spielstand somit auf 4:2 in der vierten Spielminute. Kurz darauf folgen noch mehrere kleine Toreserien, jedoch mit wenig Gegentoren von Seiten der Wittenberger. Das Resultat daraus zeigt sich schon in der achten Spielminute. Mit 7:3 auf der Tafel ruft der SV Grün-Weiß eine Auszeit ein. Doch verwegens. Bis zur 21. Spielminute wird der Abstand zwischen den Teams weiter von Staßfurt aufgezogen. 14:18 auf der Tafel. Langsam sieht es böse für Wittenberg aus. Doch Grün-Weiß-Wittenberg-Piesteritz fängt sich wieder. Von der 22. bis zur 25. Spielminute fallen 4 Tore für die Lutherstädter ohne Unterbrechung. Das letzte dieser Serie macht gelehrt. Läuft links durch und ballert ihn ohne Probleme rein. Der Rest der ersten Hälfte verläuft ausgeglichen. Das Abschlusstor wieder gelehrt, doch diesmal mit nur ein paar Sekunden auf der Uhr, wirft von der Mittellinie und erzielt das 17:15 für Grün-Weiß. In der zweiten Hälfte wird das Spiel relativ ausgeglichen fortgeführt. In der 40. Spielminute kommt gelehrt jedoch gegen den Wurfarm von Jeschinski. Die Richter pfeifen ab und gelehrt bekommt einen Platzverweis. 4 Minuten später Hoffnung für die Fans von Wittenberg. Herning zieht durch die Mitte und erzielt das 26:25. Die Chance, endlich wieder die Führung zu übernehmen. Mit aller Macht versucht Wittenberg, dem Rot-Weiß die Führung wegzureißen. Die Staßfurter hingegen wollen Distanz, um ihren Sieg abzusichern. Doch in den letzten 8 Minuten setzt sich Staßfurt schlussendlich durch. Das Torverhältnis spiegelt den Anfang der Partie wider und der Abstand wird nicht mehr einholbar für die Wittenberger. Malvin Heske macht das Abschlusstor, 36:32 steht auf der Tafel. Und wir begeben uns runter aufs Feld für die Spieleinschätzung der beiden Trainer.
2: Gutes Pferd springt nur so hoch, wie es muss, wäre eine Redewendung, der wir uns bedienen könnten. Das wäre aber dem Spiel nicht gerecht gewesen. Wir haben heute, glaube ich, gesehen, dass zwei Mannschaften gespielt haben, die körperlich auch ein bisschen am Rande dessen sind, was belastungstechnisch jetzt geht. Wir hatten einiges an Ausfällen vor und während des Spiels tatsächlich. Von daher bin ich froh, dass wir das Spiel gezogen haben und am Ende zählen für uns die 2 Punkte, damit es auch im Rahmen dessen mit den Vertragsverlängerungen und dem Stimmungsbild, den wir aktuell in Staßfurt mit haben, auch, wie gesagt, das Ganze abrundet. Wir haben nur ein Auswärtsspiel, schwierig, in Pörna. Wir haben das letzte Heimspiel, wo wir einige Verabschiedungen gegen USV Halle mit haben. Wir haben dementsprechend noch 4 Punkte zu holen. Das ist auch das Ziel. Tabellarisch kann man sicherlich zwischen 4 und 8 mit landen. Am Ende geht es darum, jedes Spiel für sich einzeln zu betrachten, Spielzeit nochmal zu verteilen und einfach Schritt für Schritt voranzugehen. Und dessen tun wir uns gerade ganz gut.
3: Ja, also wir haben Anfang komplett verschlafen. Wir lassen da Staßfurt auf 3-4 Tore weggehen.

0: Da muss ich schon die erste Auszeit nehmen und die Jungs so ein bisschen um wach zu kriegen. Das haben wir relativ gut hingekriegt noch zur Halbzeitpause. Wir haben nochmal in der Kabine dann in der Halbzeit besprochen, was wir alles verbessern müssen. Weil ja, also wir haben zu viele einfache Tore bekommen, wo ich mir denke, aber dass das nicht an der Offensive Abwehr lag. Wir waren einfach nicht alle mit Kopf richtig da. Ja, so, in so einer Abwehr passiert das halt, dass man auch einfache Tore bekommt. Aber es war heute viel zu viel und vorne wieder ein paar Sachen, die wir liegen lassen, hundertprozentige Chancen und dann, ja, Stassow hat verdient gewonnen. Wir haben uns erhofft, so ein bisschen mehr Ballgewinne. Das hat Stassow leider clever gespielt. Ja, also, da kam noch die rote Karte. Ich fand manche Aktionen, wo wir 2 Minuten Strafe bekommen, passiert auf unserer Seite 2-mal das Gleiche und das wird nicht mal bestraft. Fast gar nicht mal Freiwurf gepfiffen. Das ist, also man konnte sich nicht so richtig anstellen auf die Linie, aber da will ich jetzt nicht gar nicht meckern. Wir sollten einfach unsere Sachen reinmachen und 2, 3 Bälle mehr abfangen und dann sah das vielleicht anders aus.
1: Für die Stassfurter steht schon fest, dass sie in der Liga bleiben. Anders für die Wittenberger. Hier kann noch alles passieren. Die letzten beiden Spiele werden hier also von großer Bedeutung sein. Gegen den SV Anhalt Bernburg oder die zweite des THSV Eisenach muss gesiegt werden. Sonst liegt es in der Hand des Schicksals, ob der SV Grün-Weiß Wittenberg Piesteritz die Liga halten kann.
2: Vom 5. bis zum 10. Mai lädt das Inklusion-Netz Stassfurt zu einer Aktionswoche ein, die Begegnung und Teilhabe in den Mittelpunkt stellt. Ziel ist es, Menschen mit und ohne Beeinträchtigungen zusammenzubringen und Inklusion im Alltag sichtbar zu machen. Zum Auftakt am 5. Mai wird in Ölnitz der Baum der Inklusion 2026 gepflanzt, begleitet von einem bunten Programm für alle Interessierten. Den Abschluss bildet am 10. Mai eine öffentliche Radtour durch Stassfurt. Start ist um 10 Uhr am Stadtsee. Neben einer geführten Strecke mit historischen Einblicken gibt es zum Ausklang ein gemeinsames Beisammensein im Tiergarten. Unterstützt werden die Aktionstage von zahlreichen regionalen Partnern und Förderern. Und das waren sie, die aktuellen Nachrichten hier bei RBW aktuell. Wir schauen jetzt noch auf den Wetterbericht und den Meldungen aus der Region. Wir sehen uns dann am Montag wieder mit den aktuellsten Nachrichten. Bis dahin haben Sie eine schöne Zeit und auf Wiedersehen.
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4: Am 29. Mai wartet ein echtes Highlight für alle Fußballliebhaber im Bitterfelder Sportpark Süd. Das erste große Bitterfelder Fußballtreffen findet an der Gotsche statt. 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Geleitet wird die Partie vom ehemaligen FIFA-Schiedsrichter Bernd Heinemann. 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
5: 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Online-Voranmeldungen sind noch bis 2 Tage vor dem Rennen möglich, aber auch vor Ort kann man sich anmelden. 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
6: Morgen wird es mit 26 Grad sommerlich warm. Damit steigen die Temperaturen um etwa 4 Grad im Vergleich zum Vortag. Die Sonne scheint erneut satte 15 Stunden lang und sorgt für strahlend schönes Wetter, begleitet von einer leisen Südostbrise. Am Sonntag klettern die Werte sogar auf heiße 28 Grad bei viel Sonnenschein, bevor in der nächsten Woche die Temperaturen wieder sinken und Regen aufzieht.

0: Anlässlich des Europäischen Protesttages für die Rechte von Menschen mit Behinderung, der Anfang Mai stattfindet, wird auch in diesem Jahr wieder der Begegnungstag unter dem Motto Gemeinsam erleben veranstaltet. Am 7. Mai sind Menschen mit und ohne Einschränkungen eingeladen, sich kennenzulernen und voneinander zu lernen.
1: Wir freuen uns auch, dass es natürlich nicht nur 11 Infostände geben wird mit verschiedenen Partnern, sondern wir werden das Ganze auch mit ein paar kulturellen Beiträgen umrahmen. Wir freuen uns besonders, dass unsere Regenbogenschule mit einem kleinen Kulturbeitrag dabei sein wird. Der Chor der Regenbogenschule wird auftreten und auch die Akrobatikgruppe kommt. Wie schon im vorigen Jahr war die Diakonie mit ihrer Tanzgruppe dabei. Die werden ihren Auftritt auch in diesem Jahr wiederholen. Das freut mich besonders, auch wenn wir die Gegebenheiten dieses Jahr ein bisschen anders haben als letztes Jahr im Stadtpark. An allen Infoständen wird es natürlich auch noch kleine Aktivitäten geben. Als Beispiel der Behindertenverband wird dort eine Bastelstrecke bzw. Kinderschminkstand mitbringen. Dann bei der Lebenshilfe Rosslau wird man dann Becher stapeln können, beispielsweise an seine eigene Geschicklichkeit unter Beweis stellen.
0: Auch einen stillen Bereich wird es wieder geben. Im ehemaligen P1, der früheren Bar, wird dieser eingerichtet. Ein wichtiger Rückzugsort an einem solchen Tag.
1: Das ist ein Bereich für Menschen. Es gibt ja auch Erkrankungen, die nicht sichtbar sind. Es gibt neurodivergente Erkrankungen. Das sind Menschen, die an einer Reizüberflutung ganz anders als wir leiden und die dann irgendwann mal in all dem Trubel, der bei einer Veranstaltung zwangsläufig entsteht, einen ruhigen Ort für sich brauchen, ganz alleine zum Abschalten. Das hat sich im letzten Jahr bei der Veranstaltung schon gut bewährt. Es ist auch gut genutzt worden. Und deswegen haben wir gesagt, wir nehmen das mit in die neue Veranstaltung im Rathausinnenhof.
0: Der Begegnungstag wird vom Beirat für Menschen mit Behinderung gemeinsam mit der Stadt Dessau organisiert und erfährt dabei viel Unterstützung, ohne die eine Umsetzung nicht möglich wäre.
1: Aus dem Vorjahr hatten wir ja schon ganz tolle Partner gewonnen, die auch dieses Jahr wieder dabei sind. So zum Beispiel der Behindertenverband, Dessau e.V., die Lebenshilfe Dessau, die Lebenshilfe Rosslau, die ASG. Und wir haben aber es geschafft, auch neue Partner für die Infostände und die Zusammenarbeit zu finden, weil es vielen in der Stadt auch aus den Erfahrungen vom Vorjahr ein wichtiges Anliegen ist, dass es einen Tag gibt, wo Menschen zusammenkommen können, mit Behinderung, ohne Behinderung, miteinander ins Gespräch kommen und schauen, wie kann man gemeinsam die Teilhabe am Alltag und auch in speziellen Situationen erreichen und erleichtern.
0: Auf dem Programm steht einiges. Auch für das leibliche Wohl ist gesorgt, mit Waffeln und Kaffee. Für Behindertenbeauftragte Daniela Koppe gibt es außerdem ein persönliches Highlight.
1: Freuen tue ich mich auch besonders über den Infostand von unserem Jugendamt Bereich Frühe Hilfen. Die werden unter anderem auch zeigen Massage für Kinder, ja, was zur Entspannung und auch für die Gesundheit gut ist. Und das ist ja immer ein Anlass, dass man vielleicht selber was dazulernen kann.
0: Von 14 bis 17 Uhr besteht am 7. Mai im Rathaus Innenhof also die Möglichkeit, sich zu informieren und auszutauschen. Die Hoffnung ist, dass dieses Angebot gut genutzt wird und ein gelungener gemeinsamer Nachmittag entsteht, ganz im Sinne von gemeinsam erleben.
2: Der respektvolle und faire Umgang miteinander stand am 23. April in der Anhalt Arena im Vordergrund. Hier fand die Sparkassen Fairplay Soccer Tour 2026 statt. Das Fußballhallenturnier wird seit 2001 jährlich ausgetragen und ist zu einem der größten sportpädagogischen Projekte Deutschlands herangewachsen. Mittlerweile begeistert man jedes Jahr 20.000 Kinder, Jugendliche und junge Erwachsene. Auch die Bauhausstadt nimmt schon seit mehreren Jahren teil. Die Sparkasse stellt das Event zusammen mit dem gemeinnützigen Verein Unity Ed auf die Beine. Fairplay-Botschafter des Vereins ist Champions League-Sieger René Tretschok, der auch in Dessau die Kinder und Jugendlichen begrüßte und über die Besonderheiten der Fairplay-Soccer-Tour sprach.
3: Ja, das ist ganz schnell zusammengefasst, weil bei uns gibt es nicht nur eine sportliche Bewertung, sondern auch eine Fairplay-Bewertung. Das heißt, jede Mannschaft startet immer mit 6 Fairplay-Punkten vor jedem Spiel. Und je nachdem, wie man sich vor und während des Spiels verhält, kann es dazu Abzügen kommen. Und bei dem Turnier ist es so, dass
2: einer der Hauptsponsoren der Tour. Auch von Seiten der Stadtsparkasse Dessau freut man sich sehr über das besondere Event in der Bauhausstadt.
4: Es ist uns wichtig oder es interessiert uns auch, was hier passiert. Und die Zukunft, das sind unsere Kinder und Jugendlichen. Und es ist eben wichtig, dass man das gesellschaftliche Leben hier ein bisschen bereichert. Und Sport ist natürlich ganz wichtig, weil es gibt ja so ein Sprichwort, nur in einem gesunden Körper wohnt ein gesunder Geist. Und Sport hat ganz viele Fähigkeiten, gerade auch der Mannschaftssport, was er bewegen kann. Also er bringt ihm diese Fairness, dieses Teamgefühl. Und über den Sport lernen die Kinder, sich zurechtzufinden und sich einzuordnen, nicht unterzuordnen, aber einzuordnen. Und das ist Schule fürs Leben.
2: Im Rahmen der Fairplay Soccer Tour wird aber nicht nur Fußball gespielt. Unity Ed bringt auch immer wieder verschiedenste Bildungsangebote in die Städte, in denen die Tour stattfindet.
3: Wir haben viele Projekttage in Schulen, die ja parallel laufen. Wir bieten momentan auch sehr, sehr viele Workshops an Partnerschulen. Wir waren heute am Villa, am Gymnasium, haben dort einen Workshop gemacht zum Thema finanzielle Allgemeinbildung. Auch das macht diese Kampagne so wertvoll, dass wir auch Bildungsarbeit machen. Und ich glaube, das hat sich immer mehr entwickelt. Und man hat in den letzten Jahren gesagt, wir haben viele Kinder dabei, die kommen immer wieder. Wir haben viele Eltern dabei, die kommen immer wieder. Und je nach Standort haben wir teilweise mal 100 Teams pro Projekttag. Wir haben dann manchmal auch nur 30 oder 40. Es hängt auch immer regional zusammen, aber die Tour ist eigentlich ein sehr, sehr großer Erfolg.
2: Vom 15. bis zum 19. Juli wird dann das Bundesfinale der Fairplay Soccer Tour im Rahmen des Community Festivals am Werbeliensee in Brandenburg stattfinden. Wer in Dessau sportlich und auch fair überzeugen konnte, hat die Chance, daran teilzunehmen. Rennradfahrer aus der Region haben sicherlich den 3. Mai bereits ganz dick im Kalender markiert. Und wenn nicht, sollten sie es unbedingt tun. Anhalt Sport und der Fahrradladen Radprofi Dessau laden an diesem Tag nämlich wieder zur traditionellen Rennradausfahrt rund um Dessau ein. Start ist ab 10 Uhr im Paul-Greifzu-Stadion.
5: Ja, ist ja die Rennradausfahrt, wie der Name sagt. Also mit Rennrädern ist immer wichtig zu wissen, dass also nicht mit normalen Fahrrädern würde das nicht gehen, weil das Tempo ist doch schon relativ anspruchsvoll, also ein Rennrad und mit Helm ist auch Pflicht, um das gleich vorneweg zu sagen. Aber ist mittlerweile auch eine Traditionsveranstaltung. In den letzten Jahren hat sich entwickelt, stabiles Teilnehmerfeld. Von letzten Jahr waren es über 150 Teilnehmer, bei meist auch schönem Wetter. Eine Gemeinschaftsaktion von Anhalt Sport mit Radprofi und einigen weiteren Helfern. Und die Resonanz zeigt es eben, es macht sehr viel Spaß. Es gibt unterschiedliche Strecken, hat Radprofi ein wunderschönes Streckenprofil rausgesucht in Richtung Oranienbaum, Wörlitz, Gräfenhainichen. Sehr schöne Rundstrecke und Start und Ziel wird im Paul-Greifzow-Stadion sein. Und es ist dort für Versorgung ist vorhanden für die Fahrer, sowohl zum Beginn der Rundfahrt und dann am Ende können alle Teilnehmer was essen, was trinken, ein bisschen Musik, ein bisschen Unterhaltung. Also es ist auch eine nette Atmosphäre.
2: Zwei verschiedene Strecken durch den Flemming werden für die Fahrer angeboten. Eine etwas kleinere Runde über ca. 55 Kilometer und eine größere Runde über ca. 85 Kilometer. Dabei wird im Peloton gefahren. Auf der großen 85 Kilometer Runde mit einer Durchschnittsgeschwindigkeit von 25 bis 27 km/h und auf der kleineren Runde 25 km/h im Schnitt. Sowohl für Rennradneulinge als auch für Experten ist die Ausfahrt geeignet.
5: Es ist sowohl die sportliche Herausforderung, diese Strecken zu meistern und sag mal, ein bisschen Kondition, ein bisschen radsportliche Fähigkeiten muss man schon haben, drum halt die Rennräder, das ist ja eine Rennradausfahrt.

0: Aber man hat es, wie gesagt, gesehen, es hat den Teilnehmern sehr, sehr viel Spaß gemacht in den letzten Jahren. Und es ist auch eine Breitensportveranstaltung, die, wie gesagt, eine schöne, lange Tradition hat in Dessau. Und wir freuen uns immer auf diese Zusammenarbeit und diese Rennradausfahrt ein Jahr zu gestalten im Mai. Teilnehmermeldungen sind immer noch möglich, Voranmeldungen bis kurz, ich glaube, 2 Tage vor dem Rennen, kostet 15 Euro. Man kann aber auch am Tage selber sich noch kurzfristig entscheiden und ins Stadion zu kommen, ins Stadion kommen und sich dort noch anmelden. Wir haben auch eine kleine Polizeieskorte, aus dem Stadion geht es dann links hoch Richtung Türten, also bis an die Stadtgrenze von Dessau werden wir von einer Polizeieskorte begleitet. Und unterwegs gibt es dann noch eine Versorgungsstation, wo schon nach ein paar gefahrenen Kilometern dann mal eine kurze Pause eingelegt wird und ein Käffchen getrunken wird oder Obst gegessen werden kann. Ja, und dann geht es weiter, wo sich dann später die Strecken trennen. Einmal die lange Distanz und die kurze. Aber wie gesagt, es macht allen Teilnehmern sehr, sehr viel Spaß. Und wir freuen uns auf ein großes Teilnehmerfeld. Und die Damen und Herren und Sportfreunde werden viel Spaß haben.
1: Weitere Informationen zur diesjährigen Rennradausfahrt gibt es unter anhalt-sport.de. Hier findet man auch den Link zur Voranmeldung. Am 3. Mai besteht dann aber auch die Möglichkeit, sich ab 9 Uhr noch im Paul-Greifzu-Stadion anzumelden.

0: Hallo und herzlich willkommen zur neuesten Ausgabe von RBW Aktuell. Unter dem Motto Jung, bunt und innovativ lädt die Hochschule Anhalt vom 5. bis zum 7. Juni zu einem abwechslungsreichen Mitmachprogramm in die Bernburger Wachgasse ein. Eine der Stationen ist die Werkstatt Stadt und Landschaft gestalten, in der Besucher selbst aktiv werden können. Hier dreht sich alles um die Planung und Gestaltung lebendiger Freiräume. In vier Themenbereichen gibt es praktische Einblicke. Beim Entwurf entstehen erste Ideen klassisch mit Stift und Papier, unterstützt von Studierenden der Landschaftsarchitektur. Insgesamt präsentieren sich 10 Kreativwerkstätten entlang des Saaleufers. Sie geben Einblicke in verschiedene Fachbereiche der Hochschule, von der nachhaltigen Lebensmittelproduktion über Energiegewinnung bis hin zu digitalen biotechnologischen Prozessen und laden zum Mitmachen ein. Mehr Informationen gibt es auf www.hs-anhalt.de/sat26. Nach Jahren des Leerstandes wird in der Tolstoi-Allee in Bernburg wieder unterrichtet. Das ehemalige Schulgebäude wurde aufwendig saniert und dient jetzt als Ausweichstandort für die Förderschule Lebensweg. Wie der aktuelle Stand ist und wann alle Klassen umziehen können, wir waren bei einem Rundgang vor Ort.
1: Nach Jahren des Leerstands ist in der Tolstoi-Allee in Bernburg wieder Leben eingekehrt. Wo lange Zeit kein Unterricht mehr stattfand, lernen seit Februar wieder Schülerinnen und Schüler der Förderschule Lebensweg. Das Gebäude wurde vom Salzlandkreis umfassend saniert und dient aktuell als Ausweichstandort, während am Hauptstandort weitergebaut wird. Ganz abgeschlossen sind die Arbeiten allerdings noch nicht. In einigen Bereichen wird weiterhin gebaut, modernisiert und angepasst. Beim Rundgang in der vergangenen Woche hat sich Landrat Markus Bauer gemeinsam mit der Schulleitung ein Bild vom aktuellen Stand gemacht.
2: Also ich sag mal, es ist natürlich eine echt moderne, in so einem alten Objekt, wo man so ein bisschen Nostalgie verspürt. Manche Baumittel sind noch ehemalige Holzgeländer, eine alte Holztür, die wirklich im Bestand total schick noch ist und überhaupt nicht an Zeit verloren hat. Und dann neue Baumaterialien oder jetzt stehen wir hier in der Aula, total schick geworden, mit der Liebe zum Detail. Aber auf der anderen Seite auch ein Kunstwerk erhalten. Und das sind so bestimmte Sachen, wo ich sage, genau da macht es sich aus, wo man Fingerspitzengefühl aufzeigt, wie geht man mit kommunalen Mitteln, mit Finanzmitteln um.
1: Ein Ansatz, der nicht nur Kosten spart, sondern auch den Charakter des Gebäudes erhält. Gleichzeitig stellte die Sanierung die Verantwortlichen vor Herausforderungen, vor allem wegen der vorhandenen Bausubstanz.
2: Also hier sprechen wir von belasteten Baumaterialien, die müssten saniert werden, die müssten entsorgt werden. Also erstmal muss das Ganze entkernt werden, aufgearbeitet werden und dann sind wir natürlich an die Renovierung gegangen, Aufarbeitung, ganzen Sachen. Also das ist schon langwierig und wir sind ja noch dabei. Ich habe mir heute den Bauabschnitt angeguckt, den ersten Bauabschnitt, aber es ist natürlich für die Förderschule und die zukünftige Unterbringung von Kindern hier ein riesen Quantensprung.
1: Trotz dieser aufwendigen Vorarbeiten läuft der Schulbetrieb inzwischen stabil. Mehrere Klassen sind bereits eingezogen und weitere sollen folgen.
3: Ja, geplant ist, dass praktisch zu den Sommerferien weitere 11 Klassen umziehen. Es sind ja mittlerweile schon 7 Klassen, die hier unterrichtet werden. Dann wird der Hauptstandort praktisch erweitert. Baumziel ist ja bis Ende 27 und dann erfolgt 28 höchstwahrscheinlich nachher wieder der Rückzug von der Außenstelle hier. Und letztendlich finden wir ja helle Klassenräume, ausreichende Klassenräume vor. Wir haben eine wunderschöne Aula, die wir für Veranstaltungen, für Elternveranstaltungen, Schulveranstaltungen nutzen können und gleichzeitig auch als Speiseraum. Das sind einfach Räumlichkeiten, die wir jetzt auch bei uns am Hauptstandort gar nicht haben.
1: Gerade an einer Förderschule sind die Anforderungen an Räume besonders hoch. Neben klassischen Klassenzimmern braucht es flexible Lösungen, individuelle Rückzugsorte und eine Umgebung, die sich an die Bedürfnisse der Kinder anpasst.
3: Unsere Schüler, die haben ja nicht den klassischen Unterrichtsalltag, wie sich den meisten Menschen das so vorstellen. Wir beginnen ja ganz anders und haben auch ganz andere Unterrichtsfächer. Und wir arbeiten ja auch den Stufen Grundstufe, Mittelstufe und Berufsschulstufe. Und so richten sich auch die Fächer aus. Und unsere Schüler haben eben auch ganz besondere Bedarfe innerhalb des Unterrichtstages. Also da spielt Hygiene eine Rolle, Selbstversorgung eine große Rolle. Die werden vor allem lebenspraktischen Dingen unterrichtet. Und dazu braucht man eben auch Räumlichkeiten.
1: Mit der schrittweisen Inbetriebnahme des Standorts in der Tolstoi-Allee schafft der Salzlandkreis zusätzliche Kapazitäten und bessere Bedingungen für den Unterricht. Bis alle Klassen vollständig umgezogen sind, wird aber weiter gebaut, parallel zum laufenden Schulbetrieb.
0: Am 6. Mai veranstaltet das Polizeirevier Anhalt-Bitterfeld ab 14 Uhr eine öffentliche Versteigerung. Veräußert werden sichergestellte Gegenstände, die bisher nicht von ihren Eigentümern abgeholt wurden. Zum Angebot zählen insgesamt 13 Fahrräder. Außerdem kommen drei E-Scooter, ein Mopedrahmen der Marke Simson, ein Zweirad vom Typ Simson S51, ein Akkuschrauber sowie weitere Werkzeuge unter den Hammer. Sämtliche Gegenstände sind gebraucht und weisen entsprechende Gebrauchsspuren sowie mögliche Beschädigungen auf. Die Versteigerungsliste können im Besucherbereich der Dienststelle eingesehen werden. Eine Besichtigung der angebotenen Artikel ist am Veranstaltungstag bereits ab 13 Uhr möglich. Die Ausgabe der ersteigerten Gegenstände erfolgt ausschließlich gegen sofortige Barzahlung. Eine Zahlung mit der Karte ist nicht vorgesehen. In der Salzland-Sporthalle herrscht erneut ausgelassene Stimmung. Ein klares Zeichen dafür, dass der HV Rot-Weiß-Staßfurt zum Heimspiel geladen hatte. Am 25. April war der SV Grün-Weiß Wittenberg-Piesteritz zu Gast. Die Mannschaft in den grünen Trikots reiste mit dem festen Vorsatz an, ihre Erfolgsserie fortzusetzen. Noch vor dem Anpfiff gab es zudem Neuigkeiten aus Staßfurt. Mehrere Spieler verlängerten ihre Verträge.
4: In der Salzland-Sporthalle wurde es wieder laut. Das kann nur eines bedeuten: Ein Heimspiel für den HV Rot-Weiß-Staßfurt stand auf dem Programm. Am 25. April wurde der SV Grün-Weiß Wittenberg-Piesteritz empfangen. Die Jungs in Grün kommen mit dem Ziel, ihre Siegesserie weiter auszubauen. Doch vor Beginn des Spiels verkündigte Staßfurt noch kurz Vertragsverlängerung ihrer Mannschaft. Dazu gehörten Standhardt, Kleiner Damm, Geckert, Kluge und Schliever. Wir steigen direkt nach dem Einpfiff in das Spiel ein und Hähnel eröffnet die Partie. Wirft über die Defensive der Wittenberger ins Eck. Doch wie es beim Handball so ist, dauert es nicht lange, bis sich die Jungs in Grün revanchieren. Hier geht der Ball mit Tempo an Pavelcek. Die Lücke wird genutzt und das 1:1 fällt. In der dritten dann eine 2-Minuten-Strafe auch für Pavelcek. Der HV Rot-Weiß nutzt die Unterzahl des Gegners aus. Heske und Kluge schaffen jeweils ein Tor und ziehen den Spielstand somit auf 4:2 in der vierten Spielminute. Kurz darauf folgen noch mehrere kleine Toreserien, jedoch mit wenig Gegentoren von Seiten der Wittenberger. Das Resultat daraus zeigt sich schon in der achten Spielminute. Mit 7:3 auf der Tafel ruft der SV Grün-Weiß eine Auszeit ein. Doch verwegens. Bis zur 21. Spielminute wird der Abstand zwischen den Teams weiter von Staßfurt aufgezogen. 14:18 auf der Tafel. Langsam sieht es böse für Wittenberg aus. Doch Grün-Weiß-Wittenberg-Piesteritz fängt sich wieder. Von der 22. bis zur 25. Spielminute fallen 4 Tore für die Lutherstädter ohne Unterbrechung. Das letzte dieser Serie macht Gelehrt. Läuft links durch und ballert ihn ohne Probleme rein. Der Rest der ersten Hälfte verläuft ausgeglichen. Das Abschlusstor wieder Gelehrt, doch diesmal mit nur ein paar Sekunden auf der Uhr, wirft von der Mittellinie und erzielt das 17:15 für Grün-Weiß. In der zweiten Hälfte wird das Spiel relativ ausgeglichen fortgeführt. In der 40. Spielminute kommt Gelehrt jedoch gegen den Wurfarm von Jeschinski. Die Richter pfeifen ab und Gelehrt bekommt einen Platzverweis. 4 Minuten später Hoffnung für die Fans von Wittenberg. Herning zieht durch die Mitte und erzielt das 26:25. Die Chance, endlich wieder die Führung zu übernehmen. Mit aller Macht versucht Wittenberg, dem Rot-Weiß die Führung wegzureißen. Die Staßfurter hingegen wollen Distanz, um ihren Sieg abzusichern. Doch in den letzten 8 Minuten setzt sich Staßfurt schlussendlich durch. Das Torverhältnis spiegelt den Anfang der Partie wider und der Abstand wird nicht mehr einholbar für die Wittenberger. Malvin Heske macht das Abschlusstor. 36:32 steht auf der Tafel. Und wir begeben uns runter aufs Feld für die Spieleinschätzung der beiden Trainer.
5: Gutes Pferd springt nur so hoch, wie es muss. Wäre eine Redewendung, der wir uns bedienen könnten. Das wäre aber dem Spiel nicht gerecht gewesen. Wir haben heute, glaube ich, gesehen, dass 2 Mannschaften gespielt haben, die körperlich auch ein bisschen am Rande dessen sind, was belastungstechnisch jetzt geht. Wir hatten einiges an Ausfällen vor und während des Spiels tatsächlich. Von daher bin ich froh, dass wir das Spiel gezogen haben. Und am Ende zählen für uns die 2 Punkte, damit es auch im Rahmen dessen mit den Vertragsverlängerungen und dem Stimmungsbild, den wir aktuell in Staßfurt mit haben, auch, wie gesagt, das Ganze abrundet. Wir haben nur ein Auswärtsspiel, schwierig, in Pirna. Wir haben das letzte Heimspiel, wo wir einige Verabschiedungen gegen USV Halle mit haben. Wir haben dementsprechend noch 4 Punkte zu holen. Das ist auch das Ziel. Tabellarisch kann man sicherlich zwischen 4 und 8 mit landen. Am Ende geht es darum, jedes Spiel für sich einzeln zu betrachten, Spielzeit nochmal zu verteilen und einfach Schritt für Schritt voranzugehen. Und dessen tun wir uns gerade ganz gut.
6: Ja, also wir haben Anfang komplett verschlafen. Wir lassen da Staßfurt auf 3-4 Tore weggehen. Da muss ich schon die erste Auszeit nehmen und die Jungs so ein bisschen um wach zu kriegen. Das haben wir relativ gut hingekriegt noch zur Halbzeitpause. Wir haben noch mal in der Kabine dann in Halbzeit besprochen, was wir alles verbessern müssen. Weil ja, also wir haben zu viele einfache Tore bekommen, wo ich mir denke, aber dass das nicht an der offensiven Abwehr lag. Wir waren einfach nicht alle mit Kopf richtig da. Ja, so, in so einer Abwehr passiert das halt, dass man auch einfache Tore bekommt. Aber es war heute viel zu viel und vorne wieder ein paar Sachen, die wir liegen lassen, 100%ige Chancen und dann ja, Staßfurt hat verdient gewonnen. Wir haben uns erhofft, so ein bisschen mehr Ballgewinne. Das hat Staßfurt leider clever gespielt. Ja, also da kam noch die rote Karte. Ich fand manche Aktionen, wo wir 2 Minuten Strafe bekommen, passiert auf unserer Seite 2-mal das Gleiche und das wird nicht mal bestraft. Fast gar nicht mal Freiwurf gepfiffen. Das ist, also man konnte sich nicht so richtig anstellen auf die Linie, aber da will ich jetzt nicht gar nicht meckern. Wir sollten einfach unsere Sachen reinmachen und 2, 3 Bälle mehr abfangen und dann sah das vielleicht anders aus.
4: Für die Staßfurter steht schon fest, dass sie in der Liga bleiben. Anders für die Wittenberger. Hier kann noch alles passieren. Die letzten beiden Spiele werden hier also von großer Bedeutung sein. Gegen den SV Anhalt Bernburg oder die zweite des THSV Eisenach muss gesiegt werden. Sonst liegt es in der Hand des Schicksals, ob der SV Grün-Weiß Wittenberg-Piesteritz die Liga halten kann.
0: Vom 5. bis zum 10. Mai lädt das Inklusion-Netz Staßfurt zu einer Aktionswoche ein, die Begegnung und Teilhabe in den Mittelpunkt stellt. Ziel ist es, Menschen mit und ohne Beeinträchtigungen zusammenzubringen und Inklusion im Alltag sichtbar zu machen. Zum Auftakt am 5. Mai wird in Ölnitz der Baum der Inklusion 2026 gepflanzt, begleitet von einem bunten Programm für alle Interessierten. Den Abschluss bildet am 10. Mai eine öffentliche Radtour durch Staßfurt. Start ist um 10 Uhr am Stadtsee. Neben einer geführten Strecke mit historischen Einblicken gibt es zum Ausklang ein gemeinsames Beisammensein im Tiergarten. Unterstützt werden die Aktionstage von zahlreichen regionalen Partnern und Förderern. Und das waren sie, die aktuellen Nachrichten hier bei RBW aktuell. Wir schauen jetzt noch auf den Wetterbericht und die Meldungen aus der Region. Wir sehen uns dann am Montag wieder mit den aktuellsten Nachrichten. Bis dahin haben Sie eine schöne Zeit und auf Wiedersehen.

0: Anlässlich des Europäischen Protesttages für die Rechte von Menschen mit Behinderung, der Anfang Mai stattfindet, wird auch in diesem Jahr wieder der Begegnungstag unter dem Motto Gemeinsam erleben veranstaltet. Am 7. Mai sind Menschen mit und ohne Einschränkungen eingeladen, sich kennenzulernen und voneinander zu lernen.
1: Wir freuen uns auch, dass es natürlich nicht nur 11 Infostände geben wird mit verschiedenen Partnern, sondern wir werden das Ganze auch mit ein paar kulturellen Beiträgen umrahmen. Wir freuen uns besonders, dass unsere Regenbogenschule mit einem kleinen Kulturbeitrag dabei sein wird. Der Chor der Regenbogenschule wird auftreten und auch die Akrobatikgruppe kommt. Wie schon im vorigen Jahr war die Diakonie mit ihrer Tanzgruppe dabei. Die werden ihren Auftritt auch in diesem Jahr wiederholen. Das freut mich besonders, auch wenn wir die Gegebenheiten dieses Jahr ein bisschen anders haben als letztes Jahr im Stadtpark. An allen Infoständen wird es natürlich auch noch kleine Aktivitäten geben. Als Beispiel der Behindertenverband wird dort eine Bastelstrecke bzw. Kinderschminkstand mitbringen. Dann bei der Lebenshilfe Rosslau wird man dann Becher stapeln können, beispielsweise an seine eigene Geschicklichkeit unter Beweis stellen.
0: Auch einen Stillenbereich wird es wieder geben. Im ehemaligen P1, der früheren Bar, wird dieser eingerichtet. Ein wichtiger Rückzugsort an einem solchen Tag.
1: Das ist ein Bereich für Menschen. Es gibt ja auch Erkrankungen, die nicht sichtbar sind. Es gibt neurodivergente Erkrankungen. Das sind Menschen, die an einer Reizüberflutung ganz anders als wir leiden und die dann irgendwann mal in all dem Trubel, der bei einer Veranstaltung zwangsläufig entsteht, einen ruhigen Ort für sich brauchen, ganz alleine zum Abschalten. Das hat sich im letzten Jahr bei der Veranstaltung schon gut bewährt. Es ist auch gut genutzt worden. Und deswegen haben wir gesagt, wir nehmen das mit in die neue Veranstaltung im Rathausinnenhof.
0: Der Begegnungstag wird vom Beirat für Menschen mit Behinderung gemeinsam mit der Stadt Dessau organisiert und erfährt dabei viel Unterstützung, ohne die eine Umsetzung nicht möglich wäre.
1: Aus dem Vorjahr hatten wir ja schon ganz tolle Partner gewonnen, die auch dieses Jahr wieder dabei sind. So zum Beispiel der Behindertenverband, Dessau e.V., die Lebenshilfe Dessau, die Lebenshilfe Rosslau, die ASG. Und wir haben aber es geschafft, auch neue Partner für die Infostände und die Zusammenarbeit zu finden, weil es vielen in der Stadt auch aus den Erfahrungen vom Vorjahr ein wichtiges Anliegen ist, dass es einen Tag gibt, wo Menschen zusammenkommen können, mit Behinderung, ohne Behinderung, miteinander ins Gespräch kommen und schauen, wie kann man gemeinsam die Teilhabe am Alltag und auch in speziellen Situationen erreichen und erleichtern.
0: Auf dem Programm steht einiges. Auch für das leibliche Wohl ist gesorgt, mit Waffeln und Kaffee. Für Behindertenbeauftragte Daniela Koppe gibt es außerdem ein persönliches Highlight.
1: Freuen tue ich mich auch besonders über den Infostand von unserem Jugendamt Bereich Frühe Hilfen. Die werden unter anderem auch zeigen Massage für

0: Ne? Ja, was zur Entspannung und auch für die Gesundheit gut ist. Und das ist ja immer ein Anlass, dass man vielleicht selber was dazulernen kann.
1: Von 14 bis 17 Uhr besteht am 7. Mai im Rathaus Innenhof also die Möglichkeit, sich zu informieren und auszutauschen. Die Hoffnung ist, dass dieses Angebot gut genutzt wird und ein gelungener gemeinsamer Nachmittag entsteht, ganz im Sinne von gemeinsam erleben.
2: Der respektvolle und faire Umgang miteinander stand am 23. April in der Anhalt Arena im Vordergrund. Hier fand die Sparkassen Fairplay Soccer Tour 2026 statt. Das Fußballhallenturnier wird seit 2001 jährlich ausgetragen und ist zu einem der größten sportpädagogischen Projekte Deutschlands herangewachsen. Mittlerweile begeistert man jedes Jahr 20.000 Kinder, Jugendliche und junge Erwachsene. Auch die Bauhausstadt nimmt schon seit mehreren Jahren teil. Die Sparkasse stellt das Event zusammen mit dem gemeinnützigen Verein Unity Ed auf die Beine. Fairplay-Botschafter des Vereins ist Champions League-Sieger René Tretschok, der auch in Dessau die Kinder und Jugendlichen begrüßte und über die Besonderheiten der Fairplay-Soccer-Tour sprach.
3: Ja, das ist ganz schnell zusammengefasst, weil bei uns gibt es nicht nur eine sportliche Bewertung, sondern auch eine Fairplay-Bewertung. Das heißt, jede Mannschaft startet immer mit 6 Fairplay-Punkten vor jedem Spiel. Und je nachdem, wie man sich vor und wer während des Spiels verhält, kann es dazu Abzügen kommen. Und bei dem Turnier ist es so, dass wir die 3 sportlich fairsten Teams auszeichnen und die 3 fairsten Teams. Und diese Teams können dann sich auch qualifizieren für das große Bundesfinale Mitte Juli am Werbelinsee.
2: Um 14 Uhr startete das Turnier in Dessau mit den 8- bis 10-Jährigen und den 11- bis 13-Jährigen. Später traten dann noch die 14- bis 17-Jährigen sowie Kicker über 18 Jahre gegeneinander an. Der Fairplay-Ansatz war bei jeder Partie präsent. Für die Veranstalter ist Fairplay mehr als nur eine leere Phrase.
3: Fußball ist eine Mannschaftssportart und Fußball hat man, weil ich selber auch mal Fußballprofi war, hat man natürlich dann in der Erfahrung, dass man nur gemeinschaftlich gewinnen kann. Und da ist ganz wichtig, dass man Werte umsetzt wie Fairplay, Respekt. Und ich glaube, das ist bei der Tour von vornherein immer für uns sehr, sehr wichtig gewesen, nicht nur das Ergebnis zu sehen, sondern auch das faire und respektvolle Miteinander. Und wenn man sieht, dass viele Fairplay-Sieger und Siegerinnen im Fußball, im normalen Turnierverlauf sportlich eigentlich gar keine Chance haben, aber durch ihr Verhalten sich halt auch weiter qualifizieren können, ist das halt ein Alleinstellungsmerkmal von dieser Kampagne.
2: Möglich ist das Fairplay-Turnier nur durch starke Partner, wie unter anderem auch Anhalt Sport. Seit vielen Jahren ist die Sparkasse einer der Hauptsponsoren der Tour. Auch von Seiten der Stadtsparkasse Dessau freut man sich sehr über das besondere Event in der Bauhausstadt.
4: Es ist uns wichtig oder es interessiert uns auch, was hier passiert. Und die Zukunft, das sind unsere Kinder und Jugendlichen. Und es ist eben wichtig, dass man das gesellschaftliche Leben hier ein bisschen bereichert. Und Sport ist natürlich ganz wichtig, weil es gibt ja so ein Sprichwort, nur in einem gesunden Körper wohnt ein gesunder Geist. Und Sport hat ganz viele Fähigkeiten, gerade auch der Mannschaftssport, was er bewegen kann. Also er bringt ihm diese Fairness, dieses Teamgefühl. Und über den Sport lernen die Kinder, sich zurechtzufinden und sich einzuordnen, nicht unterzuordnen, aber einzuordnen. Und das ist Schule fürs Leben.
2: Im Rahmen der Fairplay Soccer Tour wird aber nicht nur Fußball gespielt. Unity Ed bringt auch immer wieder verschiedenste Bildungsangebote in die Städte, in denen die Tour stattfindet.
3: Wir haben viele Projekttage in Schulen, die ja parallel laufen. Wir bieten momentan auch sehr, sehr viele Workshops an Partnerschulen. Wir waren heute am Villa, am Gymnasium, haben dort einen Workshop gemacht zum Thema finanzielle Allgemeinbildung. Auch das macht diese Kampagne so wertvoll, dass wir auch Bildungsarbeit machen. Und ich glaube, das hat sich immer mehr entwickelt. Und man hat in den letzten Jahren gesagt, wir haben viele Kinder dabei, die kommen immer wieder. Wir haben viele Eltern dabei, die kommen immer wieder. Und je nach Standort haben wir teilweise mal 100 Teams pro Projekttag. Wir haben dann manchmal auch nur 30 oder 40. Es hängt auch immer regional zusammen, aber die Tour ist eigentlich ein sehr, sehr großer Erfolg.
2: Vom 15. bis zum 19. Juli wird dann das Bundesfinale der Fairplay Soccer Tour im Rahmen des Community Festivals am Werbeliensee in Brandenburg stattfinden. Wer in Dessau sportlich und auch fair überzeugen konnte, hat die Chance, daran teilzunehmen. Rennradfahrer aus der Region haben sicherlich den 3. Mai bereits ganz dick im Kalender markiert. Und wenn nicht, sollten sie es unbedingt tun. Anhalt Sport und der Fahrradladen Radprofi Dessau laden an diesem Tag nämlich wieder zur traditionellen Rennradausfahrt rund um Dessau ein. Start ist ab 10 Uhr im Paul-Greifzu-Stadion.
5: Ja, ist ja die Rennradausfahrt, wie der Name sagt. Also mit Rennrädern ist immer wichtig zu wissen, dass also nicht mit normalen Fahrrädern würde das nicht gehen, weil das Tempo ist doch schon relativ anspruchsvoll. Also ein Rennrad und mit Helm ist auch Pflicht, um das gleich vorneweg zu sagen. Aber ist mittlerweile auch eine Traditionsveranstaltung. In den letzten Jahren hat sich entwickelt, stabiles Teilnehmerfeld. Von letzten Jahr waren es über 150 Teilnehmer, bei meist auch schönem Wetter. Eine Gemeinschaftsaktion von Anhalt Sport mit Radprofi und einigen weiteren Helfern. Und die Resonanz zeigt es eben, es macht sehr viel Spaß. Es gibt unterschiedliche Strecken, hat Radprofi ein wunderschönes Streckenprofil rausgesucht in Richtung Oranienbaum, Wörlitz, Gräfenhainichen. Sehr schöne Rundstrecke und Start und Ziel wird im Paul-Greifzu-Stadion sein. Und es ist dort für Versorgung ist vorhanden für die Fahrer, sowohl zum Beginn der Rundfahrt und dann am Ende können alle Teilnehmer was essen, was trinken, ein bisschen Musik, ein bisschen Unterhaltung. Also es ist auch eine nette Atmosphäre.
2: Zwei verschiedene Strecken durch den Flemming werden für die Fahrer angeboten. Eine etwas kleinere Runde über ca. 55 Kilometer und eine größere Runde über ca. 85 Kilometer. Dabei wird im Peloton gefahren. Auf der großen 85 Kilometer Runde mit einer Durchschnittsgeschwindigkeit von 25 bis 27 km/h und auf der kleineren Runde 25 km/h im Schnitt. Sowohl für Rennradneulinge als auch für Experten ist die Ausfahrt geeignet.
5: Es ist sowohl die sportliche Herausforderung, diese Strecken zu meistern und sag mal, ein bisschen Kondition, ein bisschen radsportliche Fähigkeit muss man schon haben, drum halt die Rennräder, ist ja eine Rennradausfahrt. Aber man hat es, wie gesagt, gesehen, es hat den Teilnehmern sehr, sehr viel Spaß gemacht in den letzten Jahren und ist auch eine Breitensportveranstaltung, die, wie gesagt, eine schöne, lange Tradition hat in Dessau. Und wir freuen uns immer auf diese Zusammenarbeit und diese Rennradausfahrt einem Jahr zu gestalten im Mai. Teilnehmermeldungen sind immer noch möglich, Voranmeldungen bis kurz, ich glaube zwei Tage vor dem Rennen, kostet 15 Euro. Man kann aber auch am Tage selber sich noch kurzfristig entscheiden und ins Stadion zu kommen, Paul-Greifzu-Stadion kommen und sich dort noch anmelden. Wir haben auch eine kleine Polizeieskorte aus dem Stadion, geht es dann links hoch Richtung Türten, also bis an die Stadtgrenze von Dessau werden wir von einer Polizeieskorte begleitet. Und unterwegs gibt es dann noch eine Versorgungsstation, wo schon nach ein paar gefahrenen Kilometern dann mal eine kurze Pause eingelegt wird und ein Käffchen getrunken wird oder Obst gegessen werden kann. Ja, und dann geht es weiter, wo sich dann später die Strecken trennen. Einmal die lange Distanz und die kurze. Aber wie gesagt, es macht allen Teilnehmern sehr, sehr viel Spaß. Und wir freuen uns auf ein großes Teilnehmerfeld. Und die Damen und Herren und Sportfreunde werden viel Spaß haben.
2: Weitere Informationen zur diesjährigen Rennradausfahrt gibt es unter anhalt-sport.de. Hier findet man auch den Link zur Voranmeldung. Am 3. Mai besteht dann aber auch die Möglichkeit, sich ab 9 Uhr noch im Paul-Greifzu-Stadion anzumelden.

Hallo und herzlich willkommen zur neuesten Ausgabe von RBW Aktuell. Unter dem Motto Jung, bunt und innovativ lädt die Hochschule Anhalt vom 5. bis zum 7. Juni zu einem abwechslungsreichen Mitmachprogramm in die Bernburger Wachgasse ein. Eine der Stationen ist die Werkstatt Stadt und Landschaft gestalten, in der Besucher selbst aktiv werden können. Hier dreht sich alles um die Planung und Gestaltung lebendiger Freiräume. In vier Themenbereichen gibt es praktische Einblicke. Beim Entwurf entstehen erste Ideen klassisch mit Stift und Papier, unterstützt von Studierenden der Landschaftsarchitektur. Insgesamt präsentieren sich 10 Kreativwerkstätten entlang des Saaleufers. Sie geben Einblicke in verschiedene Fachbereiche der Hochschule, von der nachhaltigen Lebensmittelproduktion über Energiegewinnung bis hin zu digitalen biotechnologischen Prozessen und laden zum Mitmachen ein. Mehr Informationen gibt es auf www.hs-anhalt.de/sat26.

0: während am Hauptstandort weitergebaut wird. Ganz abgeschlossen sind die Arbeiten allerdings noch nicht. In einigen Bereichen wird weiterhin gebaut, modernisiert und angepasst. Beim Rundgang in der vergangenen Woche hat sich Landrat Markus Bauer gemeinsam mit der Schulleitung ein Bild vom aktuellen Stand gemacht.
1: Also ich sag mal, es ist natürlich eine echt moderne, in so einem alten Objekt, wo man so ein bisschen Nostalgie verspürt. Manche Baumittel sind noch ehemalige Holzgeländer und eine alte Holztür, die wirklich im Bestand total schick noch ist und überhaupt nicht an Zeit verloren hat. Und dann neue Baumaterialien, oder jetzt stehen wir hier in der Aula, total schick geworden, mit der Liebe zum Detail. Aber auf der anderen Seite auch ein Kunstwerk erhalten. Und das sind so bestimmte Sachen, wo ich sage, genau da macht es sich aus, wo man Fingerspitzengefühl aufzeigt, wie geht man mit kommunalen Mitteln, mit Finanzmitteln um.
0: Ein Ansatz, der nicht nur Kosten spart, sondern auch den Charakter des Gebäudes erhält. Gleichzeitig stellte die Sanierung die Verantwortlichen vor Herausforderungen, vor allem wegen der vorhandenen Bausubstanz.
1: Also hier sprechen wir von belasteten Baumaterialien, die müssten saniert werden, die müssten entsorgt werden. Also erstmal müsste das Ganze entkernt werden, aufgearbeitet werden und dann sind wir natürlich an die Renovierung gegangen, Aufarbeitung und ganzen Sachen. Also das ist schon langwierig und wir sind ja noch dabei. Ich habe mir heute den Bauabschnitt angeguckt, den ersten Bauabschnitt, aber es ist natürlich für die Förderschule und die zukünftige Unterbringung von Kindern hier ein riesen Quantensprung.
0: Trotz dieser aufwendigen Vorarbeiten läuft der Schulbetrieb inzwischen stabil. Mehrere Klassen sind bereits eingezogen und weitere sollen folgen.
2: Ja, geplant ist, dass praktisch zu den Sommerferien weitere 11 Klassen umziehen. Es sind ja mittlerweile schon 7 Klassen, die hier unterrichtet werden. Dann wird der Hauptstandort praktisch erweitert. Baumziel ist ja bis Ende 27 und dann erfolgt 28 höchstwahrscheinlich nachher wieder der Rückzug von der Außenstelle hier. Und letztendlich finden wir ja helle Klassenräume, ausreichende Klassenräume vor. Wir haben eine wunderschöne Aula, die wir für Veranstaltungen, für Elternveranstaltungen, Schulveranstaltungen nutzen können und gleichzeitig auch als Speiseraum. Das sind einfach Räumlichkeiten, die wir jetzt auch bei uns am Hauptstandort gar nicht haben.
0: Gerade an einer Förderschule sind die Anforderungen an Räume besonders hoch. Neben klassischen Klassenzimmern braucht es flexible Lösungen, individuelle Rückzugsorte und eine Umgebung, die sich an die Bedürfnisse der Kinder anpasst.
2: Unsere Schüler, die haben ja nicht den klassischen Unterrichtsalltag, wie sich den meisten Menschen das so vorstellen. Wir beginnen ja ganz anders und haben auch ganz andere Unterrichtsfächer. Und wir arbeiten ja auch den Stufen Grundstufe, Mittelstufe und Berufsschulstufe. Und so richten sich auch die Fächer aus. Und unsere Schüler haben eben auch ganz besondere Bedarfe innerhalb des Unterrichtstages. Also da spielt Hygiene eine Rolle, Selbstversorgung eine große Rolle. Die werden vor allem in lebenspraktischen Dingen unterrichtet. Und dazu braucht man eben auch Räumlichkeiten.
0: Mit der schrittweisen Inbetriebnahme des Standorts in der Tolsterallee schafft der Salzlandkreis zusätzliche Kapazitäten und bessere Bedingungen für den Unterricht. Bis alle Klassen vollständig umgezogen sind, wird aber weiter gebaut, parallel zum laufenden Schulbetrieb.
3: Am 6. Mai veranstaltet das Polizeirevier Anhalt-Bitterfeld ab 14 Uhr eine öffentliche Versteigerung. Veräußert werden sichergestellte Gegenstände, die bisher nicht von ihren Eigentümern abgeholt wurden. Zum Angebot zählen insgesamt 13 Fahrräder. Außerdem kommen 3 E-Scooter, ein Mopedrahmen der Marke Simson, ein Zweirad vom Typ Simson S51, ein Akkuschrauber sowie weitere Werkzeuge unter den Hammer. Sämtliche Gegenstände sind gebraucht und weisen entsprechende Gebrauchsspuren sowie mögliche Beschädigungen auf. Die Versteigerungsliste können im Besucherbereich der Dienststelle eingesehen werden. Eine Besichtigung der angebotenen Artikel ist am Veranstaltungstag bereits ab 13 Uhr möglich. Die Ausgabe der ersteigerten Gegenstände erfolgt ausschließlich gegen sofortige Barzahlung. Eine Zahlung mit der Karte ist nicht vorgesehen. In der Salzland-Sporthalle herrscht erneut ausgelassene Stimmung. Ein klares Zeichen dafür, dass der HV Rot-Weiß-Staßfurt zum Heimspiel geladen hatte. Am 25. April war der SV Grün-Weiß Wittenberg-Piesteritz zu Gast. Die Mannschaft in den grünen Trikots reiste mit dem festen Vorsatz an,

0: ihre Erfolgsserie fortzusetzen. Noch vor dem Anpfiff gab es zudem Neuigkeiten aus Stassfurt. Mehrere Spieler verlängerten ihre Verträge.
1: In der Salzland-Sporthalle wurde es wieder laut. Das kann nur eines bedeuten. Ein Heimspiel für den HV Rot-Weiß Stassfurt stand auf dem Programm. Am 25. April wurde der SV Grün-Weiß-Wittenberg-Piesteritz empfangen. Die Jungs in Grün kommen mit dem Ziel, ihre Siegesserie weiter auszubauen. Doch vor Beginn des Spiels verkündigte Stassfurt noch kurz Vertragsverlängerung ihrer Mannschaft. Dazu gehörten Standhardt, Kleiner Damm, Geckert, Kluge und Schliever. Wir steigen direkt nach dem Einpfiff in das Spiel ein und Hähnel eröffnet die Partie, wirft über die Defensive der Wittenberger ins Eck. Doch wie es beim Handball so ist, dauert es nicht lange, bis sich die Jungs in Grün revanchieren. Hier geht der Ball mit Tempo an Pavelcek. Die Lücke wird genutzt und das 1:1 fällt. In der dritten dann eine 2-Minuten-Strafe auch für Pavelcek. Der HV Rot-Weiß nutzt die Unterzahl des Gegners aus. Heske und Kluge schaffen jeweils ein Tor und ziehen den Spielstand somit auf 4:2 in der vierten Spielminute. Kurz darauf folgen noch mehrere kleine Toreserien, jedoch mit wenig Gegentoren von Seiten der Wittenberger. Das Resultat daraus zeigt sich schon in der achten Spielminute. Mit 7:3 auf der Tafel ruft der SV Grün-Weiß eine Auszeit ein. Doch verwegens. Bis zur 21. Spielminute wird der Abstand zwischen den Teams weiter von Stassfurt aufgezogen. 14:18 auf der Tafel. Langsam sieht es böse für Wittenberg aus. Doch Grün-Weiß-Wittenberg-Piesteritz fängt sich wieder. Von der 22. bis zur 25. Spielminute fallen 4 Tore für die Lutherstädter ohne Unterbrechung. Das letzte dieser Serie macht Gelehrt, läuft links durch und ballert ihn ohne Probleme rein. Der Rest der ersten Hälfte verläuft ausgeglichen. Das Abschlusstor wieder Gelehrt, doch diesmal mit nur ein paar Sekunden auf der Uhr, wirft von der Mittellinie und erzielt das 17:15 für Grün-Weiß. In der zweiten Hälfte wird das Spiel relativ ausgeglichen fortgeführt. In der 40. Spielminute kommt Gelehrt jedoch gegen den Wurfarm von Jeschinski. Die Richter pfeifen ab und Gelehrt bekommt einen Platzverweis. 4 Minuten später Hoffnung für die Fans von Wittenberg. Herning zieht durch die Mitte und erzielt das 26:25. Die Chance, endlich wieder die Führung zu übernehmen. Mit aller Macht versucht Wittenberg, dem Rot-Weiß die Führung wegzureißen. Die Stassfurter hingegen wollen Distanz, um ihren Sieg abzusichern. Doch in den letzten 8 Minuten setzt sich Stassfurt schlussendlich durch. Das Torverhältnis spiegelt den Anfang der Partie wider und der Abstand wird nicht mehr einholbar für die Wittenberger. Malvin Heske macht das Abschlusstor. 36:32 steht auf der Tafel. Und wir begeben uns runter aufs Feld für die Spieleinschätzung der beiden Trainer.
2: Gutes Pferd springt nur so hoch, wie es muss. Wäre eine Redewendung, der wir uns bedienen könnten. Das wäre aber dem Spiel nicht gerecht gewesen. Wir haben heute, glaube ich, gesehen, dass zwei Mannschaften gespielt haben, die körperlich auch ein bisschen am Rande dessen sind, was belastungstechnisch jetzt geht. Wir hatten einiges an Ausfällen vor und während des Spiels tatsächlich. Von daher bin ich froh, dass wir das Spiel gezogen haben. Und am Ende zählen für uns die 2 Punkte, damit es auch im Rahmen dessen mit den Vertragsverlängerungen und dem Stimmungsbild, den wir aktuell in Stassfurt mit haben, auch, wie gesagt, das Ganze abrundet. Wir haben noch ein Auswärtsspiel, schwierig, in Pörna. Wir haben das letzte Heimspiel, wo wir einige Verabschiedungen gegen USV Halle mit haben. Wir haben dementsprechend noch 4 Punkte zu holen. Das ist auch das Ziel. Tabellarisch kann man sicherlich zwischen 4 und 8 mit landen. Am Ende geht es darum, jedes Spiel für sich einzeln zu betrachten, Spielzeit nochmal zu verteilen und einfach Schritt für Schritt voranzugehen. Und dessen tun wir uns gerade ganz gut.
3: Ja, also wir haben Anfang komplett verschlafen. Wir lassen da Stassfurt auf 3-4 Tore weggehen. Da muss ich schon die erste Auszeit nehmen und die Jungs so ein bisschen um wach zu kriegen. Das haben wir relativ gut hingekriegt noch zur Halbzeitpause. Wir haben nochmal in der Kabine dann in Halbzeit besprochen, was wir alles verbessern müssen. Weil ja, also wir haben zu viele einfache Tore bekommen, wo ich mir denke, aber dass das nicht an der Offensive Abwehr lag. Wir waren einfach nicht alle mit Kopf richtig da. ja, so, in so einer Abwehr passiert das halt, dass man auch einfache Tore bekommt. Das war heute viel zu viel und vorne wieder ein paar Sachen, die wir liegen lassen, hundertprozentige Chancen und dann, ja, Stassow hat verdient gewonnen. Wir haben uns erhofft, so ein bisschen mehr Ballgewinne. Das hat Stassow leider clever gespielt. Ja, also, da kam noch die rote Karte. Ich fand manche Aktionen, wo wir 2 Minuten Strafe bekommen, passiert auf unserer Seite 2-mal das Gleiche und das wird nicht mal bestraft. Fast gar nicht mal Freiwurf gepfiffen. Das ist, also man konnte sich nicht so richtig anstellen auf die Linie, aber da will ich jetzt gar nicht meckern. Wir sollten einfach unsere Sachen reinmachen und 2-3 Bälle mehr abfangen und dann sah das vielleicht anders aus.
1: Für die Stassfurter steht schon fest, dass sie in der Liga bleiben. Anders für die Wittenberger. Hier kann noch alles passieren. Die letzten beiden Spiele werden hier also von großer Bedeutung sein. Gegen den SV Anhalt Bernburg oder die zweite des THSV Eisenach muss gesiegt werden. Sonst liegt es in der Hand des Schicksals, ob der SV Grün-Weiß Wittenberg-Piesteritz die Liga halten kann.
0: Vom 5. bis zum 10. Mai lädt das Inklusion-Netz Stassfurt zu einer Aktionswoche ein, die Begegnung und Teilhabe in den Mittelpunkt stellt. Ziel ist es, Menschen mit und ohne Beeinträchtigungen zusammenzubringen und Inklusion im Alltag sichtbar zu machen. Zum Auftakt am 5. Mai wird in Ölnitz der Baum der Inklusion 2026 gepflanzt, begleitet von einem bunten Programm für alle Interessierten. Den Abschluss bildet am 10. Mai eine öffentliche Radtour durch Stassfurt. Start ist um 10 Uhr am Stadtsee. Neben einer geführten Strecke mit historischen Einblicken gibt es zum Ausklang ein gemeinsames Beisammensein im Tiergarten. Unterstützt werden die Aktionstage von zahlreichen regionalen Partnern und Förderern. Und das waren sie, die aktuellen Nachrichten hier bei RBW aktuell. Wir schauen jetzt noch auf den Wetterbericht und die Meldungen aus der Region. Wir sehen uns dann am Montag wieder mit den aktuellsten Nachrichten. Bis dahin haben Sie eine schöne Zeit und auf Wiedersehen.
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5: Am 29. 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Das erste große Bitterfelder Fußballtreffen findet an der Gotsche statt. 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Geleitet wird die Partie vom ehemaligen FIFA-Schiedsrichter Bernd Heinemann. Es wird an dem Tag ein reichhaltiges Rahmenprogramm für Jung und Alt geben. Das Spiel der Traditionsmannschaft wird um 18.30 Uhr angepfiffen. 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
6: 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Mai laden Anhalt Sport und der Fahrradladen Radprofi Dessau zur Rennradausfahrt rund um Dessau ein. Ab 10 Uhr geht es am Paul-Greifzu-Stadion los, auf 2 unterschiedlichen Strecken durch den Flemming. Online-Voranmeldungen sind noch bis 2 Tage vor dem Rennen möglich, aber auch vor Ort kann man sich anmelden. Mehr Informationen unter anhalt-sport.de.
7: Morgen wird es mit 26 Grad sommerlich warm. Damit steigen die Temperaturen um etwa 4 Grad im Vergleich zum Vortag. Die Sonne scheint erneut satte 15 Stunden lang und sorgt für strahlend schönes Wetter, begleitet von einer leisen Südostbrise. Am Sonntag klettern die Werte sogar auf heiße 28 Grad bei viel Sonnenschein, bevor in der nächsten Woche die Temperaturen wieder sinken und Regen aufzieht.

0: Anlässlich des Europäischen Protesttages für die Rechte von Menschen mit Behinderung, der Anfang Mai stattfindet, wird auch in diesem Jahr wieder der Begegnungstag unter dem Motto Gemeinsam erleben veranstaltet. Am 7. Mai sind Menschen mit und ohne Einschränkungen eingeladen, sich kennenzulernen und voneinander zu lernen.
1: Wir freuen uns auch, dass es natürlich nicht nur 11 Infostände geben wird mit verschiedenen Partnern, sondern wir werden das Ganze auch mit ein paar kulturellen Beiträgen umrahmen. Wir freuen uns besonders, dass unsere Regenbogenschule mit einem kleinen Kulturbeitrag dabei sein wird. Der Chor der Regenbogenschule wird auftreten und auch die Akrobatikgruppe kommt. Wie schon im vorigen Jahr war die Diakonie mit ihrer Tanzgruppe dabei. Die werden ihren Auftritt auch in diesem Jahr wiederholen. Das freut mich besonders, auch wenn wir die Gegebenheiten dieses Jahr ein bisschen anders haben als letztes Jahr im Stadtpark. An allen Infoständen wird es natürlich auch noch kleine Aktivitäten geben. Als Beispiel der Behindertenverband wird dort eine Bastelstrecke bzw. Kinderschminkstand mitbringen. Dann bei der Lebenshilfe Rosslau wird man dann Becher stapeln können, beispielsweise an seine eigene Geschicklichkeit unter Beweis stellen.
0: Auch einen Studienbereich wird es wieder geben. Im ehemaligen P1, der früheren Bar, wird dieser eingerichtet. Ein wichtiger Rückzugsort an einem solchen Tag.
1: Das ist ein Bereich für Menschen. Es gibt ja auch Erkrankungen, die nicht sichtbar sind. Es gibt neurodivergente Erkrankungen. Das sind Menschen, die an einer Reizüberflutung ganz anders als wir leiden und die dann irgendwann mal in all dem Trubel, der bei einer Veranstaltung zwangsläufig entsteht, einen ruhigen Ort für sich brauchen, ganz alleine zum Abschalten. Das hat sich im letzten Jahr bei der Veranstaltung schon gut bewährt. Es ist auch gut genutzt worden. Und deswegen haben wir gesagt, wir nehmen das mit in die neue Veranstaltung im Rathausinnenhof.
0: Der Begegnungstag wird vom Beirat für Menschen mit Behinderung gemeinsam mit der Stadt Dessau organisiert und erfährt dabei viel Unterstützung, ohne die eine Umsetzung nicht möglich wäre.
1: Aus dem Vorjahr hatten wir ja schon ganz tolle Partner gewonnen, die auch dieses Jahr wieder dabei sind. So zum Beispiel der Behindertenverband, Dessau e.V., die Lebenshilfe Dessau, die Lebenshilfe Rosslau, die ASG. Und wir haben aber es geschafft, auch neue Partner für die Infostände und die Zusammenarbeit zu finden, weil es vielen in der Stadt auch aus den Erfahrungen vom Vorjahr ein wichtiges Anliegen ist, dass es einen Tag gibt, wo Menschen zusammenkommen können, mit Behinderung, ohne Behinderung, miteinander ins Gespräch kommen und schauen, wie kann man gemeinsam die Teilhabe am Alltag und auch in speziellen Situationen erreichen und erleichtern.
0: Auf dem Programm steht einiges. Auch für das leibliche Wohl ist gesorgt, mit Waffeln und Kaffee. Für Behindertenbeauftragte Daniela Koppe gibt es außerdem ein persönliches Highlight.
1: Freuen tue ich mich auch besonders über den Infostand von unserem Jugendamt Bereich Frühe Hilfen. Die werden unter anderem auch zeigen Massage für Kinder, ja, was zur Entspannung und auch für die Gesundheit gut ist. Und das ist ja immer ein Anlass, dass man vielleicht selber was dazulernen kann.
0: Von 14 bis 17 Uhr besteht am 7. Mai im Rathaus Innenhof also die Möglichkeit, sich zu informieren und auszutauschen. Die Hoffnung ist, dass dieses Angebot gut genutzt wird und ein gelungener gemeinsamer Nachmittag entsteht, ganz im Sinne von gemeinsam erleben.
2: Der respektvolle und faire Umgang miteinander stand am 23. April in der Anhalt Arena im Vordergrund. Hier fand die Sparkassen Fairplay Soccer Tour 2026 statt. Das Fußballhallenturnier wird seit 2001 jährlich ausgetragen und ist zu einem der größten sportpädagogischen Projekte Deutschlands herangewachsen. Mittlerweile begeistert man jedes Jahr 20.000 Kinder, Jugendliche und junge Erwachsene. Auch die Bauhausstadt nimmt schon seit mehreren Jahren teil. Die Sparkasse stellt das Event zusammen mit dem gemeinnützigen Verein Unity Ed auf die Beine. Fairplay-Botschafter des Vereins ist Champions League-Sieger René Tretschok, der auch in Dessau die Kinder und Jugendlichen begrüßte und über die Besonderheiten der Fairplay-Soccer-Tour sprach.
3: Ja, das ist ganz schnell zusammengefasst, weil bei uns gibt es nicht nur eine sportliche Bewertung, sondern auch eine Fairplay-Bewertung. Das heißt, jede Mannschaft startet immer mit 6 Fairplay-Punkten vor jedem Spiel. Und je nachdem, wie man sich vor und wer während des Spiels verhält, kann es dazu Abzügen kommen. Und bei dem Turnier ist

0: Es ist so, dass wir die drei sportlich fairsten Teams auszeichnen und die drei fairsten Teams. Und diese Teams können dann sich auch qualifizieren für das große Bundesfinale Mitte Juli am Werbelinsee.
1: Um 14 Uhr startete das Turnier in Dessau mit den 8- bis 10-Jährigen und den 11- bis 13-Jährigen. Später traten dann noch die 14- bis 17-Jährigen sowie Kicker über 18 Jahre gegeneinander an. Der Fairplay-Ansatz war bei jeder Partie präsent. Für die Veranstalter ist Fairplay mehr als nur eine leere Phrase.
0: Fußball ist eine Mannschaftssportart und Fußball hat man, weil ich selber auch mal Fußballprofi war, hat man natürlich dann in der Erfahrung, dass man nur gemeinschaftlich gewinnen kann. Und da ist ganz wichtig, dass man Werte umsetzt wie Fairplay, Respekt. Und ich glaube, das ist bei der Tour von vornherein immer für uns sehr, sehr wichtig gewesen, nicht nur das Ergebnis zu sehen, sondern auch das faire und respektvolle Miteinander. Und wenn man sieht, dass viele Fairplay-Sieger und Siegerinnen im Fußball, im normalen Turnierverlauf sportlich eigentlich gar keine Chance haben, aber durch ihr Verhalten sich halt auch weiter qualifizieren können, ist das halt ein Alleinstellungsmerkmal von dieser Kampagne.
1: Möglich ist das Fairplay-Turnier nur durch starke Partner, wie unter anderem auch Anhalt Sport. Seit vielen Jahren ist die Sparkasse einer der Hauptsponsoren der Tour. Auch von Seiten der Stadtsparkasse Dessau freut man sich sehr über das besondere Event in der Bauhausstadt.
2: Es ist uns wichtig oder es interessiert uns auch, was hier passiert. Und die Zukunft, das sind unsere Kinder und Jugendlichen. Und es ist eben wichtig, dass man das gesellschaftliche Leben hier ein bisschen bereichert. Und Sport ist natürlich ganz wichtig, weil es gibt ja so ein Sprichwort, nur in einem gesunden Körper wohnt ein gesunder Geist. Und Sport hat ganz viele Fähigkeiten, gerade auch der Mannschaftssport, was er bewegen kann. Also er bringt ihm diese Fairness, dieses Teamgefühl. Und über den Sport lernen die Kinder, sich zurechtzufinden und sich einzuordnen, nicht unterzuordnen, aber einzuordnen. Und das ist Schule fürs Leben.
1: Im Rahmen der Fairplay Soccer Tour wird aber nicht nur Fußball gespielt. Unity Ed bringt auch immer wieder verschiedenste Bildungsangebote in die Städte, in denen die Tour stattfindet.
0: Wir haben viele Projekttage in Schulen, die ja parallel laufen. Wir bieten momentan auch sehr, sehr viele Workshops an Partnerschulen. Wir waren heute am Filler, am Gymnasium, haben dort einen Workshop gemacht zum Thema finanzielle Allgemeinbildung. Auch das macht diese Kampagne so wertvoll, dass wir auch Bildungsarbeit machen. Und ich glaube, das hat sich immer mehr entwickelt. Und man hat in den letzten Jahren gesagt, wir haben viele Kinder dabei, die kommen immer wieder. Wir haben viele Eltern dabei, die kommen immer wieder. Und je nach Standort haben wir teilweise mal 100 Teams pro Projekttag. Wir haben dann manchmal auch nur 30 oder 40. Es hängt auch immer regional zusammen, aber die Tour ist eigentlich ein sehr, sehr großer Erfolg.
1: Vom 15. bis zum 19. Juli wird dann das Bundesfinale der Fairplay Soccer Tour im Rahmen des Community Festivals am Werbelinsee in Brandenburg stattfinden. Wer in Dessau sportlich und auch fair überzeugen konnte, hat die Chance, daran teilzunehmen. Als auch für Experten ist die Ausfahrt geeignet.
3: Es ist sowohl die sportliche Herausforderung, diese Strecken zu meistern und sagen wir, ein bisschen Kondition, ein bisschen radsportliche Fähigkeiten muss man schon haben, drum halt die Rennräder, das ist ja eine Rennradausfahrt. Aber man hat es, wie gesagt, gesehen, es hat den Teilnehmern sehr, sehr viel Spaß gemacht in den letzten Jahren und ist auch eine Breitensportveranstaltung, die, wie gesagt, eine schöne, lange Tradition hat in Dessau. Und wir freuen uns immer auf diese Zusammenarbeit und diese Rennradausfahrt ein Jahr zu gestalten im Mai. Teilnehmermeldungen sind immer noch möglich, Voranmeldungen bis kurz, ich glaube zwei Tage vor dem Rennen, kostet 15 Euro. Man kann aber auch am Tage selber sich noch kurzfristig entscheiden und ins Stadion kommen und sich dort noch anmelden. Wir haben auch eine kleine Polizeieskorte aus dem Stadion, geht es dann links hoch Richtung Türten, also bis an die Stadtgrenze von Dessau werden wir von einer Polizeieskorte begleitet. Und unterwegs gibt es dann noch eine Versorgungsstation, wo schon nach ein paar gefahrenen Kilometern dann mal eine kurze Pause eingelegt wird und ein Käffchen getrunken wird oder Obst gegessen werden kann. Ja, und dann geht es weiter, wo sich dann später die Strecken trennen. Einmal die lange Distanz und die kurze. Aber wie gesagt, es macht allen Teilnehmern sehr, sehr viel Spaß. Und wir freuen uns auf ein großes Teilnehmerfeld. Und die Damen und Herren und Sportfreunde werden viel Spaß haben.
1: Weitere Informationen zur diesjährigen Rennradausfahrt gibt es unter anhalt-sport.de.

www.kinderkrankenhaus.de. Hier findet man auch den Link zur Voranmeldung. Am 3. Mai besteht dann aber auch die Möglichkeit, sich ab 9 Uhr noch im Paul-Greifzu-Stadion anzumelden.

0: Hallo und herzlich willkommen zur neuesten Ausgabe von RBW Aktuell. Unter dem Motto Jung, bunt und innovativ lädt die Hochschule Anhalt vom 5. bis zum 7. Juni zu einem abwechslungsreichen Mitmachprogramm in die Bernburger Wachgasse ein. Eine der Stationen ist die Werkstatt Stadt und Landschaft gestalten, in der Besucher selbst aktiv werden können. Hier dreht sich alles um die Planung und Gestaltung lebendiger Freiräume. In vier Themenbereichen gibt es praktische Einblicke. Beim Entwurf entstehen erste Ideen klassisch mit Stift und Papier, unterstützt von Studierenden der Landschaftsarchitektur. Insgesamt präsentieren sich 10 Kreativwerkstätten entlang des Saaleufers. Sie geben Einblicke in verschiedene Fachbereiche der Hochschule, von der nachhaltigen Lebensmittelproduktion über Energiegewinnung bis hin zu digitalen biotechnologischen Prozessen und laden zum Mitmachen ein. Mehr Informationen gibt es auf www.hs-anhalt.de/sat26. Nach Jahren des Leerstandes wird in der Tolstoi-Allee in Bernburg wieder unterrichtet. Das ehemalige Schulgebäude wurde aufwendig saniert und dient jetzt als Ausweichstandort für die Förderschule Lebensweg. Wie der aktuelle Stand ist und wann alle Klassen umziehen können, wir waren bei einem Rundgang vor Ort.
1: Nach Jahren des Leerstands ist in der Tolstoi-Allee in Bernburg wieder Leben eingekehrt. Wo lange Zeit kein Unterricht mehr stattfand, lernen seit Februar wieder Schülerinnen und Schüler der Förderschule Lebensweg. Das Gebäude wurde vom Salzlandkreis umfassend saniert und dient aktuell als Ausweichstandort, während am Hauptstandort weitergebaut wird. Ganz abgeschlossen sind die Arbeiten allerdings noch nicht. In einigen Bereichen wird weiterhin gebaut, modernisiert und angepasst. Beim Rundgang in der vergangenen Woche hat sich Landrat Markus Bauer gemeinsam mit der Schulleitung ein Bild vom aktuellen Stand gemacht.
2: Also ich sag mal, es ist natürlich eine echt moderne, in so einem alten Objekt, wo man so ein bisschen Nostalgie verspürt. Manche Baumittel sind noch ehemalige Holzgeländer, eine alte Holztür, die wirklich im Bestand total schick noch ist und überhaupt nicht an Zeit verloren hat. Und dann neue Baumaterialien, oder jetzt stehen wir hier in der Aula, total schick geworden, mit der Liebe zum Detail. Aber auf der anderen Seite auch ein Kunstwerk erhalten. Und das sind so bestimmte Sachen, wo ich sage, genau da macht sich's aus, wo man Fingerspitzengefühl aufzeigt, wie geht man mit kommunalen Mitteln, mit Finanzmitteln um.
1: Ein Ansatz, der nicht nur Kosten spart, sondern auch den Charakter des Gebäudes erhält. Gleichzeitig stellte die Sanierung die Verantwortlichen vor Herausforderungen, vor allem wegen der vorhandenen Bausubstanz.
2: Also hier sprechen wir von belasteten Baumaterialien, die müssten saniert werden, die müssten entsorgt werden. Also erstmal muss das Ganze entkernt werden, aufgearbeitet werden und dann sind wir natürlich an die Renovierung gegangen, Aufarbeitung der ganzen Sachen. Also das ist schon langwierig und wir sind ja noch dabei. Ich habe mir heute den Bauabschnitt angeguckt, den ersten Bauabschnitt, aber es ist natürlich für die Förderschule und die zukünftige Unterbringung von Kindern hier ein riesen Quantensprung.
1: Trotz dieser aufwendigen Vorarbeiten läuft der Schulbetrieb inzwischen stabil. Mehrere Klassen sind bereits eingezogen und weitere sollen folgen.
3: Ja, geplant ist, dass praktisch zu den Sommerferien weitere 11 Klassen umziehen. Es sind ja mittlerweile schon 7 Klassen, die hier unterrichtet werden. Dann wird der Hauptstandort praktisch erweitert. Baumziel ist ja bis Ende 27 und dann erfolgt 28 höchstwahrscheinlich nachher wieder der Rückzug von der Außenstelle hier. Und letztendlich finden wir ja helle Klassenräume, ausreichende Klassenräume vor. Wir haben eine wunderschöne Aula, die wir für Veranstaltungen, für Elternveranstaltungen, Schulveranstaltungen nutzen können und gleichzeitig auch als Speiseraum. Das sind einfach Räumlichkeiten, die wir jetzt auch bei uns am Hauptstandort gar nicht haben.
1: Gerade an einer Förderschule sind die Anforderungen an Räume besonders hoch. Neben klassischen Klassenzimmern braucht es flexible Lösungen, individuelle Rückzugsorte und eine Umgebung, die sich an die Bedürfnisse der Kinder anpasst.
3: Unsere Schüler, die haben ja nicht den klassischen Unterrichtsalltag, wie sich den meisten Menschen das so vorstellen. Wir beginnen ja ganz anders und haben auch ganz andere Unterrichtsfächer. Und wir arbeiten ja auch den Stufen Grundstufe, Mittelstufe und Berufsschulstufe. Und so richten sich auch die Fächer aus. Und unsere Schüler haben eben auch ganz besondere Bedarfe innerhalb des Unterrichtstages. Also da spielt Hygiene eine Rolle, Selbstversorgung eine große Rolle. Die werden vor allem in lebenspraktischen Dingen unterrichtet. Und dazu braucht man eben auch Räumlichkeiten.
1: Mit der schrittweisen Inbetriebnahme des Standorts in der Tolstoi-Allee schafft der Salzlandkreis zusätzliche Kapazitäten und bessere Bedingungen für den Unterricht. Bis alle Klassen vollständig umgezogen sind, wird aber weiter gebaut, parallel zum laufenden Schulbetrieb.
0: Am 6. Mai veranstaltet das Polizeirevier Anhalt-Bitterfeld ab 14 Uhr eine öffentliche Versteigerung. Veräußert werden sichergestellte Gegenstände, die bisher nicht von ihren Eigentümern abgeholt wurden. Zum Angebot zählen insgesamt 13 Fahrräder. Außerdem kommen drei E-Scooter, ein Mopedrahmen der Marke Simson, ein Zweirad vom Typ Simson S51, ein Akkuschrauber sowie weitere Werkzeuge unter den Hammer. Sämtliche Gegenstände sind gebraucht und weisen entsprechende Gebrauchsspuren sowie mögliche Beschädigungen auf. Die Versteigerungsliste können im Besucherbereich der Dienststelle eingesehen werden. Eine Besichtigung der angebotenen Artikel ist am Veranstaltungstag bereits ab 13 Uhr möglich. Die Ausgabe der ersteigerten Gegenstände erfolgt ausschließlich gegen sofortige Barzahlung. Eine Zahlung mit der Karte ist nicht vorgesehen. In der Salzland-Sporthalle herrscht erneut ausgelassene Stimmung. Ein klares Zeichen dafür, dass der HV Rot-Weiß-Staßfurt zum Heimspiel geladen hatte. Am 25. April war der SV Grün-Weiß Wittenberg-Piesteritz zu Gast. Die Mannschaft in den grünen Trikots reiste mit dem festen Vorsatz an, ihre Erfolgsserie fortzusetzen. Noch vor dem Anpfiff gab es zudem Neuigkeiten aus Staßfurt. Mehrere Spieler verlängerten ihre Verträge.
4: In der Salzland-Sporthalle wurde es wieder laut. Das kann nur eines bedeuten: Ein Heimspiel für den HV Rot-Weiß-Staßfurt stand auf dem Programm. Am 25. April wurde der SV Grün-Weiß Wittenberg-Piesteritz empfangen. Die Jungs in Grün kommen mit dem Ziel, ihre Siegesserie weiter auszubauen. Doch vor Beginn des Spiels verkündigte Staßfurt noch kurz Vertragsverlängerung ihrer Mannschaft. Dazu gehörten Standhardt, Kleiner Damm, Geckert, Kluge und Schliever. Wir steigen direkt nach dem Einpfiff in das Spiel ein und Hähnel eröffnet die Partie. Wirft über die Defensive der Wittenberger ins Eck. Doch wie es beim Handball so ist, dauert es nicht lange, bis sich die Jungs in Grün revanchieren. Hier geht der Ball mit Tempo an Pavelcek. Die Lücke wird genutzt und das 1:1 fällt. In der dritten dann eine 2-Minuten-Strafe auch für Pavelcek. Der HV Rot-Weiß nutzt die Unterzahl des Gegners aus. Heske und Kluge schaffen jeweils ein Tor und ziehen den Spielstand somit auf 4:2 in der vierten Spielminute. Kurz darauf folgen noch mehrere kleine Toreserien, jedoch mit wenig Gegentoren von Seiten der Wittenberger. Das Resultat daraus zeigt sich schon in der achten Spielminute. Mit 7:3 auf der Tafel ruft der SV Grün-Weiß eine Auszeit ein. Doch verwegens. Bis zur 21. Spielminute wird der Abstand zwischen den Teams weiter von Staßfurt aufgezogen. 14:18 auf der Tafel. Langsam sieht es böse für Wittenberg aus. Doch Grün-Weiß Wittenberg-Piesteritz fängt sich wieder. Von der 22. bis zur 25. Spielminute fallen 4 Tore für die Lutherstädter ohne Unterbrechung. Das letzte dieser Serie macht Gelehrt, läuft links durch und ballert ihn ohne Probleme rein. Der Rest der ersten Hälfte verläuft ausgeglichen. Das Abschlusstor wieder Gelehrt, doch diesmal mit nur ein paar Sekunden auf der Uhr, wirft von der Mittellinie und erzielt das 17:15 für Grün-Weiß. In der zweiten Hälfte wird das Spiel relativ ausgeglichen fortgeführt. In der 40. Spielminute kommt Gelehrt jedoch gegen den Wurfarm von Jeschinski. Die Richter pfeifen ab und Gelehrt bekommt einen Platzverweis. 4 Minuten später Hoffnung für die Fans von Wittenberg. Herning zieht durch die Mitte und erzielt das 26:25. Die Chance, endlich wieder die Führung zu übernehmen. Mit aller Macht versucht Wittenberg, dem Rot-Weiß die Führung wegzureißen. Die Staßfurter hingegen wollen Distanz, um ihren Sieg abzusichern. Doch in den letzten 8 Minuten setzt sich Staßfurt schlussendlich durch. Das Torverhältnis spiegelt den Anfang der Partie wider und der Abstand wird nicht mehr einholbar für die Wittenberger. Malvin Heske macht das Abschlusstor. 36:32 steht auf der Tafel. Und wir begeben uns runter aufs Feld für die Spieleinschätzung der beiden Trainer.
5: Gutes Pferd springt nur so hoch, wie es muss. Wäre eine Redewendung, der wir uns bedienen könnten. Das wäre aber dem Spiel nicht gerecht gewesen. Wir haben heute, glaube ich, gesehen, dass 2 Mannschaften gespielt haben, die körperlich auch ein bisschen am Rande dessen sind, was belastungstechnisch jetzt geht. Wir hatten einiges an Ausfällen vor und während des Spiels tatsächlich. Von daher bin ich froh, dass wir das Spiel gezogen haben. Und am Ende zählen für uns die 2 Punkte, damit es auch im Rahmen dessen mit den Vertragsverlängerungen und dem Stimmungsbild, den wir aktuell in Straßburg mit haben, auch, wie gesagt, das Ganze abrundet. Wir haben nur ein Auswärtsspiel, schwierig, in Pörner. Wir haben das letzte Heimspiel, wo wir einige Verabschiedungen gegen USV Halle mit haben. Wir haben dementsprechend noch 4 Punkte zu holen. Das ist auch das Ziel. Tabellarisch kann man sicherlich zwischen 4 und 8 mit landen. Am Ende geht es darum, jedes Spiel für sich einzeln zu betrachten, Spielzeit nochmal zu verteilen und einfach Schritt für Schritt voranzugehen. Und dessen tun wir uns gerade ganz gut.
6: Ja, also wir haben Anfang komplett verschlafen. Wir lassen da Staßfurt auf 3-4 Tore weggehen. Da muss ich schon die erste Auszeit nehmen und die Jungs so ein bisschen um wach zu kriegen. Das haben wir relativ gut hingekriegt, noch zur Halbzeitpause. Wir haben noch mal in der Kabine dann in Halbzeit besprochen, was wir alles verbessern müssen. Weil ja, also wir haben zu viele einfache Tore bekommen, wo ich mir denke, aber dass das nicht an der offensiven Abwehr lag. Wir waren einfach nicht alle mit Kopf richtig da. Ja, in so einer Abwehr passiert das halt, dass man auch einfache Tore bekommt. Aber es war heute viel zu viel und vorne wieder ein paar Sachen, die wir liegen lassen, 100%ige Chancen und dann. Ja, Staßfurt hat verdient gewonnen. Wir haben uns erhofft, so ein bisschen mehr Ballgewinne. Das hat Staßfurt leider clever gespielt. Ja, also da kam noch die rote Karte. Ich fand manche Aktionen, wo wir 2 Minuten Strafe bekommen, passiert auf unserer Seite 2-mal das Gleiche und das wird nicht mal bestraft. Fast gar nicht mal Freiwurf gepfiffen. Also man konnte sich nicht so richtig anstellen auf die Linie, aber da will ich jetzt nicht gar nicht meckern. Wir sollten einfach unsere Sachen reinmachen und 2, 3 Bälle mehr abfangen und dann sah das vielleicht anders aus.
4: Für die Staßfurter steht schon fest, dass sie in der Liga bleiben. Anders für die Wittenberger. Hier kann noch alles passieren. Die letzten beiden Spiele werden hier also von großer Bedeutung sein. Gegen den SV Anhalt Bernburg oder die zweite des THSV Eisenach muss gesiegt werden. Sonst liegt es in der Hand des Schicksals, ob der SV Grün-Weiß Wittenberg-Piesteritz die Liga halten kann.
0: Vom 5. bis zum 10. Mai lädt das Inklusion-Netz Staßfurt zu einer Aktionswoche ein, die Begegnung und Teilhabe in den Mittelpunkt stellt. Ziel ist es, Menschen mit und ohne Beeinträchtigungen zusammenzubringen und Inklusion im Alltag sichtbar zu machen. Zum Auftakt am 5. Mai wird in Ölnitz der Baum der Inklusion 2026 gepflanzt, begleitet von einem bunten Programm für alle Interessierten. Den Abschluss bildet am 10. Mai eine öffentliche Radtour durch Staßfurt. Start ist um 10 Uhr am Stadtsee. Neben einer geführten Strecke mit historischen Einblicken gibt es zum Ausklang ein gemeinsames Beisammensein im Tiergarten. Unterstützt werden die Aktionstage von zahlreichen regionalen Partnern und Förderern. Und das waren sie, die aktuellen Nachrichten hier bei RBW aktuell. Wir schauen jetzt noch auf den Wetterbericht und den Meldungen aus der Region. Wir sehen uns dann am Montag wieder mit den aktuellsten Nachrichten. Bis dahin haben Sie eine schöne Zeit und auf Wiedersehen.

0: 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In einem liebevoll gestalteten Ambiente erwartet Sie ein abwechslungsreiches Programm, das zum Genießen und Verweilen einlädt.
1: Am 29. Mai wartet ein echtes Highlight für alle Fußballliebhaber im Bitterfelder Sportpark Süd. Das erste große Bitterfelder Fußballtreffen findet an der Gotsche statt. Das absolute Highlight bietet das Spiel unserer Traditionsmannschaft gegen die Legendenelf vom FC Kaisers Jena. Geleitet wird die Partie vom ehemaligen FIFA-Schiedsrichter Bernd Heinemann. Es wird an dem Tag ein reichhaltiges Rahmenprogramm für Jung und Alt geben. Das Spiel der Traditionsmannschaft wird um 18.30 Uhr angepfiffen. Ab 16 Uhr öffnet das Stadion seine Pforten für Zuschauer. Tickets gibt's bereits im Vorverkauf für 4 Euro. Am Tag der Veranstaltung gibt es eine Tageskasse Tickets für 6 Euro. Kommt vorbei und macht den Sportpark voll.
2: Rennradfahrer, aufgepasst! Am 3. Mai laden Anhalt Sport und der Fahrradladen Radprofi Dessau zur Rennradausfahrt rund um Dessau ein. Ab 10 Uhr geht es am Paul-Greifzu-Stadion los, auf zwei unterschiedlichen Strecken durch den Flemming. Online-Voranmeldungen sind noch bis 2 Tage vor dem Rennen möglich, aber auch vor Ort kann man sich anmelden. Mehr Informationen unter anhalt-sport.de.
3: Morgen wird es mit 26 Grad sommerlich warm. Damit steigen die Temperaturen um etwa 4 Grad im Vergleich zum Vortag. Die Sonne scheint erneut satte 15 Stunden lang und sorgt für strahlend schönes Wetter, begleitet von einer leisen Südostbrise. Am Sonntag klettern die Werte sogar auf heiße 28 Grad bei viel Sonnenschein, bevor in der nächsten Woche die Temperaturen wieder sinken und Regen aufzieht.

0: Anlässlich des Europäischen Protesttages für die Rechte von Menschen mit Behinderung, der Anfang Mai stattfindet, wird auch in diesem Jahr wieder der Begegnungstag unter dem Motto Gemeinsam erleben veranstaltet. Am 7. Mai sind Menschen mit und ohne Einschränkungen eingeladen, sich kennenzulernen und voneinander zu lernen.
1: Und die Zusammenarbeit zu finden, weil es vielen in der Stadt auch aus den Erfahrungen vom Vorjahr ein wichtiges Anliegen ist, dass es einen Tag gibt, wo Menschen zusammenkommen können, mit Behinderung, ohne Behinderung, miteinander ins Gespräch kommen und schauen, wie kann man gemeinsam die Teilhabe am Alltag und auch in speziellen Situationen erreichen und erleichtern.
0: Auf dem Programm steht einiges. Auch für das leibliche Wohl ist gesorgt, mit Waffeln und Kaffee. Für Behindertenbeauftragte Daniela Koppe gibt es außerdem ein persönliches Highlight.
1: Freuen tue ich mich auch besonders über den Infostand von unserem Jugendamt Bereich Frühe Hilfen. Die werden unter anderem auch zeigen Massage für Kinder, ja, was zur Entspannung und auch für die Gesundheit gut ist. Und das ist ja immer ein Anlass, dass man vielleicht selber was dazulernen kann.
0: Von 14 bis 17 Uhr besteht am 7. Mai im Rathaus Innenhof also die Möglichkeit, sich zu informieren und auszutauschen. Die Hoffnung ist, dass dieses Angebot gut genutzt wird und ein gelungener gemeinsamer Nachmittag entsteht, ganz im Sinne von gemeinsamem Erleben.
2: Der respektvolle und faire Umgang miteinander stand am 23. April in der Anhalt Arena im Vordergrund. Hier fand die Sparkassen Fairplay Soccer Tour 2026 statt. Das Fußballhallenturnier wird seit 2001 jährlich ausgetragen und ist zu einem der größten sportpädagogischen Projekte Deutschlands herangewachsen. Mittlerweile begeistert man jedes Jahr 20.000 Kinder, Jugendliche und junge Erwachsene. Auch die Bauhausstadt nimmt schon seit mehreren Jahren teil. Die Sparkasse stellt das Event zusammen mit dem gemeinnützigen Verein Unity at

0: auf die Beine. Fairplay-Botschafter des Vereins ist Champions-League-Sieger René Tretschok, der auch in Dessau die Kinder und Jugendlichen begrüßte und über die Besonderheiten der Fairplay-Soccer-Tour sprach.
1: Ja, das ist ganz schnell zusammengefasst, weil bei uns gibt es nicht nur eine sportliche Bewertung, sondern auch eine Fairplay-Bewertung. Das heißt, jede Mannschaft startet immer mit 6 Fairplay-Punkten vor jedem Spiel. Und je nachdem, wie man sich vor und während des Spiels verhält, kann es dazu Abzügen kommen. Und bei dem Turnier ist es so, dass wir die 3 sportlich fairsten Teams auszeichnen und die 3 fairsten Teams. Und diese Teams können dann sich auch qualifizieren für das große Bundesfinale Mitte Juli am Werbelinsee.
0: Um 14 Uhr startete das Turnier in Dessau mit den 8- bis 10-Jährigen und den 11- bis 13-Jährigen. Später traten dann noch die 14- bis 17-Jährigen sowie Kicker über 18 Jahre gegeneinander an. Der Fairplay-Ansatz war bei jeder Partie präsent. Für die Veranstalter ist Fairplay mehr als nur eine leere Phrase.
1: Fußball ist eine Mannschaftssportart und Fußball hat man, weil ich selber auch mal Fußballprofi war, hat man natürlich dann in der Erfahrung, dass man nur gemeinschaftlich gewinnen kann. Und da ist ganz wichtig, dass man Werte umsetzt wie Fairplay, Respekt. Und ich glaube, das ist bei der Tour von vornherein immer für uns sehr, sehr wichtig gewesen, nicht nur das Ergebnis zu sehen, sondern auch das faire und respektvolle Miteinander. Und wenn man sieht, dass viele Fairplay-Sieger und Siegerinnen im Fußball, im normalen Turnierverlauf sportlich eigentlich gar keine Chance haben, aber durch ihr Verhalten sich halt auch weiter qualifizieren können, ist das halt ein Alleinstellungsmerkmal von dieser Kampagne.
0: Möglich ist das Fairplay-Turnier nur durch starke Partner, wie unter anderem auch Anhalt Sport. Seit vielen Jahren ist die Sparkasse einer der Hauptsponsoren der Tour. Auch von Seiten der Stadtsparkasse Dessau freut man sich sehr über das besondere Event in der Bauhausstadt.
2: Es ist uns wichtig oder es interessiert uns auch, was hier passiert. Und die Zukunft, das sind unsere Kinder und Jugendlichen. Und es ist eben wichtig, dass man das gesellschaftliche Leben hier ein bisschen bereichert. Und Sport ist natürlich ganz wichtig, weil es gibt ja so ein Sprichwort, nur in einem gesunden Körper wohnt ein gesunder Geist. Und Sport hat ganz viele Fähigkeiten, gerade auch der Mannschaftssport, was er bewegen kann. Also er bringt ihm diese Fairness, dieses Teamgefühl. Und über den Sport lernen die Kinder, sich zurechtzufinden und sich einzuordnen, nicht unterzuordnen, aber einzuordnen. Und das ist Schule fürs Leben.
0: Im Rahmen der Fairplay Soccer Tour wird aber nicht nur Fußball gespielt. Unity Ed bringt auch immer wieder verschiedenste Bildungsangebote in die Städte, in denen die Tour stattfindet.
1: Wir haben viele Projekttage in Schulen, die ja parallel laufen. Wir bieten momentan auch sehr, sehr viele Workshops an Partnerschulen. Wir waren heute am Villa, am Gymnasium, haben dort einen Workshop gemacht zum Thema finanzielle Allgemeinbildung. Auch das macht diese Kampagne so wertvoll, dass wir auch Bildungsarbeit machen. Und ich glaube, das hat sich immer mehr entwickelt. Und man hat in den letzten Jahren gesagt, wir haben viele Kinder dabei, die kommen immer wieder. Wir haben viele Eltern dabei, die kommen immer wieder. Und je nach Standort haben wir teilweise mal 100 Teams pro Projekttag. Wir haben dann manchmal auch nur 30 oder 40. Es hängt auch immer regional zusammen, aber die Tour ist eigentlich ein sehr, sehr großer Erfolg.
0: Vom 15. bis zum 19. Juli wird dann das Bundesfinale der Fairplay Soccer Tour im Rahmen des Community Festivals am Werbelinsee in Brandenburg stattfinden. Wer in Dessau sportlich und auch fair überzeugen konnte, hat die Chance, daran teilzunehmen. Rennradfahrer aus der Region haben sicherlich den 3. Mai bereits ganz dick im Kalender markiert. Und wenn nicht, sollten sie es unbedingt tun. Anhalt Sport und der Fahrradladen Radprofi Dessau laden an diesem Tag nämlich wieder zur traditionellen Rennradausfahrt rund um Dessau ein. Start ist ab 10 Uhr im Paul-Greifzu-Stadion.
3: Ja, ist ja die Rennradausfahrt, wie der Name sagt. Also mit Rennrädern ist immer wichtig zu wissen, dass also nicht mit normalen Fahrrädern würde das nicht gehen, weil das Tempo ist doch schon relativ anspruchsvoll. Also ein Rennrad und mit Helm ist auch Pflicht, um das gleich vorneweg zu sagen. Aber ist mittlerweile auch eine Traditionsveranstaltung. In den letzten Jahren hat sich entwickelt, stabiles Teilnehmerfeld. Von letzten Jahr waren es über 150 Teilnehmer, bei meist auch schönem Wetter. Eine Gemeinschaftsaktion von Anhalt Sport mit Radprofi und einigen weiteren Helfern. Und die Resonanz zeigt es eben, es macht sehr viel Spaß. Es gibt unterschiedliche Strecken, ein Radprofi, ein wunderbares

0: Wunderschönes Streckenprofil rausgesucht in Richtung Oranienbaum, Wörlitz, Gräfenhainichen. Sehr schöne Rundstrecke und Start und Ziel wird im Paul-Greifsow-Stadion sein. Und es ist dort für Versorgung ist vorhanden für die Fahrer, sowohl zum Beginn der Rundfahrt und dann am Ende können alle Teilnehmer was essen, was trinken, bisschen Musik, bisschen Unterhaltung. Also es ist auch eine nette Atmosphäre.
1: Zwei verschiedene Strecken durch den Flemming werden für die Fahrer angeboten. Eine etwas kleinere Runde über circa 55 Kilometer und eine größere Runde über circa 85 Kilometer. Dabei wird im Peloton gefahren, auf der großen 85 Kilometer Runde mit einer Durchschnittsgeschwindigkeit von 25 bis 27 km/h und auf der kleineren Runde 25 km/h im Schnitt. Sowohl für Rennradneulinge als auch für Experten ist die Ausfahrt geeignet.
0: Es ist sowohl die sportliche Herausforderung, diese Strecken zu meistern und sag mal, ein bisschen Kondition, ein bisschen radsportliche Fähigkeit muss man schon haben, drum halt die Rennräder, ist ja eine Rennradausfahrt. Aber man hat es, wie gesagt, gesehen, es hat den Teilnehmern sehr, sehr viel Spaß gemacht in den letzten Jahren und ist auch eine Breitensportveranstaltung, die, wie gesagt, eine schöne, lange Tradition hat in Dessau. Und wir freuen uns immer auf diese Zusammenarbeit und diese Rennradausfahrt ein Jahr zu gestalten im Mai. Teilnehmermeldungen sind immer noch möglich. Voranmeldungen bis kurz, ich glaube, 2 Tage vor dem Rennen kostet 15 Euro. Man kann aber auch am Tage selber sich noch kurzfristig entscheiden und ins Stadion zu kommen, ins Stadion, Paul-Greifsow-Stadion kommen und sich dort noch anmelden. Wir haben auch eine kleine Polizeieskorte aus dem Stadion, geht es dann links hoch Richtung Türten, also bis in die Stadtgrenze von Dessau, werden wir von einer Polizeieskorte begleitet. Und unterwegs gibt es dann noch eine Versorgungsstation, wo schon nach ein paar gefahrenen Kilometern dann mal eine kurze Pause eingelegt wird und ein Käffchen getrunken wird oder Obst gegessen werden kann. Ja, und dann geht es weiter, wo sich dann später die Strecken trennen, einmal die lange Distanz und die kurze. Aber wie gesagt, es macht allen Teilnehmern sehr, sehr viel Spaß. Und wir freuen uns auf ein großes Teilnehmerfeld. Und die Damen und Herren und Sportfreunde werden viel Spaß haben.
1: Weitere Informationen zur diesjährigen Rennradausfahrt gibt es unter anhalt-sport.de. Hier findet man auch den Link zur Voranmeldung. Am 3. Mai besteht dann aber auch die Möglichkeit, sich ab 9 Uhr noch im Paul-Greifsow-Stadion anzumelden.

0: Hallo und herzlich willkommen zur neuesten Ausgabe von RBW Aktuell. Unter dem Motto Jung, bunt und innovativ lädt die Hochschule Anhalt vom 5. bis zum 7. Juni zu einem abwechslungsreichen Mitmachprogramm in die Bernburger Wachgasse ein. Eine der Stationen ist die Werkstatt Stadt und Landschaft gestalten, in der Besucher selbst aktiv werden können. Hier dreht sich alles um die Planung und Gestaltung lebendiger Freiräume. In vier Themenbereichen gibt es praktische Einblicke. Beim Entwurf entstehen erste Ideen klassisch mit Stift und Papier, unterstützt von Studierenden der Landschaftsarchitektur. Insgesamt präsentieren sich 10 Kreativwerkstätten entlang des Saaleufers. Sie geben Einblicke in verschiedene Fachbereiche der Hochschule, von der nachhaltigen Lebensmittelproduktion über Energiegewinnung bis hin zu digitalen biotechnologischen Prozessen und laden zum Mitmachen ein. Mehr Informationen gibt es auf www.hs-anhalt.de/sat26. Nach Jahren des Leerstandes wird in der Tolstoi-Allee in Bernburg wieder unterrichtet. Das ehemalige Schulgebäude wurde aufwendig saniert und dient jetzt als Ausweichstandort für die Förderschule Lebensweg. Wie der aktuelle Stand ist und wann alle Klassen umziehen können. Wir waren bei einem Rundgang vor Ort.
1: Nach Jahren des Leerstands ist in der Tolstoi-Allee in Bernburg wieder Leben eingekehrt. Wo lange Zeit kein Unterricht mehr stattfand, lernen seit Februar wieder Schülerinnen und Schüler der Förderschule Lebensweg. Das Gebäude wurde vom Salzlandkreis umfassend saniert und dient aktuell als Ausweichstandort, während am Hauptstandort

0: Wird. Manche Baumitte sind noch ehemalige Holzgeländer und eine alte Holztür, die wirklich im Bestand total schick noch ist und überhaupt nicht an Zeit verloren hat. Und dann neue Baumaterialien oder jetzt stehen wir hier in der Aula, total schick geworden, mit der Liebe zum Detail, aber auf der anderen Seite auch ein Kunstwerk erhalten. Und das sind so bestimmte Sachen, wo ich sage, genau da macht es sich aus, wo man Fingerspitzengefühl aufzeigt, wie geht man mit kommunalen Mitteln, mit Finanzmitteln um.
1: Ein Ansatz, der nicht nur Kosten spart, sondern auch den Charakter des Gebäudes erhält. Gleichzeitig stellte die Sanierung die Verantwortlichen vor Herausforderungen, vor allem wegen der vorhandenen Bausubstanz.
0: Also hier sprechen wir von belasteten Baumaterialien, die müssten saniert werden, die müssten entsorgt werden. Also erstmal muss das Ganze entkernt werden, aufgearbeitet werden und dann sind wir natürlich an die Renovierung gegangen, Aufarbeitung der ganzen Sachen. Also das ist schon langwierig und wir sind ja noch dabei. Ich habe mir heute den Bauabschnitt angeguckt, den ersten Bauabschnitt, aber es ist natürlich für die Förderschule und die zukünftige Unterbringung von Kindern hier ein riesen Quantensprung.
1: Trotz dieser aufwendigen Vorarbeiten läuft der Schulbetrieb inzwischen stabil. Mehrere Klassen sind bereits eingezogen und weitere sollen folgen.
2: Ja, geplant ist, dass praktisch zu den Sommerferien weitere 11 Klassen umziehen. Es sind ja mittlerweile schon 7 Klassen, die hier unterrichtet werden. Dann wird der Hauptstandort praktisch erweitert. Baumziel ist ja bis Ende 27 und dann erfolgt 28 höchstwahrscheinlich nachher wieder der Rückzug von der Außenstelle hier. Und letztendlich finden wir ja helle Klassenräume, ausreichende Klassenräume vor. Wir haben eine wunderschöne Aula, die wir für Veranstaltungen, für Elternveranstaltungen, Schulveranstaltungen nutzen können und gleichzeitig auch als Speiseraum. Das sind einfach Räumlichkeiten, die wir jetzt auch bei uns am Hauptstandort gar nicht haben.
1: Gerade an einer Förderschule sind die Anforderungen an Räume besonders hoch. Neben klassischen Klassenzimmern braucht es flexible Lösungen, individuelle Rückzugsorte und eine Umgebung, die sich an die Bedürfnisse der Kinder anpasst.
2: Unsere Schüler, die haben ja nicht den klassischen Unterrichtsalltag, wie sich den meisten Menschen das so vorstellen. Wir beginnen ja ganz anders und haben auch ganz andere Unterrichtsfächer. Und wir arbeiten ja auch den Stufen Grundstufe, Mittelstufe und Berufsschulstufe. Und so richten sich auch die Fächer aus. Und unsere Schüler haben eben auch ganz besondere Bedarfe innerhalb des Unterrichtstages. Also da spielt Hygiene eine Rolle, Selbstversorgung eine große Rolle. Die werden vor allem lebenspraktischen Dingen unterrichtet. Und dazu braucht man eben auch Räumlichkeiten.
1: Mit der schrittweisen Inbetriebnahme des Standorts in der Tolsterallee schafft der Salzlandkreis zusätzliche Kapazitäten und bessere Bedingungen für den Unterricht. Bis alle Klassen vollständig umgezogen sind, wird aber weiter gebaut, parallel zum laufenden Schulbetrieb.
3: Am 6. Mai veranstaltet das Polizeirevier Anhalt-Bitterfeld ab 14 Uhr eine öffentliche Versteigerung. Veräußert werden sichergestellte Gegenstände, die bisher nicht von ihren Eigentümern abgeholt wurden. Zum Angebot zählen insgesamt 13 Fahrräder. Außerdem kommen 3 E-Scooter, ein Mopedrahmen der Marke Simson, ein Zweirad vom Typ Simson S51, ein Akkuschrauber sowie weitere Werkzeuge unter den Hammer. Sämtliche Gegenstände sind gebraucht und weisen entsprechende Gebrauchsspuren sowie mögliche Beschädigungen auf. Die Versteigerungsliste können im Besucherbereich der Dienststelle eingesehen werden. Eine Besichtigung der angebotenen Artikel ist am Veranstaltungstag bereits ab 13 Uhr möglich. Die Ausgabe der ersteigerten Gegenstände erfolgt ausschließlich gegen sofortige Barzahlung. Eine Zahlung mit der Karte ist nicht vorgesehen. In der Salzland-Sporthalle herrscht erneut ausgelassene Stimmung. Ein klares Zeichen dafür, dass der HV Rot-Weiß-Staßfurt zum Heimspiel geladen hatte. Am 25. April war der SV Grün-Weiß Wittenberg-Piesteritz zu Gast. Die Mannschaft in den grünen Trikots reiste mit dem festen Vorsatz an, ihre Erfolgsserie fortzusetzen. Noch vor dem Anpfiff gab es zudem Neuigkeiten aus Staßfurt. Mehrere Spieler verlängerten ihre Verträge.
4: In der Salzland-Sporthalle wurde es wieder laut. Das kann nur eines bedeuten: Ein Heimspiel für den HV Rot-Weiß-Staßfurt stand auf dem Programm. Am 25. April wurde der SV Grün-Weiß Wittenberg Piesteritz empfangen. Die Jungs in Grün.

0: kommen mit dem Ziel, ihre Siegesserie weiter auszubauen. Doch vor Beginn des Spiels verkündigte Stassfurt noch kurz Vertragsverlängerung ihrer Mannschaft. Dazu gehörten Standhardt, Kleiner Damm, Geckert, Kluge und Schliever. Wir steigen direkt nach dem Einpfiff in das Spiel ein und Hähnel eröffnet die Partie, wirft über die Defensive der Wittenberger ins Eck. Doch wie es beim Handball so ist, dauert es nicht lange, bis sich die Jungs in Grün revanchieren. Hier geht der Ball mit Tempo an Pavlicek, die Lücke wird genutzt und das 1:1 fällt. In der dritten dann eine 2-Minuten-Strafe auch für Pavlicek. Der HV Rot-Weiß nutzt die Unterzahl des Gegners aus. Heske und Kluge schaffen jeweils ein Tor und ziehen den Spielstand somit auf 4:2 in der vierten Spielminute. Kurz darauf folgen noch mehrere kleine Tore-Serien, jedoch mit wenig Gegentoren von Seiten der Wittenberger. Das Resultat daraus zeigt sich schon in der achten Spielminute. Mit 7:3 auf der Tafel ruft der SV Grün-Weiß eine Auszeit ein. Doch verwegens. Bis zur 21. Spielminute wird der Abstand zwischen den Teams weiter von Stassfurt aufgezogen. 14:18 auf der Tafel. Langsam sieht es böse für Wittenberg aus. Doch Grün-Weiß-Wittenberg-Piesteritz fängt sich wieder. Von der 22. bis zur 25. Spielminute fallen 4 Tore für die Lutherstädter ohne Unterbrechung. Das letzte dieser Serie macht Gelehrt, läuft links durch und ballert ihn ohne Probleme rein. Der Rest der ersten Hälfte verläuft ausgeglichen. Das Abschlusstor wieder Gelehrt, doch diesmal mit nur ein paar Sekunden auf der Uhr, wirft von der Mittellinie und erzielt das 17:15 für Grün-Weiß. In der zweiten Hälfte wird das Spiel relativ ausgeglichen fortgeführt. In der 40. Spielminute kommt Gelehrt jedoch gegen den Wurfarm von Jeschinski. Die Richter pfeifen ab und Gelehrt bekommt einen Platzverweis. 4 Minuten später Hoffnung für die Fans von Wittenberg. Herning zieht durch die Mitte und erzielt das 26:25. Die Chance, endlich wieder die Führung zu übernehmen. Mit aller Macht versucht Wittenberg, dem Rot-Weiß die Führung wegzureißen. Die Stassfurter hingegen wollen Distanz, um ihren Sieg abzusichern. Doch in den letzten 8 Minuten setzt sich Stassfurt schlussendlich durch. Das Torverhältnis spiegelt den Anfang der Partie wider und der Abstand wird nicht mehr einholbar für die Wittenberger. Malvin Heske macht das Abschlusstor, 36:32 steht auf der Tafel. Und wir begeben uns runter aufs Feld für die Spieleinschätzung der beiden Trainer.
1: Gutes Pferd springt nur so hoch, wie es muss. Wäre eine Redewendung, der wir uns bedienen könnten. Das wäre aber dem Spiel nicht gerecht gewesen. Wir haben heute, glaube ich, gesehen, dass zwei Mannschaften gespielt haben, die körperlich auch ein bisschen am Rande dessen sind, was belastungstechnisch jetzt geht. Wir hatten einiges an Ausfällen vor und während des Spiels tatsächlich. Von daher bin ich froh, dass wir das Spiel gezogen haben. Und am Ende zählen für uns die 2 Punkte, damit es auch im Rahmen dessen mit den Vertragsverlängerungen und dem Stimmungsbild, den wir aktuell in Stassfurt mit haben, auch, wie gesagt, das Ganze abrundet. Wir haben nur ein Auswärtsspiel, schwierig, in Pirna. Wir haben das letzte Heimspiel, wo wir einige Verabschiedungen gegen USV Halle mit haben. Wir haben dementsprechend noch 4 Punkte zu holen. Das ist auch das Ziel. Tabellarisch kann man sicherlich zwischen 4 und 8 mit landen. Am Ende geht es darum, jedes Spiel für sich einzeln zu betrachten, Spielzeit nochmal zu verteilen und einfach Schritt für Schritt voranzugehen. Und dessen tun wir uns gerade ganz gut.
2: Ja, also wir haben Anfang komplett verschlafen. Wir lassen da Stassfurt auf 3-4 Tore weggehen. Da muss ich schon die erste Auszeit nehmen und die Jungs so ein bisschen um wach zu kriegen. Das haben wir relativ gut hingekriegt noch zur Halbzeitpause. Wir haben nochmal in der Kabine dann in Halbzeit besprochen, was wir alles verbessern müssen. Weil ja, also wir haben zu viele einfache Tore bekommen, wo ich mir denke, aber dass das nicht an der Offensive Abwehr lag. Wir waren einfach nicht alle mit Kopf richtig da. Ja, in so einer Abwehr passiert das halt, dass man auch einfache Tore bekommt. Aber es war heute viel zu viel und vorne wieder ein paar Sachen, die wir liegen lassen, 100%ige Chancen und dann, ja, Stassfurt hat verdient gewonnen. Wir haben uns erhofft, so ein bisschen mehr Ballgewinne. Das hat Stassfurt leider clever gespielt. Ja, also da kam noch die rote Karte. Ich fand manche Aktionen, wo wir 2 Minuten Strafe bekommen, passiert auf unserer Seite 2-mal das Gleiche und das wird nicht mal bestraft. Fast gar nicht mal Freiwurf gepfiffen. Das ist

0: Also man konnte sich nicht so richtig anstellen auf die Linie, aber da will ich jetzt nicht gar nicht meckern. Wir sollten einfach unsere Sachen reinmachen und zwei, drei Bälle mehr abfangen und dann sah das vielleicht anders aus.
1: Für die Staßfurter steht schon fest, dass sie in der Liga bleiben. Anders für die Wittenberger. Hier kann noch alles passieren. Die letzten beiden Spiele werden hier also von großer Bedeutung sein. Gegen den SV Anhalt Bernburg oder die zweite des THSV Eisenach muss gesiegt werden. Sonst liegt es in der Hand des Schicksals, ob der SV Grün-Weiß Wittenberg-Piesteritz die Liga halten kann.
2: Vom 5. bis zum 10. Mai lädt das Inklusion-Netz Staßfurt zu einer Aktionswoche ein, die Begegnung und Teilhabe in den Mittelpunkt stellt. Ziel ist es, Menschen mit und ohne Beeinträchtigungen zusammenzubringen und Inklusion im Alltag sichtbar zu machen. Zum Auftakt am 5. Mai wird in Ölnitz der Baum der Inklusion 2026 gepflanzt, begleitet von einem bunten Programm für alle Interessierten. Den Abschluss bildet am 10. Mai eine öffentliche Radtour durch Staßfurt. Start ist um 10 Uhr am Stadtsee. Neben einer geführten Strecke mit historischen Einblicken gibt es zum Ausklang ein gemeinsames Beisammensein im Tiergarten. Unterstützt werden die Aktionstage von zahlreichen regionalen Partnern und Förderern. Und das waren sie, die aktuellen Nachrichten hier bei RBW aktuell. Wir schauen jetzt noch auf den Wetterbericht und den Meldungen aus der Region. Wir sehen uns dann am Montag wieder mit den aktuellsten Nachrichten. Bis dahin haben Sie eine schöne Zeit und auf Wiedersehen.
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4: Am 29. Mai wartet ein echtes Highlight für alle Fußballliebhaber im Bitterfelder Sportpark Süd. Das erste große Bitterfelder Fußballtreffen findet an der Gotsche statt. 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Geleitet wird die Partie vom ehemaligen FIFA-Schiedsrichter Bernd Heinemann. 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Das Spiel der Traditionsmannschaft wird um 18.30 Uhr angepfiffen. 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
5: 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Mai laden Anhalt Sport und der Fahrradladen Radprofi Dessau zur Rennradausfahrt rund um Dessau ein. 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Online-Voranmeldungen sind noch bis 2 Tage vor dem Rennen möglich, aber auch vor Ort kann man sich anmelden. 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
6: Morgen wird es mit 26 Grad sommerlich warm. Damit steigen die Temperaturen um etwa 4 Grad im Vergleich zum Vortag. Die Sonne scheint erneut satte 15 Stunden lang und sorgt für strahlend schönes Wetter, begleitet von einer leisen Südostbrise. Am Sonntag klettern die Werte sogar auf heiße 28 Grad bei viel Sonnenschein, bevor in der nächsten Woche die Temperaturen wieder sinken und Regen aufzieht.

0: Anlässlich des Europäischen Protesttages für die Rechte von Menschen mit Behinderung, der Anfang Mai stattfindet, wird auch in diesem Jahr wieder der Begegnungstag unter dem Motto Gemeinsam erleben veranstaltet. Am 7. Mai sind Menschen mit und ohne Einschränkungen eingeladen, sich kennenzulernen und voneinander zu lernen.
1: Wir freuen uns auch, dass es natürlich nicht nur 11 Infostände geben wird mit verschiedenen Partnern, sondern wir werden das Ganze auch mit ein paar kulturellen Beiträgen umrahmen. Wir freuen uns besonders, dass unsere Regenbogenschule mit einem kleinen Kulturbeitrag

0: Auch dabei sein wird, der Chor der Regenbogenschule wird auftreten und auch die Akrobatikgruppe kommt. Wie schon im vorigen Jahr war die Diakonie mit ihrer Tanzgruppe dabei. Die werden ihren Auftritt auch in diesem Jahr wiederholen. Das freut mich besonders, auch wenn wir die Gegebenheiten dieses Jahr ein bisschen anders haben als letztes Jahr im Stadtpark. An allen Infoständen wird es natürlich auch noch kleine Aktivitäten geben. Als Beispiel der Behindertenverband wird dort eine Bastelstrecke bzw. Kinderschwingstand mitbringen. Dann bei der Lebenshilfe Rosslau wird man dann Becher stapeln können, beispielsweise an seine eigene Geschicklichkeit unter Beweis stellen.
1: Auch einen Studentenbereich wird es wieder geben. Im ehemaligen P1, der früheren Bar, wird dieser eingerichtet. Ein wichtiger Rückzugsort an einem solchen Tag.
0: Das ist ein Bereich für Menschen. Es gibt ja auch Erkrankungen, die nicht sichtbar sind. Es gibt neurodivergente Erkrankungen. Das sind Menschen, die an einer Reizüberflutung ganz anders als wir leiden und die dann irgendwann mal in all dem Trubel, der bei einer Veranstaltung zwangsläufig entsteht, einen ruhigen Ort für sich brauchen, ganz alleine zum Abschalten. Das hat sich im letzten Jahr bei der Veranstaltung schon gut bewährt. Es ist auch gut genutzt worden. Und deswegen haben wir gesagt, wir nehmen das mit in die neue Veranstaltung im Rathausinnenhof.
1: Der Begegnungstag wird vom Beirat für Menschen mit Behinderung gemeinsam mit der Stadt Dessau organisiert und erfährt dabei viel Unterstützung, ohne die eine Umsetzung nicht möglich wäre.
0: Aus dem Vorjahr hatten wir ja schon ganz tolle Partner gewonnen, die auch dieses Jahr wieder dabei sind. So zum Beispiel der Behindertenverband Dessau e.V., die Lebenshilfe Dessau, die Lebenshilfe Roßlau, die ASG. Und wir haben aber es geschafft, auch neue Partner für die Infostände und die Zusammenarbeit zu finden, weil es vielen in der Stadt auch aus den Erfahrungen vom Vorjahr ein wichtiges Anliegen ist, dass es einen Tag gibt, wo Menschen zusammenkommen können, mit Behinderung, ohne Behinderung, miteinander ins Gespräch kommen und schauen, wie kann man gemeinsam die Teilhabe am Alltag und auch in speziellen Situationen erreichen und erleichtern.
1: Auf dem Programm steht einiges. Auch für das leibliche Wohl ist gesorgt, mit Waffeln und Kaffee. Für Behindertenbeauftragte Daniela Koppe gibt es außerdem ein persönliches Highlight.
0: Freuen tue ich mich auch besonders über den Infostand von unserem Jugendamt Bereich Frühe Hilfen. Die werden unter anderem auch zeigen, Massage für Kinder, ja, was zur Entspannung und auch für die Gesundheit gut ist. Und das ist ja immer ein Anlass, dass man vielleicht selber was dazulernen kann.
1: Von 14 bis 17 Uhr besteht am 7. Mai im Rathaus Innenhof also die Möglichkeit, sich zu informieren und auszutauschen. Die Hoffnung ist, dass dieses Angebot gut genutzt wird und ein gelungener gemeinsamer Nachmittag entsteht, ganz im Sinne von gemeinsam erleben.
2: Der respektvolle und faire Umgang miteinander stand am 23. April in der Anhalt Arena im Vordergrund. Hier fand die Sparkassen Fairplay Soccer Tour 2026 statt. Das Fußballhallenturnier wird seit 2001 jährlich ausgetragen und ist zu einem der größten sportpädagogischen Projekte Deutschlands herangewachsen. Mittlerweile begeistert man jedes Jahr 20.000 Kinder, Jugendliche und junge Erwachsene. Auch die Bauhausstadt nimmt schon seit mehreren Jahren teil. Die Sparkasse stellt das Event zusammen mit dem gemeinnützigen Verein Unity Ed auf die Beine. Fairplay-Botschafter des Vereins ist Champions League-Sieger René Tretschok, der auch in Dessau die Kinder und Jugendlichen begrüßte und über die Besonderheiten der Fairplay-Soccer-Tour sprach.
3: Ja, das ist ganz schnell zusammengefasst, weil bei uns gibt es nicht nur eine sportliche Bewertung, sondern auch eine Fairplay-Bewertung. Das heißt, jede Mannschaft startet immer mit 6 Fairplay-Punkten vor jedem Spiel. Und je nachdem, wie man sich vor und wer während des Spiels verhält, kann es dazu Abzügen kommen. Und bei dem Turnier ist es so, dass wir die 3 sportlich fairsten Teams auszeichnen und die 3 fairsten Teams. Und diese Teams können dann sich auch qualifizieren für das große Bundesfinale Mitte Juli am Werbelinsee.
2: Um 14 Uhr startete das Turnier in Dessau mit den 8- bis 10-Jährigen und den 11- bis 13-Jährigen. Später traten dann noch die 14- bis 17-Jährigen sowie Kicker über 18 Jahre gegeneinander an. Der Fairplay-Ansatz war bei jeder Partie.

0: präsent. Für die Veranstalter ist Fairplay mehr als nur eine leere Phrase.
1: Fußball ist eine Mannschaftssportart und Fußball hat man, weil ich selber auch mal Fußballprofi war, hat man natürlich dann in der Erfahrung, dass man nur gemeinschaftlich gewinnen kann. Und da ist ganz wichtig, dass man Werte umsetzt wie Fairplay, Respekt. Und ich glaube, das ist bei der Tour von vornherein immer für uns sehr, sehr wichtig gewesen, nicht nur das Ergebnis zu sehen, sondern auch das faire und respektvolle Miteinander. Und wenn man sieht, dass viele Fairplay-Sieger und Siegerinnen im Fußball, im normalen Turnierverlauf sportlich eigentlich gar keine Chance haben, aber durch ihr Verhalten sich halt auch weiter qualifizieren können, ist das halt ein Alleinstellungsmerkmal von dieser Kampagne.
0: Möglich ist das Fairplay-Turnier nur durch starke Partner, wie unter anderem auch Anhalt Sport. Seit vielen Jahren ist die Sparkasse einer der Hauptsponsoren der Tour. Auch von Seiten der Stadtsparkasse Dessau freut man sich sehr über das besondere Event in der Bauhausstadt.
2: Es ist uns wichtig oder es interessiert uns auch, was hier passiert. Und die Zukunft, das sind unsere Kinder und Jugendlichen. Und es ist eben wichtig, dass man das gesellschaftliche Leben hier ein bisschen bereichert. Und Sport ist natürlich ganz wichtig, weil es gibt ja so ein Sprichwort, nur in einem gesunden Körper wohnt ein gesunder Geist. Und Sport hat ganz viele Fähigkeiten, gerade auch der Mannschaftssport, was er bewegen kann. Also er bringt ihm diese Fairness, dieses Teamgefühl. Und über den Sport lernen die Kinder, sich zurechtzufinden und sich einzuordnen, nicht unterzuordnen, aber einzuordnen. Und das ist Schule fürs Leben.
0: Im Rahmen der Fairplay Soccer Tour wird aber nicht nur Fußball gespielt. Unity Ed bringt auch immer wieder verschiedenste Bildungsangebote in die Städte, in denen die Tour stattfindet.
1: Wir haben viele Projekttage in Schulen, die ja parallel laufen. Wir bieten momentan auch sehr, sehr viele Workshops an Partnerschulen. Wir waren heute am Villa, am Gymnasium, haben dort einen Workshop gemacht zum Thema finanzielle Allgemeinbildung. Auch das macht diese Kampagne so wertvoll, dass wir auch Bildungsarbeit machen. Und ich glaube, das hat sich immer mehr entwickelt. Und man hat in den letzten Jahren gesagt, wir haben viele Kinder dabei, die kommen immer wieder. Wir haben viele Eltern dabei, die kommen immer wieder. Und je nach Standort haben wir teilweise mal 100 Teams pro Projekttag. Wir haben dann manchmal auch nur 30 oder 40. Es hängt auch immer regional zusammen, aber die Tour ist eigentlich ein sehr, sehr großer Erfolg.
0: Vom 15. bis zum 19. Juli wird dann das Bundesfinale der Fairplay Soccer Tour im Rahmen des Community Festivals am Werbeliensee in Brandenburg stattfinden. Wer in Dessau sportlich und auch fair überzeugen konnte, hat die Chance, daran teilzunehmen. Rennradfahrer aus der Region haben sicherlich den 3. Mai bereits ganz dick im Kalender markiert. Und wenn nicht, sollten sie es unbedingt tun. Anhalt Sport und der Fahrradladen Radprofi Dessau laden an diesem Tag nämlich wieder zur traditionellen Rennradausfahrt rund um Dessau ein. Start ist ab 10 Uhr im Paul-Greifzu-Stadion.
3: Ja, ist ja die Rennradausfahrt, wie der Name sagt. Also mit Rennrädern ist immer wichtig zu wissen, dass also nicht mit normalen Fahrrädern würde das nicht gehen, weil das Tempo ist doch schon relativ anspruchsvoll. Also ein Rennrad und mit Helm ist auch Pflicht, um das gleich vorneweg zu sagen. Aber ist mittlerweile auch eine Traditionsveranstaltung. In den letzten Jahren hat sich entwickelt, stabiles Teilnehmerfeld. Von letzten Jahr waren es über 150 Teilnehmer, bei meist auch schönem Wetter. Eine Gemeinschaftsaktion von Anhalt Sport mit Radprofi und einigen weiteren Helfern. Und die Resonanz zeigt es eben, es macht sehr viel Spaß. Es gibt unterschiedliche Strecken, hat Radprofi ein wunderschönes Streckenprofil rausgesucht in Richtung Oranienbaum, und Wörlitz, Gläfenhainichen. Sehr schöne Rundstrecke und Start und Ziel wird im Paul-Greifzu-Stadion sein. Und es ist dort für Versorgung ist vorhanden für die Fahrer, sowohl zum Beginn der Rundfahrt und dann am Ende können alle Teilnehmer was essen, was trinken, ein bisschen Musik, ein bisschen Unterhaltung. Also es ist auch eine nette Atmosphäre.
0: Zwei verschiedene Strecken durch den Flemming werden für die Fahrer angeboten. Eine etwas kleinere Runde über ca. 55 Kilometer und eine größere Runde über ca. 85 Kilometer. Dabei wird im Peloton gefahren. Auf der großen 85 Kilometer Runde mit einer Durchschnittsgeschwindigkeit von 25 bis 27 km/h und auf der kleineren Runde 25.

0: 40 km/h im Schnitt. Sowohl für Rennradneulinge als auch für Experten ist die Ausfahrt geeignet.
1: Es ist sowohl die sportliche Herausforderung, diese Strecken zu meistern und sagen wir mal, ein bisschen Kondition, ein bisschen radsportliche Fähigkeit muss man schon haben, drum halt die Rennräder, das ist ja eine Rennradausfahrt. Aber man hat es, wie gesagt, gesehen, es hat den Teilnehmern sehr, sehr viel Spaß gemacht in den letzten Jahren und es ist auch eine Breitensportveranstaltung, die, wie gesagt, eine schöne, lange Tradition hat in Dessau. Und wir freuen uns immer auf diese Zusammenarbeit und diese Rennradausfahrt ein Jahr zu gestalten im Mai. Teilnehmermeldungen sind immer noch möglich, Voranmeldungen bis kurz, ich glaube, 2 Tage vor dem Rennen, kostet 15 Euro. Man kann aber auch am Tage selber sich noch kurzfristig entscheiden und ins Stadion zu kommen, ins Stadion kommen und sich dort noch anmelden. Wir haben auch eine kleine Polizeieskorte, aus dem Stadion geht es dann links hoch Richtung Türten, also bis an die Stadtgrenze von Dessau werden wir von einer Polizeieskorte begleitet. Und unterwegs gibt es dann noch eine Versorgungsstation, wo schon nach ein paar gefahrenen Kilometern dann mal eine kurze Pause eingelegt wird und ein Käffchen getrunken wird oder Obst gegessen werden kann. Ja, und dann geht es weiter, wo sich dann später die Strecken trennen. Einmal die lange Distanz und die kurze. Aber wie gesagt, es macht allen Teilnehmern sehr, sehr viel Spaß. Und wir freuen uns auf ein großes Teilnehmerfeld. Und die Damen und Herren und Sportfreunde werden viel Spaß haben.
0: Weitere Informationen zur diesjährigen Rennradausfahrt gibt es unter anhalt-sport.de. Hier findet man auch den Link zur Voranmeldung. Am 3. Mai besteht dann aber auch die Möglichkeit, sich ab 9 Uhr noch im Paul-Greifzu-Stadion anzumelden.

0: Hallo und herzlich willkommen zur neuesten Ausgabe von RBW Aktuell. Unter dem Motto Jung, bunt und innovativ lädt die Hochschule Anhalt vom 5. bis zum 7. Juni zu einem abwechslungsreichen Mitmachprogramm in die Bernburger Wachgasse ein. Eine der Stationen ist die Werkstatt Stadt und Landschaft gestalten, in der Besucher selbst aktiv werden können. Hier dreht sich alles um die Planung und Gestaltung lebendiger Freiräume. In vier Themenbereichen gibt es praktische Einblicke. Beim Entwurf entstehen erste Ideen klassisch mit Stift und Papier, unterstützt von Studierenden der Landschaftsarchitektur. Insgesamt präsentieren sich 10 Kreativwerkstätten entlang des Saaleufers. Sie geben Einblicke in verschiedene Fachbereiche der Hochschule, von der nachhaltigen Lebensmittelproduktion über Energiegewinnung bis hin zu digitalen biotechnologischen Prozessen und laden zum Mitmachen ein. Mehr Informationen gibt es auf www.hs-anhalt.de/sat26. Nach Jahren des Leerstandes wird in der Tolstoi-Allee in Bernburg wieder unterrichtet. Das ehemalige Schulgebäude wurde aufwendig saniert und dient jetzt als Ausweichstandort für die Förderschule Lebensweg. Wie der aktuelle Stand ist und wann alle Klassen umziehen können. Wir waren bei einem Rundgang vor Ort.
1: Nach Jahren des Leerstands ist in der Tolstoi-Allee in Bernburg wieder Leben eingekehrt. Wo lange Zeit kein Unterricht mehr stattfand, lernen seit Februar wieder Schülerinnen und Schüler der Förderschule Lebensweg. Das Gebäude wurde vom Salzlandkreis umfassend saniert und dient aktuell als Ausweichstandort, während am Hauptstandort weitergebaut wird. Ganz abgeschlossen sind die Arbeiten allerdings noch nicht. In einigen Bereichen wird weiterhin gebaut, modernisiert und angepasst. Beim Rundgang in der vergangenen Woche hat sich Landrat Markus Bauer gemeinsam mit der Schulleitung ein Bild vom aktuellen Stand gemacht.
2: Also ich sag mal, es ist natürlich eine echt moderne, in so einem alten Objekt, wo man so ein bisschen Nostalgie verspürt. Manche Baumittel sind noch ehemalige Holzgeländer, eine alte Holztür, die wirklich im Bestand total schick noch ist und überhaupt nicht an Zeit verloren hat. Und dann neue Baumaterialien, oder jetzt stehen wir hier in der Aula, total schick geworden, mit der Liebe zum Detail. Aber auf der anderen Seite auch ein Kunstwerk erhalten. Und das sind so bestimmte Sachen, wo ich sage, genau da macht es sich aus, wo man Fingerspitzengefühl aufzeigt, wie geht man mit kommunalen Mitteln, mit Finanzmitteln um.
1: Ein Ansatz, der nicht nur Kosten spart, sondern auch den Charakter des Gebäudes erhält. Gleichzeitig stellte die Sanierung die Verantwortlichen vor Herausforderungen, vor allem wegen der vorhandenen Bausubstanz.
2: Also hier sprechen wir von belasteten Baumaterialien, die müssten saniert werden, die müssten entsorgt werden. Also erstmal müsste das Ganze entkernt werden, aufgearbeitet werden und dann sind wir natürlich an die Renovierung gegangen, Aufarbeitung der ganzen Sachen. Also das ist schon langwierig und wir sind ja noch dabei. Ich habe mir heute den Bauabschnitt angeguckt, den ersten Bauabschnitt, aber es ist natürlich für die Förderschule und die zukünftige Unterbringung von Kindern hier ein riesen Quantensprung.
1: Trotz dieser aufwendigen Vorarbeiten läuft der Schulbetrieb inzwischen stabil. Mehrere Klassen sind bereits eingezogen und weitere sollen folgen.
3: Ja, geplant ist, dass praktisch zu den Sommerferien weitere 11 Klassen umziehen. Es sind ja mittlerweile schon 7 Klassen, die hier unterrichtet werden. Dann wird der Hauptstandort praktisch erweitert. Baumziel ist ja bis Ende 27 und dann erfolgt 28 höchstwahrscheinlich nachher wieder der Rückzug von der Außenstelle hier. Und letztendlich finden wir ja helle Klassenräume, ausreichende Klassenräume vor. Wir haben eine wunderschöne Aula, die wir für Veranstaltungen, für Elternveranstaltungen, Schulveranstaltungen nutzen können und gleichzeitig auch als Speiseraum. Das sind einfach Räumlichkeiten, die wir jetzt auch bei uns am Hauptstandort gar nicht haben.
1: Gerade an einer Förderschule sind die Anforderungen an Räume besonders hoch. Neben klassischen Klassenzimmern braucht es flexible Lösungen, individuelle Rückzugsorte und eine Umgebung, die sich an die Bedürfnisse der Kinder anpasst.
3: Unsere Schüler, die haben ja nicht den klassischen Unterrichtsalltag, wie sich den meisten Menschen das so vorstellen. Wir beginnen ja ganz anders und haben auch ganz andere Unterrichtsfächer. Und wir arbeiten ja auch den Stufen Grundstufe, Mittelstufe und Berufsschulstufe. Und so richten sich auch die Fächer aus. Und unsere Schüler haben eben auch ganz besondere Bedarfe innerhalb des Unterrichtstages. Also da spielt Hygiene eine Rolle, Selbstversorgung eine große Rolle. Die werden vor allem in lebenspraktischen Dingen unterrichtet. Und dazu braucht man eben auch Räumlichkeiten.
1: Mit der schrittweisen Inbetriebnahme des Standorts in der Tolstoyallee schafft der Salzlandkreis zusätzliche Kapazitäten und bessere Bedingungen für den Unterricht. Bis alle Klassen vollständig umgezogen sind, wird aber weiter gebaut, parallel zum laufenden Schulbetrieb.
0: Am 6. Mai veranstaltet das Polizeirevier Anhalt-Bitterfeld ab 14 Uhr eine öffentliche Versteigerung. Veräußert werden sichergestellte Gegenstände, die bisher nicht von ihren Eigentümern abgeholt wurden. Zum Angebot zählen insgesamt 13 Fahrräder. Außerdem kommen 3 E-Scooter, ein Mopedrahmen der Marke Simson, ein Zweirad vom Typ Simson S51, ein Akkuschrauber sowie weitere Werkzeuge unter den Hammer. Sämtliche Gegenstände sind gebraucht und weisen entsprechende Gebrauchsspuren sowie mögliche Beschädigungen auf. Die Versteigerungsliste können im Besucherbereich der Dienststelle eingesehen werden. Eine Besichtigung der angebotenen Artikel ist am Veranstaltungstag bereits ab 13 Uhr möglich. Die Ausgabe der ersteigerten Gegenstände erfolgt ausschließlich gegen sofortige Barzahlung. Eine Zahlung mit der Karte ist nicht vorgesehen. In der Salzland-Sporthalle herrscht erneut ausgelassene Stimmung. Ein klares Zeichen dafür, dass der HV Rot-Weiß-Staßfurt zum Heimspiel geladen hatte. Am 25. April war der SV Grün-Weiß Wittenberg-Piesteritz zu Gast. Die Mannschaft in den grünen Trikots reiste mit dem festen Vorsatz an, ihre Erfolgsserie fortzusetzen. Noch vor den Anpfiff gab es zudem Neuigkeiten aus Staßfurt. Mehrere Spieler verlängerten ihre Verträge.
4: In der Salzland-Sporthalle wurde es wieder laut. Das kann nur eines bedeuten. Ein Heimspiel für den HV Rot-Weiß-Staßfurt stand auf dem Programm. Am 25. April wurde der SV Grün-Weiß-Wittenberg-Piesteritz empfangen. Die Jungs in Grün kommen mit dem Ziel, ihre Siegesserie weiter auszubauen. Doch vor Beginn des Spiels verkündigte Staßfurt noch kurz Vertragsverlängerung ihrer Mannschaft. Dazu gehörten Standhardt, Kleiner Damm, Geckert, Kluge und Schliever. Wir steigen direkt nach dem Einpfiff in das Spiel ein und Hähnel eröffnet die Partie. Wirft über die Defensive der Wittenberger ins Eck. Doch wie es beim Handball so ist, dauert es nicht lange, bis sich die Jungs in Grün revanchieren. Hier geht der Ball mit Tempo an Pavelcek. Die Lücke wird genutzt und das 1:1 fällt. In der dritten dann eine 2-Minuten-Strafe auch für Pavelcek. Der HV Rot-Weiß nutzt die Unterzahl des Gegners aus. Heske und Kluge schaffen jeweils ein Tor und ziehen den Spielstand somit auf 4:2 in der vierten Spielminute. Kurz darauf folgen noch mehrere kleine Toreserien, jedoch mit wenig Gegentoren von Seiten der Wittenberger. Das Resultat daraus zeigt sich schon in der achten Spielminute. Mit 7:3 auf der Tafel ruft der SV Grün-Weiß eine Auszeit ein. Doch verwegens. Bis zur 21. Spielminute wird der Abstand zwischen den Teams weiter von Staßfurt aufgezogen. 14:18 auf der Tafel. Langsam sieht es böse für Wittenberg aus. Doch Grün-Weiß-Wittenberg-Piesteritz fängt sich wieder. Von der 22. bis zur 25. Spielminute fallen 4 Tore für die Lutherstädter ohne Unterbrechung. Das letzte dieser Serie macht Gelehrt. Läuft links durch und ballert ihn ohne Probleme rein. Der Rest der ersten Hälfte verläuft ausgeglichen. Das Abschlusstor wieder geleert, doch diesmal mit nur ein paar Sekunden auf der Uhr, wirft von der Mittellinie und erzielt das 17:15 für Grün-Weiß. In der zweiten Hälfte wird das Spiel relativ ausgeglichen fortgeführt. In der 40. Spielminute kommt Geleert jedoch gegen den Wurfarm von Jeschinski. Die Richter pfeifen ab und Geleert bekommt einen Platzverweis. 4 Minuten später Hoffnung für die Fans von Wittenberg. Herning zieht durch die Mitte und erzielt das 26:25. Die Chance, endlich wieder die Führung zu übernehmen. Mit aller Macht versucht Wittenberg, dem Rot-Weiß die Führung wegzureißen. Die Staßfurter hingegen wollen Distanz, um ihren Sieg abzusichern. Doch in den letzten 8 Minuten setzt sich Staßfurt schlussendlich durch. Das Torverhältnis spiegelt den Anfang der Partie wider und der Abstand wird nicht mehr einholbar für die Wittenberger. Malvin Heske macht das Abschlusstor. 36:32 steht auf der Tafel. Und wir begeben uns runter aufs Feld für die Spieleinschätzung der beiden Trainer.
5: Gutes Pferd springt nur so hoch, wie es muss. Wäre eine Redewendung, der wir uns bedienen könnten. Das wäre aber dem Spiel nicht gerecht gewesen. Wir haben heute, glaube ich, gesehen, dass 2 Mannschaften gespielt haben, die körperlich auch ein bisschen am Rande dessen sind, was belastungstechnisch jetzt geht. Wir hatten einiges an Ausfällen vor und während des Spiels tatsächlich. Von daher bin ich froh, dass wir das Spiel gezogen haben. Und am Ende zählen für uns die 2 Punkte, damit es auch im Rahmen dessen mit den Vertragsverlängerungen und dem Stimmungsbild, den wir aktuell in Straßburg mit haben, auch, wie gesagt, das Ganze abrundet. Wir haben noch ein Auswärtsspiel, schwierig, in Pörna. Wir haben das letzte Heimspiel, wo wir einige Verabschiedungen gegen USV Halle mit haben. Wir haben dementsprechend noch 4 Punkte zu holen. Das ist auch das Ziel. Tabellarisch kann man sicherlich zwischen 4 und 8 mit landen. Am Ende geht es darum, jedes Spiel für sich einzeln zu betrachten, Spielzeit nochmal zu verteilen und einfach Schritt für Schritt voranzugehen. Und dessen tun wir uns gerade ganz gut.
6: Ja, also wir haben Anfang komplett verschlafen. Wir lassen da Staßfurt auf 3-4 Tore weggehen. Da muss ich schon die erste Auszeit nehmen und die Jungs so ein bisschen um wach zu kriegen. Das haben wir relativ gut hingekriegt noch zur Halbzeitpause. Wir haben nochmal in der Kabine dann in Halbzeit besprochen, was wir alles verbessern müssen. Weil ja, also wir haben zu viele einfache Tore bekommen, wo ich mir denke, aber dass das nicht an der offensiven Abwehr lag. Wir waren einfach nicht alle mit Kopf richtig da. Ja, so, in so einer Abwehr passiert das halt, dass man auch einfache Tore bekommt. Aber es war heute viel zu viel und vorne wieder ein paar Sachen, die wir liegen lassen, 100%ige Chancen und dann, ja, Staßfurt hat verdient gewonnen. Wir haben uns erhofft, so ein bisschen mehr Ballgewinne. Das hat Staßfurt leider clever gespielt. Ja, also da kam noch die rote Karte. Ich fand manche Aktionen, wo wir 2 Minuten Strafe bekommen, passiert auf unserer Seite 2-mal das Gleiche und das wird nicht mal bestraft. Fast gar nicht mal Freiburg gepfiffen. Das ist

0: Also man konnte sich nicht so richtig anstellen auf die Linie, aber da will ich jetzt nicht gar nicht meckern. Wir sollten einfach unsere Sachen reinmachen und zwei, drei Bälle mehr abfangen und dann sah das vielleicht anders aus.
1: Für die Staßfurter steht schon fest, dass sie in der Liga bleiben. Anders für die Wittenberger. Hier kann noch alles passieren. Die letzten beiden Spiele werden hier also von großer Bedeutung sein. Gegen den SV Anhalt Bernburg oder die zweite des THSV Eisenach muss gesiegt werden. Sonst liegt es in der Hand des Schicksals, ob der SV Grün-Weiß Wittenberg-Piesteritz die Liga halten kann.
2: Vom 5. bis zum 10. Mai lädt das Inklusion-Netz Staßfurt zu einer Aktionswoche ein, die Begegnung und Teilhabe in den Mittelpunkt stellt. Ziel ist es, Menschen mit und ohne Beeinträchtigungen zusammenzubringen und Inklusion im Alltag sichtbar zu machen. Zum Auftakt am 5. Mai wird in Ölnitz der Baum der Inklusion 2026 gepflanzt, begleitet von einem bunten Programm für alle Interessierten. Den Abschluss bildet am 10. Mai eine öffentliche Radtour durch Staßfurt. Start ist um 10 Uhr am Stadtsee. Neben einer geführten Strecke mit historischen Einblicken gibt es zum Ausklang ein gemeinsames Beisammensein im Tiergarten. Unterstützt werden die Aktionstage von zahlreichen regionalen Partnern und Förderern. Und das waren sie, die aktuellen Nachrichten hier bei RBW aktuell. Wir schauen jetzt noch auf den Wetterbericht und die Meldungen aus der Region. Wir sehen uns dann am Montag wieder mit den aktuellsten Nachrichten. Bis dahin haben Sie eine schöne Zeit und auf Wiedersehen.
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6: Morgen wird es mit 26 Grad sommerlich warm. Damit steigen die Temperaturen um etwa 4 Grad im Vergleich zum Vortag. Die Sonne scheint erneut satte 15 Stunden lang und sorgt für strahlend schönes Wetter, begleitet von einer leisen Südostbrise. Am Sonntag klettern die Werte sogar auf heiße 28 Grad bei viel Sonnenschein, bevor in der nächsten Woche die Temperaturen wieder sinken und Regen aufzieht.

0: Anlässlich des Europäischen Protesttages für die Rechte von Menschen mit Behinderung, der Anfang Mai stattfindet, wird auch in diesem Jahr wieder der Begegnungstag unter dem Motto Gemeinsam erleben veranstaltet. Am 7. Mai sind Menschen mit und ohne Einschränkungen eingeladen, sich kennenzulernen und voneinander zu lernen.
1: Wir freuen uns auch, dass es natürlich nicht nur 11 Infostände geben wird mit verschiedenen Partnern, sondern wir werden das Ganze auch mit ein paar kulturellen Beiträgen umrahmen. Wir freuen uns besonders, dass unsere Regenbogenschule mit einem kleinen Kulturbeitrag

0: auch dabei sein wird, der Chor der Regenbogenschule wird auftreten und auch die Akrobatikgruppe kommt. Wie schon im vorigen Jahr war die Diakonie mit ihrer Tanzgruppe dabei. Die werden ihren Auftritt auch in diesem Jahr wiederholen. Das freut mich besonders, auch wenn wir die Gegebenheiten dieses Jahr ein bisschen anders haben als letztes Jahr im Stadtpark. An allen Infoständen wird es natürlich auch noch kleine Aktivitäten geben. Als Beispiel der Behindertenverband wird dort eine Bastelstrecke bzw. Kinderschminkstand mitbringen. Dann bei der Lebenshilfe Roßlau wird man dann Becher stapeln können, beispielsweise an seine eigene Geschicklichkeit unter Beweis stellen.
1: Auch einen Stillenbereich wird es wieder geben. Im ehemaligen P1, der früheren Bar, wird dieser eingerichtet. Ein wichtiger Rückzugsort an einem solchen Tag.
0: Das ist ein Bereich für Menschen. Es gibt ja auch Erkrankungen, die nicht sichtbar sind. Es gibt neurodivergente Erkrankungen. Das sind Menschen, die an einer Reizüberflutung ganz anders als wir leiden und die dann irgendwann mal in all dem Trubel, der bei einer Veranstaltung zwangsläufig entsteht, einen ruhigen Ort für sich brauchen, ganz alleine zum Abschalten. Das hat sich im letzten Jahr bei der Veranstaltung schon gut bewährt. Es ist auch gut genutzt worden. Und deswegen haben wir gesagt, wir nehmen das mit in die neue Veranstaltung im Rathausinnenhof.
1: Der Begegnungstag wird vom Beirat für Menschen mit Behinderung gemeinsam mit der Stadt Dessau organisiert und erfährt dabei viel Unterstützung, ohne die eine Umsetzung nicht möglich wäre.
0: Aus dem Vorjahr hatten wir ja schon ganz tolle Partner gewonnen, die auch dieses Jahr wieder dabei sind. So zum Beispiel der Behindertenverband, Dessau e.V., die Lebenshilfe Dessau, die Lebenshilfe Roßlau, die ASG. Und wir haben aber es geschafft, auch neue Partner für die Infostände und die Zusammenarbeit zu finden, weil es vielen in der Stadt auch aus den Erfahrungen vom Vorjahr ein wichtiges Anliegen ist, dass es einen Tag gibt, wo Menschen zusammenkommen können, mit Behinderung, ohne Behinderung, miteinander ins Gespräch kommen und schauen, wie kann man gemeinsam die Teilhabe am Alltag und auch in speziellen Situationen erreichen und erleichtern.
1: Auf dem Programm steht einiges. Auch für das leibliche Wohl ist gesorgt, mit Waffeln und Kaffee. Für Behindertenbeauftragte Daniela Koppe gibt es außerdem ein persönliches Highlight.
0: Freuen tue ich mich auch besonders über den Infostand von unserem Jugendamt Bereich Frühe Hilfen. Die werden unter anderem auch zeigen, Massage für Kinder, ja, was zur Entspannung und auch für die Gesundheit gut ist. Und das ist ja immer ein Anlass, dass man vielleicht selber was dazulernen kann.
1: Von 14 bis 17 Uhr besteht am 7. Mai im Rathaus Innenhof also die Möglichkeit, sich zu informieren und auszutauschen. Die Hoffnung ist, dass dieses Angebot gut genutzt wird und ein gelungener gemeinsamer Nachmittag entsteht, ganz im Sinne von gemeinsam erleben.
2: Der respektvolle und faire Umgang miteinander stand am 23. April in der Anhalt Arena im Vordergrund. Hier fand die Sparkassen Fairplay Soccer Tour 2026 statt. Das Fußballhallenturnier wird seit 2001 jährlich ausgetragen und ist zu einem der größten sportpädagogischen Projekte Deutschlands herangewachsen. Mittlerweile begeistert man jedes Jahr 20.000 Kinder, Jugendliche und junge Erwachsene. Auch die Bauhausstadt nimmt schon seit mehreren Jahren teil. Die Sparkasse stellt das Event zusammen mit dem gemeinnützigen Verein Unity Ed auf die Beine. Fairplay-Botschafter des Vereins ist Champions League-Sieger René Tretschok, der auch in Dessau die Kinder und Jugendlichen begrüßte und über die Besonderheiten der Fairplay-Soccer-Tour sprach.
3: Ja, das ist ganz schnell zusammengefasst, weil bei uns gibt es nicht nur eine sportliche Bewertung, sondern auch eine Fairplay-Bewertung. Das heißt, jede Mannschaft startet immer mit 6 Fairplay-Punkten vor jedem Spiel. Und je nachdem, wie man sich vor und während des Spiels verhält, kann es dazu Abzügen kommen. Und bei dem Turnier ist es so, dass wir die 3 sportlich fairsten Teams auszeichnen und die 3 fairsten Teams. Und diese Teams können dann sich auch qualifizieren für das große Bundesfinale Mitte Juli am Werbelinsee.
2: Um 14 Uhr startete das Turnier in Dessau mit den 8- bis 10-Jährigen und den 11- bis 13-Jährigen. Später traten dann noch die 14- bis 17-Jährigen sowie Kicker über 18 Jahre gegeneinander an. Der Fairplay-Ansatz war bei jeder Partie

0: Wie präsent. Für die Veranstalter ist Fairplay mehr als nur eine leere Phrase.
1: Fußball ist eine Mannschaftssportart und Fußball hat man, weil ich selber auch mal Fußballprofi war, hat man natürlich dann in der Erfahrung, dass man nur gemeinschaftlich gewinnen kann. Und da ist ganz wichtig, dass man Werte umsetzt wie Fairplay, Respekt. Und ich glaube, das ist bei der Tour von vornherein immer für uns sehr, sehr wichtig gewesen, nicht nur das Ergebnis zu sehen, sondern auch das faire und respektvolle Miteinander. Und wenn man sieht, dass viele Fairplay-Sieger und Siegerinnen im Fußball, im normalen Turnierverlauf sportlich eigentlich gar keine Chance haben, aber durch ihr Verhalten sich halt auch weiter qualifizieren können, ist das halt ein Alleinstellungsmerkmal von dieser Kampagne.
0: Möglich ist das Fairplay-Turnier nur durch starke Partner, wie unter anderem auch Anhalt Sport. Seit vielen Jahren ist die Sparkasse einer der Hauptsponsoren der Tour. Auch von Seiten der Stadtsparkasse Dessau freut man sich sehr über das besondere Event in der Bauhausstadt.
2: Es ist uns wichtig oder es interessiert uns auch, was hier passiert. Und die Zukunft, das sind unsere Kinder und Jugendlichen. Und es ist eben wichtig, dass man das gesellschaftliche Leben hier ein bisschen bereichert. Und Sport ist natürlich ganz wichtig, weil es gibt ja so ein Sprichwort, nur in einem gesunden Körper wohnt ein gesunder Geist. Und Sport hat ganz viele Fähigkeiten, gerade auch der Mannschaftssport, was er bewegen kann. Also er bringt ihm diese Fairness, dieses Teamgefühl. Und über den Sport lernen die Kinder, sich zurechtzufinden und sich einzuordnen, nicht unterzuordnen, aber einzuordnen. Und das ist Schule fürs Leben.
0: Im Rahmen der Fairplay Soccer Tour wird aber nicht nur Fußball gespielt. Unity Ed bringt auch immer wieder verschiedenste Bildungsangebote in die Städte, in denen die Tour stattfindet.
1: Wir haben viele Projekttage in Schulen, die ja parallel laufen. Wir bieten momentan auch sehr, sehr viele Workshops an Partnerschulen. Wir waren heute am Filler, am Gymnasium, haben dort einen Workshop gemacht zum Thema finanzielle Allgemeinbildung. Auch das macht diese Kampagne so wertvoll, dass wir auch Bildungsarbeit machen. Und ich glaube, das hat sich immer mehr entwickelt. Und man hat in den letzten Jahren gesagt, wir haben viele Kinder dabei, die kommen immer wieder. Wir haben viele Eltern dabei, die kommen immer wieder. Und je nach Standort haben wir teilweise mal 100 Teams pro Projekttag. Wir haben dann manchmal auch nur 30 oder 40. Es hängt auch immer regional zusammen, aber die Tour ist eigentlich ein sehr, sehr großer Erfolg.
0: Vom 15. bis zum 19. Juli wird dann das Bundesfinale der Fairplay Soccer Tour im Rahmen des Community Festivals am Werbeliensee in Brandenburg stattfinden. Wer in Dessau sportlich und auch fair überzeugen konnte, hat die Chance, daran teilzunehmen. Rennradfahrer aus der Region haben sicherlich den 3. Mai bereits ganz dick im Kalender markiert. Und wenn nicht, sollten sie es unbedingt tun. Anhalt Sport und der Fahrradladen Radprofi Dessau laden an diesem Tag nämlich wieder zur traditionellen Rennradausfahrt rund um Dessau ein. Start ist ab 10 Uhr im Paul-Greifzu-Stadion.
3: Ja, ist ja die Rennradausfahrt, wie der Name sagt. Also mit Rennrädern ist immer wichtig zu wissen, dass also nicht mit normalen Fahrrädern würde das nicht gehen, weil das Tempo ist doch schon relativ anspruchsvoll. Also ein Rennrad und mit Helm ist auch Pflicht, um das gleich vorneweg zu sagen. Aber ist mittlerweile auch eine Traditionsveranstaltung. In den letzten Jahren hat sich entwickelt, stabiles Teilnehmerfeld. Von letzten Jahr waren es über 150 Teilnehmer, bei meist auch schönem Wetter. Eine Gemeinschaftsaktion von Anhalt Sport mit Radprofi und einigen weiteren Helfern. Und die Resonanz zeigt es eben, es macht sehr viel Spaß. Es gibt unterschiedliche Strecken, hat Radprofi ein wunderschönes Streckenprofil rausgesucht in Richtung Oranienbaum, Wörlitz, Gläfenhainichen. Sehr schöne Rundstrecke und Start und Ziel wird im Paul-Greifzu-Stadion sein. Und es ist dort für Versorgung ist vorhanden für die Fahrer, sowohl zum Beginn der Rundfahrt und dann am Ende können alle Teilnehmer was essen, was trinken, ein bisschen Musik, ein bisschen Unterhaltung. Also es ist auch eine nette Atmosphäre.
0: Zwei verschiedene Strecken durch den Flemming werden für die Fahrer angeboten. Eine etwas kleinere Runde über ca. 55 Kilometer und eine größere Runde über ca. 85 Kilometer. Dabei wird im Peloton gefahren. auf der großen 85 km Runde mit einer Durchschnittsgeschwindigkeit von 25 bis 27 km/h und auf der kleineren Runde 25 km/h im Schnitt. Sowohl für Rennradneulinge als auch für Experten ist die Ausfahrt geeignet.
3: Es ist sowohl die sportliche Herausforderung, diese Strecken zu meistern und sag mal, ein bisschen Kondition, ein bisschen radsportliche Fähigkeit muss man schon haben, drum halt die Rennräder, ist ja eine Rennradausfahrt. Aber man hat es, wie gesagt, gesehen, es hat den Teilnehmern sehr, sehr viel Spaß gemacht in den letzten Jahren und ist auch eine Breitensportveranstaltung, die, wie gesagt, eine schöne, lange Tradition hat in Dessau. Und wir freuen uns immer auf diese Zusammenarbeit und diese Rennradausfahrt ein Jahr zu gestalten im Mai. Teilnehmermeldungen sind immer noch möglich, Voranmeldungen bis kurz, ich glaube, 2 Tage vor dem Rennen kostet 15 Euro. Man kann aber auch am Tage selber sich noch kurzfristig entscheiden und ins Stadion zu kommen, ins Stadion, Park-Greifswald-Stadion kommen und sich dort noch anmelden. Wir haben auch eine kleine Polizeieskorte aus dem Stadion, geht es dann links hoch Richtung Türten, also bis in die Stadtgrenze von Dessau, werden wir von einer Polizeieskorte begleitet. Und unterwegs gibt es dann noch eine Versorgungsstation, wo schon nach ein paar gefahrenen Kilometern dann mal eine kurze Pause eingelegt wird und ein Käffchen getrunken wird oder Obst gegessen werden kann. Ja, und dann geht es weiter, wo sich dann später die Strecken trennen, einmal die lange Distanz und die kurze. Aber wie gesagt, es macht allen Teilnehmern sehr, sehr viel Spaß und wir freuen uns auf ein großes Teilnehmerfeld und die Damen und Herren und Sportfreunde werden viel Spaß haben.
0: Weitere Informationen zur diesjährigen Rennradausfahrt gibt es unter anhalt-sport.de. Hier findet man auch den Link zur Voranmeldung. Am 3. Mai besteht dann aber auch die Möglichkeit, sich ab 9 Uhr noch im Paul-Greifzu-Stadion anzumelden.

0: Hallo und herzlich willkommen zur neuesten Ausgabe von RBW Aktuell. Unter dem Motto Jung, bunt und innovativ lädt die Hochschule Anhalt vom 5. bis zum 7. Juni zu einem abwechslungsreichen Mitmachprogramm in die Bernburger Wachgasse ein. Eine der Stationen ist die Werkstatt Stadt und Landschaft gestalten, in der Besucher selbst aktiv werden können. Hier dreht sich alles um die Planung und Gestaltung lebendiger Freiräume. In vier Themenbereichen gibt es praktische Einblicke. Beim Entwurf entstehen erste Ideen klassisch mit Stift und Papier, unterstützt von Studierenden der Landschaftsarchitektur. Insgesamt präsentieren sich 10 Kreativwerkstätten entlang des Saaleufers. Sie geben Einblicke in verschiedene Fachbereiche der Hochschule, von der nachhaltigen Lebensmittelproduktion über Energiegewinnung bis hin zu digitalen biotechnologischen Prozessen und laden zum Mitmachen ein. Mehr Informationen gibt es auf www.hs-anhalt.de/sat26. Nach Jahren des Leerstandes wird in der Tolstoi-Allee in Bernburg wieder unterrichtet. Das ehemalige Schulgebäude wurde aufwendig saniert und dient jetzt als Ausweichstandort für die Förderschule Lebensweg. Wie der aktuelle Stand ist und wann alle Klassen umziehen können. Wir waren bei einem Rundgang vor Ort.
1: Nach Jahren des Leerstands ist in der Tolstoi-Allee in Bernburg wieder Leben eingekehrt. Wo lange Zeit kein Unterricht mehr stattfand, lernen seit Februar wieder Schülerinnen und Schüler der Förderschule Lebensweg. Das Gebäude wurde vom Salzlandkreis umfassend saniert und dient aktuell als Ausweichstandort, während am Hauptstandort weitergebaut wird. Ganz abgeschlossen sind die Arbeiten allerdings noch nicht. In einigen Bereichen wird weiterhin gebaut, modernisiert und angepasst. Beim Rundgang in der vergangenen Woche hat sich Landrat Markus Bauer gemeinsam mit der Schulleitung ein Bild vom aktuellen Stand gemacht.
2: Also ich sag mal, es ist natürlich eine echt moderne, in so einem alten Objekt, wo man so ein bisschen Nostalgie verspürt.

0: mit Finanzmitteln um.
1: Ein Ansatz, der nicht nur Kosten spart, sondern auch den Charakter des Gebäudes erhält. Gleichzeitig stellte die Sanierung die Verantwortlichen vor Herausforderungen, vor allem wegen der vorhandenen Bausubstanz.
0: Also hier sprechen wir von belasteten Baumaterialien. Die mussten saniert werden, die mussten entsorgt werden. Also erstmal muss das Ganze entkernt werden, aufgearbeitet werden. Und dann sind wir natürlich an die Renovierung gegangen, Aufarbeitung, ganzen Sachen. Also das ist schon langwierig und wir sind ja noch dabei. Ich habe mir heute den Bauabschnitt angeguckt, den ersten Bauabschnitt. Aber es ist natürlich für die Förderschule und die zukünftige Unterbringung von Kindern hier ein riesen Quantensprung.
1: Trotz dieser aufwendigen Vorarbeiten läuft der Schulbetrieb inzwischen stabil. Mehrere Klassen sind bereits eingezogen und weitere sollen folgen.
2: Ja, geplant ist, dass praktisch zu den Sommerferien weitere 11 Klassen umziehen. Es sind ja mittlerweile schon 7 Klassen, die hier unterrichtet werden. Dann wird der Hauptstandort praktisch erweitert. Baumziel ist ja bis Ende 27 und dann erfolgt 28 höchstwahrscheinlich nachher wieder der Rückzug von der Außenstelle hier. Und letztendlich finden wir ja helle Klassenräume, ausreichende Klassenräume vor. Wir haben eine wunderschöne Aula, die wir für Veranstaltungen, für Elternveranstaltungen, Schulveranstaltungen nutzen können und gleichzeitig auch als Speiseraum. Das sind einfach Räumlichkeiten, die wir jetzt auch bei uns am Hauptstandort gar nicht haben.
1: Gerade an einer Förderschule sind die Anforderungen an Räume besonders hoch. Neben klassischen Klassenzimmern braucht es flexible Lösungen, individuelle Rückzugsorte und eine Umgebung, die sich an die Bedürfnisse der Kinder anpasst.
2: Unsere Schüler, die haben ja nicht den klassischen Unterrichtsalltag, wie sich den meisten Menschen das so vorstellen. Wir beginnen ja ganz anders und haben auch ganz andere Unterrichtsfächer. Und wir arbeiten ja auch den Stufen Grundstufe, Mittelstufe und Berufsschulstufe. Und so richten sich auch die Fächer aus. Und unsere Schüler haben eben auch ganz besondere Bedarfe innerhalb des Unterrichtstages. Also da spielt Hygiene eine Rolle, Selbstversorgung eine große Rolle. Die werden vor allem lebenspraktischen Dingen unterrichtet und dazu braucht man eben auch Räumlichkeiten.
1: Mit der schrittweisen Inbetriebnahme des Standorts in der Tolsterallee schafft der Salzlandkreis zusätzliche Kapazitäten und bessere Bedingungen für den Unterricht. Bis alle Klassen vollständig umgezogen sind, wird aber weiter gebaut, parallel zum laufenden Schulbetrieb.
3: Am 6. Mai veranstaltet das Polizeirevier Anhalt-Bitterfeld ab 14 Uhr eine öffentliche Versteigerung. Veräußert werden sichergestellte Gegenstände, die bisher nicht von ihren Eigentümern abgeholt wurden. Zum Angebot zählen insgesamt 13 Fahrräder. Außerdem kommen 3 E-Scooter, ein Mopedrahmen der Marke Simson, ein Zweirad vom Typ Simson S51, ein Akkuschrauber sowie weitere Werkzeuge unter den Hammer. Sämtliche Gegenstände sind gebraucht und weisen entsprechende Gebrauchsspuren sowie mögliche Beschädigungen auf. Die Versteigerungsliste können im Besucherbereich der Dienststelle eingesehen werden. Eine Besichtigung der angebotenen Artikel ist am Veranstaltungstag bereits ab 13 Uhr möglich. Die Ausgabe der ersteigerten Gegenstände erfolgt ausschließlich gegen sofortige Barzahlung. Eine Zahlung mit der Karte ist nicht vorgesehen. In der Salzland-Sporthalle herrscht erneut ausgelassene Stimmung. Ein klares Zeichen dafür, dass der HV Rot-Weiß-Staßfurt zum Heimspiel geladen hatte. Am 25. April war der SV Grün-Weiß-Wittenberg-Piesteritz zu Gast. Die Mannschaft in den grünen Trikots reiste mit dem festen Vorsatz an, ihre Erfolgsserie fortzusetzen. Noch vor dem Anpfiff gab es zudem Neuigkeiten aus Staßfurt. Mehrere Spieler verlängerten ihre Verträge.
4: In der Salzland-Sporthalle wurde es wieder laut. Das kann nur eines bedeuten. Ein Heimspiel für den HV Rot-Weiß-Staßfurt stand auf dem Programm. Am 25. April wurde der SV Grün-Weiß-Wittenberg-Piesteritz empfangen. Die Jungs in Grün kommen mit dem Ziel, ihre Siegesserie weiter auszubauen. Doch vor Beginn des Spiels verkündigte Staßfurt noch kurz Vertragsverlängerung ihrer Mannschaft. Dazu gehörten Standhardt, Kleiner Damm, Geckert, Kluge und Schliever. Wir steigen direkt nach dem Einpfiff in das Spiel ein und Hähnel eröffnet die Partie. Wirft über die Defensive der Wittenberger ins Eck. Doch wie es beim Handball so ist, dauerte es nicht lange, bis sich die Jungs in

0: Grün revanchieren. Hier geht der Ball mit Tempo an Pavlicek. Die Lücke wird genutzt und das 1:1 fällt. In der dritten dann eine 2-Minuten-Strafe auch für Pavlicek. Der HV Rot-Weiß nutzt die Unterzahl des Gegners aus. Heske und Kluge schaffen jeweils ein Tor und ziehen den Spielstand somit auf 4:2 in der vierten Spielminute. Kurz darauf folgen noch mehrere kleine Tore-Serien, jedoch mit wenig Gegentoren von Seiten der Wittenberger. Das Resultat daraus zeigt sich schon in der achten Spielminute. Mit 7:3 auf der Tafel ruft der SV Grün-Weiß eine Auszeit ein. Doch verwegens. Bis zur 21. Spielminute wird der Abstand zwischen den Teams weiter von Staßfurt aufgezogen. 14:18 auf der Tafel. Langsam sieht es böse für Wittenberg aus. Doch Grün-Weiß-Wittenberg-Piesteritz fängt sich wieder. Von der 22. bis zur 25. Spielminute fallen 4 Tore für die Lutherstädter ohne Unterbrechung. Das letzte dieser Serie macht Gelehrt, läuft links durch und ballert ihn ohne Probleme rein. Der Rest der ersten Hälfte verläuft ausgeglichen. Das Abschlusstor wieder Gelehrt, doch diesmal mit nur ein paar Sekunden auf der Uhr, wirft von der Mittellinie und erzielt das 17:15 für Grün-Weiß. In der zweiten Hälfte wird das Spiel relativ ausgeglichen fortgeführt. In der 40. Spielminute kommt Gelehrt jedoch gegen den Wurfarm von Jeschinski. Die Richter pfeifen ab und Gelehrt bekommt einen Platzverweis. 4 Minuten später Hoffnung für die Fans von Wittenberg. Herning zieht durch die Mitte und erzielt das 26:25. Die Chance, endlich wieder die Führung zu übernehmen. Mit aller Macht versucht Wittenberg, dem Rot-Weiß die Führung wegzureißen. Die Staßfurter hingegen wollen Distanz, um ihren Sieg abzusichern. Doch in den letzten 8 Minuten setzt sich Staßfurt schlussendlich durch. Das Torverhältnis spiegelt den Anfang der Partie wider und der Abstand wird nicht mehr einholbar für die Wittenberger. Malvin Heske macht das Abschlusstor, 36:32 steht auf der Tafel. Und wir begeben uns runter aufs Feld für die Spieleinschätzung der beiden Trainer.
1: Gutes Pferd springt nur so hoch, wie es muss. Wäre eine Redewendung, der wir uns bedienen könnten. Das wäre aber dem Spiel nicht gerecht gewesen. Wir haben heute, glaube ich, gesehen, dass zwei Mannschaften gespielt haben, die körperlich auch ein bisschen am Rande dessen sind, was belastungstechnisch jetzt geht. Wir hatten einiges an Ausfällen vor und während des Spiels tatsächlich. Von daher bin ich froh, dass wir das Spiel gezogen haben. Und am Ende zählen für uns die 2 Punkte, damit es auch im Rahmen dessen mit den Vertragsverlängerungen und dem Stimmungsbild, den wir aktuell in Staßfurt mit haben, auch, wie gesagt, das Ganze abrundet. Wir haben nur ein Auswärtsspiel, schwierig, in Pirna. Wir haben das letzte Heimspiel, wo wir einige Verabschiedungen gegen USV Halle mit haben. Wir haben dementsprechend noch 4 Punkte zu holen. Das ist auch das Ziel. Tabellarisch kann man sicherlich zwischen 4 und 8 mit landen. Am Ende geht es darum, jedes Spiel für sich einzeln zu betrachten, Spielzeit nochmal zu verteilen und einfach Schritt für Schritt voranzugehen. Und dessen tun wir uns gerade ganz gut.
2: Ja, also wir haben Anfang komplett verschlafen. Wir lassen da Staßfurt auf 3-4 Tore weggehen. Da muss ich schon die erste Auszeit nehmen und die Jungs so ein bisschen um wach zu kriegen. Das haben wir relativ gut hingekriegt noch zur Halbzeitpause. Wir haben nochmal in der Kabine dann in Halbzeit besprochen, was wir alles verbessern müssen. Weil ja, also wir haben zu viele einfache Tore bekommen, wo ich mir denke, aber dass das nicht an der Offensive Abwehr lag. Wir waren einfach nicht alle mit Kopf richtig da. Ja, in so einer Abwehr passiert das halt, dass man auch einfache Tore bekommt. Aber es war heute viel zu viel und vorne wieder ein paar Sachen, die wir liegen lassen, 100%ige Chancen und dann, ja, Staßfurt hat verdient gewonnen. Wir haben uns erhofft, so ein bisschen mehr Ballgewinne. Das hat Staßfurt leider clever gespielt. Ja, also da kam noch die rote Karte. Ich fand manche Aktionen, wo wir 2 Minuten Strafe bekommen, passiert auf unserer Seite 2-mal das Gleiche und das wird nicht mal bestraft. Fast gar nicht mal Freiwurf gepfiffen. Das ist, also man konnte sich nicht so richtig anstellen auf die Linie, aber da will ich jetzt gar nicht meckern. Wir sollten einfach unsere Sachen reinmachen und 2, 3 Bälle mehr abfangen und dann sah das vielleicht anders aus.
0: Für die Staßfurter steht schon fest, dass sie in der Liga bleiben. Anders für die Wittenberger. Hier kann noch alles passieren. Die letzten beiden Spiele werden hier also von großer Bedeutung sein. Gegen den SV Anhalt Bernburg oder die zweite des THSV Eisenach muss gesiegt werden. Sonst liegt es in der Hand.

0: Hand des Schicksals, ob der SV Grün-Weiß-Wittenberg-Piesteritz die Liga halten kann.
1: Vom 5. bis zum 10. Mai lädt das Inklusion-Netz Stassfurt zu einer Aktionswoche ein, die Begegnung und Teilhabe in den Mittelpunkt stellt. Ziel ist es, Menschen mit und ohne Beeinträchtigungen zusammenzubringen und Inklusion im Alltag sichtbar zu machen. Zum Auftakt am 5. Mai wird in Ölnitz der Baum der Inklusion 2026 gepflanzt, begleitet von einem bunten Programm für alle Interessierten. Den Abschluss bildet am 10. Mai eine öffentliche Radtour durch Stassfurt. Start ist um 10 Uhr am Stadtsee. Neben einer geführten Strecke mit historischen Einblicken gibt es zum Ausklang ein gemeinsames Beisammensein im Tiergarten. Unterstützt werden die Aktionstage von zahlreichen regionalen Partnern und Förderern. Und das waren sie, die aktuellen Nachrichten hier bei RBW aktuell. Wir schauen jetzt noch auf den Wetterbericht und den Meldungen aus der Region. Wir sehen uns dann am Montag wieder mit den aktuellsten Nachrichten. Bis dahin haben Sie eine schöne Zeit und auf Wiedersehen.
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5: Morgen wird es mit 26 Grad sommerlich warm. Damit steigen die Temperaturen um etwa 4 Grad im Vergleich zum Vortag. Die Sonne scheint erneut satte 15 Stunden lang und sorgt für strahlend schönes Wetter, begleitet von einer leisen Südostbrise. Am Sonntag klettern die Werte sogar auf heiße 28 Grad bei viel Sonnenschein, bevor in der nächsten Woche die Temperaturen wieder sinken und Regen aufzieht.

0: Anlässlich des Europäischen Protesttages für die Rechte von Menschen mit Behinderung, der Anfang Mai stattfindet, wird auch in diesem Jahr wieder der Begegnungstag unter dem Motto Gemeinsam erleben veranstaltet. Am 7. Mai sind Menschen mit und ohne Einschränkungen eingeladen, sich kennenzulernen und voneinander zu lernen.
1: Wir freuen uns auch, dass es natürlich nicht nur 11 Infostände geben wird mit verschiedenen Partnern, sondern wir werden das Ganze auch mit ein paar kulturellen Beiträgen umrahmen. Wir freuen uns besonders, dass unsere Regenbogenschule mit einem kleinen Kulturbeitrag dabei sein wird. Der Chor der Regenbogenschule wird auftreten und auch die Akrobatikgruppe kommt. Wie schon im vorigen Jahr war die Diakonie mit ihrer Tanzgruppe dabei. Die werden ihren Auftritt auch in diesem Jahr wiederholen. Das freut mich besonders, auch wenn wir die Gegebenheiten dieses Jahr ein bisschen anders haben als letztes Jahr im Stadtpark. An allen Infoständen wird es natürlich auch noch kleine Aktivitäten geben. Als Beispiel der Behindertenverband wird dort eine Bastelstrecke bzw. Kinderschminkstand mitbringen. Dann bei der Lebenshilfe Rosslau wird man dann Becher stapeln können, beispielsweise an seine eigene Geschicklichkeit unter Beweis stellen.
0: Auch einen stillen Bereich wird es wieder geben. Im ehemaligen P1, der früheren Bar, wird dieser eingerichtet. Ein wichtiger Rückzugsort an einem solchen Tag.
1: Das ist ein Bereich für Menschen. Es gibt ja auch Erkrankungen, die nicht sichtbar sind. Es gibt neurodivergente Erkrankungen. Das sind Menschen, die an einer Reizüberflutung ganz anders als wir leiden und die dann irgendwann mal in all dem Trubel, der bei einer Veranstaltung zwangsläufig entsteht, einen ruhigen Ort für sich brauchen, ganz alleine zum Abschalten. Das hat sich im letzten Jahr bei der Veranstaltung schon gut bewährt. Es ist auch gut genutzt worden. Und deswegen haben wir gesagt, wir nehmen das mit in die neue Veranstaltung im Rathausinnenhof.
0: Der Begegnungstag wird vom Beirat für Menschen mit Behinderung gemeinsam mit der Stadt Dessau organisiert und erfährt dabei viel Unterstützung, ohne die eine Umsetzung nicht möglich wäre.
1: Aus dem Vorjahr hatten wir ja schon ganz tolle Partner gewonnen, die auch dieses Jahr wieder dabei sind. So zum Beispiel der Behindertenverband, Dessau e.V., die Lebenshilfe Dessau, die Lebenshilfe Rosslau, die ASG. Und wir haben aber es geschafft, auch neue Partner für die Infostände und die Zusammenarbeit zu finden, weil es vielen in der Stadt auch aus den Erfahrungen vom Vorjahr ein wichtiges Anliegen ist, dass es einen Tag gibt, wo Menschen zusammenkommen können, mit Behinderung, ohne Behinderung, miteinander ins Gespräch kommen und schauen, wie kann man gemeinsam die Teilhabe am Alltag und auch in speziellen Situationen erreichen und erleichtern.
0: Auf dem Programm steht einiges. Auch für das leibliche Wohl ist gesorgt, mit Waffeln und Kaffee. Für Behindertenbeauftragte Daniela Koppe gibt es außerdem ein persönliches Highlight.
1: Freuen tue ich mich auch besonders über den Infostand von unserem Jugendamt Bereich Frühe Hilfen. Die werden unter anderem auch zeigen Massage für Kinder, ja, was zur Entspannung und auch für die Gesundheit gut ist. Und das ist ja immer ein Anlass, dass man vielleicht selber was dazulernen kann.
0: Von 14 bis 17 Uhr besteht am 7. Mai im Rathaus Innenhof also die Möglichkeit, sich zu informieren und auszutauschen. Die Hoffnung ist, dass dieses Angebot gut genutzt wird und ein gelungener gemeinsamer Nachmittag entsteht, ganz im Sinne von gemeinsam erleben.
2: Der respektvolle und faire Umgang miteinander stand am 23. April in der Anhalt Arena im Vordergrund. Hier fand die Sparkassen Fairplay Soccer Tour 2026 statt. Das Fußballhallenturnier wird seit 2001 jährlich ausgetragen und ist zu einem der größten sportpädagogischen Projekte Deutschlands herangewachsen. Mittlerweile begeistert man jedes Jahr 20.000 Kinder, Jugendliche und junge Erwachsene. Auch die Bauhausstadt nimmt schon seit mehreren Jahren teil. Die Sparkasse stellt das Event zusammen mit dem gemeinnützigen Verein Unity Ed auf die Beine. Fairplay-Botschafter des Vereins ist Champions League-Sieger René Tretschok, der auch in Dessau die Kinder und Jugendlichen begrüßte und über die Besonderheiten der Fairplay-Soccer-Tour sprach.
3: Ja, das ist ganz schnell zusammengefasst, weil bei uns gibt es nicht nur eine sportliche Bewertung, sondern auch eine Fairplay-Bewertung. Das heißt, jede Mannschaft startet immer mit 6 Fairplay-Punkten vor jedem Spiel. Und je nachdem, wie man sich vor und während des Spiels verhält, kann es dazu Abzügen kommen. Und bei dem Turnier ist es so, dass wir die 3 sportlich fairsten Teams auszeichnen und die 3 fairsten Teams. Und diese Teams können dann sich auch qualifizieren für das große Bundesfinale Mitte Juli am Werbelinsee.
2: Um 14 Uhr startete das Turnier in Dessau mit den 8- bis 10-Jährigen und den 11- bis 13-Jährigen. Später traten dann noch die 14- bis 17-Jährigen sowie Kicker über 18 Jahre.
3: Nach Standort haben wir teilweise mal 100 Teams pro Projekttag. Wir haben dann manchmal auch nur 30 oder 40. Es hängt auch immer regional zusammen, aber die Tour ist eigentlich ein sehr, sehr großer Erfolg.
2: Vom 15. bis zum 19. Juli wird dann das Bundesfinale der Fairplay Soccer Tour im Rahmen des Community Festivals am Werbelinsee in Brandenburg stattfinden. Wer in Dessau sportlich und auch fair überzeugen konnte, hat die Chance, daran teilzunehmen. Rennrad.

0: Radfahrer aus der Region haben sicherlich den 3. Mai bereits ganz dick im Kalender markiert. Und wenn nicht, sollten sie es unbedingt tun. Anhalt Sport und der Fahrradladen Radprofi Dessau laden an diesem Tag nämlich wieder zur traditionellen Rennradausfahrt rund um Dessau ein. Start ist ab 10 Uhr im Paul-Greifzu-Stadion.
1: Ja, ist ja die Rennradausfahrt, wie der Name sagt. Also mit Rennrädern ist immer wichtig zu wissen, dass also nicht mit normalen Fahrrädern würde das nicht gehen, weil das Tempo ist doch schon relativ anspruchsvoll. Also ein Rennrad und mit Helm ist auch Pflicht, um das gleich vorneweg zu sagen. Aber ist mittlerweile auch eine Traditionsveranstaltung. In den letzten Jahren hat sich entwickelt, stabiles Teilnehmerfeld. Von letzten Jahr waren es über 150 Teilnehmer, bei meist auch schönem Wetter. Eine Gemeinschaftsaktion von Anhalt Sport mit Radprofi und einigen weiteren Helfern. Und die Resonanz zeigt es eben, es macht sehr viel Spaß. Es gibt unterschiedliche Strecken. Hat Radprofi ein wunderschönes Streckenprofil rausgesucht in Richtung Oranienbaum, Wörlitz, Gräfenhainichen. Sehr schöne Rundstrecke und Start und Ziel wird im Paul-Greifzu-Stadion sein. Und es ist dort für Versorgung ist vorhanden für die Fahrer, sowohl zum Beginn der Rundfahrt und dann am Ende können alle Teilnehmer was essen, was trinken, ein bisschen Musik, ein bisschen Unterhaltung. Also es ist auch eine nette Atmosphäre.
0: Zwei verschiedene Strecken durch den Flemming werden für die Fahrer angeboten. Eine etwas kleinere Runde über ca. 55 Kilometer und eine größere Runde über ca. 85 Kilometer. Dabei wird im Peloton gefahren. Auf der großen 85 Kilometer Runde mit einer Durchschnittsgeschwindigkeit von 25 bis 27 km/h und auf der kleineren Runde 25 km/h im Schnitt. Sowohl für Rennradneulinge als auch für Experten ist die Ausfahrt geeignet.
1: Es ist sowohl die sportliche Herausforderung, diese Strecken zu meistern und sag mal, ein bisschen Kondition, ein bisschen radsportliche Fähigkeit muss man schon haben, drum halt die Rennräder, ist ja eine Rennradausfahrt. Aber man hat es, wie gesagt, gesehen, es hat den Teilnehmern sehr, sehr viel Spaß gemacht in den letzten Jahren und ist auch eine Breitensportveranstaltung, die, wie gesagt, eine schöne, lange Tradition hat in Dessau. Und wir freuen uns immer auf diese Zusammenarbeit und diese Rennradausfahrt ein Jahr zu gestalten im Mai. Teilnehmermeldungen sind immer noch möglich, Voranmeldungen bis kurz, ich glaube, zwei Tage vor dem Rennen, kostet 15 Euro. Man kann aber auch am Tage selber sich noch kurzfristig entscheiden und ins Stadion zu kommen, ins Stadion, Paul-Greifzu-Stadion kommen und sich dort noch anmelden. Wir haben auch eine kleine Polizeieskorte aus dem Stadion, geht es dann links hoch Richtung Türten, also bis an die Stadtgrenze von Dessau werden wir von einer Polizeieskorte begleitet. Und unterwegs gibt es dann noch eine Versorgungsstation, wo schon nach ein paar gefahrenen Kilometern dann mal eine kurze Pause eingelegt wird und ein Käffchen getrunken wird oder Obst gegessen werden kann. Ja, und dann geht es weiter, wo sich dann später die Strecken trennen, einmal die lange Distanz und die kurze. Aber wie gesagt, es macht allen Teilnehmern sehr, sehr viel Spaß und wir freuen uns auf ein großes Teilnehmerfeld und die Damen und Herren und Sportfreunde werden viel Spaß haben.
0: Weitere Informationen zur diesjährigen Rennradausfahrt gibt es unter anhalt-sport.de. Hier findet man auch den Link zur Voranmeldung. Am 3. Mai besteht dann aber auch die Möglichkeit, sich ab 9 Uhr noch im Paul-Greifzu-Stadion anzumelden.

0: Hallo und herzlich willkommen zur neuesten Ausgabe von RBW Aktuell. Unter dem Motto Jung, bunt und innovativ lädt die Hochschule Anhalt vom 5. bis zum 7. Juni zu einem abwechslungsreichen Mitmachprogramm in die Bernburger Wachgasse ein. Eine der Stationen ist die Werkstatt Stadt und Landschaft gestalten, in der Besucher selbst aktiv werden können. Hier dreht sich alles um die Planung und Gestaltung lebendiger Freiräume. In vier Themenbereichen gibt es praktische Einblicke. Beim Entwurf entstehen erste Ideen klassisch mit Stift und Papier, unterstützt von Studierenden der Landschaftsarchitektur. Insgesamt präsentieren sich 10 Kreativwerkstätten entlang des Saaleufers. Sie geben Einblicke in verschiedene Fachbereiche der Hochschule, von der nachhaltigen Lebensmittelproduktion über Energiegewinnung bis hin zu digitalen biotechnologischen Prozessen und laden zum Mitmachen ein. Mehr Informationen gibt es auf www.hs-anhalt.de/sat26. Nach Jahren des Leerstandes wird in der Tolstoi-Allee in Bernburg wieder unterrichtet. Das ehemalige Schulgebäude wurde aufwendig saniert und dient jetzt als Ausweichstandort für die Förderschule Lebensweg. Wie der aktuelle Stand ist und wann alle Klassen umziehen können. Wir waren bei einem Rundgang vor Ort.
1: Nach Jahren des Leerstands ist in der Tolstoi-Allee in Bernburg wieder Leben eingekehrt. Wo lange Zeit kein Unterricht mehr stattfand, lernen seit Februar wieder Schülerinnen und Schüler der Förderschule Lebensweg. Das Gebäude wurde vom Salzlandkreis umfassend saniert und dient aktuell als Ausweichstandort, während am Hauptstandort weitergebaut wird. Ganz abgeschlossen sind die Arbeiten allerdings noch nicht. In einigen Bereichen wird weiterhin gebaut, modernisiert und angepasst. Beim Rundgang in der vergangenen Woche hat sich Landrat Markus Bauer gemeinsam mit der Schulleitung ein Bild vom aktuellen Stand gemacht.
2: Also ich sag mal, es ist natürlich eine echt moderne, in so einem alten Objekt, wo man so ein bisschen Nostalgie verspürt. Manche Baumittel sind noch ehemalige Holzgeländer, eine alte Holztür, die wirklich im Bestand total schick noch ist und überhaupt nicht an Zeit verloren hat. Und dann neue Baumaterialien, oder jetzt stehen wir hier in der Aula, total schick geworden, mit der Liebe zum Detail. Aber auf der anderen Seite auch ein Kunstwerk erhalten. Und das sind so bestimmte Sachen, wo ich sage, genau da macht es sich aus, wo man Fingerspitzengefühl aufzeigt, wie geht man mit kommunalen Mitteln, mit Finanzmitteln um.
1: Ein Ansatz, der nicht nur Kosten spart, sondern auch den Charakter des Gebäudes erhält. Gleichzeitig stellte die Sanierung die Verantwortlichen vor Herausforderungen, vor allem wegen der vorhandenen Bausubstanz.
2: Also hier sprechen wir von belasteten Baumaterialien, die müssten saniert werden, die müssten entsorgt werden. Also erstmal muss das Ganze entkernt werden, aufgearbeitet werden und dann sind wir natürlich an die Renovierung gegangen, Aufarbeitung, ganzen Sachen. Also das ist schon langwierig und wir sind ja noch dabei. Ich habe mir heute den Bauabschnitt angeguckt, den ersten Bauabschnitt, aber es ist natürlich für die Förderschule und die zukünftige Unterbringung von Kindern hier ein riesen Quantensprung.
1: Trotz dieser aufwendigen Vorarbeiten läuft der Schulbetrieb inzwischen stabil. Mehrere Klassen sind bereits eingezogen und weitere sollen folgen.
3: Ja, geplant ist, dass praktisch zu den Sommerferien weitere 11 Klassen umziehen. Es sind ja mittlerweile schon 7 Klassen, die hier unterrichtet werden. Dann wird der Hauptstandort praktisch erweitert. Baumziel ist ja bis Ende 27 und dann erfolgt 28 höchstwahrscheinlich nachher wieder der Rückzug von der Außenstelle hier. Und letztendlich finden wir ja helle Klassenräume, ausreichende Klassenräume vor. Wir haben eine wunderschöne Aula, die wir für Veranstaltungen, für Elternveranstaltungen, Schulveranstaltungen nutzen können und gleichzeitig auch als Speiseraum. Das sind einfach Räumlichkeiten, die wir jetzt auch bei uns am Hauptstandort gar nicht haben.
1: Gerade an einer Förderschule sind die Anforderungen an Räume besonders hoch. Neben klassischen Klassenzimmern braucht es flexible Lösungen, individuelle Rückzugsorte und eine Umgebung, die sich an die Bedürfnisse der Kinder anpasst.
3: Unsere Schüler, die haben ja nicht den klassischen Unterrichtsalltag, wie sich den meisten Menschen das so vorstellen. Wir beginnen ja ganz anders und haben auch ganz andere Unterrichtsfächer. Und wir arbeiten ja auch den Stufen Grundstufe, Mittelstufe und Berufsschulstufe. Und so richten sich auch die Fächer aus. Und unsere Schüler haben eben auch ganz besondere Bedarfe innerhalb des Unterrichtstages. Also da spielt Hygiene eine Rolle.

0: Selbstversorgung eine große Rolle. Die werden vor allem in lebenspraktischen Dingen unterrichtet. Und dazu braucht man eben auch Räumlichkeiten.
1: Mit der schrittweisen Inbetriebnahme des Standorts in der Tolsterallee schafft der Salzlandkreis zusätzliche Kapazitäten und bessere Bedingungen für den Unterricht. Bis alle Klassen vollständig umgezogen sind, wird aber weiter gebaut, parallel zum laufenden Schulbetrieb.
2: Am 6. Mai veranstaltet das Polizeirevier Anhalt-Bitterfeld ab 14 Uhr eine öffentliche Versteigerung. Veräußert werden sichergestellte Gegenstände, die bisher nicht von ihren Eigentümern abgeholt wurden. Zum Angebot zählen insgesamt 13 Fahrräder. Außerdem kommen 3 E-Scooter, ein Mopedrahmen der Marke Simson, ein Zweirad vom Typ Simson S51, ein Akkuschrauber sowie weitere Werkzeuge unter den Hammer. Sämtliche Gegenstände sind gebraucht und weisen entsprechende Gebrauchsspuren sowie mögliche Beschädigungen auf. Die Versteigerungsliste können im Besucherbereich der Dienststelle eingesehen werden. Eine Besichtigung der angebotenen Artikel ist am Veranstaltungstag bereits ab 13 Uhr möglich. Die Ausgabe der ersteigerten Gegenstände erfolgt ausschließlich gegen sofortige Barzahlung. Eine Zahlung mit der Karte ist nicht vorgesehen. In der Salzland-Sporthalle herrscht erneut ausgelassene Stimmung. Ein klares Zeichen dafür, dass der HV Rot-Weiß-Staßfurt zum Heimspiel geladen hatte. Am 25. April war der SV Grün-Weiß Wittenberg-Piesteritz zu Gast. Die Mannschaft in den grünen Trikots reiste mit dem festen Vorsatz an, ihre Erfolgsserie fortzusetzen. Noch vor dem Anpfiff gab es zudem Neuigkeiten aus Staßfurt. Mehrere Spieler verlängerten ihre Verträge.
3: In der Salzland-Sporthalle wurde es wieder laut. Das kann nur eines bedeuten. Ein Heimspiel für den HV Rot-Weiß-Staßfurt stand auf dem Programm. Am 25. April wurde der SV Grün-Weiß-Wittenberg-Piesteritz empfangen. Die Jungs in Grün kommen mit dem Ziel, ihre Siegesserie weiter auszubauen. Doch vor Beginn des Spiels verkündigte Staßfurt noch kurz Vertragsverlängerung ihrer Mannschaft. Dazu gehörten Standhardt, Kleiner Damm, Geckert, Kluge und Schliever. Wir steigen direkt nach dem Einpfiff in das Spiel ein und Hähnel eröffnet die Partie. Wirft über die Defensive der Wittenberger ins Eck. Doch wie es beim Handball so ist, dauert es nicht lange, bis sich die Jungs in Grün revanchieren. Hier geht der Ball mit Tempo an Pavelcek. Die Lücke wird genutzt und das 1:1 fällt. In der dritten dann eine 2-Minuten-Strafe auch für Pavelcek. Der HV Rot-Weiß nutzt die Unterzahl des Gegners aus. Heske und Kluge schaffen jeweils ein Tor und ziehen den Spielstand somit auf 4:2 in der vierten Spielminute. Kurz darauf folgen noch mehrere kleine Toreserien, jedoch mit wenig Gegentoren von Seiten der Wittenberger. Das Resultat daraus zeigt sich schon in der achten Spielminute. Mit 7:3 auf der Tafel ruft der SV Grün-Weiß eine Auszeit ein. Doch verwegens. Bis zur 21. Spielminute wird der Abstand zwischen den Teams weiter von Staßfurt aufgezogen. 14:18 auf der Tafel. Langsam sieht es böse für Wittenberg aus. Doch Grün-Weiß-Wittenberg-Piesteritz fängt sich wieder. Von der 22. bis zur 25. Spielminute fallen 4 Tore für die Lutherstädter ohne Unterbrechung. Das letzte dieser Serie macht Gelehrt. Läuft links durch und ballert ihn ohne Probleme rein. Der Rest der ersten Hälfte verläuft ausgeglichen. Das Abschlusstor wieder geleert, doch diesmal mit nur ein paar Sekunden auf der Uhr, wirft von der Mittellinie und erzielt das 17:15 für Grün-Weiß. In der zweiten Hälfte wird das Spiel relativ ausgeglichen fortgeführt. In der 40. Spielminute kommt Geleert jedoch gegen den Wurfarm von Jeschinski. Die Richter pfeifen ab und Geleert bekommt einen Platzverweis. 4 Minuten später Hoffnung für die Fans von Wittenberg. Herning zieht durch die Mitte und erzielt das 26:25. Die Chance, endlich wieder die Führung zu übernehmen. Mit aller Macht versucht Wittenberg, dem Rot-Weiß die Führung wegzureißen. Die Staßfurter hingegen wollen Distanz, um ihren Sieg abzusichern. Doch in den letzten 8 Minuten setzt sich Staßfurt schlussendlich durch. Das Torverhältnis spiegelt den Anfang der Partie wider und der Abstand wird nicht mehr einholbar für die Wittenberger. Malvin Heske macht das Abschlusstor, 36-32 steht auf der Tafel. Und wir begeben uns runter aufs Feld für die Spieleinschätzung der beiden Trainer.
4: Gutes Pferd springt nur so hoch, wie es muss. Wäre eine Redewendung, der wir uns bedienen könnten. Das wäre aber dem Spiel nicht gerecht gewesen. Wir haben heute, glaube ich, gesehen, dass zwei Mannschaften gespielt haben, die körperlich auch ein bisschen am Rande dessen sind, was belastungstechnisch jetzt geht. Wir hatten einiges an Ausfällen vor und während des Spiels tatsächlich. Von daher bin ich froh, dass wir das Spiel gezogen haben. Und am Ende zählen für uns die zwei Punkte, damit es auch im Rahmen dessen mit den Vertragsverlängerungen und dem Stimmungsbild, den wir aktuell in Straßburg mit haben, auch, wie gesagt, das Ganze abrundet. Wir haben noch ein Auswärtsspiel, schwierig, in Pörna. Wir haben das letzte Heimspiel, wo wir einige Verabschiedungen gegen USV Halle mit haben. Wir haben dementsprechend noch 4 Punkte zu holen. Das ist auch das Ziel. Tabellarisch kann man sicherlich zwischen 4 und 8 mit landen. Am Ende geht es darum, jedes Spiel für sich einzeln zu betrachten, Spielzeit nochmal zu verteilen und einfach Schritt für Schritt voranzugehen. Und dessen tun wir uns gerade ganz gut.
5: Ja, also wir haben Anfang komplett verschlafen. Wir lassen da Straßburg auf 3-4 Tore weggehen. Da muss ich schon die erste Auszeit nehmen und die Jungs so ein bisschen um wach zu kriegen. Das haben wir relativ gut hingekriegt noch zur Halbzeitpause. Wir haben nochmal in der Kabine dann in Halbzeit besprochen, was wir alles verbessern müssen. Weil ja, also wir haben zu viele einfache Tore bekommen, wo ich mir denke, aber dass das nicht an der offensiven Abwehr lag. Wir waren einfach nicht alle mit Kopf richtig da. Ja, so, in so einer Abwehr passiert das halt, dass man auch einfache Tore bekommt. Aber es war heute viel zu viel und vorne wieder ein paar Sachen, die wir liegen lassen, 100%ige Chancen und dann, ja, Straßburg hat verdient gewonnen. Wir haben uns erhofft, so ein bisschen mehr Ballgewinne. Das hat Straßburg leider clever gespielt. Ja, also da kam noch die rote Karte. Ich fand manche Aktionen, wo wir 2 Minuten Strafe bekommen, passiert auf unserer Seite 2-mal das Gleiche und das wird nicht mal bestraft. Fast gar nicht mal Freiwurf gepfiffen. Also man konnte sich nicht so richtig anstellen auf die Linie, aber da will ich jetzt gar nicht meckern. Wir sollten einfach unsere Sachen reinmachen und 2, 3 Bälle mehr abfangen und dann sah das vielleicht anders aus.
3: Für die Straßfurter steht schon fest, dass sie in der Liga bleiben. Anders für die Wittenberger. Hier kann noch alles passieren. Die letzten beiden Spiele werden hier also von großer Bedeutung sein. Gegen den SV Anhalt Bernburg oder die zweite des THSV Eisenach muss gesiegt werden. Sonst liegt es in der Hand des Schicksals, ob der SV Grün-Weiß Wittenberg-Piesteritz die Liga halten kann.
2: Vom 5. bis zum 10. Mai lädt das Inklusion-Netz Straßburg zu einer Aktionswoche ein, die Begegnung und Teilhabe in den Mittelpunkt stellt. Ziel ist es, Menschen mit und ohne Beeinträchtigungen zusammenzubringen und Inklusion im Alltag sichtbar zu machen. Zum Auftakt am 5. Mai wird in Ölnitz der Baum der Inklusion 2026 gepflanzt, begleitet von einem bunten Programm für alle Interessierten. Den Abschluss bildet am 10. Mai eine öffentliche Radtour durch Straßburg. Start ist um 10 Uhr am Stadtsee. Neben einer geführten Strecke mit historischen Einblicken gibt es zum Ausklang ein gemeinsames Beisammensein im Tiergarten. Unterstützt werden die Aktionstage von zahlreichen regionalen Partnern und Förderern. Und das waren sie, die aktuellen Nachrichten hier bei RBW aktuell. Wir schauen jetzt noch auf den Wetterbericht und die Meldungen aus der Region. Wir sehen uns dann am Montag wieder mit den aktuellsten Nachrichten. Bis dahin haben Sie eine schöne Zeit und auf Wiedersehen.
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9: Morgen wird es mit 26 Grad sommerlich warm. Damit steigen die Temperaturen um etwa 4 Grad im Vergleich zum Vortag. Die Sonne scheint erneut satte 15 Stunden lang und sorgt für strahlend schönes Wetter, begleitet von einer leisen Südostbrise. Am Sonntag klettern die Werte sogar auf heiße 28 Grad bei viel Sonnenschein, bevor in der nächsten Woche die Temperaturen wieder sinken und Regen aufzieht.

0: Anlässlich des Europäischen Protesttages für die Rechte von Menschen mit Behinderung, der Anfang Mai stattfindet, wird auch in diesem Jahr wieder der Begegnungstag unter dem Motto Gemeinsam erleben veranstaltet. Am 7. Mai sind Menschen mit und ohne Einschränkungen eingeladen, sich kennenzulernen und voneinander zu lernen.
1: Wir freuen uns auch, dass es natürlich nicht nur 11 Infostände geben wird mit verschiedenen Partnern, sondern wir werden das Ganze auch mit ein paar kulturellen Beiträgen umrahmen. Wir freuen uns besonders, dass unsere Regenbogenschule mit einem kleinen Kulturbeitrag dabei sein wird. Der Chor der Regenbogenschule wird auftreten und auch die Akrobatikgruppe kommt. Wie schon im vorigen Jahr war die Diakonie mit ihrer Tanzgruppe dabei. Die werden ihren Auftritt auch in diesem Jahr wiederholen. Das freut mich besonders, auch wenn wir die Gegebenheiten dieses Jahr ein bisschen anders haben als letztes Jahr im Stadtpark. An allen Infoständen wird es natürlich auch noch kleine Aktivitäten geben. Als Beispiel der Behindertenverband wird dort eine Bastelstrecke bzw. Kinderschminkstand mitbringen. Dann bei der Lebenshilfe Rosslau wird man dann Becher stapeln können, beispielsweise an seine eigene Geschicklichkeit unter Beweis stellen.
0: Auch einen Stillenbereich wird es wieder geben. Im ehemaligen P1, der früheren Bar, wird dieser eingerichtet. Ein wichtiger Rückzugsort an einem solchen Tag.
1: Das ist ein Bereich für Menschen. Es gibt ja auch Erkrankungen, die nicht sichtbar sind. Es gibt neurodivergente Erkrankungen. Das sind Menschen, die an einer Reizüberflutung ganz anders als wir leiden und die dann irgendwann mal in all dem Trubel, der bei einer Veranstaltung zwangsläufig entsteht, einen ruhigen Ort für sich brauchen, ganz alleine zum Abschalten. Das hat sich im letzten Jahr bei der Veranstaltung schon gut bewährt. Es ist auch gut genutzt worden. Und deswegen haben wir gesagt, wir nehmen das mit in die neue Veranstaltung im Rathausinnenhof.
0: Der Begegnungstag wird vom Beirat für Menschen mit Behinderung gemeinsam mit der Stadt Dessau organisiert und erfährt dabei viel Unterstützung, ohne die eine Umsetzung nicht möglich wäre.
1: Aus dem Vorjahr hatten wir ja schon ganz tolle Partner gewonnen, die auch dieses Jahr wieder dabei sind. So zum Beispiel der Behindertenverband, Dessau e.V., die Lebenshilfe Dessau, die Lebenshilfe Rosslau, die ASG. Und wir haben aber es geschafft, auch neue Partner für die Infostände und die Zusammenarbeit zu finden, weil es vielen in der Stadt auch aus den Erfahrungen vom Vorjahr ein wichtiges Anliegen ist, dass es einen Tag gibt, wo Menschen zusammenkommen können, mit Behinderung, ohne Behinderung, miteinander ins Gespräch kommen und schauen, wie kann man gemeinsam die Teilhabe am Alltag und auch in speziellen Situationen erreichen und erleichtern.
0: Auf dem Programm steht einiges. Auch für das leibliche Wohl ist gesorgt, mit Waffeln und Kaffee. Für Behindertenbeauftragte Daniela Koppe gibt es außerdem ein persönliches Highlight.
1: Freuen tue ich mich auch besonders über den Infostand von unserem Jugendamt Bereich Frühe Hilfen. Die werden unter anderem auch zeigen Massage für Kinder, ja, was zur Entspannung und auch für die Gesundheit gut ist. Und das ist ja immer ein Anlass, dass man vielleicht selber was dazulernen kann.
0: Von 14 bis 17 Uhr besteht am 7. Mai im Rathaus Innenhof also die Möglichkeit, sich zu informieren und auszutauschen. Die Hoffnung ist, dass dieses Angebot gut genutzt wird und ein gelungener gemeinsamer Nachmittag entsteht, ganz im Sinne von gemeinsam erleben.
2: Der respektvolle und faire Umgang miteinander stand am 23. April in der Anhalt Arena im Vordergrund. Hier fand die Sparkassen Fairplay Soccer Tour 2026 statt. Das Fußballhallenturnier wird seit 2001 jährlich ausgetragen und ist zu einem der größten sportpädagogischen Projekte Deutschlands herangewachsen. Mittlerweile begeistert man jedes Jahr 20.000 Kinder, Jugendliche und junge Erwachsene. Auch die Bauhausstadt nimmt schon seit mehreren Jahren teil. Die Sparkasse stellt das Event zusammen mit dem gemeinnützigen Verein Unity Ed auf die Beine. Fairplay-Botschafter des Vereins ist Champions League-Sieger René Tretschok, der auch in Dessau die Kinder und Jugendlichen begrüßte und über die Besonderheiten der Fairplay-Soccer-Tour sprach.
3: Ja, das ist ganz schnell zusammengefasst, weil bei uns gibt es nicht nur eine sportliche Bewertung, sondern auch eine Fairplay-Bewertung. Das heißt, jede Mannschaft startet immer mit 6 Fairplay-Punkten vor jedem Spiel. Und je nachdem, wie man sich vor und während des Spiels verhält, kann es dazu Abzügen kommen. Und bei dem Turnier ist es so, dass wir die 3 sportlich fairsten Teams auszeichnen und die 3 fairsten Teams. Und diese Teams können dann sich auch qualifizieren für das große Bundesfinale Mitte Juli am Werbelinsee.
2: Um 14 Uhr startete das Turnier in Dessau mit den 8- bis 10-Jährigen und den 11- bis 13-Jährigen. Später traten dann noch die 14- bis 17-Jährigen sowie Kicker über 18 Jahre gegeneinander an. Der Fairplay-Ansatz war bei jeder Partie präsent. Für die Veranstalter ist Fairplay mehr als nur eine leere Phrase.
3: Fußball ist eine Mannschaftssportart und Fußball hat man, weil ich selber auch mal Fußballprofi war, hat man natürlich dann in der Erfahrung, dass man nur gemeinschaftlich gewinnen kann. Und da ist ganz wichtig, dass man Werte umsetzt wie Fairplay, Respekt. Und ich glaube, das ist bei der Tour von vornherein immer für uns sehr, sehr wichtig gewesen, nicht nur das Ergebnis zu sehen, sondern auch das faire und respektvolle Miteinander. Und wenn man sieht, dass viele Fairplay-Sieger und Siegerinnen im Fußball, im normalen Turnierverlauf sportlich eigentlich gar keine Chance haben, aber durch ihr Verhalten sich halt auch weiter qualifizieren können, ist das halt ein Alleinstellungsmerkmal von dieser Kampagne.
2: Möglich ist das Fairplay-Turnier nur durch starke Partner, wie unter anderem auch Anhalt Sport. Seit vielen Jahren ist die Sparkasse einer der Hauptsponsoren der Tour. Auch von Seiten der Stadtsparkasse Dessau freut man sich sehr über das besondere Event in der Bauhausstadt.
4: Es ist uns wichtig oder es interessiert uns auch, was hier passiert. Und die Zukunft, das sind unsere Kinder und Jugendlichen. Und es ist eben wichtig, dass man das gesellschaftliche Leben hier ein bisschen bereichert. Und Sport ist natürlich ganz wichtig, weil es gibt ja so ein Sprichwort, nur in einem gesunden Körper wohnt ein gesunder Geist. Und Sport hat ganz viele Fähigkeiten, gerade auch der Mannschaftssport, was er bewegen kann. Also er bringt ihm diese Fairness, dieses Teamgefühl. Und über den Sport lernen die Kinder, sich zurechtzufinden und sich einzuordnen, nicht unterzuordnen, aber einzuordnen. Und das ist Schule fürs Leben.
2: Im Rahmen der Fairplay Soccer Tour wird aber nicht nur Fußball gespielt. Unity Ed bringt auch immer wieder verschiedenste Bildungsangebote in die Städte, in denen die Tour stattfindet.
3: Wir haben viele Projekttage in Schulen, die ja parallel laufen. Wir bieten momentan auch sehr, sehr viele Workshops an Partnerschulen. Wir waren heute am Villa, am Gymnasium, haben dort einen Workshop gemacht zum Thema finanzielle Allgemeinbildung. Auch das macht diese Kampagne so wertvoll, dass wir auch Bildungsarbeit machen. Und ich glaube, das hat sich immer mehr entwickelt. Und man hat in den letzten Jahren gesagt, wir haben viele Kinder dabei, die kommen immer wieder. Wir haben viele Eltern dabei, die kommen immer wieder. Und je nach Standort haben wir teilweise mal 100 Teams pro Projekttag. Wir haben dann manchmal auch nur 30 oder 40. Es hängt auch immer mehr regional zusammen, aber die Tour ist eigentlich ein sehr, sehr großer Erfolg.
2: Vom 15. bis zum 19. Juli wird dann das Bundesfinale der Fairplay Soccer Tour im Rahmen des Community Festivals am Werbelinsee in Brandenburg stattfinden. Wer in Dessau sportlich und auch fair überzeugen konnte, hat die Chance, daran teilzunehmen. Rennradfahrer aus der Region haben sicherlich den 3. Mai bereits ganz dick im Kalender markiert. Und wenn nicht, sollten sie es unbedingt tun. Anhalt Sport und der Fahrradladen Radprofi Dessau laden an diesem Tag nämlich wieder zur traditionellen Rennradausfahrt rund um Dessau ein. Start ist ab 10 Uhr im Paul-Greifzu-Stadion.
5: Ja, ist ja die Rennradausfahrt, wie der Name sagt. Also mit Rennrädern ist immer wichtig zu wissen, dass also nicht mit normalen Fahrrädern würde das nicht gehen, weil das Tempo ist doch schon relativ anspruchsvoll, also ein Rennrad und mit Helm ist auch Pflicht, um das gleich vorneweg zu sagen. Aber ist mittlerweile auch eine Traditionsveranstaltung. In den letzten Jahren hat sich entwickelt, stabiles Teilnehmerfeld. Von letzten Jahr waren es über 150 Teilnehmer, bei meist auch schönem Wetter. Eine Gemeinschaftsaktion von Anhalt Sport mit Radprofi und einigen weiteren Helfern. Und die Resonanz zeigt es eben, es macht sehr viel Spaß. Es gibt unterschiedliche Strecken. Ein Radprofi ein wunderschönes Streckenprofil rausgesucht in Richtung Oranienbaum, Wörlitz, Gläfenhainichen. Sehr schöne Rundstrecke und Start und Ziel wird im Paul-Greifzu-Stadion sein. Und es ist dort für Versorgung ist vorhanden für die Fahrer, sowohl zum Beginn der Rundfahrt und dann am Ende können alle Teilnehmer was essen, was trinken, ein bisschen Musik, ein bisschen Unterhaltung. Also es ist auch eine nette Atmosphäre.
2: Zwei verschiedene Strecken durch den Flemming werden für die Fahrer angeboten. Eine etwas kleinere Runde über ca. 55 Kilometer und eine größere Runde über ca. 85 Kilometer. Dabei wird im Peloton gefahren, auf der großen 85 Kilometer Runde mit einer Durchschnittsgeschwindigkeit von 25 bis 27 km/h und auf der kleineren Runde 25 km/h im Schnitt. Sowohl für Rennradneulinge als auch für Experten ist die Ausfahrt geeignet.
5: Es ist sowohl die sportliche Herausforderung, diese Strecken zu meistern und sagen wir, ein bisschen Kondition, ein bisschen radsportliche Fähigkeit muss man schon haben, drum halt die Rennräder, das ist ja eine Rennradausfahrt. Aber man hat es, wie gesagt, gesehen, es hat den Teilnehmern sehr, sehr viel Spaß gemacht in den letzten Jahren und es ist auch eine Breitensportveranstaltung, die, wie gesagt, eine schöne, lange Tradition hat in Dessau. Und wir freuen uns immer auf diese Zusammenarbeit und diese Rennradausfahrt ein Jahr zu gestalten im Mai. Teilnehmermeldungen sind immer noch möglich, Voranmeldungen bis kurz, ich glaube, zwei Tage vor dem Rennen, kostet 15 Euro. Man kann aber auch am Tage selber sich noch kurzfristig entscheiden und ins Stadion zu kommen, ins Stadion kommen und sich dort noch anmelden. Wir haben auch eine kleine Polizeieskorte aus dem Stadion, geht es dann links hoch Richtung Türten, also bis an die Stadtgrenze von Dessau werden wir von einer Polizeieskorte begleitet. Und unterwegs gibt es dann noch eine Versorgungsstation, wo schon nach ein paar gefahrenen Kilometern dann mal eine kurze Pause eingelegt wird und ein Käffchen getrunken wird oder Obst gegessen werden kann. Ja, und dann geht es weiter, wo sich dann später die Strecken trennen, einmal die lange Distanz und die kurze. Aber wie gesagt, es macht allen Teilnehmern sehr, sehr viel Spaß und wir freuen uns auf ein großes Teilnehmerfeld und die Damen und Herren und Sportfreunde werden viel Spaß haben.
2: Weitere Informationen zur diesjährigen Rennradausfahrt gibt es unter anhalt-sport.de. Hier findet man auch den Link zur Voranmeldung. Am 3. Mai besteht dann aber auch die Möglichkeit, sich ab 9 Uhr noch im Paul-Greifzu-Stadion anzumelden.

0: Unter dem Motto Jung, bunt und innovativ lädt die Hochschule Anhalt vom 5. bis zum 7. Juni zu einem abwechslungsreichen Mitmachprogramm in die Bernburger Wachgasse ein. Eine der Stationen ist die Werkstatt Stadt und Landschaft gestalten, in der Besucher selbst aktiv werden können. Hier dreht sich alles um die Planung und Gestaltung lebendiger Freiräume. In vier Themenbereichen gibt es praktische Einblicke. Beim Entwurf entstehen erste Ideen klassisch mit Stift und Papier, unterstützt von Studierenden der Landschaftsarchitektur. Insgesamt präsentieren sich 10 Kreativwerkstätten entlang des Saaleufers. Sie geben Einblicke in verschiedene Fachbereiche der Hochschule, von der nachhaltigen Lebensmittelproduktion über Energiegewinnung bis hin zu digitalen biotechnologischen Prozessen und laden zum Mitmachen ein. Mehr Informationen gibt es auf www.hs-anhalt.de/sat26. Nach Jahren des Leerstandes wird in der Tolstoi-Allee in Bernburg wieder unterrichtet. Das ehemalige Schulgebäude wurde aufwendig saniert und dient jetzt als Ausweichstandort für die Förderschule Lebensweg. Wie der aktuelle Stand ist und wann alle Klassen umziehen können, wir waren bei einem Rundgang vor Ort.
1: Nach Jahren des Leerstands ist in der Tolstoi-Allee in Bernburg wieder Leben eingekehrt. Wo lange Zeit kein Unterricht mehr stattfand, lernen seit Februar wieder Schülerinnen und Schüler der Förderschule Lebensweg. Das Gebäude wurde vom Salzlandkreis umfassend saniert und dient aktuell als Ausweichstandort, während am Hauptstandort weitergebaut wird. Ganz abgeschlossen sind die Arbeiten allerdings noch nicht. In einigen Bereichen wird weiterhin gebaut, modernisiert und angepasst. Beim Rundgang in der vergangenen Woche hat sich Landrat Markus Bauer gemeinsam mit der Schulleitung ein Bild vom aktuellen Stand gemacht.
2: Also ich sag mal, es ist natürlich eine echt moderne, in so einem alten Objekt, wo man so ein bisschen Nostalgie verspürt. Manche Baumittel sind noch ehemalige Holzgeländer, eine alte Holztür, die wirklich im Bestand total schick noch ist und überhaupt nicht an Zeit verloren hat. Und dann neue Baumaterialien, oder jetzt stehen wir hier in der Aula, total schick geworden, mit der Liebe zum Detail. Aber auf der anderen Seite auch ein Kunstwerk erhalten. Und das sind so bestimmte Sachen, wo ich sage, genau da macht es sich aus, wo man Fingerspitzengefühl aufzeigt, wie geht man mit kommunalen Mitteln

0: Das ist schon langwierig und wir sind ja noch dabei. Ich habe mir heute den Bauabschnitt angeguckt, den ersten Bauabschnitt. Aber es ist natürlich für die Förderschule und die zukünftige Unterbringung von Kindern hier ein Riesenquantensprung.
1: Trotz dieser aufwendigen Vorarbeiten läuft der Schulbetrieb inzwischen stabil. Mehrere Klassen sind bereits eingezogen und weitere sollen folgen.
2: Ja, geplant ist, dass praktisch zu den Sommerferien weitere 11 Klassen umziehen. Es sind ja mittlerweile schon 7 Klassen, die hier unterrichtet werden. Dann wird der Hauptstandort praktisch erweitert. Baumziel ist ja bis Ende 27 und dann erfolgt 28 höchstwahrscheinlich nachher wieder der Rückzug von der Außenstelle hier. Und letztendlich finden wir ja helle Klassenräume, ausreichende Klassenräume vor. Wir haben eine wunderschöne Aula, die wir für Veranstaltungen, für Elternveranstaltungen, Schulveranstaltungen nutzen können und gleichzeitig auch als Speiseraum. Das sind einfach Räumlichkeiten, die wir jetzt auch bei uns am Hauptstandort gar nicht haben.
1: Gerade an einer Förderschule sind die Anforderungen an Räume besonders hoch. Neben klassischen Klassenzimmern braucht es flexible Lösungen, individuelle Rückzugsorte und eine Umgebung, die sich an die Bedürfnisse der Kinder anpasst.
2: Unsere Schüler, die haben ja nicht den klassischen Unterrichtsalltag, wie sich den meisten Menschen das so vorstellen. Wir beginnen ja ganz anders und haben auch ganz andere Unterrichtsfächer. Und wir arbeiten ja auch den Stufen Grundstufe, Mittelstufe und Berufsschulstufe. Und so richten sich auch die Fächer aus. Und unsere Schüler haben eben auch ganz besondere Bedarfe innerhalb des Unterrichtstages. Also da spielt Hygiene eine Rolle, Selbstversorgung eine große Rolle. Die werden vor allem in lebenspraktischen Dingen unterrichtet. Und dazu braucht man eben auch Räumlichkeiten.
1: Mit der schrittweisen Inbetriebnahme des Standorts in der Tolsterallee schafft der Salzlandkreis zusätzliche Kapazitäten und bessere Bedingungen für den Unterricht. Bis alle Klassen vollständig umgezogen sind, wird aber weiter gebaut, parallel zum laufenden Schulbetrieb.
3: Am 6. Mai veranstaltet das Polizeirevier Anhalt-Bitterfeld ab 14 Uhr eine öffentliche Versteigerung. Veräußert werden sichergestellte Gegenstände, die bisher nicht von ihren Eigentümern abgeholt wurden. Zum Angebot zählen insgesamt 13 Fahrräder. Außerdem kommen 3 E-Scooter, ein Mopedrahmen der Marke Simson, ein Zweirad vom Typ Simson S51, ein Akkuschrauber sowie weitere Werkzeuge unter den Hammer. Sämtliche Gegenstände sind gebraucht und weisen entsprechende Gebrauchsspuren sowie mögliche Beschädigungen auf. Die Versteigerungsliste können im Besucherbereich der Dienststelle eingesehen werden. Eine Besichtigung der angebotenen Artikel ist am Veranstaltungstag bereits ab 13 Uhr möglich. Die Ausgabe der ersteigerten Gegenstände erfolgt ausschließlich gegen sofortige Barzahlung. Eine Zahlung mit der Karte ist nicht vorgesehen. In der Salzland-Sporthalle herrscht erneut ausgelassene Stimmung. Ein klares Zeichen dafür, dass der HV Rot-Weiß-Staßfurt zum Heimspiel geladen hatte. Am 25. April war der SV Grün-Weiß Wittenberg-Piesteritz zu Gast. Die Mannschaft in den grünen Trikots reiste mit dem festen Vorsatz an, ihre Erfolgsserie fortzusetzen. Noch vor dem Anpfiff gab es zudem Neuigkeiten aus Staßfurt. Mehrere Spieler verlängerten ihre Verträge.
4: In der Salzland-Sporthalle wurde es wieder laut. Das kann nur eines bedeuten. Ein Heimspiel für den HV Rot-Weiß-Staßfurt stand auf dem Programm. Am 25. April wurde der SV Grün-Weiß-Wittenberg-Piesteritz empfangen. Die Jungs in Grün kommen mit dem Ziel, ihre Siegesserie weiter auszubauen. Doch vor Beginn des Spiels verkündigte Staßfurt noch kurz Vertragsverlängerung ihrer Mannschaft. Dazu gehörten Standhardt, Kleiner Damm, Geckert, Kluge und Schliever. Wir steigen direkt nach dem Einpfiff in das Spiel ein und Hähnel eröffnet die Partie. Wirft über die Defensive der Wittenberger ins Eck. Doch wie es beim Handball so ist, dauert es nicht lange, bis sich die Jungs in Grün revanchieren. Hier geht der Ball mit Tempo an Pavelcek. Die Lücke wird genutzt und das 1:1 fällt. In der dritten dann eine 2-Minuten-Strafe auch für Pavelcek. Der HV Rot-Weiß nutzt die Unterzahl des Gegners aus. Heske und Kluge schaffen jeweils ein Tor und ziehen den Spielstand somit auf 4:2 in der vierten Spielminute. Kurz darauf folgen noch mehrere kleine Tore-Serien, jedoch mit wenig Gegentoren von Seiten der Wittenberger. Das Resultat

0: daraus zeigt sich schon in der 8. Spielminute. Mit 7:3 auf der Tafel ruft der SV Grün-Weiß eine Auszeit ein. Doch verwegens. Bis zur 21. Spielminute wird der Abstand zwischen den Teams weiter von Staßfurt aufgezogen. 14:18 auf der Tafel. Langsam sieht es böse für Wittenberg aus. Doch Grün-Weiß-Wittenberg-Piesteritz fängt sich wieder. Von der 22. bis zur 25. Spielminute fallen 4 Tore für die Lutherstädter ohne Unterbrechung. Das letzte dieser Serie macht Gelehrt, läuft links durch und ballert ihn ohne Probleme rein. Der Rest der ersten Hälfte verläuft ausgeglichen. Das Abschlusstor wieder Gelehrt, doch diesmal mit nur ein paar Sekunden auf der Uhr, wirft von der Mittellinie und erzielt das 17:15 für Grün-Weiß. In der zweiten Hälfte wird das Spiel relativ ausgeglichen fortgeführt. In der 40. Spielminute kommt Gelehrt jedoch gegen den Wurfarm von Jeschinski. Die Richter pfeifen ab und Gelehrt bekommt einen Platzverweis. 4 Minuten später Hoffnung für die Fans von Wittenberg. Herning zieht durch die Mitte und erzielt das 26:25. Die Chance, endlich wieder die Führung zu übernehmen. Mit aller Macht versucht Wittenberg, dem Rot-Weiß die Führung wegzureißen. Die Staßfurter hingegen wollen Distanz, um ihren Sieg abzusichern. Doch in den letzten 8 Minuten setzt sich Staßfurt schlussendlich durch. Das Torverhältnis spiegelt den Anfang der Partie wider und der Abstand wird nicht mehr einholbar für die Wittenberger. Malvin Heske macht das Abschlusstor. 36:32 steht auf der Tafel. Und wir begeben uns runter aufs Feld für die Spieleinschätzung der beiden Trainer.
1: Gutes Pferd springt nur so hoch, wie es muss. Wäre eine Redewendung, der wir uns bedienen könnten. Das wäre aber dem Spiel nicht gerecht gewesen. Wir haben heute, glaube ich, gesehen, dass zwei Mannschaften gespielt haben, die körperlich auch ein bisschen am Rande dessen sind, was belastungstechnisch jetzt geht. Wir hatten einiges an Ausfällen vor und während des Spiels tatsächlich. Von daher bin ich froh, dass wir das Spiel gezogen haben und am Ende zählen für uns die 2 Punkte, damit es auch im Rahmen dessen mit den Vertragsverlängerungen und dem Stimmungsbild, den wir aktuell in Staßfurt mit haben, auch, wie gesagt, das Ganze abrundet. Wir haben noch ein Auswärtsspiel, schwierig, in Pörner. Wir haben das letzte Heimspiel, wo wir einige Verabschiedungen gegen USV Halle mit haben. Wir haben dementsprechend noch 4 Punkte zu holen. Das ist auch das Ziel. Tabellarisch kann man sicherlich zwischen 4 und 8 mit landen. Am Ende geht es darum, jedes Spiel für sich einzeln zu betrachten, Spielzeit nochmal zu verteilen und einfach Schritt für Schritt voranzugehen. Und dessen tun wir uns gerade ganz gut.
2: Ja, also wir haben Anfang komplett verschlafen. Wir lassen da Staßfurt auf 3-4 Tore weggehen. Da muss ich schon die erste Auszeit nehmen und die Jungs so ein bisschen um wach zu kriegen. Das haben wir relativ gut hingekriegt noch zur Halbzeitpause. Wir haben nochmal in der Kabine dann in Halbzeit besprochen, was wir alles verbessern müssen. Weil ja, also wir haben zu viele einfache Tore bekommen, wo ich mir denke, aber dass das nicht an der offensiven Abwehr lag. Wir waren einfach nicht alle mit Kopf richtig da. Ja, in so einer Abwehr passiert das halt, dass man auch einfache Tore bekommt. Aber es war heute viel zu viel und vorne wieder ein paar Sachen, die wir liegen lassen, 100%ige Chancen und dann, ja, Staßfurt hat verdient gewonnen. Wir haben uns erhofft, so ein bisschen mehr Ballgewinne. Das hat Staßfurt leider clever gespielt. Ja, also, da kam noch die rote Karte. Ich fand manche Aktionen, wo wir 2 Minuten Strafe bekommen, passiert auf unserer Seite 2-mal das Gleiche und das wird nicht mal bestraft. Fast gar nicht mal Freiwurf gepfiffen. Also man konnte sich nicht so richtig anstellen auf die Linie, aber da will ich jetzt gar nicht meckern. Wir sollten einfach unsere Sachen reinmachen und 2-3 Bälle mehr abfangen und dann sah das vielleicht anders aus.
0: Für die Staßfurter steht schon fest, dass sie in der Liga bleiben. Anders für die Wittenberger. Hier kann noch alles passieren. Die letzten beiden Spiele werden hier also von großer Bedeutung sein. Gegen den SV Anhalt Bernburg oder die zweite des THSV Eisenach muss gesiegt werden. Sonst liegt es in der Hand des Schicksals, ob der SV Grün-Weiß Wittenberg-Piesteritz die Liga halten kann.
3: Vom 5. bis zum 10. Mai lädt das Inklusion-Netz Staßfurt zu einer Aktionswoche ein, die Begegnung und Teilhabe in den Mittelpunkt stellt. Ziel ist es, Menschen mit und ohne Beeinträchtigungen zusammenzubringen und Inklusion im Alltag sichtbar zu machen. Zum Auftakt am 5. Mai wird in Ölnitz der Baum der Inklusion 2026 gepflanzt, begleitet von einem bunten Programm für alle.

0: Interessierten. Den Abschluss bildet am 10. Mai eine öffentliche Radtour durch Staßfurt. Start ist um 10 Uhr am Stadtsee. Neben einer geführten Strecke mit historischen Einblicken gibt es zum Ausklang ein gemeinsames Beisammensein im Tiergarten. Unterstützt werden die Aktionstage von zahlreichen regionalen Partnern und Förderern. Und das waren sie, die aktuellen Nachrichten hier bei RBW aktuell. Wir schauen jetzt noch auf den Wetterbericht und den Meldungen aus der Region. Wir sehen uns dann am Montag wieder mit den aktuellsten Nachrichten. Bis dahin haben Sie eine schöne Zeit und auf Wiedersehen.
1: 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In einem liebevoll gestalteten Ambiente erwartet Sie ein abwechslungsreiches Programm, das zum Genießen und Verweilen einlädt.
2: Am 29. Mai wartet ein echtes Highlight für alle Fußballliebhaber im Bitterfelder Sportpark Süd. Das erste große Bitterfelder Fußballtreffen findet an der Gotsche statt. Das absolute Highlight bietet das Spiel unserer Traditionsmannschaft gegen die Legendenelf vom FC Kaisers Jena. Geleitet wird die Partie vom ehemaligen FIFA-Schiedsrichter Bernd Heinemann. Es wird an dem Tag ein reichhaltiges Rahmenprogramm für Jung und Alt geben. Das Spiel der Traditionsmannschaft wird um 18.30 Uhr angepfiffen. Ab 16 Uhr öffnet das Stadion seine Pforten für Zuschauer. Tickets gibt's bereits im Vorverkauf für 4 Euro. Am Tag der Veranstaltung gibt es eine Tageskasse Tickets für 6 Euro. Kommt vorbei und macht den Sportpark voll.
3: 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Mai laden Anhalt Sport und der Fahrradladen Radprofi Dessau zur Rennradausfahrt rund um Dessau ein. Ab 10 Uhr geht es am Paul-Greifzu-Stadion los, auf zwei unterschiedlichen Strecken durch den Flemming. Online-Voranmeldungen sind noch bis 2 Tage vor dem Rennen möglich, aber auch vor Ort kann man sich anmelden. 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
4: Morgen wird es mit 26 Grad sommerlich warm. Damit steigen die Temperaturen um etwa 4 Grad im Vergleich zum Vortag. Die Sonne scheint erneut satte 15 Stunden lang und sorgt für strahlend schönes Wetter, begleitet von einer leisen Südostbrise. Am Sonntag klettern die Werte sogar auf heiße 28 Grad bei viel Sonnenschein, bevor in der nächsten Woche die Temperaturen wieder sinken und Regen aufzieht.

0: Anlässlich des Europäischen Protesttages für die Rechte von Menschen mit Behinderung, der Anfang Mai stattfindet, wird auch in diesem Jahr wieder der Begegnungstag unter dem Motto Gemeinsam erleben veranstaltet. Am 7. Mai sind Menschen mit und ohne Einschränkungen eingeladen, sich kennenzulernen und voneinander zu lernen.
1: Wir freuen uns auch, dass es natürlich nicht nur 11 Infostände geben wird mit verschiedenen Partnern, sondern wir werden das Ganze auch mit ein paar kulturellen Beiträgen umrahmen. Wir freuen uns besonders, dass unsere Regenbogenschule mit einem kleinen Kulturbeitrag dabei sein wird. Der Chor der Regenbogenschule wird auftreten und auch die Akrobatikgruppe kommt. Wie schon im vorigen Jahr war die Diakonie mit ihrer Tanzgruppe dabei. Die werden ihren Auftritt auch in diesem Jahr wiederholen. Das freut mich besonders, auch wenn wir die Gegebenheiten dieses Jahr ein bisschen anders haben als letztes Jahr im Stadtpark. An allen Infoständen wird es natürlich auch noch kleine Aktivitäten geben. Als Beispiel der Behindertenverband wird dort eine Bastelstrecke bzw. Kinderschminkstand mitbringen. Dann bei der Lebenshilfe Rosslau wird man dann Becher stapeln können, beispielsweise an seine eigene Geschicklichkeit unter Beweis stellen.
0: Auch einen stillen Bereich wird es wieder geben. Im ehemaligen P1, der früheren Bar, wird dieser eingerichtet. Ein wichtiger Rückzugsort an einem solchen Tag.
1: Das ist ein Bereich für Menschen. Es gibt ja auch Erkrankungen, die nicht sichtbar sind. Es gibt neurodivergente Erkrankungen. Das sind Menschen, die an einer Reizüberflutung ganz anders als wir

0: leiden und die dann irgendwann mal in all dem Trubel, der bei einer Veranstaltung zwangsläufig entsteht, einen ruhigen Ort für sich brauchen, ganz alleine zum Abschalten. Das hat sich im letzten Jahr bei der Veranstaltung schon gut bewährt. Es ist auch gut genutzt worden. Und deswegen haben wir gesagt, wir nehmen das mit in die neue Veranstaltung im Rathausinnenhof.
1: Der Begegnungstag wird vom Beirat für Menschen mit Behinderung gemeinsam mit der Stadt Dessau organisiert und erfährt dabei viel Unterstützung, ohne die eine Umsetzung nicht möglich wäre.
0: Aus dem Vorjahr hatten wir ja schon ganz tolle Partner gewonnen, die auch dieses Jahr wieder dabei sind. So zum Beispiel der Behindertenverband Dessau e.V., die Lebenshilfe Dessau, die Lebenshilfe Roßlau, die ASG. Und wir haben aber es geschafft, auch neue Partner für die Infostände und die Zusammenarbeit zu finden, weil es vielen in der Stadt auch aus den Erfahrungen vom Vorjahr ein wichtiges Anliegen ist, dass es einen Tag gibt, wo Menschen zusammenkommen können, mit Behinderung, ohne Behinderung, miteinander ins Gespräch kommen und schauen, wie kann man gemeinsam die Teilhabe am Alltag und auch in speziellen Situationen erreichen und erleichtern.
1: Auf dem Programm steht einiges. Auch für das leibliche Wohl ist gesorgt, mit Waffeln und Kaffee. Für Behindertenbeauftragte Daniela Koppe gibt es außerdem ein persönliches Highlight.
0: Freuen tue ich mich auch besonders über den Infostand von unserem Jugendamt Bereich Frühe Hilfen. Die werden unter anderem auch zeigen, Massage für Kinder, ja, was zur Entspannung und auch für die Gesundheit gut ist. Und das ist ja immer ein Anlass, dass man vielleicht selber was dazulernen kann.
1: Von 14 bis 17 Uhr besteht am 7. Mai im Rathausinnenhof also die Möglichkeit, sich zu informieren und auszutauschen. Die Hoffnung ist, dass dieses Angebot gut genutzt wird und ein gelungener gemeinsamer Nachmittag entsteht, ganz im Sinne von gemeinsam erleben.
2: Der respektvolle und faire Umgang miteinander stand am 23. April in der Anhalt Arena im Vordergrund. Hier fand die Sparkassen Fairplay Soccer Tour 2026 statt. Das Fußballhallenturnier wird seit 2001 jährlich ausgetragen und ist zu einem der größten sportpädagogischen Projekte Deutschlands herangewachsen. Mittlerweile begeistert man jedes Jahr 20.000 Kinder, Jugendliche und junge Erwachsene. Auch die Bauhausstadt nimmt schon seit mehreren Jahren teil. Die Sparkasse stellt das Event zusammen mit dem gemeinnützigen Verein Unity Ed auf die Beine. Fairplay-Botschafter des Vereins ist Champions League-Sieger René Tretschok, der auch in Dessau die Kinder und Jugendlichen begrüßte und über die Besonderheiten der Fairplay-Soccer-Tour sprach.
3: Ja, das ist ganz schnell zusammengefasst, weil bei uns gibt es nicht nur eine sportliche Bewertung, sondern auch eine Fairplay-Bewertung. Das heißt, jede Mannschaft startet immer mit 6 Fairplay-Punkten vor jedem Spiel. Und je nachdem, wie man sich vor und wer während des Spiels verhält, kann es dazu Abzügen kommen. Und bei dem Turnier ist es so, dass wir die 3 sportlich fairsten Teams auszeichnen und die 3 fairsten Teams. Und diese Teams können dann sich auch qualifizieren für das große Bundesfinale Mitte Juli am Werbelinsee.
2: Um 14 Uhr startete das Turnier in Dessau mit den 8- bis 10-Jährigen und den 11- bis 13-Jährigen. Später traten dann noch die 14- bis 17-Jährigen sowie Kicker über 18 Jahre gegeneinander an. Der Fairplay-Ansatz war bei jeder Partie präsent. Für die Veranstalter ist Fairplay mehr als nur eine leere Phrase.
3: Fußball ist eine Mannschaftssportart und Fußball hat man, weil ich selber auch mal Fußballprofi war, hat man natürlich dann in der Erfahrung, dass man nur gemeinschaftlich gewinnen kann. Und da ist ganz wichtig, dass man Werte umsetzt wie Fairplay, Respekt. Und ich glaube, das ist bei der Tour von vornherein immer für uns sehr, sehr wichtig gewesen, nicht nur das Ergebnis zu sehen, sondern auch das faire und respektvolle Miteinander. Und wenn man sieht, dass viele Fairplay-Sieger und Siegerinnen im Fußball, im normalen Turnierverlauf sportlich eigentlich gar keine Chance haben, aber durch ihr Verhalten sich halt auch weiter qualifizieren können, ist das halt ein Alleinstellungsmerkmal von dieser Kampagne.
2: Möglich ist das Fairplay-Turnier nur durch starke Partner, wie unter anderem auch Anhalt Sport. Seit vielen Jahren ist die Sparkasse einer der Hauptsponsoren der Tour. Auch von Seiten der Stadtsparkasse Dessau freut man sich sehr über das besondere Event in der Bauhausstadt.
4: es ist uns wichtig oder es interessiert uns auch, was hier passiert. Und die Zukunft, das sind unsere Kinder und Jugendlichen. Und es ist eben wichtig, dass man das gesellschaftliche Leben hier ein bisschen bereichert. Und Sport ist natürlich ganz wichtig, weil es gibt ja so ein Sprichwort, nur in einem gesunden Körper wohnt ein gesunder Geist. Und Sport hat ganz viele Fähigkeiten, gerade auch der Mannschaftssport, was er bewegen kann. Also er bringt ihm diese Fairness, dieses Teamgefühl. Und über den Sport lernen die Kinder, sich zurechtzufinden und sich einzuordnen, nicht unterzuordnen, aber einzuordnen. Und das ist Schule fürs Leben.
2: Im Rahmen der Fairplay Soccer Tour wird aber nicht nur Fußball gespielt. Unity Ed bringt auch immer wieder verschiedenste Bildungsangebote in die Städte, in denen die Tour stattfindet.
3: Wir haben viele Projekttage in Schulen, die ja parallel laufen. Wir bieten momentan auch sehr, sehr viele Workshops an Partnerschulen. Wir waren heute am Filler, am Gymnasium, haben dort einen Workshop gemacht zum Thema finanzielle Allgemeinbildung. Auch das macht diese Kampagne so wertvoll, dass wir auch Bildungsarbeit machen. Und ich glaube, das hat sich immer mehr entwickelt. Und man hat in den letzten Jahren gesagt, wir haben viele Kinder dabei, die kommen immer wieder. Wir haben viele Eltern dabei, die kommen immer wieder. Und je nach Standort haben wir teilweise mal 100 Teams pro Projekttag. Wir haben dann manchmal auch nur 30 oder 40. Es hängt auch immer regional zusammen, aber die Tour ist eigentlich ein sehr, sehr großer Erfolg.
2: Vom 15. bis zum 19. Juli wird dann das Bundesfinale der Fairplay Soccer Tour im Rahmen des Community Festivals am Werbeliensee in Brandenburg stattfinden. Wer in Dessau sportlich und auch fair überzeugen konnte, hat die Chance, daran teilzunehmen. Rennradfahrer aus der Region haben sicherlich den 3. Mai bereits ganz dick im Kalender markiert. Und wenn nicht, sollten sie es unbedingt tun. Anhalt Sport und der Fahrradladen Radprofi Dessau laden an diesem Tag nämlich wieder zur traditionellen Rennradausfahrt rund um Dessau ein. Start ist ab 10 Uhr im Paul-Greifzu-Stadion.
5: Ja, ist ja die Rennradausfahrt, wie der Name sagt. Also mit Rennrädern ist immer wichtig zu wissen, dass also nicht mit normalen Fahrrädern würde das nicht gehen, weil das Tempo ist doch schon relativ anspruchsvoll, also ein Rennrad und mit Helm ist auch Pflicht, um das gleich vorneweg zu sagen. Aber ist mittlerweile auch eine Traditionsveranstaltung. In den letzten Jahren hat sich entwickelt, stabiles Teilnehmerfeld. Von letzten Jahr waren es über 150 Teilnehmer, bei meist auch schönem Wetter. Eine Gemeinschaftsaktion von Anhalt Sport mit Radprofi und einigen weiteren Helfern. Und die Resonanz zeigt es eben, es macht sehr viel Spaß. Es gibt unterschiedliche Strecken, ein Radprofi, ein wunderschönes Streckenprofil rausgesucht in Richtung Oranienbaum, Wörlitz, Gräfenhainichen. Sehr schöne Rundstrecke und Start und Ziel wird im Paul-Greifzu-Stadion sein. Und es ist dort für Versorgung ist vorhanden für die Fahrer, sowohl zum Beginn der Rundfahrt und dann am Ende können alle Teilnehmer was essen, was trinken, ein bisschen Musik, ein bisschen Unterhaltung. Also es ist auch eine nette Atmosphäre.
2: Zwei verschiedene Strecken durch den Flemming werden für die Fahrer angeboten. Eine etwas kleinere Runde über ca. 55 Kilometer und eine größere Runde über ca. 85 Kilometer. Dabei wird im Peloton gefahren. Auf der großen 85 Kilometer Runde mit einer Durchschnittsgeschwindigkeit von 25 bis 27 km/h und auf der kleineren Runde 25 km/h im Schnitt. Sowohl für Rennradneulinge als auch für Experten ist die Ausfahrt geeignet.
5: Es ist sowohl die sportliche Herausforderung, diese Strecken zu meistern und sag mal, ein bisschen Kondition, ein bisschen radsportliche Fähigkeiten muss man schon haben, drum halt die Rennräder, das ist ja eine Rennradausfahrt. Aber man hat es, wie gesagt, gesehen, es hat den Teilnehmern sehr, sehr viel Spaß gemacht in den letzten Jahren und ist auch eine Breitensportveranstaltung, die, wie gesagt, eine schöne, lange Tradition hat in Dessau. Und wir freuen uns immer auf diese Zusammenarbeit und diese Rennradausfahrt ein Jahr zu gestalten im Mai. Teilnehmermeldungen sind immer noch möglich, Voranmeldungen bis kurz, ich glaube zwei Tage vor dem Rennen, kostet 15 Euro. Man kann aber auch am Tage selber sich noch kurzfristig entscheiden und ins Stadion zu kommen, ins Paul-Greifzu-Stadion kommen und sich dort noch anmelden. Wir haben auch eine kleine Polizeieskorte aus dem Stadion, geht es dann links hoch Richtung Tür.

0: Norden, also bis in die Stadtgrenze von Dessau, werden wir von einer Polizeieskorte begleitet. Und unterwegs gibt es dann eine Versorgungsstation, wo schon nach ein paar gefahrenen Kilometern dann mal eine kurze Pause eingelegt wird und ein Käffchen getrunken wird oder Obst gegessen werden kann. Ja, und dann geht es weiter, wo sich dann später die Strecken trennen, einmal die lange Distanz und die kurze. Aber wie gesagt, es macht allen Teilnehmern sehr, sehr viel Spaß und wir freuen uns auf ein großes Teilnehmerfeld und die Damen und Herren und Sportfreunde werden viel Spaß haben.
1: Weitere Informationen zur diesjährigen Rennradausfahrt gibt es unter anhalt-sport.de. Hier findet man auch den Link zur Voranmeldung. Am 3. Mai besteht dann aber auch die Möglichkeit, sich ab 9 Uhr noch im Paul-Greifzu-Stadion anzumelden.

0: Hallo und herzlich willkommen zur neuesten Ausgabe von RBW Aktuell. Unter dem Motto Jung, bunt und innovativ lädt die Hochschule Anhalt vom 5. bis zum 7. Juni zu einem abwechslungsreichen Mitmachprogramm in die Bernburger Wachgasse ein. Eine der Stationen ist die Werkstatt Stadt und Landschaft gestalten, in der Besucher selbst aktiv werden können. Hier dreht sich alles um die Planung und Gestaltung lebendiger Freiräume. In vier Themenbereichen gibt es praktische Einblicke. Beim Entwurf entstehen erste Ideen klassisch mit Stift und Papier, unterstützt von Studierenden der Landschaftsarchitektur. Insgesamt präsentieren sich 10 Kreativwerkstätten entlang des Saaleufers. Sie geben Einblicke in verschiedene Fachbereiche der Hochschule, von der nachhaltigen Lebensmittelproduktion über Energiegewinnung bis hin zu digitalen biotechnologischen Prozessen und laden zum Mitmachen ein. Mehr Informationen gibt es auf www.hs-anhalt.de/sat26. Nach Jahren des Leerstandes wird in der Tolstoi-Allee in Bernburg wieder unterrichtet. Das ehemalige Schulgebäude wurde aufwendig saniert und dient jetzt als Ausweichstandort für die Förderschule Lebensweg. Wie der aktuelle Stand ist und wann alle Klassen umziehen können. Wir waren bei einem Rundgang vor Ort.
1: Nach Jahren des Leerstands ist in der Tolstoi-Allee in Bernburg wieder Leben eingekehrt. Wo lange Zeit kein Unterricht mehr stattfand, lernen seit Februar wieder Schülerinnen und Schüler der Förderschule Lebensweg. Das Gebäude wurde vom Salzlandkreis umfassend saniert und dient aktuell als Ausweichstandort, während am Hauptstandort weitergebaut wird. Ganz abgeschlossen sind die Arbeiten allerdings noch nicht. In einigen Bereichen wird weiterhin gebaut, modernisiert und angepasst. Beim Rundgang in der vergangenen Woche hat sich Landrat Markus Bauer gemeinsam mit der Schulleitung ein Bild vom aktuellen Stand gemacht.
2: Also ich sag mal, es ist natürlich eine echt moderne, in einem alten Objekt, wo man so ein bisschen Nostalgie verspürt. Manche Baumittel sind noch ehemalige Holzgeländer, eine alte Holztür, die wirklich im Bestand total schick noch ist und überhaupt nicht an Zeit verloren hat. Und dann neue Baumaterialien, oder jetzt stehen wir hier in der Aula, total schick geworden, mit der Liebe zum Detail. Aber auf der anderen Seite auch ein Kunstwerk erhalten. Und das sind so bestimmte Sachen, wo ich sage, genau da macht es sich aus, wo man Fingerspitzengefühl aufzeigt, wie geht man mit kommunalen Mitteln, mit Finanzmitteln um.
1: Ein Ansatz, der nicht nur Kosten spart, sondern auch den Charakter des Gebäudes erhält. Gleichzeitig stellte die Sanierung die Verantwortlichen vor Herausforderungen, vor allem wegen der vorhandenen Bausubstanz.
2: Also hier sprechen wir von belasteten Baumaterialien, die müssten saniert werden, die müssten entsorgt werden. Also erstmal muss das Ganze entkernt werden, aufgearbeitet werden und dann sind wir natürlich an die Renovierung gegangen, Aufarbeitung der ganzen Sachen.

0: das ist schon langwierig und wir sind ja noch dabei. Ich habe mir heute den Bauabschnitt angeguckt, den ersten Bauabschnitt. Aber es ist natürlich für die Förderschule und die zukünftige Unterbringung von Kindern hier ein Riesenquantensprung.
1: Trotz dieser aufwendigen Vorarbeiten läuft der Schulbetrieb inzwischen stabil. Mehrere Klassen sind bereits eingezogen und weitere sollen folgen.
2: Ja, geplant ist, dass praktisch zu den Sommerferien weitere 11 Klassen umziehen. Es sind ja mittlerweile schon 7 Klassen, die hier unterrichtet werden. Dann wird der Hauptstandort praktisch erweitert. Baumziel ist ja bis Ende 27 und dann erfolgt 28 höchstwahrscheinlich nachher wieder der Rückzug von der Außenstelle hier. Und letztendlich finden wir ja helle Klassenräume, ausreichende Klassenräume vor. Wir haben eine wunderschöne Aula, die wir für Veranstaltungen, für Elternveranstaltungen, Schulveranstaltungen nutzen können und gleichzeitig auch als Speiseraum. Das sind einfach Räumlichkeiten, die wir jetzt auch bei uns am Hauptstandort gar nicht haben.
1: Gerade an einer Förderschule sind die Anforderungen an Räume besonders hoch. Neben klassischen Klassenzimmern braucht es flexible Lösungen, individuelle Rückzugsorte und eine Umgebung, die sich an die Bedürfnisse der Kinder anpasst.
2: Unsere Schüler, die haben ja nicht den klassischen Unterrichtsalltag, wie sich den meisten Menschen das so vorstellen. Wir beginnen ja ganz anders und haben auch ganz andere Unterrichtsfächer. Und wir arbeiten ja auch den Stufen Grundstufe, Mittelstufe und Berufsschulstufe. Und so richten sich auch die Fächer aus. Und unsere Schüler haben eben auch ganz besondere Bedarfe innerhalb des Unterrichtstages. Also da spielt Hygiene eine Rolle, Selbstversorgung eine große Rolle. Die werden vor allem lebenspraktischen Dingen unterrichtet und dazu braucht man eben auch Räumlichkeiten.
1: Mit der schrittweisen Inbetriebnahme des Standorts in der Tolsterallee schafft der Salzlandkreis zusätzliche Kapazitäten und bessere Bedingungen für den Unterricht. Bis alle Klassen vollständig umgezogen sind, wird aber weiter gebaut, parallel zum laufenden Schulbetrieb.
3: Am 6. Mai veranstaltet das Polizeirevier Anhalt-Bitterfeld ab 14 Uhr eine öffentliche Versteigerung. Veräußert werden sichergestellte Gegenstände, die bisher nicht von ihren Eigentümern abgeholt wurden. Zum Angebot zählen insgesamt 13 Fahrräder. Außerdem kommen 3 E-Scooter, ein Mopedrahmen der Marke Simson, ein Zweirad vom Typ Simson S51, ein Akkuschrauber sowie weitere Werkzeuge unter den Hammer. Sämtliche Gegenstände sind gebraucht und weisen entsprechende Gebrauchsspuren sowie mögliche Beschädigungen auf. Die Versteigerungsliste können im Besucherbereich der Dienststelle eingesehen werden. Eine Besichtigung der angebotenen Artikel ist am Veranstaltungstag bereits ab 13 Uhr möglich. Die Ausgabe der ersteigerten Gegenstände erfolgt ausschließlich gegen sofortige Barzahlung. Eine Zahlung mit der Karte ist nicht vorgesehen. In der Salzland-Sporthalle herrscht erneut ausgelassene Stimmung. Ein klares Zeichen dafür, dass der HV Rot-Weiß Staßfurt zum Heimspiel geladen hatte. Am 25. April war der SV Grün-Weiß Wittenberg-Piesteritz zu Gast. Die Mannschaft in den grünen Trikots reiste mit dem festen Vorsatz an, ihre Erfolgsserie fortzusetzen. Noch vor den Anpfiff gab es zudem Neuigkeiten aus Staßfurt. Mehrere Spieler verlängerten ihre Verträge.
4: In der Salzland-Sporthalle wurde es wieder laut. Das kann nur eines bedeuten. Ein Heimspiel für den HV Rot-Weiß Staßfurt stand auf dem Programm. Am 25. April wurde der SV Grün-Weiß Wittenberg-Piesteritz empfangen. Die Jungs in Grün kommen mit dem Ziel, ihre Siegesserie weiter auszubauen. Doch vor Beginn des Spiels verkündigte Staßfurt noch kurz Vertragsverlängerung ihrer Mannschaft. Dazu gehörten Standhardt, Kleiner Damm, Geckert, Kluge und Schliever. Wir steigen direkt nach dem Einpfiff in das Spiel ein und Hähnel eröffnet die Partie. Wirft über die Defensive der Wittenberger ins Eck. Doch wie es beim Handball so ist, dauert es nicht lange, bis sich die Jungs in Grün revanchieren. Hier geht der Ball mit Tempo an Pavelcek. Die Lücke wird genutzt und das 1:1 fällt. In der dritten dann eine 2-Minuten-Strafe auch für Pavelcek. Der HV Rot-Weiß nutzt die Unterzahl des Gegners aus. Heske und Kluge schaffen jeweils ein Tor und ziehen den Spielstand somit auf 4:2 in der vierten Spielminute. Kurz darauf folgen noch mehrere kleine Tore-Serien, jedoch mit wenig Gegentoren von Seiten der Wittenberger. Das Resultat daraus zeigt sich schon in der 8. Spielminute. Mit 7:3 auf der Tafel ruft der SV Grün-Weiß eine Auszeit ein. Doch verwegens. Bis zur 21. Spielminute wird der Abstand zwischen den Teams weiter von Staßfurt aufgezogen. 14:18 auf der Tafel. Langsam sieht es böse für Wittenberg aus. Doch Grün-Weiß-Wittenberg-Piesteritz fängt sich wieder. Von der 22. bis zur 25. Spielminute fallen 4 Tore für die Lutherstädter ohne Unterbrechung. Das letzte dieser Serie macht Gelehrt, läuft links durch und ballert ihn ohne Probleme rein. Der Rest der ersten Hälfte verläuft ausgeglichen. Das Abschlusstor wieder Gelehrt, doch diesmal mit nur ein paar Sekunden auf der Uhr, wirft von der Mittellinie und erzielt das 17:15 für Grün-Weiß. In der zweiten Hälfte wird das Spiel relativ ausgeglichen fortgeführt. In der 40. Spielminute kommt Gelehrt jedoch gegen den Wurfarm von Jeschinski. Die Richter pfeifen ab und Gelehrt bekommt einen Platzverweis. 4 Minuten später Hoffnung für die Fans von Wittenberg. Herning zieht durch die Mitte und erzielt das 26:25. Die Chance, endlich wieder die Führung zu übernehmen. Mit aller Macht versucht Wittenberg, dem Rot-Weiß die Führung wegzureißen. Die Staßfurter hingegen wollen Distanz, um ihren Sieg abzusichern. Doch in den letzten 8 Minuten setzt sich Staßfurt schlussendlich durch. Das Torverhältnis spiegelt den Anfang der Partie wider und der Abstand wird nicht mehr einholbar für die Wittenberger. Malvin Heske macht das Abschlusstor. 36:32 steht auf der Tafel. Und wir begeben uns runter aufs Feld für die Spieleinschätzung der beiden Trainer.
5: Gutes Pferd springt nur so hoch, wie es muss, wäre eine Redewendung, der wir uns bedienen könnten. Das wäre aber dem Spiel nicht gerecht gewesen. Wir haben heute, glaube ich, gesehen, dass zwei Mannschaften gespielt haben, die körperlich auch ein bisschen am Rande dessen sind, was belastungstechnisch jetzt geht. Wir hatten einiges an Ausfällen vor und während des Spiels tatsächlich. Von daher bin ich froh, dass wir das Spiel gezogen haben und am Ende zählen für uns die 2 Punkte, damit es auch im Rahmen dessen mit den Vertragsverlängerungen und dem Stimmungsbild, den wir aktuell in Staßfurt mit haben, auch, wie gesagt, das Ganze abrundet. Wir haben nur ein Auswärtsspiel, schwierig, in Pörner. Wir haben das letzte Heimspiel, wo wir einige Verabschiedungen gegen USV Halle mit haben. Wir haben dementsprechend noch 4 Punkte zu holen. Das ist auch das Ziel. Tabellarisch kann man sicherlich zwischen 4 und 8 mit landen. Am Ende geht es darum, jedes Spiel für sich einzeln zu betrachten, Spielzeit nochmal zu verteilen und einfach Schritt für Schritt voranzugehen. Und dessen tun wir uns gerade ganz gut.
6: Ja, also wir haben Anfang komplett verschlafen. Wir lassen da Staßfurt auf 3-4 Tore weggehen. Da muss ich schon die erste Auszeit nehmen und die Jungs so ein bisschen um wach zu kriegen. Das haben wir relativ gut hingekriegt noch zur Halbzeitpause. Wir haben nochmal in der Kabine dann in Halbzeit besprochen, was wir alles verbessern müssen. Weil ja, also wir haben zu viele einfache Tore bekommen, wo ich mir denke, aber dass das nicht an der offensiven Abwehr lag. Wir waren einfach nicht alle mit Kopf richtig da. Ja, so, in so einer Abwehr passiert das halt, dass man auch einfache Tore bekommt. Aber es war heute viel zu viel und vorne wieder ein paar Sachen, die wir liegen lassen, 100%ige Chancen und dann, ja, Staßfurt hat verdient gewonnen. Wir haben uns erhofft, so ein bisschen mehr Ballgewinne. Das hat Staßfurt leider clever gespielt. Ja, also da kam noch die rote Karte. Ich fand manche Aktionen, wo wir 2 Minuten Strafe bekommen, passiert auf unserer Seite 2-mal das Gleiche und das wird nicht mal bestraft. Fast gar nicht mal Freiwurf gepfiffen. Das ist, also man konnte sich nicht so richtig anstellen auf die Linie, aber da will ich jetzt gar nicht meckern. Wir sollten einfach unsere Sachen reinmachen und 2-3 Bälle mehr abfangen und dann sah das vielleicht anders aus.
4: Für die Staßfurter steht schon fest, dass sie in der Liga bleiben. Anders für die Wittenberger. Hier kann noch alles passieren. Die letzten beiden Spiele werden hier also von großer Bedeutung sein. Gegen den SV Anhalt Bernburg oder die zweite des THSV Eisenach muss gesiegt werden. Sonst liegt es in der Hand des Schicksals, ob der SV Grün-Weiß-Wittenberg-Piesteritz die Liga halten kann.
3: Vom 5. bis zum 10. Mai lädt das Inklusion-Netz Stassfurt zu einer Aktionswoche ein, die Begegnung und Teilhabe in den Mittelpunkt stellt. Ziel ist es, Menschen mit und ohne Beeinträchtigungen zusammenzubringen und Inklusion im Alltag sichtbar zu machen. Zum Auftakt am 5. Mai wird in Ölnitz der Baum der Inklusion 2026 gepflanzt, begleitet von einem bunten Programm für alle Interessierten. Den Abschluss bildet am 10. Mai eine öffentliche Radtour durch Stassfurt. Start ist um 10 Uhr am Stadtsee. Neben einer geführten Strecke mit historischen Einblicken gibt es zum Ausklang ein gemeinsames Beisammensein im Tiergarten. Unterstützt werden die Aktionstage von zahlreichen regionalen Partnern und Förderern. Und das waren sie, die aktuellen Nachrichten hier bei RBW aktuell. Wir schauen jetzt noch auf den Wetterbericht und den Meldungen aus der Region. Wir sehen uns dann am Montag wieder mit den aktuellsten Nachrichten. Bis dahin haben Sie eine schöne Zeit und auf Wiedersehen.
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9: 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Mai laden Anhalt Sport und der Fahrradladen Radprofi Dessau zur Rennradausfahrt rund um Dessau ein. 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Online-Voranmeldungen sind noch bis 2 Tage vor dem Rennen möglich, aber auch vor Ort kann man sich anmelden. 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
10: Morgen wird es mit 26 Grad sommerlich warm. Damit steigen die Temperaturen um etwa 4 Grad im Vergleich zum Vortag. Die Sonne scheint erneut satte 15 Stunden lang und sorgt für strahlend schönes Wetter, begleitet von einer leisen Südostbrise. Am Sonntag klettern die Werte sogar auf heiße 28 Grad bei viel Sonnenschein, bevor in der nächsten Woche die Temperaturen wieder sinken und Regen aufzieht.

0: Anlässlich des Europäischen Protesttages für die Rechte von Menschen mit Behinderung, der Anfang Mai stattfindet, wird auch in diesem Jahr wieder der Begegnungstag unter dem Motto Gemeinsam erleben veranstaltet. Am 7. Mai sind Menschen mit und ohne Einschränkungen eingeladen, sich kennenzulernen und voneinander zu lernen.
1: Wir freuen uns auch, dass es natürlich nicht nur 11 Infostände geben wird mit verschiedenen Partnern, sondern wir werden das Ganze auch mit ein paar kulturellen Beiträgen umrahmen. Wir freuen uns besonders, dass unsere Regenbogenschule mit einem kleinen Kulturbeitrag dabei sein wird. Der Chor der Regenbogenschule wird auftreten und auch die Akrobatikgruppe kommt. Wie schon im vorigen Jahr war die Diakonie mit ihrer Tanzgruppe dabei. Die werden ihren Auftritt auch in diesem Jahr wiederholen. Das freut mich besonders, auch wenn wir die Gegebenheiten dieses Jahr ein bisschen anders haben als letztes Jahr im Stadtpark. An allen Infoständen wird es natürlich auch noch kleine Aktivitäten geben. Als Beispiel der Behindertenverband wird dort eine Bastelstrecke bzw. Kinderschminkstand mitbringen. Bei der Lebenshilfe Rosslau wird man dann Becher stapeln können, beispielsweise an seine eigene Geschicklichkeit unter Beweis stellen.
0: Auch einen Studentenbereich wird es wieder geben. Im ehemaligen P1, der früheren Bar, wird dieser eingerichtet. Ein wichtiger Rückzugsort an einem solchen Tag.
1: Das ist ein Bereich für Menschen. Es gibt ja auch Erkrankungen, die nicht sichtbar sind. Es gibt neurodivergente Erkrankungen. Das sind Menschen, die an einer Reizüberflutung ganz anders als wir leiden und die dann irgendwann mal in all dem Trubel, der bei einer Veranstaltung zwangsläufig entsteht, einen ruhigen Ort für sich brauchen, ganz alleine zum Abschalten. Das hat sich im letzten Jahr bei der Veranstaltung schon gut bewährt. Es ist auch gut genutzt worden. Und deswegen haben wir gesagt, wir nehmen das mit in die neue Veranstaltung im Rathausinnenhof.
0: Der Begegnungstag wird vom Beirat für Menschen mit Behinderung gemeinsam mit der Stadt Dessau organisiert und erfährt dabei viel Unterstützung, ohne die eine Umsetzung nicht möglich wäre.
1: Aus dem Vorjahr hatten wir ja schon ganz tolle Partner gewonnen, die auch dieses Jahr wieder dabei sind. So zum Beispiel der Behindertenverband, Dessau e.V., die Lebenshilfe Dessau, die Lebenshilfe Rosslau, die ASG. Und wir haben aber es geschafft, auch neue Partner für die Infostände und die Zusammenarbeit zu finden, weil es vielen in der Stadt auch aus den Erfahrungen vom Vorjahr ein wichtiges Anliegen ist, dass es einen Tag gibt, wo Menschen zusammenkommen können, mit Behinderung, ohne Behinderung, miteinander ins Gespräch kommen und schauen, wie kann man
2: gemeinsam. 26 statt. Das Fußballhallenturnier wird seit 2001 jährlich ausgetragen und ist zu einem der größten sportpädagogischen Projekte Deutschlands herangewachsen. Mittlerweile begeistert man jedes Jahr 20.000 Kinder, Jugendliche und junge Erwachsene. Auch die Bauhausstadt nimmt schon seit mehreren Jahren teil. Die Sparkasse stellt das Event zusammen mit dem gemeinnützigen Verein Unity Aid auf die Beine. Fairplay-Botschafter des Vereins ist Champions League-Sieger René Tretschok, der auch in Dessau die Kinder und Jugendlichen begrüßte und über die Besonderheiten der Fairplay-Soccer-Tour sprach.
3: Ja, das ist ganz schnell zusammengefasst, weil bei uns gibt es nicht nur eine sportliche Bewertung, sondern auch eine Fairplay-Bewertung. Das heißt, jede Mannschaft startet immer mit 6 Fairplay-Punkten vor jedem Spiel. Und je nachdem, wie man sich vor und wer während des Spiels verhält, kann es dazu Abzügen kommen. Und bei dem Turnier ist es so, dass wir die 3 sportlich fairsten Teams auszeichnen und die 3 fairsten Teams. Und diese Teams können dann sich auch qualifizieren fürs große Bundesfinale Mitte Juli am Werbelinsee.
2: Um 14 Uhr startete das Turnier in Dessau mit den 8- bis 10-Jährigen und den 11- bis 13-Jährigen. Später traten dann noch die 14- bis 17-Jährigen sowie Kicker über 18 Jahre gegeneinander an. Der Fairplay-Ansatz war bei jeder Partie präsent. Für die Veranstalter ist Fairplay mehr als nur eine leere Phrase.
3: Fußball ist eine Mannschaftssportart und Fußball hat man, weil ich selber auch mal Fußballprofi war, hat man natürlich dann in der Erfahrung, dass man nur gemeinschaftlich gewinnen kann. Und da ist ganz wichtig, dass man Werte umsetzt wie Fairplay, Respekt. Und ich glaube, das ist bei der Tour von vornherein immer für uns sehr, sehr wichtig gewesen, nicht nur das Ergebnis zu sehen, sondern auch das faire und respektvolle Miteinander. Und wenn man sieht, dass viele Fairplay-Sieger und Siegerinnen im Fußball, im normalen Turnierverlauf sportlich eigentlich gar keine Chance haben, aber durch ihr Verhalten sich halt auch weiter qualifizieren können, ist das halt ein Alleinstellungsmerkmal von dieser Kampagne.
2: Möglich ist das Fairplay-Turnier nur durch starke Partner, wie unter anderem auch Anhalt Sport. Seit vielen Jahren ist die Sparkasse einer der Hauptsponsoren der Tour. Auch von Seiten der Stadtsparkasse Dessau freut man sich sehr über das besondere Event in der Bauhausstadt.
4: Es ist uns wichtig oder es interessiert uns auch, was hier passiert. Und die Zukunft, das sind unsere Kinder und Jugendlichen. Und es ist eben wichtig, dass man das gesellschaftliche Leben hier ein bisschen bereichert. Und Sport ist natürlich ganz wichtig, weil es gibt ja so ein Sprichwort, nur in einem gesunden Körper wohnt ein gesunder Geist. Und Sport hat ganz viele Fähigkeiten, gerade auch der Mannschaftssport, was er bewegen kann. Also er bringt ihm diese Fairness, dieses Teamgefühl. Und über den Sport lernen die Kinder, sich zurechtzufinden und sich einzuordnen, nicht unterzuordnen, aber einzuordnen. Und das ist Schule fürs Leben.
2: Im Rahmen der Fairplay Soccer Tour wird aber nicht nur Fußball gespielt. Unity Ed bringt auch immer wieder verschiedenste Bildungsangebote in die Städte, in denen die Tour stattfindet.
3: Wir haben viele Projekttage in Schulen, die ja parallel laufen. Wir bieten momentan auch sehr, sehr viele Workshops an Partnerschulen. Wir waren heute am Villa, am Gymnasium, haben dort einen Workshop gemacht zum Thema finanzielle Allgemeinbildung. Auch das macht diese Kampagne so wertvoll, dass wir auch Bildungsarbeit machen. Und ich glaube, das hat sich immer mehr entwickelt. Und man hat in den letzten Jahren gesagt, wir haben viele Kinder dabei, die kommen immer wieder. Wir haben viele Eltern dabei, die kommen immer wieder. Und je nach Standort haben wir teilweise mal 100 Teams pro Projekttag. Wir haben dann manchmal auch nur 30 oder 40. Es hängt auch immer regional zusammen, aber die Tour ist eigentlich ein sehr, sehr großer Erfolg.

0: Vom 15. bis zum 19. Juli wird dann das Bundesfinale der Fairplay Soccer Tour im Rahmen des Community Festivals am Werbeliensee in Brandenburg stattfinden. Wer in Dessau sportlich und auch fair überzeugen konnte, hat die Chance, daran teilzunehmen. Rennradfahrer aus der Region haben sicherlich den 3. Mai bereits ganz dick im Kalender markiert. Und wenn nicht, sollten sie es unbedingt tun. Anhalt Sport und der Fahrradladen Radprofi Dessau laden an diesem Tag nämlich wieder zur traditionellen Rennradausfahrt rund um Dessau ein. Start ist ab 10 Uhr im Paul-Greifzu-Stadion.
1: Ja, ist ja die Rennradausfahrt, wie der Name sagt. Also mit Rennrädern ist immer wichtig zu wissen, dass also nicht mit normalen Fahrrädern würde das nicht gehen, weil das Tempo ist doch schon relativ anspruchsvoll. Also ein Rennrad und mit Helm ist auch Pflicht, um das gleich vorneweg zu sagen. Aber ist mittlerweile auch eine Traditionsveranstaltung. In den letzten Jahren hat sich entwickelt, stabiles Teilnehmerfeld. Von letzten Jahr waren es über 150 Teilnehmer, bei meist auch schönem Wetter. Eine Gemeinschaftsaktion von Anhalt Sport mit Radprofi und einigen weiteren Helfern. Und die Resonanz zeigt es eben, es macht sehr viel Spaß. Es gibt unterschiedliche Strecken, hat Radprofi ein wunderschönes Streckenprofil rausgesucht in Richtung Oranienbaum, Wörlitz, Gräfenhainichen. Sehr schöne Rundstrecke und Start und Ziel wird im Paul-Greifzu-Stadion sein. Und es ist dort für Versorgung ist vorhanden für die Fahrer, sowohl zum Beginn der Rundfahrt und dann am Ende können alle Teilnehmer was essen, was trinken, ein bisschen Musik, ein bisschen Unterhaltung. Also es ist auch eine nette Atmosphäre.
0: Zwei verschiedene Strecken durch den Flemming werden für die Fahrer angeboten. Eine etwas kleinere Runde über ca. 55 Kilometer und eine größere Runde über ca. 85 Kilometer. Dabei wird im Peloton gefahren, auf der großen 85 Kilometer Runde mit einer Durchschnittsgeschwindigkeit von 25 bis 27 km/h und auf der kleineren Runde 25 km/h im Schnitt. Sowohl für Rennradneulinge als auch für Experten ist die Ausfahrt geeignet.
1: Es ist sowohl die sportliche Herausforderung, diese Strecken zu meistern und sagen wir mal, ein bisschen Kondition, ein bisschen radsportliche Fähigkeit muss man schon haben, drum halt die Rennräder, ist ja eine Rennradausfahrt. Aber man hat es, wie gesagt, gesehen, es hat den Teilnehmern sehr, sehr viel Spaß gemacht in den letzten Jahren und ist auch eine Breitensportveranstaltung, die, wie gesagt, eine schöne, lange Tradition hat in Dessau. Und wir freuen uns immer auf diese Zusammenarbeit und diese Rennradausfahrt ein Jahr zu gestalten im Mai. Teilnehmermeldungen sind immer noch möglich, Voranmeldungen bis kurz, ich glaube zwei Tage vor dem Rennen, kostet 15 Euro. Man kann aber auch am Tage selber sich noch kurzfristig entscheiden und ins Stadion zu kommen, ins Stadion, Paul-Greifzu-Stadion kommen und sich dort noch anmelden. Wir haben auch eine kleine Polizeieskorte aus dem Stadion, geht es dann links hoch Richtung Türten, also bis an die Stadtgrenze von Dessau werden wir von einer Polizeieskorte begleitet. Und unterwegs gibt es dann noch eine Versorgungsstation, wo schon nach ein paar gefahrenen Kilometern dann mal eine kurze Pause eingelegt wird und ein Käffchen getrunken wird oder Obst gegessen werden kann. Ja, und dann geht es weiter, wo sich dann später die Strecken trennen. Einmal die lange Distanz und die kurze. Aber wie gesagt, es macht allen Teilnehmern sehr, sehr viel Spaß. Und wir freuen uns auf ein großes Teilnehmerfeld. Und die Damen und Herren und Sportfreunde werden viel Spaß haben.
0: Weitere Informationen zur diesjährigen Rennradausfahrt gibt es unter anhalt-sport.de. Hier findet man auch den Link zur Voranmeldung. Am 3. Mai besteht dann aber auch die Möglichkeit, sich ab 9 Uhr noch im Paul-Greifzu-Stadion anzumelden.

0: Hallo und herzlich willkommen zur neuesten Ausgabe von RBW Aktuell. Unter dem Motto Jung, bunt und innovativ lädt die Hochschule Anhalt vom 5. bis zum 7. Juni zu einem abwechslungsreichen Mitmachprogramm in die Bernburger Wachgasse ein. Eine der Stationen ist die Werkstatt Stadt und Landschaft gestalten, in der Besucher selbst aktiv werden können. Hier dreht sich alles um die Planung und Gestaltung lebendiger Freiräume. In vier Themenbereichen gibt es praktische Einblicke. Beim Entwurf entstehen erste Ideen klassisch mit Stift und Papier, unterstützt von Studierenden der Landschaftsarchitektur. Insgesamt präsentieren sich 10 Kreativwerkstätten entlang des Saaleufers. Sie geben Einblicke in verschiedene Fachbereiche der Hochschule, von der nachhaltigen Lebensmittelproduktion über Energiegewinnung bis hin zu digitalen biotechnologischen Prozessen und laden zum Mitmachen ein. Mehr Informationen gibt es auf www.hs-anhalt.de/sat26. Nach Jahren des Leerstandes wird in der Tolstoi-Allee in Bernburg wieder unterrichtet. Das ehemalige Schulgebäude wurde aufwendig saniert und dient jetzt als Ausweichstandort für die Förderschule Lebensweg. Wie der aktuelle Stand ist und wann alle Klassen umziehen können. Wir waren bei einem Rundgang vor Ort.
1: Nach Jahren des Leerstands ist in der Tolstoi-Allee in Bernburg wieder Leben eingekehrt. Wo lange Zeit kein Unterricht mehr stattfand, lernen seit Februar wieder Schülerinnen und Schüler der Förderschule Lebensweg. Das Gebäude wurde vom Salzlandkreis umfassend saniert und dient aktuell als Ausweichstandort, während am Hauptstandort weitergebaut wird. Ganz abgeschlossen sind die Arbeiten allerdings noch nicht. In einigen Bereichen wird weiterhin gebaut, modernisiert und angepasst. Beim Rundgang in der vergangenen Woche hat sich Landrat Markus Bauer gemeinsam mit der Schulleitung ein Bild vom aktuellen Stand gemacht.
2: Also ich sag mal, es ist natürlich eine echt moderne, in einem alten Objekt, wo man so ein bisschen Nostalgie verspürt. Manche Baumittel sind noch ehemalige Holzgeländer, eine alte Holztür, die wirklich im Bestand total schick noch ist und überhaupt nicht an Zeit verloren hat. Und dann neue Baumaterialien, oder jetzt stehen wir hier in der Aula, total schick geworden, mit der Liebe zum Detail. Aber auf der anderen Seite auch ein Kunstwerk erhalten. Und das sind so bestimmte Sachen, wo ich sage, genau da macht es sich aus, wo man Fingerspitzengefühl aufzeigt, wie geht man mit kommunalen Mitteln, mit Finanzmitteln um.
1: Ein Ansatz, der nicht nur Kosten spart, sondern auch den Charakter des Gebäudes erhält. Gleichzeitig stellte die Sanierung die Verantwortlichen vor Herausforderungen, vor allem wegen der vorhandenen Bausubstanz.
2: Also hier sprechen wir von belasteten Baumaterialien, die müssten saniert werden, die müssten entsorgt werden. Also erstmal muss das Ganze entkernt werden, aufgearbeitet werden und dann sind wir natürlich an die Renovierung gegangen, Aufarbeitung, ganzen Sachen. Also das ist schon langwierig und wir sind ja noch dabei. Ich habe mir heute den Bauabschnitt angeguckt, den ersten Bauabschnitt, aber es ist natürlich für die Förderschule und die zukünftige

0: dann wird der Hauptstandort praktisch erweitert. Ziel ist ja bis Ende 27 und dann erfolgt 28 höchstwahrscheinlich nachher wieder der Rückzug von der Außenstelle hier. Und letztendlich finden wir ja helle Klassenräume, ausreichende Klassenräume vor. Wir haben eine wunderschöne Aula, die wir für Veranstaltungen, für Elternveranstaltungen, Schulveranstaltungen nutzen können und gleichzeitig auch als Speiseraum. Das sind einfach Räumlichkeiten, die wir jetzt auch bei uns am Hauptstandort gar nicht haben.
1: Gerade an einer Förderschule sind die Anforderungen an Räume besonders hoch. Neben klassischen Klassenzimmern braucht es flexible Lösungen, individuelle Rückzugsorte und eine Umgebung, die sich an die Bedürfnisse der Kinder anpasst.
0: Unsere Schüler, die haben ja nicht den klassischen Unterrichtsalltag, wie sich den meisten Menschen das so vorstellen. Wir beginnen ja ganz anders und haben auch ganz andere Unterrichtsfächer. Und wir arbeiten ja auch den Stufen Grundstufe, Mittelstufe, Berufsschulstufe. Und so richten sich auch die Fächer aus. Und unsere Schüler haben eben auch ganz besondere Bedarfe innerhalb des Unterrichtstages. Also da spielt Hygiene eine Rolle, Selbstversorgung eine große Rolle. Die werden vor allem in lebenspraktischen Dingen unterrichtet. Und dazu braucht man eben auch Räumlichkeiten.
1: Mit der schrittweisen Inbetriebnahme des Standorts in der Tolsterallee schafft der Salzlandkreis zusätzliche Kapazitäten und bessere Bedingungen für den Unterricht. Bis alle Klassen vollständig umgezogen sind, wird aber weiter gebaut, parallel zum laufenden Schulbetrieb.
2: Am 6. Mai veranstaltet das Polizeirevier Anhalt-Bitterfeld ab 14 Uhr eine öffentliche Versteigerung. Veräußert werden sichergestellte Gegenstände, die bisher nicht von ihren Eigentümern abgeholt wurden. Zum Angebot zählen insgesamt 13 Fahrräder. Außerdem kommen 3 E-Scooter, ein Mopedrahmen der Marke Simson, ein Zweirad vom Typ Simson S51, ein Akkuschrauber sowie weitere Werkzeuge unter den Hammer. Sämtliche Gegenstände sind gebraucht und weisen entsprechende Gebrauchsspuren sowie mögliche Beschädigungen auf. Die Versteigerungsliste können im Besucherbereich der Dienststelle eingesehen werden. Eine Besichtigung der angebotenen Artikel ist am Veranstaltungstag bereits ab 13 Uhr möglich. Die Ausgabe der ersteigerten Gegenstände erfolgt ausschließlich gegen sofortige Barzahlung. Eine Zahlung mit der Karte ist nicht vorgesehen. In der Salzland-Sporthalle herrscht erneut ausgelassene Stimmung. Ein klares Zeichen dafür, dass der HV Rot-Weiß-Staßfurt zum Heimspiel geladen hatte. Am 25. April war der SV Grün-Weiß Wittenberg-Piesteritz zu Gast. Die Mannschaft in den grünen Trikots reiste mit dem festen Vorsatz an, ihre Erfolgsserie fortzusetzen. Noch vor den Anpfiff gab es zudem Neuigkeiten aus Staßfurt. Mehrere Spieler verlängerten ihre Verträge.
3: In der Salzland-Sporthalle wurde es wieder laut. Das kann nur eines bedeuten. Ein Heimspiel für den HV Rot-Weiß-Staßfurt stand auf dem Programm. Am 25. April wurde der SV Grün-Weiß-Wittenberg-Piesteritz empfangen. Die Jungs in Grün kommen mit dem Ziel, ihre Siegesserie weiter auszubauen. Doch vor Beginn des Spiels verkündigte Staßfurt noch kurz Vertragsverlängerung ihrer Mannschaft. Dazu gehörten Standhardt, Kleiner Damm, Geckert, Kluge und Schliever. Wir steigen direkt nach dem Einpfiff in das Spiel ein und Hähnel eröffnet die Partie, wirft über die Defensive der Wittenberger ins Eck. Doch wie es beim Handball so ist, dauert es nicht lange, bis sich die Jungs in Grün revanchieren. Hier geht der Ball mit Tempo an Pavelcek, die Lücke wird genutzt und das 1:1 fällt. In der dritten dann eine 2-Minuten-Strafe auch für Pavelcek. Der HV Rot-Weiß nutzt die Unterzahl des Gegners aus. Heske und Kluge schaffen jeweils ein Tor und ziehen den Spielstand somit auf 4:2 in der vierten Spielminute. Kurz darauf folgen noch mehrere kleine Toreserien, jedoch mit wenig Gegentoren von Seiten der Wittenberger. Das Resultat daraus zeigt sich schon in der achten Spielminute. Mit 7:3 auf der Tafel ruft der SV Grün-Weiß eine Auszeit ein. Doch verwegens. Bis zur 21. Spielminute wird der Abstand zwischen den Teams weiter von Staßfurt aufgezogen. 14:18 auf der Tafel. Langsam sieht es böse für Wittenberg aus. Doch Grün-Weiß-Wittenberg-Piesteritz fängt sich wieder. Von der 22. bis zur 25. Spielminute fallen 4 Tore für die Lutherstädter ohne Unterbrechung. Das letzte dieser Serie

0: Macht gelehrt. Läuft links durch und ballert ihn ohne Probleme rein. Der Rest der ersten Hälfte verläuft ausgeglichen. Das Abschlusstor wieder gelehrt, doch diesmal mit nur ein paar Sekunden auf der Uhr, wirft von der Mittellinie und erzielt das 17:15 für Grün-Weiß. In der zweiten Hälfte wird das Spiel relativ ausgeglichen fortgeführt. In der 40. Spielminute kommt Gelehrt jedoch gegen den Wurfarm von Jeschinski. Die Richter pfeifen ab und Gelehrt bekommt einen Platzverweis. 4 Minuten später Hoffnung für die Fans von Wittenberg. Herning zieht durch die Mitte und erzielt das 26:25. Die Chance, endlich wieder die Führung zu übernehmen. Mit aller Macht versucht Wittenberg, dem Rot-Weiß die Führung wegzureißen. Die Staßfurter hingegen wollen Distanz, um ihren Sieg abzusichern. Doch in den letzten 8 Minuten setzt sich Staßfurt schlussendlich durch. Das Torverhältnis spiegelt den Anfang der Partie wider und der Abstand wird nicht mehr einholbar für die Wittenberger. Malvin Heske macht das Abschlusstor. 36:32 steht auf der Tafel. Und wir begeben uns runter aufs Feld für die Spieleinschätzung der beiden Trainer.
1: Gutes Pferd springt nur so hoch, wie es muss. Wäre eine Redewendung, der wir uns bedienen könnten. Das wäre aber dem Spiel nicht gerecht gewesen. Wir haben heute, glaube ich, gesehen, dass zwei Mannschaften gespielt haben, die körperlich auch ein bisschen am Rande dessen sind, was belastungstechnisch jetzt geht. Wir hatten einiges an Ausfällen vor und während des Spiels tatsächlich. Von daher bin ich froh, dass wir das Spiel gezogen haben und am Ende zählen für uns die 2 Punkte, damit es auch im Rahmen dessen mit den Vertragsverlängerungen und dem Stimmungsbild, den wir aktuell in Staßfurt mit haben, auch, wie gesagt, das Ganze abrundet. Wir haben noch ein Auswärtsspiel, schwierig, in Pirna. Wir haben das letzte Heimspiel, wo wir einige Verabschiedungen gegen USV Halle mit haben. Wir haben dementsprechend noch 4 Punkte zu holen. Das ist auch das Ziel. Tabellarisch kann man sicherlich zwischen 4 und 8 mit landen. Am Ende geht es darum, jedes Spiel für sich einzeln zu betrachten, Spielzeit nochmal zu verteilen und einfach Schritt für Schritt voranzugehen. Und dessen tun wir uns gerade ganz gut.
2: Ja, also wir haben Anfang komplett verschlafen. Wir lassen da Staßfurt auf 3-4 Tore weggehen. Da muss ich schon die erste Auszeit nehmen und die Jungs so ein bisschen um wach zu kriegen. Das haben wir relativ gut hingekriegt noch zur Halbzeitpause. Wir haben nochmal in der Kabine dann in Halbzeit besprochen, was wir alles verbessern müssen. Weil ja, also wir haben zu viele einfache Tore bekommen, wo ich mir denke, aber dass das nicht an der Offensive Abwehr lag. Wir waren einfach nicht alle mit Kopf richtig da. Ja, in so einer Abwehr passiert das halt, dass man auch einfache Tore bekommt. Aber es war heute viel zu viel und vorne wieder ein paar Sachen, die wir liegen lassen, 100%ige Chancen und dann, ja, Staßfurt hat verdient gewonnen. Wir haben uns erhofft, so ein bisschen mehr Ballgewinne. Das hat Staßfurt leider clever gespielt. Ja, also da kam noch die rote Karte. Ich fand manche Aktionen, wo wir 2 Minuten Strafe bekommen, passiert auf unserer Seite 2-mal das Gleiche und das wird nicht mal bestraft. Fast gar nicht mal Freiwurf gepfiffen. Das ist, also man konnte sich nicht so richtig anstellen auf die Linie, aber da will ich jetzt gar nicht meckern. Wir sollten einfach unsere Sachen reinmachen und 2-3 Bälle mehr abfangen und dann sah das vielleicht anders aus.
0: Für die Staßfurter steht schon fest, dass sie in der Liga bleiben. Anders für die Wittenberger. Hier kann noch alles passieren. Die letzten beiden Spiele werden hier also von großer Bedeutung sein. Gegen den SV Anhalt Bernburg oder die zweite des THSV Eisenach muss gesiegt werden. Sonst liegt es in der Hand des Schicksals, ob der SV Grün-Weiß Wittenberg-Piesteritz die Liga halten kann.
3: Vom 5. bis zum 10. Mai lädt das Inklusion-Netz Staßfurt zu einer Aktionswoche ein, die Begegnung und Teilhabe in den Mittelpunkt stellt. Ziel ist es, Menschen mit und ohne Beeinträchtigungen zusammenzubringen und Inklusion im Alltag sichtbar zu machen. Zum Auftakt am 5. Mai wird in Ölnitz der Baum der Inklusion 2026 gepflanzt, begleitet von einem bunten Programm für alle Interessierten. Den Abschluss bildet am 10. Mai eine öffentliche Radtour durch Staßfurt. Start ist um 10 Uhr am Stadtsee. Neben einer geführten Strecke mit historischen Einblicken gibt es zum Ausklang ein gemeinsames Beisammensein im Tiergarten. Unterstützt werden die Aktionstage von zahlreichen regionalen Partnern und Förderern. Und das waren sie, die aktuellen Nachrichten hier bei RBW aktuell. Wir schauen jetzt noch auf den Wetterbericht und die Meldungen aus der Region. Wir sehen uns dann

0: am Montag wieder mit den aktuellsten Nachrichten. Bis dahin haben Sie eine schöne Zeit und auf Wiedersehen.
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4: Morgen wird es mit 26 Grad sommerlich warm. Damit steigen die Temperaturen um etwa 4 Grad im Vergleich zum Vortag. Die Sonne scheint erneut satte 15 Stunden lang und sorgt für strahlend schönes Wetter, begleitet von einer leisen Südostbrise. Am Sonntag klettern die Werte sogar auf heiße 28 Grad bei viel Sonnenschein, bevor in der nächsten Woche die Temperaturen wieder sinken und Regen aufzieht.

0: Anlässlich des Europäischen Protesttages für die Rechte von Menschen mit Behinderung, der Anfang Mai stattfindet, wird auch in diesem Jahr wieder der Begegnungstag unter dem Motto Gemeinsam erleben veranstaltet. Am 7. Mai sind Menschen mit und ohne Einschränkungen eingeladen, sich kennenzulernen und voneinander zu lernen.
1: Wir freuen uns auch, dass es natürlich nicht nur 11 Infostände geben wird mit verschiedenen Partnern, sondern wir werden das Ganze auch mit ein paar kulturellen Beiträgen umrahmen. Wir freuen uns besonders, dass unsere Regenbogenschule mit einem kleinen Kulturbeitrag dabei sein wird. Der Chor der Regenbogenschule wird auftreten und auch die Akrobatikgruppe kommt. Wie schon im vorigen Jahr war die Diakonie mit ihrer Tanzgruppe dabei. Die werden ihren Auftritt auch in diesem Jahr wiederholen. Das freut mich besonders, auch wenn wir die Gegebenheiten dieses Jahr ein bisschen anders haben als letztes Jahr im Stadtpark. An allen Infoständen wird es natürlich auch noch kleine Aktivitäten geben. Als Beispiel der Behindertenverband wird dort eine Bastelstrecke bzw. Kinderschminkstand mitbringen. Dann bei der Lebenshilfe Rosslau wird man dann Becher stapeln können, beispielsweise an seine eigene Geschicklichkeit unter Beweis stellen.
0: Auch einen Studentenbereich wird es wieder geben. Im ehemaligen P1, der früheren Bar, wird dieser eingerichtet. Ein wichtiger Rückzugsort an einem solchen Tag.
1: Das ist ein Bereich für Menschen. Es gibt ja auch Erkrankungen, die nicht sichtbar sind. Es gibt neurodivergente Erkrankungen. Das sind Menschen, die an einer Reizüberflutung ganz anders als wir leiden und die dann irgendwann mal in all dem Trubel, der bei einer Veranstaltung zwangsläufig entsteht, einen ruhigen Ort für sich brauchen. Ganz alleine zum Abschalten. Das hat sich im letzten Jahr bei der Veranstaltung schon gut bewährt. Es ist auch gut genutzt worden. Und deswegen haben wir gesagt, wir nehmen das mit in die neue Veranstaltung im Rathausinnenhof.
0: Der Begegnungstag wird vom Beirat für Menschen mit Behinderung gemeinsam mit der Stadt Dessau organisiert und erfährt dabei viel Unterstützung, ohne die eine Umsetzung nicht möglich wäre.
1: Aus dem Vorjahr hatten wir ja schon ganz tolle Partner gewonnen, die auch dieses Jahr wieder dabei sind. So zum Beispiel der Behindertenverband, Dessau e.V., die Lebenshilfe Dessau, die Lebenshilfe Rosslau, die ASG. Und wir haben aber es geschafft, auch neue Partner für die Infostände und die Zusammenarbeit zu finden, weil es vielen in der Stadt auch aus den Erfahrungen vom Vorjahr ein wichtiges Anliegen ist, dass es einen Tag gibt, wo Menschen zusammenkommen können, mit Behinderung, ohne Behinderung, miteinander ins Gespräch kommen und schauen, wie kann man gemeinsam die Teilhabe am Alltag und auch in speziellen Situationen erreichen und erleichtern.
0: Auf dem Programm steht einiges. Auch für das leibliche Wohl ist gesorgt, mit Waffeln und Kaffee. Für Behindertenbeauftragte Daniela Koppe gibt es außerdem ein persönliches Highlight.
1: Freuen tue ich mich auch besonders über den Infostand von unserem Jugendamt Bereich Frühe Hilfen. Die werden unter anderem auch zeigen Massage für Kinder, ja, was zur Entspannung und auch für die Gesundheit gut ist. Und das ist ja immer ein Anlass, dass man vielleicht selber was dazulernen kann.
0: Von 14 bis 17 Uhr besteht am 7. Mai im Rathaus Innenhof also die Möglichkeit, sich zu informieren und auszutauschen. Die Hoffnung ist, dass dieses Angebot gut genutzt wird und ein gelungener gemeinsamer Nachmittag entsteht, ganz im Sinne von gemeinsam erleben.
2: Der respektvolle und faire Umgang miteinander stand am 23. April in der Anhalt Arena im Vordergrund. Hier fand die Sparkassen Fairplay Soccer Tour 2026 statt. Das Fußballhallenturnier wird seit 2001 jährlich ausgetragen und ist zu einem der größten sportpädagogischen Projekte Deutschlands herangewachsen. Mittlerweile begeistert man jedes Jahr 20.000 Kinder, Jugendliche und junge Erwachsene. Auch die Bauhausstadt nimmt schon seit mehreren Jahren teil. Die Sparkasse stellt das Event zusammen mit dem gemeinnützigen Verein Unity Ed auf die Beine. Fairplay-Botschafter des Vereins ist Champions League-Sieger René Tretschok, der auch in Dessau die Kinder und Jugendlichen begrüßte und über die Besonderheiten der Fairplay-Soccer-Tour sprach.
3: Ja, das ist ganz schnell zusammengefasst, weil bei uns gibt es nicht nur eine sportliche Bewertung, sondern auch eine Fairplay-Bewertung. Das heißt, jede Mannschaft startet immer mit 6 Fairplay-Punkten vor jedem Spiel. Und je nachdem, wie man sich vor und wer während des Spiels verhält, kann es dazu Abzügen kommen. Und bei dem Turnier ist es so, dass wir die 3 sportlich fairsten Teams auszeichnen und die 3 fairsten Teams. Und diese Teams können dann sich auch qualifizieren für das große Bundesfinale Mitte Juli am Werbelinsee.
2: Um 14 Uhr startete das Turnier in Dessau mit den 8- bis 10-Jährigen und den 11- bis 13-Jährigen. Später traten dann noch die 14- bis 17-Jährigen sowie Kicker über 18 Jahre gegeneinander an. Der Fairplay-Ansatz war bei jeder Partie präsent. Für die Veranstalter ist Fairplay mehr als nur eine leere Phrase.
3: Fußball ist eine Mannschaftssportart und Fußball hat man, weil ich selber auch mal Fußballprofi war, hat man natürlich dann in der Erfahrung, dass man nur gemeinschaftlich gewinnen kann. Und da ist ganz wichtig, dass man Werte umsetzt wie Fairplay, Respekt. Und ich glaube, das ist bei der Tour von vornherein immer für uns sehr, sehr wichtig gewesen, nicht nur das Ergebnis zu sehen, sondern auch das faire und respektvolle Miteinander. Und wenn man sieht, dass viele Fairplay-Sieger und Siegerinnen im Fußball, im normalen Turnierverlauf sportlich eigentlich gar keine Chance haben, aber durch ihr Verhalten sich halt auch weiter qualifizieren können, ist das halt ein Alleinstellungsmerkmal von dieser Kampagne.
2: Möglich ist das Fairplay-Turnier nur durch starke Partner, wie unter anderem auch Anhalt Sport. Seit vielen Jahren ist die Sparkasse einer der Hauptsponsoren der Tour. Auch von Seiten der Stadtsparkasse Dessau freut man sich sehr über das besondere Event in der Bauhausstadt.
4: Es ist uns wichtig oder es interessiert uns auch, was hier passiert. Und die Zukunft, das sind unsere Kinder und Jugendlichen. Und es ist eben wichtig, dass man das gesellschaftliche Leben hier ein bisschen bereichert. Und Sport ist natürlich ganz wichtig, weil es gibt ja so ein Sprichwort, nur in einem gesunden Körper wohnt ein gesunder Geist. Und Sport hat ganz viele Fähigkeiten, gerade auch der Mannschaftssport, was er bewegen kann. Also er bringt ihm diese Fairness, dieses Teamgefühl. Und über den Sport lernen die Kinder, sich zurechtzufinden und sich einzuordnen, nicht unterzuordnen, aber einzuordnen. Und das ist Schule fürs Leben.
2: Im Rahmen der Fairplay Soccer Tour wird aber nicht nur Fußball gespielt. Unity Ed bringt auch immer wieder verschiedenste Bildungsangebote in die Städte, in denen die Tour stattfindet.
3: Wir haben viele Projekttage in Schulen, die ja parallel laufen. Wir bieten momentan auch sehr, sehr viele Workshops an Partnerschulen. Wir waren heute am Filler, am Gymnasium, haben dort einen Workshop gemacht zum Thema finanzielle Allgemeinbildung. Auch das macht diese Kampagne so wertvoll, dass wir auch Bildungsarbeit machen. Und ich glaube, das hat sich immer mehr entwickelt. Und man hat in den letzten Jahren gesagt, wir haben viele Kinder dabei, die kommen immer wieder. Wir haben viele Eltern dabei, die kommen immer wieder. Und je nach Standort haben wir teilweise mal 100 Teams pro Projekttag. Wir haben dann manchmal auch nur 30 oder 40. Es hängt auch immer regional zusammen, aber die Tour ist eigentlich ein sehr, sehr großer Erfolg.
2: Vom 15. bis zum 19. Juli wird dann das Bundesfinale der Fairplay Soccer Tour im Rahmen des Community Festivals am Werbelinsee in Brandenburg stattfinden. Wer in Dessau sportlich und auch fair überzeugen konnte, hat die Chance, daran teilzunehmen. Rennradfahrer aus der Region haben sicherlich den 3. Mai bereits ganz dick im Kalender markiert. Und wenn nicht, sollten sie es unbedingt tun. Anhalt Sport und der Fahrradladen Radprofi Dessau laden an diesem Tag nämlich wieder zur traditionellen Rennradausfahrt rund um Dessau ein. Start ist ab 10 Uhr im Paul-Greifzu-Stadion.
5: Ja, ist ja die Rennradausfahrt, wie der Name sagt. Also mit Rennrädern ist immer wichtig zu wissen, dass also nicht mit normalen Fahrrädern würde das nicht gehen, weil das Tempo ist doch schon relativ anspruchsvoll, also ein Rennrad und mit Helm ist auch Pflicht, um das gleich vorneweg zu sagen. Aber ist mittlerweile auch eine Traditionsveranstaltung. In den letzten Jahren hat sich entwickelt, stabiles Teilnehmerfeld. Von letzten Jahr waren es über 150 Teilnehmer, bei meist auch schönem Wetter. Eine Gemeinschaftsaktion von Anhalt Sport mit Radprofi und einigen weiteren Helfern. Und die Resonanz zeigt es eben, es macht sehr viel Spaß. Es gibt unterschiedliche Strecken, ein Radprofi, ein wunderschönes Streckenprofil rausgesucht in Richtung Oranienbaum, Wörlitz, Gräfenhainichen. Sehr schöne Rundstrecke und Start und Ziel wird im Paul-Greifzu-Stadion sein. Und es ist dort für Versorgung ist vorhanden für die Fahrer, sowohl zum Beginn der Rundfahrt und dann am Ende können alle Teilnehmer was essen, was trinken, ein bisschen Musik, ein bisschen Unterhaltung. Also es ist auch eine nette Atmosphäre.
2: Zwei verschiedene Strecken durch den Flemming werden für die Fahrer angeboten. Eine etwas kleinere Runde über ca. 55 Kilometer und eine größere Runde über ca. 85 Kilometer. Dabei wird im Peloton gefahren, auf der großen 85 Kilometer Runde mit einer Durchschnittsgeschwindigkeit von 25 bis 27 km/h und auf der kleineren Runde 25 km/h im Schnitt. Sowohl für Rennradneulinge als auch für Experten ist die Ausfahrt geeignet.
5: Es ist sowohl die sportliche Herausforderung, diese Strecken zu meistern und sag mal, ein bisschen Kondition, ein bisschen radsportliche Fähigkeit muss man schon haben, drum halt die Rennräder, ist ja eine Rennradausfahrt. Aber man hat es, wie gesagt, gesehen, es hat den Teilnehmern sehr, sehr viel Spaß gemacht in den letzten Jahren und ist auch eine Breitensportveranstaltung, die, wie gesagt, eine schöne, lange Tradition hat in Dessau. Und wir freuen uns immer auf diese Zusammenarbeit und diese Rennradausfahrt ein Jahr zu gestalten im Mai. Teilnehmermeldungen sind immer noch möglich, Voranmeldungen bis kurz, ich glaube zwei Tage vor dem Rennen, kostet 15 Euro. Man kann aber auch am Tage selber sich noch kurzfristig entscheiden und ins Stadion, Park-Greifswald-Stadion kommen und sich dort noch anmelden. Wir haben auch eine kleine Polizeieskorte aus dem Stadion, geht es dann links hoch Richtung Türten, also bis in die Stadtgrenze von Dessau, werden wir von einer Polizeieskorte begleitet. Und unterwegs gibt es dann noch eine Versorgungsstation, wo schon nach ein paar gefahrenen Kilometern dann mal eine kurze Pause eingelegt wird und ein Käffchen getrunken wird oder Obst gegessen werden kann. Ja, und dann geht es weiter, wo sich dann später die Strecken trennen, einmal die lange Distanz und die kurze. Aber wie gesagt, es macht allen Teilnehmern sehr, sehr viel Spaß und wir freuen uns auf ein großes Teilnehmerfeld und die Damen und Herren und Sportfreunde werden viel Spaß haben.
2: Weitere Informationen zur diesjährigen Rennradausfahrt gibt es unter anhalt-sport.de. Hier findet man auch den Link zur Voranmeldung. Am 3. Mai besteht dann aber auch die Möglichkeit, sich ab 9 Uhr noch im Paul-Greifzu-Stadion anzumelden.

0: Hallo und herzlich willkommen zur neuesten Ausgabe von RBW Aktuell. Unter dem Motto Jung, bunt und innovativ lädt die Hochschule Anhalt vom 5. bis zum 7. Juni zu einem abwechslungsreichen Mitmachprogramm in die Bernburger Wachgasse ein. Eine der Stationen ist die Werkstatt Stadt und Landschaft gestalten, in der Besucher selbst aktiv werden können. Hier dreht sich alles um die Planung und Gestaltung lebendiger Freiräume. In vier Themenbereichen gibt es praktische Einblicke. Beim Entwurf entstehen erste Ideen klassisch mit Stift und Papier, unterstützt von Studierenden der Landschaftsarchitektur. Insgesamt präsentieren sich 10 Kreativwerkstätten entlang des Saaleufers. Sie geben Einblicke in verschiedene Fachbereiche der Hochschule, von der nachhaltigen Lebensmittelproduktion über Energiegewinnung bis hin zu digitalen biotechnologischen Prozessen und laden zum Mitmachen ein. Mehr Informationen gibt es auf www.hs-anhalt.de/sat26. Nach Jahren des Leerstandes wird in der Tolstoi-Allee in Bernburg wieder unterrichtet. Das ehemalige Schulgebäude wurde aufwendig saniert und dient jetzt als Ausweichstandort für die Förderschule Lebensweg. Wie der aktuelle Stand ist und wann alle Klassen umziehen können. Wir waren bei einem Rundgang vor Ort.
1: Nach Jahren des Leerstands ist in der Tolstoi-Allee in Bernburg wieder Leben eingekehrt. Wo lange Zeit kein Unterricht mehr stattfand, lernen seit Februar wieder Schülerinnen und Schüler der Förderschule Lebensweg. Das Gebäude wurde vom Salzlandkreis umfassend saniert und dient aktuell als Ausweichstandort, während am Hauptstandort weitergebaut wird. Ganz abgeschlossen sind die Arbeiten allerdings noch nicht. In einigen Bereichen wird weiterhin gebaut, modernisiert und angepasst. Beim Rundgang in der vergangenen Woche hat sich Landrat Markus Bauer gemeinsam mit der Schulleitung ein Bild vom aktuellen Stand gemacht.
2: Also ich sag mal, es ist natürlich eine echt moderne, in so einem alten Objekt, wo man so ein bisschen Nostalgie verspürt. Manche Baumittel sind noch ehemalige Holzgeländer, eine alte Holztür, die wirklich im Bestand total schick noch ist und überhaupt nicht an Zeit verloren hat. Und dann neue Baumaterialien, oder jetzt stehen wir hier in der Aula, total schick geworden, mit der Liebe zum Detail. Aber auf der anderen Seite auch ein Kunstwerk erhalten. Und das sind so bestimmte Sachen, wo ich sage, genau da macht es sich aus, wo man Fingerspitzengefühl aufzeigt, wie geht man mit kommunalen Mitteln, mit Finanzmitteln um.
1: Ein Ansatz, der nicht nur Kosten spart, sondern auch den Charakter des Gebäudes erhält. Gleichzeitig stellte die Sanierung die Verantwortlichen vor Herausforderungen, vor allem wegen der vorhandenen Bausubstanz.
2: Also hier sprechen wir von belasteten Baumaterialien, die müssten saniert werden, die müssten entsorgt werden. Also erstmal müsste das Ganze entkernt werden, aufgearbeitet werden und dann sind wir natürlich an die Renovierung gegangen, Aufarbeitung der ganzen Sachen. Also das ist schon langwierig und wir sind ja noch dabei. Ich habe mir heute den Bauabschnitt angeguckt, den ersten Bauabschnitt, aber es ist natürlich für die Förderschule und die zukünftige Unterbringung von Kindern hier ein riesen Quantensprung.
1: Trotz dieser aufwendigen Vorarbeiten läuft der Schulbetrieb inzwischen stabil. Mehrere Klassen sind bereits eingezogen und weitere sollen folgen.
3: Ja, geplant ist, dass praktisch zu den Sommerferien weitere 11 Klassen umziehen. Es sind ja mittlerweile schon 7 Klassen, die hier unterrichtet werden. Dann wird der Hauptstandort praktisch erweitert. Baumziel ist ja bis Ende 27 und dann erfolgt 28 höchstwahrscheinlich nachher wieder der Rückzug von der Außenstelle hier. Und letztendlich finden wir ja helle Klassenräume, ausreichende Klassenräume vor. Wir haben eine wunderschöne Aula, die wir für Veranstaltungen, für Elternveranstaltungen, Schulveranstaltungen nutzen können und gleichzeitig auch als Speiseraum. Das sind einfach Räumlichkeiten, die wir jetzt auch bei uns am Hauptstandort gar nicht haben.
1: Gerade an einer Förderschule sind die Anforderungen an Räume besonders hoch. Neben klassischen Klassenzimmern braucht es flexible Lösungen, individuelle Rückzugsorte und eine Umgebung, die sich an die Bedürfnisse der Kinder anpasst.
3: Unsere Schüler, die haben ja nicht den klassischen Unterrichtsalltag, wie sich den meisten Menschen das so vorstellen. Wir beginnen ja ganz anders und haben auch ganz andere Unterrichtsfächer. Und wir arbeiten ja auch den Stufen Grundstufe, Mittelstufe und Berufsschulstufe. Und so richten sich auch die Fächer aus. Und unsere Schüler haben eben auch ganz besondere Bedarfe innerhalb des Unterrichtstages. Also da spielt Hygiene eine Rolle, Selbstversorgung eine große Rolle. Die werden vor allem in lebenspraktischen Dingen unterrichtet. Und dazu braucht man eben auch Räumlichkeiten.
1: Mit der schrittweisen Inbetriebnahme des Standorts in der Tolstoyallee schafft der Salzlandkreis zusätzliche Kapazitäten und bessere Bedingungen für den Unterricht. Bis alle Klassen vollständig umgezogen sind, wird aber weiter gebaut, parallel zum laufenden Schulbetrieb.
0: Am 6. Mai veranstaltet das Polizeirevier Anhalt-Bitterfeld ab 14 Uhr eine öffentliche Versteigerung. Veräußert werden sichergestellte Gegenstände, die bisher nicht von ihren Eigentümern abgeholt wurden. Zum Angebot zählen insgesamt 13 Fahrräder. Außerdem kommen 3 E-Scooter, ein Mopedrahmen der Marke Simson, ein Zweirad vom Typ Simson S51, ein Akkuschrauber sowie weitere Werkzeuge unter den Hammer. Sämtliche Gegenstände sind gebraucht und weisen entsprechende Gebrauchsspuren sowie mögliche Beschädigungen auf. Die Versteigerungsliste können im Besucherbereich der Dienststelle eingesehen werden. Eine Besichtigung der angebotenen Artikel ist am Veranstaltungstag bereits ab 13 Uhr möglich. Die Ausgabe der ersteigerten Gegenstände erfolgt ausschließlich gegen sofortige Barzahlung. Eine Zahlung mit der Karte ist nicht vorgesehen. In der Salzland-Sporthalle herrscht erneut ausgelassene Stimmung. Ein klares Zeichen dafür, dass der HV Rot-Weiß-Staßfurt zum Heimspiel geladen hatte. Am 25. April war der SV Grün-Weiß-Wittenberg-Piesteritz zu Gast. Die Mannschaft in den grünen Trikots reiste mit dem festen Vorsatz an, ihre Erfolgsserie fortzusetzen. Noch vor dem Anpfiff gab es zudem Neuigkeiten aus Staßfurt. Mehrere Spieler verlängerten ihre Verträge.
4: In der Salzland-Sporthalle wurde es wieder laut. Das kann nur eines bedeuten. Ein Heimspiel für den HV Rot-Weiß-Staßfurt stand auf dem Programm. Am 25. April wurde der SV Grün-Weiß-Wittenberg-Piesteritz empfangen. Die Jungs in Grün kommen mit dem Ziel, ihre Siegesserie weiter auszubauen. Doch vor Beginn des Spiels verkündigte Staßfurt noch kurz Vertragsverlängerung ihrer Mannschaft. Dazu gehörten Standhardt, Kleiner Damm, Geckert, Kluge und Schliever. Wir steigen direkt nach dem Einpfiff in das Spiel ein und Hähnel eröffnet die Partie, wirft über die Defensive der Wittenberger ins Eck. Doch wie es beim Handball so ist, dauert es nicht lange, bis sich die Jungs in Grün revanchieren. Hier geht der Ball mit Tempo an Pavelcek, die Lücke wird genutzt und das 1:1 fällt. In der dritten dann eine 2-Minuten-Strafe auch für Pavelcek. Der HV Rot-Weiß nutzt die Unterzahl des Gegners aus. Heske und Kluge schaffen jeweils ein Tor und ziehen den Spielstand somit auf 4:2 in der vierten Spielminute. Kurz darauf folgen noch mehrere kleine Toreserien, jedoch mit wenig Gegentoren von Seiten der Wittenberger. Das Resultat daraus zeigt sich schon in der achten Spielminute. Mit 7:3 auf der Tafel ruft der SV Grün-Weiß eine Auszeit ein. Doch verwegens. Bis zur 21. Spielminute wird der Abstand zwischen den Teams weiter von Staßfurt aufgezogen. 14:18 auf der Tafel. Langsam sieht es böse für Wittenberg aus. Doch Grün-Weiß-Wittenberg-Piesteritz fängt sich wieder. Von der 22. bis zur 25. Spielminute fallen 4 Tore für die Lutherstädter ohne Unterbrechung. Das letzte dieser Serie macht Gelehrt, läuft links durch und ballert ihn ohne Probleme rein. Der Rest der ersten Hälfte verläuft ausgeglichen. Das Abschlusstor wieder Gelehrt, doch diesmal mit nur ein paar Sekunden auf der Uhr, wirft von der Mittellinie und erzielt das 17:15 für Grün-Weiß. In der zweiten Hälfte wird das Spiel relativ ausgeglichen fortgeführt. In der 40. Spielminute kommt Gelehrt jedoch gegen den Wurfarm von Jeschinski. Die Richter pfeifen ab und Gelehrt bekommt einen Platzverweis. 4 Minuten später Hoffnung für die Fans von Wittenberg. Herning zieht durch die Mitte und erzielt das 26:25. Die Chance, endlich wieder die Führung zu übernehmen. Mit aller Macht versucht Wittenberg, dem Rot-Weiß die Führung wegzureißen. Die Staatsforter hingegen wollen Distanz, um ihren Sieg abzusichern. Doch in den letzten 8 Minuten setzt sich Staatsfort schlussendlich durch. Das Torverhältnis spiegelt den Anfang der Partie wider und der Abstand wird nicht mehr einholbar für die Wittenberger. Malvin Heske macht das Abschlusstor. 36:32 steht auf der Tafel. Und wir begeben uns runter aufs Feld für die Spieleinschätzung der beiden Trainer.
5: Gutes Pferd springt nur so hoch, wie es muss. Wäre eine Redewendung, der wir uns bedienen könnten. Das wäre aber dem Spiel nicht gerecht gewesen. Wir haben heute, glaube ich, gesehen, dass 2 Mannschaften gespielt haben, die körperlich auch ein bisschen am Rande dessen sind, was belastungstechnisch jetzt geht. Wir hatten einiges an Ausfällen vor und während des Spiels tatsächlich. Von daher bin ich froh, dass wir das Spiel gezogen haben. Und am Ende zählen für uns die 2 Punkte, damit es auch im Rahmen dessen mit den Vertragsverlängerungen und dem Stimmungsbild, den wir aktuell in Straßburg mit haben, auch, wie gesagt, das Ganze abrundet. Wir haben noch ein Auswärtsspiel, schwierig, in Pirna. Wir haben das letzte Heimspiel, wo wir einige Verabschiedungen gegen USV Halle mit haben. Wir haben dementsprechend noch 4 Punkte zu holen. Das ist auch das Ziel. Tabellarisch kann man sicherlich zwischen 4 und 8 mit landen. Am Ende geht es darum, jedes Spiel für sich einzeln zu betrachten, Spielzeit nochmal zu verteilen und einfach Schritt für Schritt voranzugehen. Und dessen tun wir uns gerade ganz gut.
6: Ja, also wir haben Anfang komplett verschlafen. Wir lassen da Staatsfort auf 3-4 Tore weggehen. Da muss ich schon die erste Auszeit nehmen und die Jungs so ein bisschen um wach zu kriegen. Das haben wir relativ gut hingekriegt noch zur Halbzeitpause. Wir haben nochmal in der Kabine dann in Halbzeit besprochen, was wir alles verbessern müssen. Weil ja, also wir haben zu viele einfache Tore bekommen, wo ich mir denke, aber dass das nicht an der Offensive Abwehr lag. Wir waren einfach nicht alle mit Kopf richtig da. Ja, so, in so einer Abwehr passiert das halt, dass man auch einfache Tore bekommt. Aber es war heute viel zu viel und vorne wieder ein paar Sachen, die wir liegen lassen, 100%ige Chancen und dann, ja, Staatsfort hat verdient gewonnen. Wir haben uns erhofft, so ein bisschen mehr Ballgewinne. Das hat Staatsfort leider clever gespielt. Ja, also da kam noch die rote Karte. Ich fand manche Aktionen, wo wir 2 Minuten Strafe bekommen, passiert auf unserer Seite 2-mal das Gleiche und das wird nicht mal bestraft. Fast gar nicht mal Freiwurf gepfiffen. Das ist, also man konnte sich nicht so richtig anstellen auf die Linie, aber da will ich jetzt gar nicht meckern. Wir sollten einfach unsere Sachen reinmachen und 2, 3 Bälle mehr abfangen und dann sah das vielleicht anders aus.
4: Für die Staatsfurter steht schon fest, dass sie in der Liga bleiben. Anders für die Wittenberger. Hier kann noch alles passieren. Die letzten beiden Spiele werden hier also von großer Bedeutung sein. Gegen den SV Anhalt Bernburg oder die zweite des THSV Eisenach muss gesiegt werden. Sonst liegt es in der Hand des Schicksals, ob der SV Grün-Weiß Wittenberg Piesteritz die Liga halten kann.
0: Vom 5. bis zum 10. Mai lädt das Inklusion-Netz Staatsfort zu einer Aktionswoche ein, die Begegnung und Teilhabe in den Mittelpunkt stellt. Ziel ist es, Menschen mit und ohne Beeinträchtigungen zusammenzubringen und Inklusion im Alltag sichtbar zu machen. Zum Auftakt am 5. Mai wird in Ölnitz der Baum der Inklusion 2026 gepflanzt, begleitet von einem bunten Programm für alle Interessierten. Den Abschluss bildet am 10. Mai eine öffentliche Radtour durch Staatsfort. Start ist um 10 Uhr am Stadtsee. Neben einer geführten Strecke mit historischen Einblicken gibt es zum Ausklang ein gemeinsames Beisammensein im Tiergarten. Unterstützt werden die Aktionstage von zahlreichen regionalen Partnern und Förderern. Und das waren sie, die aktuellen Nachrichten hier bei RBW aktuell. Wir schauen jetzt noch auf den Wetterbericht und die Meldungen aus der Region. Wir sehen uns dann am Montag wieder mit den aktuellsten Nachrichten. Bis dahin haben Sie eine schöne Zeit und auf Wiedersehen.
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10: Morgen wird es mit 26 Grad sommerlich warm. Damit steigen die Temperaturen um etwa 4 Grad im Vergleich zum Vortag. Die Sonne scheint erneut satte 15 Stunden lang und sorgt für strahlend schönes Wetter, begleitet von einer leisen Südostbrise. Am Sonntag klettern die Werte sogar auf heiße 28 Grad bei viel Sonnenschein, bevor in der nächsten Woche die Temperaturen wieder sinken und Regen aufzieht.

0: Anlässlich des Europäischen Protesttages für die Rechte von Menschen mit Behinderung, der Anfang Mai stattfindet, wird auch in diesem Jahr wieder der Begegnungstag unter dem Motto Gemeinsam erleben veranstaltet. Am 7. Mai sind Menschen mit und ohne Einschränkungen eingeladen, sich kennenzulernen und voneinander zu lernen.
1: Wir freuen uns auch, dass es natürlich nicht nur 11 Infostände geben wird mit verschiedenen Partnern, sondern wir werden das Ganze auch mit ein paar kulturellen Beiträgen umrahmen. Wir freuen uns besonders, dass unsere Regenbogenschule mit einem kleinen Kulturbeitrag dabei sein wird. Der Chor der Regenbogenschule wird auftreten und auch die Akrobatikgruppe kommt. Wie schon im vorigen Jahr war die Diakonie mit ihrer Tanzgruppe dabei. Die werden ihren Auftritt auch in diesem Jahr wiederholen. Das freut mich besonders, auch wenn wir die Gegebenheiten dieses Jahr ein bisschen anders haben als letztes Jahr im Stadtpark. An allen Infoständen wird es natürlich auch noch kleine Aktivitäten geben. Als Beispiel der Behindertenverband wird dort eine Bastelstrecke bzw. Kinderschminkstand mitbringen. Bei der Lebenshilfe Rosslau wird man dann Becher stapeln können, beispielsweise an seine eigene Geschicklichkeit unter Beweis stellen.
0: Auch einen Studentenbereich wird es wieder geben. Im ehemaligen P1, der früheren Bar, wird dieser eingerichtet. Ein wichtiger Rückzugsort an einem solchen Tag.
1: Das ist ein Bereich für Menschen. Es gibt ja auch Erkrankungen, die nicht sichtbar sind. Es gibt neurodivergente Erkrankungen. Das sind Menschen, die an einer Reizüberflutung ganz anders als wir leiden und die dann irgendwann mal in all dem Trubel, der bei einer Veranstaltung zwangsläufig entsteht, einen ruhigen Ort für sich brauchen, ganz alleine zum Abschalten. Das hat sich im letzten Jahr bei der Veranstaltung schon gut bewährt. Es ist auch gut genutzt worden. Und deswegen haben wir gesagt, wir nehmen das mit in die neue Veranstaltung im Rathausinnenhof.
0: Der Begegnungstag wird vom Beirat für Menschen mit Behinderung gemeinsam mit der Stadt Dessau organisiert und erfährt dabei viel Unterstützung, ohne die eine Umsetzung nicht möglich wäre.
1: Aus dem Vorjahr hatten wir ja schon ganz tolle Partner gewonnen, die auch dieses Jahr wieder dabei sind. So zum Beispiel der Behindertenverband, Dessau e.V., die Lebenshilfe Dessau, die Lebenshilfe Rosslau, die ASG. Und wir haben aber es geschafft, auch neue Partner für die Infostände und die Zusammenarbeit zu finden, weil es vielen in der Stadt auch aus den Erfahrungen vom Vorjahr ein wichtiges Anliegen ist, dass es einen Tag gibt, wo Menschen zusammenkommen können, mit Behinderung, ohne Behinderung, miteinander ins Gespräch kommen und schauen, wie kann man gemeinsam die Teilhabe am Alltag und auch in speziellen Situationen erreichen und erleichtern.
0: Auf dem Programm steht einiges. Auch für das leibliche Wohl ist gesorgt, mit Waffeln und Kaffee. Für Behindertenbeauftragte Daniela Koppe gibt es außerdem ein persönliches Highlight.
1: Freuen tue ich mich auch besonders über den Infostand von unserem Jugendamt Bereich Frühe Hilfen. Die werden unter anderem auch zeigen Massage für Kinder, ja, was zur Entspannung und auch für die Gesundheit gut ist. Und das ist ja immer ein Anlass, dass man vielleicht selber was dazulernen kann.
0: Von 14 bis 17 Uhr besteht am 7. Mai im Rathaus Innenhof also die Möglichkeit, sich zu informieren und auszutauschen. Die Hoffnung ist, dass dieses Angebot gut genutzt wird und ein gelungener gemeinsamer Nachmittag entsteht, ganz im Sinne von gemeinsam erleben.
2: Der respektvolle und faire Umgang miteinander stand am 23. April in der Anhalt Arena im Vordergrund. Hier fand die Sparkassen Fairplay Soccer Tour 2026 statt. Das Fußballhallenturnier wird seit 2001 jährlich ausgetragen und ist zu einem der größten sportpädagogischen Projekte Deutschlands herangewachsen. Mittlerweile begeistert man jedes Jahr 20.000 Kinder, Jugendliche und junge Erwachsene. Auch die Bauhausstadt nimmt schon seit mehreren Jahren teil. Die Sparkasse stellt das Event zusammen mit dem gemeinnützigen Verein Unity Ed auf die Beine. Fairplay-Botschafter des Vereins ist Champions League-Sieger René Tretschok, der auch in Dessau die Kinder und Jugendlichen begrüßte und über die Besonderheiten der Fairplay-Soccer-Tour sprach.
3: Ja, das ist ganz schnell zusammengefasst, weil bei uns gibt es nicht nur eine sportliche Bewertung, sondern auch eine Fairplay-Bewertung. Das heißt, jede Mannschaft startet immer mit 6 Fairplay-Punkten vor jedem Spiel. Und je nachdem, wie man sich vor und während des Spiels verhält, kann es dazu Abzügen kommen. Und bei dem Turnier ist es so, dass wir die 3 sportlich fairsten Teams auszeichnen und die 3 fairsten Teams. Und diese Teams können dann sich auch qualifizieren für das große Bundesfinale Mitte Juli am Werbelinsee.
2: Um 14 Uhr startete das Turnier in Dessau mit den 8- bis 10-Jährigen und den 11- bis 13-Jährigen. Später traten dann noch die 14- bis 17-Jährigen sowie Kicker über 18 Jahre gegeneinander an. Der Fairplay-Ansatz war bei jeder Partie präsent. Für die Veranstalter ist Fairplay mehr als nur eine leere Phrase.
3: Fußball ist eine Mannschaftssportart und Fußball hat man, weil ich selber auch mal Fußballprofi war, hat man natürlich dann in der Erfahrung, dass man nur gemeinschaftlich gewinnen kann. Und da ist ganz wichtig, dass man Werte umsetzt wie Fairplay, Respekt. Und ich glaube, das ist bei der Tour von vornherein immer für uns sehr, sehr wichtig gewesen, nicht nur das Ergebnis zu sehen, sondern auch das faire und respektvolle Miteinander. Und wenn man sieht, dass viele Fairplay-Sieger und Siegerinnen im Fußball, im normalen Turnierverlauf sportlich eigentlich gar keine Chance haben, aber durch ihr Verhalten sich halt auch weiter qualifizieren können, ist das halt ein Alleinstellungsmerkmal von dieser Kampagne.
2: Möglich ist das Fairplay-Turnier nur durch starke Partner, wie unter anderem auch Anhalt Sport. Seit vielen Jahren ist die Sparkasse einer der Hauptsponsoren der Tour. Auch von Seiten der Stadtsparkasse Dessau freut man sich sehr über das besondere Event in der Bauhausstadt.
4: Es ist uns wichtig oder es interessiert uns auch, was hier passiert. Und die Zukunft, das sind unsere Kinder und Jugendlichen. Und es ist eben wichtig, dass man das gesellschaftliche Leben hier ein bisschen bereichert. Und Sport ist natürlich ganz wichtig, weil es gibt ja so ein Sprichwort, nur in einem gesunden Körper wohnt ein gesunder Geist. Und Sport hat ganz viele Fähigkeiten, gerade auch der Mannschaftssport, was er bewegen kann. Also er bringt ihm diese Fairness, dieses Teamgefühl. Und über den Sport lernen die Kinder, sich zurechtzufinden und sich einzuordnen, nicht unterzuordnen, aber einzuordnen. Und das ist Schule fürs Leben.
2: Im Rahmen der Fairplay Soccer Tour

0: wird aber nicht nur Fußball gespielt. Unity Ed bringt auch immer wieder verschiedenste Bildungsangebote in die Städte, in denen die Tour stattfindet.
1: Wir haben viele Projekttage in Schulen, die ja parallel laufen. Wir bieten momentan auch sehr, sehr viele Workshops an, an Partnerschulen. Wir waren heute am Filler, am Gymnasium, haben dort einen Workshop gemacht zum Thema finanzielle Allgemeinbildung. Auch das macht diese Kampagne so wertvoll, dass wir auch Bildungsarbeit machen. Und ich glaube, das hat sich immer mehr entwickelt. Und man hat in den letzten Jahren gesagt, wir haben viele Kinder dabei, die kommen immer wieder. Wir haben viele Eltern dabei, die kommen immer wieder. Und je nach Standort haben wir teilweise mal 100 Teams pro Projekttag. Wir haben dann manchmal auch nur 30 oder 40. Es hängt auch immer regional zusammen, aber die Tour ist eigentlich ein sehr, sehr großer Erfolg.
0: Vom 15. bis zum 19. Juli wird dann das Bundesfinale der Fairplay Soccer Tour im Rahmen des Community Festivals am Werbeliensee in Brandenburg stattfinden. Wer in Dessau sportlich und auch fair überzeugen konnte, hat die Chance, daran teilzunehmen. Rennradfahrer aus der Region haben sicherlich den 3. Mai bereits ganz dick im Kalender markiert. Und wenn nicht, sollten sie es unbedingt tun. Anhalt Sport und der Fahrradladen Radprofi Dessau laden an diesem Tag nämlich wieder zur traditionellen Rennradausfahrt rund um Dessau ein. Start ist ab 10 Uhr im Paul-Greifzu-Stadion.
2: Ja, ist ja die Rennradausfahrt, wie der Name sagt. Also mit Rennrädern ist immer wichtig zu wissen, dass also nicht mit normalen Fahrrädern würde das nicht gehen, weil das Tempo ist doch schon relativ anspruchsvoll. Also ein Rennrad und mit Helm ist auch Pflicht, um das gleich vorneweg zu sagen. Aber ist mittlerweile auch eine Traditionsveranstaltung. In den letzten Jahren hat sich entwickelt, stabiles Teilnehmerfeld. Von letzten Jahr waren es über 150 Teilnehmer, bei meist auch schönem Wetter. Eine Gemeinschaftsaktion von Anhalt Sport mit Radprofi und einigen weiteren Helfern. Und die Resonanz zeigt es eben, es macht sehr viel Spaß. Es gibt unterschiedliche Strecken, hat Radprofi ein wunderschönes Streckenprofil rausgesucht in Richtung Oranienbaum, und Wörlitz, Gläfenhainichen. Sehr schöne Rundstrecke und Start und Ziel wird im Paul-Greifzu-Stadion sein. Und es ist dort für Versorgung ist vorhanden für die Fahrer, sowohl zum Beginn der Rundfahrt und dann am Ende können alle Teilnehmer was essen, was trinken, ein bisschen Musik, ein bisschen Unterhaltung. Also es ist auch eine nette Atmosphäre.
0: Zwei verschiedene Strecken durch den Flemming werden für die Fahrer angeboten. Eine etwas kleinere Runde über ca. 55 Kilometer und eine größere Runde über ca. 85 Kilometer. Dabei wird im Peloton gefahren. Auf der großen 85 Kilometer Runde mit einer Durchschnittsgeschwindigkeit von 25 bis 27 km/h und auf der kleineren Runde 25 km/h im Schnitt. Sowohl für Rennradneulinge als auch für Experten ist die Ausfahrt geeignet.
2: Es ist sowohl die sportliche Herausforderung, diese Strecken zu meistern und sag mal, ein bisschen Kondition, ein bisschen radsportliche Fähigkeiten muss man schon haben, drum halt die Rennräder, ist ja eine Rennradausfahrt. Aber man hat es, wie gesagt, gesehen, es hat den Teilnehmern sehr, sehr viel Spaß gemacht in den letzten Jahren und ist auch eine Breitensportveranstaltung, die, wie gesagt, eine schöne, lange Tradition hat in Dessau. Und wir freuen uns immer auf diese Zusammenarbeit und diese Rennradausfahrt ein Jahr zu gestalten im Mai. Teilnehmermeldungen sind immer noch möglich, Voranmeldungen bis kurz, ich glaube, zwei Tage vor dem Rennen kostet 15 Euro. Man kann aber auch am Tage selber sich noch kurzfristig entscheiden und ins Stadion zu kommen, Paul-Greifzu-Stadion kommen und sich dort noch anmelden. Wir haben auch eine kleine Polizeieskorte aus dem Stadion, geht es dann links hoch Richtung Türten, also bis in die Stadtgrenze von Dessau werden wir von einer Polizeieskorte begleitet. Und unterwegs gibt es dann noch eine Versorgungsstation, wo schon nach ein paar gefahrenen Kilometern dann mal eine kurze Pause eingelegt wird und ein Käffchen getrunken wird oder Obst gegessen werden kann. Ja, und dann geht es weiter, wo sich dann später die Strecken trennen. Einmal die lange Distanz und die kurze. Aber wie gesagt, es macht allen Teilnehmern sehr, sehr viel Spaß. Und wir freuen uns auf ein großes Teilnehmerfeld und die Damen und Herren und Sportfreunde werden viel Spaß haben.
0: Weitere Informationen zur diesjährigen Rennradausfahrt gibt es unter anhalt-sport.de. Hier findet man auch den Link zur Voranmeldung. Am 3. Mai besteht dann aber auch die Möglichkeit, sich ab 9 Uhr noch im Paul-Greifzu-Stadion anzumelden.

0: Hallo und herzlich willkommen zur neuesten Ausgabe von RBW Aktuell. Unter dem Motto Jung, bunt und innovativ lädt die Hochschule Anhalt vom 5. bis zum 7. Juni zu einem abwechslungsreichen Mitmachprogramm in die Bernburger Wachgasse ein. Eine der Stationen ist die Werkstatt Stadt und Landschaft gestalten, in der Besucher selbst aktiv werden können. Hier dreht sich alles um die Planung und Gestaltung lebendiger Freiräume. In vier Themenbereichen gibt es praktische Einblicke. Beim Entwurf entstehen erste Ideen klassisch mit Stift und Papier, unterstützt von Studierenden der Landschaftsarchitektur. Insgesamt präsentieren sich 10 Kreativwerkstätten entlang des Saaleufers. Sie geben Einblicke in verschiedene Fachbereiche der Hochschule, von der nachhaltigen Lebensmittelproduktion über Energiegewinnung bis hin zu digitalen biotechnologischen Prozessen und laden zum Mitmachen ein. Mehr Informationen gibt es auf www.hs-anhalt.de/sat26. Nach Jahren des Leerstandes wird in der Tolstoi-Allee in Bernburg wieder unterrichtet. Das ehemalige Schulgebäude wurde aufwendig saniert und dient jetzt als Ausweichstandort für die Förderschule Lebensweg. Wie der aktuelle Stand ist und wann alle Klassen umziehen können. Wir waren bei einem Rundgang vor Ort.
1: Nach Jahren des Leerstands ist in der Tolstoi-Allee in Bernburg wieder Leben eingekehrt. Wo lange Zeit kein Unterricht mehr stattfand, lernen seit Februar wieder Schülerinnen und Schüler der Förderschule Lebensweg. Das Gebäude wurde vom Salzlandkreis umfassend saniert und dient aktuell als Ausweichstandort, während am Hauptstandort weitergebaut wird. Ganz abgeschlossen sind die Arbeiten allerdings noch nicht. In einigen Bereichen wird weiterhin gebaut, modernisiert und angepasst. Beim Rundgang in der vergangenen Woche hat sich Landrat Markus Bauer gemeinsam mit der Schulleitung ein Bild vom aktuellen Stand gemacht.
2: Also ich sag mal, es ist natürlich eine echt moderne, in so einem alten Objekt, wo man so ein bisschen Nostalgie verspürt. Manche Baumittel sind noch ehemalige Holzgeländer und eine alte Holztür, die wirklich im Bestand total schick noch ist und überhaupt nicht an Zeit verloren hat. Und dann neue Baumaterialien oder jetzt stehen wir hier in der Aula, total schick geworden mit der Liebe zum Detail. Aber auf der anderen Seite auch ein Kunstwerk erhalten. Und das sind so bestimmte Sachen, wo ich sage, genau da macht es sich aus, wo man Fingerspitzengefühl aufzeigt, wie geht man mit kommunalen Mitteln, mit Finanzmitteln um.
1: Ein Ansatz, der nicht nur Kosten spart, sondern auch den Charakter des Gebäudes erhält. Gleichzeitig stellte die Sanierung die Verantwortlichen vor Herausforderungen, vor allem wegen der vorhandenen Bausubstanz.
2: Also hier sprechen wir von belasteten Baumaterialien, die müssten saniert werden, die müssten entsorgt werden. Also erstmal müsste das Ganze entkernt werden, aufgearbeitet werden und dann sind wir natürlich an die Renovierung gegangen, Aufarbeitung der ganzen Sachen. Also das ist schon langwierig und wir sind ja noch dabei. Ich habe mir heute den Bauabschnitt angeguckt, den ersten Bauabschnitt, aber es ist natürlich für die Förderschule und die zukünftige Unterbringung von Kindern hier ein riesen Quantensprung.
1: Trotz dieser aufwendigen Vorarbeiten läuft der Schulbetrieb inzwischen stabil. Mehrere Klassen sind bereits eingezogen und weitere sollen folgen.
3: Ja, geplant ist, dass praktisch zu den Sommerferien weitere 11 Klassen umziehen. Es sind ja mittlerweile schon 7 Klassen, die hier unterrichtet werden.

0: Raum. Das sind einfach Räumlichkeiten, die wir jetzt auch bei uns am Hauptstandort gar nicht haben.
1: Gerade an einer Förderschule sind die Anforderungen an Räume besonders hoch. Neben klassischen Klassenzimmern braucht es flexible Lösungen, individuelle Rückzugsorte und eine Umgebung, die sich an die Bedürfnisse der Kinder anpasst.
0: Unsere Schüler, die haben ja nicht den klassischen Unterrichtsalltag, wie sich den meisten Menschen das so vorstellen. Wir beginnen ja ganz anders und haben auch ganz andere Unterrichtsfächer. Und wir arbeiten ja auch den Stufen Grundstufe, Mittelstufe und Berufsschulstufe. Und so richten sich auch die Fächer aus. Und unsere Schüler haben eben auch ganz besondere Bedarfe innerhalb des Unterrichtstages. Also da spielt Hygiene eine Rolle, Selbstversorgung eine große Rolle. Die werden vor allem lebenspraktischen Dingen unterrichtet. Und dazu braucht man eben auch Räumlichkeiten.
1: Mit der schrittweisen Inbetriebnahme des Standorts in der Tolsterallee schafft der Salzlandkreis zusätzliche Kapazitäten und bessere Bedingungen für den Unterricht. Bis alle Klassen vollständig umgezogen sind, wird aber weiter gebaut, parallel zum laufenden Schulbetrieb.
2: Am 6. Mai veranstaltet das Polizeirevier Anhalt-Bitterfeld ab 14 Uhr eine öffentliche Versteigerung. Veräußert werden sichergestellte Gegenstände, die bisher nicht von ihren Eigentümern abgeholt wurden. Zum Angebot zählen insgesamt 13 Fahrräder. Außerdem kommen 3 E-Scooter, ein Mopedrahmen der Marke Simson, ein Zweirad vom Typ Simson S51, ein Akkuschrauber sowie weitere Werkzeuge unter den Hammer. Sämtliche Gegenstände sind gebraucht und weisen entsprechende Gebrauchsspuren sowie mögliche Beschädigungen auf. Die Versteigerungsliste können im Besucherbereich der Dienststelle eingesehen werden. Eine Besichtigung der angebotenen Artikel ist am Veranstaltungstag bereits ab 13 Uhr möglich. Die Ausgabe der ersteigerten Gegenstände erfolgt ausschließlich gegen sofortige Barzahlung. Eine Zahlung mit der Karte ist nicht vorgesehen. In der Salzland-Sporthalle herrscht erneut ausgelassene Stimmung. Ein klares Zeichen dafür, dass der HV Rot-Weiß-Staßfurt zum Heimspiel geladen hatte. Am 25. April war der SV Grün-Weiß Wittenberg-Piesteritz zu Gast. Die Mannschaft in den grünen Trikots reiste mit dem festen Vorsatz an, ihre Erfolgsserie fortzusetzen. Noch vor den Anpfiff gab es zudem Neuigkeiten aus Staßfurt. Mehrere Spieler verlängerten ihre Verträge.
3: In der Salzland-Sporthalle wurde es wieder laut. Das kann nur eines bedeuten. Ein Heimspiel für den HV Rot-Weiß-Staßfurt stand auf dem Programm. Am 25. April wurde der SV Grün-Weiß-Wittenberg-Piesteritz empfangen. Die Jungs in Grün kommen mit dem Ziel, ihre Siegesserie weiter auszubauen. Doch vor Beginn des Spiels verkündigte Staßfurt noch kurz Vertragsverlängerung ihrer Mannschaft. Dazu gehörten Standhardt, Kleiner Damm, Geckert, Kluge und Schliever. Wir steigen direkt nach dem Einpfiff in das Spiel ein und Hähnel eröffnet die Partie, wirft über die Defensive der Wittenberger ins Eck. Doch wie es beim Handball so ist, dauert es nicht lange, bis sich die Jungs in Grün revanchieren. Hier geht der Ball mit Tempo an Pavelcek, die Lücke wird genutzt und das 1:1 fällt. In der dritten dann eine 2-Minuten-Strafe auch für Pavelcek. Der HV Rot-Weiß nutzt die Unterzahl des Gegners aus. Heske und Kluge schaffen jeweils ein Tor und ziehen den Spielstand somit auf 4:2 in der vierten Spielminute. Kurz darauf folgen noch mehrere kleine Toreserien, jedoch mit wenig Gegentoren von Seiten der Wittenberger. Das Resultat daraus zeigt sich schon in der achten Spielminute. Mit 7:3 auf der Tafel ruft der SV Grün-Weiß eine Auszeit ein. Doch verwegens. Bis zur 21. Spielminute wird der Abstand zwischen den Teams weiter von Staßfurt aufgezogen. 14:18 auf der Tafel. Langsam sieht es böse für Wittenberg aus. Doch Grün-Weiß-Wittenberg-Piesteritz fängt sich wieder. Von der 22. bis zur 25. Spielminute fallen 4 Tore für die Lutherstädter ohne Unterbrechung. Das letzte dieser Serie macht Gelehrt, läuft links durch und ballert ihn ohne Probleme rein. Der Rest der ersten Hälfte verläuft ausgeglichen. Das Abschlusstor wieder Gelehrt, doch diesmal mit nur ein paar Sekunden auf der Uhr, wirft von der Mittellinie und erzielt das 17:15 für Grün-Weiß. In der zweiten Hälfte wird das Spiel relativ ausgeglichen fortgeführt. In der 40. Spielminute kommt

0: Gellert jedoch gegen den Wurf an von Jasinski. Die Richter pfeifen ab und Gellert bekommt einen Platzverweis. 4 Minuten später, Hoffnung für die Fans von Wittenberg. Herning zieht durch die Mitte und erzielt das 26:25. Die Chance, endlich wieder die Führung zu übernehmen. Mit aller Macht versucht Wittenberg, dem Rot-Weiß die Führung wegzureißen. Die Staßfurter hingegen wollen Distanz, um ihren Sieg abzusichern. Doch in den letzten 8 Minuten setzt sich Staßfurt schlussendlich durch. Das Torverhältnis spiegelt den Anfang der Partie wider und der Abstand wird nicht mehr einholbar für die Wittenberger. Malvin Heske macht das Abschlusstor. 36:32 steht auf der Tafel. Und wir begeben uns runter aufs Feld für die Spieleinschätzung der beiden Trainer.
1: Gutes Pferd springt nur so hoch, wie es muss. Wäre eine Redewendung, der wir uns bedienen könnten. Das wäre aber dem Spiel nicht gerecht gewesen. Wir haben heute, glaube ich, gesehen, dass 2 Mannschaften gespielt haben, die körperlich auch ein bisschen am Rande dessen sind, was belastungstechnisch jetzt geht. Wir hatten einiges an Ausfällen vor und während des Spiels tatsächlich. Von daher bin ich froh, dass wir das Spiel gezogen haben. Und am Ende zählen für uns die 2 Punkte, damit es auch im Rahmen dessen mit den Vertragsverlängerungen und dem Stimmungsbild, den wir aktuell in Straßburg mit haben, auch, wie gesagt, das Ganze abrundet. Wir haben nur ein Auswärtsspiel, schwierig, in Pörner. Wir haben das letzte Heimspiel, wo wir einige Verabschiedungen gegen USV Halle mit haben. Wir haben dementsprechend noch 4 Punkte zu holen. Das ist auch das Ziel. Tabellarisch kann man sicherlich zwischen 4 und 8 mit landen. Am Ende geht es darum, jedes Spiel für sich einzeln zu betrachten, Spielzeit nochmal zu verteilen und einfach Schritt für Schritt voranzugehen. Und dessen tun wir uns gerade ganz gut.
2: Ja, also wir haben Anfang komplett verschlafen. Wir lassen da Staßfurt auf 3-4 Tore weggehen. Da muss ich schon die erste Auszeit nehmen und die Jungs so ein bisschen um wach zu kriegen. Das haben wir relativ gut hingekriegt noch zur Halbzeitpause. Wir haben nochmal in der Kabine dann in Halbzeit besprochen, was wir alles verbessern müssen. Weil ja, also wir haben zu viele einfache Tore bekommen, wo ich mir denke, aber dass das nicht an der offensiven Abwehr lag. Wir waren einfach nicht alle mit Kopf richtig da. Ja, so, in so einer Abwehr passiert das halt, dass man auch einfache Tore bekommt. Aber es war heute viel zu viel und vorne wieder ein paar Sachen, die wir liegen lassen, 100%ige Chancen und dann, ja, Staßfurt hat verdient gewonnen. Wir haben uns erhofft, so ein bisschen mehr Ballgewinne. Das hat Staßfurt leider clever gespielt. Ja, also da kam noch die rote Karte. Ich fand manche Aktionen, wo wir 2 Minuten Strafe bekommen, passiert auf unserer Seite 2-mal das Gleiche und das wird nicht mal bestraft. Fast gar nicht mal Freiwurf gepfiffen. Also man konnte sich nicht so richtig anstellen auf die Linie, aber da will ich jetzt nicht gar nicht meckern. Wir sollten einfach unsere Sachen reinmachen und 2, 3 Bälle mehr abfangen und dann sah das vielleicht anders aus.
0: Für die Staßfurter steht schon fest, dass sie in der Liga bleiben. Anders für die Wittenberger. Hier kann noch alles passieren. Die letzten beiden Spiele werden hier also von großer Bedeutung sein. Gegen den SV Anhalt Bernburg oder die zweite des THSV Eisenach muss gesiegt werden. Sonst liegt es in der Hand des Schicksals, ob der SV Grün-Weiß Wittenberg-Piesteritz die Liga halten kann.
3: Vom 5. bis zum 10. Mai lädt das Inklusion-Netz Staßfurt zu einer Aktionswoche ein, die Begegnung und Teilhabe in den Mittelpunkt stellt. Ziel ist es, Menschen mit und ohne Beeinträchtigungen zusammenzubringen und Inklusion im Alltag sichtbar zu machen. Zum Auftakt am 5. Mai wird in Ölnitz der Baum der Inklusion 2026 gepflanzt, begleitet von einem bunten Programm für alle Interessierten. Den Abschluss bildet am 10. Mai eine öffentliche Radtour durch Staßfurt. Start ist um 10 Uhr am Stadtsee. Neben einer geführten Strecke mit historischen Einblicken gibt es zum Ausklang ein gemeinsames Beisammensein im Tiergarten. Unterstützt werden die Aktionstage von zahlreichen regionalen Partnern und Förderern. Und das waren sie, die aktuellen Nachrichten hier bei RBW aktuell. Wir schauen jetzt noch auf den Wetterbericht und die Meldungen aus der Region. Wir sehen uns dann am Montag wieder mit den aktuellsten Nachrichten. Bis dahin haben Sie eine schöne Zeit und auf Wiedersehen.
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5: Am 29. Mai wartet ein echtes Highlight für alle Fußballliebhaber im Bitterfelder Sportpark Süd. Das erste große Bitterfelder Fußballtreffen findet an der Gotsche statt. Das absolute Highlight bietet das Spiel unserer Traditionsmannschaft gegen die Legendenelf vom FC Kaisers Jena. Geleitet wird die Partie vom ehemaligen FIFA-Schiedsrichter Bernd Heinemann. Es wird an dem Tag ein reichhaltiges Rahmenprogramm für Jung und Alt geben. Das Spiel der Traditionsmannschaft wird um 18.30 Uhr angepfiffen. Ab 16 Uhr öffnet das Stadion seine Pforten für Zuschauer. Tickets gibt's bereits im Vorverkauf für 4 Euro. Am Tag der Veranstaltung gibt es eine Tageskasse Tickets für 6 Euro. 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
6: Rennradfahrer, aufgepasst! Am 3. Mai laden Anhalt Sport und der Fahrradladen Radprofi Dessau zur Rennradausfahrt rund um Dessau ein. Ab 10 Uhr geht es am Paul-Greifzu-Stadion los, auf zwei unterschiedlichen Strecken durch den Flemming. Online-Voranmeldungen sind noch bis 2 Tage vor dem Rennen möglich, aber auch vor Ort kann man sich anmelden. Mehr Informationen unter anhalt-sport.de.
7: Morgen wird es mit 26 Grad sommerlich warm. Damit steigen die Temperaturen um etwa 4 Grad im Vergleich zum Vortag. Die Sonne scheint erneut satte 15 Stunden lang und sorgt für strahlend schönes Wetter, begleitet von einer leisen Südostbrise. Am Sonntag klettern die Werte sogar auf heiße 28 Grad bei viel Sonnenschein, bevor in der nächsten Woche die Temperaturen wieder sinken und Regen aufzieht.

0: Anlässlich des Europäischen Protesttages für die Rechte von Menschen mit Behinderung, der Anfang Mai stattfindet, wird auch in diesem Jahr wieder der Begegnungstag unter dem Motto Gemeinsam erleben veranstaltet. Am 7. Mai sind Menschen mit und ohne Einschränkungen eingeladen, sich kennenzulernen und voneinander zu lernen.
1: Wir freuen uns auch, dass es natürlich nicht nur 11 Infostände geben wird mit verschiedenen Partnern, sondern wir werden das Ganze auch mit ein paar kulturellen Beiträgen umrahmen. Wir freuen uns besonders, dass unsere Regenbogenschule mit einem kleinen Kulturbeitrag dabei sein wird. Der Chor der Regenbogenschule wird auftreten und auch die Akrobatikgruppe kommt. Wie schon im vorigen Jahr war die Diakonie mit ihrer Tanzgruppe dabei. Die werden ihren Auftritt auch in diesem Jahr wiederholen. Das freut mich besonders, auch wenn wir die Gegebenheiten dieses Jahr ein bisschen anders haben als letztes Jahr im Stadtpark. An allen Infoständen wird es natürlich auch noch kleine Aktivitäten geben. Als Beispiel der Behindertenverband wird dort eine Bastelstrecke bzw. Kinderschminkstand mitbringen. Dann bei der Lebenshilfe Rosslau wird man dann Becher stapeln können, beispielsweise an seine eigene Geschicklichkeit unter Beweis stellen.
0: Auch einen Studienbereich wird es wieder geben. Im ehemaligen P1, der früheren Bar, wird dieser eingerichtet. Ein wichtiger Rückzugsort an einem solchen Tag.
1: Das ist ein Bereich für Menschen. Es gibt ja auch Erkrankungen, die nicht sichtbar sind. Es gibt neurodivergente Erkrankungen. Das sind Menschen, die an einer Reizüberflutung ganz anders als wir leiden und die dann irgendwann mal in all dem Trubel, der bei einer Veranstaltung zwangsläufig entsteht, einen ruhigen Ort für sich brauchen, ganz alleine zum Abschalten. Das hat sich im letzten Jahr bei der Veranstaltung schon gut bewährt. Es ist auch gut genutzt worden. Und deswegen haben wir gesagt, wir nehmen das mit in die neue Veranstaltung im Rathausinnenhof.
0: Der Begegnungstag wird vom Beirat für Menschen mit Behinderung gemeinsam mit der Stadt Dessau organisiert und erfährt dabei viel Unterstützung, ohne die eine Umsetzung nicht möglich wäre.
1: Aus dem Vorjahr hatten wir ja schon ganz tolle Partner gewonnen, die auch dieses Jahr wieder dabei sind. So zum Beispiel der Behindertenverband, Dessau e.V., die Lebenshilfe Dessau, die Lebenshilfe Rosslau, die ASG. Und wir haben aber es geschafft, auch neue Partner für die Infostände und die Zusammenarbeit zu finden, weil es vielen in der Stadt auch aus den Erfahrungen vom Vorjahr ein wichtiges Anliegen ist, dass es einen Tag gibt, wo Menschen zusammenkommen können, mit Behinderung, ohne Behinderung, miteinander ins Gespräch kommen und schauen, wie kann man gemeinsam die Teilhabe am Alltag und auch in speziellen Situationen erreichen und erleichtern.
0: Auf dem Programm steht einiges. Auch für das leibliche Wohl ist gesorgt, mit Waffeln und Kaffee. Für Behindertenbeauftragte Daniela Koppe gibt es außerdem ein persönliches Highlight.
1: Freuen tue ich mich auch besonders über den Infostand von unserem Jugendamt Bereich Frühe Hilfen. Die werden unter anderem auch zeigen Massage für Kinder, ja, was zur Entspannung und auch für die Gesundheit gut ist. Und das ist ja immer ein Anlass, dass man vielleicht selber was dazulernen kann.
0: Von 14 bis 17 Uhr besteht am 7. Mai im Rathaus Innenhof also die Möglichkeit, sich zu informieren und auszutauschen. Die Hoffnung ist, dass dieses Angebot gut genutzt wird und ein gelungener gemeinsamer Nachmittag entsteht, ganz im Sinne von gemeinsam erleben.
2: Der respektvolle und faire Umgang miteinander stand am 23. April in der Anhalt Arena im Vordergrund. Hier fand die Sparkassen Fairplay Soccer Tour 2026 statt. Das Fußballhallenturnier wird seit 2001 jährlich ausgetragen und ist zu einem der größten sportpädagogischen Projekte Deutschlands herangewachsen. Mittlerweile begeistert man jedes Jahr 20.000 Kinder, Jugendliche und junge Erwachsene. Auch die Bauhausstadt nimmt schon seit mehreren Jahren teil. Die Sparkasse stellt das Event zusammen mit dem gemeinnützigen Verein Unity Ed auf die Beine. Fairplay-Botschafter des Vereins ist Champions League-Sieger René Tretschok, der auch in Dessau die Kinder und Jugendlichen begrüßte und über die Besonderheiten der Fairplay-Soccer-Tour sprach.
3: Ja, das ist ganz schnell zusammengefasst, weil bei uns gibt es nicht nur eine sportliche Bewertung, sondern auch eine Fairplay-Bewertung. Das heißt, jede Mannschaft startet immer mit 6 Fairplay-Punkten vor jedem Spiel. Und je nachdem, wie man sich vor und wer während des Spiels verhält, kann es dazu Abzügen kommen. Und bei dem Turnier ist es so, dass wir die 3 sportlich fairsten Teams auszeichnen und die 3 fairsten Teams. Und diese Teams können dann sich auch qualifizieren für das große Bundesfinale Mitte Juli am Werbelinsee.
2: Um 14 Uhr startete das Turnier in Dessau mit den 8- bis 10-Jährigen und den 11- bis 13-Jährigen. Später traten dann noch die 14- bis 17-Jährigen sowie Kicker über 18 Jahre gegeneinander an. Der Fairplay-Ansatz war bei jeder Partie präsent. Für die Veranstalter ist Fairplay mehr als nur eine leere Phrase.
3: Fußball ist eine Mannschaftssportart und Fußball hat man, weil ich selber auch mal Fußballprofi war, hat man natürlich dann in der Erfahrung, dass man nur gemeinschaftlich gewinnen kann. Und da ist ganz wichtig, dass man Werte umsetzt wie Fairplay, Respekt. Und ich glaube, das ist bei der Tour von vornherein immer für uns sehr, sehr wichtig gewesen, nicht nur das Ergebnis zu sehen, sondern auch das faire und respektvolle Miteinander. Und wenn man sieht, dass viele Fairplay-Sieger und Siegerinnen im Fußball, im normalen Turnierverlauf sportlich eigentlich gar keine Chance haben, aber durch ihr Verhalten sich halt auch weiter qualifizieren können, ist das halt ein Alleinstellungsmerkmal von dieser Kampagne.
2: Möglich ist das Fairplay-Turnier nur durch starke Partner, wie unter anderem auch Anhalt Sport. Seit vielen Jahren ist die Sparkasse einer der Hauptsponsoren der Tour. Auch von Seiten der Stadtsparkasse Dessau freut man sich sehr über das besondere Event in der Bauhausstadt.
4: Es ist uns wichtig oder es interessiert uns auch, was hier passiert. Und die Zukunft, das sind unsere Kinder und Jugendlichen. Und es ist eben wichtig, dass man das gesellschaftliche Leben hier ein bisschen bereichert. Und Sport ist natürlich ganz wichtig, weil es gibt ja so ein Sprichwort, nur in einem gesunden Körper wohnt ein gesunder Geist. Und Sport hat ganz viele Fähigkeiten, gerade auch der Mannschaftssport, was er bewegen kann. Also er bringt ihm diese Fairness, dieses Teamgefühl. Und über den Sport lernen die Kinder, sich zurechtzufinden und sich einzuordnen, nicht unterzuordnen, aber einzuordnen. Und das ist Schule fürs Leben.
2: Im Rahmen der Fairplay Soccer Tour wird aber nicht nur Fußball gespielt. Unity Ed bringt auch immer wieder verschiedenste Bildungsangebote in die Städte, in denen die Tour stattfindet.
3: Wir haben viele Projekttage in Schulen, die ja parallel laufen. Wir bieten momentan auch sehr, sehr viele Workshops an Partnerschulen. Wir waren heute am Filler, am Gymnasium, haben dort einen Workshop gemacht zum Thema finanzielle Allgemeinbildung. Auch das macht diese Kampagne so wertvoll, dass wir auch Bildungsarbeit machen. Und ich glaube, das hat sich immer mehr entwickelt. Und man hat in den letzten Jahren gesagt, wir haben viele Kinder dabei, die kommen immer wieder. Wir haben viele Eltern dabei, die kommen immer wieder. Und je nach Standort haben wir teilweise mal 100 Teams pro Projekttag. Wir haben dann manchmal auch nur 30 oder 40. Es hängt auch immer regional zusammen, aber die Tour ist eigentlich ein sehr, sehr großer Erfolg.
2: Vom 15. bis zum 19. Juli wird dann das Bundesfinale der Fairplay Soccer Tour im Rahmen des Community Festivals am Werbelinsee in Brandenburg stattfinden. Wer in Dessau sportlich und auch fair überzeugen konnte, hat die Chance, daran teilzunehmen. Rennradfahrer aus der Region haben sicherlich den 3. Mai bereits ganz dick im Kalender markiert. Und wenn nicht, sollten sie es unbedingt tun. Anhalt Sport und der Fahrradladen Radprofi Dessau laden an diesem Tag nämlich wieder zur traditionellen Rennradausfahrt rund um Dessau ein. Start ist ab 10 Uhr im Paul-Greifzu-Stadion.
5: Ja, es ist ja die Rennradausfahrt, wie der Name sagt. Also mit Rennrädern ist immer wichtig zu wissen, dass also nicht mit normalen Fahrrädern würde das nicht gehen, weil das Tempo ist doch schon relativ anspruchsvoll. Also ein Rennrad und mit Helm ist auch Pflicht, um das gleich vorneweg zu sagen. Aber es ist mittlerweile auch eine Traditionsveranstaltung. In den letzten Jahren hat sich entwickelt, stabiles Teilnehmerfeld. Von letzten Jahr waren es über 150 Teilnehmer, bei meist auch schönem Wetter. Eine Gemeinschaftsaktion von Anhalt Sport mit Radprofi und einigen weiteren Helfern. Und die Resonanz zeigt es eben, es macht sehr viel Spaß. Es gibt unterschiedliche Strecken, hat Radprofi ein wunderschönes Streckenprofil rausgesucht in Richtung Oranienbaum, Wörlitz, Gläfenhainichen. Sehr schöne Rundstrecke und Start und Ziel wird im Paul-Greifzu-Stadion sein. Und es ist dort für Versorgung ist vorhanden für die Fahrer, sowohl zum Beginn der Rundfahrt und dann am Ende können alle Teilnehmer was essen, was trinken, ein bisschen Musik, ein bisschen Unterhaltung. Also es ist auch eine nette Atmosphäre.
2: Zwei verschiedene Strecken durch den Flemming werden für die Fahrer angeboten. Eine etwas kleinere Runde über ca. 55 Kilometer und eine größere Runde über ca. 85 Kilometer. Dabei wird im Peloton gefahren, auf der großen 85 Kilometer Runde mit einer Durchschnittsgeschwindigkeit von 25 bis 27 km/h und auf der kleineren Runde 25 km/h im Schnitt. Sowohl für Rennradneulinge als auch für Experten ist die Ausfahrt geeignet.
5: Es ist sowohl die sportliche Herausforderung, diese Strecken zu meistern und sag mal, ein bisschen Kondition, ein bisschen radsportliche Fähigkeit muss man schon haben, drum halt die Rennräder, ist ja eine Rennradausfahrt. Aber man hat es, wie gesagt, gesehen, es hat den Teilnehmern sehr, sehr viel Spaß gemacht in den letzten Jahren und ist auch eine Breitensportveranstaltung, die, wie gesagt, eine schöne, lange Tradition hat in Dessau. Und wir freuen uns immer auf diese Zusammenarbeit und diese Rennradausfahrt ein Jahr zu gestalten im Mai. Teilnehmermeldungen sind immer noch möglich, Voranmeldungen bis kurz, ich glaube zwei Tage vor dem Rennen, kostet 15 Euro. Man kann aber auch am Tage selber sich noch kurzfristig entscheiden und ins Stadion kommen und sich dort noch anmelden. Wir haben auch eine kleine Polizeieskorte, aus dem Stadion geht es dann links hoch Richtung Türten, also bis in die Stadtgrenze von Dessau werden wir von einer Polizeieskorte begleitet. Und unterwegs gibt es dann eine Versorgungsstation, wo schon nach ein paar gefahrenen Kilometern dann mal eine kurze Pause eingelegt wird und ein Käffchen getrunken wird oder Obst gegessen werden kann. Ja, und dann geht es weiter, wo sich dann später die Strecken trennen, einmal die lange Distanz und die kurze. Aber wie gesagt, es macht allen Teilnehmern sehr, sehr viel Spaß und wir freuen uns auf ein großes Teilnehmerfeld und die Damen und Herren und Sportfreunde werden viel Spaß haben.
2: Weitere Informationen zur diesjährigen Rennradausfahrt gibt es unter anhalt-sport.de. Hier findet man auch den Link zur Voranmeldung. Am 3. Mai besteht dann aber auch die Möglichkeit, sich ab 9 Uhr noch im Paul-Greifzu-Stadion anzumelden.

0: Hallo und herzlich willkommen zur neuesten Ausgabe von RBW Aktuell. Unter dem Motto Jung, Bunt und Innovativ lädt die Hochschule Anhalt vom 5. bis zum 7. Juni zu einem abwechslungsreichen Mitmachprogramm in die Bernburger Wachgasse ein. Eine der Stationen ist die Werkstatt Stadt und Landschaft gestalten, in der Besucher selbst aktiv werden können. Hier dreht sich alles um die Planung und Gestaltung lebendiger Freiräume. In vier Themenbereichen gibt es praktische Einblicke. Beim Entwurf entstehen erste Ideen klassisch mit Stift und Papier, unterstützt von Studierenden der Landschaftsarchitektur. Insgesamt präsentieren sich 10 Kreativwerkstätten entlang des Saaleufers. Sie geben Einblicke in verschiedene Fachbereiche der Hochschule, von der nachhaltigen Lebensmittelproduktion über Energiegewinnung bis hin zu digitalen biotechnologischen Prozessen und laden zum Mitmachen ein. Mehr Informationen gibt es auf www.hs-anhalt.de/sat26. Nach Jahren des Leerstandes wird in der Tolstoi-Allee in Bernburg wieder unterrichtet. Das ehemalige Schulgebäude wurde aufwendig saniert und dient jetzt als Ausweichstandort für die Förderschule Lebensweg. Wie der aktuelle Stand ist und wann alle Klassen umziehen können. Wir waren bei einem Rundgang vor Ort.
1: Nach Jahren des Leerstands ist in der Tolstoi-Allee in Bernburg wieder Leben eingekehrt. Wo lange Zeit kein Unterricht mehr stattfand, lernen seit Februar wieder Schülerinnen und Schüler der Förderschule Lebensweg. Das Gebäude wurde vom Salzlandkreis umfassend saniert und dient aktuell als Ausweichstandort, während am Hauptstandort weitergebaut wird. Ganz abgeschlossen sind die Arbeiten allerdings noch nicht. In einigen Bereichen wird weiterhin gebaut, modernisiert und angepasst. Beim Rundgang in der vergangenen Woche hat sich Landrat Markus Bauer gemeinsam mit der Schulleitung ein Bild vom aktuellen Stand gemacht.
2: Also ich sag mal, es ist natürlich eine echt moderne, in so einem alten Objekt, wo man so ein bisschen Nostalgie verspürt. Manche Baumittel sind noch ehemalige Holzgeländer, eine alte Holztür, die wirklich im Bestand total schick noch ist und überhaupt nicht an Zeit verloren hat. Und dann neue Baumaterialien, oder jetzt stehen wir hier in der Aula, total schick geworden, mit der Liebe zum Detail. Aber auf der anderen Seite auch ein Kunstwerk erhalten. Und das sind so bestimmte Sachen, wo ich sage, genau da macht es sich aus, wo man Fingerspitzengefühl aufzeigt, wie geht man mit kommunalen Mitteln, mit Finanzmitteln um.
1: Ein Ansatz, der nicht nur Kosten spart, sondern auch den Charakter des Gebäudes erhält. Gleichzeitig stellte die Sanierung die Verantwortlichen vor Herausforderungen, vor allem wegen der vorhandenen Bausubstanz.
2: Also hier sprechen wir von belasteten Baumaterialien, die müssten saniert werden, die müssten entsorgt werden. Also erstmal müsste das Ganze entkernt werden, aufgearbeitet werden und dann sind wir natürlich an die Renovierung gegangen, Aufarbeitung der ganzen Sachen. Also das ist schon langwierig und wir sind ja noch dabei. Ich habe mir heute den Bauabschnitt angeguckt, den ersten Bauabschnitt, aber es ist natürlich für die Förderschule und die zukünftige Unterbringung von Kindern hier ein riesen Quantensprung.
1: Trotz dieser aufwendigen Vorarbeiten läuft der Schulbetrieb inzwischen stabil. Mehrere Klassen sind bereits eingezogen und weitere sollen folgen.
3: Ja, geplant ist, dass praktisch zu den Sommerferien weitere 11 Klassen umziehen. Es sind ja mittlerweile schon 7 Klassen, die hier unterrichtet werden. Dann wird der Hauptstandort praktisch erweitert. Baumziel ist ja bis Ende 27 und dann erfolgt 28 höchstwahrscheinlich nachher wieder der Rückzug von der Außenstelle hier. Und letztendlich finden wir ja helle Klassenräume, ausreichende Klassenräume vor. Wir haben eine wunderschöne Aula, die wir für Veranstaltungen, für Elternveranstaltungen, Schulveranstaltungen nutzen können und gleichzeitig auch als Speiseraum.

0: Raum. Das sind einfach Räumlichkeiten, die wir jetzt auch bei uns am Hauptstandort gar nicht haben.
1: Gerade an einer Förderschule sind die Anforderungen an Räume besonders hoch. Neben klassischen Klassenzimmern braucht es flexible Lösungen, individuelle Rückzugsorte und eine Umgebung, die sich an die Bedürfnisse der Kinder anpasst.
0: Unsere Schüler, die haben ja nicht den klassischen Unterrichtsalltag, wie sich den meisten Menschen das so vorstellen. Wir beginnen ja ganz anders und haben auch ganz andere Unterrichtsfächer. Und wir arbeiten ja auch den Stufen Grundstufe, Mittelstufe und Berufsschulstufe. Und so richten sich auch die Fächer aus. Und unsere Schüler haben eben auch ganz besondere Bedarfe innerhalb des Unterrichtstages. Also da spielt Hygiene eine Rolle, Selbstversorgung eine große Rolle. Die werden vor allem in lebenspraktischen Dingen unterrichtet. Und dazu braucht man eben auch Räumlichkeiten.
1: Mit der schrittweisen Inbetriebnahme des Standorts in der Tolsterallee schafft der Salzlandkreis zusätzliche Kapazitäten und bessere Bedingungen für den Unterricht. Bis alle Klassen vollständig umgezogen sind, wird aber weiter gebaut, parallel zum laufenden Schulbetrieb.
2: Am 6. Mai veranstaltet das Polizeirevier Anhalt-Bitterfeld ab 14 Uhr eine öffentliche Versteigerung. Veräußert werden sichergestellte Gegenstände, die bisher nicht von ihren Eigentümern abgeholt wurden. Zum Angebot zählen insgesamt 13 Fahrräder. Außerdem kommen 3 E-Scooter, ein Mopedrahmen der Marke Simson, ein Zweirad vom Typ Simson S51, ein Akkuschrauber sowie weitere Werkzeuge unter den Hammer. Sämtliche Gegenstände sind gebraucht und weisen entsprechende Gebrauchsspuren sowie mögliche Beschädigungen auf. Die Versteigerungsliste können im Besucherbereich der Dienststelle eingesehen werden. Eine Besichtigung der angebotenen Artikel ist am Veranstaltungstag bereits ab 13 Uhr möglich. Die Ausgabe der ersteigerten Gegenstände erfolgt ausschließlich gegen sofortige Barzahlung. Eine Zahlung mit der Karte ist nicht vorgesehen. In der Salzland-Sporthalle herrscht erneut ausgelassene Stimmung. Ein klares Zeichen dafür, dass der HV Rot-Weiß-Staßfurt zum Heimspiel geladen hatte. Am 25. April war der SV Grün-Weiß Wittenberg-Piesteritz zu Gast. Die Mannschaft in den grünen Trikots reiste mit dem festen Vorsatz an, ihre Erfolgsserie fortzusetzen. Noch vor dem Anpfiff gab es zudem Neuigkeiten aus Staßfurt. Mehrere Spieler verlängerten ihre Verträge.
3: In der Salzland-Sporthalle wurde es wieder laut. Das kann nur eines bedeuten. Ein Heimspiel für den HV Rot-Weiß-Staßfurt stand auf dem Programm. Am 25. April wurde der SV Grün-Weiß-Wittenberg-Piesteritz empfangen. Die Jungs in Grün kommen mit dem Ziel, ihre Siegesserie weiter auszubauen. Doch vor Beginn des Spiels verkündigte Staßfurt noch kurz Vertragsverlängerung ihrer Mannschaft. Dazu gehörten Standhardt, Kleiner Damm, Geckert, Kluge und Schliever. Wir steigen direkt nach dem Einpfiff in das Spiel ein und Hähnel eröffnet die Partie. Wirft über die Defensive der Wittenberger ins Eck. Doch wie es beim Handball so ist, dauert es nicht lange, bis sich die Jungs in Grün revanchieren. Hier geht der Ball mit Tempo an Pavelcek. Die Lücke wird genutzt und das 1:1 fällt. In der dritten dann eine 2-Minuten-Strafe auch für Pavelcek. Der HV Rot-Weiß nutzt die Unterzahl des Gegners aus. Heske und Kluge schaffen jeweils ein Tor und ziehen den Spielstand somit auf 4:2 in der vierten Spielminute. Kurz darauf folgen noch mehrere kleine Tore-Serien, jedoch mit wenig Gegentoren von Seiten der Wittenberger. Das Resultat daraus zeigt sich schon in der achten Spielminute. Mit 7:3 auf der Tafel ruft der SV Grün-Weiß eine Auszeit ein. Doch verwegens. Bis zur 21. Spielminute wird der Abstand zwischen den Teams weiter von Staßfurt aufgezogen. 14:18 auf der Tafel. Langsam sieht es böse für Wittenberg aus. Doch Grün-Weiß-Wittenberg-Piesteritz fängt sich wieder. Von der 22. bis zur 25. Spielminute fallen 4 Tore für die Lutherstädter ohne Unterbrechung. Das letzte dieser Serie macht Gelehrt, läuft links durch und ballert ihn ohne Probleme rein. Der Rest der ersten Hälfte verläuft ausgeglichen. Das Abschlusstor wieder Gelehrt, doch diesmal mit nur ein paar Sekunden auf der Uhr, wirft von der Mittellinie und erzielt das 17:15 für Grün-Weiß. In der zweiten Hälfte wird das Spiel relativ ausgeglichen fortgeführt. In der 40. Spielminute kommt

0: Gellert jedoch gegen den Wurf um von Jasinski. Die Richter pfeifen ab und Gellert bekommt einen Platzverweis. 4 Minuten später Hoffnung für die Fans von Wittenberg. Herning zieht durch die Mitte und erzielt das 26:25. Die Chance, endlich wieder die Führung zu übernehmen. Mit aller Macht versucht Wittenberg, dem Rot-Weiß die Führung wegzureißen. Die Staßfurter hingegen wollen Distanz, um ihren Sieg abzusichern. Doch in den letzten 8 Minuten setzt sich Staßfurt schlussendlich durch. Das Torverhältnis spiegelt den Anfang der Partie wider und der Abstand wird nicht mehr einholbar für die Wittenberger. Malvin Heske macht das Abschlusstor. 36:32 steht auf der Tafel. Und wir begeben uns runter aufs Feld für die Spieleinschätzung der beiden Trainer.
1: Gutes Pferd springt nur so hoch, wie es muss. Wäre eine Redewendung, der wir uns bedienen könnten. Das wäre aber dem Spiel nicht gerecht gewesen. Wir haben heute, glaube ich, gesehen, dass 2 Mannschaften gespielt haben, die körperlich auch ein bisschen am Rande dessen sind, was belastungstechnisch jetzt geht. Wir hatten einiges an Ausfällen vor und während des Spiels tatsächlich. Von daher bin ich froh, dass wir das Spiel gezogen haben und am Ende zählen für uns die 2 Punkte, damit es auch im Rahmen dessen mit den Vertragsverlängerungen und dem Stimmungsbild, den wir aktuell in Straßburg mit haben, auch, wie gesagt, das Ganze abrundet. Wir haben nur ein Auswärtsspiel, schwierig, in Pirna. Wir haben das letzte Heimspiel, wo wir einige Verabschiedungen gegen USV Halle mit haben. Wir haben dementsprechend noch 4 Punkte zu holen. Das ist auch das Ziel. Tabellarisch kann man sicherlich zwischen 4 und 8 mit landen. Am Ende geht es darum, jedes Spiel für sich einzeln zu betrachten, Spielzeit nochmal zu verteilen und einfach Schritt für Schritt voranzugehen. Und dessen tun wir uns gerade ganz gut.
2: Ja, also wir haben Anfang komplett verschlafen. Wir lassen da Staßfurt auf 3-4 Tore weggehen. Da muss ich schon die erste Auszeit nehmen und die Jungs so ein bisschen um wach zu kriegen. Das haben wir relativ gut hingekriegt noch zur Halbzeitpause. Wir haben nochmal in der Kabine dann in Halbzeit besprochen, was wir alles verbessern müssen. Weil ja, also wir haben zu viele einfache Tore bekommen, wo ich mir denke, aber dass das nicht an der Offensive Abwehr lag. Wir waren einfach nicht alle mit Kopf richtig da. Ja, so, in so einer Abwehr passiert das halt, dass man auch einfache Tore bekommt. Aber es war heute viel zu viel und vorne wieder ein paar Sachen, die wir liegen lassen, 100%ige Chancen und dann, ja, Staßfurt hat verdient gewonnen. Wir haben uns erhofft, so ein bisschen mehr Ballgewinne. Das hat Staßfurt leider clever gespielt. Ja, also da kam noch die rote Karte. Ich fand manche Aktionen, wo wir 2 Minuten Strafe bekommen, passiert auf unserer Seite 2-mal das Gleiche und das wird nicht mal bestraft. Fast gar nicht mal Freiwurf gepfiffen. Das ist, also man konnte sich nicht so richtig anstellen auf die Linie, aber da will ich jetzt gar nicht meckern. Wir sollten einfach unsere Sachen reinmachen und 2, 3 Bälle mehr abfangen und dann sah das vielleicht anders aus.
0: Für die Staßfurter steht schon fest, dass sie in der Liga bleiben. Anders für die Wittenberger. Hier kann noch alles passieren. Die letzten beiden Spiele werden hier also von großer Bedeutung sein. Gegen den SV Anhalt Bernburg oder die zweite des THSV Eisenach muss gesiegt werden. Sonst liegt es in der Hand des Schicksals, ob der SV Grün-Weiß Wittenberg Piesteritz die Liga halten kann.
3: Vom 5. bis zum 10. Mai lädt das Inklusion-Netz Staßfurt zu einer Aktionswoche ein, die Begegnung und Teilhabe in den Mittelpunkt stellt. Ziel ist es, Menschen mit und ohne Beeinträchtigungen zusammenzubringen und Inklusion im Alltag sichtbar zu machen. Zum Auftakt am 5. Mai wird in Ölnitz der Baum der Inklusion 2026 gepflanzt, begleitet von einem bunten Programm für alle Interessierten. Den Abschluss bildet am 10. Mai eine öffentliche Radtour durch Staßfurt. Start ist um 10 Uhr am Stadtsee. Neben einer geführten Strecke mit historischen Einblicken gibt es zum Ausklang ein gemeinsames Beisammensein im Tiergarten. Unterstützt werden die Aktionstage von zahlreichen regionalen Partnern und Förderern. Und das waren sie, die aktuellen Nachrichten hier bei RBW aktuell. Wir schauen jetzt noch auf den Wetterbericht und den Meldungen aus der Region. Wir sehen uns dann am Montag wieder mit den aktuellsten Nachrichten. Bis dahin haben Sie eine schöne Zeit und auf Wiedersehen.
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1: Am 29. Mai wartet ein echtes Highlight für alle Fußballliebhaber im Bitterfelder Sportpark Süd. Das erste große Bitterfelder Fußballtreffen findet an der Gotsche statt. Das absolute Highlight bietet das Spiel unserer Traditionsmannschaft gegen die Legendenelf vom FC Kaisers Jena. Geleitet wird die Partie vom ehemaligen FIFA-Schiedsrichter Bernd Heinemann. Es wird an dem Tag ein reichhaltiges Rahmenprogramm für Jung und Alt geben. Das Spiel der Traditionsmannschaft wird um 18.30 Uhr angepfiffen. Ab 16 Uhr öffnet das Stadion seine Pforten für Zuschauer. Tickets gibt's bereits im Vorverkauf für 4 Euro. Am Tag der Veranstaltung gibt es eine Tageskasse Tickets für 6 Euro. Kommt vorbei und macht den Sportpark voll.
2: 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Mai laden Anhalt Sport und der Fahrradladen Radprofi Dessau zur Rennradausfahrt rund um Dessau ein. Ab 10 Uhr geht es am Paul-Greifzu-Stadion los, auf zwei unterschiedlichen Strecken durch den Flemming. Online-Voranmeldungen sind noch bis 2 Tage vor dem Rennen möglich, aber auch vor Ort kann man sich anmelden. 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
3: Morgen wird es mit 26 Grad sommerlich warm. Damit steigen die Temperaturen um etwa 4 Grad im Vergleich zum Vortag. Die Sonne scheint erneut satte 15 Stunden lang und sorgt für strahlend schönes Wetter, begleitet von einer leisen Südostbrise. Am Sonntag klettern die Werte sogar auf heiße 28 Grad bei viel Sonnenschein, bevor in der nächsten Woche die Temperaturen wieder sinken und Regen aufzieht.

0: Anlässlich des Europäischen Protesttages für die Rechte von Menschen mit Behinderung, der Anfang Mai stattfindet, wird auch in diesem Jahr wieder der Begegnungstag unter dem Motto Gemeinsam erleben veranstaltet. Am 7. Mai sind Menschen mit und ohne Einschränkungen eingeladen, sich kennenzulernen und voneinander zu lernen.
1: Wir freuen uns auch, dass es natürlich nicht nur 11 Infostände geben wird mit verschiedenen Partnern, sondern wir werden das Ganze auch mit ein paar kulturellen Beiträgen umrahmen. Wir freuen uns besonders, dass unsere Regenbogenschule mit einem kleinen Kulturbeitrag dabei sein wird. Der Chor der Regenbogenschule wird auftreten und auch die Akrobatikgruppe kommt. Wie schon im vorigen Jahr war die Diakonie mit ihrer Tanzgruppe dabei. Die werden ihren Auftritt auch in diesem Jahr wiederholen. Das freut mich besonders, auch wenn wir die Gegebenheiten dieses Jahr ein bisschen anders haben als letztes Jahr im Stadtpark. An allen Infoständen wird es natürlich auch noch kleine Aktivitäten geben. Als Beispiel der Behindertenverband wird dort eine Bastelstrecke bzw. Kinderschminkstand mitbringen. Dann bei der Lebenshilfe Rosslau wird man dann Becher stapeln können, beispielsweise an seine eigene Geschicklichkeit unter Beweis stellen.
0: Auch einen Studentenbereich wird es wieder geben. Im ehemaligen P1, der früheren Bar, wird dieser eingerichtet. Ein wichtiger Rückzugsort an einem solchen Tag.
1: Das ist ein Bereich für Menschen. Es gibt ja auch Erkrankungen, die nicht sichtbar sind. Es gibt neurodivergente Erkrankungen. Das sind Menschen, die an einer Reizüberflutung ganz anders als wir leiden und die dann irgendwann mal in all dem Trubel, der bei einer Veranstaltung zwangsläufig entsteht, einen ruhigen Ort für sich brauchen, ganz alleine zum Abschalten. Das hat sich im letzten Jahr bei der Veranstaltung schon gut bewährt. Es ist auch gut genutzt worden. Und deswegen haben wir gesagt, wir nehmen das mit in die neue Veranstaltung im Rathausinnenhof.
0: Der Begegnungstag wird vom Beirat für Menschen mit Behinderung gemeinsam mit der Stadt Dessau organisiert und erfährt dabei viel Unterstützung, ohne die eine Umsetzung nicht möglich wäre.
1: Aus dem Vorjahr hatten wir ja schon ganz tolle Partner gewonnen, die auch dieses Jahr wieder dabei sind. So zum Beispiel der Behindertenverband, Dessau e.V., die Lebenshilfe Dessau, die Lebenshilfe Rosslau, die ASG. Und wir haben aber es geschafft, auch neue Partner für die Infostände und die Zusammenarbeit zu finden, weil es vielen in der Stadt auch aus den Erfahrungen vom Vorjahr ein wichtiges Anliegen ist, dass es einen Tag gibt, wo Menschen zusammenkommen können, mit Behinderung, ohne Behinderung, miteinander ins Gespräch kommen und schauen, wie kann man gemeinsam die Teilhabe am Alltag und auch in speziellen Situationen erreichen und erleichtern.
0: Auf dem Programm steht einiges. Auch für das leibliche Wohl ist gesorgt, mit Waffeln und Kaffee. Für Behindertenbeauftragte Daniela Koppe gibt es außerdem ein persönliches Highlight.
1: Freuen tue ich mich auch besonders über den Infostand von unserem Jugendamt Bereich Frühe Hilfen. Die werden unter anderem auch zeigen Massage für Kinder, ja, was zur Entspannung und auch für die Gesundheit gut ist. Und das ist ja immer ein Anlass, dass man vielleicht selber was dazulernen kann.
0: Von 14 bis 17 Uhr besteht am 7. Mai im Rathaus Innenhof also die Möglichkeit, sich zu informieren und auszutauschen. Die Hoffnung ist, dass dieses Angebot gut genutzt wird und ein gelungener gemeinsamer Nachmittag entsteht, ganz im Sinne von gemeinsam erleben.
2: Der respektvolle und faire Umgang miteinander stand am 23. April in der Anhalt Arena im Vordergrund. Hier fand die Sparkassen Fairplay Soccer Tour 2026 statt. Das Fußballhallenturnier wird seit 2001 jährlich ausgetragen und ist zu einem der größten sportpädagogischen Projekte Deutschlands herangewachsen. Mittlerweile begeistert man jedes Jahr 20.000 Kinder, Jugendliche und junge Erwachsene. Auch die Bauhausstadt nimmt schon seit mehreren Jahren teil. Die Sparkasse stellt das Event zusammen mit dem gemeinnützigen Verein Unity Ed auf die Beine. Fairplay-Botschafter des Vereins ist Champions League-Sieger René Tretschok, der auch in Dessau die Kinder und Jugendlichen begrüßte und über die Besonderheiten der Fairplay-Soccer-Tour sprach.
3: Ja, das ist ganz schnell zusammengefasst, weil bei uns gibt es nicht nur eine sportliche Bewertung, sondern auch eine Fairplay-Bewertung. Das heißt, jede Mannschaft startet immer mit 6 Fairplay-Punkten vor jedem Spiel. Und je nachdem, wie man sich vor und während des Spiels verhält, kann es da zu Abzügen kommen. Und bei dem Turnier ist es so, dass wir die 3 sportlich fairsten Teams auszeichnen und die 3 fairsten Teams. Und diese Teams können dann sich auch qualifizieren für das große Bundesfinale Mitte Juli am Werbelinsee.
2: Um 14 Uhr startete das Turnier in Dessau mit den 8- bis 10-Jährigen und den 11- bis 13-Jährigen. Später traten dann noch die 14- bis 17-Jährigen sowie Kicker über 18 Jahre gegeneinander an. Der Fairplay-Ansatz war bei jeder Partie präsent. Für die Veranstalter ist Fairplay mehr als nur eine leere Phrase.
3: Fußball ist eine Mannschaftssportart und Fußball hat man, weil ich selber auch mal Fußballprofi war, hat man natürlich dann in der Erfahrung, dass man nur gemeinschaftlich gewinnen kann. Und da ist ganz wichtig, dass man Werte umsetzt wie Fairplay, Respekt. Und ich glaube, das ist bei der Tour von vornherein immer für uns sehr, sehr wichtig gewesen, nicht nur das Ergebnis zu sehen, sondern auch das faire und respektvolle Miteinander. Und wenn man sieht, dass viele Fairplay-Sieger und Siegerinnen im Fußball, im normalen Turnierverlauf sportlich eigentlich gar keine Chance haben, aber durch ihr Verhalten sich halt auch weiter qualifizieren können, ist das halt ein Alleinstellungsmerkmal von dieser Kampagne.
2: Möglich ist das Fairplay-Turnier nur durch starke Partner, wie unter anderem auch Anhalt Sport. Seit vielen Jahren ist die Sparkasse einer der Hauptsponsoren der Tour. Auch von Seiten der Stadtsparkasse Dessau freut man sich sehr über das besondere Event in der Bauhausstadt.
4: Es ist uns wichtig oder es interessiert uns auch, was hier passiert. Und die Zukunft, das sind unsere Kinder und Jugendlichen. Und es ist eben wichtig, dass man das gesellschaftliche Leben hier ein bisschen bereichert. Und Sport ist natürlich ganz wichtig, weil es gibt ja so ein Sprichwort, nur in einem gesunden Körper wohnt ein gesunder Geist. Und Sport hat ganz viele Fähigkeiten, gerade auch der Mannschaftssport, was er bewegen kann. Also er bringt ihm diese Fairness, dieses Teamgefühl. Und über den Sport lernen die Kinder, sich zurechtzufinden und sich einzuordnen, nicht unterzuordnen, aber einzuordnen. Und das ist Schule fürs Leben.
2: Im Rahmen der Fairplay Soccer Tour wird aber nicht nur Fußball gespielt. Unity Ed bringt auch immer wieder verschiedenste Bildungsangebote in die Städte, in denen die Tour stattfindet.
3: Wir haben viele Projekttage in Schulen, die ja parallel laufen. Wir bieten momentan auch sehr, sehr viele Workshops an Partnerschulen. Wir waren heute am Villa, am Gymnasium, haben dort einen Workshop gemacht zum Thema finanzielle Allgemeinbildung. Auch das macht diese Kampagne so wertvoll, dass wir auch Bildungsarbeit machen. Und ich glaube, das hat sich immer mehr in

0: entwickelt. Und man hat in den letzten Jahren gesagt, wir haben viele Kinder dabei, die kommen immer wieder. Wir haben viele Eltern dabei, die kommen immer wieder. Und je nach Standort haben wir teilweise mal 100 Teams pro Projekttag. Wir haben dann manchmal auch nur 30 oder 40. Es hängt auch immer mehr regional zusammen, aber die Tour ist eigentlich ein sehr, sehr großer Erfolg.
1: Vom 15. bis zum 19. Juli wird dann das Bundesfinale der Fairplay Soccer Tour im Rahmen des Community Festivals am Werbeliensee in Brandenburg stattfinden. Wer in Dessau sportlich und auch fair überzeugen konnte, hat die Chance, daran teilzunehmen. Rennradfahrer aus der Region haben sicherlich den 3. Mai bereits ganz dick im Kalender markiert. Und wenn nicht, sollten sie es unbedingt tun. Anhalt Sport und der Fahrradladen Radprofi Dessau laden an diesem Tag nämlich wieder zur traditionellen Rennradausfahrt rund um Dessau ein. Start ist ab 10 Uhr im Paul-Greifzu-Stadion.
2: Ja, ist ja die Rennradausfahrt, wie der Name sagt. Also mit Rennrädern ist immer wichtig zu wissen, dass also nicht mit normalen Fahrrädern würde das nicht gehen, weil das Tempo ist doch schon relativ anspruchsvoll. Also ein Rennrad und mit Helm ist auch Pflicht, um das gleich vorneweg zu sagen. Aber ist mittlerweile auch eine Traditionsveranstaltung. In den letzten Jahren hat sich entwickelt, stabiles Teilnehmerfeld. Von letzten Jahr waren es über 150 Teilnehmer, bei meist auch schönem Wetter. Eine Gemeinschaftsaktion von Anhalt Sport mit Radprofi und einigen weiteren Helfern. Und die Resonanz zeigt es eben, es macht sehr viel Spaß. Es gibt unterschiedliche Strecken, hat Radprofi ein wunderschönes Streckenprofil rausgesucht in Richtung Oranienbaum, Wörlitz, Gräfenhainichen. Sehr schöne Rundstrecke und Start und Ziel wird im Paul-Greifzu-Stadion sein. Und es ist dort für Versorgung ist vorhanden für die Fahrer, sowohl zum Beginn der Rundfahrt und dann am Ende können alle Teilnehmer was essen, was trinken, ein bisschen Musik, ein bisschen Unterhaltung. Also es ist auch eine nette Atmosphäre.
1: Zwei verschiedene Strecken durch den Flemming werden für die Fahrer angeboten. Eine etwas kleinere Runde über ca. 55 Kilometer und eine größere Runde über ca. 85 Kilometer. Dabei wird im Peloton gefahren. Auf der großen 85 Kilometer Runde mit einer Durchschnittsgeschwindigkeit von 25 bis 27 km/h und auf der kleineren Runde 25 km/h im Schnitt. Sowohl für Rennradneulinge als auch für Experten ist die Ausfahrt geeignet.
2: Es ist sowohl die sportliche Herausforderung, diese Strecken zu meistern und sag mal, ein bisschen Kondition, ein bisschen radsportliche Fähigkeit muss man schon haben, drum halt die Rennräder, ist ja eine Rennradausfahrt. Aber man hat es, wie gesagt, gesehen, es hat den Teilnehmern sehr, sehr viel Spaß gemacht in den letzten Jahren und ist auch eine Breitensportveranstaltung, die, wie gesagt, eine schöne, lange Tradition hat in Dessau. Und wir freuen uns immer auf diese Zusammenarbeit und diese Rennradausfahrt ein Jahr zu gestalten im Mai. Teilnehmermeldungen sind immer noch möglich, Voranmeldungen bis kurz, ich glaube, zwei Tage vor dem Rennen, kostet 15 Euro. Man kann aber auch am Tage selber sich noch kurzfristig entscheiden und ins Stadion zu kommen, Paul-Greifzu-Stadion kommen und sich dort noch anmelden. Wir haben auch eine kleine Polizeieskorte aus dem Stadion, geht es dann links hoch Richtung Türten, also bis in die Stadtgrenze von Dessau werden wir von einer Polizeieskorte begleitet. Und unterwegs gibt es dann noch eine Versorgungsstation, wo schon nach ein paar gefahrenen Kilometern dann mal eine kurze Pause eingelegt wird und ein Käffchen getrunken wird oder Obst gegessen werden kann. Ja, und dann geht es weiter, wo sich dann später die Strecken trennen, einmal die lange Distanz und die kurze. Aber wie gesagt, es macht allen Teilnehmern sehr, sehr viel Spaß und wir freuen uns auf ein großes Teilnehmerfeld und die Damen und Herren und Sportfreunde werden viel Spaß haben.
1: Weitere Informationen zur diesjährigen Rennradausfahrt gibt es unter anhalt-sport.de. Hier findet man auch den Link zur Voranmeldung. Am 3. Mai besteht dann aber auch die Möglichkeit, sich ab 9 Uhr noch im Paul-Greifzu-Stadion anzumelden.

0: Hallo und herzlich willkommen zur neuesten Ausgabe von RBW Aktuell. Unter dem Motto Jung, bunt und innovativ lädt die Hochschule Anhalt vom 5. bis zum 7. Juni zu einem abwechslungsreichen Mitmachprogramm in die Bernburger Wachgasse ein. Eine der Stationen ist die Werkstatt Stadt und Landschaft gestalten, in der Besucher selbst aktiv werden können. Hier dreht sich alles um die Planung und Gestaltung lebendiger Freiräume. In vier Themenbereichen gibt es praktische Einblicke. Beim Entwurf entstehen erste Ideen klassisch mit Stift und Papier, unterstützt von Studierenden der Landschaftsarchitektur. Insgesamt präsentieren sich 10 Kreativwerkstätten entlang des Saaleufers. Sie geben Einblicke in verschiedene Fachbereiche der Hochschule, von der nachhaltigen Lebensmittelproduktion über Energiegewinnung bis hin zu digitalen biotechnologischen Prozessen und laden zum Mitmachen ein. Mehr Informationen gibt es auf www.hs-anhalt.de/sat26. Nach Jahren des Leerstandes wird in der Tolstoi-Allee in Bernburg wieder unterrichtet. Das ehemalige Schulgebäude wurde aufwendig saniert und dient jetzt als Ausweichstandort für die Förderschule Lebensweg. Wie der aktuelle Stand ist und wann alle Klassen umziehen können. Wir waren bei einem Rundgang vor Ort.
1: Nach Jahren des Leerstands ist in der Tolstoi-Allee in Bernburg wieder Leben eingekehrt. Wo lange Zeit kein Unterricht mehr stattfand, lernen seit Februar wieder Schülerinnen und Schüler der Förderschule Lebensweg. Das Gebäude wurde vom Salzlandkreis umfassend saniert und dient aktuell als Ausweichstandort, während am Hauptstandort weitergebaut wird. Ganz abgeschlossen sind die Arbeiten allerdings noch nicht. In einigen Bereichen wird weiterhin gebaut, modernisiert und angepasst. Beim Rundgang in der vergangenen Woche hat sich Landrat Markus Bauer gemeinsam mit der Schulleitung ein Bild vom aktuellen Stand gemacht.
2: Also ich sag mal, es ist natürlich eine echt moderne, in so einem alten Objekt, wo man so ein bisschen Nostalgie verspürt. Manche Baumittel sind noch ehemalige Holzgeländer, eine alte Holztür, die wirklich im Bestand total schick noch ist und überhaupt nicht an Zeit verloren hat. Und dann neue Baumaterialien, oder jetzt stehen wir hier in der Aula, total schick geworden, mit der Liebe zum Detail. Aber auf der anderen Seite auch ein Kunstwerk erhalten. Und das sind so bestimmte Sachen, wo ich sage, genau da macht es sich aus, wo man Fingerspitzengefühl aufzeigt, wie geht man mit kommunalen Mitteln, mit Finanzmitteln um.
1: Ein Ansatz, der nicht nur Kosten spart, sondern auch den Charakter des Gebäudes erhält. Gleichzeitig stellte die Sanierung die Verantwortlichen vor Herausforderungen, vor allem wegen der vorhandenen Bausubstanz.
2: Also hier sprechen wir von belasteten Baumaterialien, die müssten saniert werden, die müssten entsorgt werden. Also erstmal muss das Ganze entkernt werden, aufgearbeitet werden und dann sind wir natürlich an die Renovierung gegangen, Aufarbeitung der ganzen Sachen. Also das ist schon langwierig und wir sind ja noch dabei. Ich habe mir heute den Bauabschnitt angeguckt, den ersten Bauabschnitt, aber es ist natürlich für die Förderschule und die zukünftige Unterbringung von Kindern hier ein riesen Quantensprung.
1: Trotz dieser aufwendigen Vorarbeiten läuft der Schulbetrieb inzwischen stabil. Mehrere Klassen sind bereits eingezogen und weitere sollen folgen.
3: Ja, geplant ist, dass praktisch zu den Sommerferien weitere 11 Klassen umziehen. Es sind ja mittlerweile schon 7 Klassen, die hier unterrichtet werden. Dann wird der Hauptstandort praktisch erweitert. Baumziel ist ja bis Ende 27 und dann erfolgt 28 höchstwahrscheinlich nachher wieder der Rückzug von der Außenstelle hier. Und letztendlich finden wir ja helle Klassenräume, ausreichende Klassenräume vor. Wir haben eine wunderschöne Aula, die wir für Veranstaltungen, für Elternveranstaltungen, Schulveranstaltungen nutzen können und gleichzeitig auch als Speiseraum.

0: auch den Stufen Grundstufe, Mittelstufe und Hochschulstufe und so richten sich auch die Fächer aus. Und unsere Schüler haben eben auch ganz besondere Bedarfe innerhalb des Unterrichtstages. Also da spielt Hygiene eine Rolle, Selbstversorgung eine große Rolle. Die werden vor allem in lebenspraktischen Dingen unterrichtet und dazu braucht man eben auch Räumlichkeiten.
1: Mit der schrittweisen Inbetriebnahme des Standorts in der Tolsterallee schafft der Salzlandkreis zusätzliche Kapazitäten und bessere Bedingungen für den Unterricht. Bis alle Klassen vollständig umgezogen sind, wird aber weiter gebaut, parallel zum laufenden Schulbetrieb.
2: Am 6. Mai veranstaltet das Polizeirevier Anhalt-Bitterfeld ab 14 Uhr eine öffentliche Versteigerung. Veräußert werden sichergestellte Gegenstände, die bisher nicht von ihren Eigentümern abgeholt wurden. Zum Angebot zählen insgesamt 13 Fahrräder. Außerdem kommen drei E-Scooter, ein Mopedrahmen der Marke Simson, ein Zweirad vom Typ Simson S51, ein Akkuschrauber sowie weitere Werkzeuge unter den Hammer. Sämtliche Gegenstände sind gebraucht und weisen entsprechende Gebrauchsspuren sowie mögliche Beschädigungen auf. Die Versteigerungsliste können im Besucherbereich der Dienststelle eingesehen werden. Eine Besichtigung der angebotenen Artikel ist am Veranstaltungstag bereits ab 13 Uhr möglich. Die Ausgabe der ersteigerten Gegenstände erfolgt ausschließlich gegen sofortige Barzahlung. Eine Zahlung mit der Karte ist nicht vorgesehen. In der Salzland-Sporthalle herrscht erneut ausgelassene Stimmung. Ein klares Zeichen dafür, dass der HV Rot-Weiß-Staßfurt zum Heimspiel geladen hatte. Am 25. April war der SV Grün-Weiß Wittenberg-Piesteritz zu Gast. Die Mannschaft in den grünen Trikots reiste mit dem festen Vorsatz an, ihre Erfolgsserie fortzusetzen. Noch vor dem Anpfiff gab es zudem Neuigkeiten aus Staßfurt. Mehrere Spieler verlängerten ihre Verträge.
3: In der Salzland-Sporthalle wurde es wieder laut. Das kann nur eines bedeuten: Ein Heimspiel für den HV Rot-Weiß Staßfurt stand auf dem Programm. Am 25. April wurde der SV Grün-Weiß Wittenberg-Piesteritz empfangen. Die Jungs in Grün kommen mit dem Ziel, ihre Siegesserie weiter auszubauen. Doch vor Beginn des Spiels verkündigte Staßfurt noch kurz Vertragsverlängerung ihrer Mannschaft. Dazu gehörten Standhardt, Kleiner Damm, Geckert, Kluge und Schliever. Wir steigen direkt nach dem Einpfiff in das Spiel ein und Hähnel eröffnet die Partie. Wirft über die Defensive der Wittenberger ins Eck. Doch wie es beim Handball so ist, dauert es nicht lange, bis sich die Jungs in Grün revanchieren. Hier geht der Ball mit Tempo an Pavelcek. Die Lücke wird genutzt und das 1:1 fällt. In der dritten dann eine 2-Minuten-Strafe auch für Pavelcek. Der HV Rot-Weiß nutzt die Unterzahl des Gegners aus. Heske und Kluge schaffen jeweils ein Tor und ziehen den Spielstand somit auf 4:2 in der vierten Spielminute. Kurz darauf folgen noch mehrere kleine Toreserien, jedoch mit wenig Gegentoren von Seiten der Wittenberger. Das Resultat daraus zeigt sich schon in der achten Spielminute. Mit 7:3 auf der Tafel ruft der SV Grün-Weiß eine Auszeit ein. Doch verwegens. Bis zur 21. Spielminute wird der Abstand zwischen den Teams weiter von Staßfurt aufgezogen. 14:18 auf der Tafel. Langsam sieht es böse für Wittenberg aus. Doch Grün-Weiß Wittenberg-Piesteritz fängt sich wieder. Von der 22. bis zur 25. Spielminute fallen 4 Tore für die Lutherstädter ohne Unterbrechung. Das letzte dieser Serie macht Gelehrt. Läuft links durch und ballert ihn ohne Probleme rein. Der Rest der ersten Hälfte verläuft ausgeglichen. Das Abschlusstor wieder geleert, doch diesmal mit nur ein paar Sekunden auf der Uhr, wirft von der Mittellinie und erzielt das 17:15 für Grün-Weiß. In der zweiten Hälfte wird das Spiel relativ ausgeglichen fortgeführt. In der 40. Spielminute kommt Geleert jedoch gegen den Wurfarm von Jeschinski. Die Richter pfeifen ab und Geleert bekommt einen Platzverweis. 4 Minuten später, Hoffnung für die Fans von Wittenberg. Herning zieht durch die Mitte und erzielt das 26:25. Die Chance, endlich wieder die Führung zu übernehmen. Mit aller Macht versucht Wittenberg, dem Rot-Weiß die Führung wegzureißen. Die Staßfurter hingegen wollen Distanz, um ihren Sieg abzusichern. Doch in den letzten 8 Minuten setzt

0: sich das Fort schlussendlich durch. Das Torverhältnis spiegelt den Anfang der Partie wider und der Abstand wird nicht mehr einholbar für die Wittenberger. Malvin Heske macht das Abschlusstor. 36:32 steht auf der Tafel. Und wir begeben uns runter aufs Feld für die Spieleinschätzung der beiden Trainer.
1: Gutes Pferd springt nur so hoch, wie es muss, wäre eine Redewendung, der wir uns bedienen könnten. Das wäre aber dem Spiel nicht gerecht gewesen. Wir haben heute, glaube ich, gesehen, dass zwei Mannschaften gespielt haben, die körperlich auch ein bisschen am Rande dessen sind, was belastungstechnisch jetzt geht. Wir hatten einiges an Ausfällen vor und während des Spiels tatsächlich. Von daher bin ich froh, dass wir das Spiel gezogen haben und am Ende zählen für uns die zwei Punkte, damit es auch im Rahmen dessen mit den Vertragsverlängerungen und dem Stimmungsbild, den wir aktuell in Straßburg mit haben, auch, wie gesagt, das Ganze abrundet. Wir haben noch ein Auswärtsspiel, schwierig, in Pörner. Wir haben das letzte Heimspiel, wo wir einige Verabschiedungen gegen USV Halle mit haben. Wir haben dementsprechend noch 4 Punkte zu holen. Das ist auch das Ziel. Tabellarisch kann man sicherlich zwischen 4 und 8 mit landen. Am Ende geht es darum, jedes Spiel für sich einzeln zu betrachten, Spielzeit nochmal zu verteilen und einfach Schritt für Schritt voranzugehen. Und dessen tun wir uns gerade ganz gut.
2: Ja, also wir haben Anfang komplett verschlafen. Wir lassen da Stassfurt auf 3-4 Tore weggehen. Da muss ich schon die erste Auszeit nehmen und die Jungs so ein bisschen um wach zu kriegen. Das haben wir relativ gut hingekriegt noch zur Halbzeitpause. Wir haben nochmal in der Kabine dann in Halbzeit besprochen, was wir alles verbessern müssen. Weil,
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6: Morgen wird es mit 26 Grad sommerlich warm. Damit steigen die Temperaturen um etwa 4 Grad im Vergleich zum Vortag. Die Sonne scheint erneut satte 15 Stunden lang und sorgt für strahlend schönes Wetter, begleitet von einer leisen Südostbrise. Am Sonntag klettern die Werte sogar auf heiße 28 Grad bei viel Sonnenschein, bevor in der nächsten Woche die Temperaturen wieder sinken und Regen aufzieht.

0: Anlässlich des Europäischen Protesttages für die Rechte von Menschen mit Behinderung, der Anfang Mai stattfindet, wird auch in diesem Jahr wieder der Begegnungstag unter dem Motto Gemeinsam erleben veranstaltet. Am 7. Mai sind Menschen mit und ohne Einschränkungen eingeladen, sich kennenzulernen und voneinander zu lernen.
1: Wir freuen uns auch, dass es natürlich nicht nur 11 Infostände geben wird mit verschiedenen Partnern, sondern wir werden das Ganze auch mit ein paar kulturellen Beiträgen umrahmen. Wir freuen uns besonders, dass unsere Regenbogenschule mit einem kleinen Kulturbeitrag dabei sein wird. Der Chor der Regenbogenschule wird auftreten und auch die Akrobatikgruppe kommt. Wie schon im vorigen Jahr war die Diakonie mit ihrer Tanzgruppe dabei. Die werden ihren Auftritt auch in diesem Jahr wiederholen. Das freut mich besonders, auch wenn wir die Gegebenheiten dieses Jahr ein bisschen anders haben als letztes Jahr im Stadtpark.

0: an allen Infoständen wird es natürlich auch noch kleine Aktivitäten geben. Als Beispiel der Behindertenverband wird dort eine Bastelstrecke bzw. Kinderschminkstand mitbringen. Dann bei der Lebenshilfe Roßlau wird man dann Becher stapeln können, beispielsweise an seine eigene Geschicklichkeit unter Beweis stellen.
1: Auch einen Stillenbereich wird es wieder geben. Im ehemaligen P1, der früheren Bar, wird dieser eingerichtet. Ein wichtiger Rückzugsort an einem solchen Tag.
0: Das ist ein Bereich für Menschen. Es gibt ja auch Erkrankungen, die nicht sichtbar sind. Es gibt neurodivergente Erkrankungen. Das sind Menschen, die an einer Reizüberflutung ganz anders als wir leiden und die dann irgendwann mal in all dem Trubel, der bei einer Veranstaltung zwangsläufig entsteht, einen ruhigen Ort für sich brauchen, ganz alleine zum Abschalten. Das hat sich im letzten Jahr bei der Veranstaltung schon gut bewährt. Es ist auch gut genutzt worden. Und deswegen haben wir gesagt, wir nehmen das mit in die neue Veranstaltung im Rathausinnenhof.
1: Der Begegnungstag wird vom Beirat für Menschen mit Behinderung gemeinsam mit der Stadt Dessau organisiert und erfährt dabei viel Unterstützung, ohne die eine Umsetzung nicht möglich wäre.
0: Aus dem Vorjahr hatten wir ja schon ganz tolle Partner gewonnen, die auch dieses Jahr wieder dabei sind. So zum Beispiel der Behindertenverband, Dessau e.V., die Lebenshilfe Dessau, die Lebenshilfe Roßlau, die ASG. Und wir haben aber es geschafft, auch neue Partner für die Infostände und die Zusammenarbeit zu finden, weil es vielen in der Stadt auch aus den Erfahrungen vom Vorjahr ein wichtiges Anliegen ist, dass es einen Tag gibt, wo Menschen zusammenkommen können, mit Behinderung, ohne Behinderung, miteinander ins Gespräch kommen und schauen, wie kann man gemeinsam die Teilhabe am Alltag und auch in speziellen Situationen erreichen und erleichtern.
1: Auf dem Programm steht einiges. Auch für das leibliche Wohl ist gesorgt, mit Waffeln und Kaffee. Für Behindertenbeauftragte Daniela Koppe gibt es außerdem ein persönliches Highlight.
0: Freuen tue ich mich auch besonders über den Infostand von unserem Jugendamt, Bereich Frühe Hilfen. Die werden unter anderem auch zeigen, Massage für Kinder, ja, was zur Entspannung und auch für die Gesundheit gut ist. Und das ist ja immer ein Anlass, dass man vielleicht selber was dazulernen kann.
1: Von 14 bis 17 Uhr besteht am 7. Mai im Rathaus Innenhof also die Möglichkeit, sich zu informieren und auszutauschen. Die Hoffnung ist, dass dieses Angebot gut genutzt wird und ein gelungener gemeinsamer Nachmittag entsteht, ganz im Sinne von gemeinsam erleben.
2: Der respektvolle und faire Umgang miteinander stand am 23. April in der Anhalt Arena im Vordergrund. Hier fand die Sparkassen Fairplay Soccer Tour 2026 statt. Das Fußballhallenturnier wird seit 2001 jährlich ausgetragen und ist zu einem der größten sportpädagogischen Projekte Deutschlands herangewachsen. Mittlerweile begeistert man jedes Jahr 20.000 Kinder, Jugendliche und junge Erwachsene. Auch die Bauhausstadt nimmt schon seit mehreren Jahren teil. Die Sparkasse stellt das Event zusammen mit dem gemeinnützigen Verein Unity Ed auf die Beine. Fairplay-Botschafter des Vereins ist Champions League-Sieger René Tretschok, der auch in Dessau die Kinder und Jugendlichen begrüßte und über die Besonderheiten der Fairplay-Soccer-Tour sprach.
3: Ja, das ist ganz schnell zusammengefasst, weil bei uns gibt es nicht nur eine sportliche Bewertung, sondern auch eine Fairplay-Bewertung. Das heißt, jede Mannschaft startet immer mit 6 Fairplay-Punkten vor jedem Spiel. Und je nachdem, wie man sich vor und wer während des Spiels verhält, kann es dazu Abzügen kommen. Und bei dem Turnier ist es so, dass wir die 3 sportlich fairsten Teams auszeichnen und die 3 fairsten Teams. Und diese Teams können dann sich auch qualifizieren für das große Bundesfinale Mitte Juli am Werbelinsee.
2: Um 14 Uhr startete das Turnier in Dessau mit den 8- bis 10-Jährigen und den 11- bis 13-Jährigen. Später traten dann noch die 14- bis 17-Jährigen sowie Kicker über 18 Jahre gegeneinander an. Der Fairplay-Ansatz war bei jeder Partie präsent. Für die Veranstalter ist Fairplay mehr als nur eine leere Phrase.
3: Fußball ist eine Mannschaftssportart und Fußball hat man, weil ich selber auch mal Fußballprofi war, hat man natürlich dann in der Erfahrung, dass man nur gemeinschaftlich gewinnen kann. Und da ist ganz wichtig, dass man Werte umsetzt wie Fairplay, Respekt. Und ich glaube, das ist bei der Tour von vornherein immer für uns sehr, sehr wichtig gewesen, nicht nur das Ergebnis zu sehen, sondern auch das faire und respektvolle Miteinander. Und wenn man sieht, dass viele Fairplay-Sieger und Siegerinnen im Fußball, im normalen Turnierverlauf sportlich eigentlich gar keine Chance haben, aber durch ihr Verhalten sich halt auch weiter qualifizieren können, ist das halt ein Alleinstellungsmerkmal von dieser Kampagne.
2: Möglich ist das Fairplay-Turnier nur durch starke Partner, wie unter anderem auch Anhalt Sport. Seit vielen Jahren ist die Sparkasse einer der Hauptsponsoren der Tour. Auch von Seiten der Stadtsparkasse Dessau freut man sich sehr über das besondere Event in der Bauhausstadt.
4: Es ist uns wichtig oder es interessiert uns auch, was hier passiert. Und die Zukunft, das sind unsere Kinder und Jugendlichen. Und es ist eben wichtig, dass man das gesellschaftliche Leben hier ein bisschen bereichert. Und Sport ist natürlich ganz wichtig, weil es gibt ja so ein Sprichwort, nur in einem gesunden Körper wohnt ein gesunder Geist. Und Sport hat ganz viele Fähigkeiten, gerade auch der Mannschaftssport, was er bewegen kann. Also er bringt ihm diese Fairness, dieses Teamgefühl. Und über den Sport lernen die Kinder, sich zurechtzufinden und sich einzuordnen, nicht unterzuordnen, aber einzuordnen. Und das ist Schule fürs Leben.
2: Im Rahmen der Fairplay Soccer Tour wird aber nicht nur Fußball gespielt. Unity Ed bringt auch immer wieder verschiedenste Bildungsangebote in die Städte, in denen die Tour stattfindet.
3: Wir haben viele Projekttage in Schulen, die ja parallel laufen. Wir bieten momentan auch sehr, sehr viele Workshops an Partnerschulen. Wir waren heute am Filler, am Gymnasium, haben dort einen Workshop gemacht zum Thema finanzielle Allgemeinbildung. Auch das macht diese Kampagne so wertvoll, dass wir auch Bildungsarbeit machen. Und ich glaube, das hat sich immer mehr entwickelt. Und man hat in den letzten Jahren gesagt, wir haben viele Kinder dabei, die kommen immer wieder. Wir haben viele Eltern dabei, die kommen immer wieder. Und je nach Standort haben wir teilweise mal 100 Teams pro Projekttag. Wir haben dann manchmal auch nur 30 oder 40. Es hängt auch immer regional zusammen, aber die Tour ist eigentlich ein sehr, sehr großer Erfolg.
2: Vom 15. bis zum 19. Juli wird dann das Bundesfinale der Fairplay Soccer Tour im Rahmen des Community Festivals am Werbeliensee in Brandenburg stattfinden. Wer in Dessau sportlich und auch fair überzeugen konnte, hat die Chance, daran teilzunehmen. Rennradfahrer aus der Region haben sicherlich den 3. Mai bereits ganz dick im Kalender markiert. Und wenn nicht, sollten sie es unbedingt tun. Anhalt Sport und der Fahrradladen Radprofi Dessau laden an diesem Tag nämlich wieder zur traditionellen Rennradausfahrt rund um Dessau ein. Start ist ab 10 Uhr im Paul-Greifzu-Stadion.
5: Ja, ist ja die Rennradausfahrt, wie der Name sagt. Also mit Rennrädern ist immer wichtig zu wissen, dass also nicht mit normalen Fahrrädern würde das nicht gehen, weil das Tempo ist doch schon relativ anspruchsvoll. Also ein Rennrad und mit Helm ist auch Pflicht, um das gleich vorneweg zu sagen. Aber ist mittlerweile auch eine Traditionsveranstaltung. In den letzten Jahren hat sich entwickelt, stabiles Teilnehmerfeld. Von letzten Jahr waren es über 150 Teilnehmer, bei meist auch schönem Wetter. Eine Gemeinschaftsaktion von Anhalt Sport mit Radprofi und einigen weiteren Helfern. Und die Resonanz zeigt es eben, es macht sehr viel Spaß. Es gibt unterschiedliche Strecken, hat Radprofi ein wunderschönes Streckenprofil rausgesucht in Richtung Oranienbaum, Wörlitz, Gräfenhainichen. Sehr schöne Rundstrecke und Start und Ziel wird im Paul-Greifzu-Stadion sein. Und es ist dort für Versorgung ist vorhanden für die Fahrer, sowohl zum Beginn der Rundfahrt und dann am Ende können alle Teilnehmer was essen, was trinken, ein bisschen Musik, ein bisschen Unterhaltung. Also es ist auch eine nette Atmosphäre.
2: Zwei verschiedene Strecken durch den Flemming werden für die Fahrer angeboten. Eine etwas kleinere Runde über ca. 55 Kilometer und eine größere Runde über ca. 85 Kilometer. Dabei wird im Peloton gefahren. Auf der großen 85 Kilometer Runde mit einer Durchschnittsgeschwindigkeit von 25 bis 27 km/h und auf der kleineren Runde 25 km/h im Schnitt. Sowohl für Rennradneulinge als auch für Experten ist die Ausfahrt geeignet.
5: Es ist sowohl die sportliche Herausforderung, diese Strecken zu meistern und sag mal, ein bisschen Kondition, ein bisschen

0: Sportliche Fähigkeit muss man schon haben, drum halt die Rennräder, das ist ja eine Rennradausfahrt. Aber man hat es, wie gesagt, gesehen, es hat den Teilnehmern sehr, sehr viel Spaß gemacht in den letzten Jahren. Und es ist auch eine Breitensportveranstaltung, die, wie gesagt, eine schöne, lange Tradition hat in Dessau. Und wir freuen uns immer auf diese Zusammenarbeit und diese Rennradausfahrt ein Jahr zu gestalten im Mai. Teilnehmermeldungen sind immer noch möglich, Voranmeldungen bis kurz, ich glaube, 2 Tage vor dem Rennen kostet 15 Euro. Man kann aber auch am Tage selber sich noch kurzfristig entscheiden und ins Stadion zu kommen, Park-Greifswald-Stadion kommen und sich dort noch anmelden. Wir haben auch eine kleine Polizeieskorte aus dem Stadion, geht es dann links hoch Richtung Türten, also bis in die Stadtgrenze von Dessau werden wir von einer Polizeieskorte begleitet. Und unterwegs gibt es dann eine Versorgungsstation, wo schon nach ein paar gefahrenen Kilometern dann mal eine kurze Pause eingelegt wird und ein Käffchen getrunken wird oder Obst gegessen werden kann. Ja, und dann geht es weiter, wo sich dann später die Strecken trennen, einmal die lange Distanz und die kurze. Aber wie gesagt, es macht allen Teilnehmern sehr, sehr viel Spaß und wir freuen uns auf ein großes Teilnehmerfeld und die Damen und Herren und Sportfreunde werden viel Spaß haben.
1: Weitere Informationen zur diesjährigen Rennradausfahrt gibt es unter anhalt-sport.de. Hier findet man auch den Link zur Voranmeldung. Am 3. Mai besteht dann aber auch die Möglichkeit, sich ab 9 Uhr noch im Paul-Greifzu-Stadion anzumelden.

0: Hallo und herzlich willkommen zur neuesten Ausgabe von RBW Aktuell. Unter dem Motto Jung, bunt und innovativ lädt die Hochschule Anhalt vom 5. bis zum 7. Juni zu einem abwechslungsreichen Mitmachprogramm in die Bernburger Wachgasse ein. Eine der Stationen ist die Werkstatt Stadt und Landschaft gestalten, in der Besucher selbst aktiv werden können. Hier dreht sich alles um die Planung und Gestaltung lebendiger Freiräume. In vier Themenbereichen gibt es praktische Einblicke. Beim Entwurf entstehen erste Ideen klassisch mit Stift und Papier, unterstützt von Studierenden der Landschaftsarchitektur. Insgesamt präsentieren sich 10 Kreativwerkstätten entlang des Saaleufers. Sie geben Einblicke in verschiedene Fachbereiche der Hochschule, von der nachhaltigen Lebensmittelproduktion über Energiegewinnung bis hin zu digitalen biotechnologischen Prozessen und laden zum Mitmachen ein. Mehr Informationen gibt es auf www.hs-anhalt.de/sat26. Nach Jahren des Leerstandes wird in der Tolstoi-Allee in Bernburg wieder unterrichtet. Das ehemalige Schulgebäude wurde aufwendig saniert und dient jetzt als Ausweichstandort für die Förderschule Lebensweg. Wie der aktuelle Stand ist und wann alle Klassen umziehen können. Wir waren bei einem Rundgang vor Ort.
1: Nach Jahren des Leerstands ist in der Tolstoi-Allee in Bernburg wieder Leben eingekehrt. Wo lange Zeit kein Unterricht mehr stattfand, lernen seit Februar wieder Schülerinnen und Schüler der Förderschule Lebensweg. Das Gebäude wurde vom Salzlandkreis umfassend saniert und dient aktuell als Ausweichstandort, während am Hauptstandort weitergebaut wird. Ganz abgeschlossen sind die Arbeiten allerdings noch nicht. In einigen Bereichen wird weiterhin gebaut, modernisiert und angepasst. Beim Rundgang in der vergangenen Woche hat sich Landrat Markus Bauer gemeinsam mit der Schulleitung ein Bild vom aktuellen Stand gemacht.
2: Also ich sag mal, es ist natürlich eine echt moderne, in einem alten Objekt, wo man so ein bisschen Nostalgie verspürt. Manche Baumittel sind noch ehemalige Holzgeländer, eine alte Holztür, die wirklich im Bestand total schick noch ist und überhaupt nicht an Zeit verloren hat. Und dann neue Baumaterialien, oder jetzt stehen wir hier in der Aula, total schick geworden.

0: mit der Liebe zum Detail, aber auf der anderen Seite auch ein Kunstwerk erhalten. Und das sind so bestimmte Sachen, wo ich sage, genau da macht es sich aus, wo man Fingerspitzengefühl aufzeigt, wie geht man mit kommunalen Mitteln, mit Finanzmitteln um.
1: Ein Ansatz, der nicht nur Kosten spart, sondern auch den Charakter des Gebäudes erhält. Gleichzeitig stellte die Sanierung die Verantwortlichen vor Herausforderungen, vor allem wegen der vorhandenen Bausubstanz.
0: Also hier sprechen wir von belasteten Baumaterialien, die müssten saniert werden, die müssten entsorgt werden. Also erstmal muss das Ganze entkernt werden, aufgearbeitet werden und dann sind wir natürlich an die Renovierung gegangen, Aufarbeitung der ganzen Sachen. Also das ist schon langwierig und wir sind ja noch dabei. Ich habe mir heute den Bauabschnitt angeguckt, den ersten Bauabschnitt, aber es ist natürlich für die Förderschule und die zukünftige Unterbringung von Kindern hier ein riesen Quantensprung.
1: Trotz dieser aufwendigen Vorarbeiten läuft der Schulbetrieb inzwischen stabil. Mehrere Klassen sind bereits eingezogen und weitere sollen folgen.
2: Ja, geplant ist, dass praktisch zu den Sommerferien weitere 11 Klassen umziehen. Es sind ja mittlerweile schon 7 Klassen, die hier unterrichtet werden. Dann wird der Hauptstandort praktisch erweitert. Baumziel ist ja bis Ende 27 und dann erfolgt 28 höchstwahrscheinlich nachher wieder der Rückzug von der Außenstelle hier. Und letztendlich finden wir ja helle Klassenräume, ausreichende Klassenräume vor. Wir haben eine wunderschöne Aula, die wir für Veranstaltungen, für Elternveranstaltungen, Schulveranstaltungen nutzen können und gleichzeitig auch als Speiseraum. Das sind einfach Räumlichkeiten, die wir jetzt auch bei uns am Hauptstandort gar nicht haben.
1: Gerade an einer Förderschule sind die Anforderungen an Räume besonders hoch. Neben klassischen Klassenzimmern braucht es flexible Lösungen, individuelle Rückzugsorte und eine Umgebung, die sich an die Bedürfnisse der Kinder anpasst.
2: Unsere Schüler, die haben ja nicht den klassischen Unterrichtsalltag, wie sich den meisten Menschen das so vorstellen. Wir beginnen ja ganz anders und haben auch ganz andere Unterrichtsfächer. Und wir arbeiten ja auch den Stufen Grundstufe, Mittelstufe und Berufsschulstufe. Und so richten sich auch die Fächer aus. Und unsere Schüler haben eben auch ganz besondere Bedarfe innerhalb des Unterrichtstages. Also da spielt Hygiene eine Rolle, Selbstversorgung eine große Rolle. Die werden vor allem lebenspraktischen Dingen unterrichtet. Und dazu braucht man eben auch Räumlichkeiten.
3: Ein Heimspiel für den HV Rot-Weiß Staßfurt stand auf dem Programm. Am 25. April wurde der SV Grün-Weiß Wittenberg Piesteritz empfangen. Die Jungs in Grün kommen mit dem Ziel, ihre Siegesserie weiter auszubauen. Doch vor Beginn des Spiels verkündigte Staßfurt noch kurz Vertragsverlängerung ihrer Mannschaft. Dazu gehörten Standhardt, Kleiner Damm, Geckert, Kluge und Schliever. Wir steigen direkt nach dem Einpfiff in das Spiel ein und Hähnel eröffnet die Partie, wirft über die Defensive der Wittenberger ins Eck. Doch wie es beim Handball so ist, dauert es nicht lange, bis sich die Jungs in Grün revanchieren. Hier geht der Ball mit Tempo an Pavelcek, die Lücke wird genutzt und das 1:1 fällt. In der dritten dann eine 2-Minuten-Strafe auch für Pavelcek. Der HV Rot-Weiß nutzt die Unterzahl des Gegners aus. Heske und Kluge schaffen jeweils ein Tor und ziehen den Spielstand somit auf 4:2 in der 4. Spielminute. Kurz darauf folgen noch mehrere kleine Tore-Serien, jedoch mit wenig Gegentoren von Seiten der Wittenberger. Das Resultat daraus zeigt sich schon in der 8. Spielminute. Mit 7:3 auf der Tafel ruft der SV Grün-Weiß eine Auszeit ein. Doch verwegens. Bis zur 21. Spielminute wird der Abstand zwischen den Teams weiter von Staßfurt aufgezogen. 14:18 auf der Tafel. Langsam sieht es böse für Wittenberg aus. Doch Grün-Weiß-Wittenberg-Piesteritz fängt sich wieder. Von der 22. bis zur 25. Spielminute fallen 4 Tore für die Lutherstädter ohne Unterbrechung. Das letzte dieser Serie macht Gelehrt, läuft links durch und ballert ihn ohne Probleme rein. Der Rest der ersten Hälfte verläuft ausgeglichen. Das Abschlusstor wieder Gelehrt, doch diesmal mit nur ein paar Sekunden auf der Uhr, wirft von der Mittellinie und erzielt das 17:15 für Grün-Weiß. In der zweiten Hälfte wird das Spiel relativ ausgeglichen fortgeführt. In der 40. Spielminute kommt Gelehrt jedoch gegen den Wurfarm von Jeschinski. Die Richter pfeifen ab und Gelehrt bekommt einen

0: Platz vorm Eis. 4 Minuten später, Hoffnung für die Fans von Wittenberg. Herning zieht durch die Mitte und erzielt das 26:25. Die Chance, endlich wieder die Führung zu übernehmen. Mit aller Macht versucht Wittenberg, dem Rot-Weiß die Führung wegzureißen. Die Staßfurter hingegen wollen Distanz, um ihren Sieg abzusichern. Doch in den letzten 8 Minuten setzt sich Staßfurt schlussendlich durch. Das Torverhältnis spiegelt den Anfang der Partie wider und der Abstand wird nicht mehr einholbar für die Wittenberger. Malvin Heske macht das Abschlusstor. 36:32 steht auf der Tafel. Und wir begeben uns runter aufs Feld für die Spieleinschätzung der beiden Trainer.
1: Gutes Pferd springt nur so hoch, wie es muss. Wäre eine Redewendung, der wir uns bedienen könnten. Das wäre aber dem Spiel nicht gerecht gewesen. Wir haben heute, glaube ich, gesehen, dass 2 Mannschaften gespielt haben, die körperlich auch ein bisschen am Rande dessen sind, was belastungstechnisch jetzt geht. Wir hatten einiges an Ausfällen vor und während des Spiels tatsächlich. Von daher bin ich froh, dass wir das Spiel gezogen haben und am Ende zählen für uns die 2 Punkte, damit es auch im Rahmen dessen mit den Vertragsverlängerungen und dem Stimmungsbild, den wir aktuell in Staßfurt mit haben, auch, wie gesagt, das Ganze abrundet. Wir haben nur ein Auswärtsspiel, schwierig, in Pirna. Wir haben das letzte Heimspiel, wo wir einige Verabschiedungen gegen USV Halle mit haben. Wir haben dementsprechend noch 4 Punkte zu holen. Das ist auch das Ziel. Tabellarisch kann man sicherlich zwischen 4 und 8 mit landen. Am Ende geht es darum, jedes Spiel für sich einzeln zu betrachten, Spielzeit nochmal zu verteilen und einfach Schritt für Schritt voranzugehen. Und dessen tun wir uns gerade ganz gut.
2: Ja, also wir haben Anfang komplett verschlafen. Wir lassen da Staßfurt auf 3-4 Tore weggehen. Da muss ich schon die erste Auszeit nehmen und die Jungs so ein bisschen um wach zu kriegen. Das haben wir relativ gut hingekriegt, noch zur Halbzeitpause. Wir haben nochmal in der Kabine dann in Halbzeit besprochen, was wir alles verbessern müssen. Weil ja, also wir haben zu viele einfache Tore bekommen, wo ich mir denke, aber dass das nicht an der Offensive Abwehr lag. Wir waren einfach nicht alle mit Kopf richtig da. Ja, in so einer Abwehr passiert das halt, dass man auch einfache Tore bekommt. Aber es war heute viel zu viel und vorne wieder ein paar Sachen, die wir liegen lassen, 100%ige Chancen und dann, ja, Staßfurt hat verdient gewonnen. Wir haben uns erhofft, so ein bisschen mehr Ballgewinne. Das hat Staßfurt leider clever gespielt. Ja, also, da kam noch die rote Karte. Ich fand manche Aktionen, wo wir 2 Minuten Strafe bekommen, passiert auf unserer Seite 2-mal das Gleiche und das wird nicht mal bestraft. Fast gar nicht mal Freiwurf gepfiffen. Das ist, also man konnte sich nicht so richtig anstellen auf die Linie, aber da will ich jetzt gar nicht meckern. Wir sollten einfach unsere Sachen reinmachen und 2, 3 Bälle mehr abfangen und dann sah das vielleicht anders aus.
0: Für die Staßfurter steht schon fest, dass sie in der Liga bleiben. Anders für die Wittenberger. Hier kann noch alles passieren. Die letzten beiden Spiele werden hier also von großer Bedeutung sein. Gegen den SV Anhalt Bernburg oder die zweite des THSV Eisenach muss gesiegt werden. Sonst liegt es in der Hand des Schicksals, ob der SV Grün-Weiß Wittenberg Piesteritz die Liga halten kann.
3: Vom 5. bis zum 10. Mai lädt das Inklusion-Netz Staßfurt zu einer Aktionswoche ein, die Begegnung und Teilhabe in den Mittelpunkt stellt. Ziel ist es, Menschen mit und ohne Beeinträchtigungen zusammenzubringen und Inklusion im Alltag sichtbar zu machen. Zum Auftakt am 5. Mai wird in Ölnitz der Baum der Inklusion 2026 gepflanzt, begleitet von einem bunten Programm für alle Interessierten. Den Abschluss bildet am 10. Mai eine öffentliche Radtour durch Staßfurt. Start ist um 10 Uhr am Stadtsee. Neben einer geführten Strecke mit historischen Einblicken gibt es zum Ausklang ein gemeinsames Beisammensein im Tiergarten. Unterstützt werden die Aktionstage von zahlreichen regionalen Partnern und Förderern. Und das waren sie, die aktuellen Nachrichten hier bei RBW aktuell. Wir schauen jetzt noch auf den Wetterbericht und die Meldungen aus der Region. Wir sehen uns dann am Montag wieder mit den aktuellsten Nachrichten. Bis dahin haben Sie eine schöne Zeit und auf Wiedersehen.
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7: Morgen wird es mit 26 Grad sommerlich warm. Damit steigen die Temperaturen um etwa 4 Grad im Vergleich zum Vortag. Die Sonne scheint erneut satte 15 Stunden lang und sorgt für strahlend schönes Wetter, begleitet von einer leisen Südostbrise. Am Sonntag klettern die Werte sogar auf heiße 28 Grad bei viel Sonnenschein, bevor in der nächsten Woche die Temperaturen wieder sinken und Regen aufzieht.

0: Anlässlich des Europäischen Protesttages für die Rechte von Menschen mit Behinderung, der Anfang Mai stattfindet, wird auch in diesem Jahr wieder der Begegnungstag unter dem Motto Gemeinsam erleben veranstaltet. Am 7. Mai sind Menschen mit und ohne Einschränkungen eingeladen, sich kennenzulernen und voneinander zu lernen.
1: Wir freuen uns auch, dass es natürlich nicht nur 11 Infostände geben wird mit verschiedenen Partnern, sondern wir werden das Ganze auch mit ein paar kulturellen Beiträgen umrahmen. Wir freuen uns besonders, dass unsere Regenbogenschule mit einem kleinen Kulturbeitrag dabei sein wird. Der Chor der Regenbogenschule wird auftreten und auch die Akrobatikgruppe kommt. Wie schon im vorigen Jahr war die Diakonie mit ihrer Tanzgruppe dabei. Die werden ihren Auftritt auch in diesem Jahr wiederholen. Das freut mich besonders, auch wenn wir die Gegebenheiten dieses Jahr ein bisschen anders haben als letztes Jahr im Stadtpark. An allen Infoständen wird es natürlich auch noch kleine Aktivitäten geben. Als Beispiel der Behindertenverband wird dort eine Bastelstrecke bzw. Kinderschminkstand mitbringen. Dann bei der Lebenshilfe Rosslau wird man dann Becher stapeln können, beispielsweise an seine eigene Geschicklichkeit unter Beweis stellen.
0: Auch einen Studentenbereich wird es wieder geben. Im ehemaligen P1, der früheren Bar, wird dieser eingerichtet. Ein wichtiger Rückzugsort an einem solchen Tag.
1: Das ist ein Bereich für Menschen. Es gibt ja auch Erkrankungen, die nicht sichtbar sind. Es gibt neurodivergente Erkrankungen. Das sind Menschen, die an einer Reizüberflutung ganz anders als wir leiden und die dann irgendwann mal in all dem Trubel, der bei einer Veranstaltung zwangsläufig entsteht, einen ruhigen Ort für sich brauchen, ganz alleine zum Abschalten. Das hat sich im letzten Jahr bei der Veranstaltung schon gut bewährt. Es ist auch gut genutzt worden. Und deswegen haben wir gesagt, wir nehmen das mit in die neue Veranstaltung im Rathausinnenhof.
0: Der Begegnungstag wird vom Beirat für Menschen mit Behinderung gemeinsam mit der Stadt Dessau organisiert und erfährt dabei viel Unterstützung, ohne die eine Umsetzung nicht möglich wäre.
1: Aus dem Vorjahr hatten wir ja schon ganz tolle Partner gewonnen, die auch dieses Jahr wieder dabei sind. So zum Beispiel der Behindertenverband, Dessau e.V., die Lebenshilfe Dessau, die Lebenshilfe Rosslau, die ASG. Und wir haben aber es geschafft, auch neue Partner für die Infostände und die Zusammenarbeit zu finden, weil es vielen in der Stadt auch aus den Erfahrungen vom Vorjahr ein wichtiges Anliegen ist, dass es einen Tag gibt, wo Menschen zusammenkommen können, mit Behinderung, ohne Behinderung, miteinander ins Gespräch kommen und schauen, wie kann man gemeinsam die Teilhabe am Alltag und auch in speziellen Situationen erreichen und erleichtern.
0: Auf dem Programm steht einiges. Auch für das leibliche Wohl ist gesorgt, mit Waffeln und Kaffee. Für Behindertenbeauftragte Daniela Koppe gibt es außerdem ein persönliches Highlight.
1: Freuen tue ich mich auch besonders über den Infostand von unserem Jugendamt Bereich Frühe Hilfen. Die werden unter anderem auch zeigen Massage für Kinder, ja, was zur Entspannung und auch für die Gesundheit gut ist. Und das ist ja immer ein Anlass, dass man vielleicht selber was dazulernen kann.
0: Von 14 bis 17 Uhr besteht am 7. Mai im Rathaus Innenhof also die Möglichkeit, sich zu informieren und auszutauschen. Die Hoffnung ist, dass dieses Angebot gut genutzt wird und ein gelungener gemeinsamer Nachmittag entsteht, ganz im Sinne von gemeinsam erleben.
2: Der respektvolle und faire Umgang miteinander stand am 23. April in der Anhalt Arena im Vordergrund. Hier fand die Sparkassen Fairplay Soccer Tour 2026 statt. Das Fußballhallenturnier wird seit 2001 jährlich ausgetragen und ist zu einem der größten sportpädagogischen Projekte Deutschlands herangewachsen. Mittlerweile begeistert man jedes Jahr 20.000 Kinder, Jugendliche und junge Erwachsene. Auch die Bauhausstadt nimmt schon seit mehreren Jahren teil. Die Sparkasse stellt das Event zusammen mit dem gemeinnützigen Verein Unity Ed auf die Beine. Fairplay-Botschafter des Vereins ist Champions League-Sieger René Tretschok, der auch in Dessau die Kinder und Jugendlichen begrüßte und über die Besonderheiten der Fairplay-Soccer-Tour sprach.
3: Ja, das ist ganz schnell zusammengefasst, weil bei uns gibt es nicht nur eine sportliche Bewertung, sondern auch eine Fairplay-Bewertung. Das heißt, jede Mannschaft startet immer mit 6 Fairplay-Punkten vor jedem Spiel. Und je nachdem, wie man sich vor und während des Spiels verhält, kann es dazu Abzügen kommen. Und bei dem Turnier ist es so, dass wir die 3 sportlich fairsten Teams auszeichnen und die 3 fairsten Teams. Und diese Teams können dann sich auch qualifizieren für das große Bundesfinale Mitte Juli am Werbelinsee.
2: Um 14 Uhr startete das Turnier in Dessau mit den 8- bis 10-Jährigen und den 11- bis 13-Jährigen. Später traten dann noch die 14- bis 17-Jährigen sowie Kicker über 18 Jahre gegeneinander an. Der Fairplay-Ansatz war bei jeder Partie präsent. Für die Veranstalter ist Fairplay mehr als nur eine leere Phrase.
3: Fußball ist eine Mannschaftssportart und Fußball hat man, weil ich selber auch mal Fußballprofi war, hat man natürlich dann in der Erfahrung, dass man nur gemeinschaftlich gewinnen kann. Und da ist ganz wichtig, dass man Werte umsetzt wie Fairplay, Respekt. Und ich glaube, das ist bei der Tour von vornherein immer für uns sehr, sehr wichtig gewesen, nicht nur das Ergebnis zu sehen, sondern auch das faire und respektvolle Miteinander. Und wenn man sieht, dass viele Fairplay-Sieger und Siegerinnen im Fußball, im normalen Turnierverlauf sportlich eigentlich gar keine Chance haben, aber durch ihr Verhalten sich halt auch weiter qualifizieren können, ist das halt ein Alleinstellungsmerkmal von dieser Kampagne.
2: Möglich ist das Fairplay-Turnier nur durch starke Partner, wie unter anderem auch Anhalt Sport. Seit vielen Jahren ist die Sparkasse einer der Hauptsponsoren der Tour. Auch von Seiten der Stadtsparkasse Dessau freut man sich sehr über das besondere Event in der Bauhausstadt.
4: Es ist uns wichtig oder es interessiert uns auch, was hier passiert. Und die Zukunft, das sind unsere Kinder und Jugendlichen. Und es ist eben wichtig, dass man das gesellschaftliche Leben hier ein bisschen bereichert. Und Sport ist natürlich ganz wichtig, weil es gibt ja so ein Sprichwort, nur in einem gesunden Körper wohnt ein gesunder Geist. Und Sport hat ganz viele Fähigkeiten, gerade auch der Mannschaftssport, was er bewegen kann. Also er bringt ihm diese Fairness, dieses Teamgefühl. Und über den Sport lernen die Kinder, sich zurechtzufinden und sich einzuordnen, nicht unterzuordnen, aber einzuordnen. Und das ist Schule fürs Leben.
2: Im Rahmen der Fairplay Soccer Tour wird aber nicht nur Fußball gespielt. Unity Ed bringt auch immer wieder verschiedenste Bildungsangebote in die Städte, in denen die Tour stattfindet.
3: Wir haben viele Projekttage in Schulen, die ja parallel laufen. Wir bieten momentan auch sehr, sehr viele Workshops an Partnerschulen. Wir waren heute am Villa, am Gymnasium, haben dort einen Workshop gemacht zum Thema finanzielle Allgemeinbildung. Auch das macht diese Kampagne so wertvoll, dass wir auch Bildungsarbeit machen. Und ich glaube, das hat sich immer mehr entwickelt. Und man hat in den letzten Jahren gesagt, wir haben viele Kinder dabei, die kommen immer wieder. Wir haben viele

0: Eltern dabei, die kommen immer wieder. Und je nach Standort haben wir teilweise mal 100 Teams pro Projekttag. Wir haben dann manchmal auch nur 30 oder 40. Es hängt auch immer mehr regional zusammen, aber die Tour ist eigentlich ein sehr, sehr großer Erfolg.
1: Vom 15. bis zum 19. Juli wird dann das Bundesfinale der Fairplay Soccer Tour im Rahmen des Community Festivals am Werbeliensee in Brandenburg stattfinden. Wer in Dessau sportlich und auch fair überzeugen konnte, hat die Chance, daran teilzunehmen. Rennradfahrer aus der Region haben sicherlich den 3. Mai bereits ganz dick im Kalender markiert. Und wenn nicht, sollten sie es unbedingt tun. Anhalt Sport und der Fahrradladen Radprofi Dessau laden an diesem Tag nämlich wieder zur traditionellen Rennradausfahrt rund um Dessau ein. Start ist ab 10 Uhr im Paul-Greifzu-Stadion.
2: Ja, ist ja die Rennradausfahrt, wie der Name sagt. Also mit Rennrädern ist immer wichtig zu wissen, dass also nicht mit normalen Fahrrädern würde das nicht gehen, weil das Tempo ist doch schon relativ anspruchsvoll. Also ein Rennrad und mit Helm ist auch Pflicht, um das gleich vorneweg zu sagen. Aber ist mittlerweile auch eine Traditionsveranstaltung. In den letzten Jahren hat sich entwickelt, stabiles Teilnehmerfeld. Von letzten Jahr waren es über 150 Teilnehmer, bei meist auch schönem Wetter. Eine Gemeinschaftsaktion von Anhalt Sport mit Radprofi und einigen weiteren Helfern. Und die Resonanz zeigt es eben, es macht sehr viel Spaß. Es gibt unterschiedliche Strecken, hat Radprofi ein wunderschönes Streckenprofil rausgesucht in Richtung Oranienbaum, Wörlitz, Gräfenhainichen. Sehr schöne Rundstrecke und Start und Ziel wird im Paul-Greifzu-Stadion sein. Und es ist dort für Versorgung ist vorhanden für die Fahrer, sowohl zum Beginn der Rundfahrt und dann am Ende können alle Teilnehmer was essen, was trinken, ein bisschen Musik, ein bisschen Unterhaltung. Also es ist auch eine nette Atmosphäre.
1: Zwei verschiedene Strecken durch den Flemming werden für die Fahrer angeboten. Eine etwas kleinere Runde über ca. 55 Kilometer und eine größere Runde über ca. 85 Kilometer. Dabei wird im Peloton gefahren. Auf der großen 85 Kilometer Runde mit einer Durchschnittsgeschwindigkeit von 25 bis 27 km/h und auf der kleineren Runde 25 km/h im Schnitt. Sowohl für Rennradneulinge als auch für Experten ist die Ausfahrt geeignet.
2: Es ist sowohl die sportliche Herausforderung, diese Strecken zu meistern und sag mal, ein bisschen Kondition, ein bisschen radsportliche Fähigkeit muss man schon haben, drum halt die Rennräder, ist ja eine Rennradausfahrt. Aber man hat es, wie gesagt, gesehen, es hat den Teilnehmern sehr, sehr viel Spaß gemacht in den letzten Jahren und ist auch eine Breitensportveranstaltung, die, wie gesagt, eine schöne, lange Tradition hat in Dessau. Und wir freuen uns immer auf diese Zusammenarbeit und diese Rennradausfahrt ein Jahr zu gestalten im Mai. Teilnehmermeldungen sind immer noch möglich, Voranmeldungen bis kurz, ich glaube, zwei Tage vor dem Rennen kostet 15 Euro. Man kann aber auch am Tage selber sich noch kurzfristig entscheiden und ins Stadion zu kommen, Paul-Greifzu-Stadion kommen und sich dort noch anmelden. Wir haben auch eine kleine Polizeieskorte aus dem Stadion, geht es dann links hoch Richtung Türten, also bis an die Stadtgrenze von Dessau werden wir von einer Polizeieskorte begleitet. Und unterwegs gibt es dann noch eine Versorgungsstation, wo schon nach ein paar gefahrenen Kilometern dann mal eine kurze Pause eingelegt wird und ein Käffchen getrunken wird oder Obst gegessen werden kann. Ja, und dann geht es weiter, wo sich dann später die Strecken trennen, einmal die lange Distanz und die kurze. Aber wie gesagt, es macht allen Teilnehmern sehr, sehr viel Spaß und wir freuen uns auf ein großes Teilnehmerfeld und die Damen und Herren und Sportfreunde werden viel Spaß haben.
1: Weitere Informationen zur diesjährigen Rennradausfahrt gibt es unter anhalt-sport.de. Hier findet man auch den Link zur Voranmeldung. Am 3. Mai besteht dann aber auch die Möglichkeit, sich ab 9 Uhr noch im Paul-Greifzu-Stadion anzumelden.

0: Hallo und herzlich willkommen zur neuesten Ausgabe von RBW Aktuell. Unter dem Motto Jung, bunt und innovativ lädt die Hochschule Anhalt vom 5. bis zum 7. Juni zu einem abwechslungsreichen Mitmachprogramm in die Bernburger Wachgasse ein. Eine der Stationen ist die Werkstatt Stadt und Landschaft gestalten, in der Besucher selbst aktiv werden können. Hier dreht sich alles um die Planung und Gestaltung lebendiger Freiräume. In vier Themenbereichen gibt es praktische Einblicke. Beim Entwurf entstehen erste Ideen klassisch mit Stift und Papier, unterstützt von Studierenden der Landschaftsarchitektur. Insgesamt präsentieren sich 10 Kreativwerkstätten entlang des Saaleufers. Sie geben Einblicke in verschiedene Fachbereiche der Hochschule, von der nachhaltigen Lebensmittelproduktion über Energiegewinnung bis hin zu digitalen biotechnologischen Prozessen und laden zum Mitmachen ein. Mehr Informationen gibt es auf www.hs-anhalt.de/sat26. Nach Jahren des Leerstandes wird in der Tolstoi-Allee in Bernburg wieder unterrichtet. Das ehemalige Schulgebäude wurde aufwendig saniert und dient jetzt als Ausweichstandort für die Förderschule Lebensweg. Wie der aktuelle Stand ist und wann alle Klassen umziehen können, wir waren bei einem Rundgang vor Ort.
1: Nach Jahren des Leerstands ist in der Tolstoi-Allee in Bernburg wieder Leben eingekehrt. Wo lange Zeit kein Unterricht mehr stattfand, lernen seit Februar wieder Schülerinnen und Schüler der Förderschule Lebensweg. Das Gebäude wurde vom Salzlandkreis umfassend saniert und dient aktuell als Ausweichstandort, während am Hauptstandort weitergebaut wird. Ganz abgeschlossen sind die Arbeiten allerdings noch nicht. In einigen Bereichen wird weiterhin gebaut, modernisiert und angepasst. Beim Rundgang in der vergangenen Woche hat sich Landrat Markus Bauer gemeinsam mit der Schulleitung ein Bild vom aktuellen Stand gemacht.
2: Also ich sag mal, es ist natürlich eine echt moderne, in so einem alten Objekt, wo man so ein bisschen Nostalgie verspürt. Manche Baumittel sind noch ehemalige Holzgeländer, eine alte Holztür, die wirklich im Bestand total schick noch ist und überhaupt nicht an Zeit verloren hat. Und dann neue Baumaterialien oder jetzt stehen wir hier in der Aula, total schick geworden, mit der Liebe zum Detail. Aber auf der anderen Seite auch ein Kunstwerk erhalten. Und das sind so bestimmte Sachen, wo ich sage, genau da macht sich's aus, wo man Fingerspitzengefühl aufzeigt, wie geht man mit kommunalen Mitteln, mit Finanzmitteln um.
1: Ein Ansatz, der nicht nur Kosten spart, sondern auch den Charakter des Gebäudes erhält. Gleichzeitig stellte die Sanierung die Verantwortlichen vor Herausforderungen, vor allem wegen der vorhandenen Bausubstanz.
2: Also hier sprechen wir von belasteten Baumaterialien, die müssten saniert werden, die müssten entsorgt werden. Also erstmal muss das Ganze entkernt werden, aufgearbeitet werden und dann sind wir natürlich an die Renovierung gegangen, Aufarbeitung, ganzen Sachen. Also das ist schon langwierig und wir sind ja noch dabei. Ich habe mir heute den Bauabschnitt angeguckt, den ersten Bauabschnitt, aber es ist natürlich für die Förderschule und die zukünftige Unterbringung von Kindern hier ein riesen Quantensprung.
1: Trotz dieser aufwendigen Vorarbeiten läuft der Schulbetrieb inzwischen stabil. Mehrere Klassen sind bereits eingezogen und weitere sollen folgen.
3: Ja, geplant ist, dass praktisch zu den Sommerferien weitere 11 Klassen umziehen. Es sind ja mittlerweile schon 7 Klassen, die hier unterrichtet werden. Dann wird der Hauptstandort praktisch erweitert. Baumziel ist ja bis Ende 27 und dann erfolgt 28 höchstwahrscheinlich nachher wieder der Rückzug von der Außenstelle hier. Und letztendlich finden wir ja helle Klassenräume, ausreichende Klassenräume vor. Wir haben eine wunderschöne Aula, die wir für Veranstaltungen, für Elternveranstaltungen, Schulveranstaltungen nutzen können und gleichzeitig auch als Speiseraum. Das sind einfach Räumlichkeiten, die wir jetzt auch bei uns am Hauptstandort gar nicht haben.

0: Gerade an einer Förderschule sind die Anforderungen an Räume besonders hoch. Neben klassischen Klassenzimmern braucht es flexible Lösungen, individuelle Rückzugsorte und eine Umgebung, die sich an die Bedürfnisse der Kinder anpasst.
1: Unsere Schüler, die haben ja nicht den klassischen Unterrichtsalltag, wie sich den meisten Menschen das so vorstellen. Wir beginnen ja ganz anders und haben auch ganz andere Unterrichtsfächer. Und wir arbeiten ja auch den Stufen Grundstufe, Mittelstufe und Berufsschulstufe. Und so richten sich auch die Fächer aus. Und unsere Schüler haben eben auch

0: bessere Bedingungen für den Unterricht. Bis alle Klassen vollständig umgezogen sind, wird aber weiter gebaut, parallel zum laufenden Schulbetrieb.
1: Am 6. Mai veranstaltet das Polizeirevier Anhalt-Bitterfeld ab 14 Uhr eine öffentliche Versteigerung. Veräußert werden sichergestellte Gegenstände, die bisher nicht von ihren Eigentümern abgeholt wurden. Zum Angebot zählen insgesamt 13 Fahrräder. Außerdem kommen 3 E-Scooter, ein Mopedrahmen der Marke Simson, ein Zweirad vom Typ Simson S51, ein Akkuschrauber sowie weitere Werkzeuge unter den Hammer. Sämtliche Gegenstände sind gebraucht und weisen entsprechende Gebrauchsspuren sowie mögliche Beschädigungen auf. Die Versteigerungsliste können im Besucherbereich der Dienststelle eingesehen werden. Eine Besichtigung der angebotenen Artikel ist am Veranstaltungstag bereits ab 13 Uhr möglich. Die Ausgabe der ersteigerten Gegenstände erfolgt ausschließlich gegen sofortige Barzahlung. Eine Zahlung mit der Karte ist nicht vorgesehen. In der Salzland-Sporthalle herrscht erneut ausgelassene Stimmung. Ein klares Zeichen dafür, dass der HV Rot-Weiß-Staßfurt zum Heimspiel geladen hatte. Am 25. April war der SV Grün-Weiß Wittenberg-Piesteritz zu Gast. Die Mannschaft in den grünen Trikots reiste mit dem festen Vorsatz an, ihre Erfolgsserie fortzusetzen. Noch vor dem Anpfiff gab es zudem Neuigkeiten aus Staßfurt. Mehrere Spieler verlängerten ihre Verträge.
2: In der Salzland-Sporthalle wurde es wieder laut. Das kann nur eines bedeuten. Ein Heimspiel für den HV Rot-Weiß-Staßfurt stand auf dem Programm. Am 25. April wurde der SV Grün-Weiß-Wittenberg-Piesteritz empfangen. Die Jungs in Grün kommen mit dem Ziel, ihre Siegesserie weiter auszubauen. Doch vor Beginn des Spiels verkündigte Staßfurt noch kurz Vertragsverlängerung ihrer Mannschaft. Dazu gehörten Standhardt, Kleiner Damm, Geckert, Kluge und Schliever. Wir steigen direkt nach dem Einpfiff in das Spiel ein und Hähnel eröffnet die Partie. Wirft über die Defensive der Wittenberger ins Eck. Doch wie es beim Handball so ist, dauert es nicht lange, bis sich die Jungs in Grün revanchieren. Hier geht der Ball mit Tempo an Pavelcek. Die Lücke wird genutzt und das 1:1 fällt. In der dritten dann eine 2-Minuten-Strafe auch für Pavelcek. Der HV Rot-Weiß nutzt die Unterzahl des Gegners aus. Heske und Kluge schaffen jeweils ein Tor und ziehen den Spielstand somit auf 4:2 in der vierten Spielminute. Kurz darauf folgen noch mehrere kleine Toreserien, jedoch mit wenig Gegentoren von Seiten der Wittenberger. Das Resultat daraus zeigt sich schon in der achten Spielminute. Mit 7:3 auf der Tafel ruft der SV Grün-Weiß eine Auszeit ein. Doch verwegens. Bis zur 21. Spielminute wird der Abstand zwischen den Teams weiter von Staßfurt aufgezogen. 14:18 auf der Tafel. Langsam sieht es böse für Wittenberg aus. Doch Grün-Weiß-Wittenberg-Piesteritz fängt sich wieder. Von der 22. bis zur 25. Spielminute fallen 4 Tore für die Lutherstädter ohne Unterbrechung. Das letzte dieser Serie macht Gelehrt. Läuft links durch und ballert ihn ohne Probleme rein. Der Rest der ersten Hälfte verläuft ausgeglichen. Das Abschlusstor wieder geleert, doch diesmal mit nur ein paar Sekunden auf der Uhr, wirft von der Mittellinie und erzielt das 17:15 für Grün-Weiß. In der zweiten Hälfte wird das Spiel relativ ausgeglichen fortgeführt. In der 40. Spielminute kommt Geleert jedoch gegen den Wurfarm von Jeschinski. Die Richter pfeifen ab und Geleert bekommt einen Platzverweis. 4 Minuten später, Hoffnung für die Fans von Wittenberg. Herning zieht durch die Mitte und erzielt das 26:25. Die Chance, endlich wieder die Führung zu übernehmen. Mit aller Macht versucht Wittenberg, dem Rot-Weiß die Führung wegzureißen. Die Staßfurter hingegen wollen Distanz, um ihren Sieg abzusichern. Doch in den letzten 8 Minuten setzt sich Staßfurt schlussendlich durch. Das Torverhältnis spiegelt den Anfang der Partie wider und der Abstand wird nicht mehr einholbar für die Wittenberger. Malvin Heske macht das Abschlusstor. 36:32 steht auf der Tafel. Und wir begeben uns runter aufs Feld für die Spieleinschätzung der beiden Trainer.
3: Gutes Pferd springt nur so hoch, wie es muss. Wäre eine Redewendung, der wir uns bedienen könnten. Das wäre aber dem Spiel nicht gerecht gewesen.

0: Wir haben heute, glaube ich, gesehen, dass zwei Mannschaften gespielt haben, die körperlich auch ein bisschen am Rande dessen sind, was belastungstechnisch jetzt geht. Wir hatten einiges an Ausfällen vor und während des Spiels tatsächlich. Von daher bin ich froh, dass wir das Spiel gezogen haben und am Ende zählen für uns die zwei Punkte, damit es auch im Rahmen dessen mit den Vertragsverlängerungen und dem Stimmungsbild, den wir aktuell in Straßburg mit haben, auch, wie gesagt, das Ganze abrundet. Wir haben noch ein Auswärtsspiel, schwierig, in Pirna. Wir haben das letzte Heimspiel, wo wir einige Verabschiedungen gegen USV Halle mit haben. Wir haben dementsprechend noch 4 Punkte zu holen. Das ist auch das Ziel. Tabellarisch kann man sicherlich zwischen 4 und 8 mit landen. Am Ende geht es darum, jedes Spiel für sich einzeln zu betrachten, Spielzeit nochmal zu verteilen und einfach Schritt für Schritt voranzugehen. Und dessen tun wir uns gerade ganz gut.
1: Ja, also wir haben Anfang komplett verschlafen. Wir lassen da Straßburg auf 3, 4 Tore weggehen. Da muss ich schon die erste Auszeit nehmen und die Jungs so ein bisschen um wach zu kriegen. Das haben wir relativ gut hingekriegt noch zur Halbzeitpause. Wir haben nochmal in der Kabine dann in Halbzeit besprochen, was wir alles verbessern müssen. Weil ja, also wir haben zu viele einfache Tore bekommen, wo ich mir denke, aber dass das nicht an der offensiven Abwehr lag, wir waren einfach nicht alle mit Kopf richtig da. Ja, so in so einer Abwehr passiert das halt, dass man auch einfache Tore bekommt. Aber es war heute viel zu viel und vorne wieder ein paar Sachen, die wir liegen lassen, 100%ige Chancen und dann, ja, Straßburg hat verdient gewonnen. Wir haben uns erhofft, so ein bisschen mehr Ballgewinne. Das hat Straßburg leider clever gespielt. Ja, also da kam noch die rote Karte. Ich fand manche Aktionen, wo wir 2 Minuten Strafe bekommen, passiert auf unserer Seite 2-mal das Gleiche und das wird nicht mal bestraft. Fast gar nicht mal Freiburg gepfiffen. Das ist, also man konnte sich nicht so richtig anstellen auf die Linie, aber da will ich jetzt nicht gar nicht meckern. Wir sollten einfach unsere Sachen reinmachen und 2, 3 Bälle mehr abfangen und dann sah das vielleicht anders aus.
2: Für die Straßfurter steht schon fest, dass sie in der Liga bleiben. Anders für die Wittenberger. Hier kann noch alles passieren. Die letzten beiden Spiele werden hier also von großer Bedeutung sein. Gegen den SV Anhalt Bernburg oder die zweite des THSV Eisenach muss gesiegt werden. Sonst liegt es in der Hand des Schicksals, ob der SV Grün-Weiß Wittenberg-Piesteritz die Liga halten kann.
3: Vom 5. bis zum 10. Mai lädt das Inklusion-Netz Straßburg zu einer Aktionswoche ein, die Begegnung und Teilhabe in den Mittelpunkt stellt. Ziel ist es, Menschen mit und ohne Beeinträchtigungen zusammenzubringen und Inklusion im Alltag sichtbar zu machen. Zum Auftakt am 5. Mai wird in Ölnitz der Baum der Inklusion 2026 gepflanzt, begleitet von einem bunten Programm für alle Interessierten. Den Abschluss bildet am 10. Mai eine öffentliche Radtour durch Straßburg. Start ist um 10 Uhr am Stadtsee. Neben einer geführten Strecke mit historischen Einblicken gibt es zum Ausklang ein gemeinsames Beisammensein im Tiergarten. Unterstützt werden die Aktionstage von zahlreichen regionalen Partnern und Förderern. Und das waren sie, die aktuellen Nachrichten hier bei RBW aktuell. Wir schauen jetzt noch auf den Wetterbericht und die Meldungen aus der Region. Wir sehen uns dann am Montag wieder mit den aktuellsten Nachrichten. Bis dahin haben Sie eine schöne Zeit und auf Wiedersehen.
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5: Am 29. Mai wartet ein echtes Highlight für alle Fußballliebhaber im Bitterfelder Sportpark Süd. Das erste große Bitterfelder Fußballtreffen findet an der Gotsche statt. Das absolute Highlight bietet das Spiel unserer Traditionsmannschaft gegen die Legendenelf vom FC Kaiserslautern.
6: Leisen Südostbrise. Am Sonntag klettern die Werte sogar auf heiße 28 Grad bei viel Sonnenschein, bevor in der nächsten Woche die Temperaturen wieder sinken und Regen aufzieht.

0: stattfindet, wird auch in diesem Jahr wieder der Begegnungstag unter dem Motto Gemeinsam erleben veranstaltet. Am 7. Mai sind Menschen mit und ohne Einschränkungen eingeladen, sich kennenzulernen und voneinander zu lernen.
1: Wir freuen uns auch, dass es natürlich nicht nur 11 Infostände geben wird mit verschiedenen Partnern, sondern wir werden das Ganze auch mit ein paar kulturellen Beiträgen umrahmen. Wir freuen uns besonders, dass unsere Regenbogenschule mit einem kleinen Kulturbeitrag dabei sein wird. Der Chor der Regenbogenschule wird auftreten und auch die Akrobatikgruppe kommt. Wie schon im vorigen Jahr war die Diakonie mit ihrer Tanzgruppe dabei. Die werden ihren Auftritt auch in diesem Jahr wiederholen. Das freut mich besonders, auch wenn wir die Gegebenheiten dieses Jahr ein bisschen anders haben als letztes Jahr im Stadtpark. An allen Infoständen wird es natürlich auch noch kleine Aktivitäten geben. Als Beispiel der Behindertenverband wird dort eine Bastelstrecke bzw. Kinderschminkstand mitbringen. Dann bei der Lebenshilfe Rosslau wird man dann Becher stapeln können, beispielsweise an seine eigene Geschicklichkeit unter Beweis stellen.
0: Auch einen Studentenbereich wird es wieder geben. Im ehemaligen P1, der früheren Bar, wird dieser eingerichtet. Ein wichtiger Rückzugsort an einem solchen Tag.
1: Das ist ein Bereich für Menschen. Es gibt ja auch Erkrankungen, die nicht sichtbar sind. Es gibt neurodivergente Erkrankungen. Das sind Menschen, die an einer Reizüberflutung ganz anders als wir leiden und die dann irgendwann mal in all dem Trubel, der bei einer Veranstaltung zwangsläufig entsteht, einen ruhigen Ort für sich brauchen, ganz alleine zum Abschalten. Das hat sich im letzten Jahr bei der Veranstaltung schon gut bewährt. Es ist auch gut genutzt worden. Und deswegen haben wir gesagt, wir nehmen das mit in die neue Veranstaltung im Rathausinnenhof.
0: Der Begegnungstag wird vom Beirat für Menschen mit Behinderung gemeinsam mit der Stadt Dessau organisiert und erfährt dabei viel Unterstützung, ohne die eine Umsetzung nicht möglich wäre.
1: Aus dem Vorjahr hatten wir ja schon ganz tolle Partner gewonnen, die auch dieses Jahr wieder dabei sind. So zum Beispiel der Behindertenverband, Dessau e.V., die Lebenshilfe Dessau, die Lebenshilfe Rosslau, die ASG. Und wir haben aber es geschafft, auch neue Partner für die Infostände und die Zusammenarbeit zu finden, weil es vielen in der Stadt auch aus den Erfahrungen vom Vorjahr ein wichtiges Anliegen ist, dass es einen Tag gibt, wo Menschen zusammenkommen können, mit Behinderung, ohne Behinderung, miteinander ins Gespräch kommen und schauen, wie kann man gemeinsam die Teilhabe am Alltag und auch in speziellen Situationen erreichen und erleichtern.
0: Auf dem Programm steht einiges. Auch für das leibliche Wohl ist gesorgt, mit Waffeln und Kaffee. Für Behindertenbeauftragte Daniela Koppe gibt es außerdem ein persönliches Highlight.
1: Freuen tue ich mich auch besonders über den Infostand von unserem Jugendamt Bereich Frühe Hilfen. Die werden unter anderem auch zeigen Massage für Kinder, ja, was zur Entspannung und auch für die Gesundheit gut ist. Und das ist ja immer ein Anlass, dass man vielleicht selber was dazulernen kann.
0: Von 14 bis 17 Uhr besteht am 7. Mai im Rathaus Innenhof also die Möglichkeit, sich zu informieren und auszutauschen. Die Hoffnung ist, dass dieses Angebot gut genutzt wird und ein gelungener gemeinsamer Nachmittag entsteht, ganz im Sinne von gemeinsam erleben.
2: Der respektvolle und faire Umgang miteinander stand am 23. April in der Anhalt Arena im Vordergrund. Hier fand die Sparkassen Fairplay Soccer Tour 2026 statt. Das Fußballhallenturnier wird seit 2001 jährlich ausgetragen und ist zu einem der größten sportpädagogischen Projekte Deutschlands herangewachsen. Mittlerweile begeistert man jedes Jahr 20.000 Kinder, Jugendliche und junge Erwachsene. Auch die Bauhausstadt nimmt schon seit mehreren Jahren teil. Die Sparkasse stellt das Event zusammen mit dem gemeinnützigen Verein Unity Ed auf die Beine. Fairplay-Botschafter des Vereins ist Champions League-Sieger René Tretschok, der auch in Dessau die Kinder und Jugendlichen begrüßte und über die Besonderheiten der Fairplay-Soccer-Tour sprach.
3: Ja, das ist ganz schnell zusammengefasst, weil bei uns gibt es nicht nur eine sportliche Bewertung, sondern auch eine Fairplay-Bewertung. Das heißt, jede Mannschaft startet immer mit 6 Fairplay-Punkten vor jedem Spiel. Und je nachdem, wie man sich vor und während des Spiels verhält, kann es da zu Abzügen kommen. Und bei dem Turnier ist es so, dass wir die 3 sportlich fairsten Teams auszeichnen und die 3 fairsten Teams. Und diese Teams können dann sich auch qualifizieren für das große Bundesfinale Mitte Juli am Werbelinsee.
2: Um 14 Uhr startete das Turnier in Dessau mit den 8- bis 10-Jährigen und den 11- bis 13-Jährigen. Später traten dann noch die 14- bis 17-Jährigen sowie Kicker über 18 Jahre gegeneinander an. Der Fairplay-Ansatz war bei jeder Partie präsent. Für die Veranstalter ist Fairplay mehr als nur eine leere Phrase.
3: Fußball ist eine Mannschaftssportart und Fußball hat man, weil ich selber auch mal Fußballprofi war, hat man natürlich dann in der Erfahrung, dass man nur gemeinschaftlich gewinnen kann. Und da ist ganz wichtig, dass man Werte umsetzt wie Fairplay, Respekt. Und ich glaube, das ist bei der Tour von vornherein immer für uns sehr, sehr wichtig gewesen, nicht nur das Ergebnis zu sehen, sondern auch das faire und respektvolle Miteinander. Und wenn man sieht, dass viele Fairplay-Sieger und Siegerinnen im Fußball, im normalen Turnierverlauf sportlich eigentlich gar keine Chance haben, aber durch ihr Verhalten sich halt auch weiter qualifizieren können, ist das halt ein Alleinstellungsmerkmal von dieser Kampagne.
2: Möglich ist das Fairplay-Turnier nur durch starke Partner, wie unter anderem auch Anhalt Sport. Seit vielen Jahren ist die Sparkasse einer der Hauptsponsoren der Tour. Auch von Seiten der Stadtsparkasse Dessau freut man sich sehr über das besondere Event in der Bauhausstadt.
4: Es ist uns wichtig oder es interessiert uns auch, was hier passiert. Und die Zukunft, das sind unsere Kinder und Jugendlichen. Und es ist eben wichtig, dass man das gesellschaftliche Leben hier ein bisschen bereichert. Und Sport ist natürlich ganz wichtig, weil es gibt ja so ein Sprichwort, nur in einem gesunden Körper wohnt ein gesunder Geist. Und Sport hat ganz viele Fähigkeiten, gerade auch der Mannschaftssport, was er bewegen kann. Also er bringt ihm diese Fairness, dieses Teamgefühl. Und über den Sport lernen die Kinder, sich zurechtzufinden und sich einzuordnen, nicht unterzuordnen, aber einzuordnen. Und das ist Schule fürs Leben.
2: Im Rahmen der Fairplay Soccer Tour wird aber nicht nur Fußball gespielt. Unity Ed bringt auch immer wieder verschiedenste Bildungsangebote in die Städte, in denen die Tour stattfindet.
3: Wir haben viele Projekttage in Schulen, die ja parallel laufen. Wir bieten momentan auch sehr, sehr viele Workshops an Partnerschulen. Wir waren heute am Villa, am Gymnasium, haben dort einen Workshop gemacht zum Thema finanzielle Allgemeinbildung. Auch das macht diese Kampagne so wertvoll, dass wir auch Bildungsarbeit machen. Und ich glaube, das hat sich immer mehr entwickelt. Und man hat in den letzten Jahren gesagt, wir haben viele Kinder dabei, die kommen immer wieder. Wir haben viele Eltern dabei, die kommen immer wieder. Und je nach Standort haben wir teilweise mal 100 Teams pro Projekttag. Wir haben dann manchmal auch nur 30 oder 40. Es hängt auch immer regional zusammen, aber die Tour ist eigentlich ein sehr, sehr großer Erfolg.
2: Vom 15. bis zum 19. Juli wird dann das Bundesfinale der Fairplay Soccer Tour im Rahmen des Community Festivals am Werbelinsee in Brandenburg stattfinden. Wer in Dessau sportlich und auch fair überzeugen konnte, hat die Chance, daran teilzunehmen. Rennradfahrer aus der Region haben sicherlich den 3. Mai bereits ganz dick im Kalender markiert. Und wenn nicht, sollten sie es unbedingt tun. Anhalt Sport und der Fahrradladen Radprofi Dessau laden an diesem Tag nämlich wieder zur traditionellen Rennradausfahrt rund um Dessau ein. Start ist ab 10 Uhr im Paul-Greifzu-Stadion.
5: Ja, ist ja die Rennradausfahrt, wie der Name sagt. Also mit Rennrädern ist immer wichtig zu wissen, dass also nicht mit normalen Fahrrädern würde das nicht gehen, weil das Tempo ist doch schon relativ anspruchsvoll, also ein Rennrad und mit Helm ist auch Pflicht, um das gleich vorneweg zu sagen. Aber ist mittlerweile auch eine Traditionsveranstaltung. In den letzten Jahren hat sich entwickelt, stabiles Teilnehmerfeld. Von letzten Jahr waren es über 150 Teilnehmer, bei meist auch schönem Wetter. Eine Gemeinschaftsaktion von Anhalt Sport mit Radprofi und einigen weiteren Helfern. Und die Resonanz zeigt es eben, es macht sehr viel Spaß. Es gibt unterschiedliche Strecken. Ein Radprofi ein wunderschönes Streckenprofil rausgesucht in Richtung Oranienbaum, Wörlitz, Gräfenhainichen. Sehr schöne Rundstrecke und Start und Ziel wird im Paul-Greifzu-Stadion sein. Und es ist dort für Versorgung ist vorhanden für die Fahrer, sowohl zum Beginn der Rundfahrt und dann am Ende können alle Teilnehmer was essen, was trinken, ein bisschen Musik, ein bisschen Unterhaltung. Also es ist auch eine nette Atmosphäre.
2: Zwei verschiedene Strecken durch den Flemming werden für die Fahrer angeboten. Eine etwas kleinere Runde über ca. 55 Kilometer und eine größere Runde über ca. 85 Kilometer. Dabei wird im Peloton gefahren, auf der großen 85 Kilometer Runde mit einer Durchschnittsgeschwindigkeit von 25 bis 27 km/h und auf der kleineren Runde 25 km/h im Schnitt. Sowohl für Rennradneulinge als auch für Experten ist die Ausfahrt geeignet.
5: Es ist sowohl die sportliche Herausforderung, diese Strecken zu meistern und sagen wir mal, ein bisschen Kondition, ein bisschen radsportliche Fähigkeit muss man schon haben, drum halt die Rennräder, ist ja eine Rennradausfahrt. Aber man hat es, wie gesagt, gesehen, es hat den Teilnehmern sehr, sehr viel Spaß gemacht in den letzten Jahren und ist auch eine Breitensportveranstaltung, die, wie gesagt, eine schöne, lange Tradition hat in Dessau. Und wir freuen uns immer auf diese Zusammenarbeit und diese Rennradausfahrt ein Jahr zu gestalten im Mai. Teilnehmermeldungen sind immer noch möglich, Voranmeldungen bis kurz, ich glaube, zwei Tage vor dem Rennen kostet 15 Euro. Man kann aber auch am Tage selber sich noch kurzfristig entscheiden und ins Stadion zu kommen, ins Stadion kommen und sich dort noch anmelden. Wir haben auch eine kleine Polizeieskorte aus dem Stadion, geht es dann links hoch Richtung Türten, also bis an die Stadtgrenze von Dessau werden wir von einer Polizeieskorte begleitet. Und unterwegs gibt es dann noch eine Versorgungsstation, wo schon nach ein paar gefahrenen Kilometern dann mal eine kurze Pause eingelegt wird und ein Käffchen getrunken wird oder Obst gegessen werden kann. Ja, und dann geht es weiter, wo sich dann später die Strecken trennen. Einmal die lange Distanz und die kurze. Aber wie gesagt, es macht allen Teilnehmern sehr, sehr viel Spaß. Und wir freuen uns auf ein großes Teilnehmerfeld. Und die Damen und Herren und Sportfreunde werden viel Spaß haben.
2: Weitere Informationen zur diesjährigen Rennradausfahrt gibt es unter anhalt-sport.de. Hier findet man auch den Link zur Voranmeldung. Am 3. Mai besteht dann aber auch die Möglichkeit, sich ab 9 Uhr noch im Paul-Greifzu-Stadion anzumelden.

0: 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Unter dem Motto Jung, bunt und innovativ lädt die Hochschule Anhalt vom 5. bis zum 7. Juni zu einem abwechslungsreichen Mitmachprogramm in die Bernburger Wachgasse ein. Eine der Stationen ist die Werkstatt Stadt und Landschaft gestalten, in der Besucher selbst aktiv werden können. Hier dreht sich alles um die Planung und Gestaltung lebendiger Freiräume. In vier Themenbereichen gibt es praktische Einblicke. Beim Entwurf entstehen erste Ideen klassisch mit Stift und Papier, unterstützt von Studierenden der Landschaftsarchitektur. Insgesamt präsentieren sich 10 Kreativwerkstätten entlang des Saaleufers. Sie geben Einblicke in verschiedene Fachbereiche der Hochschule, von der nachhaltigen Lebensmittelproduktion über Energiegewinnung bis hin zu digitalen biotechnologischen Prozessen und laden zum Mitmachen ein. Mehr Informationen gibt es auf www.hs-anhalt.de/sat26. Nach Jahren des Leerstandes wird in der Tolstoi-Allee in Bernburg wieder unterrichtet. Das ehemalige Schulgebäude wurde aufwendig saniert und dient jetzt als Ausweichstandort für die Förderschule Lebensweg. Wie der aktuelle Stand ist und wann alle Klassen umziehen können, wir waren bei einem Rundgang vor Ort.
1: Nach Jahren des Leerstands ist in der Tolstoi-Allee in Bernburg wieder Leben eingekehrt. Wo lange Zeit kein Unterricht mehr stattfand, lernen seit Februar wieder Schülerinnen und Schüler der Förderschule Lebensweg. Das Gebäude wurde vom Salzlandkreis umfassend saniert und dient aktuell als Ausweichstandort, während am Hauptstandort weitergebaut wird. Ganz abgeschlossen sind die Arbeiten allerdings noch nicht. In einigen Bereichen wird weiterhin gebaut, modernisiert und angepasst. Beim Rundgang in der vergangenen Woche hat sich Landrat Markus Bauer gemeinsam mit der Schulleitung ein Bild vom aktuellen Stand gemacht.
2: Also ich sag mal, es ist natürlich eine echt moderne, in so einem alten Objekt, wo man so ein bisschen Nostalgie verspürt. Manche Baumittel sind noch ehemalige Holzgeländer, eine alte Holztür, die wirklich im Bestand total schick noch ist und überhaupt nicht an Zeit verloren hat. Und dann neue Baumaterialien, oder jetzt stehen wir hier in der Aula, total schick geworden, mit der Liebe zum Detail. Aber auf der anderen Seite auch ein Kunstwerk erhalten. Und das sind so bestimmte Sachen, wo ich sage, genau da macht es sich aus, wo man Fingerspitzengefühl aufzeigt, wie geht man mit kommunalen Mitteln, mit Finanzmitteln um.
1: Ein Ansatz, der nicht nur Kosten spart, sondern auch den Charakter des Gebäudes erhält. Gleichzeitig stellte die Sanierung die Verantwortlichen vor Herausforderungen, vor allem wegen der vorhandenen Bausubstanz.
2: Also hier sprechen wir von belasteten Baumaterialien, die müssten saniert werden, die müssten entsorgt werden. Also erstmal muss das Ganze entkernt werden, aufgearbeitet werden und dann sind wir natürlich an die Renovierung gegangen, Aufarbeitung, ganzen Sachen. Also das ist schon langwierig und wir sind ja noch dabei. Ich habe mir heute den Bauabschnitt angeguckt, den ersten Bauabschnitt, aber es ist natürlich für die Förderschule und die zukünftige Unterbringung von Kindern hier ein riesen Quantensprung.
1: Trotz dieser aufwendigen Vorarbeiten läuft der Schulbetrieb inzwischen stabil. Mehrere Klassen sind bereits eingezogen und weitere sollen folgen.
3: Ja, geplant ist, dass praktisch zu den Sommerferien weitere 11 Klassen umziehen. Es sind ja mittlerweile schon 7 Klassen, die hier unterrichtet werden. Dann wird der Hauptstandort praktisch erweitert. Baumziel ist ja bis Ende 27 und dann erfolgt 28 höchstwahrscheinlich nachher wieder der Rückzug von der Außenstelle hier. Und letztendlich finden wir ja helle Klassenräume, ausreichende Klassenräume vor. Wir haben eine wunderschöne Aula, die wir für Veranstaltungen, für Elternveranstaltungen, Schulveranstaltungen nutzen können und gleichzeitig auch als Speiseraum. Das sind einfach Räumlichkeiten, die wir jetzt auch bei uns am Hauptstandort gar nicht haben.
1: Gerade an einer Förderschule sind die Anforderungen an Räume besonders hoch. Neben klassischen Klassenzimmern braucht es flexible Lösungen, individuelle Rückzugsorte und eine Umgebung, die sich an die Bedürfnisse der Kinder anpasst.
3: Unsere Schüler, die haben ja nicht den klassischen Unterrichtsalltag, wie sich den meisten Menschen das so vorstellen. Wir beginnen ja ganz anders und haben auch ganz andere Unterrichtsfächer. Und wir arbeiten ja auch den Stufen Grundstufe, Mittelstufe und Berufsschulstufe. Und so richten sich auch die Fächer aus. Und unsere Schüler haben eben auch ganz besondere Bedarfe innerhalb des Unterrichtstages. Also da spielt Hygiene eine Rolle, Selbstversorgung eine große Rolle. Die werden vor allem lebenspraktischen Dingen unterrichtet. Und dazu braucht man eben auch Räumlichkeiten.
1: Mit der schrittweisen Inbetriebnahme des Standorts in der Tolstoi-Allee schafft der Salzlandkreis zusätzliche Kapazitäten und bessere Bedingungen für den Unterricht. Bis alle Klassen vollständig umgezogen sind, wird aber weiter gebaut, parallel zum laufenden Schulbetrieb.
0: Am 6. Mai veranstaltet das Polizeirevier Anhalt-Bitterfeld ab 14 Uhr eine öffentliche Versteigerung. Veräußert werden sichergestellte Gegenstände, die bisher nicht von ihren Eigentümern abgeholt wurden. Zum Angebot zählen insgesamt 13 Fahrräder. Außerdem kommen drei E-Scooter, ein Mopedrahmen der Marke Simson, ein Zweirad vom Typ Simson S51, ein Akkuschrauber sowie weitere Werkzeuge unter den Hammer. Sämtliche Gegenstände sind gebraucht und weisen entsprechende Gebrauchsspuren sowie mögliche Beschädigungen auf. Die Versteigerungsliste können im Besucherbereich der Dienststelle eingesehen werden. Eine Besichtigung der angebotenen Artikel ist am Veranstaltungstag bereits ab 13 Uhr möglich. Die Ausgabe der ersteigerten Gegenstände erfolgt ausschließlich gegen sofortige Barzahlung. Eine Zahlung mit der Karte ist nicht vorgesehen. In der Salzland-Sporthalle herrscht erneut ausgelassene Stimmung. Ein klares Zeichen dafür, dass der HV Rot-Weiß-Staßfurt zum Heimspiel geladen hatte. Am 25. April war der SV Grün-Weiß Wittenberg-Piesteritz zu Gast. Die Mannschaft in den grünen Trikots reiste mit dem festen Vorsatz an, ihre Erfolgsserie fortzusetzen. Noch vor dem Anpfiff gab es zudem Neuigkeiten aus Staßfurt. Mehrere Spieler verlängerten ihre Verträge.
4: In der Salzland-Sporthalle wurde es wieder laut. Das kann nur eines bedeuten: Ein Heimspiel für den HV Rot-Weiß-Staßfurt stand auf dem Programm. Am 25. April wurde der SV Grün-Weiß Wittenberg-Piesteritz empfangen. Die Jungs in Grün kommen mit dem Ziel, ihre Siegesserie weiter auszubauen. Doch vor Beginn des Spiels verkündigte Staßfurt noch kurz Vertragsverlängerung ihrer Mannschaft. Dazu gehörten Standhardt, Kleiner Damm, Geckert, Kluge und Schliever. Wir steigen direkt nach dem Einpfiff in das Spiel ein und Hähnel eröffnet die Partie. Wirft über die Defensive der Wittenberger ins Eck. Doch wie es beim Handball so ist, dauert es nicht lange, bis sich die Jungs in Grün revanchieren. Hier geht der Ball mit Tempo an Pavelcek. Die Lücke wird genutzt und das 1:1 fällt. In der dritten dann eine 2-Minuten-Strafe auch für Pavelcek. Der HV Rot-Weiß nutzt die Unterzahl des Gegners aus. Heske und Kluge schaffen jeweils ein Tor und ziehen den Spielstand somit auf 4:2 in der vierten Spielminute. Kurz darauf folgen noch mehrere kleine Toreserien, jedoch mit wenig Gegentoren von Seiten der Wittenberger. Das Resultat daraus zeigt sich schon in der achten Spielminute. Mit 7:3 auf der Tafel ruft der SV Grün-Weiß eine Auszeit ein. Doch verwegens. Bis zur 21. Spielminute wird der Abstand zwischen den Teams weiter von Staßfurt aufgezogen. 14:18 auf der Tafel. Langsam sieht es böse für Wittenberg aus. Doch Grün-Weiß Wittenberg-Piesteritz fängt sich wieder. Von der 22. bis zur 25. Spielminute fallen 4 Tore für die Lutherstädter ohne Unterbrechung. Das letzte dieser Serie macht gelehrt. Läuft links durch und ballert ihn ohne Probleme rein. Der Rest der ersten Hälfte verläuft ausgeglichen. Das Abschlusstor wieder geleert, doch diesmal mit nur ein paar Sekunden auf der Uhr, wirft von der Mittellinie und erzielt das 17:15 für Grün-Weiß. In der zweiten Hälfte wird das Spiel relativ ausgeglichen fortgeführt. In der 40. Spielminute kommt geleert jedoch gegen den Wurfarm von Jeschinski. Die Richter pfeifen ab und geleert bekommt einen Platzverweis. 4 Minuten später Hoffnung für die Fans von Wittenberg. Herning zieht durch die Mitte und erzielt das 26:25. Die Chance, endlich wieder die Führung zu übernehmen. Mit aller Macht versucht Wittenberg, dem Rot-Weiß die Führung wegzureißen. Die Staßfurter hingegen wollen Distanz, um ihren Sieg abzusichern. Doch in den letzten 8 Minuten setzt sich Staßfurt schlussendlich durch. Das Torverhältnis spiegelt den Anfang der Partie wider und der Abstand wird nicht mehr einholbar für die Wittenberger. Malvin Heske macht das Abschlusstor. 36:32 steht auf der Tafel. Und wir begeben uns runter aufs Feld für die Spieleinschätzung der beiden Trainer.
5: Gutes Pferd springt nur so hoch, wie es muss. Wäre eine Redewendung, der wir uns bedienen könnten. Das wäre aber dem Spiel nicht gerecht gewesen. Wir haben heute, glaube ich, gesehen, dass 2 Mannschaften gespielt haben, die körperlich auch ein bisschen am Rande dessen sind, was belastungstechnisch jetzt geht. Wir hatten einiges an Ausfällen vor und während des Spiels tatsächlich. Von daher bin ich froh, dass wir das Spiel gezogen haben. Und am Ende zählen für uns die 2 Punkte, damit es auch im Rahmen dessen mit den Vertragsverlängerungen und dem Stimmungsbild, den wir aktuell in Staßfurt mit haben, auch, wie gesagt, das Ganze abrundet. Wir haben noch ein Auswärtsspiel, schwierig, in Pirna. Wir haben das letzte Heimspiel, wo wir einige Verabschiedungen gegen USV Halle mit haben. Wir haben dementsprechend noch 4 Punkte zu holen. Das ist auch das Ziel. Tabellarisch kann man sicherlich zwischen 4 und 8 mit landen. Am Ende geht es darum, jedes Spiel für sich einzeln zu betrachten, Spielzeit nochmal zu verteilen und einfach Schritt für Schritt voranzugehen. Und dessen tun wir uns gerade ganz gut.
6: Ja, also wir haben Anfang komplett verschlafen. Wir lassen da Staßfurt auf 3-4 Tore weggehen. Da muss ich schon die erste Auszeit nehmen und die Jungs so ein bisschen um wach zu kriegen. Das haben wir relativ gut hingekriegt, noch zur Halbzeitpause. Wir haben nochmal in der Kabine dann in Halbzeit besprochen, was wir alles verbessern müssen. Weil ja, also wir haben zu viele einfache Tore bekommen, wo ich mir denke, aber dass das nicht an der Offensive Abwehr lag. Wir waren einfach nicht alle mit Kopf richtig da. Ja, so, in so einer Abwehr passiert das halt, dass man auch einfache Tore bekommt. Aber es war heute viel zu viel und vorne wieder ein paar Sachen, die wir liegen lassen, 100%ige Chancen und dann, ja, Staßfurt hat verdient gewonnen. Wir haben uns erhofft, so ein bisschen mehr Ballgewinne. Das hat Staßfurt leider clever gespielt. Ja, also da kam noch die rote Karte. Ich fand manche Aktionen, wo wir 2 Minuten Strafe bekommen, passiert auf unserer Seite 2-mal das Gleiche und das wird nicht mal bestraft. Fast gar nicht mal Freiwurf gepfiffen. Das ist, also man konnte sich nicht so richtig anstellen auf die Linie, aber da will ich jetzt gar nicht meckern. Wir sollten einfach unsere Sachen reinmachen und 2, 3 Bälle mehr abfangen und dann sah das vielleicht anders aus.
4: Für die Staßfurter steht schon fest, dass sie in der Liga bleiben. Anders für die Wittenberger. Hier kann noch alles passieren. Die letzten beiden Spiele werden hier also von großer Bedeutung sein. Gegen den SV Anhalt Bernburg oder die zweite des THSV Eisenach muss gesiegt werden. Sonst liegt es in der Hand des Schicksals, ob der SV Grün-Weiß Wittenberg-Piesteritz die Liga halten kann.
0: Vom 5. bis zum 10. Mai lädt das Inklusion-Netz Staßfurt zu einer Aktionswoche ein, die Begegnung und Teilhabe in den Mittelpunkt stellt. Ziel ist es, Menschen mit und ohne Beeinträchtigungen zusammenzubringen und Inklusion im Alltag sichtbar zu machen. Zum Auftakt am 5. Mai wird in Ölnitz der Baum der Inklusion 2026 gepflanzt, begleitet von einem bunten Programm für alle Interessierten. Den Abschluss bildet am 10. Mai eine öffentliche Radtour durch Staßfurt. Start ist um 10 Uhr am Stadtsee. Neben einer geführten Strecke mit historischen Einblicken gibt es zum Ausklang ein gemeinsames Beisammensein im Tiergarten. Unterstützt werden die Aktionstage von zahlreichen regionalen Partnern und Förderern. Und das waren sie, die aktuellen Nachrichten hier bei RBW aktuell. Wir schauen jetzt noch auf den Wetterbericht und den Meldungen aus der Region. Wir sehen uns dann am Montag wieder mit den aktuellsten Nachrichten. Bis dahin haben Sie eine schöne Zeit und auf Wiedersehen.
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8: Am 29. Mai wartet ein echtes Highlight für alle Fußballliebhaber im Bitterfelder Sportpark Süd.
9: Das erste große Bitterfelder Fußballtreffen findet an der Gotsche statt. Das absolute Highlight bietet das Spiel unserer Traditionsmannschaft gegen die Legendenelf vom FC Kaisers Jena. Geleitet wird die Partie vom ehemaligen FIFA-Schiedsrichter Bernd Heinemann. Es wird an dem Tag ein reichhaltiges Rahmenprogramm für Jung und Alt geben. Das Spiel der Traditionsmannschaft wird um 18.30 Uhr angepfiffen. Ab 16 Uhr öffnet das Stadion seine Pforten für Zuschauer. 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Am Tag der Veranstaltung gibt es eine Tageskasse Tickets für 6 Euro. 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
10: Rennradfahrer, aufgepasst! Am 3. Mai laden Anhalt Sport und der Fahrradladen Radprofi Dessau zur Rennradausfahrt rund um Dessau ein. Ab 10 Uhr geht es am Paul-Greifzu-Stadion los, auf zwei unterschiedlichen Strecken durch den Flemming. Online-Voranmeldungen sind noch bis 2 Tage vor dem Rennen möglich, aber auch vor Ort kann man sich anmelden. Mehr Informationen unter anhalt-sport.de.
11: Morgen wird es mit 26 Grad sommerlich warm. Damit steigen die Temperaturen um etwa 4 Grad im Vergleich zum Vortag. Die Sonne scheint erneut satte 15 Stunden lang und sorgt für strahlend schönes Wetter, begleitet von einer leisen Südostbrise. Am Sonntag klettern die Werte sogar auf heiße 28 Grad bei viel Sonnenschein, bevor in der nächsten Woche die Temperaturen wieder sinken und Regen aufzieht.

0: Gespräch kommen und schauen, wie kann man gemeinsam die Teilhabe am Alltag und auch in speziellen Situationen erreichen und erleichtern.
1: Auf dem Programm steht einiges. Auch für das leibliche Wohl ist gesorgt, mit Waffeln und Kaffee. Für Behindertenbeauftragte Daniela Koppe gibt es außerdem ein persönliches Highlight.
0: Freuen tue ich mich auch besonders über den Infostand von unserem Jugendamt Bereich Frühe Hilfen. Die werden unter anderem auch zeigen Massage für Kinder, ja, was zur Entspannung und auch für die Gesundheit gut ist. Und das ist ja immer ein Anlass, dass man vielleicht selber was dazulernen kann.
1: Von 14 bis 17 Uhr besteht am 7. Mai im Rathaus Innenhof also die Möglichkeit, sich zu informieren und auszutauschen. Die Hoffnung ist, dass dieses Angebot gut genutzt wird und ein gelungener gemeinsamer Nachmittag entsteht, ganz im Sinne von gemeinsam erleben.
2: Der respektvolle und faire Umgang miteinander stand am 23. April in der Anhalt Arena im Vordergrund. Hier fand die Sparkassen Fairplay Soccer Tour 2026 statt. Das Fußballhallenturnier wird seit 2001 jährlich ausgetragen und ist zu einem der größten sportpädagogischen Projekte Deutschlands herangewachsen. Mittlerweile begeistert man jedes Jahr 20.000 Kinder, Jugendliche und junge Erwachsene. Auch die Bauhausstadt nimmt schon seit mehreren Jahren teil. Die Sparkasse stellt das Event zusammen mit dem gemeinnützigen Verein Unity Ed auf die Beine. Fairplay-Botschafter des Vereins ist Champions League-Sieger René Tretschok, der auch in Dessau die Kinder und Jugendlichen begrüßte und über die Besonderheiten der Fairplay-Soccer-Tour sprach.
3: Ja, das ist ganz schnell zusammengefasst, weil bei uns gibt es nicht nur eine sportliche Bewertung, sondern auch eine Fairplay-Bewertung. Das heißt, jede Mannschaft startet immer mit 6 Fairplay-Punkten vor jedem Spiel. Und je nachdem, wie man sich vor und wer während des Spiels verhält, kann es dazu Abzügen kommen. Und bei dem Turnier ist es so, dass wir die 3 sportlich fairsten Teams auszeichnen und die 3 fairsten Teams. Und diese Teams können dann sich auch qualifizieren für das große Bundesfinale Mitte Juli am Werbelinsee.
2: Um 14 Uhr startete das Turnier in Dessau mit den 8- bis 10-Jährigen und den 11- bis 13-Jährigen. Später traten dann noch die 14- bis 17-Jährigen sowie Kicker über 18 Jahre gegeneinander an. Der Fairplay-Ansatz war bei jeder Partie präsent. Für die Veranstalter ist Fairplay mehr als nur eine leere Phrase.
3: Fußball ist eine Mannschaftssportart und Fußball hat man, weil ich selber auch mal Fußballprofi war, hat man natürlich dann in der Erfahrung, dass man nur gemeinschaftlich gewinnen kann. Und da ist ganz wichtig, dass man Werte umsetzt wie Fairplay, Respekt. Und ich glaube, das ist bei der Tour von vornherein immer für uns sehr, sehr wichtig gewesen, nicht nur das Ergebnis zu sehen, sondern auch das faire und respektvolle Miteinander. Und wenn man sieht, dass viele Fairplay-Sieger und Siegerinnen im Fußball, im normalen Turnierverlauf sportlich eigentlich gar keine Chance haben, aber durch ihr Verhalten sich halt auch weiter qualifizieren können, ist das halt ein Alleinstellungsmerkmal von dieser Kampagne.
2: Möglich ist das Fairplay-Turnier nur durch starke Partner, wie unter anderem auch Anhalt Sport. Seit vielen Jahren ist die Sparkasse einer der Hauptsponsoren der Tour. Auch von Seiten der Stadtsparkasse Dessau freut man sich sehr über das besondere Event in der Bauhausstadt.
4: Es ist uns wichtig oder es interessiert uns auch, was hier passiert. Und die Zukunft, das sind unsere Kinder und Jugendlichen. Und es ist eben wichtig, dass man das gesellschaftliche Leben hier ein bisschen bereichert. Und Sport ist natürlich ganz wichtig, weil es gibt ja so ein Sprichwort, nur in einem gesunden Körper wohnt ein gesunder Geist. Und Sport hat ganz viele Fähigkeiten, gerade auch der Mannschaftssport, was er bewegen kann. Also er bringt ihm diese Fairness, dieses Teamgefühl. Und über den Sport lernen die Kinder, sich zurechtzufinden und sich einzuordnen, nicht unterzuordnen, aber einzuordnen. Und das ist Schule fürs Leben.
2: Im Rahmen der Fairplay Soccer Tour wird aber nicht nur Fußball gespielt. Unity Ed bringt auch immer wieder verschiedenste Bildungsangebote in die Städte, in denen die Tour stattfindet.
3: Wir haben viele Projekttage in Schulen, die ja parallel laufen. Wir bieten momentan auch sehr, sehr viele Workshops an Partnerschulen. Wir waren heute am Villa, am Gymnasium, haben dort einen Workshop gemacht zum Thema finanzielle Allgemeinbildung. Auch das macht diese Kampagne so wertvoll, dass wir auch Bildungsarbeit machen. Und ich glaube, das hat sich immer mehr entwickelt. Und man hat in den letzten Jahren gesagt, Wir haben viele Kinder dabei, die kommen immer wieder,

0: Wir haben viele Eltern dabei, die kommen immer wieder. Und je nach Standort haben wir teilweise mal 100 Teams pro Projekttag. Wir haben dann manchmal auch nur 30 oder 40. Es hängt auch immer regional zusammen, aber die Tour ist eigentlich ein sehr, sehr großer Erfolg.
1: Vom 15. bis zum 19. Juli wird dann das Bundesfinale der Fairplay Soccer Tour im Rahmen des Community Festivals am Werbeliensee in Brandenburg stattfinden. Wer in Dessau sportlich und auch fair überzeugen konnte, hat die Chance, daran teilzunehmen. Rennradfahrer aus der Region haben sicherlich den 3. Mai bereits ganz dick im Kalender markiert. Und wenn nicht, sollten sie es unbedingt tun. Anhalt Sport und der Fahrradladen Radprofi Dessau laden an diesem Tag nämlich wieder zur traditionellen Rennradausfahrt rund um Dessau ein. Start ist ab 10 Uhr im Paul-Greifzu-Stadion.
2: Ja, ist ja die Rennradausfahrt, wie der Name sagt. Also mit Rennrädern ist immer wichtig zu wissen, dass also nicht mit normalen Fahrrädern würde das nicht gehen, weil das Tempo ist doch schon relativ anspruchsvoll. Also ein Rennrad und mit Helm ist auch Pflicht, um das gleich vorneweg zu sagen. Aber ist mittlerweile auch eine Traditionsveranstaltung. In den letzten Jahren hat sich entwickelt, stabiles Teilnehmerfeld. Von letzten Jahr waren es über 150 Teilnehmer, bei meist auch schönem Wetter. Eine Gemeinschaftsaktion von Anhalt Sport mit Radprofi und einigen weiteren Helfern. Und die Resonanz zeigt es eben, es macht sehr viel Spaß. Es gibt unterschiedliche Strecken, ein Radprofi, ein wunderschönes Streckenprofil rausgesucht in Richtung Oranienbaum, Wörlitz, Kleven-Hainichen. Sehr schöne Rundstrecke und Start und Ziel wird im Paul-Greifzu-Stadion sein. Und es ist dort für Versorgung ist vorhanden für die Fahrer, sowohl zum Beginn der Rundfahrt und dann am Ende können alle Teilnehmer was essen, was trinken, ein bisschen Musik, ein bisschen Unterhaltung. Also es ist auch eine nette Atmosphäre.
1: Zwei verschiedene Strecken durch den Flemming werden für die Fahrer angeboten. Eine etwas kleinere Runde über ca. 55 Kilometer und eine größere Runde über ca. 85 Kilometer. Dabei wird im Peloton gefahren. Auf der großen 85 Kilometer Runde mit einer Durchschnittsgeschwindigkeit von 25 bis 27 km/h und auf der kleineren Runde 25 km/h im Schnitt. Sowohl für Rennradneulinge als auch für Experten ist die Ausfahrt geeignet.
2: Es ist sowohl die sportliche Herausforderung, diese Strecken zu meistern und sag mal, ein bisschen Kondition, ein bisschen radsportliche Fähigkeiten muss man schon haben, drum halt die Rennräder, ist ja eine Rennradausfahrt. Aber man hat es, wie gesagt, gesehen, es hat den Teilnehmern sehr, sehr viel Spaß gemacht in den letzten Jahren und ist auch eine Breitensportveranstaltung, die, wie gesagt, eine schöne, lange Tradition hat in Dessau. Und wir freuen uns immer auf diese Zusammenarbeit und diese Rennradausfahrt ein Jahr zu gestalten im Mai. Teilnehmermeldungen sind immer noch möglich, Voranmeldungen bis kurz, ich glaube, zwei Tage vor dem Rennen, kostet 15 Euro. Man kann aber auch am Tage selber sich noch kurzfristig entscheiden und ins Stadion zu kommen, Paul-Greifzu-Stadion kommen und sich dort noch anmelden. Wir haben auch eine kleine Polizeieskorte aus dem Stadion, geht es dann links hoch Richtung Türten, also bis in die Stadtgrenze von Dessau werden wir von einer Polizeieskorte begleitet. Und unterwegs gibt es dann noch eine Versorgungsstation, wo schon nach ein paar gefahrenen Kilometern dann mal eine kurze Pause eingelegt wird und ein Käffchen getrunken wird oder Obst gegessen werden kann. Ja, und dann geht es weiter, wo sich dann später die Strecken trennen. Einmal die lange Distanz und die kurze. Aber wie gesagt, es macht allen Teilnehmern sehr, sehr viel Spaß. Und wir freuen uns auf ein großes Teilnehmerfeld. Und die Damen und Herren und Sportfreunde werden viel Spaß haben.
1: Weitere Informationen zur diesjährigen Rennradausfahrt gibt es unter anhalt-sport.de. Hier findet man auch den Link zur Voranmeldung. Am 3. Mai besteht dann aber auch die Möglichkeit, sich ab 9 Uhr noch im Paul-Greifzu-Stadion anzumelden.

0: Hallo und herzlich willkommen zur neuesten Ausgabe von RBW Aktuell. Unter dem Motto Jung, bunt und innovativ lädt die Hochschule Anhalt vom 5. bis zum 7. Juni zu einem abwechslungsreichen Mitmachprogramm in die Bernburger Wachgasse ein. Eine der Stationen ist die Werkstatt Stadt und Landschaft gestalten, in der Besucher selbst aktiv werden können. Hier dreht sich alles um die Planung und Gestaltung lebendiger Freiräume. In vier Themenbereichen gibt es praktische Einblicke. Beim Entwurf entstehen erste Ideen klassisch mit Stift und Papier, unterstützt von Studierenden der Landschaftsarchitektur. Insgesamt präsentieren sich 10 Kreativwerkstätten entlang des Saaleufers. Sie geben Einblicke in verschiedene Fachbereiche der Hochschule, von der nachhaltigen Lebensmittelproduktion über Energiegewinnung bis hin zu digitalen biotechnologischen Prozessen und laden zum Mitmachen ein. Mehr Informationen gibt es auf www.hs-anhalt.de/sat26. Nach Jahren des Leerstandes wird in der Tolstoi-Allee in Bernburg wieder unterrichtet. Das ehemalige Schulgebäude wurde aufwendig saniert und dient jetzt als Ausweichstandort für die Förderschule Lebensweg. Wie der aktuelle Stand ist und wann alle Klassen umziehen können. Wir waren bei einem Rundgang vor Ort.
1: Nach Jahren des Leerstands ist in der Tolstoi-Allee in Bernburg wieder Leben eingekehrt. Wo lange Zeit kein Unterricht mehr stattfand, lernen seit Februar wieder Schülerinnen und Schüler der Förderschule Lebensweg. Das Gebäude wurde vom Salzlandkreis umfassend saniert und dient aktuell als Ausweichstandort, während am Hauptstandort weitergebaut wird. Ganz abgeschlossen sind die Arbeiten allerdings noch nicht. In einigen Bereichen wird weiterhin gebaut, modernisiert und angepasst. Beim Rundgang in der vergangenen Woche hat sich Landrat Markus Bauer gemeinsam mit der Schulleitung ein Bild vom aktuellen Stand gemacht.
2: Also ich sag mal, es ist natürlich eine echt moderne, in so einem alten Objekt, wo man so ein bisschen Nostalgie verspürt. Manche Baumittel sind noch ehemalige Holzgeländer, eine alte Holztür, die wirklich im Bestand total schick noch ist und überhaupt nicht an Zeit verloren hat. Und dann neue Baumaterialien, oder jetzt stehen wir hier in der Aula, total schick geworden, mit der Liebe zum Detail. Aber auf der anderen Seite auch ein Kunstwerk erhalten. Und das sind so bestimmte Sachen, wo ich sage, genau da macht es sich aus, wo man Fingerspitzengefühl aufzeigt, wie geht man mit kommunalen Mitteln, mit Finanzmitteln um.
1: Ein Ansatz, der nicht nur Kosten spart, sondern auch den Charakter des Gebäudes erhält. Gleichzeitig stellte die Sanierung die Verantwortlichen vor Herausforderungen, vor allem wegen der vorhandenen Bausubstanz.
2: Also hier sprechen wir von belasteten Baumaterialien, die müssten saniert werden, die müssten entsorgt werden. Also erstmal müsste das Ganze entkernt werden, aufgearbeitet werden und dann sind wir natürlich an die Renovierung gegangen, Aufarbeitung der ganzen Sachen. Also das ist schon langwierig und wir sind ja noch dabei. Ich habe mir heute den Bauabschnitt angeguckt, den ersten Bauabschnitt, aber es ist natürlich für die Förderschule und die zukünftige Unterbringung von Kindern hier ein riesen Quantensprung.
1: Trotz dieser aufwendigen Vorarbeiten läuft der Schulbetrieb inzwischen stabil. Mehrere Klassen sind bereits eingezogen und weitere sollen folgen.
3: Ja, geplant ist, dass praktisch zu den Sommerferien weitere 11 Klassen umziehen. Es sind ja mittlerweile schon 7 Klassen, die hier unterrichtet werden. Dann wird der Hauptstandort praktisch erweitert. Baumziel ist ja bis Ende 27 und dann erfolgt 28 höchstwahrscheinlich nachher wieder der Rückzug von der Außenstelle hier. Und letztendlich finden wir ja helle Klassenräume, ausreichende Klassenräume vor. Wir haben eine wunderschöne Aula, die wir für Veranstaltungen, für Elternveranstaltungen, Schulveranstaltungen nutzen können und gleichzeitig auch als Speiseraum. Das sind einfach Räumlichkeiten, die wir jetzt auch bei uns am Hauptstandort gar nicht haben.

0: Gerade an einer Förderschule sind die Anforderungen an Räume besonders hoch. Neben klassischen Klassenzimmern braucht es flexible Lösungen, individuelle Rückzugsorte und eine Umgebung, die sich an die Bedürfnisse der Kinder anpasst.
1: Unsere Schüler, die haben ja nicht den klassischen Unterrichtsalltag, wie sich den meisten Menschen das so vorstellen. Wir beginnen ja ganz anders und haben auch ganz andere Unterrichtsfächer. Und wir arbeiten ja auch den Stufen Grundstufe, Mittelstufe und Berufsschulstufe. Und so richten sich auch die Fächer aus. Und unsere Schüler haben

0: weisen entsprechende Gebrauchsspuren sowie mögliche Beschädigungen auf. Die Versteigerungsliste können im Besucherbereich der Dienststelle eingesehen werden. Eine Besichtigung der angebotenen Artikel ist am Veranstaltungstag bereits ab 13 Uhr möglich. Die Ausgabe der ersteigerten Gegenstände erfolgt ausschließlich gegen sofortige Barzahlung. Eine Zahlung mit der Karte ist nicht vorgesehen. In der Salzland-Sporthalle herrscht erneut ausgelassene Stimmung. Ein klares Zeichen dafür, dass der HV Rot-Weiß-Staßfurt zum Heimspiel geladen hatte. Am 25. April war der SV Grün-Weiß-Wittenberg-Piesteritz zu Gast. Die Mannschaft in den grünen Trikots reiste mit dem festen Vorsatz an, ihre Erfolgsserie fortzusetzen. Noch vor dem Anpfiff gab es zudem Neuigkeiten aus Staßfurt. Mehrere Spieler verlängerten ihre Verträge.
1: In der Salzland-Sporthalle wurde es wieder laut. Das kann nur eines bedeuten. Ein Heimspiel für den HV Rot-Weiß-Staßfurt stand auf dem Programm. Am 25. April wurde der SV Grün-Weiß mit aller Macht versucht, Wittenberg dem Rot-Weiß die Führung wegzureißen. Die Staßfurter hingegen wollen Distanz, um ihren Sieg abzusichern. Doch in den letzten 8 Minuten setzt sich Staßfurt schlussendlich durch. Das Torverhältnis spiegelt den Anfang der Partie wider und der Abstand wird nicht mehr einholbar für die Wittenberger. Malvin Heske macht das Abschlusstor, 36:32 steht auf der Tafel. Und wir begeben uns runter aufs Feld für die Spieleinschätzung der beiden Trainer.
2: Gutes Pferd springt nur so hoch, wie es muss, wäre eine Redewendung, der wir uns bedienen könnten. Das wäre aber dem Spiel nicht gerecht gewesen. Wir haben heute, glaube ich, gesehen, dass 2 Mannschaften gespielt haben, die körperlich auch ein bisschen am Rande dessen sind, was belastungstechnisch jetzt geht. Wir hatten einiges an Ausfällen vor und während des Spiels tatsächlich. Von daher bin ich froh, dass wir das Spiel gezogen haben und am Ende zählen für uns die 2 Punkte, damit es auch im Rahmen dessen mit den Vertragsverlängerungen und dem Stimmungsbild, den wir aktuell in Staßfurt mit haben, auch, wie gesagt, das Ganze abrundet. Wir haben nur ein Auswärtsspiel, schwierig, in Pirna. Wir haben das letzte Heimspiel, wo wir einige Verabschiedungen gegen USV Halle mit haben. Wir haben dementsprechend noch 4 Punkte zu holen. Das ist auch das Ziel. Tabellarisch kann man sicherlich zwischen 4 und 8 mit landen. Am Ende geht es darum, jedes Spiel für sich einzeln zu betrachten, Spielzeit nochmal zu verteilen und einfach Schritt für Schritt voranzugehen. Und dessen tun wir uns gerade ganz gut.
3: Ja, also wir haben Anfang komplett verschlafen. Wir lassen da Staßfurt auf 3-4 Tore weggehen. Da muss ich schon die erste Auszeit nehmen und die Jungs so ein bisschen um wach zu kriegen. Das haben wir relativ gut hingekriegt noch zur Halbzeitpause. Wir haben nochmal in der Kabine dann in Halbzeit besprochen, was wir alles verbessern müssen. Weil ja, also wir haben zu viele einfache Tore bekommen, wo ich mir denke, aber dass das nicht an der offensiven Abwehr lag. Wir waren einfach nicht alle mit Kopf richtig da. Ja, in so einer Abwehr passiert das halt, dass man auch einfache Tore bekommt. Aber es war heute viel zu viel und vorne wieder ein paar Sachen, die wir liegen lassen, 100%ige Chancen und dann, ja, Staßfurt hat verdient gewonnen. Wir haben uns erhofft, so ein bisschen mehr Ballgewinne. Das hat Staßfurt leider clever gespielt. Ja, also, da kam noch die rote Karte. Ich fand manche Aktionen, wo wir 2 Minuten Strafe bekommen, passiert auf unserer Seite 2-mal das Gleiche und das wird nicht mal bestraft. Fast gar nicht mal Freiburg gepfiffen. Das ist, also man konnte sich nicht so richtig anstellen auf die Linie, aber da will ich jetzt gar nicht meckern. Wir sollten einfach unsere Sachen reinmachen und 2, 3 Bälle mehr abfangen und dann sah das vielleicht anders aus.
1: Für die Staßfurter steht schon fest, dass sie in der Liga bleiben. Anders für die Wittenberger. Hier kann noch alles passieren. Die letzten beiden Spiele werden hier also von großer Bedeutung sein. Gegen den SV Anhalt Bernburg oder die zweite des THSV Eisenach muss gesiegt werden. Sonst liegt es in der Hand des Schicksals, ob der SV Grün-Weiß-Wittenberg-Piesteritz die Liga halten kann.
0: Vom 5. bis zum 10. Mai lädt das Inklusion-Netz Staßfurt zu einer Aktionswoche ein, die Begegnung und Teilhabe in den Mittelpunkt stellt. Ziel ist es, Menschen mit und ohne Beeinträchtigungen zusammenzubringen und Inklusion im Alltag sichtbar zu machen. Zum Auftakt am 5. Mai wird in Ölnitz der Baum der Inklusion 2026 gepflanzt, begleitet von einem bunten Programm für alle Interessierten. Den Abschluss bildet am 10. Mai eine öffentliche Radtour durch Staßfurt. Start ist um 10 Uhr am Stadtsee.

0: einer geführten Strecke mit historischen Einblicken gibt es zum Ausklang ein gemeinsames Beisammensein im Tiergarten. Unterstützt werden die Aktionstage von zahlreichen regionalen Partnern und Förderern. Und das waren sie, die aktuellen Nachrichten hier bei RBW aktuell. Wir schauen jetzt noch auf den Wetterbericht und die Meldungen aus der Region. Wir sehen uns dann am Montag wieder mit den aktuellsten Nachrichten. Bis dahin haben Sie eine schöne Zeit und auf Wiedersehen.
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4: Morgen wird es mit 26 Grad sommerlich warm. Damit steigen die Temperaturen um etwa 4 Grad im Vergleich zum Vortag. Die Sonne scheint erneut satte 15 Stunden lang und sorgt für strahlend schönes Wetter, begleitet von einer leisen Südostbrise. Am Sonntag klettern die Werte sogar auf heiße 28 Grad bei viel Sonnenschein, bevor in der nächsten Woche die Temperaturen wieder sinken und Regen aufzieht.

0: Anlässlich des Europäischen Protesttages für die Rechte von Menschen mit Behinderung, der Anfang Mai stattfindet, wird auch in diesem Jahr wieder der Begegnungstag unter dem Motto Gemeinsam erleben veranstaltet. Am 7. Mai sind Menschen mit und ohne Einschränkungen eingeladen, sich kennenzulernen und voneinander zu lernen.
1: Wir freuen uns auch, dass es natürlich nicht nur 11 Infostände geben wird mit verschiedenen Partnern, sondern wir werden das Ganze auch mit ein paar kulturellen Beiträgen umrahmen. Wir freuen uns besonders, dass unsere Regenbogenschule mit einem kleinen Kulturbeitrag dabei sein wird. Der Chor der Regenbogenschule wird auftreten und auch die Akrobatikgruppe kommt. Wie schon im vorigen Jahr war die Diakonie mit ihrer Tanzgruppe dabei. Die werden ihren Auftritt auch in diesem Jahr wiederholen. Das freut mich besonders, auch wenn wir die Gegebenheiten dieses Jahr ein bisschen anders haben als letztes Jahr im Stadtpark. An allen Infoständen wird es natürlich auch noch kleine Aktivitäten geben. Als Beispiel der Behindertenverband wird dort eine Bastelstrecke bzw. Kinderschminkstand mitbringen. Dann bei der Lebenshilfe Rosslau wird man dann Becher stapeln können, beispielsweise an seine eigene Geschicklichkeit unter Beweis stellen.
0: Auch einen stillen Bereich wird es wieder geben. Im ehemaligen P1, der früheren Bar, wird dieser eingerichtet. Ein wichtiger Rückzugsort an einem solchen Tag.
1: Das ist ein Bereich für Menschen. Es gibt ja auch Erkrankungen, die nicht sichtbar sind. Es gibt neurodivergente Erkrankungen. Das sind Menschen, die an einer Reizüberflutung ganz anders als wir leiden und die dann irgendwann mal in all dem Trubel, der bei einer Veranstaltung zwangsläufig entsteht, einen Ruhenort für sich brauchen, ganz alleine zum Abschalten.

0: Das hat sich im letzten Jahr bei der Veranstaltung schon gut bewährt. Es ist auch gut genutzt worden. Und deswegen haben wir gesagt, wir nehmen das mit in die neue Veranstaltung im Rathaus Innenhof.
1: Der Begegnungstag wird vom Beirat für Menschen mit Behinderung gemeinsam mit der Stadt Dessau organisiert und erfährt dabei viel Unterstützung, ohne die eine Umsetzung nicht möglich wäre.
0: Aus dem Vorjahr hatten wir ja schon ganz tolle Partner gewonnen, die auch dieses Jahr wieder dabei sind. So zum Beispiel der Behindertenverband Dessau e.V., die Lebenshilfe Dessau, die Lebenshilfe Roßlau, die ASG. Und wir haben aber es geschafft, auch neue Partner für die Infostände und die Zusammenarbeit zu finden, weil es vielen in der Stadt auch aus den Erfahrungen vom Vorjahr ein wichtiges Anliegen ist, dass es einen Tag gibt, wo Menschen zusammenkommen können, mit Behinderung, ohne Behinderung, miteinander ins Gespräch kommen und schauen, wie kann man gemeinsam die Teilhabe am Alltag und auch in speziellen Situationen erreichen und erleichtern.
1: Auf dem Programm steht einiges. Auch für das leibliche Wohl ist gesorgt, mit Waffeln und Kaffee. Für Behindertenbeauftragte Daniela Koppe.
2: Die Sparkasse stellt das Event zusammen mit dem gemeinnützigen Verein Unity Aid auf die Beine. Fairplay-Botschafter des Vereins ist Champions League-Sieger René Tretschok, der auch in Dessau die Kinder und Jugendlichen begrüßte und über die Besonderheiten der Fairplay-Soccer-Tour sprach.
3: Ja, das ist ganz schnell zusammengefasst, weil bei uns gibt es nicht nur eine sportliche Bewertung, sondern auch eine Fairplay-Bewertung. Das heißt, jede Mannschaft startet immer mit 6 Fairplay-Punkten vor jedem Spiel. Und je nachdem, wie man sich vor und wer während des Spiels verhält, kann es da zu Abzügen kommen. Und bei dem Turnier ist es so, dass wir die 3 sportlich fairsten Teams auszeichnen und die 3 fairsten Teams. Und diese Teams können dann sich auch qualifizieren für das große Bundesfinale Mitte Juli am Werbelinsee.
2: Um 14 Uhr startete das Turnier in Dessau mit den 8- bis 10-Jährigen und den 11- bis 13-Jährigen. Später traten dann noch die 14- bis 17-Jährigen sowie Kicker über 18 Jahre gegeneinander an. Der Fairplay-Ansatz war bei jeder Partie präsent. Für die Veranstalter ist Fairplay mehr als nur eine leere Phrase.
3: Fußball ist eine Mannschaftssportart und Fußball hat man, weil ich selber auch mal Fußballprofi war, hat man natürlich dann in der Erfahrung, dass man nur gemeinschaftlich gewinnen kann. Und da ist ganz wichtig, dass man Werte umsetzt wie Fairplay, Respekt. Und ich glaube, das ist bei der Tour von vornherein immer für uns sehr, sehr wichtig gewesen, nicht nur das Ergebnis zu sehen, sondern auch das faire und respektvolle Miteinander. Und wenn man sieht, dass viele Fairplay-Sieger und Siegerinnen im Fußball, im normalen Turnierverlauf sportlich eigentlich gar keine Chance haben, aber durch ihr Verhalten sich halt auch weiter qualifizieren können, ist das halt ein Alleinstellungsmerkmal von dieser Kampagne.
2: Möglich ist das Fairplay-Turnier nur durch starke Partner, wie unter anderem auch Anhalt Sport. Seit vielen Jahren ist die Sparkasse einer der Hauptsponsoren der Tour. Auch von Seiten der Stadtsparkasse Dessau freut man sich sehr über das besondere Event in der Bauhausstadt.
4: Es ist uns wichtig oder es interessiert uns auch, was hier passiert. Und die Zukunft, das sind unsere Kinder und Jugendlichen. Und es ist eben wichtig, dass man das gesellschaftliche Leben hier ein bisschen bereichert. Und Sport ist natürlich ganz wichtig, weil es gibt ja so ein Sprichwort, nur in einem gesunden Körper wohnt ein gesunder Geist. Und Sport hat ganz viele Fähigkeiten, gerade auch der Mannschaftssport, was er bewegen kann. Also er bringt ihm diese Fairness, dieses Teamgefühl. Und über den Sport lernen die Kinder, sich zurechtzufinden und sich einzuordnen, nicht unterzuordnen, aber einzuordnen. Und das ist Schule fürs Leben.
2: Im Rahmen der Fairplay Soccer Tour wird aber nicht nur Fußball gespielt. Unity Aid bringt auch immer wieder verschiedenste Bildungsangebote in die Städte, in denen die Tour stattfindet.
3: Wir haben viele Projekttage in Schulen, die ja parallel laufen. Wir bieten momentan auch sehr, sehr viele Workshops an Partnerschulen. Wir waren heute am Villa, am Gymnasium, haben dort einen Workshop gemacht zum Thema finanzielle Allgemeinbildung. Auch das macht diese Kampagne so wertvoll, dass wir auch Bildungsarbeit machen. Und ich glaube, das hat sich immer mehr entwickelt. Und man hat in den letzten Jahren gesagt, wir haben viele Kinder dabei, die kommen immer wieder. Wir haben viele Eltern dabei, die kommen immer wieder. Und je nach Standort haben wir teilweise mal 100 Teams pro Projekttag. Wir haben dann manchmal auch nur 30 oder 40. Es hängt auch immer regional zusammen, aber die Tour ist eigentlich ein sehr, sehr großer Erfolg.
2: Vom 15. bis zum 19. Juli wird dann das Bundesfinale der Fairplay Soccer Tour im Rahmen des Community Festivals am Werbelinsee in Brandenburg stattfinden. Wer in Dessau sportlich und auch fair überzeugen konnte, hat die Chance, daran teilzunehmen.

0: Rennradfahrer aus der Region haben sicherlich den 3. Mai bereits ganz dick im Kalender markiert. Und wenn nicht, sollten sie es unbedingt tun. Anhalt Sport und der Fahrradladen Radprofi Dessau laden an diesem Tag nämlich wieder zur traditionellen Rennradausfahrt rund um Dessau ein. Start ist ab 10 Uhr im Paul-Greifzu-Stadion.
1: Ja, es ist ja die Rennradausfahrt, wie der Name sagt. Also mit Rennrädern ist immer wichtig zu wissen, dass also nicht mit normalen Fahrrädern würde das nicht gehen, weil das Tempo ist doch schon relativ anspruchsvoll. Also ein Rennrad und mit Helm ist auch Pflicht, um das gleich vorneweg zu sagen. Aber es ist mittlerweile auch eine Traditionsveranstaltung. In den letzten Jahren hat sich entwickelt, stabiles Teilnehmerfeld. Von letzten Jahr waren es über 150 Teilnehmer, bei meist auch schönem Wetter. Eine Gemeinschaftsaktion von Anhalt Sport mit Radprofi und einigen weiteren Helfern. Und die Resonanz zeigt es eben, es macht sehr viel Spaß. Es gibt unterschiedliche Strecken, hat Radprofi ein wunderschönes Streckenprofil rausgesucht in Richtung Oranienbaum, Wörlitz, Gräfenhainichen. Sehr schöne Rundstrecke und Start und Ziel wird im Paul-Greifzu-Stadion sein. Und es ist dort für Versorgung ist vorhanden für die Fahrer, sowohl zum Beginn der Rundfahrt und dann am Ende können alle Teilnehmer was essen, was trinken, ein bisschen Musik, ein bisschen Unterhaltung. Also es ist auch eine nette Atmosphäre.
0: Zwei verschiedene Strecken durch den Flemming werden für die Fahrer angeboten. Eine etwas kleinere Runde über ca. 55 Kilometer und eine größere Runde über ca. 85 Kilometer. Dabei wird im Peloton gefahren. Auf der großen 85 Kilometer Runde mit einer Durchschnittsgeschwindigkeit von 25 bis 27 km/h und auf der kleineren Runde 25 km/h im Schnitt. Sowohl für Rennradneulinge als auch für Experten ist die Ausfahrt geeignet.
1: Es ist sowohl die sportliche Herausforderung, diese Strecken zu meistern und sag mal, ein bisschen Kondition, ein bisschen radsportliche Fähigkeiten muss man schon haben, drum halt die Rennräder, das ist ja eine Rennradausfahrt. Aber man hat es wie gesagt gesehen, es hat den Teilnehmern sehr, sehr viel Spaß gemacht in den letzten Jahren und ist auch eine Breitensportveranstaltung, die wie gesagt eine schöne, lange Tradition hat in Dessau. Und wir freuen uns immer auf diese Zusammenarbeit und diese Rennradausfahrt ein Jahr zu gestalten im Mai. Teilnehmermeldungen sind immer noch möglich, Voranmeldungen bis kurz, ich glaube zwei Tage vor dem Rennen, kostet 15 Euro. Man kann aber auch am Tage selber sich noch kurzfristig entscheiden und ins Stadion zu kommen, Paul-Greifzu-Stadion kommen und sich dort noch anmelden. Wir haben auch eine kleine Polizeieskorte aus dem Stadion, geht es dann links hoch Richtung Türten, also bis in die Stadtgrenze von Dessau werden wir von einer Polizeieskorte begleitet. Und unterwegs gibt es dann noch eine Versorgungsstation, wo schon nach ein paar gefahrenen Kilometern dann mal eine kurze Pause eingelegt wird und ein Käffchen getrunken wird oder Obst gegessen werden kann. Ja, und dann geht es weiter, wo sich dann später die Strecken trennen. Einmal die lange Distanz und die kurze. Aber wie gesagt, es macht allen Teilnehmern sehr, sehr viel Spaß. Und wir freuen uns auf ein großes Teilnehmerfeld. Und die Damen und Herren und Sportfreunde werden viel Spaß haben.
0: Weitere Informationen zur diesjährigen Rennradausfahrt gibt es unter anhalt-sport.de. Hier findet man auch den Link zur Voranmeldung. Am 3. Mai besteht dann aber auch die Möglichkeit, sich ab 9 Uhr noch im Paul-Greifzu-Stadion anzumelden.

0: Hallo und herzlich willkommen zur neuesten Ausgabe von RBW Aktuell. Unter dem Motto Jung, bunt und innovativ lädt die Hochschule Anhalt vom 5. bis zum 7. Juni zu einem abwechslungsreichen Mitmachprogramm in die Bernburger Wachgasse ein. Eine der Stationen ist die Werkstatt Stadt und Landschaft gestalten, in der Besucher selbst aktiv werden können. Hier dreht sich alles um die Planung und Gestaltung lebendiger Freiräume. In vier Themenbereichen gibt es praktische Einblicke. Beim Entwurf entstehen erste Ideen klassisch mit Stift und Papier, unterstützt von Studierenden der Landschaftsarchitektur. Insgesamt präsentieren sich 10 Kreativwerkstätten entlang des Saaleufers. Sie geben Einblicke in verschiedene Fachbereiche der Hochschule, von der nachhaltigen Lebensmittelproduktion über Energiegewinnung bis hin zu digitalen biotechnologischen Prozessen und laden zum Mitmachen ein. Mehr Informationen gibt es auf www.hs-anhalt.de/sat26. Nach Jahren des Leerstandes wird in der Tolstoi-Allee in Bernburg wieder unterrichtet. Das ehemalige Schulgebäude wurde aufwendig saniert und dient jetzt als Ausweichstandort für die Förderschule Lebensweg. Wie der aktuelle Stand ist und wann alle Klassen umziehen können. Wir waren bei einem Rundgang vor Ort.
1: Nach Jahren des Leerstands ist in der Tolstoi-Allee in Bernburg wieder Leben eingekehrt. Wo lange Zeit kein Unterricht mehr stattfand, lernen seit Februar wieder Schülerinnen und Schüler der Förderschule Lebensweg. Das Gebäude wurde vom Salzlandkreis umfassend saniert und dient aktuell als Ausweichstandort, während am Hauptstandort weitergebaut wird. Ganz abgeschlossen sind die Arbeiten allerdings noch nicht. In einigen Bereichen wird weiterhin gebaut, modernisiert und angepasst. Beim Rundgang in der vergangenen Woche hat sich Landrat Markus Bauer gemeinsam mit der Schulleitung ein Bild vom aktuellen Stand gemacht.
2: Also ich sag mal, es ist natürlich eine echt moderne, in so einem alten Objekt, wo man so ein bisschen Nostalgie verspürt. Manche Baumittel sind noch ehemalige Holzgeländer, eine alte Holztür, die wirklich im Bestand total schick noch ist und überhaupt nicht an Zeit verloren hat. Und dann neue Baumaterialien, oder jetzt stehen wir hier in der Aula, total schick geworden, mit der Liebe zum Detail. Aber auf der anderen Seite auch ein Kunstwerk erhalten. Und das sind so bestimmte Sachen, wo ich sage, genau da macht es sich aus, wo man Fingerspitzengefühl aufzeigt, wie geht man mit kommunalen Mitteln, mit Finanzmitteln um.
1: Ein Ansatz, der nicht nur Kosten spart, sondern auch den Charakter des Gebäudes erhält. Gleichzeitig stellte die Sanierung die Verantwortlichen vor Herausforderungen, vor allem wegen der vorhandenen Bausubstanz.
2: Also hier sprechen wir von belasteten Baumaterialien, die müssten saniert werden, die müssten entsorgt werden. Also erstmal muss das Ganze entkernt werden, aufgearbeitet werden und dann sind wir natürlich an die Renovierung gegangen, Aufarbeitung, ganzen Sachen. Also das ist schon langwierig und wir sind ja noch dabei. Ich habe mir heute den Bauabschnitt angeguckt, den ersten Bauabschnitt, aber es ist natürlich für die Förderschule und die zukünftige Unterbringung von Kindern hier ein riesen Quantensprung.
1: Trotz dieser aufwendigen Vorarbeiten läuft der Schulbetrieb inzwischen stabil. Mehrere Klassen sind bereits eingezogen und weitere sollen folgen.
3: Ja, geplant ist, dass praktisch zu den Sommerferien weitere 11 Klassen umziehen. Es sind ja mittlerweile schon 7 Klassen, die hier unterrichtet werden. Dann wird der Hauptstandort praktisch erweitert. Baumziel ist ja bis Ende 27 und dann erfolgt 28 höchstwahrscheinlich nachher wieder der Rückzug von der Außenstelle hier. Und letztendlich finden wir ja helle Klassenräume, ausreichende Klassenräume vor. Wir haben eine wunderschöne Aula, die wir für Veranstaltungen, für Elternveranstaltungen, Schulveranstaltungen nutzen können und gleichzeitig auch als Speiseraum. Das sind einfach Räumlichkeiten, die wir jetzt auch bei uns am Hauptstandort gar nicht haben.
1: Gerade an einer Förderschule sind die Anforderungen an Räume besonders hoch. Neben klassischen Klassenzimmern braucht es flexible Lösungen, individuelle Rückzugsorte und eine Umgebung, die sich an die Bedürfnisse der Kinder anpasst.
3: Unsere Schüler, die haben ja nicht den klassischen Unterrichtsalltag, wie sich den meisten Menschen das so vorstellen. Wir beginnen ja ganz anders und haben auch ganz andere Unterrichtsfächer. Und wir arbeiten ja auch den Stufen Grundstufe, Mittelstufe und Berufsschulstufe. Und so rüsten sich auch die

0: Fächer aus. Und unsere Schüler haben eben auch ganz besondere Bedarfe innerhalb des Unterrichtstages. Also da spielt Hygiene eine Rolle, Selbstversorgung eine große Rolle. Die werden vor allem in lebenspraktischen Dingen unterrichtet. Und dazu braucht man eben auch Räumlichkeiten.
1: Mit der schrittweisen Inbetriebnahme des Standorts in der Tolstoi-Allee schafft der Salzlandkreis zusätzliche Kapazitäten und bessere Bedingungen für den Unterricht. Bis alle Klassen vollständig umgezogen sind, wird aber weiter gebaut, parallel zum laufenden Schulbetrieb.
2: Am 6. Mai veranstaltet das Polizeirevier Anhalt-Bitterfeld ab 14 Uhr eine öffentliche Versteigerung. Veräußert werden sichergestellte Gegenstände, die bisher nicht von ihren Eigentümern abgeholt wurden. Zum Angebot zählen insgesamt 13 Fahrräder. Außerdem kommen drei E-Scooter, ein Mopedrahmen der Marke Simson, ein Zweirad vom Typ Simson S51, ein Akkuschrauber sowie weitere Werkzeuge unter den Hammer. Sämtliche Gegenstände sind gebraucht und weisen entsprechende Gebrauchsspuren sowie mögliche Beschädigungen auf. Die Versteigerungsliste können im Besucherbereich der Dienststelle eingesehen werden. Eine Besichtigung der angebotenen Artikel ist am Veranstaltungstag bereits ab 13 Uhr möglich. Die Ausgabe der ersteigerten Gegenstände erfolgt ausschließlich gegen sofortige Barzahlung. Eine Zahlung mit der Karte ist nicht vorgesehen. In der Salzland-Sporthalle herrscht erneut ausgelassene Stimmung. Ein klares Zeichen dafür, dass der HV Rot-Weiß-Staßfurt zum Heimspiel geladen hatte. Am 25. April war der SV Grün-Weiß-Wittenberg-Piesteritz zu Gast. Die Mannschaft in den grünen Trikots reiste mit dem festen Vorsatz an, ihre Erfolgsserie fortzusetzen. Noch vor dem Anpfiff gab es zudem Neuigkeiten aus Staßfurt. Mehrere Spieler verlängerten ihre Verträge.
3: In der Salzland-Sporthalle wurde es wieder laut. Das kann nur eines bedeuten: Ein Heimspiel für den HV Rot-Weiß-Staßfurt stand auf dem Programm. Am 25. April wurde der SV Grün-Weiß-Wittenberg-Piesteritz empfangen. Die Jungs in Grün kommen mit dem Ziel, ihre Siegesserie weiter auszubauen. Doch vor Beginn des Spiels verkündigte Staßfurt noch kurz Vertragsverlängerung ihrer Mannschaft. Dazu gehörten Standhardt, Kleiner Damm, Geckert, Kluge und Schliever. Wir steigen direkt nach dem Einpfiff in das Spiel ein und Hähnel eröffnet die Partie. Wirft über die Defensive der Wittenberger ins Eck. Doch wie es beim Handball so ist, dauert es nicht lange, bis sich die Jungs in Grün revanchieren. Hier geht der Ball mit Tempo an Pavelcek. Die Lücke wird genutzt und das 1:1 fällt. In der dritten dann eine 2-Minuten-Strafe auch für Pavelcek. Der HV Rot-Weiß nutzt die Unterzahl des Gegners aus. Heske und Kluge schaffen jeweils ein Tor und ziehen den Spielstand somit auf 4:2 in der vierten Spielminute. Kurz darauf folgen noch mehrere kleine Toreserien, jedoch mit wenig Gegentoren von Seiten der Wittenberger. Das Resultat daraus zeigt sich schon in der achten Spielminute. Mit 7:3 auf der Tafel ruft der SV Grün-Weiß eine Auszeit ein. Doch verwegens. Bis zur 21. Spielminute wird der Abstand zwischen den Teams weiter von Staßfurt aufgezogen. 14:18 auf der Tafel. Langsam sieht es böse für Wittenberg aus. Doch Grün-Weiß-Wittenberg-Piesteritz fängt sich wieder. Von der 22. bis zur 25. Spielminute fallen 4 Tore für die Lutherstädter ohne Unterbrechung. Das letzte dieser Serie macht Gelehrt, läuft links durch und ballert ihn ohne Probleme rein. Der Rest der ersten Hälfte verläuft ausgeglichen. Das Abschlusstor wieder Gelehrt, doch diesmal mit nur ein paar Sekunden auf der Uhr, wirft von der Mittellinie und erzielt das 17:15 für Grün-Weiß. In der zweiten Hälfte wird das Spiel relativ ausgeglichen fortgeführt. In der 40. Spielminute kommt Gelehrt jedoch gegen den Wurfarm von Jeschinski. Die Richter pfeifen ab und Gelehrt bekommt einen Platzverweis. 4 Minuten später Hoffnung für die Fans von Wittenberg. Herning zieht durch die Mitte und erzielt das 26:25. Die Chance, endlich wieder die Führung zu übernehmen. Mit aller Macht versucht Wittenberg, dem Rot-Weiß die Führung wegzureißen. Die Staßfurter hingegen wollen Distanz, um ihren Sieg abzusichern. Doch in den letzten 8 Minuten setzt sich Staßfurt schlussendlich durch. Das Torverhältnis spiegelt den

0: Anfang der Partie wieder und der Abstand wird nicht mehr einholbar für die Wittenberger. Malvin Heske macht das Abschlusstor. 36:32 steht auf der Tafel. Und wir begeben uns runter aufs Feld für die Spieleinschätzung der beiden Trainer.
1: Gutes Pferd springt nur so hoch, wie es muss. Wäre eine Redewendung, der wir uns bedienen könnten. Das wäre aber dem Spiel nicht gerecht gewesen. Wir haben heute, glaube ich, gesehen, dass zwei Mannschaften gespielt haben, die körperlich auch ein bisschen am Rande dessen sind, was belastungstechnisch jetzt geht. Wir hatten einiges an Ausfällen vor und während des Spiels tatsächlich. Von daher bin ich froh, dass wir das Spiel gezogen haben. Und am Ende zählen für uns die zwei Punkte, damit es auch im Rahmen dessen mit den Vertragsverlängerungen und dem Stimmungsbild, den wir aktuell in Straßburg mit haben, auch, wie gesagt, das Ganze abrundet. Wir haben noch ein Auswärtsspiel, schwierig, in Pörna. Wir haben das letzte Heimspiel, wo wir einige Verabschiedungen gegen USV Halle mit haben. Wir haben dementsprechend noch 4 Punkte zu holen. Das ist auch das Ziel. Tabellarisch kann man sicherlich zwischen 4 und 8 mit landen. Am Ende geht es darum, jedes Spiel für sich einzeln zu betrachten, Spielzeit nochmal zu verteilen und einfach Schritt für Schritt voranzugehen. Und dessen tun wir uns gerade ganz gut.
2: Ja, also wir haben Anfang komplett verschlafen. Wir lassen da Straßburg auf 3-4 Tore weggehen. Da muss ich schon die erste Auszeit nehmen und die Jungs so ein bisschen um wach zu kriegen. Das haben wir relativ gut hingekriegt noch zur Halbzeitpause. Wir haben nochmal in der Kabine dann in Halbzeit besprochen, was wir alles verbessern müssen. Weil ja, also wir haben zu viele einfache Tore bekommen, wo ich mir denke, aber dass das nicht an der offensiven Abwehr lag. Wir waren einfach nicht alle mit Kopf richtig da. Ja, so, in so einer Abwehr passiert das halt, dass man auch einfache Tore bekommt. Aber es war heute viel zu viel und vorne wieder ein paar Sachen, die wir liegen lassen, 100%ige Chancen und dann ja, Straßburg hat verdient gewonnen. Wir haben uns erhofft, so ein bisschen mehr Ballgewinne. Das hat Straßburg leider clever gespielt. Ja, also da kam noch die rote Karte. Ich fand manche Aktionen, wo wir 2 Minuten Strafe bekommen, passiert auf unserer Seite 2-mal das Gleiche und das wird nicht mal bestraft. Fast gar nicht mal Freiwurf gepfiffen. Das ist, also man konnte sich nicht so richtig anstellen auf die Linie, aber da will ich jetzt nicht gar nicht meckern. Wir sollten einfach unsere Sachen reinmachen und 2, 3 Bälle mehr abfangen und dann sah das vielleicht anders aus.
0: Für die Straßfurter steht schon fest, dass sie in der Liga bleiben. Anders für die Wittenberger. Hier kann noch alles passieren. Die letzten beiden Spiele werden hier also von großer Bedeutung sein. Gegen den SV Anhalt Bernburg oder die zweite des THSV Eisenach muss gesiegt werden. Sonst liegt es in der Hand des Schicksals, ob der SV Grün-Weiß Wittenberg-Piesteritz die Liga halten kann.
3: Vom 5. bis zum 10. Mai lädt das Inklusion-Netz Straßburg zu einer Aktionswoche ein, die Begegnung und Teilhabe in den Mittelpunkt stellt. Ziel ist es, Menschen mit und ohne Beeinträchtigungen zusammenzubringen und Inklusion im Alltag sichtbar zu machen. Zum Auftakt am 5. Mai wird in Ölnitz der Baum der Inklusion 2026 gepflanzt, begleitet von einem bunten Programm für alle Interessierten. Den Abschluss bildet am 10. Mai eine öffentliche Radtour durch Straßburg. Start ist um 10 Uhr am Stadtsee. Neben einer geführten Strecke mit historischen Einblicken gibt es zum Ausklang ein gemeinsames Beisammensein im Tiergarten. Unterstützt werden die Aktionstage von zahlreichen regionalen Partnern und Förderern. Und das waren sie, die aktuellen Nachrichten hier bei RBW aktuell. Wir schauen jetzt noch auf den Wetterbericht und die Meldungen aus der Region. Wir sehen uns dann am Montag wieder mit den aktuellsten Nachrichten. Bis dahin haben Sie eine schöne Zeit und auf Wiedersehen.
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2: Morgen wird es mit 26 Grad sommerlich warm. Damit steigen die Temperaturen um etwa 4 Grad im Vergleich zum Vortag. Die Sonne scheint erneut satte 15 Stunden lang und sorgt für strahlend schönes Wetter, begleitet von einer leisen Südostbrise. Am Sonntag klettern die Werte sogar auf heiße 28 Grad bei viel Sonnenschein, bevor in der nächsten Woche die Temperaturen wieder sinken und Regen aufzieht.

0: Anlässlich des Europäischen Protesttages für die Rechte von Menschen mit Behinderung, der Anfang Mai stattfindet, wird auch in diesem Jahr wieder der Begegnungstag unter dem Motto Gemeinsam erleben veranstaltet. Am 7. Mai sind Menschen mit und ohne Einschränkungen eingeladen, sich kennenzulernen und voneinander zu lernen.
1: Wir freuen uns auch, dass es natürlich nicht nur 11 Infostände geben wird mit verschiedenen Partnern, sondern wir werden das Ganze auch mit ein paar kulturellen Beiträgen umrahmen. Wir freuen uns besonders, dass unsere Regenbogenschule mit einem kleinen Kulturbeitrag dabei sein wird. Der Chor der Regenbogenschule wird auftreten und auch die Akrobatikgruppe kommt. Wie schon im vorigen Jahr war die Diakonie mit ihrer Tanzgruppe dabei. Die werden ihren Auftritt auch in diesem Jahr wiederholen. Das freut mich besonders, auch wenn wir die Gegebenheiten dieses Jahr ein bisschen anders haben als letztes Jahr im Stadtpark. An allen Infoständen wird es natürlich auch noch kleine Aktivitäten geben. Als Beispiel der Behindertenverband wird dort eine Bastelstrecke bzw. Kinderschminkstand mitbringen. Dann bei der Lebenshilfe Rosslau wird man dann Becher stapeln können, beispielsweise an seine eigene Geschicklichkeit unter Beweis stellen.
0: Auch einen stillen Bereich wird es wieder geben. Im ehemaligen P1, der früheren Bar, wird dieser eingerichtet. Ein wichtiger Rückzugsort an einem solchen Tag.
1: Das ist ein Bereich für Menschen. Es gibt ja auch Erkrankungen, die nicht sichtbar sind. Es gibt neurodivergente Erkrankungen. Das sind Menschen, die an einer Reizüberflutung ganz anders als wir leiden und die dann irgendwann mal in all dem Trubel, der bei einer Veranstaltung zwangsläufig entsteht, einen ruhigen Ort für sich brauchen, ganz alleine zum Abschalten. Das hat sich im letzten Jahr bei der Veranstaltung schon gut bewährt. Es ist auch gut genutzt worden. Und deswegen haben wir gesagt, wir nehmen das mit in die neue Veranstaltung im Rathausinnenhof.
0: Der Begegnungstag wird vom Beirat für Menschen mit Behinderung gemeinsam mit der Stadt Dessau organisiert und erfährt dabei viel Unterstützung, ohne die eine Umsetzung nicht möglich wäre.
1: Aus dem Vorjahr hatten wir ja schon ganz tolle Partner gewonnen, die auch dieses Jahr wieder dabei sind. So zum Beispiel der Behindertenverband, Dessau e.V., die Lebenshilfe Dessau, die Lebenshilfe Rosslau, die ASG. Und wir haben aber es geschafft, auch neue Partner für die Infostände und die Zusammenarbeit zu finden, weil es vielen in der Stadt auch aus den Erfahrungen vom Vorjahr ein wichtiges Anliegen ist, dass es einen Tag gibt, wo Menschen zusammenkommen können, mit Behinderung, ohne Behinderung, miteinander ins Gespräch kommen und schauen, wie kann man gemeinsam die Teilhabe am Alltag und auch in speziellen Situationen erreichen und erleichtern.
0: Auf dem Programm steht einiges. Auch für das leibliche Wohl ist gesorgt, mit Waffeln und Kaffee. Für Behindertenbeauftragte Daniela Koppe gibt es außerdem ein persönliches Highlight.
1: Freuen tue ich mich auch besonders über den Infostand von unserem Jugendamt Bereich Frühe Hilfen. Die werden unter anderem

0: auch zeigen, Massage für Kinder, ja, was zur Entspannung und auch für die Gesundheit gut ist. Und das ist ja immer ein Anlass, dass man vielleicht selber was dazulernen kann.
1: Von 14 bis 17 Uhr besteht am 7. Mai im Rathaus Innenhof also die Möglichkeit, sich zu informieren und auszutauschen. Die Hoffnung ist, dass dieses Angebot gut genutzt wird und ein gelungener gemeinsamer Nachmittag entsteht, ganz im Sinne von gemeinsam erleben.
2: Der respektvolle und faire Umgang miteinander stand am 23. April in der Anhalt Arena im Vordergrund. Hier fand die Sparkassen Fairplay Soccer Tour 2026 statt. Das Fußballhallenturnier wird seit 2001 jährlich ausgetragen und ist zu einem der größten sportpädagogischen Projekte Deutschlands herangewachsen. Mittlerweile begeistert man jedes Jahr 20.000 Kinder, Jugendliche und junge Erwachsene. Auch die Bauhausstadt nimmt schon seit mehreren Jahren teil. Die Sparkasse stellt das Event zusammen mit dem gemeinnützigen Verein Unity Ed auf die Beine. Fairplay-Botschafter des Vereins ist Champions League-Sieger René Tretschok, der auch in Dessau die Kinder und Jugendlichen begrüßte und über die Besonderheiten der Fairplay-Soccer-Tour sprach.
3: Ja, das ist ganz schnell zusammengefasst, weil bei uns gibt es nicht nur eine sportliche Bewertung, sondern auch eine Fairplay-Bewertung. Das heißt, jede Mannschaft startet immer mit 6 Fairplay-Punkten vor jedem Spiel. Und je nachdem, wie man sich vor und wer während des Spiels verhält, kann es dazu Abzügen kommen. Und bei dem Turnier ist es so, dass wir die 3 sportlich fairsten Teams auszeichnen und die 3 fairsten Teams. Und diese Teams können dann sich auch qualifizieren für das große Bundesfinale Mitte Juli am Werbelinsee.
2: Um 14 Uhr startete das Turnier in Dessau mit den 8- bis 10-Jährigen und den 11- bis 13-Jährigen. Später traten dann noch die 14- bis 17-Jährigen sowie Kicker über 18 Jahre gegeneinander an. Der Fairplay-Ansatz war bei jeder Partie präsent. Für die Veranstalter ist Fairplay mehr als nur eine leere Phrase.
3: Fußball ist eine Mannschaftssportart und Fußball hat man, weil ich selber auch mal Fußballprofi war, hat man natürlich dann in der Erfahrung, dass man nur gemeinschaftlich gewinnen kann. Und da ist ganz wichtig, dass man Werte umsetzt wie Fairplay, Respekt. Und ich glaube, das ist bei der Tour von vornherein immer für uns sehr, sehr wichtig gewesen, nicht nur das Ergebnis zu sehen, sondern auch das faire und respektvolle Miteinander. Und wenn man sieht, dass viele Fairplay-Sieger und Siegerinnen im Fußball, im normalen Turnierverlauf sportlich eigentlich gar keine Chance haben, aber durch ihr Verhalten sich halt auch weiter qualifizieren können, ist das halt ein Alleinstellungsmerkmal von dieser Kampagne.
2: Möglich ist das Fairplay-Turnier nur durch starke Partner, wie unter anderem auch Anhalt Sport. Seit vielen Jahren ist die Sparkasse einer der Hauptsponsoren der Tour. Auch von Seiten der Stadtsparkasse Dessau freut man sich sehr über das besondere Event in der Bauhausstadt.
4: Es ist uns wichtig oder es interessiert uns auch, was hier passiert. Und die Zukunft, das sind unsere Kinder und Jugendlichen. Und es ist eben wichtig, dass man das gesellschaftliche Leben hier ein bisschen bereichert. Und Sport ist natürlich ganz wichtig, weil es gibt ja so ein Sprichwort, nur in einem gesunden Körper wohnt ein gesunder Geist. Und Sport hat ganz viele Fähigkeiten, gerade auch der Mannschaftssport, was er bewegen kann. Also er bringt ihm diese Fairness, dieses Teamgefühl. Und über den Sport lernen die Kinder, sich zurechtzufinden und sich einzuordnen, nicht unterzuordnen, aber einzuordnen. Und das ist Schule fürs Leben.
2: Im Rahmen der Fairplay Soccer Tour wird aber nicht nur Fußball gespielt. Unity Ed bringt auch immer wieder verschiedenste Bildungsangebote in die Städte, in denen die Tour stattfindet.
3: Wir haben viele Projekttage in Schulen, die ja parallel laufen. Wir bieten momentan auch sehr, sehr viele Workshops an Partnerschulen. Wir waren heute am Filler, am Gymnasium, haben dort einen Workshop gemacht zum Thema finanzielle Allgemeinbildung. Auch das macht diese Kampagne so wertvoll, dass wir auch Bildungsarbeit machen. Und ich glaube, das hat sich immer mehr entwickelt. Und man hat in den letzten Jahren gesagt, wir haben viele Kinder dabei, die kommen immer wieder. Wir haben viele Eltern dabei, die kommen immer wieder. Und je nach Standort haben wir teilweise mal 100 Teams pro Projekttag. Wir haben dann manchmal auch nur 30 oder 40. Es hängt auch immer regional zusammen, aber die Tour ist eigentlich ein sehr, sehr großer Erfolg.
2: Vom 15. bis zum 19. Juli wird dann das Bundesfinale der Fairplay Soccer Tour im Rahmen des Community Festivals am Werbelinsee in Brandenburg stattfinden. Wer in Dessau sportlich und auch fair überzeugen konnte, hat die Chance, daran teilzunehmen.

0: Rennradfahrer aus der Region haben sicherlich den 3. Mai bereits ganz dick im Kalender markiert. Und wenn nicht, sollten sie es unbedingt tun. Anhalt Sport und der Fahrradladen Radprofi Dessau laden an diesem Tag nämlich wieder zur traditionellen Rennradausfahrt rund um Dessau ein. Start ist ab 10 Uhr im Paul-Greifzu-Stadion.
1: Ja, ist ja die Rennradausfahrt, wie der Name sagt. Also mit Rennrädern ist immer wichtig zu wissen, dass also nicht mit normalen Fahrrädern würde das nicht gehen, weil das Tempo ist doch schon relativ anspruchsvoll. Also ein Rennrad und mit Helm ist auch Pflicht, um das gleich vorneweg zu sagen. Aber ist mittlerweile auch eine Traditionsveranstaltung. In den letzten Jahren hat sich entwickelt, stabiles Teilnehmerfeld. Von letzten Jahr waren es über 150 Teilnehmer, bei meist auch schönem Wetter. Eine Gemeinschaftsaktion von Anhalt Sport mit Radprofi und einigen weiteren Helfern. Und die Resonanz zeigt es eben, es macht sehr viel Spaß. Es gibt unterschiedliche Strecken, hat Radprofi ein wunderschönes Streckenprofil rausgesucht in Richtung Oranienbaum, Wörlitz, Gräfenhainichen. Sehr schöne Rundstrecke und Start und Ziel wird im Paul-Greifzu-Stadion sein. Und es ist dort für Versorgung ist vorhanden für die Fahrer, sowohl zum Beginn der Rundfahrt und dann am Ende können alle Teilnehmer was essen, was trinken, ein bisschen Musik, ein bisschen Unterhaltung. Also es ist auch eine nette Atmosphäre.
0: Zwei verschiedene Strecken durch den Flemming werden für die Fahrer angeboten. Eine etwas kleinere Runde über ca. 55 Kilometer und eine größere Runde über ca. 85 Kilometer. Dabei wird im Peloton gefahren. Auf der großen 85 Kilometer Runde mit einer Durchschnittsgeschwindigkeit von 25 bis 27 km/h und auf der kleineren Runde 25 km/h im Schnitt. Sowohl für Rennradneulinge als auch für Experten ist die Ausfahrt geeignet.
1: Es ist sowohl die sportliche Herausforderung, diese Strecken zu meistern und sag mal, ein bisschen Kondition, ein bisschen radsportliche Fähigkeiten muss man schon haben, drum halt die Rennräder, das ist ja eine Rennradausfahrt. Aber man hat es, wie gesagt, gesehen, es hat den Teilnehmern sehr, sehr viel Spaß gemacht in den letzten Jahren und ist auch eine Breitensportveranstaltung, die, wie gesagt, eine schöne, lange Tradition hat in Dessau. Und wir freuen uns immer auf diese Zusammenarbeit und diese Rennradausfahrt ein Jahr zu gestalten im Mai. Teilnehmermeldungen sind immer noch möglich, Voranmeldungen bis kurz, ich glaube zwei Tage vor dem Rennen, kostet 15 Euro. Man kann aber auch am Tage selber sich noch kurzfristig entscheiden und ins Paul-Greifzu-Stadion kommen und sich dort noch anmelden. Wir haben auch eine kleine Polizeieskorte aus dem Stadion, geht es dann links hoch Richtung Türten, also bis an die Stadtgrenze von Dessau werden wir von einer Polizeieskorte begleitet. Und unterwegs gibt es dann noch eine Versorgungsstation, wo schon nach ein paar gefahrenen Kilometern dann mal eine kurze Pause eingelegt wird und ein Käffchen getrunken wird oder Obst gegessen werden kann. Ja, und dann geht es weiter, wo sich dann später die Strecken trennen, einmal die lange Distanz und die kurze. Aber wie gesagt, es macht allen Teilnehmern sehr, sehr viel Spaß und wir freuen uns auf ein großes Teilnehmerfeld und die Damen und Herren und Sportfreunde werden viel Spaß haben.
0: Weitere Informationen zur diesjährigen Rennradausfahrt gibt es unter anhalt-sport.de. Hier findet man auch den Link zur Voranmeldung. Am 3. Mai besteht dann aber auch die Möglichkeit, sich ab 9 Uhr noch im Paul-Greifzu-Stadion anzumelden.

0: Hallo und herzlich willkommen zur neuesten Ausgabe von RBW Aktuell. Unter dem Motto Jung, bunt und innovativ lädt die Hochschule Anhalt vom 5. bis zum 7. Juni zu einem abwechslungsreichen Mitmachprogramm in die Bernburger Wachgasse ein. Eine der Stationen ist die Werkstatt Stadt und Landschaft gestalten, in der Besucher selbst aktiv werden können. Hier dreht sich alles um die Planung und Gestaltung lebendiger Freiräume. In vier Themenbereichen gibt es praktische Einblicke. Beim Entwurf entstehen erste Ideen klassisch mit Stift und Papier, unterstützt von Studierenden der Landschaftsarchitektur. Insgesamt präsentieren sich 10 Kreativwerkstätten entlang des Saaleufers. Sie geben Einblicke in verschiedene Fachbereiche der Hochschule, von der nachhaltigen Lebensmittelproduktion über Energiegewinnung bis hin zu digitalen biotechnologischen Prozessen und laden zum Mitmachen ein. Mehr Informationen gibt es auf www.hs-anhalt.de/sat26. Nach Jahren des Leerstandes wird in der Tolstoi-Allee in Bernburg wieder unterrichtet. Das ehemalige Schulgebäude wurde aufwendig saniert und dient jetzt als Ausweichstandort für die Förderschule Lebensweg. Wie der aktuelle Stand ist und wann alle Klassen umziehen können, wir waren bei einem Rundgang vor Ort.
1: Nach Jahren des Leerstands ist in der Tolstoi-Allee in Bernburg wieder Leben eingekehrt. Wo lange Zeit kein Unterricht mehr stattfand, lernen seit Februar wieder Schülerinnen und Schüler der Förderschule Lebensweg. Das Gebäude wurde vom Salzlandkreis umfassend saniert und dient aktuell als Ausweichstandort, während am Hauptstandort weitergebaut wird. Ganz abgeschlossen sind die Arbeiten allerdings noch nicht. In einigen Bereichen wird weiterhin gebaut, modernisiert und angepasst. Beim Rundgang in der vergangenen Woche hat sich Landrat Markus Bauer gemeinsam mit der Schulleitung ein Bild vom aktuellen Stand gemacht.
2: Also ich sag mal, es ist natürlich eine echt moderne, in so einem alten Objekt, wo man so ein bisschen Nostalgie verspürt. Manche Baumittel sind noch ehemalige Holzgeländer, eine alte Holztür, die wirklich im Bestand total schick noch ist und überhaupt nicht an Zeit verloren hat. Und dann neue Baumaterialien, oder jetzt stehen wir hier in der Aula, total schick geworden, mit der Liebe zum Detail. Aber auf der anderen Seite auch ein Kunstwerk erhalten. Und das sind so bestimmte Sachen, wo ich sage, genau da macht es sich aus, wo man Fingerspitzengefühl aufzeigt, wie geht man mit kommunalen Mitteln, mit Finanzmitteln um.
1: Ein Ansatz, der nicht nur Kosten spart, sondern auch den Charakter des Gebäudes erhält. Gleichzeitig stellte die Sanierung die Verantwortlichen vor Herausforderungen, vor allem wegen der vorhandenen Bausubstanz.
2: Also hier sprechen wir von belasteten Baumaterialien, die müssten saniert werden, die müssten entsorgt werden. Also erstmal muss das Ganze entkernt werden, aufgearbeitet werden und dann sind wir natürlich an die Renovierung gegangen, Aufarbeitung der ganzen Sachen. Also das ist schon langwierig und wir sind ja noch dabei. Ich habe mir heute den Bauabschnitt angeguckt, den ersten Bauabschnitt, aber es ist natürlich für die Förderschule und die zukünftige Unterbringung von Kindern hier ein riesen Quantensprung.
1: Trotz dieser aufwendigen Vorarbeiten läuft der Schulbetrieb inzwischen stabil. Mehrere Klassen sind bereits eingezogen und weitere sollen folgen.
3: Ja, geplant ist, dass praktisch zu den Sommerferien weitere 11 Klassen umziehen. Es sind ja mittlerweile schon 7 Klassen, die hier unterrichtet werden. Dann wird der Hauptstandort praktisch erweitert. Baumziel ist ja bis Ende 27 und dann erfolgt 28 höchstwahrscheinlich nachher wieder der Rückzug von der Außenstelle hier. Und letztendlich finden wir ja helle Klassenräume, ausreichende Klassenräume vor. Wir haben eine wunderschöne Aula, die wir für Veranstaltungen, für Elternveranstaltungen, Schulveranstaltungen nutzen können und gleichzeitig auch als Speiseraum. Das sind einfach Räumlichkeiten, die wir jetzt auch bei uns am Hauptstandort gar nicht haben.
1: Gerade an einer Förderschule sind die Anforderungen an Räume besonders hoch. Neben klassischen Klassenzimmern braucht es flexible Lösungen, individuelle Rückzugsorte und eine Umgebung, die sich an die Bedürfnisse der Kinder anpasst.
3: Unsere Schüler, die haben ja nicht den klassischen Unterrichtsalltag, wie sich den meisten Menschen das so vorstellen. Wir beginnen ja ganz anders und haben auch ganz andere Unterrichtsfächer. Und wir arbeiten ja auch den Stufen Grundstufe, Mittelstufe, Berufsschulstufe. Und so müssen sich auch die Fächer.

0: aus. Und unsere Schüler haben eben auch ganz besondere Bedarfe innerhalb des Unterrichtstages. Also da spielt Hygiene eine Rolle, Selbstversorgung eine große Rolle. Die werden vor allem lebenspraktischen Dingen unterrichtet und dazu braucht man eben auch Räumlichkeiten.
1: Mit der schrittweisen Inbetriebnahme des Standorts in der Tolsterallee schafft der Salzlandkreis zusätzliche Kapazitäten und bessere Bedingungen für den Unterricht. Bis alle Klassen vollständig umgezogen sind, wird aber weiter gebaut, parallel zum laufenden Schulbetrieb.
2: Am 6. Mai veranstaltet das Polizeirevier Anhalt-Bitterfeld ab 14 Uhr eine öffentliche Versteigerung. Veräußert werden sichergestellte Gegenstände, die bisher nicht von ihren Eigentümern abgeholt wurden. Zum Angebot zählen insgesamt 13 Fahrräder. Außerdem kommen drei E-Scooter, ein Mopedrahmen der Marke Simson, ein Zweirad vom Typ Simson S51, ein Akkuschrauber sowie weitere Werkzeuge unter den Hammer. Sämtliche Gegenstände sind gebraucht und weisen entsprechende

0: erfolgt ausschließlich gegen sofortige Barzahlung. Eine Zahlung mit der...
1: Die Lücke wird genutzt und das 1:1 fällt. In der dritten dann eine 2-Minuten-Strafe auch für Pavelček. Der HV Rot-Weiß nutzt die Unterzahl des Gegners aus. Heske und Kluge schaffen jeweils ein Tor und ziehen den Spielstand somit auf 4:2 in der vierten Spielminute. Kurz darauf folgen noch mehrere kleine Tore-Serien, jedoch mit wenig Gegentoren von Seiten der Wittenberger. Das Resultat daraus zeigt sich schon in der achten Spielminute. Mit 7:3 auf der Tafel ruft der SV Grün-Weiß eine Auszeit ein. Doch verwegens. Bis zur 21. Spielminute wird der Abstand zwischen den Teams weiter von Staßfurt aufgezogen. 14:18 auf der Tafel. Langsam sieht es böse für Wittenberg aus. Doch Grün-Weiß-Wittenberg-Piesteritz fängt sich wieder. Von der 22. bis zur 25. Spielminute fallen 4 Tore für die Lutherstädter ohne Unterbrechung. Das letzte dieser Serie macht Gelehrt, läuft links durch und ballert ihn ohne Probleme rein. Der Rest der ersten Hälfte verläuft ausgeglichen. Das Abschlusstor wieder Gelehrt, doch diesmal mit nur ein paar Sekunden auf der Uhr, wirft von der Mittellinie und erzielt das 17:15 für Grün-Weiß. In der zweiten Hälfte wird das Spiel relativ ausgeglichen fortgeführt. In der 40. Spielminute kommt Gelehrt jedoch gegen den Wurfarm von Jeschinski. Die Richter pfeifen ab und Gelehrt bekommt einen Platzverweis. 4 Minuten später Hoffnung für die Fans von Wittenberg. Herning zieht durch die Mitte und erzielt das 26:25. Die Chance, endlich wieder die Führung zu übernehmen. Mit aller Macht versucht Wittenberg, dem Rot-Weiß die Führung wegzureißen. Die Staßfurter hingegen wollen Distanz, um ihren Sieg abzusichern. Doch in den letzten 8 Minuten setzt sich Staßfurt schlussendlich durch. Das Torverhältnis spiegelt den Anfang der Partie wider und der Abstand wird nicht mehr einholbar für die Wittenberger. Malvin Heske macht das Abschlusstor. 36:32 steht auf der Tafel. Und wir begeben uns runter aufs Feld für die Spieleinschätzung der beiden Trainer.
2: Gutes Pferd springt nur so hoch, wie es muss. Wäre eine Redewendung, der wir uns bedienen könnten. Das wäre aber dem Spiel nicht gerecht gewesen. Wir haben heute, glaube ich, gesehen, dass zwei Mannschaften gespielt haben, die körperlich auch ein bisschen am Rande dessen sind, was belastungstechnisch jetzt geht. Wir hatten einiges an Ausfällen vor und während des Spiels tatsächlich. Von daher bin ich froh, dass wir das Spiel gezogen haben. Und am Ende zählen für uns die 2 Punkte, damit es auch im Rahmen dessen mit den Vertragsverlängerungen und dem Stimmungsbild, den wir aktuell in Staßfurt mit haben, auch, wie gesagt, das Ganze abrundet. Wir haben nur ein Auswärtsspiel, schwierig, in Pirna. Wir haben das letzte Heimspiel, wo wir einige Verabschiedungen gegen USV Halle mit haben. Wir haben dementsprechend noch 4 Punkte zu holen. Das ist auch das Ziel. Tabellarisch kann man sicherlich zwischen 4 und 8 mit landen. Am Ende geht es darum, jedes Spiel für sich einzeln zu betrachten, Spielzeit nochmal zu verteilen und einfach Schritt für Schritt voranzugehen. Und dessen tun wir uns gerade ganz gut.
3: Ja, also wir haben Anfang komplett verschlafen. Wir lassen da Staßfurt auf 3-4 Tore weggehen. Da muss ich schon die erste Auszeit nehmen und die Jungs so ein bisschen um wach zu kriegen. Das haben wir relativ gut hingekriegt noch zur Halbzeitpause. Wir haben nochmal in der Kabine dann in Halbzeit besprochen, was wir alles verbessern müssen. Weil ja, also wir haben zu viele einfache Tore bekommen, wo ich mir denke, aber dass das nicht an der offensiven Abwehr lag. Wir waren einfach nicht alle mit Kopf richtig da. Ja, so, in so einer Abwehr passiert das halt, dass man auch einfache Tore bekommt. Aber es war heute viel zu viel und vorne wieder ein paar Sachen, die wir liegen lassen, 100%ige Chancen. Und dann, ja, Staßfurt hat verdient gewonnen. Wir haben uns erhofft, so ein bisschen mehr Ballgewinne. Das hat Staßfurt leider clever gespielt. Ja, also da kam noch die rote Karte. Ich fand manche Aktionen, wo wir 2 Minuten Strafe bekommen, passiert auf unserer Seite 2-mal das Gleiche und das wird nicht mal bestraft. Fast gar nicht mal Freiwurf gepfiffen. Das ist, also man konnte sich nicht so richtig anstellen auf die Linie, aber da will ich jetzt gar nicht meckern. Wir sollten einfach unsere Sachen reinmachen und 2-3 Bälle mehr abfangen und dann sah das vielleicht anders aus.
1: Für die Staßfurter steht schon fest, dass sie in der Liga bleiben. Anders für die Wittenberger. Hier kann noch alles passieren. Die letzten beiden Spiele werden hier also von großer Bedeutung sein. Gegen den SV Anhalt Bernburg oder die zweite des THSV Eisenach muss gesiegt werden. Sonst liegt es

0: der Hand des Schicksals, ob der SV Grün-Weiß-Wittenberg-Piesteritz die Liga halten kann.
1: Vom 5. bis zum 10. Mai lädt das Inklusion-Netz Staßfort zu einer Aktionswoche ein, die Begegnung und Teilhabe in den Mittelpunkt stellt. Ziel ist es, Menschen mit und ohne Beeinträchtigungen zusammenzubringen und Inklusion im Alltag sichtbar zu machen. Zum Auftakt am 5. Mai wird in Ölnitz der Baum der Inklusion 2026 gepflanzt, begleitet von einem bunten Programm für alle Interessierten. Den Abschluss bildet am 10. Mai eine öffentliche Radtour durch Staßfurt. Start ist um 10 Uhr am Stadtsee. Neben einer geführten Strecke mit historischen Einblicken gibt es zum Ausklang ein gemeinsames Beisammensein im Tiergarten. Unterstützt werden die Aktionstage von zahlreichen regionalen Partnern und Förderern. Und das waren sie, die aktuellen Nachrichten hier bei RBW aktuell. Wir schauen jetzt noch auf den Wetterbericht und den Meldungen aus der Region. Wir sehen uns dann am Montag wieder mit den aktuellsten Nachrichten. Bis dahin haben Sie eine schöne Zeit und auf Wiedersehen.
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3: Am 29. Mai wartet ein echtes Highlight für alle Fußballliebhaber im Bitterfelder Sportpark Süd. Das erste große Bitterfelder Fußballtreffen findet an der Gotsche statt. Das absolute Highlight bietet das Spiel unserer Traditionsmannschaft gegen die Legendenelf vom FC Kaisers Jena. Geleitet wird die Partie vom ehemaligen FIFA-Schiedsrichter Bernd Heinemann. Es wird an dem Tag ein reichhaltiges Rahmenprogramm für Jung und Alt geben. Das Spiel der Traditionsmannschaft wird um 18.30 Uhr angepfiffen. Ab 16 Uhr öffnet das Stadion seine Pforten für Zuschauer. Tickets gibt's bereits im Vorverkauf für 4 Euro. Am Tag der Veranstaltung gibt es eine Tageskasse Tickets für 6 Euro. Kommt vorbei und macht den Sportpark voll.
4: 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Am 3. Mai laden Anhalt Sport und der Fahrradladen Radprofi Dessau zur Rennradausfahrt rund um Dessau ein. Ab 10 Uhr geht es am Paul-Greifzu-Stadion los, auf zwei unterschiedlichen Strecken durch den Flemming. Online-Voranmeldungen sind noch bis 2 Tage vor dem Rennen möglich, aber auch vor Ort kann man sich anmelden. Mehr Informationen unter anhalt-sport.de.
5: Morgen wird es mit 26 Grad sommerlich warm. Damit steigen die Temperaturen um etwa 4 Grad im Vergleich zum Vortag. Die Sonne scheint erneut satte 15 Stunden lang und sorgt für strahlend schönes Wetter, begleitet von einer leisen Südostbrise. Am Sonntag klettern die Werte sogar auf heiße 28 Grad bei viel Sonnenschein, bevor in der nächsten Woche die Temperaturen wieder sinken und Regen aufzieht.

0: Anlässlich des Europäischen Protesttages für die Rechte von Menschen mit Behinderung, der Anfang Mai stattfindet, wird auch in diesem Jahr wieder der Begegnungstag unter dem Motto Gemeinsam erleben veranstaltet. Die Hoffnung ist, dass dieses Angebot gut genutzt wird und ein gelungener gemeinsamer Nachmittag entsteht, ganz im Sinne von gemeinsam erleben.
1: Der respektvolle und faire Umgang miteinander stand am 23. April in der Anhalt Arena im Vordergrund. Hier fand die Sparkassen Fairplay Soccer Tour 2026 statt. Das Fußballhallenturnier wird seit 2001 jährlich ausgetragen und ist zu einem der größten sportpädagogischen Projekte Deutschlands herangewachsen. Mittlerweile begeistert man jedes Jahr 20.000 Kinder, Jugendliche und junge Erwachsene. Auch die Bauhausstadt nimmt schon seit mehreren Jahren teil. Die Sparkasse stellt das Event zusammen mit

0: den gemeinnützigen Verein Unity Ed auf die Beine. Fairplay-Botschafter des Vereins ist Champions League-Sieger René Tretschok, der auch in Dessau die Kinder und Jugendlichen begrüßte und über die Besonderheiten der Fairplay-Soccer-Tour sprach.
1: Ja, das ist ganz schnell zusammengefasst, ein Alleinstellungsmerkmal von dieser Kampagne.
0: Möglich ist das Fairplay-Turnier nur durch starke Partner, wie unter anderem auch Anhalt Sport. Seit vielen Jahren ist die Sparkasse einer der Hauptsponsoren der Tour. Auch von Seiten der Stadtsparkasse Dessau freut man sich sehr über das besondere Event in der Bauhausstadt.
2: Es ist uns wichtig oder es interessiert uns auch, was hier passiert. Und die Zukunft, das sind unsere Kinder und Jugendlichen. Und es ist eben wichtig, dass man das gesellschaftliche Leben hier ein bisschen bereichert. Und Sport ist natürlich ganz wichtig, weil es gibt ja so ein Sprichwort, nur in einem gesunden Körper wohnt ein gesunder Geist. Und Sport hat ganz viele Fähigkeiten, gerade auch der Mannschaftssport, was er bewegen kann. Also er bringt ihm diese Fairness, dieses Teamgefühl. Und über den Sport lernen die Kinder, sich zurechtzufinden und sich einzuordnen, nicht unterzuordnen, aber einzuordnen. Und das ist Schule fürs Leben.
0: Im Rahmen der Fairplay Soccer Tour wird aber nicht nur Fußball gespielt. Unity Ed bringt auch immer wieder verschiedenste Bildungsangebote in die Städte, in denen die Tour stattfindet.
1: Wir haben viele Projekttage in Schulen, die ja parallel laufen. Wir bieten momentan auch sehr, sehr viele Workshops an Partnerschulen. Wir waren heute am Villa, am Gymnasium, haben dort einen Workshop gemacht zum Thema finanzielle Allgemeinbildung. Auch das macht diese Kampagne so wertvoll, dass wir auch Bildungsarbeit machen. Und ich glaube, das hat sich immer mehr entwickelt. Und man hat in den letzten Jahren gesagt, wir haben viele Kinder dabei, die kommen immer wieder. Wir haben viele Eltern dabei, die kommen immer wieder. Und je nach Standort haben wir teilweise mal 100 Teams pro Projekttag. Wir haben dann manchmal auch nur 30 oder 40. Es hängt auch immer mehr regional zusammen, aber die Tour ist eigentlich ein sehr, sehr großer Erfolg.
0: Vom 15. bis zum 19. Juli wird dann das Bundesfinale der Fairplay Soccer Tour im Rahmen des Community Festivals am Werbelinsee in Brandenburg stattfinden. Wer in Dessau sportlich und auch fair überzeugen konnte, hat die Chance, daran teilzunehmen. Rennradfahrer aus der Region haben sicherlich den 3. Mai bereits ganz dick im Kalender markiert. Und wenn nicht, sollten sie es unbedingt tun. Anhalt Sport und der Fahrradladen Radprofi Dessau laden an diesem Tag nämlich wieder zur traditionellen Rennradausfahrt rund um Dessau ein. Start ist ab 10 Uhr im Paul-Greifzu-Stadion.
3: Ja, ist ja die Rennradausfahrt, wie der Name sagt. Also mit Rennrädern ist immer wichtig zu wissen, dass also nicht mit normalen Fahrrädern würde das nicht gehen, weil das Tempo ist doch schon relativ anspruchsvoll. Also ein Rennen kostet 15 Euro. Man kann aber auch am Tage selber sich noch kurzfristig entscheiden und ins Stadion zu kommen, Paul-Greifzu-Stadion kommen und sich dort noch anmelden. Wir haben auch eine kleine Polizeieskorte aus dem Stadion, geht es dann links hoch Richtung Türten, also bis in die Stadtgrenze von Dessau werden wir von einer Polizeieskorte begleitet. Und unterwegs gibt es dann noch eine Versorgungsstation, wo schon nach ein paar gefahrenen Kilometern dann mal eine kurze Pause eingelegt wird und ein Käffchen getrunken wird oder Obst gegessen werden kann. Ja, und dann geht es weiter, wo sich dann später die Strecken trennen. Einmal die lange Distanz und die kurze. Aber wie gesagt, es macht allen Teilnehmern sehr, sehr viel Spaß. Und wir freuen uns auf ein großes Teilnehmerfeld. Und die Damen und Herren und Sportfreunde werden viel Spaß haben.
0: Weitere Informationen zur diesjährigen Rennradausfahrt gibt es unter anhalt-sport.de. Hier findet man auch den Link zur Voranmeldung. Am 3. Mai besteht dann aber auch die Möglichkeit, sich ab 9 Uhr noch im Paul-Greifzu-Stadion anzumelden.

0: Hallo und herzlich willkommen zur neuesten Ausgabe von RBW Aktuell. Unter dem Motto Jung, bunt und innovativ lädt die Hochschule Anhalt vom 5. bis zum 7. Juni zu einem abwechslungsreichen Mitmachprogramm in die Bernburger Wachgasse ein. Eine der Stationen ist die Werkstatt Stadt und Landschaft gestalten, in der Besucher selbst aktiv werden können. Hier dreht sich alles um die Planung und Gestaltung lebendiger Freiräume. In vier Themenbereichen gibt es praktische Einblicke. Beim Entwurf entstehen erste Ideen klassisch mit Stift und Papier, unterstützt von Studierenden der Landschaftsarchitektur. Insgesamt präsentieren sich 10 Kreativwerkstätten entlang des Saaleufers. Sie geben Einblicke in verschiedene Fachbereiche der Hochschule, von der nachhaltigen Lebensmittelproduktion über Energiegewinnung bis hin zu digitalen biotechnologischen Prozessen und laden zum Mitmachen ein. Mehr Informationen gibt es auf www.hs-anhalt.de/sat26. Nach Jahren des Leerstandes wird in der Tolstoi-Allee in Bernburg wieder unterrichtet. Das ehemalige Schulgebäude wurde aufwendig saniert und dient jetzt als Ausweichstandort für die Förderschule Lebensweg. Wie der aktuelle Stand ist und wann alle Klassen umziehen können, wir waren bei einem Rundgang vor Ort.
1: Nach Jahren des Leerstands ist in der Tolstoi-Allee in Bernburg wieder Leben eingekehrt. Wo lange Zeit kein Unterricht mehr stattfand, lernen seit Februar wieder Schülerinnen und Schüler der Förderschule Lebensweg. Das Gebäude wurde vom Salzlandkreis umfassend saniert und dient aktuell als Ausweichstandort, während am Hauptstandort weitergebaut wird. Ganz abgeschlossen sind die Arbeiten allerdings noch nicht. In einigen Bereichen wird weiterhin gebaut, modernisiert und angepasst. Beim Rundgang in der vergangenen Woche hat sich Landrat Markus Bauer gemeinsam mit der Schulleitung ein Bild vom aktuellen Stand gemacht.
2: Also ich sag mal, es ist natürlich eine echt moderne, in so einem alten Objekt, wo man so ein bisschen Nostalgie verspürt. Manche Baumittel sind noch ehemalige Holzgeländer, eine alte Holztür, die wirklich im Bestand total schick noch ist und überhaupt nicht an Zeit verloren hat. Und dann neue Baumaterialien, oder jetzt stehen wir hier in der Aula, total schick geworden, mit der Liebe zum Detail. Aber auf der anderen Seite auch ein Kunstwerk erhalten. Und das sind so bestimmte Sachen, wo ich sage, genau da macht es sich aus, wo man Fingerspitzengefühl aufzeigt, wie geht man mit kommunalen Mitteln, mit Finanzmitteln um.
1: Ein Ansatz, der nicht nur Kosten spart, sondern auch den Charakter des Gebäudes erhält. Gleichzeitig stellte die Sanierung die Verantwortlichen vor Herausforderungen, vor allem wegen der vorhandenen Bausubstanz.
2: Also hier sprechen wir von belasteten Baumaterialien, die müssten saniert werden, die müssten entsorgt werden. Also erstmal müsste das Ganze entkernt werden, aufgearbeitet werden und dann sind wir natürlich an die Renovierung gegangen, Aufarbeitung der ganzen Sachen. Also das ist schon langwierig und wir sind ja noch dabei. Ich habe mir heute den Bauabschnitt angeguckt, den ersten Bauabschnitt, aber es ist natürlich für die Förderschule und die zukünftige Unterbringung von Kindern hier ein riesen Quantensprung.
1: Trotz dieser aufwendigen Vorarbeiten läuft der Schulbetrieb inzwischen stabil. Mehrere Klassen sind bereits eingezogen und weitere sollen folgen.
3: Ja, geplant ist, dass praktisch zu den Sommerferien weitere 11 Klassen umziehen. Es sind ja mittlerweile schon 7 Klassen, die hier unterrichtet werden. Dann wird der Hauptstandort praktisch erweitert. Baumziel ist ja bis Ende 27 und dann erfolgt 28 höchstwahrscheinlich nachher wieder der Rückzug von der Außenstelle hier. Und letztendlich finden wir ja helle Klassenräume, ausreichende Klassenräume vor. Wir haben eine wunderschöne Aula, die wir für Veranstaltungen, für Elternveranstaltungen, Schulveranstaltungen nutzen können und gleichzeitig auch als Speiseraum. Das sind einfach Räumlichkeiten, die wir jetzt auch bei uns am Hauptstandort gar nicht haben.
1: Gerade an einer Förderschule sind die Anforderungen an Räume besonders hoch. Neben klassischen Klassenzimmern braucht es flexible Lösungen, individuelle Rückzugsorte und eine Umgebung, die sich an die Bedürfnisse der Kinder anpasst.
3: Unsere Schüler, die haben ja nicht den klassischen Unterrichtsalltag, wie sich den meisten Menschen das so vorstellen. Wir beginnen ja ganz anders und haben auch ganz andere Unterrichtsfächer. Und wir arbeiten ja auch den Stufen Grundstufe, Mittelstufe und Berufsschulstufe. Und so rüsten sich auch die Fächer aus. Und unsere Schüler haben eben auch ganz besondere Bedarfe innerhalb des Unterrichtstages. Also da spielt Hygiene eine Rolle, Selbstversorgung eine große Rolle. Die werden vor allem in lebenspraktischen Dingen unterrichtet und dazu braucht man eben auch Räumlichkeiten.
1: Mit der schrittweisen Inbetriebnahme des Standorts in der Tolstoyallee schafft der Salzlandkreis zusätzliche Kapazitäten und bessere Bedingungen für den Unterricht. Bis alle Klassen vollständig umgezogen sind, wird aber weiter gebaut, parallel zum laufenden Schulbetrieb.
0: Am 6. Mai veranstaltet das Polizeirevier Anhalt-Bitterfeld ab 14 Uhr eine öffentliche Versteigerung. Veräußert werden sichergestellte Gegenstände, die bisher nicht von ihren Eigentümern abgeholt wurden. Zum Angebot zählen insgesamt 13 Fahrräder. Außerdem kommen 3 E-Scooter, ein Mopedrahmen der Marke Simson, ein Zweirad vom Typ Simson S51, ein Akkuschrauber sowie weitere Werkzeuge unter den Hammer. Sämtliche Gegenstände sind gebraucht und weisen entsprechende Gebrauchsspuren sowie mögliche Beschädigungen auf. Die Versteigerungsliste können im Besucherbereich der Dienststelle eingesehen werden. Eine Besichtigung der angebotenen Artikel ist am Veranstaltungstag bereits ab 13 Uhr möglich. Die Ausgabe der ersteigerten Gegenstände erfolgt ausschließlich gegen sofortige Barzahlung. Eine Zahlung mit der Karte ist nicht vorgesehen. In der Salzland-Sporthalle herrscht erneut ausgelassene Stimmung. Ein klares Zeichen dafür, dass der HV Rot-Weiß Staßfurt zum Heimspiel geladen hatte. Am 25. April war der SV Grün-Weiß Wittenberg-Piesteritz zu Gast. Die Mannschaft in den grünen Trikots reiste mit dem festen Vorsatz an, ihre Erfolgsserie fortzusetzen. Noch vor den Anpfiff gab es zudem Neuigkeiten aus Staßfurt. Mehrere Spieler verlängerten ihre Verträge.
4: In der Salzland-Sporthalle wurde es wieder laut. Das kann nur eines bedeuten. Ein Heimspiel für den HV Rot-Weiß Staßfurt stand auf dem Programm. Am 25. April wurde der SV Grün-Weiß Wittenberg-Piesteritz empfangen. Die Jungs in Grün kommen mit dem Ziel, ihre Siegesserie weiter auszubauen. Doch vor Beginn des Spiels verkündigte Staßfurt noch kurz Vertragsverlängerung ihrer Mannschaft. Dazu gehörten Standhardt, Kleiner Damm, Geckert, Kluge und Schliever. Wir steigen direkt nach dem Einpfiff in das Spiel ein und Hähnel eröffnet die Partie, wirft über die Defensive der Wittenberger ins Eck. Doch wie es beim Handball so ist, dauert es nicht lange, bis sich die Jungs in Grün revanchieren. Hier geht der Ball mit Tempo an Pavelcek, die Lücke wird genutzt und das 1:1 fällt. In der dritten dann eine 2-Minuten-Strafe auch für Pavelcek. Der HV Rot-Weiß nutzt die Unterzahl des Gegners aus. Heske und Kluge schaffen jeweils ein Tor und ziehen den Spielstand somit auf 4:2 in der vierten Spielminute. Kurz darauf folgen noch mehrere kleine Toreserien, jedoch mit wenig Gegentoren von Seiten der Wittenberger. Das Resultat daraus zeigt sich schon in der achten Spielminute. Mit 7:3 auf der Tafel ruft der SV Grün-Weiß eine Auszeit ein. Doch verwegens. Bis zur 21. Spielminute wird der Abstand zwischen den Teams weiter von Staßfurt aufgezogen. 14:18 auf der Tafel. Langsam sieht es böse für Wittenberg aus. Doch Grün-Weiß Wittenberg-Piesteritz fängt sich wieder. Von der 22. bis zur 25. Spielminute fallen 4 Tore für die Lutherstädter ohne Unterbrechung. Das letzte dieser Serie macht Gelehrt, läuft links durch und ballert ihn ohne Probleme rein. Der Rest der ersten Hälfte verläuft ausgeglichen. Das Abschlusstor wieder Gelehrt, doch diesmal mit nur ein paar Sekunden auf der Uhr, wirft von der Mittellinie und erzielt das 17:15 für Grün-Weiß. In der zweiten Hälfte wird das Spiel relativ ausgeglichen fortgeführt. In der 40. Spielminute kommt Gelehrt jedoch gegen den Wurfarm von Jeschinski. Die Richter pfeifen ab und Gelehrt bekommt einen Platzverweis. 4 Minuten später Hoffnung für die Fans von Wittenberg. Herning zieht durch die Mitte und erzielt das 26:25. Die Chance, endlich wieder die Führung zu übernehmen. Mit aller Macht versucht Wittenberg, dem Rot-Weiß die Führung wegzureißen. Die Staßfurter hingegen wollen Distanz, um ihren Sieg abzusichern. Doch in den letzten 8 Minuten setzt sich Staßfurt schlussendlich durch. Das Torverhältnis spiegelt den Anfang der Partie wider

0: und der Abstand wird nicht mehr einholbar für die Wittenberger. Malvin Heske macht das Abschlusstor. 36:32 steht auf der Tafel. Und wir begeben uns runter aufs Feld für die Spieleinschätzung der beiden Trainer.
1: Gutes Pferd springt nur so hoch, wie es muss, wäre eine Redewendung, der wir uns bedienen könnten. Das wäre aber dem Spiel nicht gerecht gewesen. Wir haben heute, glaube ich, gesehen, dass zwei Mannschaften gespielt haben, die körperlich auch ein bisschen am Rande dessen sind, was belastungstechnisch jetzt geht. Wir hatten einiges an Ausfällen vor und während des Spiels tatsächlich. Von daher bin ich froh, dass wir das Spiel gezogen haben und am Ende zählen für uns die zwei Punkte, damit es auch im Rahmen dessen mit den Vertragsverlängerungen und dem Stimmungsbild, den wir aktuell in Straßburg mit haben, auch, wie gesagt, das Ganze abrundet. Wir haben noch ein Auswärtsspiel, schwierig, in Pörna. Wir haben das letzte Heimspiel, wo wir einige Verabschiedungen gegen USV Halle mit haben. Wir haben dementsprechend noch 4 Punkte zu holen. Das ist auch das Ziel. Tabellarisch kann man sicherlich zwischen 4 und 8 mit landen. Am Ende geht es darum, jedes Spiel für sich einzeln zu betrachten, Spielzeit nochmal zu verteilen und einfach Schritt für Schritt voranzugehen. Und dessen tun wir uns gerade ganz gut.
2: Ja, also wir haben Anfang komplett verschlafen. Wir lassen da Straßburg auf 3-4 Tore weggehen. Da muss ich schon die erste Auszeit nehmen und die Jungs so ein bisschen um wach zu kriegen. Das haben wir relativ gut hingekriegt noch zur Halbzeitpause. Wir haben nochmal in der Kabine dann in Halbzeit besprochen, was wir alles verbessern müssen. Weil ja, also wir haben zu viele einfache Tore bekommen, wo ich mir denke, aber dass das nicht an der offensiven Abwehr lag. Wir waren einfach nicht alle mit Kopf richtig da. Ja, so, in so einer Abwehr passiert das halt, dass man auch einfache Tore bekommt. Aber es war heute viel zu viel und vorne wieder ein paar Sachen, die wir liegen lassen, 100%ige Chancen und dann ja, Straßburg hat verdient gewonnen. Wir haben uns erhofft, so ein bisschen mehr Ballgewinne. Das hat Straßburg leider clever gespielt. Ja, also da kam noch die rote Karte. Ich fand manche Aktionen, wo wir 2 Minuten Strafe bekommen, passiert auf unserer Seite 2-mal das Gleiche und das wird nicht mal bestraft. Fast gar nicht mal Freiwurf gepfiffen. Das ist, also man konnte sich nicht so richtig anstellen auf die Linie, aber da will ich jetzt gar nicht meckern. Wir sollten einfach unsere Sachen reinmachen und 2-3 Bälle mehr abfangen, dann sah das vielleicht anders aus.
0: Für die Straßfurter steht schon fest, dass sie in der Liga bleiben. Anders für die Wittenberger. Hier kann noch alles passieren. Die letzten beiden Spiele werden hier also von großer Bedeutung sein. Gegen den SV Anhalt Bernburg oder die zweite des THSV Eisenach muss gesiegt werden. Sonst liegt es in der Hand des Schicksals, ob der SV Grün-Weiß Wittenberg-Piesteritz die Liga halten kann.
3: Vom 5. bis zum 10. Mai lädt das Inklusion-Netz Straßburg zu einer Aktionswoche ein, die Begegnung und Teilhabe in den Mittelpunkt stellt. Ziel ist es, Menschen mit und ohne Beeinträchtigungen zusammenzubringen und Inklusion im Alltag sichtbar zu machen. Zum Auftakt am 5. Mai wird in Ölnitz der Baum der Inklusion 2026 gepflanzt, begleitet von einem bunten Programm für alle Interessierten. Den Abschluss bildet am 10. Mai eine öffentliche Radtour durch Straßburg. Start ist um 10 Uhr am Stadtsee. Neben einer geführten Strecke mit historischen Einblicken gibt es zum Ausklang ein gemeinsames Beisammensein im Tiergarten. Unterstützt werden die Aktionstage von zahlreichen regionalen Partnern und Förderern. Und das waren sie, die aktuellen Nachrichten hier bei RBW aktuell. Wir schauen jetzt noch auf den Wetterbericht und die Meldungen aus der Region. Wir sehen uns dann am Montag wieder mit den aktuellsten Nachrichten. Bis dahin haben Sie eine schöne Zeit und auf Wiedersehen.
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7: Morgen wird es mit 26 Grad sommerlich warm. Damit steigen die Temperaturen um etwa 4 Grad im Vergleich zum Vortag. Die Sonne scheint erneut satte 15 Stunden lang und sorgt für strahlend schönes Wetter, begleitet von einer leisen Südostbrise. Am Sonntag klettern die Werte sogar auf heiße 28 Grad bei viel Sonnenschein, bevor in der nächsten Woche die Temperaturen wieder sinken und Regen aufzieht.

0: Anlässlich des Europäischen Protesttages für die Rechte von Menschen mit Behinderung, der Anfang Mai stattfindet, wird auch in diesem Jahr wieder der Begegnungstag unter dem Motto Gemeinsam erleben veranstaltet. Am 7. Mai sind Menschen mit und ohne Einschränkungen eingeladen, sich kennenzulernen und voneinander zu lernen.
1: Wir freuen uns auch, dass es natürlich nicht nur 11 Infostände geben wird mit verschiedenen Partnern, sondern wir werden das Ganze auch mit ein paar kulturellen Beiträgen umrahmen. Wir freuen uns besonders, dass unsere Regenbogenschule mit einem kleinen Kulturbeitrag dabei sein wird. Der Chor der Regenbogenschule wird auftreten und auch die Akrobatikgruppe kommt. Wie schon im vorigen Jahr war die Diakonie mit ihrer Tanzgruppe dabei. Die werden ihren Auftritt auch in diesem Jahr wiederholen. Das freut mich besonders, auch wenn wir die Gegebenheiten dieses Jahr ein bisschen anders haben als letztes Jahr im Stadtpark. An allen Infoständen wird es natürlich auch noch kleine Aktivitäten geben. Als Beispiel der Behindertenverband wird dort eine Bastelstrecke bzw. Kinderschminkstand mitbringen. Dann bei der Lebenshilfe Rosslau wird man dann Becher stapeln können, beispielsweise an seine eigene Geschicklichkeit unter Beweis stellen.
0: Auch einen stillen Bereich wird es wieder geben. Im ehemaligen P1, der früheren Bar, wird dieser eingerichtet. Ein wichtiger Rückzugsort an einem solchen Tag.
1: Das ist ein Bereich für Menschen. Es gibt ja auch Erkrankungen, die nicht sichtbar sind. Es gibt neurodivergente Erkrankungen. Das sind Menschen, die an einer Reizüberflutung ganz anders als wir leiden und die dann irgendwann mal in all dem Trubel, der bei einer Veranstaltung zwangsläufig entsteht, einen ruhigen Ort für sich brauchen, ganz alleine zum Abschalten. Das hat sich im letzten Jahr bei der Veranstaltung schon gut bewährt. Es ist auch gut genutzt worden. Und deswegen haben wir gesagt, wir nehmen das mit in die neue Veranstaltung im Rathausinnenhof.
0: Der Begegnungstag wird vom Beirat für Menschen mit Behinderung gemeinsam mit der Stadt Dessau organisiert und erfährt dabei viel Unterstützung, ohne die eine Umsetzung nicht möglich wäre.
1: Aus dem Vorjahr hatten wir ja schon ganz tolle Partner gewonnen, die auch dieses Jahr wieder dabei sind. So zum Beispiel der Behindertenverband, Dessau e.V., die Lebenshilfe Dessau, die Lebenshilfe Rosslau, die ASG. Und wir haben aber es geschafft, auch neue Partner für die Infostände und die Zusammenarbeit zu finden, weil es vielen in der Stadt auch aus den Erfahrungen vom Vorjahr ein wichtiges Anliegen ist, dass es einen Tag gibt, wo Menschen zusammenkommen können, mit Behinderung, ohne Behinderung, miteinander ins Gespräch kommen und schauen, wie kann man gemeinsam die Teilhabe am Alltag und auch in speziellen Situationen erreichen und erleichtern.
0: Auf dem Programm steht einiges. Auch für das leibliche Wohl ist gesorgt, mit Waffeln und Kaffee. Für Behindertenbeauftragte Daniela Koppe gibt es außerdem ein persönliches Highlight.
1: Freuen tue ich mich auch besonders über den Infostand von unserem Jugendamt Bereich Frühe Hilfen. Die werden unter anderem auch zeigen,

0: Massage für Kinder, ja, was zur Entspannung und auch für die Gesundheit gut ist. Und das ist ja immer ein Anlass, dass man vielleicht selber was dazulernen kann.
1: Von 14 bis 17 Uhr besteht am 7. Mai im Rathaus Innenhof also die Möglichkeit, sich zu informieren und auszutauschen. Die Hoffnung ist, dass dieses Angebot gut genutzt wird und ein gelungener gemeinsamer Nachmittag entsteht, ganz im Sinne von gemeinsamem Erleben.
2: Der respektvolle und faire Umgang miteinander stand am 23. April in der Anhalt Arena im Vordergrund. Hier fand die Sparkassen Fairplay Soccer Tour 2026 statt. Das Fußballhallenturnier wird seit 2001 jährlich ausgetragen und ist zu einem der größten sportpädagogischen Projekte Deutschlands herangewachsen. Mittlerweile begeistert man jedes Jahr 20.000 Kinder, Jugendliche und junge Erwachsene. Auch die Bauhausstadt nimmt schon seit mehreren Jahren teil. Die Sparkasse stellt das Event zusammen mit dem gemeinnützigen Verein Unity Ed auf die Beine. Fairplay-Botschafter des Vereins ist Champions League-Sieger René Tretschok, der auch in Dessau die Kinder und Jugendlichen begrüßte und über die Besonderheiten der Fairplay-Soccer-Tour sprach.
3: Ja, das ist ganz schnell zusammengefasst, weil bei uns gibt es nicht nur eine sportliche Bewertung, sondern auch eine Fairplay-Bewertung. Das heißt, jede Mannschaft startet immer mit 6 Fairplay-Punkten vor jedem Spiel. Und je nachdem, wie man sich vor und wer während des Spiels verhält, kann es dazu Abzügen kommen. Und bei dem Turnier ist es so, dass wir die 3 sportlich fairsten Teams auszeichnen und die 3 fairsten Teams. Und diese Teams können dann sich auch qualifizieren für das große Bundesfinale Mitte Juli am Werbelinsee.
2: Um 14 Uhr startete das Turnier in Dessau mit den 8- bis 10-Jährigen und den 11- bis 13-Jährigen. Später traten dann noch die 14- bis 17-Jährigen sowie Kicker über 18 Jahre gegeneinander an. Der Fairplay-Ansatz war bei jeder Partie präsent. Für die Veranstalter ist Fairplay mehr als nur eine leere Phrase.
3: Fußball ist eine Mannschaftssportart und Fußball hat man, weil ich selber auch mal Fußballprofi war, hat man natürlich dann in der Erfahrung, dass man nur gemeinschaftlich gewinnen kann. Und da ist ganz wichtig, dass man Werte umsetzt wie Fairplay, Respekt. Und ich glaube, das ist bei der Tour von vornherein immer für uns sehr, sehr wichtig gewesen, nicht nur das Ergebnis zu sehen, sondern auch das faire und respektvolle Miteinander. Und wenn man sieht, dass viele Fairplay-Sieger und Siegerinnen im Fußball, im normalen Turnierverlauf sportlich eigentlich gar keine Chance haben, aber durch ihr Verhalten sich halt auch weiter qualifizieren können, ist das halt ein Alleinstellungsmerkmal von dieser Kampagne.
2: Möglich ist das Fairplay-Turnier nur durch starke Partner, wie unter anderem auch Anhalt Sport. Seit vielen Jahren ist die Sparkasse einer der Hauptsponsoren der Tour. Auch von Seiten der Stadtsparkasse Dessau freut man sich sehr über das besondere Event in der Bauhausstadt.
4: Es ist uns wichtig oder es interessiert uns auch, was hier passiert. Und die Zukunft, das sind unsere Kinder und Jugendlichen. Und es ist eben wichtig, dass man das gesellschaftliche Leben hier ein bisschen bereichert. Und Sport ist natürlich ganz wichtig, weil es gibt ja so ein Sprichwort, nur in einem gesunden Körper wohnt ein gesunder Geist. Und Sport hat ganz viele Fähigkeiten, gerade auch der Mannschaftssport, was er bewegen kann. Also er bringt ihm diese Fairness, dieses Teamgefühl. Und über den Sport lernen die Kinder, sich zurechtzufinden und sich einzuordnen, nicht unterzuordnen, aber einzuordnen. Und das ist Schule fürs Leben.
2: Im Rahmen der Fairplay Soccer Tour wird aber nicht nur Fußball gespielt. Unity Ed bringt auch immer wieder verschiedenste Bildungsangebote in die Städte, in denen die Tour stattfindet.
3: Wir haben viele Projekttage in Schulen, die ja parallel laufen. Wir bieten momentan auch sehr, sehr viele Workshops an Partnerschulen. Wir waren heute am Filler, am Gymnasium, haben dort einen Workshop gemacht zum Thema finanzielle Allgemeinbildung. Auch das macht diese Kampagne so wertvoll, dass wir auch Bildungsarbeit machen. Und ich glaube, das hat sich immer mehr entwickelt. Und man hat in den letzten Jahren gesagt, wir haben viele Kinder dabei, die kommen immer wieder. Wir haben viele Eltern dabei, die kommen immer wieder. Und je nach Standort haben wir teilweise mal 100 Teams pro Projekttag. Wir haben dann manchmal auch nur 30 oder 40. Es hängt auch immer regional zusammen, aber die Tour ist eigentlich ein sehr, sehr großer Erfolg.
2: Vom 15. bis zum 19. Juli wird dann das Bundesfinale der Fairplay Soccer Tour im Rahmen des Community Festivals am Werbelinsee in Brandenburg stattfinden. Wer in Dessau sportlich und auch fair überzeugen konnte, hat die Chance, daran teilzunehmen.

0: Rennradfahrer aus der Region haben sicherlich den 3. Mai bereits ganz dick im Kalender markiert. Und wenn nicht, sollten sie es unbedingt tun. Anhalt Sport und der Fahrradladen Radprofi Dessau laden an diesem Tag nämlich wieder zur traditionellen Rennradausfahrt rund um Dessau ein. Start ist ab 10 Uhr im Paul-Greifzu-Stadion.
1: Ja, ist ja die Rennradausfahrt, wie der Name sagt. Also mit Rennrädern ist immer wichtig zu wissen, dass also nicht mit normalen Fahrrädern würde das nicht gehen, weil das Tempo ist doch schon relativ anspruchsvoll. Also ein Rennrad und mit Helm ist auch Pflicht, um das gleich vorneweg zu sagen. Aber ist mittlerweile auch eine Traditionsveranstaltung. In den letzten Jahren hat sich entwickelt, stabiles Teilnehmerfeld. Von letzten Jahr waren es über 150 Teilnehmer, bei meist auch schönem Wetter. Eine Gemeinschaftsaktion von Anhalt Sport mit Radprofi und einigen weiteren Helfern. Und die Resonanz zeigt es eben, es macht sehr viel Spaß. Es gibt unterschiedliche Strecken, hat Radprofi ein wunderschönes Streckenprofil rausgesucht in Richtung Oranienbaum, Wörlitz, Gräfenhainichen. Sehr schöne Rundstrecke und Start und Ziel wird im Paul-Greifzu-Stadion sein. Und es ist dort für Versorgung ist vorhanden für die Fahrer, sowohl zum Beginn der Rundfahrt und dann am Ende können alle Teilnehmer was essen, was trinken, ein bisschen Musik, ein bisschen Unterhaltung. Also es ist auch eine nette Atmosphäre.
0: Zwei verschiedene Strecken durch den Flemming werden für die Fahrer angeboten. Eine etwas kleinere Runde über ca. 55 Kilometer und eine größere Runde über ca. 85 Kilometer. Dabei wird im Peloton gefahren. Auf der großen 85 Kilometer Runde mit einer Durchschnittsgeschwindigkeit von 25 bis 27 km/h und auf der kleineren Runde 25 km/h im Schnitt. Sowohl für Rennradneulinge als auch für Experten ist die Ausfahrt geeignet.
1: Es ist sowohl die sportliche Herausforderung, diese Strecken zu meistern und sag mal, ein bisschen Kondition, ein bisschen radsportliche Fähigkeit muss man schon haben, drum halt die Rennräder, ist ja eine Rennradausfahrt. Aber man hat es, wie gesagt, gesehen, es hat den Teilnehmern sehr, sehr viel Spaß gemacht in den letzten Jahren und ist auch eine Breitensportveranstaltung, die, wie gesagt, eine schöne, lange Tradition hat in Dessau. Und wir freuen uns immer auf diese Zusammenarbeit und diese Rennradausfahrt ein Jahr zu gestalten im Mai. Teilnehmermeldungen sind immer noch möglich, Voranmeldungen bis kurz, ich glaube zwei Tage vor dem Rennen, kostet 15 Euro. Man kann aber auch am Tage selber sich noch kurzfristig entscheiden und ins Stadion zu kommen, Paul-Greifzu-Stadion kommen und sich dort noch anmelden. Wir haben auch eine kleine Polizeieskorte aus dem Stadion, geht es dann links hoch Richtung Türten, also bis in die Stadtgrenze von Dessau werden wir von einer Polizeieskorte begleitet. Und unterwegs gibt es dann noch eine Versorgungsstation, wo schon nach ein paar gefahrenen Kilometern dann mal eine kurze Pause eingelegt wird und ein Käffchen getrunken wird oder Obst gegessen werden kann. Ja, und dann geht es weiter, wo sich dann später die Strecken trennen. Einmal die lange Distanz und die kurze. Aber wie gesagt, es macht allen Teilnehmern sehr, sehr viel Spaß. Und wir freuen uns auf ein großes Teilnehmerfeld. Und die Damen und Herren und Sportfreunde werden viel Spaß haben.
0: Weitere Informationen zur diesjährigen Rennradausfahrt gibt es unter anhalt-sport.de. Hier findet man auch den Link zur Voranmeldung. Am 3. Mai besteht dann aber auch die Möglichkeit, sich ab 9 Uhr noch im Paul-Greifzu-Stadion anzumelden.

0: Hallo und herzlich willkommen zur neuesten Ausgabe von RBW Aktuell. Unter dem Motto Jung, bunt und innovativ lädt die Hochschule Anhalt vom 5. bis zum 7. Juni zu einem abwechslungsreichen Mitmachprogramm in die Bernburger Wachgasse ein. Eine der Stationen ist die Werkstatt Stadt und Landschaft gestalten, in der Besucher selbst aktiv werden können. Hier dreht sich alles um die Planung und Gestaltung lebendiger Freiräume. In vier Themenbereichen gibt es praktische Einblicke. Beim Entwurf entstehen erste Ideen klassisch mit Stift und Papier, unterstützt von Studierenden der Landschaftsarchitektur. Insgesamt präsentieren sich 10 Kreativwerkstätten entlang des Saaleufers. Sie geben Einblicke in verschiedene Fachbereiche der Hochschule, von der nachhaltigen Lebensmittelproduktion über Energiegewinnung bis hin zu digitalen biotechnologischen Prozessen und laden zum Mitmachen ein. Mehr Informationen gibt es auf www.hs-anhalt.de/sat26. Nach Jahren des Leerstandes wird in der Tolstoi-Allee in Bernburg wieder unterrichtet. Das ehemalige Schulgebäude wurde aufwendig saniert und dient jetzt als Ausweichstandort für die Förderschule Lebensweg. Wie der aktuelle Stand ist und wann alle Klassen umziehen können, wir waren bei einem Rundgang vor Ort.
1: Nach Jahren des Leerstands ist in der Tolstoi-Allee in Bernburg wieder Leben eingekehrt. Wo lange Zeit kein Unterricht mehr stattfand, lernen seit Februar wieder Schülerinnen und Schüler der Förderschule Lebensweg. Das Gebäude wurde vom Salzlandkreis umfassend saniert und dient aktuell als Ausweichstandort, während am Hauptstandort weitergebaut wird. Ganz abgeschlossen sind die Arbeiten allerdings noch nicht. In einigen Bereichen wird weiterhin gebaut, modernisiert und angepasst. Beim Rundgang in der vergangenen Woche hat sich Landrat Markus Bauer gemeinsam mit der Schulleitung ein Bild vom aktuellen Stand gemacht.
2: Also ich sag mal, es ist natürlich eine echt moderne, in so einem alten Objekt, wo man so ein bisschen Nostalgie verspürt. Manche Baumittel sind noch ehemalige Holzgeländer, eine alte Holztür, die wirklich im Bestand total schick noch ist und überhaupt nicht an Zeit verloren hat. Und dann neue Baumaterialien, oder jetzt stehen wir hier in der Aula, total schick geworden, mit der Liebe zum Detail. Aber auf der anderen Seite auch ein Kunstwerk erhalten. Und das sind so bestimmte Sachen, wo ich sage, genau da macht es sich aus, wo man Fingerspitzengefühl aufzeigt, wie geht man mit kommunalen Mitteln, mit Finanzmitteln um.
1: Ein Ansatz, der nicht nur Kosten spart, sondern auch den Charakter des Gebäudes erhält. Gleichzeitig stellte die Sanierung die Verantwortlichen vor Herausforderungen, vor allem wegen der vorhandenen Bausubstanz.
2: Also hier sprechen wir von belasteten Baumaterialien, die müssten saniert werden, die müssten entsorgt werden. Also erstmal muss das Ganze entkernt werden, aufgearbeitet werden und dann sind wir natürlich an die Renovierung gegangen, Aufarbeitung, ganzen Sachen. Also das ist schon langwierig und wir sind ja noch dabei. Ich habe mir heute den Bauabschnitt angeguckt, den ersten Bauabschnitt, aber es ist natürlich für die Förderschule und die zukünftige Unterbringung von Kindern hier ein riesen Quantensprung.
1: Trotz dieser aufwendigen Vorarbeiten läuft der Schulbetrieb inzwischen stabil. Mehrere Klassen sind bereits eingezogen und weitere sollen folgen.
3: Ja, geplant ist, dass praktisch zu den Sommerferien weitere 11 Klassen umziehen. Es sind ja mittlerweile schon 7 Klassen, die hier unterrichtet werden. Dann wird der Hauptstandort praktisch erweitert. Baumziel ist ja bis Ende 27 und dann erfolgt 28 höchstwahrscheinlich nachher wieder der Rückzug von der Außenstelle hier. Und letztendlich finden wir ja helle Klassenräume, ausreichende Klassenräume vor. Wir haben eine wunderschöne Aula, die wir für Veranstaltungen, für Elternveranstaltungen, Schulveranstaltungen nutzen können und gleichzeitig auch als Speiseraum. Das sind einfach Räumlichkeiten, die wir jetzt auch bei uns am Hauptstandort gar nicht haben.
1: Gerade an einer Förderschule sind die Anforderungen an Räume besonders hoch. Neben klassischen Klassenzimmern braucht es flexible Lösungen, individuelle Rückzugsorte und eine Umgebung, die sich an die Bedürfnisse der Kinder anpasst.
3: Unsere Schüler, die haben ja nicht den klassischen Unterrichtsalltag, wie sich den meisten Menschen das so vorstellen. Wir beginnen ja ganz anders und haben auch ganz andere Unterrichtsfächer. Und wir arbeiten ja auch den Stufen Grundstufe, Mittelstufe und Berufsschulstufe. Und so richten sich auch die Fächer aus. Und unsere Schüler haben eben auch ganz besondere Bedarfe innerhalb des Unterrichtstages. Also da spielt Hygiene eine Rolle, Selbstversorgung eine große Rolle. Die werden vor allem lebenspraktischen Dingen unterrichtet und dazu braucht man eben auch Räumlichkeiten.
1: Mit der schrittweisen Inbetriebnahme des Standorts in der Tolstoyallee schafft der Salzlandkreis zusätzliche Kapazitäten und bessere Bedingungen für den Unterricht. Bis alle Klassen vollständig umgezogen sind, wird aber weiter gebaut, parallel zum laufenden Schulbetrieb.
0: Am 6. Mai veranstaltet das Polizeirevier Anhalt-Bitterfeld ab 14 Uhr eine öffentliche Versteigerung. Veräußert werden sichergestellte Gegenstände, die bisher nicht von ihren Eigentümern abgeholt wurden. Zum Angebot zählen insgesamt 13 Fahrräder. Außerdem kommen 3 E-Scooter, ein Mopedrahmen der Marke Simson, ein Zweirad vom Typ Simson S51, ein Akkuschrauber sowie weitere Werkzeuge unter den Hammer. Sämtliche Gegenstände sind gebraucht und weisen entsprechende Gebrauchsspuren sowie

0: zu den Neuigkeiten aus Stassfurt. Mehrere Spieler verlängerten ihre Verträge.
1: In der Salzland-Sporthalle wurde es wieder laut. Das kann nur eines bedeuten. Ein Heimspiel für den HV Rot-Weiß Stassfurt stand auf dem Programm. Am 25. April wurde der SV Grün-Weiß-Wittenberg-Piesteritz empfangen. Die Jungs in Grün kommen mit dem Ziel, ihre Siegesserie weiter auszubauen. Doch vor Beginn des Spiels verkündigte Stassfurt noch kurz Vertragsverlängerung ihrer Mannschaft. Dazu gehörten Standhardt, Kleiner Damm, Geckert, Kluge und Schliever. Wir steigen direkt nach dem Einpfiff in das Spiel ein und Hähnel eröffnet die Partie. Wirft über die Defensive der Wittenberger ins Eck. Doch wie es beim Handball so ist, dauert es nicht lange, bis sich die Jungs in Grün revanchieren. Hier geht der Ball mit Tempo an Pavelcek. Die Lücke wird genutzt und das 1:1 fällt. In der dritten dann eine 2-Minuten-Strafe auch für Pavelcek. Der HV Rot-Weiß nutzt die Unterzahl des Gegners aus. Heske und Kluge schaffen jeweils ein Tor und ziehen den Spielstand somit auf 4:2 in der vierten Spielminute. Kurz darauf folgen noch mehrere kleine Toreserien, jedoch mit wenig Gegentoren von Seiten der Wittenberger. Das Resultat daraus zeigt sich schon in der achten Spielminute. Mit 7:3 auf der Tafel ruft der SV Grün-Weiß eine Auszeit ein. Doch verwegens. Bis zur 21. Spielminute wird der Abstand zwischen den Teams weiter von Stassfurt aufgezogen. 14:18 auf der Tafel. Langsam sieht es böse für Wittenberg aus. Doch Grün-Weiß-Wittenberg-Piesteritz fängt sich wieder. Von der 22. bis zur 25. Spielminute fallen 4 Tore für die Lutherstädter ohne Unterbrechung. Das letzte dieser Serie macht Gelehrt, läuft links durch und ballert ihn ohne Probleme rein. Der Rest der ersten Hälfte verläuft ausgeglichen. Das Abschlusstor wieder Gelehrt, doch diesmal mit nur ein paar Sekunden auf der Uhr, wirft von der Mittellinie und erzielt das 17:15 für Grün-Weiß. In der zweiten Hälfte wird das Spiel relativ ausgeglichen fortgeführt. In der 40. Spielminute kommt Gelehrt jedoch gegen den Wurfarm von Jeschinski. Die Richter pfeifen ab und Gelehrt bekommt einen Platzverweis. 4 Minuten später Hoffnung für die Fans von Wittenberg. Herning zieht durch die Mitte und erzielt das 26:25. Die Chance, endlich wieder die Führung zu übernehmen. Mit aller Macht versucht Wittenberg, dem Rot-Weiß die Führung wegzureißen. Die Stassfurter hingegen wollen Distanz, um ihren Sieg abzusichern. Doch in den letzten 8 Minuten setzt sich Stassfurt schlussendlich durch. Das Torverhältnis spiegelt den Anfang der Partie wider und der Abstand wird nicht mehr einholbar für die Wittenberger. Malvin Heske macht das Abschlusstor. 36:32 steht auf der Tafel. Und wir begeben uns runter aufs Feld für die Spieleinschätzung der beiden Trainer.
2: Gutes Pferd springt nur so hoch, wie es muss. Wäre eine Redewendung, der wir uns bedienen könnten. Das wäre aber dem Spiel nicht gerecht gewesen. Wir haben heute, glaube ich, gesehen, dass zwei Mannschaften gespielt haben, die körperlich auch ein bisschen am Rande dessen sind, was belastungstechnisch jetzt geht. Wir hatten einiges an Ausfällen vor und während des Spiels tatsächlich. Von daher bin ich froh, dass wir das Spiel gezogen haben. Und am Ende zählen für uns die 2 Punkte, damit es auch im Rahmen dessen mit den Vertragsverlängerungen und dem Stimmungsbild, den wir aktuell in Stassfurt mit haben, auch, wie gesagt, das Ganze abrundet. Wir haben nur ein Auswärtsspiel, schwierig, in Pörner. Wir haben das letzte Heimspiel, wo wir einige Verabschiedungen gegen USV Halle mit haben. Wir haben dementsprechend noch 4 Punkte zu holen. Das ist auch das Ziel. Tabellarisch kann man sicherlich zwischen 4 und 8 mit landen. Am Ende geht es darum, jedes Spiel für sich einzeln zu betrachten, Spielzeit nochmal zu verteilen und einfach Schritt für Schritt voranzugehen. Und dessen tun wir uns gerade ganz gut.
3: Ja, also wir haben Anfang komplett verschlafen. Wir lassen da Stassfurt auf 3-4 Tore weggehen. Da muss ich schon die erste Auszeit nehmen und die Jungs so ein bisschen um wach zu kriegen. Das haben wir relativ gut hingekriegt noch zur Halbzeitpause. Wir haben nochmal in der Kabine dann in Halbzeit besprochen, was wir alles verbessern müssen. Weil ja, also wir haben zu viele einfache Tore bekommen, wo ich mir denke, aber dass das nicht an der offensiven Abwehr lag. Wir waren einfach nicht alle mit Kopf richtig da. Ja, in so einer Abwehr passiert das halt, dass man auch einfache Tore bekommt. Aber es war heute viel zu viel und vorne wieder ein paar Sachen, die wir liegen lassen, hundertprozentige Chance.

0: und dann, ja, Stassow hat verdient gewonnen. Wir haben uns erhofft, so ein bisschen mehr Ballgewinne. Das hat Stassow leider clever gespielt. Ja, also, da kam noch die rote Karte. Ich fand manche Aktionen, wo wir 2 Minuten Strafe bekommen, passiert auf unserer Seite 2-mal das Gleiche und das wird nicht mal bestraft. Fast gar nicht mal Freiwurf gepfiffen. Das ist, also man konnte sich nicht so richtig anstellen auf die Linie, aber da will ich jetzt nicht gar nicht meckern. Wir sollten einfach unsere Sachen reinmachen und 2, 3 Bälle mehr abfangen und dann sah das vielleicht anders aus.
1: Für die Stassfurter steht schon fest, dass sie in der Liga bleiben. Anders für die Wittenberger. Hier kann noch alles passieren. Die letzten beiden Spiele werden hier also von großer Bedeutung sein. Gegen den SV Anhalt Bernburg oder die zweite des THSV Eisenach muss gesiegt werden. Sonst liegt es in der Hand des Schicksals, ob der SV Grün-Weiß Wittenberg-Piesteritz die Liga halten kann.
2: Vom 5. bis zum 10. Mai lädt das Inklusion-Netz Stassfurt zu einer Aktionswoche ein, die Begegnung und Teilhabe in den Mittelpunkt stellt. Ziel ist es, Menschen mit und ohne Beeinträchtigungen zusammenzubringen und Inklusion im Alltag sichtbar zu machen. Zum Auftakt am 5. Mai wird in Ölnitz der Baum der Inklusion 2026 gepflanzt, begleitet von einem bunten Programm für alle Interessierten. Den Abschluss bildet am 10. Mai eine öffentliche Radtour durch Stassfurt. Start ist um 10 Uhr am Stadtsee. Neben einer geführten Strecke mit historischen Einblicken gibt es zum Ausklang ein gemeinsames Beisammensein im Tiergarten. Unterstützt werden die Aktionstage von zahlreichen regionalen Partnern und Förderern. Und das waren sie, die aktuellen Nachrichten hier bei RBW Aktuell. Wir schauen jetzt noch auf den Wetterbericht und die Meldungen aus der Region. Wir sehen uns dann am Montag wieder mit den aktuellsten Nachrichten. Bis dahin haben Sie eine schöne Zeit und auf Wiedersehen.
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6: Morgen wird es mit 26 Grad sommerlich warm. Damit steigen die Temperaturen um etwa 4 Grad im Vergleich zum Vortag. Die Sonne scheint erneut satte 15 Stunden lang und sorgt für strahlend schönes Wetter, begleitet von einer leisen Südostbrise. Am Sonntag klettern die Werte sogar auf heiße 28 Grad bei viel Sonnenschein, bevor in der nächsten Woche die Temperaturen wieder sinken und Regen aufzieht.

Anlässlich des Europäischen Protesttages für die Rechte von Menschen mit Behinderung, der Anfang Mai stattfindet, wird auch in diesem Jahr wieder der Begegnungstag unter dem Motto Gemeinsam erleben veranstaltet. Am 7. Mai sind Menschen mit und ohne

0: Einschränkungen eingeladen, sich kennenzulernen und voneinander zu lernen.
1: Wir freuen uns auch, dass es natürlich nicht nur 11 Infostände geben wird mit verschiedenen Partnern, sondern wir werden das Ganze auch mit ein paar kulturellen Beiträgen umrahmen. Wir freuen uns besonders, dass unsere Regenbogenschule mit einem kleinen Kulturbeitrag dabei sein wird. Der Chor der Regenbogenschule wird auftreten und auch die Akrobatikgruppe kommt. Wie schon im vorigen Jahr war die Diakonie mit ihrer Tanzgruppe dabei. Die werden ihren Auftritt auch in diesem Jahr wiederholen. Das freut mich besonders, auch wenn wir die Gegebenheiten dieses Jahr ein bisschen anders haben als letztes Jahr im Stadtpark. An allen Infoständen wird es natürlich auch noch kleine Aktivitäten geben. Als Beispiel, der Behindertenverband wird dort eine Bastelstrecke bzw. Kinderschminkstand mitbringen. Dann bei der Lebenshilfe Rosslau wird man dann Becher stapeln können, beispielsweise an seine eigene Geschicklichkeit unter Beweis stellen.
0: Auch einen Stillenbereich wird es wieder geben. Im ehemaligen P1, der früheren Bar, wird dieser eingerichtet. Ein wichtiger Rückzugsort an einem solchen Tag.
1: Das ist ein Bereich für Menschen. Es gibt ja auch Erkrankungen, die nicht sichtbar sind. Es gibt neurodivergente Erkrankungen. Das sind Menschen, die an einer Reizüberflutung ganz anders als wir leiden und die dann irgendwann mal in all dem Trubel, der bei einer Veranstaltung zwangsläufig entsteht, einen ruhigen Ort für sich brauchen, ganz alleine zum Abschalten. Das hat sich im letzten Jahr bei der Veranstaltung schon gut bewährt. Es ist auch gut genutzt worden. Und deswegen haben wir gesagt, wir nehmen das mit in die neue Veranstaltung im Rathausinnenhof.
0: Der Begegnungstag wird vom Beirat für Menschen mit Behinderung gemeinsam mit der Stadt Dessau organisiert und erfährt dabei viel Unterstützung, ohne die eine Umsetzung nicht möglich wäre.
1: Aus dem Vorjahr hatten wir ja schon ganz tolle Partner gewonnen, die auch dieses Jahr wieder dabei sind. So zum Beispiel der Behindertenverband, Dessau e.V., die Lebenshilfe Dessau, die Lebenshilfe Rosslau, die ASG. Und wir haben aber es geschafft, auch neue Partner für die Infostände und die Zusammenarbeit zu finden, weil es vielen in der Stadt auch aus den Erfahrungen vom Vorjahr ein wichtiges Anliegen ist, dass es einen Tag gibt, wo Menschen zusammenkommen können, mit Behinderung, ohne Behinderung, miteinander ins Gespräch kommen und schauen, wie kann man gemeinsam die Teilhabe am Alltag und auch in speziellen Situationen erreichen und erleichtern.
0: Auf dem Programm steht einiges. Auch für das leibliche Wohl ist gesorgt, mit Waffeln und Kaffee. Für Behindertenbeauftragte Daniela Koppe gibt es außerdem ein persönliches Highlight.
1: Freuen tue ich mich auch besonders über den Infostand von unserem Jugendamt Bereich Frühe Hilfen. Die werden unter anderem auch zeigen Massage für Kinder, ja, was zur Entspannung und auch für die Gesundheit gut ist. Und das ist ja immer ein Anlass, dass man vielleicht selber was dazulernen kann.
0: Von 14 bis 17 Uhr besteht am 7. Mai im Rathaus Innenhof also die Möglichkeit, sich zu informieren und auszutauschen. Die Hoffnung ist, dass dieses Angebot gut genutzt wird und ein gelungener gemeinsamer Nachmittag entsteht, ganz im Sinne von gemeinsam erleben.
2: Der respektvolle und faire Umgang miteinander stand am 23. April in der Anhalt Arena im Vordergrund. Hier fand die Sparkassen Fairplay Soccer Tour 2026 statt. Das Fußballhallenturnier wird seit 2001 jährlich ausgetragen und ist zu einem der größten sportpädagogischen Projekte Deutschlands herangewachsen. Mittlerweile begeistert man jedes Jahr 20.000 Kinder, Jugendliche und junge Erwachsene. Auch die Bauhausstadt nimmt schon seit mehreren Jahren teil. Die Sparkasse stellt das Event zusammen mit dem gemeinnützigen Verein Unity Ed auf die Beine. Fairplay-Botschafter des Vereins ist Champions League-Sieger René Tretschok, der auch in Dessau die Kinder und Jugendlichen begrüßte und über die Besonderheiten der Fairplay-Soccer-Tour sprach.
3: Ja, das ist ganz schnell zusammengefasst, weil bei uns gibt es nicht nur eine sportliche Bewertung, sondern auch eine Fairplay-Bewertung. Das heißt, jede Mannschaft startet immer mit 6 Fairplay-Punkten vor jedem Spiel. Und je nachdem, wie man sich vor und während des Spiels verhält, kann es dazu Abzügen kommen. Und Bei dem Turnier ist es so, dass wir die drei sportlich fairsten Teams auszeichnen und die drei fairsten Teams.

0: Und diese Teams können dann sich auch qualifizieren fürs große Bundesfinale Mitte Juli am Werbelinsee.
1: Um 14 Uhr startete das Turnier in Dessau mit den 8- bis 10-Jährigen und den 11- bis 13-Jährigen. Später traten dann noch die 14- bis 17-Jährigen sowie Kicker über 18 Jahre gegeneinander an. Der Fairplay-Ansatz war bei jeder Partie präsent. Für die Veranstalter ist Fairplay mehr als nur eine leere Phrase.
0: Fußball ist eine Mannschaftssportart und Fußball hat man, weil ich selber auch mal Fußballprofi war, hat man natürlich dann in der Erfahrung, dass man nur gemeinschaftlich gewinnen kann. Und da ist ganz wichtig, dass man Werte umsetzt wie Fairplay, Respekt. Und ich glaube, das ist bei der Tour von vornherein immer für uns sehr, sehr wichtig gewesen, nicht nur das Ergebnis zu sehen, sondern auch das faire und respektvolle Miteinander. Und wenn man sieht, dass viele Fairplay-Sieger und Siegerinnen im Fußball, im normalen Turnierverlauf sportlich eigentlich gar keine Chance haben, aber durch ihr Verhalten sich halt auch weiter qualifizieren können, ist das halt ein Alleinstellungsmerkmal von dieser Kampagne.
1: Möglich ist das Fairplay-Turnier nur durch starke Partner, wie unter anderem auch Anhalt Sport. Seit vielen Jahren ist die Sparkasse einer der Hauptsponsoren der Tour. Auch von Seiten der Stadtsparkasse Dessau freut man sich sehr über das besondere Event in der Bauhausstadt.
2: Es ist uns wichtig oder es interessiert uns auch, was hier passiert. Und die Zukunft, das sind unsere Kinder und Jugendlichen. Und es ist eben wichtig, dass man das gesellschaftliche Leben hier ein bisschen bereichert. Und Sport ist natürlich ganz wichtig, weil es gibt ja so ein Sprichwort, nur in einem gesunden Körper wohnt ein gesunder Geist. Und Sport hat ganz viele Fähigkeiten, gerade auch der Mannschaftssport, was er bewegen kann. Also er bringt ihm diese Fairness, dieses Teamgefühl. Und über den Sport lernen die Kinder, sich zurechtzufinden und sich einzuordnen, nicht unterzuordnen, aber einzuordnen. Und das ist Schule fürs Leben.
1: Im Rahmen der Fairplay Soccer Tour wird aber nicht nur Fußball gespielt. Unity Ed bringt auch immer wieder verschiedenste Bildungsangebote in die Städte, in denen die Tour stattfindet.
0: Wir haben viele Projekttage in Schulen, die ja parallel laufen. Wir bieten momentan auch sehr, sehr viele Workshops an Partnerschulen. Wir waren heute am Villa, am Gymnasium, haben dort einen Workshop gemacht zum Thema finanzielle Allgemeinbildung. Auch das macht diese Kampagne so wertvoll, dass wir auch Bildungsarbeit machen. Und ich glaube, das hat sich immer mehr entwickelt. Und man hat in den letzten Jahren gesagt, wir haben viele Kinder dabei, die kommen immer wieder. Wir haben viele Eltern dabei, die kommen immer wieder. Und je nach Standort haben wir teilweise mal 100 Teams pro Projekttag. Wir haben dann manchmal auch nur 30 oder 40. Es hängt auch immer regional zusammen, aber die Tour ist eigentlich ein sehr, sehr großer Erfolg.
1: Vom 15. bis zum 19. Juli wird dann das Bundesfinale der Fairplay Soccer Tour im Rahmen des Community Festivals am Werbelinsee in Brandenburg stattfinden. Wer in Dessau sportlich und auch fair überzeugen konnte, hat die Chance, daran teilzunehmen. Rennradfahrer aus der Region haben sicherlich den 3. Mai bereits ganz dick im Kalender markiert. Und wenn nicht, sollten sie es unbedingt tun. Anhalt Sport und der Fahrradladen Radprofi Dessau laden an diesem Tag nämlich wieder zur traditionellen Rennradausfahrt rund um Dessau ein. Start ist ab 10 Uhr im Paul-Greifzu-Stadion.
3: Ja, ist ja die Rennradausfahrt, wie der Name sagt. Also mit Rennrädern ist immer wichtig zu wissen, dass also nicht mit normalen Fahrrädern würde das nicht gehen, weil das Tempo ist doch schon relativ anspruchsvoll. Also ein Rennrad und mit Helm ist auch Pflicht, um das gleich vorneweg zu sagen. Aber ist mittlerweile auch eine Traditionsveranstaltung. In den letzten Jahren hat sich entwickelt, stabiles Teilnehmerfeld. Von letzten Jahr waren es über 150 Teilnehmer, bei meist auch schönem Wetter. Eine Gemeinschaftsaktion von Anhalt Sport mit Radprofi und einigen weiteren Helfern. Und die Resonanz zeigt es eben, es macht sehr viel Spaß. Es gibt unterschiedliche Strecken, hat Radprofi ein wunderschönes Streckenprofil rausgesucht in Richtung Oranienbaum, Wörlitz, Gräfenhainichen. Sehr schöne Rundstrecke und Start und Ziel wird im Paul-Greifzu-Stadion sein. Und es ist dort für Versorgung ist vorhanden für die Fahrer, sowohl zum Beginn der Rundfahrt und dann am Ende können alle Teilnehmer was essen, was trinken, ein bisschen Musik, ein bisschen Unterhaltung. Also es ist auch eine nette Atmosphäre.
1: Zwei verschiedene Strecken durch den Fleming werden.

0: werden für die Fahrer angeboten. Eine etwas kleinere Runde über ca. 55 Kilometer und eine größere Runde über ca. 85 Kilometer. Dabei wird im Peloton gefahren, auf der großen 85 Kilometer Runde mit einer Durchschnittsgeschwindigkeit von 25 bis 27 km/h und auf der kleineren Runde 25 km/h im Schnitt. Sowohl für Rennradneulinge als auch für Experten ist die Ausfahrt geeignet.
1: Es ist sowohl die sportliche Herausforderung, diese Strecken zu meistern und sagen wir mal, ein bisschen Kondition, ein bisschen radsportliche Fähigkeit muss man schon haben, drum halt die Rennräder, das ist ja eine Rennradausfahrt. Aber man hat es, wie gesagt, gesehen, es hat den Teilnehmern sehr, sehr viel Spaß gemacht in den letzten Jahren und es ist auch eine Breitensportveranstaltung, die, wie gesagt, eine schöne, lange Tradition hat in Dessau. Und wir freuen uns immer auf diese Zusammenarbeit und diese Rennradausfahrt ein Jahr zu gestalten im Mai. Teilnehmermeldungen sind immer noch möglich, Voranmeldungen bis kurz, ich glaube, 2 Tage vor dem Rennen, kostet 15 Euro. Man kann aber auch am Tage selber sich noch kurzfristig entscheiden und ins Stadion zu kommen, ein Parkplatzstadion kommen und sich dort noch anmelden. Wir haben auch eine kleine Polizeieskorte aus dem Stadion, geht es dann links hoch Richtung Türten, also bis an die Stadtgrenze von Dessau werden wir von einer Polizeieskorte begleitet. Und unterwegs gibt es dann noch eine Versorgungsstation, wo schon nach ein paar gefahrenen Kilometern dann mal eine kurze Pause eingelegt wird und ein Käffchen getrunken wird oder Obst gegessen werden kann. Ja, und dann geht es weiter, wo sich dann später die Strecken trennen, einmal die lange Distanz und die kurze. Aber wie gesagt, es macht allen Teilnehmern sehr, sehr viel Spaß. Und wir freuen uns auf ein großes Teilnehmerfeld und die Damen und Herren und Sportfreunde werden viel Spaß haben.
0: Weitere Informationen zur diesjährigen Rennradausfahrt gibt es unter anhalt-sport.de. Hier findet man auch den Link zur Voranmeldung. Am 3. Mai besteht dann aber auch die Möglichkeit, sich ab 9 Uhr noch im Paul-Greifzu-Stadion anzumelden.

0: Hallo und herzlich willkommen zur neuesten Ausgabe von RBW Aktuell. Unter dem Motto Jung, bunt und innovativ lädt die Hochschule Anhalt vom 5. bis zum 7. Juni zu einem abwechslungsreichen Mitmachprogramm in die Bernburger Wachgasse ein. Eine der Stationen ist die Werkstatt Stadt und Landschaft gestalten, in der Besucher selbst aktiv werden können. Hier dreht sich alles um die Planung und Gestaltung lebendiger Freiräume. In vier Themenbereichen gibt es praktische Einblicke. Beim Entwurf entstehen erste Ideen klassisch mit Stift und Papier, unterstützt von Studierenden der Landschaftsarchitektur. Insgesamt präsentieren sich 10 Kreativwerkstätten entlang des Saaleufers. Sie geben Einblicke in verschiedene Fachbereiche der Hochschule, von der nachhaltigen Lebensmittelproduktion über Energiegewinnung bis hin zu digitalen biotechnologischen Prozessen und laden zum Mitmachen ein. Mehr Informationen gibt es auf www.hs-anhalt.de/sat26. Nach Jahren des Leerstandes wird in der Tolstoi-Allee in Bernburg wieder unterrichtet. Das ehemalige Schulgebäude wurde aufwendig saniert und dient jetzt als Ausweichstandort für die Förderschule Lebensweg. Wie der aktuelle Stand ist und wann alle Klassen umziehen können. Wir waren bei einem Rundgang vor Ort.
1: Nach Jahren des Leerstands ist in der Tolstoi-Allee in Bernburg wieder Leben eingekehrt. Wo lange Zeit kein Unterricht mehr stattfand, lernen seit Februar wieder Schülerinnen und Schüler der Förderschule Lebensweg. Das Gebäude wurde vom Salzlandkreis umfassend saniert und dient aktuell als Ausweichstandort, während am Hauptstandort weitergebaut wird. Ganz abgeschlossen sind die Arbeiten allerdings noch nicht. In einigen Bereichen wird weiterhin gebaut, modernisiert und angepasst. Beim Rundgang in der vergangenen Woche hat sich Landrat Markus Bauer gemeinsam mit der Schulleitung ein Bild vom aktuellen Stand gemacht.
2: Also ich sag mal, es ist natürlich eine echt moderne, in einem alten Objekt, wo man so ein bisschen Nostalgie verspürt. Manche Baumittel sind noch ehemalige Holzgeländer, eine alte Holztür, die wirklich im Bestand total schick noch ist und überhaupt nicht an Zeit verloren hat. Und dann neue Baumaterialien, oder jetzt stehen wir hier in der Aula, total schick geworden, mit der Liebe zum Detail. Aber auf der anderen Seite auch ein Kunstwerk erhalten. Und das sind so bestimmte Sachen, wo ich sage, genau da macht es sich aus, wo man Fingerspitzengefühl aufzeigt, wie geht man mit kommunalen Mitteln, mit Finanzmitteln um.
1: Ein Ansatz, der nicht nur Kosten spart, sondern auch den Charakter des Gebäudes erhält. Gleichzeitig stellte die Sanierung die Verantwortlichen vor Herausforderungen, vor allem wegen der vorhandenen Bausubstanz.
2: Also hier sprechen wir von belasteten Baumaterialien, die müssten saniert werden, die müssten entsorgt werden. Also erstmal müsste das Ganze entkernt werden, aufgearbeitet werden und dann sind wir natürlich an die Renovierung gegangen, Aufarbeitung der ganzen Sachen. Also das ist schon langwierig und wir sind ja noch dabei. Ich habe mir heute den Bauabschnitt angeguckt, den ersten Bauabschnitt, aber es ist natürlich für die Förderschule und die zukünftige Unterbringung von Kindern hier ein riesen Quantensprung.
1: Trotz dieser aufwendigen Vorarbeiten läuft der Schulbetrieb inzwischen stabil. Mehrere Klassen sind bereits eingezogen und weitere sollen folgen.
3: Ja, geplant ist, dass praktisch zu den Sommerferien weitere 11 Klassen umziehen. Es sind ja mittlerweile schon 7 Klassen, die hier unterrichtet werden. Dann wird der Hauptstandort praktisch erweitert. Baumziel ist ja bis Ende 27 und dann erfolgt 28 höchstwahrscheinlich nachher wieder der Rückzug von der Außenstelle hier. Und letztendlich finden wir ja helle Klassenräume, ausreichende Klassenräume vor. Wir haben eine wunderschöne Aula, die wir für Veranstaltungen, für Elternveranstaltungen, Schulveranstaltungen nutzen können und gleichzeitig auch als Speiseraum. Das sind einfach Räumlichkeiten, die wir jetzt auch bei uns am Hauptstandort gar nicht haben.
1: Gerade an einer Förderschule sind die Anforderungen an Räume besonders hoch. Neben klassischen Klassenzimmern braucht es flexible Lösungen, individuelle Rückzugsorte und eine Umgebung, die sich an die Bedürfnisse der Kinder anpasst.
3: Unsere Schüler, die haben ja nicht den klassischen Unterrichtsalltag, wie sich den meisten Menschen das so vorstellen. Wir beginnen ja ganz anders und haben auch ganz andere Unterrichtsfächer. Und wir arbeiten ja auch den Stufen Grundstufe, Mittelstufe und Berufsschulstufe. Und so richten sich auch die Fächer aus. Und unsere Schüler haben eben auch ganz besondere Bedarfe innerhalb des Unterrichtstages. Also da spielt Hygiene eine Rolle, Selbstversorgung eine große Rolle. Die werden vor allem in lebenspraktischen Dingen unterrichtet. Und dazu braucht man eben auch Räumlichkeiten.
1: Mit der schrittweisen Inbetriebnahme des Standorts in der Tolstoyallee schafft der Salzlandkreis zusätzliche Kapazitäten und bessere Bedingungen für den Unterricht. Bis alle Klassen vollständig umgezogen sind, wird aber weiter gebaut, parallel zum laufenden Schulbetrieb.
0: Am 6. Mai veranstaltet das Polizeirevier Anhalt-Bitterfeld ab 14 Uhr eine öffentliche Versteigerung. Veräußert werden sichergestellte Gegenstände, die bisher nicht von ihren Eigentümern abgeholt wurden. Zum Angebot zählen insgesamt 13 Fahrräder. Außerdem kommen 3 E-Scooter, ein Mopedrahmen der Marke Simson, ein Zweirad vom Typ Simson S51, ein Akkuschrauber sowie weitere Werkzeuge unter den Hammer. Sämtliche Gegenstände sind gebraucht und weisen entsprechende Gebrauchsspuren sowie mögliche Beschädigungen auf. Die Versteigerungsliste können im Besucherbereich der Dienststelle eingesehen werden. Eine Besichtigung der angebotenen Artikel ist am Veranstaltungstag bereits ab 13 Uhr möglich. Die Ausgabe der ersteigerten Gegenstände erfolgt ausschließlich gegen sofortige Barzahlung. Eine Zahlung mit der Karte ist nicht vorgesehen. In der Salzland-Sporthalle herrscht erneut ausgelassene Stimmung. Ein klares Zeichen dafür, dass der HV Rot-Weiß-Staßfurt zum Heimspiel geladen hatte. Am 25. April war der SV Grün-Weiß Wittenberg-Piesteritz zu Gast. Die Mannschaft in den grünen Trikots reiste mit dem festen Vorsatz an, ihre Erfolgsserie fortzusetzen. Noch vor dem Anpfiff gab es

0: Zu den Neuigkeiten aus Stassfurt. Mehrere Spieler verlängerten ihre Verträge.
1: In der Salzland-Sporthalle wurde es wieder laut. Das kann nur eines bedeuten. Ein Heimspiel für den HV Rot-Weiß Stassfurt stand auf dem Programm. Am 25. April wurde der SV Grün-Weiß-Wittenberg-Piesteritz empfangen. Die Jungs in Grün kommen mit dem Ziel, ihre Siegesserie weiter auszubauen. Doch vor Beginn des Spiels verkündigte Stassfurt noch kurz Vertragsverlängerung ihrer Mannschaft. Dazu gehörten Standhardt, Kleiner Damm, Geckert, Kluge und Schliever. Wir steigen direkt nach dem Einpfiff in das Spiel ein und Hähnel eröffnet die Partie, wirft über die Defensive der Wittenberger ins Eck. Doch wie es beim Handball so ist, dauert es nicht lange, bis sich die Jungs in Grün revanchieren. Hier geht der Ball mit Tempo an Pavelcek. Die Lücke wird genutzt und das 1:1 fällt. In der dritten dann eine 2-Minuten-Strafe auch für Pavelcek. Der HV Rot-Weiß nutzt die Unterzahl des Gegners aus. Heske und Kluge schaffen jeweils ein Tor und ziehen den Spielstand somit auf 4:2 in der vierten Spielminute. Kurz darauf folgen noch mehrere kleine Tore-Serien, jedoch mit wenig Gegentoren von Seiten der Wittenberger. Das Resultat daraus zeigt sich schon in der achten Spielminute. Mit 7:3 auf der Tafel ruft der SV Grün-Weiß eine Auszeit ein. Doch verwegens. Bis zur 21. Spielminute wird der Abstand zwischen den Teams weiter von Stassfurt aufgezogen. 14:18 auf der Tafel. Langsam sieht es böse für Wittenberg aus. Doch Grün-Weiß-Wittenberg-Piesteritz fängt sich wieder. Von der 22. bis zur 25. Spielminute fallen 4 Tore für die Lutherstädter ohne Unterbrechung. Das letzte dieser Serie macht Gelehrt, läuft links durch und ballert ihn ohne Probleme rein. Der Rest der ersten Hälfte verläuft ausgeglichen. Das Abschlusstor wieder Gelehrt, doch diesmal mit nur ein paar Sekunden auf der Uhr, wirft von der Mittellinie und erzielt das 17:15 für Grün-Weiß. In der zweiten Hälfte wird das Spiel relativ ausgeglichen fortgeführt. In der 40. Spielminute kommt Gelehrt jedoch gegen den Wurfarm von Jeschinski. Die Richter pfeifen ab und Gelehrt bekommt einen Platzverweis. 4 Minuten später Hoffnung für die Fans von Wittenberg. Herning zieht durch die Mitte und erzielt das 26:25. Die Chance, endlich wieder die Führung zu übernehmen. Mit aller Macht versucht Wittenberg, dem Rot-Weiß die Führung wegzureißen. Die Stassfurter hingegen wollen Distanz, um ihren Sieg abzusichern. Doch in den letzten 8 Minuten setzt sich Stassfurt schlussendlich durch. Das Torverhältnis spiegelt den Anfang der Partie wider und der Abstand wird nicht mehr einholbar für die Wittenberger. Malvin Heske macht das Abschlusstor. 36:32 steht auf der Tafel. Und wir begeben uns runter aufs Feld für die Spieleinschätzung der beiden Trainer.
2: Gutes Pferd springt nur so hoch, wie es muss. Wäre eine Redewendung, der wir uns bedienen könnten. Das wäre aber dem Spiel nicht gerecht gewesen. Wir haben heute, glaube ich, gesehen, dass zwei Mannschaften gespielt haben, die körperlich auch ein bisschen am Rande dessen sind, was belastungstechnisch jetzt geht. Wir hatten einiges an Ausfällen vor und während des Spiels tatsächlich. Von daher bin ich froh, dass wir das Spiel gezogen haben. Und am Ende zählen für uns die 2 Punkte, damit es auch im Rahmen dessen mit den Vertragsverlängerungen und dem Stimmungsbild, den wir aktuell in Stassfurt mit haben, auch, wie gesagt, das Ganze abrundet. Wir haben noch ein Auswärtsspiel, schwierig, in Pirna. Wir haben das letzte Heimspiel, wo wir einige Verabschiedungen gegen USV Halle mit haben. Wir haben dementsprechend noch 4 Punkte zu holen. Das ist auch das Ziel. Tabellarisch kann man sicherlich zwischen 4 und 8 mit landen. Am Ende geht es darum, jedes Spiel für sich einzeln zu betrachten, Spielzeit nochmal zu verteilen und einfach Schritt für Schritt voranzugehen. Und dessen tun wir uns gerade ganz gut.
3: Ja, also wir haben Anfang komplett verschlafen. Wir lassen da Stassfurt auf 3-4 Tore weggehen. Da muss ich schon die erste Auszeit nehmen und die Jungs so ein bisschen um wach zu kriegen. Das haben wir relativ gut hingekriegt noch zur Halbzeitpause. Wir haben nochmal in der Kabine dann in Halbzeit besprochen, was wir alles verbessern müssen. Weil ja, also wir haben zu viele einfache Tore bekommen, wo ich mir denke, aber dass das nicht an der Offensive Abwehr lag. Wir waren einfach nicht alle mit Kopf richtig da. Ja, so, in so einer Abwehr passiert das halt, dass man auch einfache Tore bekommt. Aber es war heute viel zu viel und vorne wir ein paar Sachen, die wir liegen lassen, hundertprozentige Chancen.

0: und dann, ja, Staßow hat verdient gewonnen. Wir haben uns erhofft, so ein bisschen mehr Ballgewinne. Das hat Staßow leider clever gespielt. Ja, also, da kam noch die rote Karte. Ich fand manche Aktionen, wo wir 2 Minuten Strafe bekommen, passiert auf unserer Seite 2-mal das Gleiche und das wird nicht mal bestraft. Fast gar nicht mal Freiwurf gepfiffen. Das ist, also man konnte sich nicht so richtig anstellen auf die Linie, aber da will ich jetzt gar nicht meckern. Wir sollten einfach unsere Sachen reinmachen und 2, 3 Bälle mehr abfangen und dann sah das vielleicht anders aus.
1: Für die Staßfurter steht schon fest, dass sie in der Liga bleiben. Anders für die Wittenberger. Hier kann noch alles passieren. Die letzten beiden Spiele werden hier also von großer Bedeutung sein. Gegen den SV Anhalt Bernburg oder die zweite des THSV Eisenach muss gesiegt werden. Sonst liegt es in der Hand des Schicksals, ob der SV Grün-Weiß Wittenberg-Piesteritz die Liga halten kann.
2: Vom 5. bis zum 10. Mai lädt das Inklusion-Netz Staßfurt zu einer Aktionswoche ein, die Begegnung und Teilhabe in den Mittelpunkt stellt. Ziel ist es, Menschen mit und ohne Beeinträchtigungen zusammenzubringen und Inklusion im Alltag sichtbar zu machen. Zum Auftakt am 5. Mai wird in Ölnitz der Baum der Inklusion 2026 gepflanzt, begleitet von einem bunten Programm für alle Interessierten. Den Abschluss bildet am 10. Mai eine öffentliche Radtour durch Staßfurt. Start ist um 10 Uhr am Stadtsee. Neben einer geführten Strecke mit historischen Einblicken gibt es zum Ausklang ein gemeinsames Beisammensein im Tiergarten. Unterstützt werden die Aktionstage von zahlreichen regionalen Partnern und Förderern. Und das waren sie, die aktuellen Nachrichten hier bei RBW aktuell. Wir schauen jetzt noch auf den Wetterbericht und die Meldungen aus der Region. Wir sehen uns dann am Montag wieder mit den aktuellsten Nachrichten. Bis dahin haben Sie eine schöne Zeit und auf Wiedersehen.
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5: Morgen wird es mit 26 Grad sommerlich warm. Damit steigen die Temperaturen um etwa 4 Grad im Vergleich zum Vortag. Die Sonne scheint erneut satte 15 Stunden lang und sorgt für strahlend schönes Wetter, begleitet von einer leisen Südostbrise. Am Sonntag klettern die Werte sogar auf heiße 28 Grad bei viel Sonnenschein, bevor in der nächsten Woche die Temperaturen wieder sinken und Regen aufzieht.

0: Anlässlich des Europäischen Protesttages für die Rechte von Menschen mit Behinderung, der Anfang Mai stattfindet, wird auch in diesem Jahr wieder der Begegnungstag unter dem Motto Gemeinsam erleben veranstaltet. Am 7. Mai sind Menschen mit und ohne Einschränkungen eingeladen, sich kennenzulernen und voneinander zu lernen.
1: Wir freuen uns auch, dass es natürlich nicht nur 11 Infostände geben wird mit verschiedenen Partnern, sondern wir werden das Ganze auch mit ein paar kulturellen Beiträgen umrahmen. Wir freuen uns besonders, dass unsere Regenbogenschule mit einem kleinen Kulturbeitrag dabei sein wird. Der Chor der Regenbogenschule wird auftreten und auch die Akrobatikgruppe kommt. Wie schon im vorigen Jahr war die Diakonie mit ihrer Tanzgruppe dabei. Die werden ihren Auftritt auch in diesem Jahr wiederholen. Das freut mich besonders, auch wenn wir die Gegebenheiten dieses Jahr ein bisschen anders haben als letztes Jahr im Stadtpark. An allen Infoständen wird es natürlich auch noch kleine Aktivitäten geben. Als Beispiel der Behindertenverband wird dort eine Bastelstrecke bzw. Kinderschminkstand mitbringen. Dann bei der Lebenshilfe Rosslau wird man dann Becher stapeln können, beispielsweise an seine eigene Geschicklichkeit unter Beweis stellen.
0: Auch einen Studentenbereich wird es wieder geben. Im ehemaligen P1, der früheren Bar, wird dieser eingerichtet. Ein wichtiger Rückzugsort an einem solchen Tag.
1: Das ist ein Bereich für Menschen. Es gibt ja auch Erkrankungen, die nicht sichtbar sind. Es gibt neurodivergente Erkrankungen. Das sind Menschen, die an einer Reizüberflutung ganz anders als wir leiden und die dann irgendwann mal in all dem Trubel, der bei einer Veranstaltung zwangsläufig entsteht, einen ruhigen Ort für sich brauchen, ganz alleine zum Abschalten. Das hat sich im letzten Jahr bei der Veranstaltung schon gut bewährt. Es ist auch gut genutzt worden. Und deswegen haben wir gesagt, wir nehmen das mit in die neue Veranstaltung im Rathausinnenhof.
0: Der Begegnungstag wird vom Beirat für Menschen mit Behinderung gemeinsam mit der Stadt Dessau organisiert und erfährt dabei viel Unterstützung, ohne die eine Umsetzung nicht möglich wäre.
1: Aus dem Vorjahr hatten wir ja schon ganz tolle Partner gewonnen, die auch dieses Jahr wieder dabei sind. So zum Beispiel der Behindertenverband, Dessau e.V., die Lebenshilfe Dessau, die Lebenshilfe Rosslau, die ASG. Und wir haben aber es geschafft, auch neue Partner für die Infostände und die Zusammenarbeit zu finden, weil es vielen in der Stadt auch aus den Erfahrungen vom Vorjahr ein wichtiges Anliegen ist, dass es einen Tag gibt, wo Menschen zusammenkommen können, mit Behinderung, ohne Behinderung, miteinander ins Gespräch kommen und schauen, wie kann man gemeinsam die Teilhabe am Alltag und auch in speziellen Situationen erreichen und erleichtern.
0: Auf dem Programm steht einiges. Auch für das leibliche Wohl ist gesorgt, mit Waffeln und Kaffee. Für Behindertenbeauftragte Daniela Koppe gibt es außerdem ein persönliches Highlight.
1: Freuen tue ich mich auch besonders über den Infostand von unserem Jugendamt Bereich Frühe Hilfen. Die werden unter anderem auch zeigen Massage für Kinder, ja, was zur Entspannung und auch für die Gesundheit gut ist. Und das ist ja immer ein Anlass, dass man vielleicht selber was dazulernen kann.
0: Von 14 bis 17 Uhr besteht am 7. Mai im Rathaus Innenhof also die Möglichkeit, sich zu informieren und auszutauschen. Die Hoffnung ist, dass dieses Angebot gut genutzt wird und ein gelungener gemeinsamer Nachmittag entsteht, ganz im Sinne von gemeinsam erleben.
2: Der respektvolle und faire Umgang miteinander stand am 23. April in der Anhalt Arena im Vordergrund. Hier fand die Sparkassen Fairplay Soccer Tour 2026 statt. Das Fußballhallenturnier wird seit 2001 jährlich ausgetragen und ist zu einem der größten sportpädagogischen Projekte Deutschlands herangewachsen. Mittlerweile begeistert man jedes Jahr 20.000 Kinder, Jugendliche und junge Erwachsene. Auch die Bauhausstadt nimmt schon seit mehreren Jahren teil. Die Sparkasse stellt das Event zusammen mit dem gemeinnützigen Verein Unity Ed auf die Beine. Fairplay-Botschafter des Vereins ist Champions League-Sieger René Tretschok, der auch in Dessau die Kinder und Jugendlichen begrüßte und über die Besonderheiten der Fairplay-Soccer-Tour sprach.
3: Ja, das ist ganz schnell zusammengefasst, weil bei uns gibt es nicht nur eine sportliche Bewertung, sondern auch eine Fairplay-Bewertung. Das heißt, jede Mannschaft startet immer mit 6 Fairplay-Punkten vor jedem Spiel. Und je nachdem, wie man sich vor und wer während des Spiels verhält, kann es dazu Abzügen kommen. Und bei dem Turnier ist es so, dass wir die 3 sportlich fairsten Teams auszeichnen und die 3 fairsten Teams. Und diese Teams können dann sich auch qualifizieren für das große Bundesfinale Mitte Juli am Werbelinsee.
2: Um 14 Uhr startete das Turnier in Dessau mit den 8- bis 10-Jährigen und den 11- bis 13-Jährigen. Später traten dann noch die 14- bis 17-Jährigen sowie Kicker über 18 Jahre gegeneinander an. Der Fairplay-Ansatz war bei jeder Partie präsent. Für die Veranstalter ist Fairplay mehr als nur eine leere Phrase.
3: Fußball ist eine Mannschaftssportart und Fußball hat man, weil ich selber auch mal Fußballprofi war, hat man natürlich dann in der Erfahrung, dass man nur gemeinschaftlich gewinnen kann. Und da ist ganz wichtig, dass man Werte umsetzt wie Fairplay, Respekt. Und ich glaube, das ist bei der Tour von vornherein immer für uns sehr, sehr wichtig gewesen, nicht nur das Ergebnis zu sehen, sondern auch das faire und respektvolle Miteinander. Und wenn man sieht, dass viele Fairplay-Sieger und Siegerinnen im Fußball, im normalen Turnierverlauf sportlich eigentlich gar keine Chance haben, aber durch ihr Verhalten sich halt auch weiter qualifizieren können, ist das halt ein Alleinstellungsmerkmal von dieser Kampagne.
2: Möglich ist das Fairplay-Turnier nur durch starke Partner, wie unter anderem auch Anhalt Sport. Seit vielen Jahren ist die Sparkasse einer der Hauptsponsoren der Tour. Auch von Seiten der Stadtsparkasse Dessau freut man sich sehr über das besondere Event in der Bauhausstadt.
4: Es ist uns wichtig oder es interessiert uns auch, was hier passiert. Und die Zukunft, das sind unsere Kinder und Jugendlichen. Und es ist eben wichtig, dass man das gesellschaftliche Leben hier ein bisschen bereichert. Und Sport ist natürlich ganz wichtig, weil es gibt ja so ein Sprichwort, nur in einem gesunden Körper wohnt ein gesunder Geist. Und Sport hat ganz viele Fähigkeiten, gerade auch der Mannschaftssport, was er bewegen kann. Also er bringt ihm diese Fairness, dieses Teamgefühl. Und über den Sport lernen die Kinder, sich zurechtzufinden und sich einzuordnen, nicht unterzuordnen, aber einzuordnen. Und das ist Schule fürs Leben.
2: Im Rahmen der Fairplay Soccer Tour wird aber nicht nur Fußball gespielt. Unity Ed bringt auch immer wieder verschiedenste Bildungsangebote in die Städte, in denen die Tour stattfindet.
3: Wir haben viele Projekttage in Schulen, die ja parallel laufen. Wir bieten momentan auch sehr, sehr viele Workshops an Partnerschulen. Wir waren heute am Villa, am Gymnasium, haben dort einen Workshop gemacht zum Thema finanzielle Allgemeinbildung. Auch das macht diese Kampagne so wertvoll, dass wir auch Bildungsarbeit machen. Und ich glaube, das hat sich immer mehr entwickelt. Und man hat in den letzten Jahren gesagt, wir haben viele Kinder dabei, die kommen immer wieder. Wir haben viele Eltern dabei, die kommen immer wieder. Und je nach Standort haben wir teilweise mal 100 Teams pro Projekttag. Wir haben dann manchmal auch nur 30 oder 40. Es hängt auch immer regional zusammen, aber die Tour ist eigentlich ein sehr, sehr großer Erfolg.
2: Vom 15. bis zum 19. Juli wird dann das Bundesfinale der Fairplay Soccer Tour im Rahmen des Community Festivals am Werbelinsee in Brandenburg stattfinden. Wer in Dessau sportlich und auch fair überzeugen konnte, hat die Chance, daran teilzunehmen. Rennradfahrer aus der Region haben sicherlich den 3. Mai bereits ganz dick im Kalender markiert. Und wenn nicht, sollten sie es unbedingt tun. Anhalt Sport und der Fahrradladen Radprofi Dessau laden an diesem Tag nämlich wieder zur traditionellen Rennradausfahrt rund um Dessau ein. Start ist ab 10 Uhr im Paul-Greifzu-Stadion.
5: Ja, ist ja die Rennradausfahrt, wie der Name sagt. Also mit Rennrädern ist immer wichtig zu wissen, dass also nicht mit normalen Fahrrädern würde das nicht gehen, weil das Tempo ist doch schon relativ anspruchsvoll. Also ein Rennrad und mit Helm ist auch Pflicht, um das gleich vorneweg zu sagen. Aber ist mittlerweile auch eine Traditionsveranstaltung. In den letzten Jahren hat sich entwickelt, stabiles Teilnehmerfeld. Von letzten Jahr waren es über 150 Teilnehmer, bei meist auch schönem Wetter. Eine Gemeinschaftsaktion von Anhalt Sport mit Radprofi und einigen weiteren Helfern. Und die Resonanz zeigt es eben, es macht sehr viel Spaß. Es gibt unterschiedliche Strecken, hat Radprofi ein wunderschönes Streckenprofil rausgesucht in Richtung Oranienbaum, Wörlitz, Gräfenhainichen. Sehr schöne Rundstrecke und Start und Ziel wird im Paul-Greifzu-Stadion sein. Und es ist dort für Versorgung ist vorhanden für die Fahrer, sowohl zum Beginn der Rundfahrt und dann am Ende können alle Teilnehmer was essen, was trinken, ein bisschen Musik, ein bisschen Unterhaltung. Also es ist auch eine nette Atmosphäre.
2: Zwei verschiedene Strecken durch den Flemming werden für die Fahrer angeboten. Eine etwas kleinere Runde über ca. 55 Kilometer und eine größere Runde über ca. 85 Kilometer. Dabei wird im Peloton gefahren, auf der großen 85 Kilometer Runde mit einer Durchschnittsgeschwindigkeit von 25 bis 27 km/h und auf der kleineren Runde 25 km/h im Schnitt. Sowohl für Rennradneulinge als auch für Experten ist die Ausfahrt geeignet.
5: Es ist sowohl die sportliche Herausforderung, diese Strecken zu meistern und sagen wir mal, ein bisschen Kondition, ein bisschen radsportliche Fähigkeit muss man schon haben, drum halt die Rennräder, ist ja eine Rennradausfahrt. Aber man hat es, wie gesagt, gesehen, es hat den Teilnehmern sehr, sehr viel Spaß gemacht in den letzten Jahren und ist auch eine Breitensportveranstaltung, die, wie gesagt, eine schöne, lange Tradition hat in Dessau. Und wir freuen uns immer auf diese Zusammenarbeit und diese Rennradausfahrt ein Jahr zu gestalten im Mai. Teilnehmermeldungen sind immer noch möglich, Voranmeldungen bis kurz, ich glaube zwei Tage vor dem Rennen, kostet 15 Euro. Man kann aber auch am Tage selber sich noch kurzfristig entscheiden und ins Stadion zu kommen, ins Stadion kommen und sich dort noch anmelden. Wir haben auch eine kleine Polizeieskorte aus dem Stadion, geht es dann links hoch Richtung Türten, also bis an die Stadtgrenze von Dessau werden wir von einer Polizeieskorte begleitet. Und unterwegs gibt es dann eine Versorgungsstation, wo schon nach ein paar gefahrenen Kilometern dann mal eine kurze Pause eingelegt wird und ein Käffchen getrunken wird oder Obst gegessen werden kann. Ja, und dann geht es weiter, wo sich dann später die Strecken trennen. Einmal die lange Distanz und die kurze. Aber wie gesagt, es macht allen Teilnehmern sehr, sehr viel Spaß. Und wir freuen uns auf ein großes Teilnehmerfeld. Und die Damen und Herren und Sportfreunde werden viel Spaß haben.
2: Weitere Informationen zur diesjährigen Rennradausfahrt gibt es unter anhalt-sport.de. Hier findet man auch den Link zur Voranmeldung. Am 3. Mai besteht dann aber auch die Möglichkeit, sich ab 9 Uhr noch im Paul-Greifzu-Stadion anzumelden.

0: Hallo und herzlich willkommen zur neuesten Ausgabe von RBW Aktuell. Unter dem Motto Jung, bunt und innovativ lädt die Hochschule Anhalt vom 5. bis zum 7. Juni zu einem abwechslungsreichen Mitmachprogramm in die Bernburger Wachgasse ein. Eine der Stationen ist die Werkstatt Stadt und Landschaft gestalten, in der Besucher selbst aktiv werden können. Hier dreht sich alles um die Planung und Gestaltung lebendiger Freiräume. In 4 Themenbereichen gibt es praktische Einblicke. Beim Entwurf entstehen erste Ideen klassisch mit Stift und Papier, unterstützt von Studierenden der Landschaftsarchitektur. Insgesamt präsentieren sich 10 Kreativwerkstätten entlang des Saaleufers. Sie geben Einblicke in verschiedene Fachbereiche der Hochschule, von der nachhaltigen Lebensmittelproduktion über Energiegewinnung bis hin zu digitalen biotechnologischen Prozessen und laden zum Mitmachen ein. Mehr Informationen gibt es auf www.hs-anhalt.de/sat26. Nach Jahren des Leerstandes wird in der Tolstoi-Allee in Bernburg wieder unterrichtet. Das ehemalige Schulgebäude wurde aufwendig saniert und dient jetzt als Ausweichstandort für die Förderschule Lebensweg. Wie der aktuelle Stand ist und wann alle Klassen umziehen können. Wir waren bei einem Rundgang vor Ort.
1: Nach Jahren des Leerstands ist in der Tolstoi-Allee in Bernburg wieder Leben eingekehrt. Wo lange Zeit kein Unterricht mehr stattfand, lernen seit Februar wieder Schülerinnen und Schüler der Förderschule Lebensweg. Das Gebäude wurde vom Salzlandkreis umfassend saniert und dient aktuell als Ausweichstandort, während am Hauptstandort weitergebaut wird. Ganz abgeschlossen sind die Arbeiten allerdings noch nicht. In einigen Bereichen wird weiterhin gebaut, modernisiert und angepasst. Beim Rundgang in der vergangenen Woche hat sich Landrat Markus Bauer gemeinsam mit der Schulleitung ein Bild vom aktuellen Stand gemacht.
2: Also ich sag mal, es ist natürlich eine echt moderne, in so einem alten Objekt, wo man so ein bisschen Nostalgie verspürt. Manche Baumittel sind noch ehemalige Holzgeländer, eine alte Holztür, die wirklich im Bestand total schick noch ist und überhaupt nicht an Zeit verloren hat. Und dann neue Baumaterialien, oder jetzt stehen wir hier in der Aula, total schick geworden, mit der Liebe zum Detail. Aber auf der anderen Seite auch ein Kunstwerk erhalten. Und das sind so bestimmte Sachen, wo ich sage, genau da macht es sich aus, wo man Fingerspitzengefühl aufzeigt, wie geht man mit kommunalen Mitteln, mit Finanzmitteln um.
1: Ein Ansatz, der nicht nur Kosten spart, sondern auch den Charakter des Gebäudes erhält. Gleichzeitig stellte die Sanierung die Verantwortlichen vor Herausforderungen, vor allem wegen der vorhandenen Bausubstanz.
2: Also hier sprechen wir von belasteten Baumaterialien, die müssten saniert werden, die müssten entsorgt werden. Also erstmal muss das Ganze entkernt werden, aufgearbeitet werden und dann sind wir natürlich an die Renovierung gegangen, Aufarbeitung, ganzen Sachen. Also das ist schon langwierig und wir sind ja noch dabei. Ich habe mir heute den Bauabschnitt angeguckt, den ersten Bauabschnitt, aber es ist natürlich für die Förderschule und die zukünftige Unterbringung von Kindern hier ein riesen Quantensprung.
1: Trotz dieser aufwendigen Vorarbeiten läuft der Schulbetrieb inzwischen stabil. Mehrere Klassen sind bereits eingezogen und weitere sollen folgen.
3: Ja, geplant ist, dass praktisch zu den Sommerferien weitere 11 Klassen umziehen. Es sind ja mittlerweile schon 7 Klassen, die hier unterrichtet werden. Dann wird der Hauptstandort praktisch erweitert. Baumziel ist ja bis Ende 27 und dann erfolgt 28 höchstwahrscheinlich nachher wieder der Rückzug von der Außenstelle hier. Und letztendlich finden wir ja helle Klassenräume, ausreichende Klassenräume vor. Wir haben eine wunderschöne Aula, die wir für Veranstaltungen, für Elternveranstaltungen, Schulveranstaltungen nutzen können und gleichzeitig auch als Speiseraum. Das sind einfach Räumlichkeiten, die wir jetzt auch bei uns am Hauptstandort gar nicht haben.
1: Gerade an einer Förderschule sind die Anforderungen an Räume besonders hoch. Neben klassischen Klassenzimmern braucht es flexible Lösungen, individuelle Rückzugsorte und eine Umgebung, die sich an die Bedürfnisse der Kinder anpasst.
3: Unsere Schüler, die haben ja nicht den klassischen Unterrichtsalltag, wie sich den meisten Menschen das so vorstellen. Wir beginnen ja ganz anders und haben auch ganz andere Unterrichtsfächer. Und wir arbeiten ja auch den Stufen Grundstufe, Mittelstufe und Berufsschulstufe. Und so richten sich auch die Fächer aus. Und unsere Schüler haben eben auch ganz besondere Bedarfe innerhalb des Unterrichtstages. Also da spielt Hygiene eine Rolle, Selbstversorgung eine große Rolle. Die werden vor allem in lebenspraktischen Dingen unterrichtet. Und dazu braucht man eben auch Räumlichkeiten.
1: Mit der schrittweisen Inbetriebnahme des Standorts in der Tolstoi-Allee schafft der Salzlandkreis zusätzliche Kapazitäten und bessere Bedingungen für den Unterricht. Bis alle Klassen vollständig umgezogen sind, wird aber weiter gebaut, parallel zum laufenden Schulbetrieb.
0: Am 6. Mai veranstaltet das Polizeirevier Anhalt-Bitterfeld ab 14 Uhr eine öffentliche Versteigerung. Veräußert werden sichergestellte Gegenstände, die bisher nicht von ihren Eigentümern abgeholt wurden. Zum Angebot zählen insgesamt 13 Fahrräder. Außerdem kommen drei E-Scooter, ein Mopedrahmen der Marke Simson, ein Zweirad vom Typ Simson S51, ein Akkuschrauber sowie weitere Werkzeuge unter den Hammer. Sämtliche Gegenstände sind gebraucht und weisen entsprechende Gebrauchsspuren sowie mögliche Beschädigungen auf. Die Versteigerungsliste können im Besucherbereich der Dienststelle eingesehen werden. Eine Besichtigung der angebotenen Artikel ist am Veranstaltungstag bereits ab 13 Uhr möglich. Die Ausgabe der ersteigerten Gegenstände erfolgt ausschließlich gegen sofortige Barzahlung. Eine Zahlung mit der Karte ist nicht vorgesehen. In der Salzland-Sporthalle herrscht erneut ausgelassene Stimmung. Ein klares Zeichen dafür, dass der HV Rot-Weiß-Staßfurt zum Heimspiel geladen hatte. Am 25. April war der SV Grün-Weiß Wittenberg-Piesteritz zu Gast. Die Mannschaft in den grünen Trikots reiste mit dem festen Vorsatz an, ihre Erfolgsserie fortzusetzen. Noch vor dem Anpfiff gab es

0: ruft der SV Grün-Weiß eine Auszeit ein. Doch verwegens. Bis zur 21. Spielminute wird der Abstand zwischen den Teams weiter von Staßfurt aufgezogen. 14:18 auf der Tafel. Langsam sieht es böse für Wittenberg aus. Doch Grün-Weiß-Wittenberg-Piesteritz fängt sich wieder. Von der 22. bis zur 25. Spielminute fallen 4 Tore für die Lutherstädter ohne Unterbrechung. Das letzte dieser Serie macht Gelehrt. Läuft links durch und ballert ihn ohne Probleme rein. Der Rest der ersten Hälfte verläuft ausgeglichen. Das Abschlusstor wieder Gelehrt, doch diesmal mit nur ein paar Sekunden auf der Uhr, wirft von der Mittellinie und erzielt das 17:15 für Grün-Weiß. In der zweiten Hälfte wird das Spiel relativ ausgeglichen fortgeführt. In der 40. Spielminute kommt Gelehrt jedoch gegen den Wurfarm von Jeschinski. Die Richter pfeifen ab und Gelehrt bekommt einen Platzverweis. 4 Minuten später Hoffnung für die Fans von Wittenberg. Herning zieht durch die Mitte und erzielt das 26:25. Die Chance, endlich wieder die Führung zu übernehmen. Mit aller Macht versucht Wittenberg, dem Rot-Weiß die Führung wegzureißen. Die Staßfurter hingegen wollen Distanz, um ihren Sieg abzusichern. Doch in den letzten 8 Minuten setzt sich Staßfurt schlussendlich durch. Das Torverhältnis spiegelt den Anfang der Partie wider und der Abstand wird nicht mehr einholbar für die Wittenberger. Malvin Heske macht das Abschlusstor. 36:32 steht auf der Tafel. Und wir begeben uns runter aufs Feld für die Spieleinschätzung der beiden Trainer.
1: Gutes Pferd springt nur so hoch, wie es muss. Wäre eine Redewendung, der wir uns bedienen könnten. Das wäre aber dem Spiel nicht gerecht gewesen. Wir haben heute, glaube ich, gesehen, dass 2 Mannschaften gespielt haben, die körperlich auch ein bisschen am Rande dessen sind, was belastungstechnisch jetzt geht. Wir hatten einiges an Ausfällen vor und während des Spiels tatsächlich. Von daher bin ich froh, dass wir das Spiel gezogen haben. Und am Ende zählen für uns die 2 Punkte, damit es auch im Rahmen dessen mit den Vertragsverlängerungen und dem Stimmungsbild, den wir aktuell in Staßfurt mit haben, auch, wie gesagt, das Ganze abrundet. Wir haben noch ein Auswärtsspiel, schwierig, in Pörna. Wir haben das letzte Heimspiel, wo wir einige Verabschiedungen gegen USV Halle mit haben. Wir haben dementsprechend noch 4 Punkte zu holen. Das ist auch das Ziel. Tabellarisch kann man sicherlich zwischen 4 und 8 mit landen. Am Ende geht es darum, jedes Spiel für sich einzeln zu betrachten, Spielzeit nochmal zu verteilen und einfach Schritt für Schritt voranzugehen, und dessen tun wir uns gerade ganz gut.
2: Ja, also wir haben Anfang komplett verschlafen. Wir lassen da Staßfurt auf 3-4 Tore weggehen. Da muss ich schon die erste Auszeit nehmen und die Jungs so ein bisschen um wach zu kriegen. Das haben wir relativ gut hingekriegt noch zur Halbzeitpause. Wir haben nochmal in der Kabine dann in Halbzeit besprochen, was wir alles verbessern müssen. Weil ja, also wir haben zu viele einfache Tore bekommen, wo ich mir denke, aber dass das nicht an der offensiven Abwehr lag. Wir waren einfach nicht alle mit Kopf richtig da. Ja, so, in so einer Abwehr passiert das halt, dass man auch einfache Tore bekommt. Aber es war heute viel zu viel und vorne wieder ein paar Sachen, die wir liegen lassen, 100%ige Chancen, und dann, ja, Staßfurt hat verdient gewonnen. Wir haben uns erhofft, so ein bisschen mehr Ballgewinne. Das hat Staßfurt leider clever gespielt. Ja, also da kam noch die rote Karte. Ich fand manche Aktionen, wo wir 2 Minuten Strafe bekommen, passiert auf unserer Seite 2-mal das Gleiche und das wird nicht mal bestraft. Fast gar nicht mal Freiburg gepfiffen. Das ist, also man konnte sich nicht so richtig anstellen auf die Linie, aber da will ich jetzt nicht gar nicht meckern. Wir sollten einfach unsere Sachen reinmachen und 2-3 Bälle mehr abfangen, dann sah das vielleicht anders aus.
0: Für die Staßfurter steht schon fest, dass sie in der Liga bleiben. Anders für die Wittenberger. Hier kann noch alles passieren. Die letzten beiden Spiele werden hier also von großer Bedeutung sein. Gegen den SV Anhalt Bernburg oder die zweite des THSV Eisenach muss gesiegt werden. Sonst liegt es in der Hand des Schicksals, ob der SV Grün-Weiß Wittenberg-Piesteritz die Liga halten kann.
3: Vom 5. bis zum 10. Mai lädt das Inklusion-Netz Staßfurt zu einer Aktionswoche ein, die Begegnung und Teilhabe in den Mittelpunkt stellt. Ziel ist es, Menschen mit und ohne Beeinträchtigungen zusammenzubringen und Inklusion im Alltag sichtbar zu machen. Zum Auftakt am 5. Mai wird in Ölnitz der Baum der Inklusion 2026 gepflanzt, begleitet von einem bunten Programm für alle Interessierten. Den Abschluss bildet am 10. Mai eine öffentliche

0: Stadttour durch Staßfurt. Start ist um 10 Uhr am Stadtsee. Neben einer geführten Strecke mit historischen Einblicken gibt es zum Ausklang ein gemeinsames Beisammensein im Tiergarten. Unterstützt werden die Aktionstage von zahlreichen regionalen Partnern und Förderern. Und das waren Sie, die aktuellen Nachrichten hier bei RBW Aktuell. Wir schauen jetzt noch auf den Wetterbericht und die Meldungen aus der Region. Wir sehen uns dann am Montag wieder mit den aktuellsten Nachrichten. Bis dahin haben Sie eine schöne Zeit und auf Wiedersehen.
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2: Am 29. Mai wartet ein echtes Highlight für alle Fußballliebhaber im Bitterfelder Sportpark Süd. Das erste große Bitterfelder Fußballtreffen findet an der Gotsche statt. Das absolute Highlight bietet das Spiel unserer Traditionsmannschaft gegen die Legendenelf vom FC Kaisers Jena. Geleitet wird die Partie vom ehemaligen FIFA-Schiedsrichter Bernd Heinemann. Es wird an dem Tag ein reichhaltiges Rahmenprogramm für Jung und Alt geben. Das Spiel der Traditionsmannschaft wird um 18.30 Uhr angepfiffen. Ab 16 Uhr öffnet das Stadion seine Pforten für Zuschauer. Tickets gibt's bereits im Vorverkauf für 4 Euro. Am Tag der Veranstaltung gibt es eine Tageskasse Tickets für 6 Euro. Kommt vorbei und macht den Sportpark voll.
3: Rennradfahrer aufgepasst! Am 3. Mai laden Anhalt Sport und der Fahrradladen Radprofi Dessau zur Rennradausfahrt rund um Dessau ein. Ab 10 Uhr geht es am Paul-Greifzu-Stadion los, auf zwei unterschiedlichen Strecken durch den Flemming. Online-Voranmeldungen sind noch bis 2 Tage vor dem Rennen möglich, aber auch vor Ort kann man sich anmelden. Mehr Informationen unter anhalt-sport.de.
4: Morgen wird es mit 26 Grad sommerlich warm. Damit steigen die Temperaturen um etwa 4 Grad im Vergleich zum Vortag. Die Sonne scheint erneut satte 15 Stunden lang und sorgt für strahlend schönes Wetter, begleitet von einer leisen Südostbrise. Am Sonntag klettern die Werte sogar auf heiße 28 Grad bei viel Sonnenschein, bevor in der nächsten Woche die Temperaturen wieder sinken und Regen aufzieht.

0: Anlässlich des Europäischen Protesttages für die Rechte von Menschen mit Behinderung, der Anfang Mai stattfindet, wird auch in diesem Jahr wieder der Begegnungstag unter dem Motto Gemeinsam erleben veranstaltet. Am 7. Mai sind Menschen mit und ohne Einschränkungen eingeladen, sich kennenzulernen und voneinander zu lernen.
1: Wir freuen uns auch, dass es natürlich nicht nur 11 Infostände geben wird mit verschiedenen Partnern, sondern wir werden das Ganze auch mit ein paar kulturellen Beiträgen umrahmen. Wir freuen uns besonders, dass unsere Regenbogenschule mit einem kleinen Kulturbeitrag dabei sein wird. Der Chor der Regenbogenschule wird auftreten und auch die Akrobatikgruppe kommt. Wie schon im vorigen Jahr war die Diakonie mit ihrer Tanzgruppe dabei. Die werden ihren Auftritt auch in diesem Jahr wiederholen. Das freut mich besonders, auch wenn wir die Gegebenheiten dieses Jahr ein bisschen anders haben als letztes Jahr im Stadtpark. An allen Infoständen wird es natürlich auch noch kleine Aktivitäten geben. Als Beispiel der Behindertenverband wird dort eine Bastelstrecke bzw. Kinderschminkstand mitbringen. Dann bei der Lebenshilfe Rosslau wird man dann Becher stapeln können, beispielsweise an seine eigene Geschicklichkeit unter Beweis stellen.
0: Auch einen stillen Bereich wird es wieder geben. Im ehemaligen P1, der früheren Bar, wird dieser eingerichtet. Ein wichtiger Rückzugsort an einem solchen Tag.
1: Das ist ein Bereich für Menschen. Es gibt ja auch Erkrankungen, die nicht sichtbar sind. Es gibt neurodivergente Erkrankungen. Das sind Menschen, die an einer Reizüberflutung ganz anders als wir leiden und die dann irgendwann mal in all dem Trubel, der bei einer Veranstaltung zwangsläufig entsteht, einen ruhigen Ort für sich brauchen, ganz alleine zum Abschalten. Das hat sich im letzten Jahr bei der Veranstaltung schon gut bewährt. Es ist auch gut genutzt worden. Und deswegen haben wir gesagt, wir nehmen das mit in die neue Veranstaltung im Rathausinnenhof.
0: Der Begegnungstag wird vom Beirat für Menschen mit Behinderung gemeinsam mit der Stadt Dessau organisiert und erfährt dabei viel Unterstützung, ohne die eine Umsetzung nicht möglich wäre.
1: Aus dem Vorjahr hatten wir ja schon ganz tolle Partner gewonnen, die auch dieses Jahr wieder dabei sind. So zum Beispiel der Behindertenverband, Dessau e.V., die Lebenshilfe Dessau, die Lebenshilfe Rosslau, die ASG. Und wir haben aber es geschafft, auch neue Partner für die Infostände und die Zusammenarbeit zu finden, weil es vielen in der Stadt auch aus den Erfahrungen vom Vorjahr ein wichtiges Anliegen ist, dass es einen Tag gibt, wo Menschen zusammenkommen können, mit Behinderung, ohne Behinderung, miteinander ins Gespräch kommen und schauen, wie kann man gemeinsam die Teilhabe am Alltag und auch in speziellen Situationen erreichen und erleichtern.
0: Auf dem Programm steht einiges. Auch für das leibliche Wohl ist gesorgt, mit Waffeln und Kaffee. Für Behindertenbeauftragte Daniela Koppe gibt es außerdem ein persönliches Highlight.
1: Freuen tue ich mich auch besonders über den Infostand von unserem Jugendamt Bereich Frühe Hilfen. Die werden unter anderem auch zeigen Massage für Kinder, ja, was zur Entspannung und auch für die Gesundheit gut ist. Und das ist ja immer ein Anlass, dass man vielleicht selber was dazulernen kann.
0: Von 14 bis 17 Uhr besteht am 7. Mai im Rathaus Innenhof also die Möglichkeit, sich zu informieren und auszutauschen. Die Hoffnung ist, dass dieses Angebot gut genutzt wird und ein gelungener gemeinsamer Nachmittag entsteht, ganz im Sinne von gemeinsam erleben.
2: Der respektvolle und faire Umgang miteinander stand am 23. April in der Anhalt Arena im Vordergrund. Hier fand die Sparkassen Fairplay Soccer Tour 2026 statt. Das Fußballhallenturnier wird seit 2001 jährlich ausgetragen und ist zu einem der größten sportpädagogischen Projekte Deutschlands herangewachsen. Mittlerweile begeistert man jedes Jahr 20.000 Kinder, Jugendliche und junge Erwachsene. Auch die Bauhausstadt nimmt schon seit mehreren Jahren teil. Die Sparkasse stellt das Event zusammen mit dem gemeinnützigen Verein Unity Ed auf die Beine. Fairplay-Botschafter des Vereins ist Champions League-Sieger René Tretschok, der auch in Dessau die Kinder und Jugendlichen begrüßte und über die Besonderheiten der Fairplay-Soccer-Tour sprach.
3: Ja, das ist ganz schnell zusammengefasst, weil bei uns gibt es nicht nur eine sportliche Bewertung, sondern auch eine Fairplay-Bewertung. Das heißt, jede Mannschaft startet immer mit 6 Fairplay-Punkten vor jedem Spiel. Und je nachdem, wie man sich vor und während des Spiels verhält, kann es dazu Abzügen kommen. Und bei dem Turnier ist es so, dass wir die 3 sportlich fairsten Teams auszeichnen und die 3 fairsten Teams. Und diese Teams können dann sich auch qualifizieren für das große Bundesfinale Mitte Juli am Werbelinsee.
2: Um 14 Uhr startete das Turnier in Dessau mit den 8- bis 10-Jährigen und den 11- bis 13-Jährigen. Später traten dann noch die 14- bis 17-Jährigen sowie Kicker über 18 Jahre gegeneinander an. Der Fairplay-Ansatz war bei jeder Partie präsent. Für die Veranstalter ist Fairplay mehr als nur eine leere Phrase.
3: Fußball ist eine Mannschaftssportart und Fußball hat man, weil ich selber auch mal Fußballprofi war, hat man natürlich dann in der Erfahrung, dass man nur gemeinschaftlich gewinnen kann. Und da ist ganz wichtig, dass man Werte umsetzt wie Fairplay, Respekt. Und ich glaube, das ist bei der Tour von vornherein immer für uns sehr, sehr wichtig gewesen, nicht nur das Ergebnis zu sehen, sondern auch das faire und respektvolle Miteinander. Und wenn man sieht, dass viele Fairplay-Sieger und Siegerinnen im Fußball, im normalen Turnierverlauf sportlich eigentlich gar keine Chance haben, aber durch ihr Verhalten sich halt auch weiter qualifizieren können, ist das halt ein Alleinstellungsmerkmal von dieser Kampagne.
2: Möglich ist das Fairplay-Turnier nur durch starke Partner, wie unter anderem auch Anhalt Sport. Seit vielen Jahren ist die Sparkasse einer der Hauptsponsoren der Tour. Auch von Seiten der Stadtsparkasse Dessau freut man sich sehr über das besondere Event in der Bauhausstadt.
4: Es ist uns wichtig oder es interessiert uns auch, was hier passiert. Und die Zukunft, das sind unsere Kinder und Jugendlichen. Und es ist eben wichtig, dass man das gesellschaftliche Leben hier ein bisschen bereichert. Und Sport ist natürlich ganz wichtig, weil es gibt ja so ein Sprichwort, nur in einem gesunden Körper wohnt ein gesunder Geist. Und Sport hat ganz viele Fähigkeiten, gerade auch der Mannschaftssport, was er bewegen kann. Also er bringt ihm diese Fairness, dieses Teamgefühl. Und über den Sport lernen die Kinder, sich zurechtzufinden und sich einzuordnen, nicht unterzuordnen, aber einzuordnen. Und das ist Schule fürs Leben.
2: Im Rahmen der Fairplay Soccer Tour wird aber nicht nur Fußball gespielt. Unity Ed bringt auch immer wieder verschiedenste Bildungsangebote in die Städte, in denen die Tour stattfindet.
3: Wir haben viele Projekttage in Schulen, die ja parallel laufen. Wir bieten momentan auch sehr, sehr viele Workshops an Partnerschulen. Wir waren heute am Villa, am Gymnasium, haben dort einen Workshop gemacht zum Thema finanzielle Allgemeinbildung. Auch das macht diese Kampagne so wertvoll, dass wir auch Bildungsarbeit machen. Und ich glaube, das hat sich immer mehr entwickelt. Und man hat in den letzten Jahren gesagt, wir haben viele Kinder dabei, die kommen immer wieder. Wir haben viele Eltern dabei, die kommen immer wieder. Und je nach Standort haben wir teilweise mal 100 Teams pro Projekttag. Wir haben dann manchmal auch nur 30 oder 40. Es hängt auch immer mehr regional zusammen, aber die Tour ist eigentlich ein sehr, sehr großer Erfolg.
2: Vom 15. bis zum 19. Juli wird dann das Bundesfinale der Fairplay Soccer Tour im Rahmen des Community Festivals am Werbelinsee in Brandenburg stattfinden. Wer in Dessau sportlich und auch fair überzeugen konnte, hat die Chance, daran teilzunehmen. Rennradfahrer aus der Region haben sicherlich den 3. Mai bereits ganz dick im Kalender markiert. Und wenn nicht, sollten sie es unbedingt tun. Anhalt Sport und der Fahrradladen Radprofi Dessau laden an diesem Tag nämlich wieder zur traditionellen Rennradausfahrt rund um Dessau ein. Start ist ab 10 Uhr im Paul-Greifzu-Stadion.
5: Ja, ist ja die Rennradausfahrt, wie der Name sagt. Also mit Rennrädern ist immer wichtig zu wissen, dass also nicht mit normalen Fahrrädern würde das nicht gehen, weil das Tempo ist doch schon relativ anspruchsvoll, also ein Rennrad und mit Helm ist auch Pflicht, um das gleich vorneweg zu sagen. Aber ist mittlerweile auch eine Traditionsveranstaltung. In den letzten Jahren hat sich entwickelt, stabiles Teilnehmerfeld. Von letzten Jahr waren es über 150 Teilnehmer, bei meist auch schönem Wetter. Eine Gemeinschaftsaktion von Anhalt Sport mit Radprofi und einigen weiteren Helfern. Und die Resonanz zeigt es eben, es macht sehr viel Spaß, es gibt unterschiedliche Strecken, ein Radprofi, ein wunderschönes Streckenprofil rausgesucht in Richtung Oranienbaum, Wörlitz, Gräfenhainichen, sehr schöne Rundstrecke und Start und Ziel wird im Paul-Greifzu-Stadion sein. Und es ist dort für Versorgung ist vorhanden für die Fahrer, sowohl zum Beginn der Rundfahrt und dann am Ende können alle Teilnehmer was essen, was trinken, ein bisschen Musik, ein bisschen Unterhaltung. Also es ist auch eine nette Atmosphäre.
2: Zwei verschiedene Strecken durch den Flemming werden für die Fahrer angeboten. Eine etwas kleinere Runde über ca. 55 Kilometer und eine größere Runde über ca. 85 Kilometer. Dabei wird im Peloton gefahren, auf der großen 85 Kilometer Runde mit einer Durchschnittsgeschwindigkeit von 25 bis 27 km/h und auf der kleineren Runde 25 km/h im Schnitt. Sowohl für Rennradneulinge als auch für Experten ist die Ausfahrt geeignet.
5: Es ist sowohl die sportliche Herausforderung, diese Strecken zu meistern und sag mal, ein bisschen Kondition, ein bisschen radsportliche Fähigkeit muss man schon haben, drum halt die Rennräder, das ist ja eine Rennradausfahrt. Aber man hat es, wie gesagt, gesehen, es hat den Teilnehmern sehr, sehr viel Spaß gemacht in den letzten Jahren und ist auch eine Breitensportveranstaltung, die, wie gesagt, eine schöne, lange Tradition hat in Dessau. Und wir freuen uns immer auf diese Zusammenarbeit und diese Rennradausfahrt ein Jahr zu gestalten im Mai. Teilnehmermeldungen sind immer noch möglich, Voranmeldungen bis kurz, ich glaube, zwei Tage vor dem Rennen, kostet 15 Euro. Man kann aber auch am Tage selber sich noch kurzfristig entscheiden und ins Stadion zu kommen, ins Stadion kommen und sich dort noch anmelden. Wir haben auch eine kleine Polizeieskorte aus dem Stadion, geht es dann links hoch Richtung Türten, also bis an die Stadtgrenze von Dessau werden wir von einer Polizeieskorte

0: begleitet. Und unterwegs gibt es dann eine Versorgungsstation, wo schon nach ein paar gefahrenen Kilometern dann mal eine kurze Pause eingelegt wird und ein Käffchen getrunken wird oder Obst gegessen werden kann. Ja, und dann geht es weiter, wo sich dann später die Strecken trennen, einmal die lange Distanz und die kurze. Aber wie gesagt, es macht allen Teilnehmern sehr, sehr viel Spaß. Und wir freuen uns auf ein großes Teilnehmerfeld. Und die Damen und Herren und Sportfreunde werden viel Spaß haben.
1: Weitere Informationen zur diesjährigen Rennradausfahrt gibt es unter anhalt-sport.de. Hier findet man auch den Link zur Voranmeldung. Am 3. Mai besteht dann aber auch die Möglichkeit, sich ab 9 Uhr noch im Paul-Greifzu-Stadion anzumelden.

0: Hallo und herzlich willkommen zur neuesten Ausgabe von RBW Aktuell. Unter dem Motto Jung, bunt und innovativ lädt die Hochschule Anhalt vom 5. bis zum 7. Juni zu einem abwechslungsreichen Mitmachprogramm in die Bernburger Wachgasse ein. Eine der Stationen ist die Werkstatt Stadt und Landschaft gestalten, in der Besucher selbst aktiv werden können. Hier dreht sich alles um die Planung und Gestaltung lebendiger Freiräume. In vier Themenbereichen gibt es praktische Einblicke. Beim Entwurf entstehen erste Ideen klassisch mit Stift und Papier, unterstützt von Studierenden der Landschaftsarchitektur. Insgesamt präsentieren sich 10 Kreativwerkstätten entlang des Saaleufers. Sie geben Einblicke in verschiedene Fachbereiche der Hochschule, von der nachhaltigen Lebensmittelproduktion über Energiegewinnung bis hin zu digitalen biotechnologischen Prozessen und laden zum Mitmachen ein. Mehr Informationen gibt es auf www.hs-anhalt.de/sat26. Nach Jahren des Leerstandes wird in der Tolstoi-Allee in Bernburg wieder unterrichtet. Das ehemalige Schulgebäude wurde aufwendig saniert und dient jetzt als Ausweichstandort für die Förderschule Lebensweg. Wie der aktuelle Stand ist und wann alle Klassen umziehen können, wir waren bei einem Rundgang vor Ort.
1: Nach Jahren des Leerstands ist in der Tolstoi-Allee in Bernburg wieder Leben eingekehrt. Wo lange Zeit kein Unterricht mehr stattfand, lernen seit Februar wieder Schülerinnen und Schüler der Förderschule Lebensweg. Das Gebäude wurde vom Salzlandkreis umfassend saniert und dient aktuell als Ausweichstandort, während am Hauptstandort weitergebaut wird. Ganz abgeschlossen sind die Arbeiten allerdings noch nicht. In einigen Bereichen wird weiterhin gebaut, modernisiert und angepasst. Beim Rundgang in der vergangenen Woche hat sich Landrat Markus Bauer gemeinsam mit der Schulleitung ein Bild vom aktuellen Stand gemacht.
2: Also ich sag mal, es ist natürlich eine echt moderne, in so einem alten Objekt, wo man so ein bisschen Nostalgie verspürt. Manche Baumittel sind noch ehemalige Holzgeländer, eine alte Holztür, die wirklich im Bestand total schick noch ist und überhaupt nicht an Zeit verloren hat. Und dann neue Baumaterialien, oder jetzt stehen wir hier in der Aula, total schick geworden, mit der Liebe zum Detail. Aber auf der anderen Seite auch ein Kunstwerk erhalten. Und das sind so bestimmte Sachen, wo ich sage, genau da macht es sich aus, wo man Fingerspitzengefühl aufzeigt, wie geht man mit kommunalen Mitteln, mit Finanzmitteln um.
1: Ein Ansatz, der nicht nur Kosten spart, sondern auch den Charakter des Gebäudes erhält. Gleichzeitig stellte die Sanierung die Verantwortlichen vor Herausforderungen, vor allem wegen der vorhandenen Bausubstanz.
2: Also hier sprechen wir von belasteten Baumaterialien, die müssten saniert werden, die müssten entsorgt werden. Also erstmal muss das Ganze entkernt werden, aufgearbeitet werden und dann sind wir natürlich an die Renovierung gegangen, Aufarbeitung, ganzen Sachen. Also das ist schon langwierig und wir sind ja noch dabei. Ich habe mir heute den Bauabschnitt angeguckt, den ersten Bauabschnitt, aber es ist natürlich für die Förderschule und die zukünftige Unterbringung von Kindern hier ein riesen Quantensprung.
1: Trotz dieser aufwendigen Vorarbeiten läuft der Schulbetrieb inzwischen stabil. Mehrere Klassen sind bereits eingezogen und weitere sollen folgen.
3: Ja, geplant ist, dass praktisch zu den Sommerferien weitere 11 Klassen umziehen. Es sind ja mittlerweile schon 7 Klassen, die hier unterrichtet werden. Dann wird der Hauptstandort praktisch erweitert. Baumziel ist ja bis Ende 27 und dann erfolgt 28 höchstwahrscheinlich nachher wieder der Rückzug von der Außenstelle hier. Und letztendlich finden wir ja helle Klassenräume, ausreichende Klassenräume vor. Wir haben eine wunderschöne Aula, die wir für Veranstaltungen, für Elternveranstaltungen, Schulveranstaltungen nutzen können und gleichzeitig auch als Speiseraum. Das sind einfach Räumlichkeiten, die wir jetzt auch bei uns am Hauptstandort gar nicht haben.
1: Gerade an einer Förderschule sind die Anforderungen an Räume besonders hoch. Neben klassischen Klassenzimmern braucht es flexible Lösungen, individuelle Rückzugsorte und eine Umgebung, die sich an die Bedürfnisse der Kinder anpasst.
3: Unsere Schüler, die haben ja nicht den klassischen Unterrichtsalltag, wie sich den meisten Menschen das so vorstellen. Wir beginnen ja ganz anders und haben auch ganz andere Unterrichtsfächer. Und wir arbeiten ja auch den Stufen Grundstufe, Mittelstufe und Berufsschulstufe. Und so richten sich auch die Fächer aus. Und unsere Schüler haben eben auch ganz besondere Bedarfe innerhalb des Unterrichtstages. Also da spielt Hygiene eine Rolle, Selbstversorgung eine große Rolle. Die werden vor allem lebenspraktischen Dingen unterrichtet. Und dazu braucht man eben auch Räumlichkeiten.
1: Mit der schrittweisen Inbetriebnahme des Standorts in der Tolstoi-Allee schafft der Salzlandkreis zusätzliche Kapazitäten und bessere Bedingungen für den Unterricht. Bis alle Klassen vollständig umgezogen sind, wird aber weiter gebaut, parallel zum laufenden Schulbetrieb.
0: Am 6. Mai veranstaltet das Polizeirevier Anhalt-Bitterfeld ab 14 Uhr eine öffentliche Versteigerung. Veräußert werden sichergestellte Gegenstände, die bisher nicht von ihren Eigentümern abgeholt wurden. Zum Angebot zählen insgesamt 13 Fahrräder. Außerdem kommen drei E-Scooter, ein Mopedrahmen der Marke Simson, ein Zweirad vom Typ Simson S51, ein Akkuschrauber sowie weitere Werkzeuge unter den Hammer. Sämtliche Gegenstände sind gebraucht und weisen entsprechende Gebrauchsspuren sowie mögliche Beschädigungen auf. Die Versteigerungsliste können im Besucherbereich der Dienststelle eingesehen werden. Eine Besichtigung der angebotenen Artikel ist am Veranstaltungstag bereits ab 13 Uhr möglich. Die Ausgabe der ersteigerten Gegenstände erfolgt ausschließlich gegen sofortige Barzahlung. Eine Zahlung mit der Karte ist nicht vorgesehen. In der Salzland-Sporthalle herrscht erneut ausgelassene Stimmung. Ein klares Zeichen dafür, dass der HV Rot-Weiß-Staßfurt zum Heimspiel geladen hatte. Am 25. April war der SV Grün-Weiß Wittenberg-Piesteritz zu Gast. Die Mannschaft in den grünen Trikots reiste mit dem festen Vorsatz an, ihre Erfolgsserie fortzusetzen. Noch vor dem Anpfiff gab es zudem Neuigkeiten aus Staßfurt. Mehrere Spieler verlängerten ihre Verträge.
4: In der Salzland-Sporthalle wurde es wieder laut. Das kann nur eines bedeuten: Ein Heimspiel für den HV Rot-Weiß-Staßfurt stand auf dem Programm. Am 25. April wurde der SV Grün-Weiß Wittenberg-Piesteritz empfangen. Die Jungs in Grün kommen mit dem Ziel, ihre Siegesserie weiter auszubauen. Doch vor Beginn des Spiels verkündigte Staßfurt noch kurz Vertragsverlängerung ihrer Mannschaft. Dazu gehörten Standhardt, Kleiner Damm, Geckert, Kluge und Schliever. Wir steigen direkt nach dem Einpfiff in das Spiel ein und Hähnel eröffnet die Partie. Wirft über die Defensive der Wittenberger ins Eck. Doch wie es beim Handball so ist, dauert es nicht lange, bis sich die Jungs in Grün revanchieren. Hier geht der Ball mit Tempo an Pavelcek. Die Lücke wird genutzt und das 1:1 fällt. In der dritten dann eine 2-Minuten-Strafe auch für Pavelcek. Der HV Rot-Weiß nutzt die Unterzahl des Gegners aus. Heske und Kluge schaffen jeweils ein Tor und ziehen den Spielstand somit auf 4:2 in der vierten Spielminute. Kurz darauf folgen noch mehrere kleine Toreserien, jedoch mit wenig Gegentoren von Seiten der Wittenberger. Das Resultat daraus zeigt sich schon in der achten Spielminute. Mit 7:3 auf der Tafel

0: ruft der SV Grün-Weiß eine Auszeit ein. Doch verwegens. Bis zur 21. Spielminute wird der Abstand zwischen den Teams weiter von Staßfurt aufgezogen. 14:18 auf der Tafel. Langsam sieht es böse für Wittenberg aus. Doch Grün-Weiß-Wittenberg-Piesteritz fängt sich wieder. Von der 22. bis zur 25. Spielminute fallen 4 Tore für die Lutherstädter ohne Unterbrechung. Das letzte dieser Serie macht gelehrt. Läuft links durch und ballert ihn ohne Probleme rein. Der Rest der ersten Hälfte verläuft ausgeglichen. Das Abschlusstor wieder gelehrt, doch diesmal mit nur ein paar Sekunden auf der Uhr, wirft von der Mittellinie und erzielt das 17:15 für Grün-Weiß. In der zweiten Hälfte wird das Spiel relativ ausgeglichen fortgeführt. In der 40. Spielminute kommt gelehrt jedoch gegen den Wurfarm von Jeschinski. Die Richter pfeifen ab und gelehrt bekommt einen Platzverweis. 4 Minuten später Hoffnung für die Fans von Wittenberg. Herning zieht durch die Mitte und erzielt das 26:25. Die Chance, endlich wieder die Führung zu übernehmen. Mit aller Macht versucht Wittenberg, dem Rot-Weiß die Führung wegzureißen. Die Staßfurter hingegen wollen Distanz, um ihren Sieg abzusichern. Doch in den letzten 8 Minuten setzt sich Staßfurt schlussendlich durch. Das Torverhältnis spiegelt den Anfang der Partie wider und der Abstand wird nicht mehr einholbar für die Wittenberger. Malvin Heske macht das Abschlusstor. 36:32 steht auf der Tafel. Und wir begeben uns runter aufs Feld für die Spieleinschätzung der beiden Trainer.
1: Gutes Pferd springt nur so hoch, wie es muss. Wäre eine Redewendung, der wir uns bedienen könnten. Das wäre aber dem Spiel nicht gerecht gewesen. Wir haben heute, glaube ich, gesehen, dass zwei Mannschaften gespielt haben, die körperlich auch ein bisschen am Rande dessen sind, was belastungstechnisch jetzt geht. Wir hatten einiges an Ausfällen vor und während des Spiels tatsächlich. Von daher bin ich froh, dass wir das Spiel gezogen haben und am Ende zählen für uns die 2 Punkte, damit es auch im Rahmen dessen mit den Vertragsverlängerungen und dem Stimmungsbild, den wir aktuell in Staßfurt mit haben, auch, wie gesagt, das Ganze abrundet. Wir haben nur ein Auswärtsspiel, schwierig, in Pörner. Wir haben das letzte Heimspiel, wo wir einige Verabschiedungen gegen USV Halle mit haben. Wir haben dementsprechend noch 4 Punkte zu holen. Das ist auch das Ziel. Tabellarisch kann man sicherlich zwischen 4 und 8 mit landen. Am Ende geht es darum, jedes Spiel für sich einzeln zu betrachten, Spielzeit nochmal zu verteilen und einfach Schritt für Schritt voranzugehen. Und dessen tun wir uns gerade ganz gut.
2: Ja, also wir haben Anfang komplett verschlafen. Wir lassen da Staßfurt auf 3-4 Tore weggehen. Da muss ich schon die erste Auszeit nehmen und die Jungs so ein bisschen um wach zu kriegen. Das haben wir relativ gut hingekriegt noch zur Halbzeitpause. Wir haben nochmal in der Kabine dann in Halbzeit besprochen, was wir alles verbessern müssen. Weil ja, also wir haben zu viele einfache Tore bekommen, wo ich mir denke, aber dass das nicht an der offensiven Abwehr lag. Wir waren einfach nicht alle mit Kopf richtig da. Ja, in so einer Abwehr passiert das halt, dass man auch einfache Tore bekommt. Aber es war heute viel zu viel und vorne wieder ein paar Sachen, die wir liegen lassen, 100%ige Chancen und dann, ja, Staßfurt hat verdient gewonnen. Wir haben uns erhofft, so ein bisschen mehr Ballgewinne. Das hat Staßfurt leider clever gespielt. Ja, also, da kam noch die rote Karte. Ich fand manche Aktionen, wo wir 2 Minuten Strafe bekommen, passiert auf unserer Seite 2-mal das Gleiche und das wird nicht mal bestraft. Fast gar nicht mal Freiwurf gepfiffen. Also man konnte sich nicht so richtig anstellen auf die Linie, aber da will ich jetzt gar nicht meckern. Wir sollten einfach unsere Sachen reinmachen und 2-3 Bälle mehr abfangen und dann sah das vielleicht anders aus.
0: Für die Staßfurter steht schon fest, dass sie in der Liga bleiben. Anders für die Wittenberger. Hier kann noch alles passieren. Die letzten beiden Spiele werden hier also von großer Bedeutung sein. Gegen den SV Anhalt Bernburg oder die zweite des THSV Eisenach muss gesiegt werden. Sonst liegt es in der Hand des Schicksals, ob der SV Grün-Weiß Wittenberg-Piesteritz die Liga halten kann.
3: Vom 5. bis zum 10. Mai lädt das Inklusion-Netz Staßfurt zu einer Aktionswoche ein, die Begegnung und Teilhabe in den Mittelpunkt stellt. Ziel ist es, Menschen mit und ohne Beeinträchtigungen zusammenzubringen und Inklusion im Alltag sichtbar zu machen. Zum Auftakt am 5. Mai wird in Ölnitz der Baum der Inklusion 2026 gepflanzt, begleitet von einem bunten Programm für alle Interessierten. Den Abschluss bildet am 10. Mai eine öffentliche Radtour durch Staßfurt. Start ist um 10 Uhr am Stadtsee. Neben einer geführten Strecke mit historischen Einblicken gibt es zum Ausklang ein gemeinsames Beisammensein im Tiergarten. Unterstützt werden die Aktionstage von zahlreichen regionalen Partnern und Förderern. Und das waren sie, die aktuellen Nachrichten hier bei RBW aktuell. Wir schauen jetzt noch auf den Wetterbericht und den Meldungen aus der Region. Wir sehen uns dann am Montag wieder mit den aktuellsten Nachrichten. Bis dahin haben Sie eine schöne Zeit und auf Wiedersehen.
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5: Am 29. Mai wartet ein echtes Highlight für alle Fußballliebhaber im Bitterfelder Sportpark Süd. Das erste große Bitterfelder Fußballtreffen findet an der Gotsche statt. 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Geleitet wird die Partie vom ehemaligen FIFA-Schiedsrichter Bernd Heinemann. 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
7: Morgen wird es mit 26 Grad sommerlich warm. Damit steigen die Temperaturen um etwa 4 Grad im Vergleich zum Vortag. Die Sonne scheint erneut satte 15 Stunden lang und sorgt für strahlend schönes Wetter, begleitet von einer leisen Südostbrise. Am Sonntag klettern die Werte sogar auf heiße 28 Grad bei viel Sonnenschein, bevor in der nächsten Woche die Temperaturen wieder sinken und Regen aufzieht.

0: Anlässlich des Europäischen Protesttages für die Rechte von Menschen mit Behinderung, der Anfang Mai stattfindet, wird auch in diesem Jahr wieder der Begegnungstag unter dem Motto Gemeinsam erleben veranstaltet. Am 7. Mai sind Menschen mit und ohne Einschränkungen eingeladen, sich kennenzulernen und voneinander zu lernen.
1: Wir freuen uns auch, dass es natürlich nicht nur 11 Infostände geben wird mit verschiedenen Partnern, sondern wir werden das Ganze auch mit ein paar kulturellen Beiträgen umrahmen. Wir freuen uns besonders, dass unsere Regenbogenschule mit einem kleinen Kulturbeitrag dabei sein wird. Der Chor der Regenbogenschule wird auftreten und auch die Akrobatikgruppe kommt. Wie schon im vorigen Jahr war die Diakonie mit ihrer Tanzgruppe dabei. Die werden ihren Auftritt auch in diesem Jahr wiederholen. Das freut mich besonders, auch wenn wir die Gegebenheiten dieses Jahr ein bisschen anders haben als letztes Jahr im Stadtpark. An allen Infoständen wird es natürlich auch noch kleine Aktivitäten geben. Als Beispiel der Behindertenverband wird dort eine Bastelstrecke bzw. Kinderschminkstand mitbringen. Dann bei der Lebenshilfe Rosslau wird man dann Becher stapeln können, beispielsweise an seine eigene Geschicklichkeit unter Beweis stellen.
0: Auch einen Studienbereich wird es wieder geben. Im ehemaligen P1, der früheren Bar, wird dieser eingerichtet. Ein wichtiger Rückzugsort an einem solchen Tag.
1: Das ist ein Bereich für Menschen. Es gibt ja auch Erkrankungen, die nicht sichtbar sind. Es gibt neurodivergente Erkrankungen. Das sind Menschen, die an einer Reizüberflutung ganz anders als wir leiden und die dann irgendwann mal in all dem Trubel, der bei einer Veranstaltung zwangsläufig entsteht,

0: stehen, einen ruhigen Ort für sich brauchen, ganz alleine zum Abschalten. Das hat sich im letzten Jahr bei der Veranstaltung schon gut bewährt. Es ist auch gut genutzt worden. Und deswegen haben wir gesagt, wir nehmen das mit in die neue Veranstaltung im Rathaus Innenhof.
1: Der Begegnungstag wird vom Beirat für Menschen mit Behinderung gemeinsam mit der Stadt Dessau organisiert und erfährt dabei viel Unterstützung, ohne die eine Umsetzung nicht möglich wäre.
0: Aus dem Vorjahr hatten wir ja schon ganz tolle Partner gewonnen, die auch dieses Jahr wieder dabei sind, so zum Beispiel der Behindertenverband, Dessau e.V., die Lebenshilfe Dessau, die Lebenshilfe Roßlau, die ASG. Und wir haben aber es geschafft, auch neue Partner für die Infostände und die Zusammenarbeit zu finden, weil es vielen in der Stadt auch aus den Erfahrungen vom Vorjahr ein wichtiges Anliegen ist, dass es einen Tag gibt, wo Menschen zusammenkommen können, mit Behinderung, ohne Behinderung, miteinander ins Gespräch kommen und schauen, wie kann man gemeinsam die Teilhabe am Alltag und auch in speziellen Situationen erreichen und erleichtern.
1: Auf dem Programm steht einiges. Auch für das leibliche Wohl ist gesorgt, mit Waffeln und Kaffee. Für Behindertenbeauftragte Daniela Koppe gibt es außerdem ein persönliches Highlight.
0: Freuen tue ich mich auch besonders über den Infostand von unserem Jugendamt Bereich Frühe Hilfen. Die werden unter anderem auch zeigen Massage für Kinder, ja, was zur Entspannung und auch für die Gesundheit gut ist. Und das ist ja immer ein Anlass, dass man vielleicht selber was dazulernen kann.
1: Von 14 bis 17 Uhr besteht am 7. Mai im Rathaus Innenhof also die Möglichkeit, sich zu informieren und auszutauschen. Die Hoffnung ist, dass dieses Angebot gut genutzt wird und ein gelungener gemeinsamer Nachmittag entsteht, ganz im Sinne von gemeinsam erleben.
2: Der respektvolle und faire Umgang miteinander stand am 23. April in der Anhalt Arena im Vordergrund. Hier fand die Sparkassen Fairplay Soccer Tour 2026 statt. Das Fußballhallenturnier wird seit 2001 jährlich ausgetragen und ist zu einem der größten sportpädagogischen Projekte Deutschlands herangewachsen. Mittlerweile begeistert man jedes Jahr 20.000 Kinder, Jugendliche und junge Erwachsene. Auch die Bauhausstadt nimmt schon seit mehreren Jahren teil. Die Sparkasse stellt das Event zusammen mit dem gemeinnützigen Verein Unity Ed auf die Beine. Fairplay-Botschafter des Vereins ist Champions League-Sieger René Tretschok, der auch in Dessau die Kinder und Jugendlichen begrüßte und über die Besonderheiten der Fairplay-Soccer-Tour sprach.
3: Ja, das ist ganz schnell zusammengefasst, weil bei uns gibt es nicht nur eine sportliche Bewertung, sondern auch eine Fairplay-Bewertung. Das heißt, jede Mannschaft startet immer mit 6 Fairplay-Punkten vor jedem Spiel. Und je nachdem, wie man sich vor und während des Spiels verhält, kann es dazu Abzügen kommen. Und bei dem Turnier ist es so, dass wir die 3 sportlich fairsten Teams auszeichnen und die 3 fairsten Teams. Und diese Teams können dann sich auch qualifizieren für das große Bundesfinale Mitte Juli am Werbelinsee.
2: Um 14 Uhr startete das Turnier in Dessau mit den 8- bis 10-Jährigen und den 11- bis 13-Jährigen. Später traten dann noch die 14- bis 17-Jährigen sowie Kicker über 18 Jahre gegeneinander an. Der Fairplay-Ansatz war bei jeder Partie präsent. Für die Veranstalter ist Fairplay mehr als nur eine leere Phrase.
3: Fußball ist eine Mannschaftssportart und Fußball hat man, weil ich selber auch mal Fußballprofi war, hat man natürlich dann in der Erfahrung, dass man nur gemeinschaftlich gewinnen kann. Und da ist ganz wichtig, dass man Werte umsetzt wie Fairplay, Respekt. Und ich glaube, das ist bei der Tour von vornherein immer für uns sehr, sehr wichtig gewesen, nicht nur das Ergebnis zu sehen, sondern auch das faire und respektvolle Miteinander. Und wenn man sieht, dass viele Fairplay-Sieger und Siegerinnen im Fußball, im normalen Turnierverlauf sportlich eigentlich gar keine Chance haben, aber durch ihr Verhalten sich halt auch weiter qualifizieren können, ist das halt ein Alleinstellungsmerkmal von dieser Kampagne.
2: Möglich ist das Fairplay-Turnier nur durch starke Partner, wie unter anderem auch Anhalt Sport. Seit vielen Jahren ist die Sparkasse einer der Hauptsponsoren der Tour. Auch von Seiten der Stadtsparkasse Dessau freut man sich sehr über das besondere Event in der Bauhausstadt.
4: Es ist uns wichtig oder es interessiert uns auch, was hier passiert. Und die Zukunft, das sind unsere Kinder und Jugendlichen. Und Es ist eben

0: wichtig, dass man das gesellschaftliche Leben hier ein bisschen bereichert. Und Sport ist natürlich ganz wichtig, weil es gibt ja so ein Sprichwort, nur in einem gesunden Körper wohnt ein gesunder Geist. Und Sport hat ganz viele Fähigkeiten, gerade auch der Mannschaftssport, was er bewegen kann. Also er bringt ihm diese Fairness, dieses Teamgefühl. Und über den Sport lernen die Kinder, sich zurechtzufinden und sich einzuordnen, nicht unterzuordnen, aber einzuordnen. Und das ist Schule fürs Leben.
1: Im Rahmen der Fairplay Soccer Tour wird aber nicht nur Fußball gespielt. Unity Ed bringt auch immer wieder verschiedenste Bildungsangebote in die Städte, in denen die Tour stattfindet.
2: Wir haben viele Projekttage in Schulen, die ja parallel laufen. Wir bieten momentan auch sehr, sehr viele Workshops an Partnerschulen. Wir waren heute am Villa, am Gymnasium, haben dort einen Workshop gemacht zum Thema finanzielle Allgemeinbildung. Auch das macht diese Kampagne so wertvoll, dass wir auch Bildungsarbeit machen. Und ich glaube, das hat sich immer mehr entwickelt. Und man hat in den letzten Jahren gesagt, wir haben viele Kinder dabei, die kommen immer wieder. Wir haben viele Eltern dabei, die kommen immer wieder. Und je nach Standort haben wir teilweise mal 100 Teams pro Projekttag. Wir haben dann manchmal auch nur 30 oder 40. Es hängt auch immer regional zusammen, aber die Tour ist eigentlich ein sehr, sehr großer Erfolg.
1: Vom 15. bis zum 19. Juli wird dann das Bundesfinale der Fairplay Soccer Tour im Rahmen des Community Festivals am Werbeliensee in Brandenburg stattfinden. Wer in Dessau sportlich und auch fair überzeugen konnte, hat die Chance, daran teilzunehmen. Rennradfahrer aus der Region haben sicherlich den 3. Mai bereits ganz dick im Kalender markiert. Und wenn nicht, sollten sie es unbedingt tun. Anhalt Sport und der Fahrradladen Radprofi Dessau laden an diesem Tag nämlich wieder zur traditionellen Rennradausfahrt rund um Dessau ein. Start ist ab 10 Uhr im Paul-Greifzu-Stadion.
3: Ja, ist ja die Rennradausfahrt, wie der Name sagt. Also mit Rennrädern ist immer wichtig zu wissen, dass also nicht mit normalen Fahrrädern würde das nicht gehen, weil das Tempo ist doch schon relativ anspruchsvoll. Also ein Rennrad und mit Helm ist auch Pflicht, um das gleich vorneweg zu sagen. Aber ist mittlerweile auch eine Traditionsveranstaltung. In den letzten Jahren hat sich entwickelt, stabiles Teilnehmerfeld. Von letzten Jahr waren es über 150 Teilnehmer, bei meist auch schönem Wetter. Eine Gemeinschaftsaktion von Anhalt Sport mit Radprofi und einigen weiteren Helfern. Und die Resonanz zeigt es eben, es macht sehr viel Spaß. Es gibt unterschiedliche Strecken, hat Radprofi ein wunderschönes Streckenprofil rausgesucht in Richtung Oranienbaum, Wörlitz, Gräfenhainichen. Sehr schöne Rundstrecke und Start und Ziel wird im Paul-Greifzu-Stadion sein. Und es ist dort für Versorgung ist vorhanden für die Fahrer, sowohl zum Beginn der Rundfahrt und dann am Ende können alle Teilnehmer was essen, was trinken, ein bisschen Musik, ein bisschen Unterhaltung. Also es ist auch eine nette Atmosphäre.
1: Zwei verschiedene Strecken durch den Flemming werden für die Fahrer angeboten. Eine etwas kleinere Runde über ca. 55 Kilometer und eine größere Runde über ca. 85 Kilometer. Dabei wird im Peloton gefahren. Auf der großen 85 Kilometer Runde mit einer Durchschnittsgeschwindigkeit von 25 bis 27 km/h und auf der kleineren Runde 25 km/h im Schnitt. Sowohl für Rennradneulinge als auch für Experten ist die Ausfahrt geeignet.
3: Es ist sowohl die sportliche Herausforderung, diese Strecken zu meistern und sag mal, ein bisschen Kondition, ein bisschen radsportliche Fähigkeiten muss man schon haben, drum halt die Rennräder, ist ja eine Rennradausfahrt. Aber man hat es, wie gesagt, gesehen, es hat den Teilnehmern sehr, sehr viel Spaß gemacht in den letzten Jahren und ist auch eine Breitensportveranstaltung, die, wie gesagt, eine schöne, lange Tradition hat in Dessau. Und wir freuen uns immer auf diese Zusammenarbeit und diese Rennradausfahrt ein Jahr zu gestalten im Mai. Teilnehmermeldungen sind immer noch möglich, Voranmeldungen bis kurz, ich glaube, zwei Tage vor dem Rennen, kostet 15 Euro. Man kann aber auch am Tage selber sich noch kurzfristig entscheiden und ins Stadion zu kommen, Paul-Greifzu-Stadion kommen und sich dort noch anmelden. Wir haben auch eine kleine Polizeieskorte aus dem Stadion, geht es dann links hoch Richtung Türten, also bis in die Stadtgrenze von Dessau, werden wir von einer Polizeieskorte

0: begleitet. Und unterwegs gibt es ja noch eine Versorgungsstation, wo schon nach ein paar gefahrenen Kilometern dann mal eine kurze Pause eingelegt wird und ein Käffchen getrunken wird oder Obst gegessen werden kann. Ja, und dann geht es weiter, wo sich dann später die Strecken trennen, einmal die lange Distanz und die kurze. Aber wie gesagt, es macht allen Teilnehmern sehr, sehr viel Spaß. Und wir freuen uns auf ein großes Teilnehmerfeld und die Damen und Herren und Sportfreunde werden viel Spaß haben.
1: Weitere Informationen zur diesjährigen Rennradausfahrt gibt es unter anhalt-sport.de. Hier findet man auch den Link zur Voranmeldung. Am 3. Mai besteht dann aber auch die Möglichkeit, sich ab 9 Uhr noch im Paul-Greifzu-Stadion anzumelden.

0: Hallo und herzlich willkommen zur neuesten Ausgabe von RBW Aktuell. Unter dem Motto Jung, bunt und innovativ lädt die Hochschule Anhalt vom 5. bis zum 7. Juni zu einem abwechslungsreichen Mitmachprogramm in die Bernburger Wachgasse ein. Eine der Stationen ist die Werkstatt Stadt und Landschaft gestalten, in der Besucher selbst aktiv werden können. Hier dreht sich alles um die Planung und Gestaltung lebendiger Freiräume. In vier Themenbereichen gibt es praktische Einblicke. Beim Entwurf entstehen erste Ideen klassisch mit Stift und Papier, unterstützt von Studierenden der Landschaftsarchitektur. Insgesamt präsentieren sich 10 Kreativwerkstätten entlang des Saaleufers. Sie geben Einblicke in verschiedene Fachbereiche der Hochschule, von der nachhaltigen Lebensmittelproduktion über Energiegewinnung bis hin zu digitalen biotechnologischen Prozessen und laden zum Mitmachen ein. Mehr Informationen gibt es auf www.hs-anhalt.de/sat26. Nach Jahren des Leerstandes wird in der Tolstoi-Allee in Bernburg wieder unterrichtet. Das ehemalige Schulgebäude wurde aufwendig saniert und dient jetzt als Ausweichstandort für die Förderschule Lebensweg. Wie der aktuelle Stand ist und wann alle Klassen umziehen können. Wir waren bei einem Rundgang vor Ort.
1: Nach Jahren des Leerstands ist in der Tolstoi-Allee in Bernburg wieder Leben eingekehrt. Wo lange Zeit kein Unterricht mehr stattfand, lernen seit Februar wieder Schülerinnen und Schüler der Förderschule Lebensweg. Das Gebäude wurde vom Salzlandkreis umfassend saniert und dient aktuell als Ausweichstandort, während am Hauptstandort weitergebaut wird. Ganz abgeschlossen sind die Arbeiten allerdings noch nicht. In einigen Bereichen wird weiterhin gebaut, modernisiert und angepasst. Beim Rundgang in der vergangenen Woche hat sich Landrat Markus Bauer gemeinsam mit der Schulleitung ein Bild vom aktuellen Stand gemacht.
2: Also ich sag mal, es ist natürlich eine echt moderne, in so einem alten Objekt, wo man so ein bisschen Nostalgie verspürt. Manche Baumittel sind noch ehemalige Holzgeländer, eine alte Holztür, die wirklich im Bestand total schick noch ist und überhaupt nicht an Zeit verloren hat. Und dann neue Baumaterialien, oder jetzt stehen wir hier in der Aula, total schick geworden, mit der Liebe zum Detail. Aber auf der anderen Seite auch ein Kunstwerk erhalten. Und das sind so bestimmte Sachen, wo ich sage, genau da macht es sich aus, wo man Fingerspitzengefühl aufzeigt, wie geht man mit kommunalen Mitteln, mit Finanzmitteln um.
1: Ein Ansatz, der nicht nur Kosten spart, sondern auch den Charakter des Gebäudes erhält. Gleichzeitig stellte die Sanierung die Verantwortlichen vor Herausforderungen, vor allem wegen der vorhandenen Bausubstanz.
2: Also hier sprechen wir von belasteten Baumaterialien, die müssten saniert werden, die müssten entsorgt werden. Also erstmal müsste das Ganze entkernt werden, aufgearbeitet werden und dann sind wir natürlich an die Renovierung gegangen, Aufarbeitung der ganzen Sachen. Also das ist schon langwierig und wir sind ja noch dabei. Ich habe mir heute den Bauabschnitt angeguckt, den ersten Bauabschnitt.

0: geeignet. Aber es ist natürlich für die Förderschule und die zukünftige Unterbringung von Kindern hier ein Riesenquantensprung.
1: Trotz dieser aufwendigen Vorarbeiten läuft der Schulbetrieb inzwischen stabil. Mehrere Klassen sind bereits eingezogen und weitere sollen folgen.
2: Ja, geplant ist, dass praktisch zu den Sommerferien weitere 11 Klassen umziehen. Es sind ja mittlerweile schon 7 Klassen, die hier unterrichtet werden. Dann wird der Hauptstandort praktisch erweitert. Baumziel ist ja bis Ende 27 und dann erfolgt 28 höchstwahrscheinlich nachher wieder der Rückzug von der Außenstelle hier. Und letztendlich finden wir ja helle Klassenräume, ausreichende Klassenräume vor. Wir haben eine wunderschöne Aula, die wir für Veranstaltungen, für Elternveranstaltungen, Schulveranstaltungen nutzen können und gleichzeitig auch als Speiseraum. Das sind einfach Räumlichkeiten, die wir jetzt auch bei uns am Hauptstandort gar nicht haben.
1: Gerade an einer Förderschule sind die Anforderungen an Räume besonders hoch. Neben klassischen Klassenzimmern braucht es flexible Lösungen, individuelle Rückzugsorte und eine Umgebung, die sich an die Bedürfnisse der Kinder anpasst.
2: Unsere Schüler, die haben ja nicht den klassischen Unterrichtsalltag, wie sich den meisten Menschen das so vorstellen. Wir beginnen ja ganz anders und haben auch ganz andere Unterrichtsfächer. Und wir arbeiten ja auch den Stufen Grundstufe, Mittelstufe und Berufsschulstufe. Und so richten sich auch die Fächer aus. Und unsere Schüler haben eben auch ganz besondere Bedarfe innerhalb des Unterrichtstages. Also da spielt Hygiene eine Rolle, Selbstversorgung eine große Rolle. Die werden vor allem in lebenspraktischen Dingen unterrichtet. Und dazu braucht man eben auch Räumlichkeiten.
1: Mit der schrittweisen Inbetriebnahme des Standorts in der Tolsterallee schafft der Salzlandkreis zusätzliche Kapazitäten und bessere Bedingungen für den Unterricht. Bis alle Klassen vollständig umgezogen sind, wird aber weiter gebaut, parallel zum laufenden Schulbetrieb.
3: Am 6. Mai veranstaltet das Polizeirevier Anhalt-Bitterfeld ab 14 Uhr eine öffentliche Versteigerung. Veräußert werden sichergestellte Gegenstände, die bisher nicht von ihren Eigentümern abgeholt wurden. Zum Angebot zählen insgesamt 13 Fahrräder. Außerdem kommen 3 E-Scooter, ein Mopedrahmen der Marke Simson, ein Zweirad vom Typ Simson S51, ein Akkuschrauber sowie weitere Werkzeuge unter den Hammer. Sämtliche Gegenstände sind gebraucht und weisen entsprechende Gebrauchsspuren sowie mögliche Beschädigungen auf. Die Versteigerungsliste können im Besucherbereich der Dienststelle eingesehen werden. Eine Besichtigung der angebotenen Artikel ist am Veranstaltungstag bereits ab 13 Uhr möglich. Die Ausgabe der ersteigerten Gegenstände erfolgt ausschließlich gegen sofortige Barzahlung. Eine Zahlung mit der Karte ist nicht vorgesehen. In der Salzland-Sporthalle herrscht erneut ausgelassene Stimmung. Ein klares Zeichen dafür, dass der HV Rot-Weiß-Staßfurt zum Heimspiel geladen hatte. Am 25. April war der SV Grün-Weiß-Wittenberg-Piesteritz zu Gast. Die Mannschaft in den grünen Trikots reiste mit dem festen Vorsatz an, ihre Erfolgsserie fortzusetzen. Noch vor dem Anpfiff gab es zudem Neuigkeiten aus Staßfurt. Mehrere Spieler verlängerten ihre Verträge.
4: In der Salzland-Sporthalle wurde es wieder laut. Das kann nur eines bedeuten. Ein Heimspiel für den HV Rot-Weiß-Staßfurt stand auf dem Programm. Am 25. April wurde der SV Grün-Weiß-Wittenberg-Piesteritz

0: Das Abschlusstor wieder geleert, doch diesmal mit nur ein paar Sekunden auf der Uhr, wirft von der Mittellinie und erzielt das 17:15 für Grün-Weiß. In der zweiten Hälfte wird das Spiel relativ ausgeglichen fortgeführt. In der 40. Spielminute kommt Gelehrt jedoch gegen den Wurfarm von Jeschinski. Die Richter pfeifen ab und Gelehrt bekommt einen Platzverweis. 4 Minuten später Hoffnung für die Fans von Wittenberg. Herning zieht durch die Mitte und erzielt das 26:25. Die Chance, endlich wieder die Führung zu übernehmen. Mit aller Macht versucht Wittenberg, dem Rot-Weiß die Führung wegzureißen. Die Staßfurter hingegen wollen Distanz, um ihren Sieg abzusichern. Doch in den letzten 8 Minuten setzt sich Staßfurt schlussendlich durch. Das Torverhältnis spiegelt den Anfang der Partie wider und der Abstand wird nicht mehr einholbar für die Wittenberger. Malvin Heske macht das Abschlusstor. 36:32 steht auf der Tafel. Und wir begeben uns runter aufs Feld für die Spieleinschätzung der beiden Trainer.
1: Gutes Pferd springt nur so hoch, wie es muss. Wäre eine Redewendung, der wir uns bedienen könnten. Das wäre aber dem Spiel nicht gerecht gewesen. Wir haben heute, glaube ich, gesehen, dass zwei Mannschaften gespielt haben, die körperlich auch ein bisschen am Rande dessen sind, was belastungstechnisch jetzt geht. Wir hatten einiges an Ausfällen vor und während des Spiels tatsächlich. Von daher bin ich froh, dass wir das Spiel gezogen haben und am Ende zählen für uns die 2 Punkte, damit es auch im Rahmen dessen mit den Vertragsverlängerungen und dem Stimmungsbild, den wir aktuell in Staßfurt mit haben, auch, wie gesagt, das Ganze abrundet. Wir haben nur ein Auswärtsspiel, schwierig, in Pirna. Wir haben das letzte Heimspiel, wo wir einige Verabschiedungen gegen USV Halle mit haben. Wir haben dementsprechend noch 4 Punkte zu holen. Das ist auch das Ziel. Tabellarisch kann man sicherlich zwischen 4 und 8 mit landen. Am Ende geht es darum, jedes Spiel für sich einzeln zu betrachten, Spielzeit nochmal zu verteilen und einfach Schritt für Schritt voranzugehen. Und dessen tun wir uns gerade ganz gut.
2: Ja, also wir haben Anfang komplett verschlafen. Wir lassen da Staßfurt auf 3-4 Tore weggehen. Da muss ich schon die erste Auszeit nehmen und die Jungs so ein bisschen um wach zu kriegen. Das haben wir relativ gut hingekriegt noch zur Halbzeitpause. Wir haben nochmal in der Kabine dann in Halbzeit besprochen, was wir alles verbessern müssen. Weil ja, also wir haben zu viele einfache Tore bekommen, wo ich mir denke, aber dass das nicht an der offensiven Abwehr lag. Wir waren einfach nicht alle mit Kopf richtig da. Ja, so, in so einer Abwehr passiert das halt, dass man auch einfache Tore bekommt. Aber es war heute viel zu viel und vorne wieder ein paar Sachen, die wir liegen lassen, 100%ige Chancen und dann, ja, Staßfurt hat verdient gewonnen. Wir haben uns erhofft, so ein bisschen mehr Ballgewinne. Das hat Staßfurt leider clever gespielt. Ja, also da kam noch die rote Karte. Ich fand manche Aktionen, wo wir 2 Minuten Strafe bekommen, passiert auf unserer Seite 2-mal das Gleiche und das wird nicht mal bestraft. Fast gar nicht mal Freiwurf gepfiffen. Das ist, also man konnte sich nicht so richtig anstellen auf die Linie, aber da will ich jetzt gar nicht meckern. Wir sollten einfach unsere Sachen reinmachen und 2-3 Bälle mehr abfangen und dann sah das vielleicht anders aus.
0: Für die Staßfurter steht schon fest, dass sie in der Liga bleiben. Anders für die Wittenberger. Hier kann noch alles passieren. Die letzten beiden Spiele werden hier also von großer Bedeutung sein. Gegen den SV Anhalt Bernburg oder die zweite des THSV Eisenach muss gesiegt werden. Sonst liegt es in der Hand des Schicksals, ob der SV Grün-Weiß Wittenberg-Piesteritz die Liga halten kann.
3: Vom 5. bis zum 10. Mai lädt das Inklusion-Netz Staßfurt zu einer Aktionswoche ein, die Begegnung und Teilhabe in den Mittelpunkt stellt. Ziel ist es, Menschen mit und ohne Beeinträchtigungen zusammenzubringen und Inklusion im Alltag sichtbar zu machen. Zum Auftakt am 5. Mai wird in Ölnitz der Baum der Inklusion 2026 gepflanzt, begleitet von einem bunten Programm für alle Interessierten. Den Abschluss bildet am 10. Mai eine öffentliche Radtour durch Staßfurt. Start ist um 10 Uhr am Stadtsee. Neben einer geführten Strecke mit historischen Einblicken gibt es zum Ausklang ein gemeinsames Beisammensein im Tiergarten. Unterstützt werden die Aktionstage von zahlreichen regionalen Partnern und Förderern. Und das waren sie, die aktuellen Nachrichten hier bei RBW aktuell. Wir schauen jetzt noch auf den Wetterbericht und die Meldungen aus der Region. Wir sehen uns dann am Montag wieder mit den aktuellsten Nachrichten. Bis dahin haben Sie eine schöne Zeit und auf Wiedersehen.

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1: Am 29. Mai wartet ein echtes Highlight für alle Fußballliebhaber im Bitterfelder Sportpark Süd. Das erste große Bitterfelder Fußballtreffen findet an der Gotsche statt. Das absolute Highlight bietet das Spiel unserer Traditionsmannschaft gegen die Legendenelf vom FC Kaisers Jena. Geleitet wird die Partie vom ehemaligen FIFA-Schiedsrichter Bernd Heinemann. Es wird an dem Tag ein reichhaltiges Rahmenprogramm für Jung und Alt geben. Das Spiel der Traditionsmannschaft wird um 18.30 Uhr angepfiffen. Ab 16 Uhr öffnet das...
2: Vorhin Jahr war die Diakonie mit ihrer Tanzgruppe dabei. Die werden ihren Auftritt auch in diesem Jahr wiederholen. Das freut mich besonders, auch wenn wir die Gegebenheiten dieses Jahr ein bisschen anders haben als letztes Jahr im Stadtpark. An allen Infoständen wird es natürlich auch noch kleine Aktivitäten geben. Als Beispiel der Behindertenverband wird dort eine Bastelstrecke bzw. Kinderschminkstand mitbringen. Dann bei der Lebenshilfe Rosslau wird man dann Becher stapeln können, beispielsweise an seine eigene Geschicklichkeit unter Beweis stellen.
3: Auch einen Studienbereich wird es wieder geben. Im ehemaligen P1, der früheren Bar, wird dieser eingerichtet. Ein wichtiger Rückzugsort an einem solchen Tag.
2: Das ist ein Bereich für Menschen. Es gibt ja auch Erkrankungen, die nicht sichtbar sind. Es gibt neurodivergente Erkrankungen. Das sind Menschen, die an einer Reizüberflutung ganz anders als wir leiden und die dann irgendwann mal in all dem Trubel, der bei einer Veranstaltung zwangsläufig entsteht, einen ruhigen Ort für sich brauchen, ganz alleine zum Abschalten. Das hat sich im letzten Jahr bei der Veranstaltung schon gut bewährt. Es ist auch gut genutzt worden. Und deswegen haben wir gesagt, wir nehmen das mit in die neue Veranstaltung im Rathausinnenhof.
3: Der Begegnungstag wird vom Beirat für Menschen mit Behinderung gemeinsam mit der Stadt Dessau organisiert und erfährt dabei viel Unterstützung, ohne die eine Umsetzung nicht möglich wäre.
2: Aus dem Vorjahr hatten wir ja schon ganz tolle Partner gewonnen, die auch dieses Jahr wieder dabei sind. So zum Beispiel der Behindertenverband, Dessau e.V., die Lebenshilfe Dessau, die Lebenshilfe Rosslau, die ASG. Und wir haben aber es geschafft, auch neue Partner für die Infostände und die Zusammenarbeit zu finden, weil es vielen in der Stadt auch aus den Erfahrungen vom Vorjahr ein wichtiges Anliegen ist, dass es einen Tag gibt, wo Menschen zusammenkommen können, mit Behinderung, ohne Behinderung, miteinander ins Gespräch kommen und schauen, wie kann man gemeinsam die Teilhabe am Alltag und auch in speziellen Situationen erreichen und erleichtern.
3: Auf dem Programm steht einiges. Auch für das leibliche Wohl ist gesorgt, mit Waffeln und Kaffee. Für Behindertenbeauftragte Daniela Koppe gibt es außerdem ein persönliches Highlight.
2: Freuen tue ich mich auch besonders über den Infostand von unserem Jugendamt Bereich Frühe Hilfen. Die werden unter anderem auch zeigen Massage für Kinder, ja, was zur Entspannung und auch für die Gesundheit gut ist. Und das ist ja immer ein Anlass, dass man vielleicht selber was dazulernen kann.
3: Von 14 bis 17 Uhr besteht am 7. Mai im Rathaus Innenhof also die Möglichkeit, sich zu informieren und auszutauschen. Die Hoffnung ist, dass dieses Angebot gut genutzt wird und ein gelungener gemeinsamer Nachmittag entsteht, ganz im Sinne von gemeinsam erleben.
4: Der respektvolle und faire Umgang miteinander stand am 23. April in der Anhalt Arena im Vordergrund. Hier fand die Sparkassen Fairplay Soccer Tour 2026 statt. Das Fußballhallenturnier wird seit 2001 jährlich ausgetragen und ist zu einem der größten sportpädagogischen Projekte Deutschlands herangewachsen. Mittlerweile begeistert man jedes Jahr 20.000 Kinder, Jugendliche und junge Erwachsene. Auch die Bauhausstadt nimmt schon seit mehreren Jahren teil. Die Sparkasse stellt das Event zusammen mit dem gemeinnützigen Verein Unity Ed auf die Beine. Fairplay-Botschafter des Vereins ist Champion.

0: Champions League-Sieger René Tretschok, der auch in Dessau die Kinder und Jugendlichen begrüßte und über die Besonderheiten der Fairplay-Soccer-Tour sprach.
1: Ja, das ist ganz schnell zusammengefasst, weil bei uns gibt es nicht nur eine sportliche Bewertung, sondern auch eine Fairplay-Bewertung. Das heißt, jede Mannschaft startet immer mit 6 Fairplay-Punkten vor jedem Spiel. Und je nachdem, wie man sich vor und während des Spiels verhält, kann es dazu Abzügen kommen. Und bei dem Turnier ist es so, dass wir die 3 sportlich fairsten Teams auszeichnen und die 3 fairsten Teams. Und diese Teams können dann sich auch qualifizieren für das große Bundesfinale Mitte Juli am Werbelinsee.
0: Um 14 Uhr startete das Turnier in Dessau mit den 8- bis 10-Jährigen und den 11- bis 13-Jährigen. Später traten dann noch die 14- bis 17-Jährigen sowie Kicker über 18 Jahre gegeneinander an. Der Fairplay-Ansatz war bei jeder Partie präsent. Für die Veranstalter ist Fairplay mehr als nur eine leere Phrase.
1: Fußball ist eine Mannschaftssportart und Fußball hat man, weil ich selber auch mal Fußballprofi war, hat man natürlich dann in der Erfahrung, dass man nur gemeinschaftlich gewinnen kann. Und da ist ganz wichtig, dass man Werte umsetzt wie Fairplay, Respekt. Und ich glaube, das ist bei der Tour von vornherein immer für uns sehr, sehr wichtig gewesen, nicht nur das Ergebnis zu sehen, sondern auch das faire und respektvolle Miteinander. Und wenn man sieht, dass viele Fairplay-Sieger und Siegerinnen im Fußball, im normalen Turnierverlauf sportlich eigentlich gar keine Chance haben, aber durch ihr Verhalten sich halt auch weiter qualifizieren können, ist das halt ein Alleinstellungsmerkmal von dieser Kampagne.
0: Möglich ist das Fairplay-Turnier nur durch starke Partner, wie unter anderem auch Anhalt Sport. Seit vielen Jahren ist die Sparkasse einer der Hauptsponsoren der Tour. Auch von Seiten der Stadtsparkasse Dessau freut man sich sehr über das besondere Event in der Bauhausstadt.
2: Es ist uns wichtig oder es interessiert uns auch, was hier passiert. Und die Zukunft, das sind unsere Kinder und Jugendlichen. Und es ist eben wichtig, dass man das gesellschaftliche Leben hier ein bisschen bereichert. Und Sport ist natürlich ganz wichtig, weil es gibt ja so ein Sprichwort, nur in einem gesunden Körper wohnt ein gesunder Geist. Und Sport hat ganz viele Fähigkeiten, gerade auch der Mannschaftssport, was er bewegen kann. Also er bringt ihm diese Fairness, dieses Teamgefühl. Und über den Sport lernen die Kinder, sich zurechtzufinden und sich einzuordnen, nicht unterzuordnen, aber einzuordnen. Und das ist Schule fürs Leben.
0: Im Rahmen der Fairplay Soccer Tour wird aber nicht nur Fußball gespielt. Unity Ed bringt auch immer wieder verschiedenste Bildungsangebote in die Städte, in denen die Tour stattfindet.
1: Wir haben viele Projekttage in Schulen, die ja parallel laufen. Wir bieten momentan auch sehr, sehr viele Workshops an Partnerschulen. Wir waren heute am Filler, am Gymnasium, haben dort einen Workshop gemacht zum Thema finanzielle Allgemeinbildung. Auch das macht diese Kampagne so wertvoll, dass wir auch Bildungsarbeit machen. Und ich glaube, das hat sich immer mehr entwickelt. Und man hat in den letzten Jahren gesagt, wir haben viele Kinder dabei, die kommen immer wieder. Wir haben viele Eltern dabei, die kommen immer wieder. Und je nach Standort haben wir teilweise mal 100 Teams pro Projekttag. Wir haben dann manchmal auch nur 30 oder 40. Es hängt auch immer regional zusammen, aber die Tour ist eigentlich ein sehr, sehr großer Erfolg.
0: Vom 15. bis zum 19. Juli wird dann das Bundesfinale der Fairplay Soccer Tour im Rahmen des Community Festivals am Werbelinsee in Brandenburg stattfinden. Wer in Dessau sportlich und auch fair überzeugen konnte, hat die Chance, daran teilzunehmen. Rennradfahrer aus der Region haben sicherlich den 3. Mai bereits ganz dick im Kalender markiert. Und wenn nicht, sollten sie es unbedingt tun. Anhalt Sport und der Fahrradladen Radprofi Dessau laden an diesem Tag nämlich wieder zur traditionellen Rennradausfahrt rund um Dessau ein. Start ist ab 10 Uhr im Paul-Greifzu-Stadion.
3: Ja, ist ja die Rennradausfahrt, wie der Name sagt. Also mit Rennrädern ist immer wichtig zu wissen, dass also nicht mit normalen Fahrrädern würde das nicht gehen, weil das Tempo ist doch schon relativ anspruchsvoll. Also ein Rennrad und mit Helm ist auch Pflicht, um das gleich vorneweg zu sagen. Aber ist mittlerweile auch eine Traditionsveranstaltung. In den letzten Jahren hat sich entwickelt, stabiles Teilnehmerfeld. Von letzten Jahr waren es über 150 Teilnehmer, bei meist auch schönem Wetter. Eine Gemeinschaftsaktion von Anhalt Sport mit Radprofi und einigen weiteren Helfern. Und die Resonanz zeigt es eben, es macht sehr viel Spaß. Es gibt unterschiedliche Strecken, ein Radprofi ein wunderschönes Streckenprofil rausgesucht in Richtung Oranienbaum, Wörlitz, Gräfenhainichen. Sehr schöne Rundstrecke und Start und Ziel wird im Paul-Greifsow-Stadion sein. Und es ist dort für Versorgung ist vorhanden für die Fahrer, sowohl zum Beginn der Rundfahrt und dann am Ende können alle Teilnehmer was essen, was trinken, ein bisschen Musik, ein bisschen Unterhaltung. Also es ist auch eine nette Atmosphäre.
0: Zwei verschiedene Strecken durch den Flemming werden für die Fahrer angeboten. Eine etwas kleinere Runde über ca. 55 Kilometer und eine größere Runde über ca. 85 Kilometer. Dabei wird im Peloton gefahren, auf der großen 85 Kilometer Runde mit einer Durchschnittsgeschwindigkeit von 25 bis 27 km/h und auf der kleineren Runde 25 km/h im Schnitt. Sowohl für Rennradneulinge als auch für Experten ist die Ausfahrt geeignet.
3: Es ist sowohl die sportliche Herausforderung, diese Strecken zu meistern und sag mal, ein bisschen Kondition, ein bisschen radsportliche Fähigkeit muss man schon haben, drum halt die Rennräder, ist ja eine Rennradausfahrt. Aber man hat es, wie gesagt, gesehen, es hat den Teilnehmern sehr, sehr viel Spaß gemacht in den letzten Jahren und ist auch eine Breitensportveranstaltung, die, wie gesagt, eine schöne, lange Tradition hat in Dessau. Und wir freuen uns immer auf diese Zusammenarbeit und diese Rennradausfahrt ein Jahr zu gestalten im Mai. Teilnehmermeldungen sind immer noch möglich, Voranmeldungen bis kurz, ich glaube, zwei Tage vor dem Rennen, kostet 15 Euro. Man kann aber auch am Tage selber sich noch kurzfristig entscheiden und ins Stadion zu kommen, Paul-Greifsow-Stadion kommen und sich dort noch anmelden. Wir haben auch eine kleine Polizeieskorte aus dem Stadion, geht es dann links hoch Richtung Türten, also bis in die Stadtgrenze von Dessau werden wir von einer Polizeieskorte begleitet. Und unterwegs gibt es dann noch eine Versorgungsstation, wo schon nach ein paar gefahrenen Kilometern dann mal eine kurze Pause eingelegt wird und ein Käffchen getrunken wird oder Obst gegessen werden kann. Ja, und dann geht es weiter, wo sich dann später die Strecken trennen, einmal die lange Distanz und die kurze. Aber wie gesagt, es macht allen Teilnehmern sehr, sehr viel Spaß. Und wir freuen uns auf ein großes Teilnehmerfeld und die Damen und Herren und Sportfreunde werden viel Spaß haben.
0: Weitere Informationen zur diesjährigen Rennradausfahrt gibt es unter anhalt-sport.de. Hier findet man auch den Link zur Voranmeldung. Am 3. Mai besteht dann aber auch die Möglichkeit, sich ab 9 Uhr noch im Paul-Greifsow-Stadion anzumelden.

Hallo und herzlich willkommen zur neuesten Ausgabe von RBW Aktuell. Unter dem Motto Jung, bunt und innovativ lädt die Hochschule Anhalt vom 5. bis zum 7. Juni zu einem abwechslungsreichen Mitmachprogramm in die Bernburger Wachgasse ein. Eine der Stationen ist die Werkstatt Stadt und Landschaft gestalten, in der Besucher selbst aktiv werden können. Hier dreht sich alles um die Planung und Gestaltung lebendiger Freiräume. In vier Themenbereichen gibt es praktische Einblicke. Beim Entwurf entstehen erste Ideen klassisch mit Stift und Papier, unterstützt von Studierenden der Landschaftsarchitektur. Insgesamt präsentieren sich 10 Kreativwerkstätten entlang des Saaleufers. Sie geben Einblicke in verschiedene Fachbereiche der Hochschule, von der nachhaltigen Lebensmittelproduktion über Energiegewinnung bis hin zu digitalen biotechnologischen Prozessen und laden zum Mitmachen ein. Mehr Informationen gibt es auf www.hs-anhalt.de/sat26. Nach Jahren des Leerstandes wird in der Tolstoi-Allee in Bernburg wieder unterrichtet. Das ehemalige Schulgebäude wurde aufwendig saniert und dient jetzt als Ausweichstandort für die Förderschule Lebensweg. Wie der aktuelle Stand ist,

0: ist und wann alle Klassen umziehen können. Wir waren bei einem Rundgang vor Ort.
1: Nach Jahren des Leerstands ist in der Tolstoi-Allee in Bernburg wieder Leben eingekehrt. Wo lange Zeit kein Unterricht mehr stattfand, lernen seit Februar wieder Schülerinnen und Schüler der Förderschule Lebensweg. Das Gebäude wurde vom Salzlandkreis umfassend saniert und dient aktuell als Ausweichstandort, während am Hauptstandort weitergebaut wird. Ganz abgeschlossen sind die Arbeiten allerdings noch nicht. In einigen Bereichen wird weiterhin gebaut, modernisiert und angepasst. Beim Rundgang in der vergangenen Woche hat sich Landrat Markus Bauer gemeinsam mit der Schulleitung ein Bild vom aktuellen Stand gemacht.
2: Also ich sag mal, es ist natürlich eine echt moderne, in so einem alten Objekt, wo man so ein bisschen Nostalgie verspürt. Manche Baumittel sind noch ehemalige Holzgeländer, eine alte Holztür, die wirklich im Bestand total schick noch ist und überhaupt nicht an Zeit verloren hat. Und dann neue Baumaterialien, oder jetzt stehen wir hier in der Aula, total schick geworden, mit der Liebe zum Detail. Aber auf der anderen Seite auch ein Kunstwerk erhalten. Und das sind so bestimmte Sachen, wo ich sage, genau da macht es sich aus, wo man Fingerspitzengefühl aufzeigt, wie geht man mit kommunalen Mitteln, mit Finanzmitteln um.
1: Ein Ansatz, der nicht nur Kosten spart, sondern auch den Charakter des Gebäudes erhält. Gleichzeitig stellte die Sanierung die Verantwortlichen vor Herausforderungen, vor allem wegen der vorhandenen Bausubstanz.
2: Also hier sprechen wir von belasteten Baumaterialien, die müssten saniert werden, die müssten entsorgt werden. Also erstmal muss das Ganze entkernt werden, aufgearbeitet werden und dann sind wir natürlich an die Renovierung gegangen, Aufarbeitung der ganzen Sachen. Also das ist schon langwierig und wir sind ja noch dabei. Ich habe mir heute den Bauabschnitt angeguckt, den ersten Bauabschnitt, aber es ist natürlich für die Förderschule und die zukünftige Unterbringung von Kindern hier ein riesen Quantensprung.
1: Trotz dieser aufwendigen Vorarbeiten läuft der Schulbetrieb inzwischen stabil. Mehrere Klassen sind bereits eingezogen und weitere sollen folgen.
3: Ja, geplant ist, dass praktisch zu den Sommerferien weitere 11 Klassen umziehen. Es sind ja mittlerweile schon 7 Klassen, die hier unterrichtet werden. Dann wird der Hauptstandort praktisch erweitert. Baumziel ist ja bis Ende 27 und dann erfolgt 28 höchstwahrscheinlich nachher wieder der Rückzug von der Außenstelle hier. Und letztendlich finden wir ja helle Klassenräume, ausreichende Klassenräume vor. Wir haben eine wunderschöne Aula, die wir für Veranstaltungen, für Elternveranstaltungen, Schulveranstaltungen nutzen können und gleichzeitig auch als Speiseraum. Das sind einfach Räumlichkeiten, die wir jetzt auch bei uns am Hauptstandort gar nicht haben.
1: Gerade an einer Förderschule sind die Anforderungen an Räume besonders hoch. Neben klassischen Klassenzimmern braucht es flexible Lösungen, individuelle Rückzugsorte und eine Umgebung, die sich an die Bedürfnisse der Kinder anpasst.
3: Unsere Schüler, die haben ja nicht den klassischen Unterrichtsalltag, wie sich den meisten Menschen das so vorstellen. Wir beginnen ja ganz anders und haben auch ganz andere Unterrichtsfächer. Und wir arbeiten ja auch den Stufen Grundstufe, Mittelstufe, Berufsschulstufe. Und so rüsten sich auch die Fächer aus. Und unsere Schüler haben eben auch ganz besondere Bedarfe innerhalb des Unterrichtstages. Also da spielt Hygiene eine Rolle, Selbstversorgung eine große Rolle. Die werden vor allem in lebenspraktischen Dingen unterrichtet und dazu braucht man eben auch Räumlichkeiten.
1: Mit der schrittweisen Inbetriebnahme des Standorts in der Tolstoi-Allee schafft der Salzlandkreis zusätzliche Kapazitäten und bessere Bedingungen für den Unterricht. Bis alle Klassen vollständig umgezogen sind, wird aber weiter gebaut, parallel zum laufenden Schulbetrieb.
0: Am 6. Mai veranstaltet das Polizeirevier Anhalt-Bitterfeld ab 14 Uhr eine öffentliche Versteigerung. Veräußert werden sichergestellte Gegenstände, die bisher nicht von ihren Eigentümern abgeholt wurden. Zum Angebot zählen insgesamt 13 Fahrräder. Außerdem kommen 3 E-Scooter, ein Mopedrahmen der Marke Simson, ein Zweirad vom Typ Simson S51, ein Akkuschrauber sowie weitere Werkzeuge unter den Hammer. Sämtliche Gegenstände sind gebraucht und weisen entsprechende Gebrauchsspuren sowie mögliche Beschädigungen auf. Die Versteigerungsliste können im Besucherbereich der Dienststelle eingesehen werden. eine Besichtigung der angebotenen Artikel ist am Veranstaltungstag bereits ab 13 Uhr möglich. Die Ausgabe der ersteigerten Gegenstände erfolgt ausschließlich gegen sofortige Barzahlung. Eine Zahlung mit der Karte ist nicht vorgesehen. In der Salzland-Sporthalle herrscht erneut ausgelassene Stimmung. Ein klares Zeichen dafür, dass der HV Rot-Weiß Staßfurt zum Heimspiel geladen hatte. Am 25. April war der SV Grün-Weiß Wittenberg-Piesteritz zu Gast. Die Mannschaft in den grünen Trikots reiste mit dem festen Vorsatz an, ihre Erfolgsserie fortzusetzen. Noch vor dem Anpfiff gab es zudem Neuigkeiten aus Staßfurt. Mehrere Spieler verlängerten ihre Verträge.
4: In der Salzland-Sporthalle wurde es wieder laut. Das kann nur eines bedeuten. Ein Heimspiel für den HV Rot-Weiß Staßfurt stand auf dem Programm. Am 25. April wurde der SV Grün-Weiß Wittenberg-Piesteritz empfangen. Die Jungs in Grün kommen mit dem Ziel, ihre Siegesserie weiter auszubauen. Doch vor Beginn des Spiels verkündigte Staßfurt noch kurz Vertragsverlängerung ihrer Mannschaft. Dazu gehörten Standhardt, Kleiner Damm, Geckert, Kluge und Schliever. Wir steigen direkt nach dem Einpfiff in das Spiel ein und Hähnel eröffnet die Partie. Wirft über die Defensive der Wittenberger ins Eck. Doch wie es beim Handball so ist, dauert es nicht lange, bis sich die Jungs in Grün revanchieren. Hier geht der Ball mit Tempo an Pavelcek. Die Lücke wird genutzt und das 1:1 fällt. In der dritten dann eine 2-Minuten-Strafe auch für Pavelcek. Der HV Rot-Weiß nutzt die Unterzahl des Gegners aus. Heske und Kluge schaffen jeweils ein Tor und ziehen den Spielstand somit auf 4:2 in der vierten Spielminute. Kurz darauf folgen noch mehrere kleine Toreserien, jedoch mit wenig Gegentoren von Seiten der Wittenberger. Das Resultat daraus zeigt sich schon in der achten Spielminute. Mit 7:3 auf der Tafel ruft der SV Grün-Weiß eine Auszeit ein. Doch verwegens. Bis zur 21. Spielminute wird der Abstand zwischen den Teams weiter von Staßfurt aufgezogen. 14:18 auf der Tafel. Langsam sieht es böse für Wittenberg aus. Doch Grün-Weiß Wittenberg-Piesteritz fängt sich wieder. Von der 22. bis zur 25. Spielminute fallen 4 Tore für die Lutherstädter ohne Unterbrechung. Das letzte dieser Serie macht Gelehrt. Läuft links durch und ballert ihn ohne Probleme rein. Der Rest der ersten Hälfte verläuft ausgeglichen. Das Abschlusstor wieder Gelehrt, doch diesmal mit nur ein paar Sekunden auf der Uhr, wirft von der Mittellinie und erzielt das 17:15 für Grün-Weiß. In der zweiten Hälfte wird das Spiel relativ ausgeglichen fortgeführt. In der 40. Spielminute kommt Gelehrt jedoch gegen den Wurfarm von Jeschinski. Die Richter pfeifen ab und Gelehrt bekommt einen Platzverweis. 4 Minuten später, Hoffnung für die Fans von Wittenberg. Herning zieht durch die Mitte und erzielt das 26:25. Die Chance, endlich wieder die Führung zu übernehmen. Mit aller Macht versucht Wittenberg, dem Rot-Weiß die Führung wegzureißen. Die Staßfurter hingegen wollen Distanz, um ihren Sieg abzusichern. Doch in den letzten 8 Minuten setzt sich Staßfurt schlussendlich durch. Das Torverhältnis spiegelt den Anfang der Partie wider und der Abstand wird nicht mehr einholbar für die Wittenberger. Malvin Heske macht das Abschlusstor. 36:32 steht auf der Tafel. Und wir begeben uns runter aufs Feld für die Spieleinschätzung der beiden Trainer.
5: Gutes Pferd springt nur so hoch, wie es muss. Wäre eine Redewendung, der wir uns bedienen könnten. Das wäre aber dem Spiel nicht gerecht gewesen. Wir haben heute, glaube ich, gesehen, dass zwei Mannschaften gespielt haben, die körperlich auch ein bisschen am Rande dessen sind, was belastungstechnisch jetzt geht. Wir hatten einiges an Ausfällen vor und während des Spiels tatsächlich. Von daher bin ich froh, dass wir das Spiel gezogen haben. Und am Ende zählen für uns die 2 Punkte, damit es auch im Rahmen dessen mit den Vertragsverlängerungen und dem Stimmungsbild, den wir aktuell in Staßfurt mit haben, auch, wie gesagt, das Ganze abrundet. Wir haben noch ein Auswärtsspiel, schwierig, in Pörner. Wir haben das letzte Heimspiel, wo wir einige Verabschiedungen gegen USV Halle mit haben. Wir haben dementsprechend noch 4 Punkte zu holen. Das ist auch das Ziel. Tabellarisch kann man sicherlich zwischen 4 und 8 mit landen. Am Ende geht es darum, jedes Spiel für sich einzeln zu betrachten, Spielzeit nochmal zu verteilen und einfach Schritt für Schritt voranzugehen und dessen tun wir uns gerade ganz gut.
6: Ja, also wir haben Anfang komplett verschlafen. Wir lassen da Stassfurt auf 3-4 Tore weggehen. Da muss ich schon die erste Halbzeit

0: Auszeit nehmen und die Jungs so ein bisschen um wach zu kriegen. Das haben wir relativ gut hingekriegt noch zur Halbzeitpause. Wir haben nochmal in der Kabine dann in Halbzeit besprochen, was wir alles verbessern müssen. Weil ja, also wir haben zu viele einfache Tore bekommen, wo ich mir denke, aber dass das nicht an der offensiven Abwehr lag. Wir waren einfach nicht alle mit Kopf richtig da. Ja, in so einer Abwehr passiert das halt, dass man auch einfache Tore bekommt. Aber es war heute viel zu viel und vorne wieder ein paar Sachen, die wir liegen lassen, hundertprozentige Chancen und dann, ja, Staswo hat verdient gewonnen. Wir haben uns erhofft, so ein bisschen mehr Ballgewinne. Das hat Staswo leider clever gespielt. Ja, also, da kam noch die rote Karte. Ich fand manche Aktionen, wo wir 2 Minuten Strafe bekommen, passiert auf unserer Seite 2-mal das Gleiche und das wird nicht mal bestraft. Fast gar nicht mal Freiwurf gepfiffen. Das ist, also man konnte sich nicht so richtig anstellen auf die Linie, aber da will ich jetzt nicht gar nicht meckern. Wir sollten einfach unsere Sachen reinmachen und 2, 3 Bälle mehr abfangen und dann sah das vielleicht anders aus.
1: Für die Staswoter steht schon fest, dass sie in der Liga bleiben. Anders für die Wittenberger. Hier kann noch alles passieren. Die letzten beiden Spiele werden hier also von großer Bedeutung sein. Gegen den SV Anhalt Bernburg oder die zweite des THSV Eisenach muss gesiegt werden. Sonst liegt es in der Hand des Schicksals, ob der SV Grün-Weiß Wittenberg-Piesteritz die Liga halten kann.
2: Vom 5. bis zum 10. Mai lädt das Inklusion-Netz Staswort zu einer Aktionswoche ein, die Begegnung und Teilhabe in den Mittelpunkt stellt. Ziel ist es, Menschen mit und ohne Beeinträchtigungen zusammenzubringen und Inklusion im Alltag sichtbar zu machen. Zum Auftakt am 5. Mai wird in Ölnitz der Baum der Inklusion 2026 gepflanzt, begleitet von einem bunten Programm für alle Interessierten. Den Abschluss bildet am 10. Mai eine öffentliche Radtour durch Staswort. Start ist um 10 Uhr am Stadtsee. Neben einer geführten Strecke mit historischen Einblicken gibt es zum Ausklang ein gemeinsames Beisammensein im Tiergarten. Unterstützt werden die Aktionstage von zahlreichen regionalen Partnern und Förderern. Und das waren sie, die aktuellen Nachrichten hier bei RBW aktuell. Wir schauen jetzt noch auf den Wetterbericht und den Meldungen aus der Region. Wir sehen uns dann am Montag wieder mit den aktuellsten Nachrichten. Bis dahin haben Sie eine schöne Zeit und auf Wiedersehen.
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4: 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Mai wartet ein echtes Highlight für alle Fußballliebhaber im Bitterfelder Sportpark Süd. 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Das absolute Highlight bietet das Spiel unserer Traditionsmannschaft gegen die Legendenelf vom FC Kaisers Jena. Geleitet wird die Partie vom ehemaligen FIFA-Schiedsrichter Bernd Heinemann. Es wird an dem Tag ein reichhaltiges Rahmenprogramm für Jung und Alt geben. Das Spiel der Traditionsmannschaft wird um 18.30 Uhr angepfiffen. Ab 16 Uhr öffnet das Stadion seine Pforten für Zuschauer. Tickets gibt's bereits im Vorverkauf für 4 Euro. Am Tag der Veranstaltung gibt es eine Tageskasse Tickets für 6 Euro. Kommt vorbei und macht den Sportpark voll.
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6: Morgen wird es mit 26 Grad sommerlich warm. Damit steigen die Temperaturen um etwa 4 Grad im Vergleich zum Vortag. Die Sonne scheint erneut satte 15 Stunden lang und sorgt für strahlend schönes Wetter, begleitet von einer leisen Südostbrise. Am Sonntag klettern die Werte sogar auf heiße 28 Grad bei viel Sonnenschein, bevor in der nächsten Woche die Temperaturen wieder sinken und Regen aufzieht.

0: Anlässlich des Europäischen Protesttages für die Rechte von Menschen mit Behinderung, der Anfang Mai stattfindet, wird auch in diesem Jahr wieder der Begegnungstag unter dem Motto Gemeinsam erleben veranstaltet. Am 7. Mai sind Menschen mit und ohne Einschränkungen eingeladen, sich kennenzulernen und voneinander zu lernen.
1: Wir freuen uns auch, dass es natürlich nicht nur 11 Infostände geben wird mit verschiedenen Partnern, sondern wir werden das Ganze auch mit ein paar kulturellen Beiträgen umrahmen. Wir freuen uns besonders, dass unsere Regenbogenschule mit einem kleinen Kulturbeitrag dabei sein wird. Der Chor der Regenbogenschule wird auftreten und auch die Akrobatikgruppe kommt. Wie schon im vorigen Jahr war die Diakonie mit ihrer Tanzgruppe dabei. Die werden ihren Auftritt auch in diesem Jahr wiederholen. Das freut mich besonders, auch wenn wir die Gegebenheiten dieses Jahr ein bisschen anders haben als letztes Jahr im Stadtpark. An allen Infoständen wird es natürlich auch noch kleine Aktivitäten geben. Als Beispiel der Behindertenverband wird dort eine Bastelstrecke bzw. Kinderschwingstand mitbringen. Dann bei der Lebenshilfe Rosslau wird man dann Becher stapeln können, beispielsweise an seine eigene Geschicklichkeit unter Beweis stellen.
0: Auch einen Studentenbereich wird es wieder geben. Im ehemaligen P1, der früheren Bar, wird dieser eingerichtet. Ein wichtiger Rückzugsort an einem solchen Tag.
1: Das ist ein Bereich für Menschen. Es gibt ja auch Erkrankungen, die nicht sichtbar sind. Es gibt neurodivergente Erkrankungen. Das sind Menschen, die an einer Reizüberflutung ganz anders als wir leiden und die dann irgendwann mal in all dem Trubel, der bei einer Veranstaltung zwangsläufig entsteht, einen ruhigen Ort für sich brauchen, ganz alleine zum Abschalten. Das hat sich im letzten Jahr bei der Veranstaltung schon gut bewährt. Es ist auch gut genutzt worden. Und deswegen haben wir gesagt, wir nehmen das mit in die neue Veranstaltung im Rathausinnenhof.
0: Der Begegnungstag wird vom Beirat für Menschen mit Behinderung gemeinsam mit der Stadt Dessau organisiert und erfährt dabei viel Unterstützung, ohne die eine Umsetzung nicht möglich wäre.
1: Aus dem Vorjahr hatten wir ja schon ganz tolle Partner gewonnen, die auch dieses Jahr wieder dabei sind. So zum Beispiel der Behindertenverband, Dessau e.V., die Lebenshilfe Dessau, die Lebenshilfe Rosslau, die ASG. Und wir haben aber es geschafft, auch neue Partner für die Infostände und die Zusammenarbeit zu finden, weil es vielen in der Stadt auch aus den Erfahrungen vom Vorjahr ein wichtiges Anliegen ist, dass es einen Tag gibt, wo Menschen zusammenkommen können, mit Behinderung, ohne Behinderung, miteinander ins Gespräch kommen und schauen, wie kann man gemeinsam die Teilhabe am Alltag und auch in speziellen Situationen erreichen und erleichtern.
0: Auf dem Programm steht einiges. Auch für das leibliche Wohl ist gesorgt, mit Waffeln und Kaffee. Für Behindertenbeauftragte Daniela Koppe gibt es außerdem ein persönliches Highlight.
1: Freuen tue ich mich auch besonders über den Infostand von unserem Jugendamt Bereich Frühe Hilfen. Die werden unter anderem auch zeigen Massage für Kinder, ja, was zur Entspannung und auch für die Gesundheit gut ist. Und das ist ja immer ein Anlass, dass man vielleicht selber was dazulernen kann.
0: Von 14 bis 17 Uhr besteht am 7. Mai im Rathaus Innenhof also die Möglichkeit, sich zu informieren und auszutauschen. Die Hoffnung ist, dass dieses Angebot gut genutzt wird und ein gelungener gemeinsamer Nachmittag entsteht, ganz im Sinne von gemeinsam erleben.
2: Der respektvolle und faire Umgang miteinander stand am 23. April in der Anhalt Arena im Vordergrund. Hier fand die Sparkassen Fairplay Soccer Tour 2026 statt. Das Fußballhallenturnier wird seit 2001 jährlich ausgetragen und ist zu einem der größten sportpädagogischen Projekte Deutschlands herangewachsen. Mittlerweile begeistert man jedes Jahr 20.000 Kinder, Jugendliche und junge Erwachsene. Auch die Bauhausstadt nimmt schon seit mehreren Jahren teil. Die Sparkasse stellt das Event zusammen mit dem gemeinnützigen Verein Unity Ed auf die Beine. Fairplay-Botschafter des Vereins ist Champions League-Sieger René Tretschok, der auch in Dessau die Kinder und Jugendlichen begrüßte und über die Besonderheiten der Fairplay-Soccer-Tour sprach.
3: Ja, das ist ganz schnell zusammengefasst, weil bei uns gibt es nicht nur eine sportliche Bewertung, sondern auch eine Fairplay-Bewertung. Das heißt, jede Mannschaft startet immer mit 6 Fairplay-Punkten vor jedem Spiel. Und je nachdem, wie man sich vor und während des Spiels verhält, kann es dazu Abzügen kommen. Und bei dem Turnier ist es so, dass wir die 3 sportlich fairsten Teams auszeichnen und die 3 fairsten Teams. Und diese Teams können dann sich auch qualifizieren für das große Bundesfinale Mitte Juli am Werbelinsee.
2: Um 14 Uhr startete das Turnier in Dessau mit den 8- bis 10-Jährigen und den 11- bis 13-Jährigen. Später traten dann noch die 14- bis 17-Jährigen sowie Kicker über 18 Jahre gegeneinander an. Der Fairplay-Ansatz war bei jeder Partie präsent. Für die Veranstalter ist Fairplay mehr als nur eine leere Phrase.
3: Fußball ist eine Mannschaftssportart und Fußball hat man, weil ich selber auch mal Fußballprofi war, hat man natürlich dann in der Erfahrung, dass man nur gemeinschaftlich gewinnen kann. Und da ist ganz wichtig, dass man Werte umsetzt wie Fairplay, Respekt. Und ich glaube, das ist bei der Tour von vornherein immer für uns sehr, sehr wichtig gewesen, nicht nur das Ergebnis zu sehen, sondern auch das faire und respektvolle Miteinander. Und wenn man sieht, dass viele Fairplay-Sieger und Siegerinnen im Fußball, im normalen Turnierverlauf sportlich eigentlich gar keine Chance haben, aber durch ihr Verhalten sich halt auch weiter qualifizieren können, ist das halt ein Alleinstellungsmerkmal von dieser Kampagne.
2: Möglich ist das Fairplay-Turnier nur durch starke Partner, wie unter anderem auch Anhalt Sport. Seit vielen Jahren ist die Sparkasse einer der Hauptsponsoren der Tour. Auch von Seiten der Stadtsparkasse Dessau freut man sich sehr über das besondere Event in der Bauhausstadt.
4: Es ist uns wichtig oder es interessiert uns auch, was hier passiert. Und die Zukunft, das sind unsere Kinder und Jugendlichen. Und es ist eben wichtig, dass man das gesellschaftliche Leben hier ein bisschen bereichert. Und Sport ist natürlich ganz wichtig, weil es gibt ja so ein Sprichwort, nur in einem gesunden Körper wohnt ein gesunder Geist. Und Sport hat ganz viele Fähigkeiten, gerade auch der Mannschaftssport, was er bewegen kann. Also er bringt ihm diese Fairness, dieses Teamgefühl. Und über den Sport lernen die Kinder, sich zurechtzufinden und sich einzuordnen, nicht unterzuordnen, aber einzuordnen. Und das ist Schule fürs Leben.
2: Im Rahmen der Fairplay Soccer Tour wird aber nicht nur Fußball gespielt. Unity Ed bringt auch immer wieder verschiedenste Bildungsangebote in die Städte, in denen die Tour stattfindet.
3: Wir haben viele Projekttage in Schulen, die ja parallel laufen. Wir bieten momentan auch sehr, sehr viele Workshops an Partnerschulen. Wir waren heute am Villa, am Gymnasium, haben dort einen Workshop gemacht zum Thema finanzielle Allgemeinbildung. Auch das macht diese Kampagne so wertvoll, dass wir auch Bildungsarbeit machen. Und ich glaube, das hat sich immer mehr entwickelt. Und man hat in den letzten Jahren gesagt, wir haben viele Kinder dabei, die kommen immer wieder. Wir haben viele Eltern dabei, die kommen immer wieder. Und je nach Standort haben wir teilweise mal 100 Teams pro Projekttag. Wir haben dann manchmal auch nur 30 oder 40. Es hängt auch immer regional zusammen, aber die Tour ist eigentlich ein sehr, sehr großer Erfolg.
2: Vom 15. bis zum 19. Juli wird dann das Bundesfinale der Fairplay Soccer Tour im Rahmen des Community Festivals am Werbelinsee in Brandenburg stattfinden. Wer in Dessau sportlich und auch fair überzeugen konnte, hat die Chance, daran teilzunehmen. Rennradfahrer aus der Region haben sicherlich den 3. Mai bereits ganz dick im Kalender markiert. Und wenn nicht, sollten sie es unbedingt tun. Anhalt Sport und der Fahrradladen Radprofi Dessau laden an diesem Tag nämlich wieder zur traditionellen Rennradausfahrt rund um Dessau ein. Start ist ab 10 Uhr im Paul-Greifzu-Stadion.
5: Ja, ist ja die Rennradausfahrt, wie der Name sagt. Also mit Rennrädern ist immer wichtig zu wissen, dass also nicht mit normalen Fahrrädern würde das nicht gehen, weil das Tempo ist doch schon relativ anspruchsvoll. Also ein Rennrad und mit Helm ist auch Pflicht, um das gleich vorneweg zu sagen. Aber ist mittlerweile auch eine Traditionsveranstaltung. In den letzten Jahren hat sich entwickelt, stabiles Teilnehmerfeld. Von letzten Jahr waren es über 150 Teilnehmer, bei meist auch schönem Wetter. Eine Gemeinschaftsaktion von Anhalt Sport mit Radprofi und einigen weiteren Helfern. Und die Resonanz zeigt es eben, es macht sehr viel Spaß. Es gibt unterschiedliche Strecken, hat Radprofi ein wunderschönes Streckenprofil rausgesucht in Richtung Oranienbaum.

0: Wörlitz, Gräfenhainichen, sehr schöne Rundstrecke, und Start und Ziel wird im Paul-Greifsow-Stadion sein. Und es ist dort für Versorgung ist vorhanden für die Fahrer, sowohl zum Beginn der Rundfahrt, und dann am Ende können alle Teilnehmer was essen, was trinken, ein bisschen Musik, ein bisschen Unterhaltung. Also es ist auch eine nette Atmosphäre.
1: Zwei verschiedene Strecken durch den Flemming werden für die Fahrer angeboten. Eine etwas kleinere Runde über ca. 55 Kilometer und eine größere Runde über ca. 85 Kilometer. Dabei wird im Peloton gefahren, auf der großen 85 Kilometer Runde mit einer Durchschnittsgeschwindigkeit von 25 bis 27 km/h und auf der kleineren Runde 25 km/h im Schnitt. Sowohl für Rennradneulinge als auch für Experten ist die Ausfahrt geeignet.
0: Es ist sowohl die sportliche Herausforderung, diese Strecken zu meistern, und sag mal, ein bisschen Kondition, ein bisschen radsportliche Fähigkeit muss man schon haben, drum halt die Rennräder, ist ja eine Rennradausfahrt. Aber man hat es, wie gesagt, gesehen, es hat den Teilnehmern sehr, sehr viel Spaß gemacht in den letzten Jahren, und es ist auch eine Breitensportveranstaltung, die, wie gesagt, eine schöne, lange Tradition hat in Dessau. Und wir freuen uns immer auf diese Zusammenarbeit und diese Rennradausfahrt ein Jahr zu gestalten im Mai. Teilnehmermeldungen sind immer noch möglich, Voranmeldungen bis kurz, ich glaube, 2 Tage vor dem Rennen, kostet 15 Euro. Man kann aber auch am Tage selber sich noch kurzfristig entscheiden und ins Stadion zu kommen, ins Stadion, Paul-Greifsow-Stadion kommen und sich dort noch anmelden. Wir haben auch eine kleine Polizeieskorte aus dem Stadion, geht es dann links hoch Richtung Türten, also bis an die Stadtgrenze von Dessau, werden wir von einer Polizeieskorte begleitet. Und unterwegs gibt es dann noch eine Versorgungsstation, wo schon nach ein paar gefahrenen Kilometern dann mal eine kurze Pause eingelegt wird und ein Käffchen getrunken wird oder Obst gegessen werden kann. Ja, und dann geht es weiter, wo sich dann später die Strecken trennen, einmal die lange Distanz und die kurze. Aber wie gesagt, es macht allen Teilnehmern sehr, sehr viel Spaß. Und wir freuen uns auf ein großes Teilnehmerfeld. Und die Damen und Herren und Sportfreunde werden viel Spaß haben.
1: Weitere Informationen zur diesjährigen Rennradausfahrt gibt es unter anhalt-sport.de. Hier findet man auch den Link zur Voranmeldung. Am 3. Mai besteht dann aber auch die Möglichkeit, sich ab 9 Uhr noch im Paul-Greifsow-Stadion anzumelden.

0: Hallo und herzlich willkommen zur neuesten Ausgabe von RBW Aktuell. Unter dem Motto Jung, bunt und innovativ lädt die Hochschule Anhalt vom 5. bis zum 7. Juni zu einem abwechslungsreichen Mitmachprogramm in die Bernburger Wachgasse ein. Eine der Stationen ist die Werkstatt Stadt und Landschaft gestalten, in der Besucher selbst aktiv werden können. Hier dreht sich alles um die Planung und Gestaltung lebendiger Freiräume. In vier Themenbereichen gibt es praktische Einblicke. Beim Entwurf entstehen erste Ideen klassisch mit Stift und Papier, unterstützt von Studierenden der Landschaftsarchitektur. Insgesamt präsentieren sich 10 Kreativwerkstätten entlang des Saaleufers. Sie geben Einblicke in verschiedene Fachbereiche der Hochschule, von der nachhaltigen Lebensmittelproduktion über Energiegewinnung bis hin zu digitalen biotechnologischen Prozessen und laden zum Mitmachen ein. Mehr Informationen gibt es auf www.hs-anhalt.de/sat26. Nach Jahren des Leerstandes wird in der Tolstoi-Allee in Bernburg wieder unterrichtet. Das ehemalige Schulgebäude wurde aufwendig saniert und dient jetzt als Ausweichstandort für die Förderschule Lebensweg. Wie der aktuelle Stand ist und wann alle Klassen umziehen können. Wir waren bei einem Rundgang vor Ort.
1: Nach Jahren des Leerstands ist in der Tolstoi-Allee in Bernburg wieder Leben eingekehrt. Wo lange Zeit kein Unterricht mehr stattfand, lernen seit Februar wieder Schülerinnen und Schüler der Förderschule Lebensweg. Das Gebäude wurde vom Salzlandkreis umfassend saniert und dient aktuell als Ausweichstandort, während am Hauptstandort weitergebaut wird. Ganz abgeschlossen sind die Arbeiten allerdings noch nicht. In einigen Bereichen wird weiterhin gebaut, modernisiert und angepasst. Beim Rundgang in der vergangenen Woche hat sich Landrat Markus Bauer gemeinsam mit der Schulleitung ein Bild vom aktuellen Stand gemacht.
2: Also ich sag mal, es ist natürlich eine echt moderne, in so einem alten Objekt, wo man so ein bisschen Nostalgie verspürt. Manche Baumittel sind noch ehemalige Holzgeländer, eine alte Holztür, die wirklich im Bestand total schick noch ist und überhaupt nicht an Zeit verloren hat. Und dann neue Baumaterialien, oder jetzt stehen wir hier in der Aula, total schick geworden, mit der Liebe zum Detail. Aber auf der anderen Seite auch ein Kunstwerk erhalten. Und das sind so bestimmte Sachen, wo ich sage, genau da macht es sich aus, wo man Fingerspitzengefühl aufzeigt, wie geht man mit kommunalen Mitteln, mit Finanzmitteln um.
1: Ein Ansatz, der nicht nur Kosten spart, sondern auch den Charakter des Gebäudes erhält. Gleichzeitig stellte die Sanierung die Verantwortlichen vor Herausforderungen, vor allem wegen der vorhandenen Bausubstanz.
2: Also hier sprechen wir von belasteten Baumaterialien, die müssten saniert werden, die müssten entsorgt werden. Also erstmal muss das Ganze entkernt werden, aufgearbeitet werden und dann sind wir natürlich an die Renovierung gegangen, Aufarbeitung der ganzen Sachen. Also das ist schon langwierig und wir sind ja noch dabei. Ich habe mir heute den Bauabschnitt angeguckt, den ersten Bauabschnitt, aber es ist natürlich für die Förderschule und die zukünftige Unterbringung von Kindern hier ein riesen Quantensprung.
1: Trotz dieser aufwendigen Vorarbeiten läuft der Schulbetrieb inzwischen stabil. Mehrere Klassen sind bereits eingezogen und weitere sollen folgen.
3: Ja, geplant ist, dass praktisch zu den Sommerferien weitere 11 Klassen umziehen. Es sind ja mittlerweile schon 7 Klassen, die hier unterrichtet werden. Dann wird der Hauptstandort praktisch erweitert. Baumziel ist ja bis Ende 27 und dann erfolgt 28 höchstwahrscheinlich nachher wieder der Rückzug von der Außenstelle hier. Und letztendlich finden wir ja helle Klassenräume, ausreichende Klassenräume vor. Wir haben eine wunderschöne Aula, die wir für Veranstaltungen, für Elternveranstaltungen, Schulveranstaltungen nutzen können und gleichzeitig auch als Speiseraum. Das sind einfach Räumlichkeiten, die wir jetzt auch bei uns am Hauptstandort gar nicht haben.
1: Gerade an einer Förderschule sind die Anforderungen an Räume besonders hoch. Neben klassischen Klassenzimmern braucht es flexible Lösungen, individuelle Rückzugsorte und eine Umgebung, die sich an die Bedürfnisse der Kinder anpasst.
3: Unsere Schüler, die haben ja nicht den klassischen Unterrichtsalltag, wie sich den meisten Menschen das so vorstellen. Wir beginnen ja ganz anders und haben auch ganz andere Unterrichtsfächer. Und wir arbeiten ja auch den Stufen Grundstufe, Mittelstufe und Berufsschulstufe. Und so richten sich auch die Fächer aus. Und unsere Schüler haben eben auch ganz besondere Bedarfe innerhalb des Unterrichtstages. Also da spielt Hygiene eine Rolle, Selbstversorgung eine große Rolle. Die werden vor allem in lebenspraktischen Dingen unterrichtet. Und dazu braucht man eben auch Räumlichkeiten.
1: Mit der schrittweisen Inbetriebnahme des Standorts in der Tolstoyallee schafft der Salzlandkreis zusätzliche Kapazitäten und bessere Bedingungen für den Unterricht. Bis alle Klassen vollständig umgezogen sind, wird aber weiter gebaut, parallel zum laufenden Schulbetrieb.
0: Am 6. Mai veranstaltet das Polizeirevier Anhalt-Bitterfeld ab 14 Uhr eine öffentliche Versteigerung. Veräußert werden sichergestellte Gegenstände, die bisher nicht von ihren Eigentümern abgeholt wurden. Zum Angebot zählen insgesamt 13 Fahrräder. Außerdem kommen 3 E-Scooter, ein Mopedrahmen der Marke Simson, ein Zweirad vom Typ Simson S51, ein Akkuschrauber sowie weitere Werkzeuge unter den Hammer. Sämtliche Gegenstände sind gebraucht und weisen entsprechende Gebrauchsspuren sowie mögliche Beschädigungen auf. Die Versteigerungsliste können im Besucherbereich der Dienststelle eingesehen werden. Eine Besichtigung der angebotenen Artikel ist am Veranstaltungstag bereits ab 13 Uhr möglich. Die Ausgabe der ersteigerten Gegenstände

0: erfolgt ausschließlich gegen sofortige Barzahlung. Eine Zahlung mit der Karte ist nicht vorgesehen. In der Salzland Sporthalle herrscht erneut ausgelassene Stimmung. Ein klares Zeichen dafür, dass der HV Rot-Weiß Staßfurt zum Heimspiel geladen hatte. Am 25. April war der SV Grün-Weiß Wittenberg-Piesteritz zu Gast. Die Mannschaft in den grünen Trikots reiste mit dem festen Vorsatz an, ihre Erfolgsserie fortzusetzen. Noch vor den Anpfiff gab es zudem Neuigkeiten aus Staßfurt. Mehrere Spieler verlängerten ihre Verträge.
1: In der Salzland-Sporthalle wurde es wieder laut. Das kann nur eines bedeuten. Ein Heimspiel für den HV Rot-Weiß Staßfurt stand auf dem Programm. Am 25. April wurde der SV Grün-Weiß-Wittenberg-Piesteritz empfangen. Die Jungs in Grün kommen mit dem Ziel, ihre Siegesserie weiter auszubauen. Doch vor Beginn des Spiels verkündigte Staßfurt noch kurz Vertragsverlängerung ihrer Mannschaft. Dazu gehörten Standhardt, Kleiner Damm, Geckert, Kluge und Schliever. Wir steigen direkt nach dem Einpfiff in das Spiel ein und Hähnel eröffnet die Partie, wirft über die Defensive der Wittenberger ins Eck. Doch wie es beim Handball so ist, dauert es nicht lange, bis sich die Jungs in Grün revanchieren. Hier geht der Ball mit Tempo an Pavelcek, die Lücke wird genutzt und das 1:1 fällt. In der dritten dann eine 2-Minuten-Strafe auch für Pavelcek.

0: nicht relevant.
1: Trotz dieser unerwarteten Schwierigkeiten schaffte das Volley Day es immer wieder auf den Füßen zu landen. Auch die Besucherinnen und Besucher bleiben diesem Bad treu.
2: Absolut wieder auf dem Niveau vor Ukraine-Krise, vor Covid, also sehr stabile Besucherzahlen, auch aus dem Umland kommen die Leute zu uns und da sind wir schon auch sehr froh drüber.
1: Trotz seiner langen Geschichte sieht das Volley Day immer noch wie neu aus. An der Technik und den Besuchern hat sich aber einiges verändert. Um mit diesen Veränderungen mitzuhalten, wird nun mit einer Fördersumme von über 9 Millionen Euro nun das Schwimmbad erweitert. Hierbei handelt es sich überwiegend um einen komplett neuen Außenbereich.
3: Und da kamen uns die Kohlestrukturförderungsprojekte total entgegen, denn wir haben das umgehend eingereicht und haben erreicht, dass wir einen Förderbescheid bekommen haben für das Vitalzentrum. Das Vitalzentrum selber besteht aus einem Leerschwimmbad mit verstellbarem Boden, sodass man die für verschiedenste Zwecke nutzen kann. Ergänzt durch eine Außensauna, eine große Außensauna mit Sanitäranlagen zusätzlichen für das Volley Day und mit Ruheräumen. Sodass da eigentlich neben dem bestehenden Volley Day ein in sich geschlossenes zweites System hier auf dem Gelände entsteht, das aber eine gute Ergänzung darstellen wird, was die Besucherzahlen betrifft.
1: Man wolle aufgrund des demografischen Wandels stärker auf die älteren Besucher eingehen und mehr Aktionen und Angebote für sie schaffen. Nach 3,5 Jahren Planung und Fördermittelbeschaffung kann nun endlich mit dem Bau angefangen werden. Dieser soll aber schon 2028 fertiggestellt werden. Für Besucherinnen und Besucher gibt es hierbei größtenteils keine Einschränkungen. Das Bad bleibt weiterhin geöffnet, nur im Außenbereich wird gebaut. Trotz den Blicken in Zukunft und Vergangenheit steht an diesem Tag der Spaß im Mittelpunkt. Zur Geburtstagsfeier hat sich das Volley Day Team viele besondere Aktionen ausgedacht. Ein aufblasbarer Parcours, ein Bodypainting-Wettbewerb und weitere Überraschungen warteten auf die Besucher. Das alles natürlich ohne weiteren Aufpreis. Alles Gute zum Geburtstag, Volley Day, und auf weitere gute 25 Jahre.
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1: Nach Köthen wurde in das Veranstaltungszentrum etwas informierende Stadtgeschichte gebracht. Im Rahmen der Sonderausstellung Gleichgeschaltet Köthen im Nationalsozialismus in den Museen im Schloss traf man sich um 16 Uhr zu einer Lesung über die historische Person Otto Böttcher. Er war Soldat aus der Zeit des Zweiten Weltkrieges und vermutliches Mitglied der NSDAP. Während seiner Zeit bei der Wehrmacht schrieb Böttcher viele Briefe an seine Frau Elsbeth, bis er nach seinem letzten vom 5. Januar 1943 verschwand.
2: Also Otto Böttcher ist 1908 geboren und 1914, als der Erste Weltkrieg begann, war er gerade noch 5 Jahre alt, wurde dann 6 und hat in seiner Kindheit und in seiner Jugend sehr harte gesellschaftliche Veränderungen erlebt. Also dazu gehört der Erste Weltkrieg, dazu gehören die Ergebnisse des Vertrags von Versailles, die ja auch letzten Endes von den Nationalsozialisten aufs Übelste instrumentalisiert wurden. Dazu gehört auch die Hyperinflation 1923, die viele Menschen um ihre Sprache kamen, wirklich um alles gebracht haben, was sie besaßen. Und dazu gehört dann natürlich ganz besonders auch die Weltwirtschaftskrise. Und als 1933 die Nationalsozialisten die Macht übernommen haben, da war Otto Böttcher 25 Jahre alt. Und er hatte wenig Arbeit, das wissen wir von den wenigen Arbeitsverträgen, die uns übermittelt wurden. Und er war seinen Briefen nach zu urteilen ein relativ einfacher Mann. Also er hat Bäcker gelernt und hat dann viele Jahre auch als Hilfsarbeiter gearbeitet, bis er dann bei den Junkers Motorenwerken in der Zweigstelle Köthen zum Karteiführer wurde. Das entspricht heute einer Fachkraft für Datenverarbeitung. 1935, im Oktober hat er geheiratet, im Januar 1936 kam schon seine Tochter Karin zur Welt, also relativ zeitig. Und an den Briefen lässt sich ein Stück weit erlesen, wie stark seine Desillusionierung eingesetzt hat, bis er dann schließlich vermisst wurde. Und wir können heute nicht sagen, ist er gefallen, ist er erfroren, ist er verhungert, ist er in Gefangenschaft geraten, das alles wissen wir nicht.
1: Der Inhalt der Papiere befasst sich nicht so wie erwartet von den Kampfhandlungen, sondern mehr um seine Gedanken und Gefühle. Er teilt seiner Frau per Post mit, wie sehr er seine Familie vermisst, was ihn gerade beschäftigt oder zu welchem Weltbild er steht. Dies gibt einen neuen Einblick in die Zeit des Nationalsozialismus in Deutschland. Bei der Lesung erzählt Christine Friedrich, Geschäftsführerin der Köthen Kultur und Marketing GmbH, über Otto Böttcher und berichtete über den Weg von den Briefen in das Museum. Zudem werden seine persönlichen Briefe von Schauspieler Roman Welzin aus dem Anhaltischen Theater Dessau vorgelesen. Der Eintritt war kostenfrei und jegliches Alter war willkommen.
2: Die Veranstaltung läuft im Rahmen der Ausstellung Gleichgeschaltet. Köthen im Nationalsozialismus, die derzeit noch im Schloss ist, noch bis 12. April. Und wir haben im Rahmen der Vorbereitung dieser Ausstellung 168 Briefe bekommen von der Enkelin Otto Böttchers, die wir zum Teil schon transkribiert haben. Und aus den Briefen Otto Böttchers wird vorgelesen. Und warum wird ihm vorgelesen? Weil er sich 1939 freiwillig zur Wehrmacht gemeldet hat und dann seiner Frau ganz regelmäßig geschrieben hat, aus der Ausbildung und später dann aus Frankreich und am Ende auch aus der Nähe von Stalingrad, wo er seit dem 5. Januar 1943 vermisst wurde.
1: Ottos Briefe hatte seine Enkelin behutsam im Besitz, bevor sie 2024 diese dann an das Museum übergab. Dort werden sie schon seit 2 Jahren sicher aufgehoben und für Gäste zur Schau gestellt. Wer also selber Interesse hat, kann vorbeikommen und die Exemplare selber begutachten. Im neuen Rathaus der Lutherstadt zog am 15. April eine neue Kunstausstellung ein. Rund 7 Monate lang sollen über 3 Etagen die Werke aus der gemeinsamen Ausstellung Kunstdialoge präsentiert werden. Künstlerin Elena Geseleva-Arendt und ihre 9 Schüler entwarfen die Arbeiten in der 4-jährigen Lerntätigkeit an der Kreisvolkhochschule Wittenberg und stellten sie so zum ersten Mal zur Schau. Sowohl waren eigene Werke der Künstlerin aus ihrer Serie Goldland bei der Ausstellung enthalten. In den Semestern wurden die Grundlagen der klassischen Kunstausbildung erarbeitet. So war die Präsentation von Modellzeichnungen, Stillleben, Farbtheorie und anderen Techniken wie Grafik, Aquarell und Acryl geprägt.
3: Eigentlich unsere Ausstellung zeigt mehr unsere Bilder, die in Unterrichtsstunden entstanden sind. Deswegen sind sie natürlich ganz unterschiedlich. Und diese Stufen, ja, erstmal selbst etwas zeichnen und dann vielleicht etwas kopieren. Wir haben solche immer welche Bilder kopiert von alten Meistern und dann in Impressionisten und Postimpressionisten, das finde ich sehr wichtig. Und deswegen sind sie natürlich ganz unterschiedlich. Und einige haben schon eigene Stil entwickelt. Das freut mich sehr und das habe ich nur jetzt entdeckt in dieser Ausstellung. Sonst konnte man das nicht sehen.
1: Künstlerin Geseleva Arendt führt ihr Studium von 1975 bis 1980 in St. Petersburg durch und ist Mitglied des Russischen Künstlerverbandes, der Deutschen Ex-Libris-Gesellschaft, des Künstlerverbandes Graz und des BBK Sachsen-Anhalt. Ihre Werke sind international ausgestellt und auch ausgezeichnet. Ihre Arbeiten hängen unter anderem in St. Petersburg oder im Frauenmuseum in Bonn. Außerdem war sie von 2021 bis 2025 Dozentin an der Kranach-Malschule und an der Kreisvolkhochschule Wittenberg. Ihre Schüler sind in unterschiedlichsten Bereichen aktiv, von Studiengängen wie Landschaftsarchitektur und Soziologie über die Arbeit in Workshops bis hin zu vielfältigen Tätigkeiten in anderen Kunstparten. Insgesamt sind die Künstler breit aufgestellt und in vielen Feldern vertreten.
3: Ich bin seit 2026 in Weißenfels, aber das ist nicht so weit, Gott sei Dank, von Wittenberg. Und deswegen komme ich immer wieder nach Wittenberg. Jetzt zum Beispiel auch für Projekte, die Stadt zeichnet, werde ich wieder da sein. Und auch mit meinen Schülerinnen, sie wollen unbedingt, dass ich weiter unterrichte und etwas sage und so weiter. Deswegen machen wir jetzt im Sommer auch Plenärkurs. Das heißt, wir treffen uns in Natur und zeichnen zusammen. Das wird auch ganz spannend.
1: Das bereits vergangene Projekt Eine Stadt zeichnet, Lutherstadt Wittenberg, war bereits in den vergangenen Jahren sehr erfolgreich und wurde zu einem beliebten Projekt. Das Ziel ist es, Bürger durch gemeinsames Zeichnen im Stadtraum zu verbinden und mehr Menschen für die Kunst zu begeistern.
3: Die Stadt zeichnet, finde ich, ganz großartig. Das ist wirklich eine ganz tolle Idee. Damit alle können kommen und egal wie sie zeichnen, wie Herr Assisi sagt, jeder Mensch kann lesen, schreiben und zeichnen können. Ja? Deswegen ist das sehr wichtig und eigentlich als Kinder, die Kinder alle zeichnen. Nur danach verlieren sie diese Fähigkeiten oder haben sie welche Hemmungen und denken, ach, ich kann nicht und so weiter. Und hier ist eine Möglichkeit, dann einfach so frei zeichnen, egal ob du gut zeichnest oder nicht. Immer zusammen mit anderen Leuten, mit so vielen Interessenten,

0: zu zeichnen, ist das großartig. Und noch dazu, so kriegen wir mehr Kunstszene, Kunstbühne. Das, wir kriegen mehr, wir Künstler, professionelle Künstler, mehr Zuschauer, mehr Interesse. Dass wir, die Leute dann gehen nicht nur einkaufen, sondern sie kommen auch in diese Ausstellungen. Ja? Hier ist jetzt kein Mensch da, ja? Aber vielleicht mit Stadtzeichnen, dann kommen sie auch hierher und schauen, was andere machen. Und vielleicht kriegen sie mehr Inspirationen. Und es wird dann eigene Leben viel, viel reicher. Das, diese geistliche Entwicklung, das finde ich sehr wichtig, besonders jetzt in unseren Zeiten.
1: Die Ausstellung im Neuen Rathaus kann bis zum 13. November 2026 bei den angegebenen Zeiten besucht werden. Die Flurgalerie ist von Montag bis Donnerstag von 9 bis 18 Uhr und am Freitag von 9 bis 13 Uhr für alle Gäste geöffnet. Der Eintritt ist kostenfrei.
2: Nach Jahren des Leerstands ist in der Tolstoi-Allee in Bernburg wieder Leben eingekehrt. Wo lange Zeit kein Unterricht mehr stattfand, lernen seit Februar wieder Schülerinnen und Schüler der Förderschule Lebensweg. Das Gebäude wurde vom Salzlandkreis umfassend saniert und dient aktuell als Ausweichstandort, während am Hauptstandort weitergebaut wird. Ganz abgeschlossen sind die Arbeiten allerdings noch nicht. In einigen Bereichen wird weiterhin gebaut, modernisiert und angepasst. Beim Rundgang in der vergangenen Woche hat sich Landrat Markus Bauer gemeinsam mit der Schulleitung ein Bild vom aktuellen Stand gemacht.
3: Also ich sag mal, es ist natürlich eine echt moderne, in so einem alten Objekt, wo man so ein bisschen Nostalgie verspürt. Manche Baumittel sind noch ehemalige Holzgeländer, eine alte Holztür, die wirklich im Bestand total schick noch ist und überhaupt nicht an Zeit verloren hat. Und dann neue Baumaterialien, oder jetzt stehen wir hier in der Aula, total schick geworden, mit der Liebe zum Detail. Aber auf der anderen Seite auch ein Kunstwerk erhalten. Und das sind so bestimmte Sachen, wo ich sage, genau da macht es sich aus, wo man Fingerspitzengefühl aufzeigt, wie geht man mit kommunalen Mitteln, mit Finanzmitteln um.
2: Ein Ansatz, der nicht nur Kosten spart, sondern auch den Charakter des Gebäudes erhält. Gleichzeitig stellte die Sanierung die Verantwortlichen vor Herausforderungen, vor allem wegen der vorhandenen Bausubstanz.
3: Also hier sprechen wir von belasteten Baumaterialien, die müssten saniert werden, die müssten entsorgt werden. Also erstmal müsste das Ganze entkernt werden, aufgearbeitet werden und dann sind wir natürlich an die Renovierung gegangen, Aufarbeitung der ganzen Sachen. Also das ist schon langwierig und wir sind ja noch dabei. Ich habe mir heute den Bauabschnitt angeguckt, den ersten Bauabschnitt, aber es ist natürlich für die Förderschule und die zukünftige Unterbringung von Kindern hier ein riesen Quantensprung.
2: Trotz dieser aufwendigen Vorarbeiten läuft der Schulbetrieb inzwischen stabil. Mehrere Klassen sind bereits eingezogen und weitere sollen folgen.
4: Ja, geplant ist, dass praktisch zu den Sommerferien weitere 11 Klassen umziehen. Es sind ja mittlerweile schon 7 Klassen, die hier unterrichtet werden. Dann wird der Hauptstandort praktisch erweitert. Baumziel ist ja bis Ende 27 und dann erfolgt 28 höchstwahrscheinlich nachher wieder der Rückzug von der Außenstelle hier. Und letztendlich finden wir ja helle Klassenräume, ausreichende Klassenräume vor. Wir haben eine wunderschöne Aula, die wir für Veranstaltungen, für Elternveranstaltungen, Schulveranstaltungen nutzen können und gleichzeitig auch als Speiseraum. Das sind einfach Räumlichkeiten, die wir jetzt auch bei uns am Hauptstandort gar nicht haben.
2: Gerade an einer Förderschule sind die Anforderungen an Räume besonders hoch. Neben klassischen Klassenzimmern braucht es flexible Lösungen, individuelle Rückzugsorte und eine Umgebung, die sich an die Bedürfnisse der Kinder anpasst.
4: Unsere Schüler, die haben ja nicht den klassischen Unterrichtsalltag, wie sich den meisten Menschen das so vorstellen. Wir beginnen ja ganz anders und haben auch ganz andere Unterrichtsfächer. Und wir arbeiten ja auch den Stufen Grundstufe, Mittelstufe und Hochschulstufe. Und so rüsten sich auch die Fächer aus. Und unsere Schüler haben eben auch ganz besondere Bedarfe innerhalb des Unterrichtstages. Also da spielt Hygiene eine Rolle, Selbstversorgung eine große Rolle. Die werden vor allem in lebenspraktischen Dingen unterrichtet. Und dazu braucht man eben auch Räumlichkeiten.

Mit der schrittweisen Inbetriebnahme des Standorts in der Tolstoyallee schafft der Salzlandkreis zusätzliche Kapazitäten und bessere Bedingungen für den Unterricht. Bis alle Klassen vollständig umgezogen sind, wird aber weiter gebaut, parallel zum laufenden Schulbetrieb.

0: zwei der Top-Teams aus der Verbandsliga Sachsen-Anhalt trafen am 24. April zum Derby-Spiel aufeinander. Im Jahnstadion empfing der 1. FC Bitterfeld-Wolfen den SV Dessau 05. In der Tabelle trennte die beiden vor der Partie nur ein Punkt. Die Hausherren konnten jedoch etwas selbstsicherer auftreten. Immerhin gewannen sie die letzten drei Spiele gegen die 05er. Und die Bivos sind hier auch zunächst präsenter und aktiver vom gegnerischen Tor. In der 14. Minute bekommt Paul Günther den Ball in guter Position, der Volley aber noch stark geblockt von Alex Soblowski. Kurz danach auch die Dessauer mal mit einem Vorstoß. Niklas Miet mit dem hohen Ball auf Elia Friebe. Der behauptet sich gut gegen mehrere Gegenspieler, wird aber auch nicht wirklich angegangen. Er kann in die Mitte passen, entscheidet sich aber für den Abschluss und der sitzt. Der Schuss aufs kurze Eck überrascht Tom Herrmann im Kasten der Bivos. Die Führung für die Jungs in den roten Trikots kommt hier etwas aus dem Nichts. Bereits das 24. Saisontor von Dessaus Topstürmer Friebe. Danach dann aber erst einmal wieder die Gastgeber am Drücker. Eine Ecke wird von Niklas Hardaschik auf Georg Böhme verlängert, der den Ball nicht aufs Tor kriegt. Riesenchance für den Ausgleich. Auch Sebastian Bark stand da noch einschussbereit neben Böhme. Wir befinden uns mittlerweile in der 30. Spielminute. Das Team von Per Rosemeyer versucht über die linke Außenseite. Sebastian Bark auf Kirilo Khalushin. Der hat viel Platz und einen guten Antritt. Der Pass in die Mitte. Martin Ludwig lässt durch und Tom Gründling netzt ein. Der Ausgleich für die Hausherren nach einer halben Stunde. Sonst passiert nicht mehr allzu viel Interessantes im ersten Durchgang. Und auch in der zweiten Hälfte bleibt die Begegnung relativ unaufgeregt. Die Bitterfeld-Wolfner hier und da mit einer Torannäherung. Jedoch wirklich gefährlich wird davon zunächst nichts. Bis in die 73. Minute. Hannes Erhardt steckt durch auf Martin Ludwig, dessen Schuss jedoch knapp am Tor vorbeigeht. Und auch gleich im Anschluss die 05er im Vorwärtsgang. Elia Friebe zu Tobias Berndt, der kann sich im Zweikampf durchsetzen und bringt den Ball in die Mitte auf Mika von Zansen, aber auch der 19-Jährige trifft das Tor knapp nicht. Riesenchancen für beide Teams. In der 80. Minute ein Freistoß für die Gäste. Elia Friebe tritt den, die Mauer der Bivos fälscht ab und der Ball zappelt im Netz. Mit etwas Glück hier der erneute Führungstreffer für die Mannschaft aus der Bauhausstadt. Für Friebe Ligator Nummer 25. Wahnsinn, was der für eine Saison spielt. Und der kann nicht nur Tore schießen, sondern auch vorbereiten. Nur drei Minuten später ein langer Ball auf Friebe. Der hat das Auge für Tobias Berndt in der Mitte. Die Hausherren können nicht richtig klären und Berndt erhöht auf 3:1 für Dessau. Ist das schon die Vorentscheidung? Die Gäste machen weiter Druck. Marcio Pellchen hat kurz vor Schluss noch den vierten Dessauer Treffer auf dem Fuß. Toller Schuss, das Aluminium rettet Bitterfeld-Wolfen. Die letzte Aktion dann noch von den Jungs in Blau. Der Schuss von Kirilo Khalushin, aber kein Problem für 05-Keeper Nico Becker. Und dann ist Schluss. Nach einer umkämpften Verbandsligapartie kann der SV Dessau 05 das Derby mit 3:1 für sich entscheiden.
1: Ja, es war ein durchwachsenes Spiel. Wir hatten ein bisschen weniger Ballbesitz. Aber ja, wir machen halt unsere Chancen. Das hat Bivo nicht so richtig geschafft. Da hatten wir erste Halbzeit ein bisschen Glück. Gehen dann einzeln in Führung. Die machen dann verdient das 1:1. Und dann ja, hat man nach ungefähr 60, 70 Minuten eine gute Fitness und haben dann auch das Spiel oder die drei Punkte mit nach Dessau genommen.
2: Wir kontrollieren vor allen Dingen die erste Halbzeit.

0: Wir waren gallier, wir waren griffiger, wir waren super drin von Anfang an im Spiel. Das auch kommt gefühlt das erste Mal über die Mittellinie, macht es 1-0. Das ist dann im Fußball so. Wir bleiben, und das war heute positiv, wir bleiben trotzdem bei unserer Idee, Fußball zu spielen. Wir kontrollieren das Spiel, wir haben den Sechserraum überragend bespielt, machen dann auch das verdiente 1-1. Ja, wir haben viel Platz im Zentrum gehabt. Ich glaube, in der letzten Instanz hätten wir es ein paar Mal besser ausspielen können. Dann wird es für das noch ein bisschen schwieriger. Und so haben wir bis zur Viererkette oder in den Zwischenraum gut kombiniert, aber sind dann nicht so immer durchgekommen, wie wir das wollten. Am Ende ist es dann, ja, bis zur 80. Minute bleibe ich dabei, sind wir die bessere Mannschaft. Es ist ein Freistoß. Für mich gibt es einen Spieler, der einen Unterschied gemacht hat, der die Rücknummer 18 gehabt. Und dann Glückwünsche nach Dessau. Wir waren nicht in der Lage, das Ergebnis positiv zu gestalten, obwohl wir in allen anderen Dingen meiner Meinung nach besser waren.
1: Für den SV Dessau 05 steht nun ein Heimspiel am 2. Mai gegen den VfB Merseburg auf dem Plan. Für den 1. FC Bitterfeld-Wolfen ist am 30. April gleich wieder Derbyzeit angesagt. Beim Stadtderby trifft man auf die SG Rot-Weiß-Thalheim. Anpfiff im Jahnstadion ist um 18.30 Uhr.
2: Wally Day wird 25. Wolfens Freizeitbad hatte am Wochenende ihr 25. Jubiläum und das musste natürlich auch gefeiert werden. Am Samstagvormittag versammelten sich Wegbegleiter des Schwimmbades, um einmal mehr auf die vergangenen Jahre zurückzublicken. Begonnen hat das Ganze aber sogar schon im vergangenen Jahrtausend, wie uns die ehemalige Oberbürgermeisterin Petra Wüst erzählt. Eigentlich war das Bad als Gemeinschaftsprojekt zwischen vielen verschiedenen Nachbarstädten geplant. Dazu kam es aber dank Schwierigkeiten in der Mittel- und Ortsfindung nicht. Trotzdem wollte man das Projekt unbedingt umsetzen.
3: Ja, man muss mal vielleicht ein bisschen in der Geschichte anfangen. Bitterfeld hatte ja drei Bäder. Das Stadtbad, dann damals die Volksschwimmhalle, jetzt Deininger oder damals auch schon der Name gewechselt und das sogenannte IG-Bad. Wolfen hatte das Aquabad, ja, die Badeanstalt von 1922, mit der Wende natürlich, alles konnte nicht mehr betrieben werden, also blieb bloß noch die Schwimmhalle Hans Deininger. Ja, nun hat Herr Born gesagt, das geht doch nicht. Wolfen hatte ja damals ganz viele Einwohner noch. Wir brauchen ein Bad. So, was machen wir jetzt? Ja, dann hat man versucht, über eine geförderte Maßnahme, ABM, und da ist ja die Brücke in Wolfen schon gebaut worden, die Eisenbahnbrücke mit so einer Maßnahme, was ja wunderbar geklappt hat. Also hat man gesagt, das versuchen wir jetzt. Es ist auch genehmigt worden mit 18 Millionen. Und man kann ja nur immer wieder sagen, die Zeit durfte nicht überzogen werden und das Geld durfte nicht überzogen werden. Und es hat geklappt. Also es hat alles gut geklappt, dass Wally D. konnte besetzt werden, die Bürger konnten hingehen und es war natürlich ein riesen Zuspruch, ja, weil man so ein Bad ja hier in der näheren Umgebung nicht hatte und es gab viele Besucher und alle fanden es gut. Dann hat man den Namen noch gesucht, der ja heute noch da ist, das Wolli-Dee. Die Bürger konnten mitmachen und konnten den Namen suchen. Also es war eine schöne, runde Sache.
2: Die Finanzierung durch ABM-Vergaben seien wohl für ein Schwimmbad in Deutschland einmalig. Es war also kein leichtes, so einen Ort zu erschaffen. Mit der Eröffnung hielten die Probleme jedoch leider nicht an. Erst in den letzten Jahren kam es zu einer zwischenzeitlichen Schließung, jedoch wegen äußeren Einflüssen.
4: Und dann kamen halt äußere Einflüsse wie die benannte Corona-Krise, wo viele Vorschriften auf uns natürlich zukamen, wo die Abstände eingehalten werden, Wasser und Co. Das hat natürlich Einbrüche dann erheblich entstehen lassen. Ging ja bis zum Schulschwimmen rein, dass wir es nicht durchführen konnten drüben und hier auch dann. Also das war schon wirklich eine schwierige Zeit. Ja, und dann unmittelbar folgte ja tatsächlich schon die Ukraine-Krise im Februar 2022. Und das Explodieren der Versorgerpreise und damit der Großhandelspreise haben natürlich auch erhebliche Einflüsse dann gehabt auf das Bäder hier. Wir haben über 50% Energiekosten hier im Bad. Das ist ja über 1 Million Euro. Pro Jahr kostet das und insofern auch Defizit 1 Million pro Jahr und das musste getragen werden und das explodierte natürlich in dem Zeitraum, wo die Energiekosten so enorm nach oben sprangen. Aber wir haben das gut abgefedert und sind jetzt auch langfristig eingekauft. Insofern ist jetzt die Iran-Krise bei uns nicht.

0: Geschichte relevant.
1: Trotz dieser unerwarteten Schwierigkeiten schaffte das Wally Day es immer wieder auf den Füßen zu landen. Auch die Besucherinnen und Besucher bleiben diesem Bad treu.
2: Absolut wieder auf dem Niveau vor Ukraine-Krise, vor Covid, also sehr stabile Besucherzahlen, auch aus dem Umland kommen die Leute zu uns und ja, da sind wir schon auch sehr froh drüber.
1: Trotz seiner langen Geschichte sieht das Wally Day immer noch wie neu aus. An der Technik und den Besuchern hat sich aber einiges verändert. Um mit diesen Veränderungen mitzuhalten, wird nun mit einer Fördersumme von über 9 Millionen Euro nun das Schwimmbad erweitert. Hierbei handelt es sich überwiegend um einen komplett neuen Außenbereich.
3: Und da kamen uns die Kohlestrukturförderungsprojekte total entgegen, denn wir haben das umgehend eingereicht und haben erreicht, dass wir einen Förderbescheid bekommen haben für das Vitalzentrum. Das Vitalzentrum selber besteht aus einem Leerschwimmbad mit verstellbarem Boden, sodass man die für verschiedenste Zwecke nutzen kann. Ergänzt durch eine Außensauna, eine große Außensauna mit Sanitäranlagen zusätzlichen für das Wally Day und mit Ruheräumen. Sodass da eigentlich neben dem bestehenden Wally Day ein in sich geschlossenes zweites System hier auf dem Gelände entsteht, das aber eine gute Ergänzung darstellen wird, was die Besucherzahlen betrifft.
1: Man wolle aufgrund des demografischen Wandels stärker auf die älteren Besucher eingehen und mehr Aktionen und Angebote für sie schaffen. Nach 3,5 Jahren Planung und Fördermittelbeschaffung kann nun endlich mit dem Bau angefangen werden. Dieser soll aber schon 2028 fertiggestellt werden. Für Besucherinnen und Besucher gibt es hierbei größtenteils keine Einschränkungen. Das Bad bleibt weiterhin geöffnet, nur im Außenbereich wird gebaut. Trotz den Blicken in Zukunft und Vergangenheit steht an diesem Tag der Spaß im Mittelpunkt. Zur Geburtstagsfeier hat sich das Wally Day Team viele besondere Aktionen ausgedacht. Ein aufblasbarer Parcours, ein Bodypainting-Wettbewerb und weitere Überraschungen warteten auf die Besucher. Das alles natürlich ohne weiteren Aufpreis. Alles Gute zum Geburtstag, Wally Day, und auf weitere gute 25 Jahre.
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1: Nach Köthen wurde in das Veranstaltungszentrum etwas informierende Stadtgeschichte gebracht. Im Rahmen der Sonderausstellung Gleichgeschaltet Köthen im Nationalsozialismus in den Museen im Schloss traf man sich um 16 Uhr zu einer Lesung über die historische Person Otto Böttcher. Er war Soldat aus der Zeit des Zweiten Weltkrieges und vermutliches Mitglied der NSDAP. Während seiner Zeit bei der Wehrmacht schrieb Böttcher viele Briefe an seine Frau Elsbeth, bis er nach seinem letzten vom 5. Januar 1943 verschwand.
2: Also Otto Böttcher ist 1908 geboren und 1914, als der Erste Weltkrieg begann, war er gerade noch 5 Jahre alt, wurde dann 6 und hat in seiner Kindheit und in seiner Jugend sehr harte gesellschaftliche Veränderungen erlebt. Also dazu gehört der Erste Weltkrieg, dazu gehören die Ergebnisse des Vertrags von Versailles, die ja auch letzten Endes von den Nationalsozialisten aufs Übelste instrumentalisiert wurden. Dazu gehört auch die Hyperinflation 1923, die viele Menschen um ihre Sprache kamen, wirklich um alles gebracht haben, was sie besaßen. Und dazu gehört dann natürlich ganz besonders auch die Weltwirtschaftskrise. Und als 1933 die Nationalsozialisten die Macht übernommen haben, da war Otto Böttcher 25 Jahre alt. Und er hatte wenig Arbeit, das wissen wir von den wenigen Arbeitsverträgen, die uns übermittelt wurden. Und er war seinen Berufen nach zu urteilen ein relativ einfacher Mann. Also er hat Bäcker gelernt und hat dann viele Jahre auch als Hilfsarbeiter gearbeitet, bis er dann bei den Junkers Motorenwerken in der Zweigstelle Köthen zum Karteiführer wurde. Das entspricht heute einer Fachkraft für Datenverarbeitung. 1935, im Oktober hat er geheiratet, im Januar 1936 kam schon seine Tochter Karin zur Welt, also relativ zeitig. Und an den Briefen lässt sich ein Stück weit erlesen, wie stark seine Desillusionierung eingesetzt hat, bis er dann schließlich vermisst wurde. Und wir können heute nicht sagen, ist er gefallen, ist er erfroren, ist er verhungert, ist er in Gefangenschaft geraten. Das alles wissen wir nicht.
1: Der Inhalt der Papiere befasst sich nicht so wie erwartet von den Kampfhandlungen, sondern mehr um seine Gedanken und Gefühle. Er teilt seiner Frau per Post mit, wie sehr er seine Familie vermisst, was ihn gerade beschäftigt oder zu welchem Weltbild er steht. Dies gibt einen neuen Einblick in die Zeit des Nationalsozialismus in Deutschland. Bei der Lesung erzählt Christine Friedrich, Geschäftsführerin der Köthen Kultur und Marketing GmbH, über Otto Böttcher und berichtete über den Weg von den Briefen in das Museum. Zudem werden seine persönlichen Briefe von Schauspieler Roman Welzin aus dem Anhaltischen Theater Dessau vorgelesen. Der Eintritt war kostenfrei und jegliches Alter war willkommen.
2: Die Veranstaltung läuft im Rahmen der Ausstellung Gleichgeschaltet. Köthen im Nationalsozialismus, die derzeit noch im Schloss ist, noch bis 12. April. Und wir haben im Rahmen der Vorbereitung dieser Ausstellung 168 Briefe bekommen von der Enkelin Otto Böttchers, die wir zum Teil schon transkribiert haben. Und aus den Briefen Otto Böttchers wird vorgelesen. Und warum wird ihm vorgelesen? Weil er sich 1939 freiwillig zur Wehrmacht gemeldet hat und dann seiner Frau ganz regelmäßig geschrieben hat, aus der Ausbildung und später dann aus Frankreich und am Ende auch aus der Nähe von Stalingrad, wo er seit dem 5. Januar 1943

0: vermisst wurde.
1: Ottos Briefe hatte seine Enkelin behutsam im Besitz, bevor sie 2024 diese dann an das Museum übergab. Dort werden sie schon seit 2 Jahren sicher aufgehoben und für Gäste zur Schau gestellt. Wer also selber Interesse hat, kann vorbeikommen und die Exemplare selber begutachten. Im neuen Rathaus der Lutherstadt zog am 15. April eine neue Kunstausstellung ein. Rund 7 Monate lang sollen über 3 Etagen die Werke aus der gemeinsamen Ausstellung Kunstdialoge präsentiert werden. Künstlerin Elena Keseleva-Arendt und ihre 9 Schüler entwarfen die Arbeiten in der 4-jährigen Lerntätigkeit an der Kreisvolkhochschule Wittenberg und stellten sie so zum ersten Mal zur Schau. Sowohl waren eigene Werke der Künstlerin aus ihrer Serie Goldland bei der Ausstellung enthalten. In den Semestern wurden die Grundlagen der klassischen Kunstausbildung erarbeitet. So war die Präsentation von Modellzeichnungen, Stillleben, Farbtheorie und anderen Techniken wie Grafik, Aquarell und Acryl geprägt.
2: Eigentlich unsere Ausstellung zeigt mehr unsere Bilder, die in Unterricht Stunden entstanden sind. Deswegen sind sie natürlich ganz unterschiedlich. Und diese Stufen, ja, erstmal selbst etwas zeichnen und dann vielleicht etwas kopieren. Wir haben solche Bilder kopiert von alten Meistern und dann Impressionisten und Postimpressionisten. Das finde ich sehr wichtig. Und deswegen sind sie natürlich ganz unterschiedlich. Einige haben schon eigene Stil entwickelt. Das freut mich sehr. Und das habe ich nur jetzt entdeckt, in dieser Ausstellung. Sonst konnte man das nicht sehen.
1: Künstlerin Giseleva Arendt führte ihr Studium von 1975 bis 1980 in St. Petersburg durch und ist Mitglied des Russischen Künstlerverbandes, der Deutschen Ex-Libris-Gesellschaft, des Künstlerverbandes Graz und des BBK Sachsen-Anhalt. Ihre Werke sind international ausgestellt und auch ausgezeichnet. Ihre Arbeiten hängen unter anderem in St. Petersburg oder im Frauenmuseum in Bonn. Außerdem war sie von 2021 bis 2025 Dozentin an der Kranach-Malschule und an der Kreisvolkhochschule Wittenberg. Ihre Schüler sind in unterschiedlichsten Bereichen aktiv, von Studiengängen wie Landschaftsarchitektur und Soziologie über die Arbeit in Workshops bis hin zu vielfältigen Tätigkeiten in anderen Kunstparten. Insgesamt sind die Künstler breit aufgestellt und in vielen Feldern vertreten.
2: Ich bin seit 2026 in Weißenfels, aber das ist nicht so weit, Gott sei Dank, von Wittenberg. Und deswegen komme ich immer wieder nach Wittenberg. Jetzt zum Beispiel auch für Projekte, die Stadt zeichnet, werde ich wieder da sein. Und auch mit meinen Schülerinnen, sie wollen unbedingt, dass ich weiter unterrichte und etwas sage und so weiter. Deswegen machen wir jetzt im Sommer auch Plenärkurs. Das heißt, wir treffen uns in Natur und zeichnen zusammen. Das wird auch ganz spannend.
1: Das bereits vergangene Projekt Eine Stadt zeichnet, Lutherstadt Wittenberg, war bereits in den vergangenen Jahren sehr erfolgreich und wurde zu einem beliebten Projekt. Das Ziel ist es, Bürger durch gemeinsames Zeichnen im Stadtraum zu verbinden und mehr Menschen für die Kunst zu begeistern.
2: Die Stadt zeichnet, finde ich, ganz großartig. Das ist wirklich eine ganz tolle Idee. Damit alle können kommen und egal wie sie zeichnen, wie Herr Assisi sagt, jeder Mensch kann lesen, schreiben und zeichnen können. Ja? Deswegen ist das sehr wichtig und eigentlich als Kinder, die Kinder alle zeichnen. Nur danach verlieren sie diese Fähigkeiten oder haben sie welche Hemmungen und denken, ach, ich kann nicht und so weiter. Und hier ist eine Möglichkeit, dann einfach so frei zeichnen, egal ob du gut zeichnest oder nicht. Immer zusammen mit anderen Leuten, mit so vielen Interessenten, die, zu zeichnen, ist das großartig. Und noch dazu, so kriegen wir mehr Kunstszene, Kunstbühne. Das, wir kriegen mehr, wir Künstler, professionelle Künstler, mehr Zuschauer, mehr Interesse. Dass wir, die Leute dann gehen nicht nur einkaufen, sondern sie kommen auch in diese Ausstellungen. Ja? Hier ist jetzt kein Mensch da. Ja? Aber vielleicht mit Stadtzeichnen, dann kommen sie auch hierher und schauen, was andere machen. Und vielleicht kriegen sie mehr Inspirationen. Und es wird dann eigene Leben viel, viel reicher. Das, diese geistliche Entwicklung, das finde ich sehr wichtig, besonders jetzt in unseren Zeiten.
1: Die Ausstellung im Neuen Rathaus kann bis zum 13. November 2026 bei den angegebenen Zeiten besucht werden. Die Flurgalerie ist von Montag bis Donnerstag von 9 bis 18 Uhr und am Freitag von 9 bis 13 Uhr für alle Gäste geöffnet. Der Eintritt ist kostenfrei.
0: Nach Jahren des Leerstands ist in der Tolstoi-Allee in Bernburg wieder Leben eingekehrt. Wo lange Zeit kein Unterricht mehr stattfand, lernen seit Februar wieder Schülerinnen und Schüler der Förderschule Lebensweg. Das Gebäude wurde vom Salzlandkreis umfassend saniert und dient aktuell als Ausweichstandort, während am Hauptstandort weitergebaut wird. Ganz abgeschlossen sind die Arbeiten allerdings noch nicht. In einigen Bereichen wird weiterhin gebaut, modernisiert und angepasst. Beim Rundgang in der vergangenen Woche hat sich Landrat Markus Bauer gemeinsam mit der Schulleitung ein Bild vom aktuellen Stand gemacht.
3: Also ich sag mal, es ist natürlich eine echt moderne, in so einem alten Objekt, wo man so ein bisschen Nostalgie verspürt. Manche Baumittel sind noch ehemalige Holzgeländer, eine alte Holztür, die wirklich im Bestand total schick noch ist und überhaupt nicht an Zeit verloren hat. Und dann neue Baumaterialien, oder jetzt stehen wir hier in der Aula, total schick geworden, mit der Liebe zum Detail. Aber auf der anderen Seite auch ein Kunstwerk erhalten. Und das sind so bestimmte Sachen, wo ich sage, genau da macht es sich aus, wo man Fingerspitzengefühl aufzeigt, wie geht man mit kommunalen Mitteln, mit Finanzmitteln um.
0: Ein Ansatz, der nicht nur Kosten spart, sondern auch den Charakter des Gebäudes erhält. Gleichzeitig stellte die Sanierung die Verantwortlichen vor Herausforderungen, vor allem wegen der vorhandenen Bausubstanz.
3: Also hier sprechen wir von belasteten Baumaterialien, die müssten saniert werden, die müssten entsorgt werden. Also erstmal müsste das Ganze entkernt werden, aufgearbeitet werden und dann sind wir natürlich an die Renovierung gegangen, Aufarbeitung der ganzen Sachen. Also das ist schon langwierig und wir sind ja noch dabei. Ich habe mir heute den Bauabschnitt angeguckt, den ersten Bauabschnitt, aber es ist natürlich für die Förderschule und die zukünftige Unterbringung von Kindern hier ein riesen Quantensprung.
0: Trotz dieser aufwendigen Vorarbeiten läuft der Schulbetrieb inzwischen stabil. Mehrere Klassen sind bereits eingezogen und weitere sollen folgen.
4: Ja, geplant ist, dass praktisch zu den Sommerferien weitere 11 Klassen umziehen. Es sind ja mittlerweile schon 7 Klassen, die hier unterrichtet werden. Dann wird der Hauptstandort praktisch erweitert. Baumziel ist ja bis Ende 27 und dann erfolgt 28 höchstwahrscheinlich nachher wieder der Rückzug von der Außenstelle hier. Und letztendlich finden wir ja helle Klassenräume, ausreichende Klassenräume vor. Wir haben eine wunderschöne Aula, die wir für Veranstaltungen, für Elternveranstaltungen, Schulveranstaltungen nutzen können und gleichzeitig auch als Speiseraum. Das sind einfach Räumlichkeiten, die wir jetzt auch bei uns am Hauptstandort gar nicht haben.
0: Gerade an einer Förderschule sind die Anforderungen an Räume besonders hoch. Neben klassischen Klassenzimmern braucht es flexible Lösungen, individuelle Rückzugsorte und eine Umgebung, die sich an die Bedürfnisse der Kinder anpasst.
4: Unsere Schüler, die haben ja nicht den klassischen Unterrichtsalltag, wie sich den meisten Menschen das so vorstellen. Wir beginnen ja ganz anders und haben auch ganz andere Unterrichtsfächer. Und wir arbeiten ja auch den Stufen Grundstufe, Mittelstufe und Hochschulstufe. Und so richten sich auch die Fächer aus. Und unsere Schüler haben eben auch ganz besondere Bedarfe. innerhalb des Unterrichtstages. Also da spielt Hygiene eine Rolle, Selbstversorgung eine große Rolle. Die werden vor allem lebenspraktischen Dingen unterrichtet und dazu braucht man eben auch Räumlichkeiten.
0: Mit der schrittweisen Inbetriebnahme des Standorts in der Tolstoi-Allee schafft der Salzlandkreis zusätzliche Kapazitäten und bessere Bedingungen für den Unterricht. Bis alle Klassen vollständig umgezogen sind, wird aber weiter gebaut, parallel zum laufenden Schulbetrieb.

0: zwei der Top-Teams aus der Verbandsliga Sachsen-Anhalt trafen am 24. April zum Derby-Spiel aufeinander. Im Jahnstadion empfing der 1. FC Bitterfeld-Wolfen den SV Dessau 05. In der Tabelle trennte die beiden vor der Partie nur ein Punkt. Die Hausherren konnten jedoch etwas selbstsicherer auftreten. Immerhin gewannen sie die letzten drei Spiele gegen die 05er. Und die Bivos sind hier auch zunächst präsenter und aktiver vom gegnerischen Tor. In der 14. Minute bekommt Paul Günther den Ball in guter Position, der Volley aber noch stark geblockt von Alex Soblowski. Kurz danach auch die Dessauer mal mit einem Vorstoß. Niklas Mied mit dem hohen Ball auf Elia Friebe. Der behauptet sich gut gegen mehrere Gegenspieler, wird aber auch nicht wirklich angegangen. Er kann in die Mitte passen, entscheidet sich aber für den Abschluss und der sitzt. Der Schuss aufs kurze Eck überrascht Tom Herrmann im Kasten der Bivos. Die Führung für die Jungs in den roten Trikots kommt hier etwas aus dem Nichts. Bereits das 24. Saisontor von Dessaus Topstürmer Friebe. Danach dann aber erst einmal wieder die Gastgeber am Drücker. Eine Ecke wird von Niklas Hadaschik auf Georg Böhme verlängert, der den Ball nicht aufs Tor kriegt. Riesenchance für den Ausgleich, auch Sebastian Bark stand da noch einschussbereit neben Böhme. Wir befinden uns mittlerweile in der 30. Spielminute. Das Team von Per Rosemeier versucht über die linke Außenseite. Sebastian Bark auf Kirilo Chalushin. Der hat viel Platz und einen guten Antritt. Der Pass in die Mitte, Martin Ludwig lässt durch und Tom Gründling netzt ein. Der Ausgleich für die Hausherren nach einer halben Stunde. Sonst passiert nicht mehr allzu viel Interessantes im ersten Durchgang. Und auch in der zweiten Hälfte bleibt die Begegnung relativ unaufgeregt. Die Bitterfeld-Wolfner hier und da mit einer Torannäherung. Jedoch wirklich gefährlich wird davon zunächst nichts. Bis in die 73. Minute. Hannes Erhardt steckt durch auf Martin Ludwig, dessen Schuss jedoch knapp am Tor vorbeigeht. Und auch gleich im Anschluss die 05er im Vorwärtsgang. Elia Friebe zu Tobias Berndt, der kann sich im Zweikampf durchsetzen und bringt den Ball in die Mitte auf Mika von Zansen, aber auch der 19-Jährige trifft das Tor knapp nicht. Riesenchancen für beide Teams. In der 80. Minute ein Freistoß für die Gäste. Elia Friebe tritt den, die Mauer der Bivos fälscht ab und der Ball zappelt im Netz. Mit etwas Glück hier der erneute Führungstreffer für die Mannschaft aus der Bauhausstadt. Für Friebe Ligator Nummer 25. Wahnsinn, was der für eine Saison spielt. Und der kann nicht nur Tore schießen, sondern auch vorbereiten. Nur drei Minuten später ein langer Ball auf Friebe. Der hat das Auge für Tobias Berndt in der Mitte. Die Hausherren können nicht richtig klären und Berndt erhöht auf 3:1 für Dessau. Ist das schon die Vorentscheidung? Die Gäste machen weiter Druck. Marcio Pellchen hat kurz vor Schluss noch den vierten Dessauer Treffer auf dem Fuß. Toller Schuss, das Aluminium rettet Bitterfeld-Wolfen. Die letzte Aktion dann noch von den Jungs in Blau. Der Schuss von Kirilo Chalushin, aber kein Problem für 05-Keeper Nico Becker. Und dann ist Schluss. Nach einer umkämpften Verbandsligapartie kann der SV Dessau 05 das Derby mit 3:1 für sich entscheiden.
1: Ja, es war ein durchwachsenes Spiel. Wir hatten ein bisschen weniger Ballbesitz, aber ja, wir machen halt unsere Chancen. Das hat Bivo nicht so richtig geschafft. Da hatten wir erste Halbzeit ein bisschen Glück. Gehen dann einzeln in Führung. Die machen dann verdient das 1:1. Und dann ja, hat man nach ungefähr 60, 70 Minuten eine gute Fitness und haben dann auch das Spiel oder die drei Punkte mit nach Dessau genommen.
2: Wir kontrollieren vor allen Dingen die erste Halbzeit.

0: Wir waren gallier, wir waren griffiger, wir waren super drin von Anfang an im Spiel. Das auch kommt gefühlt das erste Mal über die Mittellinie, macht es 1-0. Das ist dann im Fußball so. Wir bleiben, und das war heute positiv, wir bleiben trotzdem bei unserer Idee, Fußball zu spielen. Wir kontrollieren das Spiel, wir haben den Sechserraum überragend bespielt, machen dann auch das verdiente 1-1. Ja, wir haben viel Platz im Zentrum gehabt. Ich glaube, in der letzten Instanz hätten wir es ein paar Mal besser ausspielen können. Dann wird es für das auch noch ein bisschen schwieriger. So haben wir bis zur Viererkette oder in den Zwischenraum gut kombiniert, aber sind dann nicht so immer durchgekommen, wie wir das wollten. Am Ende ist es dann, ja, bis zur 80. Minute bleibe ich dabei, sind wir die bessere Mannschaft. Es ist dann ein Freistoß. Für mich gibt es einen Spieler, der einen Unterschied gemacht hat, der die Rücknummer 18 gehabt. Und dann Glückwünsche nach Dessau. Wir waren nicht in der Lage, das Ergebnis positiv zu gestalten, obwohl wir in allen anderen Dingen meiner Meinung nach besser waren.
1: Für den SV Dessau 05 steht nun ein Heimspiel am 2. Mai gegen den VfB Merseburg auf dem Plan. Für den 1. FC Bitterfeld-Wolfen ist am 30. April gleich wieder Derbyzeit angesagt. Beim Stadtderby trifft man auf die SG Rot-Weiß-Thalheim. Anpfiff im Jahnstadion ist um 18.30 Uhr.
2: Wally Day wird 25. Wolfens Freizeitbad hatte am Wochenende ihr 25. Jubiläum und das musste natürlich auch gefeiert werden. Am Samstagvormittag versammelten sich Wegbegleiter des Schwimmbades, um einmal mehr auf die vergangenen Jahre zurückzublicken. Begonnen hat das Ganze aber sogar schon im vergangenen Jahrtausend, wie uns die ehemalige Oberbürgermeisterin Petra Wüst erzählt. Eigentlich war das Bad als Gemeinschaftsprojekt zwischen vielen verschiedenen Nachbarstädten geplant. Dazu kam es aber dank Schwierigkeiten in der Mittel- und Ortsfindung nicht. Trotzdem wollte man das Projekt unbedingt umsetzen.
3: Ja, man muss mal vielleicht ein bisschen in der Geschichte anfangen. Bitterfeld hatte ja drei Bäder. Das Stadtbad, dann damals die Volksschwimmhalle, jetzt Deininger oder damals auch schon der Name gewechselt und das sogenannte IG-Bad. Wolfen hatte das Aquabad, ja, die Badeanstalt von 1922, mit der Wende natürlich, alles konnte nicht mehr betrieben werden, also blieb bloß noch die Schwimmhalle Hans Deininger. Ja, nun hat Herr Born gesagt, das geht doch nicht. Wolfen hatte ja damals ganz viele Einwohner noch. Wir brauchen ein Bad. So, was machen wir jetzt? Ja, dann hat man versucht über eine geförderte Maßnahme, ABM. Und da ist ja die Brücke in Wolfen schon gebaut worden, die Eisenbahnbrücke mit so einer Maßnahme, was ja wunderbar geklappt hat. Also hat man gesagt, das versuchen wir jetzt. Es ist auch genehmigt worden mit 18 Millionen. Und man kann ja nur immer wieder sagen, die Zeit durfte nicht überzogen werden und das Geld durfte nicht überzogen werden. Und es hat geklappt. Also es hat alles gut geklappt. Das Wolle-Idee konnte besetzt werden, die Bürger konnten hingehen. Und es war natürlich ein riesen Zuspruch, ja, weil man so ein Bad ja hier in der näheren Umgebung nicht hatte. Und es gab viele Besucher und alle fanden es gut. Dann hat man den Namen noch gesucht, der ja heute noch da ist, das Wolle-Idee. Die Bürger konnten mitmachen und konnten den Namen suchen. Also es war eine schöne, runde Sache.
2: Die Finanzierung durch ABM-Vergaben seien wohl für ein Schwimmbad in Deutschland einmalig. Es war also kein leichtes, so einen Ort zu erschaffen. Mit der Eröffnung hielten die Probleme jedoch leider nicht an. Erst in den letzten Jahren kam es zu einer zwischenzeitlichen Schließung, jedoch wegen äußeren Einflüssen.
4: Dann kamen halt äußere Einflüsse wie die benannte Corona-Krise, wo viele Vorschriften auf uns natürlich zukamen, wo die Abstände eingehalten werden, Wasser und Co. Das hat natürlich Einbrüche dann erheblich entstehen lassen. Ging ja ein bisschen Schulschwimmen rein, dass wir es nicht durchführen konnten drüben und hier auch dann. Also das war schon wirklich eine schwierige Zeit. Ja, und dann unmittelbar folgte ja tatsächlich schon die Ukraine-Krise im Februar 2022. Und das Explodieren der Versorgerpreise und damit der Großhandelspreise haben wir natürlich auch erhebliche Einflüsse dann gehabt auf das Bäder hier. Wir haben über 50% Energiekosten hier im Bad. Das ist ja über 1 Million Euro. Pro Jahr kostet das, insofern auch Defizit 1 Million pro Jahr. Und das musste getragen werden. Und das explodierte natürlich in dem Zeitraum, wo die Energiekosten so enorm nach oben sprangen. Aber wir haben

0: sehr stabile Besucherzahlen, auch aus dem Umland kommen die Leute zu uns und ja, da sind wir schon auch sehr froh drüber.
1: Trotz seiner langen Geschichte sieht das Wolliday immer noch wie neu aus. An der Technik und den Besuchern hat sich aber einiges verändert. Um mit diesen Veränderungen mitzuhalten, wird nun mit einer Fördersumme von über 9 Millionen Euro nun das Schwimmbad erweitert. Hierbei handelt es sich überwiegend um einen komplett neuen Außenbereich.
2: Und da kamen uns die Kohlestrukturförderungsprojekte total entgegen, denn wir haben das umgehend eingereicht und haben erreicht, dass wir einen Förderbescheid bekommen haben für das Vitalzentrum. Das Vitalzentrum selber besteht aus einem Leerschwimmbad mit verstellbarem Boden, sodass man die für verschiedenste Zwecke nutzen kann. Ergänzt durch eine Außensauna, eine große Außensauna mit Sanitäranlagen zusätzlichen für das Wolliday und mit Ruheräumen. Sodass da eigentlich neben dem bestehenden Wolliday ein in sich geschlossenes zweites System hier auf dem Gelände entsteht, das aber eine gute Ergänzung darstellen wird, was die Besucherzahlen betrifft.
1: Man wolle aufgrund des demografischen Wandels stärker auf die älteren Besucher eingehen und mehr Aktionen und Angebote für sie schaffen. Nach 3,5 Jahren Planung und Fördermittelbeschaffung kann nun endlich mit dem Bau angefangen werden. Dieser soll aber schon 2028 fertiggestellt werden. Für Besucherinnen und Besucher gibt es hierbei größtenteils keine Einschränkungen. Das Bad bleibt weiterhin geöffnet, nur im Außenbereich wird gebaut. Trotz den Blicken in Zukunft und Vergangenheit steht an diesem Tag der Spaß im Mittelpunkt. Zur Geburtstagsfeier hat sich das Wolliday-Team viele besondere Aktionen ausgedacht. Ein aufblasbarer Parcours, ein Bodypainting-Wettbewerb und weitere Überraschungen warteten auf die Besucher. Das alles natürlich ohne weiteren Aufpreis. Alles Gute zum Geburtstag, Wolliday, und auf weitere gute 25 Jahre.
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1: Nach Köthen wurde in das Veranstaltungszentrum etwas informierende Stadtgeschichte gebracht. Im Rahmen der Sonderausstellung Gleichgeschaltet Köthen im Nationalsozialismus in den Museen im Schloss traf man sich um 16 Uhr zu einer Lesung über die historische Person Otto Böttcher. Er war Soldat aus der Zeit des Zweiten Weltkrieges und vermutliches Mitglied der NSDAP. Während seiner Zeit bei der Wehrmacht schrieb Böttcher viele Briefe an seine Frau Elsbeth, bis er nach seinem letzten vom 5. Januar 1943 verschwand.
2: Also Otto Böttcher ist 1908 geboren und 1914, als der Erste Weltkrieg begann, war er gerade noch 5 Jahre alt, wurde dann 6 und hat in seiner Kindheit und in seiner Jugend sehr harte gesellschaftliche Veränderungen erlebt. Also dazu gehört der Erste Weltkrieg, dazu gehören die Ergebnisse des Vertrags von Versailles, die ja auch letzten Endes von den Nationalsozialisten aufs Übelste instrumentalisiert wurden. Dazu gehört auch die Hyperinflation 1923, die viele Menschen um ihre Sprache kamen, wirklich um alles gebracht haben, was sie besaßen. Und dazu gehört dann natürlich ganz besonders auch die Weltwirtschaftskrise. Und als 1933 die Nationalsozialisten die Macht übernommen haben, da war Otto Böttcher 25 Jahre alt. Er hatte wenig Arbeit, das wissen wir von den wenigen Arbeitsverträgen, die uns übermittelt wurden. Und er war seinen Berufen nach zu urteilen ein relativ einfacher Mann. Also er hat Bäcker gelernt und hat dann viele Jahre auch als Hilfsarbeiter gearbeitet, bis er dann bei den Junkers Motorenwerken in der Zweigstelle Köthen zum Karteiführer wurde. Das entspricht heute einer Fachkraft für Datenverarbeitung. 1935, im Oktober hat er geheiratet, im Januar 1936 kam schon seine Tochter Karin zur Welt, also relativ zeitig. Und an den Briefen lässt sich ein Stück weit erlesen, wie stark seine Desillusionierung eingesetzt hat, bis er dann schließlich vermisst wurde. Und wir können heute nicht sagen, ist er gefallen, ist er erfroren, ist er verhungert, ist er in Gefangenschaft geraten. Das alles wissen wir nicht.
1: Der Inhalt der Papiere befasst sich nicht so wie erwartet von den Kampfhandlungen, sondern mehr um seine Gedanken und Gefühle. Er teilt seiner Frau per Post mit, wie sehr er seine Familie vermisst, was ihn gerade beschäftigt oder zu welchem Weltbild er steht. Dies gibt einen neuen Einblick in die Zeit des Nationalsozialismus in Deutschland. Bei der Lesung erzählt Christine Friedrich, Geschäftsführerin der Köthen Kultur und Marketing GmbH, über Otto Böttcher und berichtete über den Weg von den Briefen in das Museum. Zudem werden seine persönlichen Briefe von Schauspieler Roman Welzin aus dem Anhaltischen Theater Dessau vorgelesen. Der Eintritt war kostenfrei und jegliches Alter war willkommen.
2: Die Veranstaltung läuft im Rahmen der Ausstellung Gleichgeschaltet. Köthen im Nationalsozialismus, die derzeit noch im Schloss ist, noch bis 12. April. Und wir haben im Rahmen der Vorbereitung dieser Ausstellung 168 Briefe bekommen von der Enkelin Otto Böttchers, die wir zum Teil schon transkribiert haben. Und aus den Briefen Otto Böttchers wird vorgelesen. Und warum wird ihm vorgelesen? Weil er sich 1939 freiwillig zur Wehrmacht gemeldet hat und dann seiner Frau ganz regelmäßig geschrieben hat, aus der Ausbildung und später dann aus Frankreich und am Ende auch aus der Nähe von Stalingrad, wo er seit dem 5. Januar 1943 vermisst wurde.
1: Ottos Briefe hatte seine Enkelin behutsam im Besitz, bevor sie 2024 diese dann an das Museum übergab. Dort werden sie schon seit 2 Jahren sicher aufgehoben und für Gäste zur Schau gestellt. Wer

0: Also selber Interesse hat, kann vorbeikommen und die Exemplare selber begutachten. Im neuen Rathaus der Lutherstadt zog am 15. April eine neue Kunstausstellung ein. Rund 7 Monate lang sollen über 3 Etagen die Werke aus der gemeinsamen Ausstellung Kunstdialoge präsentiert werden. Künstlerin Elena Keseleva-Arendt und ihre 9 Schüler entwarfen die Arbeiten in der 4-jährigen Lerntätigkeit an der Kreisvolkhochschule Wittenberg und stellten sie so zum ersten Mal zur Schau. Sowohl waren eigene Werke der Künstlerin aus ihrer Serie Goldland bei der Ausstellung enthalten. In den Semestern wurden die Grundlagen der klassischen Kunstausbildung erarbeitet. So war die Präsentation von Modellzeichnungen, Stillleben, Farbtheorie und anderen Techniken wie Grafik, Aquarell und Acryl geprägt.
1: Eigentlich unsere Ausstellung zeigt mehr unsere Bilder, die in Unterrichtsstunden entstanden sind. Deswegen sind sie natürlich ganz unterschiedlich. Und diese Stufen, ja, erstmal selbst etwas zeichnen und dann vielleicht etwas kopieren. Wir haben solche immer welche Bilder kopiert von alten Meistern und dann Impressionisten und Postimpressionisten. Das finde ich sehr wichtig. Und deswegen sind sie natürlich ganz unterschiedlich. Und nicht alle, aber einige haben schon eigene Stil entwickelt. Das freut mich sehr. Und das habe ich nur jetzt entdeckt, in dieser Ausstellung. Sonst konnte man das nicht sehen.
0: Künstlerin Keseleva-Arendt führte ihr Studium von 1975 bis 1980 in St. Petersburg durch und ist Mitglied des Russischen Künstlerverbandes, der Deutschen Ex-Libris-Gesellschaft, des Künstlerverbandes Graz und des BBK Sachsen-Anhalt. Ihre Werke sind international ausgestellt und auch ausgezeichnet. Ihre Arbeiten hängen unter anderem in St. Petersburg oder im Frauenmuseum in Bonn. Außerdem war sie von 2021 bis 2025 Dozentin an der Kranach-Malschule und an der Kreisvolkhochschule Wittenberg. Ihre Schüler sind in unterschiedlichsten Bereichen aktiv, von Studiengängen wie Landschaftsarchitektur und Soziologie über die Arbeit in Workshops bis hin zu vielfältigen Tätigkeiten in anderen Kunstparten. Insgesamt sind die Künstler breit aufgestellt und in vielen Feldern vertreten.
1: Ich bin seit 2026 in Weißenfels, aber das ist nicht so weit, Gott sei Dank, von Wittenberg. Und deswegen komme ich immer wieder nach Wittenberg. Jetzt zum Beispiel auch für Projekte, die Stadt zeichnet, werde ich wieder da sein. Und auch mit meinen Schülerinnen, sie wollen unbedingt, dass ich weiter unterrichte und etwas sage und so weiter. Deswegen machen wir jetzt im Sommer auch Plenärkurs. Das heißt, wir treffen uns in Natur und zeichnen zusammen. Das wird auch ganz spannend.
0: Das bereits vergangene Projekt, eine Stadt zeichnet, Lutherstadt Wittenberg, war bereits in den vergangenen Jahren sehr erfolgreich und wurde zu einem beliebten Projekt. Das Ziel ist es, Bürger durch gemeinsames Zeichnen im Stadtraum zu verbinden und mehr Menschen für die Kunst zu begeistern.
1: Die Stadt zeichnet, finde ich, ganz großartig. Das ist wirklich eine ganz tolle Idee. Damit alle können kommen und egal wie sie zeichnen, wie Herr Assisi sagt, jeder Mensch kann lesen, schreiben und zeichnen können. Ja? Deswegen ist das sehr wichtig und eigentlich als Kinder, die Kinder alle zeichnen. Nur danach verlieren sie diese Fähigkeiten oder haben sie welche Hemmungen und denken, ach, ich kann nicht und so weiter. Und hier ist eine Möglichkeit, dann einfach so frei zeichnen, egal ob du gut zeichnest oder nicht. Immer zusammen mit anderen Leuten, mit so vielen Interessenten zu zeichnen, ist das großartig. Und noch dazu, so kriegen wir mehr Kunstszene, Kunstbühne. Wir Künstler professionelle Künstler, mehr Zuschauer, mehr Interesse, dass wir, die Leute dann gehen nicht nur einkaufen, sondern sie kommen auch in diese Ausstellungen, ja, hier ist jetzt kein Mensch da, ja, aber vielleicht mit Stadtzeichnen, dann kommen sie auch hierher und schauen, was andere machen und vielleicht kriegen sie mehr Inspirationen und es wird dann eigene Leben viel, viel reicher, dass diese geistliche Entwicklung, das finde ich sehr wichtig, besonders jetzt in unseren Zeiten.
0: Die Ausstellung im Neuen Rathaus kann bis zum 13. November 2026 bei den angegebenen Zeiten besucht werden. Die Flurgalerie ist von Montag bis Donnerstag von 9 bis 18 Uhr und am Freitag von 9 bis 13 Uhr für alle Gäste geöffnet. Der Eintritt ist kostenfrei.
2: Nach Jahren des Leerstands ist in der Tolstoi-Allee in Bernburg wieder Leben eingekehrt. Wo lange Zeit kein Unterricht mehr stattfand, lernen seit Februar wieder Schülerinnen und Schüler der Förderschule Lebensweg. Das Gebäude wurde vom Salzlandkreis umfassend saniert und dient aktuell als Ausweichstandort, während am Hauptstandort weitergebaut wird. Ganz abgeschlossen sind die Arbeiten allerdings noch nicht. In einigen Bereichen wird weiterhin gebaut, modernisiert und angepasst. Beim Rundgang in der vergangenen Woche hat sich Landrat Markus Bauer gemeinsam mit der Schulleitung ein Bild vom aktuellen Stand gemacht.
3: Also ich sag mal, es ist natürlich eine echt moderne, in so einem alten Objekt, wo man so ein bisschen Nostalgie verspürt. Manche Baumittel sind noch ehemalige Holzgeländer, eine alte Holztür, die wirklich im Bestand total schick noch ist und überhaupt nicht an Zeit verloren hat. Und dann neue Baumaterialien, oder jetzt stehen wir hier in der Aula, total schick geworden, mit der Liebe zum Detail. Aber auf der anderen Seite auch ein Kunstwerk erhalten. Und das sind so bestimmte Sachen, wo ich sage, genau da macht es sich aus, wo man Fingerspitzengefühl aufzeigt, wie geht man mit kommunalen Mitteln, mit Finanzmitteln um.
2: Ein Ansatz, der nicht nur Kosten spart, sondern auch den Charakter des Gebäudes erhält. Gleichzeitig stellte die Sanierung die Verantwortlichen vor Herausforderungen, vor allem wegen der vorhandenen Bausubstanz.
3: Also hier sprechen wir von belasteten Baumaterialien, die müssten saniert werden, die müssten entsorgt werden. Also erstmal muss das Ganze entkernt werden, aufgearbeitet werden und dann sind wir natürlich an die Renovierung gegangen, Aufarbeitung, ganzen Sachen. Also das ist schon langwierig und wir sind ja noch dabei. Ich habe mir heute den Bauabschnitt angeguckt, den ersten Bauabschnitt, aber es ist natürlich für die Förderschule und die zukünftige Unterbringung von Kindern hier ein riesen Quantensprung.
2: Trotz dieser aufwendigen Vorarbeiten läuft der Schulbetrieb inzwischen stabil. Mehrere Klassen sind bereits eingezogen und weitere sollen folgen.
4: Ja, geplant ist, dass praktisch zu den Sommerferien weitere 11 Klassen umziehen. Es sind ja mittlerweile schon 7 Klassen, die hier unterrichtet werden. Dann wird der Hauptstandort praktisch erweitert. Baumziel ist ja bis Ende 27 und dann erfolgt 28 höchstwahrscheinlich nachher wieder der Rückzug von der Außenstelle hier. Und letztendlich finden wir ja helle Klassenräume, ausreichende Klassenräume vor. Wir haben eine wunderschöne Aula, die wir für Veranstaltungen, für Elternveranstaltungen, Schulveranstaltungen nutzen können und gleichzeitig auch als Speiseraum. Das sind einfach Räumlichkeiten, die wir jetzt auch bei uns am Hauptstandort gar nicht haben.
2: Gerade an einer Förderschule sind die Anforderungen an Räume besonders hoch. Neben klassischen Klassenzimmern braucht es flexible Lösungen, individuelle Rückzugsorte und eine Umgebung, die sich an die Bedürfnisse der Kinder anpasst.
4: Unsere Schüler, die haben ja nicht den klassischen Unterrichtsalltag, wie sich den meisten Menschen das so vorstellen. Wir beginnen ja ganz anders und haben auch ganz andere Unterrichtsfächer. Und wir arbeiten ja auch den Stufen Grundstufe, Mittelstufe und Berufsschulstufe. Und so rüsten sich auch die Fächer aus. Und unsere Schüler haben eben auch ganz besondere Bedarfe innerhalb des Unterrichtstages. Also da spielt Hygiene eine Rolle. Selbstversorgung eine große Rolle. Die werden vor allem lebenspraktischen Dingen unterrichtet und dazu braucht man eben auch Räumlichkeiten.
2: Mit der schrittweisen Inbetriebnahme des Standorts in der Tolstoyallee schafft der Salzlandkreis zusätzliche Kapazitäten und bessere Bedingungen für den Unterricht. Bis alle Klassen vollständig umgezogen sind, wird aber weiter gebaut.

0: Zwei der Top-Teams aus der Verbandsliga Sachsen-Anhalt trafen am 24. April zum Derby-Spiel aufeinander. Im Jahnstadion empfing der 1. FC Bitterfeld-Wolfen den SV Dessau 05. In der Tabelle trennte die beiden vor der Partie nur ein Punkt. Die Hausherren konnten jedoch etwas selbstsicherer auftreten. Immerhin gewannen sie die letzten drei Spiele gegen die 05er. Und die Bivos sind hier auch zunächst präsenter und aktiver vom gegnerischen Tor. In der 14. Minute bekommt Paul Günther den Ball in guter Position, der Volley aber noch stark geblockt von Alex Soblowski. Kurz danach auch die Dessauer mal mit einem Vorstoß. Niklas Mied mit dem hohen Ball auf Elia Friebe. Der behauptet sich gut gegen mehrere Gegenspieler, wird aber auch nicht wirklich angegangen. Er kann in die Mitte passen, entscheidet sich aber für den Abschluss und der sitzt. Der Schuss aufs kurze Eck überrascht Tom Herrmann im Kasten der Bivos. Die Führung für die Jungs in den roten Trikots kommt hier etwas aus dem Nichts. Bereits das 24. Saisontor von Dessaus Topstürmer Friebe. Danach dann aber erst einmal wieder die Gastgeber am Drücker. Eine Ecke wird von Niklas Hadaschik auf Georg Böhme verlängert, der den Ball nicht aufs Tor kriegt. Riesenchance für den Ausgleich, auch Sebastian Bark stand da noch einschussbereit neben Böhme. Wir befinden uns mittlerweile in der 30. Spielminute. Das Team von Per Rosemeyer versucht über die linke Außenseite. Sebastian Bark auf Kirilo Chalushin. Der hat viel Platz und einen guten Antritt. Der Pass in die Mitte, Martin Ludwig lässt durch und Tom Gründling netzt ein. Der Ausgleich für die Hausherren nach einer halben Stunde. Sonst passiert nicht mehr allzu viel Interessantes im ersten Durchgang. Und auch in der zweiten Hälfte bleibt die Begegnung relativ unaufgeregt. Die Bitterfeld-Wolfner hier und da mit einer Torannäherung. Jedoch wirklich gefährlich wird davon zunächst nichts. Bis in die 73. Minute. Hannes Erhardt steckt durch auf Martin Ludwig, dessen Schuss jedoch knapp am Tor vorbeigeht. Und auch gleich im Anschluss die 05er im Vorwärtsgang. Elia Friebe zu Tobias Berndt, der kann sich im Zweikampf durchsetzen und bringt den Ball in die Mitte auf Mika von Zansen, aber auch der 19-Jährige trifft das Tor knapp nicht. Riesenchancen für beide Teams. In der 80. Minute ein Freistoß für die Gäste. Elia Friebe tritt den, die Mauer der Bivos fälscht ab und der Ball zappelt im Netz. Mit etwas Glück hier der erneute Führungstreffer für die Mannschaft aus der Bauhausstadt. Für Friebe Ligator Nummer 25. Wahnsinn, was der für eine Saison spielt. Und der kann nicht nur Tore schießen, sondern auch vorbereiten. Nur drei Minuten später ein langer Ball auf Friebe. Der hat das Auge für Tobias Berndt in der Mitte. Die Hausherren können nicht richtig klären und Berndt erhöht auf 3:1 für Dessau. Ist das schon die Vorentscheidung? Die Gäste machen weiter Druck. Marcio Pellchen hat kurz vor Schluss noch den vierten Dessauer Treffer auf dem Fuß. Toller Schuss, das Aluminium rettet Bitterfeld-Wolfen. Die letzte Aktion dann noch von den Jungs in Blau. Der Schuss von Kirilo Chalushin, aber kein Problem für 05-Keeper Nico Becker. Und dann ist Schluss. Nach einer umkämpften Verbandsliga-Partie kann der SV Dessau 05 das Derby mit 3:1 für sich entscheiden.
1: Ja, es war ein durchwachsenes Spiel. Wir hatten ein bisschen weniger Ballbesitz, aber ja, wir machen halt unsere Chancen. Das hat Bivo nicht so richtig geschafft. Da hatten wir erste Halbzeit ein bisschen Glück. Gehen dann einzeln in Führung. Die machen dann verdient das 1:1. Und dann ja, hat man nach ungefähr 60, 70 Minuten eine gute Fitness und haben dann auch das Spiel oder die drei Punkte mit nach Dessau genommen.
2: Wir kontrollieren vor allen Dingen die erste Halbzeit. Wir waren gallier, wir waren griffiger, wir waren super drin von Anfang an im Spiel. Dessau kommt gefühlt das erste Mal über die Mittellinie, macht es 1:0. Das ist dann im Fußball so. Wir bleiben, und das war heute positiv, wir bleiben trotzdem bei unserer Idee, Fußball zu spielen. Wir kontrollieren das Spiel, wir haben den Sechserraum überragend bespielt, machen dann auch das verdiente 1:1. Ja, wir haben viel Platz im Zentrum gehabt. Ich glaube, in der letzten Instanz hätten wir es ein paar Mal besser ausspielen können. Dann wird es für Dessau noch ein bisschen schwieriger. Und so haben wir bis zur Viererkette oder in den Zwischenraum gut kombiniert, aber sind dann nicht so immer durchgekommen, wie wir das wollten. Am Ende ist es dann, ja, bis zur 80. Minute bleibe ich dabei, sind wir die bessere Mannschaft. Es ist ein Freistoß. Für mich gibt es einen Spieler, der einen Unterschied gemacht hat, der die Rücknummer 18 gehabt. Und dann Glückwünsche nach Dessau. Wir waren nicht in der Lage, das Ergebnis positiv zu gestalten, obwohl wir in allen anderen Dingen meiner Meinung nach besser waren.
0: Für den SV Dessau 05 steht nun ein Heimspiel am 2. Mai gegen den VfB Merseburg auf dem Plan. Für den 1. FC Bitterfeld-Wolfen ist am 30. April gleich wieder Derby-Zeit angesagt. Beim Stadtderby trifft man auf die SG Rot-Weiß-Thalheim. Anpfiff im Jahnstadion ist um 18.30 Uhr.
3: Wally Day wird 25. Wolfens Freizeitbad hatte am Wochenende ihr 25. Jubiläum und das musste natürlich auch gefeiert werden. Am Samstagvormittag versammelten sich Wegbegleiter des Schwimmbades, um einmal mehr auf die vergangenen Jahre zurückzublicken. Begonnen hat das Ganze aber sogar schon im vergangenen Jahrtausend, wie uns die ehemalige Oberbürgermeisterin Petra Wüst erzählt. Eigentlich war das Bad als Gemeinschaftsprojekt zwischen vielen verschiedenen Nachbarstädten geplant. Dazu kam es aber dank Schwierigkeiten in der Mittel- und Ortsfindung nicht. Trotzdem wollte man das Projekt unbedingt umsetzen.
4: Ja, muss man vielleicht ein bisschen in der Geschichte anfangen. Bitterfeld hatte ja drei Bäder. Das Stadtbad, dann die damals die Volksschwimmhalle, jetzt Deininger oder damals auch schon der Name gewechselt und das sogenannte IG-Bad. Wolfen hatte das Aquabad. Ja, die Badeanstalt von 1922, mit der Wende natürlich, alles konnte nicht mehr betrieben werden. Also blieb bloß noch die Schwimmhalle Hans Deininger. Ja, nun hat Herr Born gesagt, das geht doch nicht. Wolfen hatte ja damals ganz viele Einwohner noch. Wir brauchen ein Bad. So, was machen wir jetzt? Ja, dann hat man versucht, über eine geförderte Maßnahme, ABM, und da ist ja die Brücke in Wolfen schon gebaut worden, die Eisenbahnbrücke mit so einer Maßnahme, was ja wunderbar geklappt hat. Also hat man gesagt, das versuchen wir jetzt. Es ist auch genehmigt worden mit 18 Millionen. Und man kann ja nur immer wieder sagen, die Zeit durfte nicht überzogen werden und das Geld durfte nicht überzogen werden. Und es hat geklappt. Also es hat alles gut geklappt. Das Wolli-Dee könnte besetzt werden. Die Bürger konnten hingehen. Und es war natürlich ein Riesenzuspruch, ja, weil man so ein Bad ja hier in der näheren Umgebung nicht hatte. Und es gab viele Besucher und alle fanden es gut. Dann hat man den Namen noch gesucht, der ja heute noch da ist, das Wolli-Dee. Die Bürger konnten mitmachen und konnten den Namen suchen. Also es war eine schöne, runde Sache.
3: Die Finanzierung durch ABM-Vergaben seien wohl für ein Schwimmbad in Deutschland einmalig. Es war also kein leichtes, so einen Ort zu erschaffen. Mit der Eröffnung hielten die Probleme jedoch leider nicht an. Erst in den letzten Jahren kam es zu einer zwischenzeitlichen Schließung, jedoch wegen äußeren Einflüssen.
5: Dann kamen halt äußere Einflüsse wie die benannte Corona-Krise, wo viele Vorschriften auf uns natürlich zukamen, wo die Abstände eingehalten werden, Wasser und Co. Das hat natürlich Einbrüche dann erheblich entstehen lassen. Ging ja bis zum Schulschwimmen rein, dass wir es nicht durchführen konnten drüben und hier auch dann. Also das war schon wirklich eine schwierige Zeit. Ja, und dann unmittelbar folgte ja tatsächlich schon die Ukraine-Krise im Februar 2022. Und das Explodieren der Versorgerpreise und damit der Großhandelspreise haben natürlich auch erhebliche Einflüsse dann gehabt auf das Bäder hier. Wir haben über 50% Energiekosten hier im Bad. Das ist ja über 1 Million Euro. Pro Jahr kostet das und insofern auch Defizit 1 Million pro Jahr und das musste getragen werden und das explodierte natürlich in dem Zeitraum, wo die Energiekosten so enorm nach oben sprangen. Aber wir haben das gut abgefedert und sind jetzt auch langfristig eingekauft. Insofern ist jetzt die Iran-Krise bei uns nicht irrelevant.
3: Trotz dieser unerwarteten Schwierigkeiten schaffte das Wolli-Dee es immer wieder auf den Füßen zu landen. Auch die Besucherinnen und Besucher bleiben diesem Bad treu.
5: Absolut wieder auf dem Niveau vor Ukraine-Krise, vor Covid, also

0: sehr stabile Besucherzahlen, auch aus dem Umland kommen die Leute zu uns und ja, da sind wir schon auch sehr froh drüber.
1: Trotz seiner langen Geschichte sieht das Wolliday immer noch wie neu aus. An der Technik und den Besuchern hat sich aber einiges verändert. Um mit diesen Veränderungen mitzuhalten, wird nun mit einer Fördersumme von über 9 Millionen Euro nun das Schwimmbad erweitert. Hierbei handelt es sich überwiegend um einen komplett neuen Außenbereich.
2: Und da kamen uns die Kohlestrukturförderungsprojekte total entgegen, denn wir haben das umgehend eingereicht und haben erreicht, dass wir einen Förderbescheid bekommen haben für das Vitalzentrum. Das Vitalzentrum selber besteht aus einem Leerschwimmbad mit verstellbarem Boden, sodass man die für verschiedenste Zwecke nutzen kann. Ergänzt durch eine Außensauna, eine große Außensauna mit Sanitäranlagen zusätzlichen für das Wolliday und mit Ruheräumen. Sodass da eigentlich neben dem bestehenden Wolliday ein in sich geschlossenes zweites System hier auf dem Gelände entsteht, das aber eine gute Ergänzung darstellen wird, was die Besucherzahlen betrifft.
1: Man wolle aufgrund des demografischen Wandels stärker auf die älteren Besucher eingehen und mehr Aktionen und Angebote für sie schaffen. Nach 3,5 Jahren Planung und Fördermittelbeschaffung kann nun endlich mit dem Bau angefangen werden. Dieser soll aber schon 2028 fertiggestellt werden. Für Besucherinnen und Besucher gibt es hierbei größtenteils keine Einschränkungen. Das Bad bleibt weiterhin geöffnet, nur im Außenbereich wird gebaut. Trotz den Blicken in Zukunft und Vergangenheit steht an diesem Tag der Spaß im Mittelpunkt. Zur Geburtstagsfeier hat sich das Wolliday-Team viele besondere Aktionen ausgedacht. Ein aufblasbarer Parcours, ein Bodypainting-Wettbewerb und weitere Überraschungen warteten auf die Besucher. Das alles natürlich ohne weiteren Aufpreis. Alles Gute zum Geburtstag, Wolliday, und auf weitere gute 25 Jahre.
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9: Nach Köthen wurde in das Veranstaltungszentrum etwas informierende Stadtgeschichte gebracht. Im Rahmen der Sonderausstellung Gleichgeschaltet Köthen im Nationalsozialismus in den Museen im Schloss traf man sich um 16 Uhr zu einer Lesung über die historische Person Otto Böttcher. Er war Soldat aus der Zeit des Zweiten Weltkrieges und vermutliches Mitglied der NSDAP. Während seiner Zeit bei der Wehrmacht schrieb Böttcher viele Briefe an seine Frau Elsbeth, bis er nach seinem letzten vom 5. Januar 1943 verschwand.
10: Also Otto Böttcher ist 1908 geboren und 1914, als der Erste Weltkrieg begann, war er gerade noch 5 Jahre alt, wurde dann 6 und hat in seiner Kindheit und in seiner Jugend sehr harte gesellschaftliche Veränderungen erlebt. Also dazu gehört der Erste Weltkrieg, dazu gehören die Ergebnisse des Vertrags von Versailles, die ja auch letzten Endes von den Nationalsozialisten aufs Übelste instrumentalisiert wurden. Dazu gehört auch die Hyperinflation 1923, die viele Menschen um ihre Sprache kamen, wirklich um alles gebracht haben, was sie besaßen. Und dazu gehört dann natürlich ganz besonders auch die Weltwirtschaftskrise. Und als 1933 die Nationalsozialisten die Macht übernommen haben, da war Otto Böttcher 25 Jahre alt. Er hatte wenig Arbeit, das wissen wir von den wenigen Arbeitsverträgen, die uns übermittelt wurden. Und er war seinen Briefen nach zu urteilen ein relativ einfacher Mann. Also er hat Bäcker gelernt und hat dann viele Jahre auch als Hilfsarbeiter gearbeitet, bis er dann bei den Junkers Motorenwerken in der Zweigstelle Köthen zum Karteiführer wurde. Das entspricht heute einer Fachkraft für Datenverarbeitung. 1935, im Oktober hat er geheiratet, im Januar 1936 kam schon seine Tochter Karin zur Welt, also relativ zeitig. Und an den Briefen lässt sich ein Stück weit erlesen, wie stark seine Desillusionierung eingesetzt hat, bis er dann schließlich vermisst wurde. Und wir können heute nicht sagen, ist er gefallen, ist er erfroren, ist er verhungert, ist er in Gefangenschaft geraten. Das alles wissen wir nicht.
9: Der Inhalt der Papiere befasst sich nicht so wie erwartet von den Kampfhandlungen, sondern mehr um seine Gedanken und Gefühle. Er teilt seiner Frau per Post mit, wie sehr er seine Familie vermisst, was ihn gerade beschäftigt oder zu welchem Weltbild er steht. Dies gibt einen neuen Einblick in die Zeit des Nationalsozialismus in Deutschland. Bei der Lesung erzählt Christine Friedrich, Geschäftsführerin der Köthen Kultur und Marketing GmbH, über Otto Böttcher und berichtete über den Weg von den Briefen in das Museum. Zudem werden seine persönlichen Briefe von Schauspieler Roman Welzin aus dem Anhaltischen Theater Dessau vorgelesen. Der Eintritt war kostenfrei und jegliches Alter war willkommen.
10: Die Veranstaltung läuft im Rahmen der Ausstellung Gleichgeschaltet. Köthen im Nationalsozialismus, die derzeit noch im Schloss ist, noch bis 12. April. Und wir haben im Rahmen der Vorbereitung dieser Ausstellung 168 Briefe bekommen von der Enkelin Otto Böttchers, die wir zum Teil schon transkribiert haben. Und aus den Briefen Otto Böttchers wird vorgelesen. Und warum wird ihm vorgelesen? Weil er sich 1939 freiwillig zur Wehrmacht gemeldet hat und dann seiner Frau ganz regelmäßig geschrieben hat, aus der Ausbildung und später dann aus Frankreich und am Ende auch aus der Nähe von Stalingrad, wo er seit dem 5. Januar 1943 vermisst wurde.
9: Ottos Briefe hatte seine Enkelin behutsam im Besitz, bevor sie 2024 diese dann an das Museum übergab. Dort werden sie schon seit 2 Jahren sicher aufgehoben und für Gäste zur Schau gestellt. Wer also selber Interesse hat, kann vorbeikommen und die Exemplare selber begutachten. Im neuen Rathaus der Lutherstadt zog am 15. April eine neue Kunstausstellung ein. Rund 7 Monate lang sollen über 3 Etagen die Werke aus der gemeinsamen Ausstellung Kunstdialoge präsentiert werden. Künstlerin Elena Geseleva-Arendt und ihre 9 Schüler entwarfen die Arbeiten in der 4-jährigen Lerntätigkeit an der Kreisvolkhochschule Wittenberg und stellten sie so zum ersten Mal zur Schau. Sowohl waren eigene Werke der Künstlerin aus ihrer Serie Goldland bei der Ausstellung enthalten. In den Semestern wurden die Grundlagen der klassischen Kunstausbildung erarbeitet. So war die Präsentation von Modellzeichnungen, Stillleben, Farbtheorie und anderen Techniken wie Grafik, Aquarell und Acryl geprägt.
11: Eigentlich unsere Ausstellung zeigt mehr unsere Bilder, die in Unterricht Stunden entstanden sind. Deswegen sind sie natürlich ganz unterschiedlich. Und diese Stufen, ja, erstmal selbst etwas zeichnen und dann vielleicht etwas kopieren. Wir haben solche immer welche Bilder kopiert von alten Meistern und dann Impressionisten und Postimpressionisten. Das finde ich sehr wichtig. Und deswegen sind sie natürlich ganz unterschiedlich. Einige haben schon eigene Stil entwickelt. Das freut mich sehr. Und das habe ich nur jetzt entdeckt, in dieser Ausstellung. Sonst konnte man das nicht sehen.
9: Künstlerin Geseleva Arendt führt ihr Studium von 1975 bis 1980 in St. Petersburg durch und ist Mitglied des Russischen Künstlerverbandes, der Deutschen Ex-Libris-Gesellschaft, des Künstlerverbandes Graz und des BBK Sachsen-Anhalt. Ihre Werke sind international ausgestellt und auch ausgezeichnet. Ihre Arbeiten hängen unter anderem in St. Petersburg oder im Frauenmuseum in Bonn. Außerdem war sie von 2021 bis 2025 Dozentin an der Kranach-Malschule und an der Kreisvolkhochschule Wittenberg. Ihre Schüler sind in unterschiedlichsten Bereichen aktiv, von Studiengängen wie Landschaftsarchitektur und Soziologie über die Arbeit in Workshops bis hin zu vielfältigen Tätigkeiten in anderen Kunstparten. Insgesamt sind die Künstler breit aufgestellt und in vielen Feldern vertreten.
11: Ich bin seit 2026 in Weißenfels, aber das ist nicht so weit, Gott sei Dank, von Wittenberg. Und deswegen komme ich immer wieder nach Wittenberg. Jetzt zum Beispiel auch für Projekte, die Stadt zeichnet, werde ich wieder da sein. Und auch mit meinen Schülerinnen, sie wollen unbedingt, dass ich weiter unterrichte und etwas sage und so weiter. Deswegen machen wir jetzt im Sommer auch Plenärkurs. Das heißt, wir treffen uns in Natur und zeichnen zusammen. Das wird auch ganz spannend.
9: Das bereits vergangene Projekt Eine Stadt zeichnet, Lutherstadt Wittenberg, war bereits in den vergangenen Jahren sehr erfolgreich und wurde zu einem beliebten Projekt. Das Ziel ist es, Bürger durch gemeinsames Zeichnen im Stadtraum zu verbinden und mehr Menschen für die Kunst zu begeistern.
11: Die Stadt zeichnet, finde ich, ganz großartig. Das ist wirklich eine ganz tolle Idee. Damit alle können kommen und egal wie sie zeichnen, wie Herr Assisi sagt, jeder Mensch kann lesen, schreiben und zeichnen können. Ja? Deswegen ist das sehr wichtig und eigentlich als Kinder, die Kinder alle zeichnen. Nur danach verlieren sie diese Fähigkeiten oder haben sie welche Hemmungen und denken, ach, ich kann nicht und so weiter. Und hier ist eine Möglichkeit, dann einfach so frei zeichnen, egal ob du gut zeichnest oder nicht. Immer zusammen mit anderen Leuten, mit so vielen Interessenten zu zeichnen, ist das großartig. Und noch dazu, so kriegen wir mehr Kunstszene, Kunstbühne. Dass wir kriegen mehr, wir Künstler, professionelle Künstler, mehr

0: Zuschauer, mehr Interesse, dass wir, die Leute dann gehen nicht nur einkaufen, sondern sie kommen auch in diese Ausstellungen, ja, hier ist jetzt kein Mensch da, ja, aber vielleicht mit Stadtzeichnen, dann kommen sie auch hierher und schauen, was andere machen und vielleicht kriegen sie mehr Inspirationen und es wird dann eigene Leben viel, viel reicher, dass diese geistliche Entwicklung, das finde ich sehr wichtig, besonders jetzt in unseren Zeiten.
1: Die Ausstellung im Neuen Rathaus kann bis zum 13. November 2026 bei den angegebenen Zeiten besucht werden. Die Flurgalerie ist von Montag bis Donnerstag von 9 bis 18 Uhr und am Freitag von 9 bis 13 Uhr für alle Gäste geöffnet. Der Eintritt ist kostenfrei.
2: Nach Jahren des Leerstands ist in der Tolstoi-Allee in Bernburg wieder Leben eingekehrt. Wo lange Zeit kein Unterricht mehr stattfand, lernen seit Februar wieder Schülerinnen und Schüler der Förderschule Lebensweg. Das Gebäude wurde vom Salzlandkreis umfassend saniert und dient aktuell als Ausweichstandort, während am Hauptstandort weitergebaut wird. Ganz abgeschlossen sind die Arbeiten allerdings noch nicht. In einigen Bereichen wird weiterhin gebaut, modernisiert und angepasst. Beim Rundgang in der vergangenen Woche hat sich Landrat Markus Bauer gemeinsam mit der Schulleitung ein Bild vom aktuellen Stand gemacht.
3: Also ich sag mal, es ist natürlich eine echt moderne, in so einem alten Objekt, wo man so ein bisschen Nostalgie verspürt. Manche Baumittel sind noch ehemalige Holzgeländer, eine alte Holztür, die wirklich im Bestand total schick noch ist und überhaupt nicht an Zeit verloren hat. Und dann neue Baumaterialien oder jetzt stehen wir hier in der Aula, total schick geworden, mit der Liebe zum Detail. Aber auf der anderen Seite auch ein Kunstwerk erhalten. Und das sind so bestimmte Sachen, wo ich sage, genau da macht es sich aus, wo man Fingerspitzengefühl aufzeigt, wie geht man mit kommunalen Mitteln, mit Finanzmitteln um.
2: Ein Ansatz, der nicht nur Kosten spart, sondern auch den Charakter des Gebäudes erhält. Gleichzeitig stellte die Sanierung die Verantwortlichen vor Herausforderungen, vor allem wegen der vorhandenen Bausubstanz.
3: Also hier sprechen wir von belasteten Baumaterialien, die müssten saniert werden, die müssten entsorgt werden. Also erstmal muss das Ganze entkernt werden, aufgearbeitet werden und dann sind wir natürlich an die Renovierung gegangen, Aufarbeitung der ganzen Sachen. Also das ist schon langwierig und wir sind ja noch dabei. Ich habe mir heute den Bauabschnitt angeguckt, den ersten Bauabschnitt, aber es ist natürlich für die Förderschule und die zukünftige Unterbringung von Kindern hier ein riesen Quantensprung.
2: Trotz dieser aufwendigen Vorarbeiten läuft der Schulbetrieb inzwischen stabil. Mehrere Klassen sind bereits eingezogen und weitere sollen folgen.
4: Ja, geplant ist, dass praktisch zu den Sommerferien weitere 11 Klassen umziehen. Es sind ja mittlerweile schon 7 Klassen, die hier unterrichtet werden. Dann wird der Hauptstandort praktisch erweitert. Baumziel ist ja bis Ende 27 und dann erfolgt 28 höchstwahrscheinlich nachher wieder der Rückzug von der Außenstelle hier. Und letztendlich finden wir ja helle Klassenräume, ausreichende Klassenräume vor. Wir haben eine wunderschöne Aula, die wir für Veranstaltungen, für Elternveranstaltungen, Schulveranstaltungen nutzen können und gleichzeitig auch als Speiseraum. Das sind einfach Räumlichkeiten, die wir jetzt auch bei uns am Hauptstandort gar nicht haben.
2: Gerade an einer Förderschule sind die Anforderungen an Räume besonders hoch. Neben klassischen Klassenzimmern braucht es flexible Lösungen, individuelle Rückzugsorte und eine Umgebung, die sich an die Bedürfnisse der Kinder anpasst.
4: Unsere Schüler, die haben ja nicht den klassischen Unterrichtsalltag, wie sich den meisten Menschen das so vorstellen. Wir beginnen ja ganz anders und haben auch ganz andere Unterrichtsfächer. Und wir arbeiten ja auch den Stufen Grundstufe, Mittelstufe und Berufsschulstufe. Und so richten sich auch die Fächer aus. Und unsere Schüler haben eben auch ganz besondere Bedarfe innerhalb des Unterrichtstages. Also da spielt Hygiene eine Rolle, Selbstversorgung eine große Rolle. Die werden vor allem in lebenspraktischen Dingen unterrichtet und dazu braucht man eben auch Räumlichkeiten.
2: Mit der schrittweisen Inbetriebnahme des Standorts in der Tolstoi-Allee schafft der Salzlandkreis zusätzliche Kapazitäten und bessere Bedingungen für den Unterricht. Bis alle Klassen vollständig umgezogen sind, wird aber weiter gebaut,

0: Zwei der Top-Teams aus der Verbandsliga Sachsen-Anhalt trafen am 24. April zum Derby-Spiel aufeinander. Im Jahnstadion empfing der 1. FC Bitterfeld-Wolfen den SV Dessau 05. In der Tabelle trennte die beiden vor der Partie nur ein Punkt. Die Hausherren konnten jedoch etwas selbstsicherer auftreten. Immerhin gewannen sie die letzten drei Spiele gegen die 05er. Und die Bivos sind hier auch zunächst präsenter und aktiver vom gegnerischen Tor. In der 14. Minute bekommt Paul Günther den Ball in guter Position, der Volley aber noch stark geblockt von Alex Soblowski. Kurz danach auch die Dessauer mal mit einem Vorstoß. Niklas Mied mit dem hohen Ball auf Elia Friebe. Der behauptet sich gut gegen mehrere Gegenspieler, wird aber auch nicht wirklich angegangen. Er kann in die Mitte passen, entscheidet sich aber für den Abschluss und der sitzt. Der Schuss aufs kurze Eck überrascht Tom Herrmann im Kasten der Bivos. Die Führung für die Jungs in den roten Trikots kommt hier etwas aus dem Nichts. Bereits das 24. Saisontor von Dessaus Topstürmer Friebe. Danach dann aber erst einmal wieder die Gastgeber am Drücker. Eine Ecke wird von Niklas Hadaschik auf Georg Böhme verlängert, der den Ball nicht aufs Tor kriegt. Riesenchance für den Ausgleich, auch Sebastian Bark stand da noch einschussbereit neben Böhme. Wir befinden uns mittlerweile in der 30. Spielminute. Das Team von Per Rosemeyer versucht über die linke Außenseite. Sebastian Bark auf Kirilo Chalushin. Der hat viel Platz und einen guten Antritt. Der Pass in die Mitte, Martin Ludwig lässt durch und Tom Gründling netzt ein. Der Ausgleich für die Hausherren nach einer halben Stunde. Sonst passiert nicht mehr allzu viel Interessantes im ersten Durchgang. Und auch in der zweiten Hälfte bleibt die Begegnung relativ unaufgeregt. Die Bitterfeld-Wolfner hier und da mit einer Torannäherung. Jedoch wirklich gefährlich wird davon zunächst nichts. Bis in die 73. Minute. Hannes Erhardt steckt durch auf Martin Ludwig, dessen Schuss jedoch knapp am Tor vorbeigeht. Und auch gleich im Anschluss die 05er im Vorwärtsgang. Elia Friebe zu Tobias Berndt, der kann sich im Zweikampf durchsetzen und bringt den Ball in die Mitte auf Mika von Zansen, aber auch der 19-Jährige trifft das Tor knapp nicht. Riesenchancen für beide Teams. In der 80. Minute ein Freistoß für die Gäste. Elia Friebe tritt den, die Mauer der Bivos fälscht ab und der Ball zappelt im Netz. Mit etwas Glück hier der erneute Führungstreffer für die Mannschaft aus der Bauhausstadt. Für Friebe Ligator Nummer 25. Wahnsinn, was der für eine Saison spielt. Und der kann nicht nur Tore schießen, sondern auch vorbereiten. Nur drei Minuten später ein langer Ball auf Friebe. Der hat das Auge für Tobias Berndt in der Mitte. Die Hausherren können nicht richtig klären und Berndt erhöht auf 3:1 für Dessau. Ist das schon die Vorentscheidung? Die Gäste machen weiter Druck. Marcio Pellchen hat kurz vor Schluss noch den vierten Dessauer Treffer auf dem Fuß. Toller Schuss, das Aluminium rettet Bitterfeld-Wolfen. Die letzte Aktion dann noch von den Jungs in Blau. Der Schuss von Kirilo Chalushin, aber kein Problem für 05-Keeper Nico Becker. Und dann ist Schluss. Nach einer umkämpften Verbandsliga-Partie kann der SV Dessau 05 das Derby mit 3:1 für sich entscheiden.
1: Ja, es war ein durchwachsenes Spiel. Wir hatten ein bisschen weniger Ballbesitz, aber ja, wir machen halt unsere Chancen. Das hat Bivo nicht so richtig geschafft. Da hatten wir erste Halbzeit ein bisschen Glück. Gehen dann einzeln in Führung. Die machen dann verdient das 1:1. Und dann ja, hat man nach ungefähr 60, 70 Minuten eine gute Fitness und haben dann auch das Spiel oder die drei Punkte mit nach Dessau genommen.
2: Wir kontrollieren vor allen Dingen die erste Halbzeit. Wir waren gallier, wir waren griffiger, wir waren super drin von Anfang an im Spiel. Dessau kommt gefühlt das erste Mal über die Mittellinie, macht es 1:0. Das ist dann im Fußball so. Wir bleiben, und das war heute positiv, wir bleiben trotzdem bei unserer Idee, Fußball zu spielen. Wir kontrollieren

0: Wir das Spiel, wir haben den Sechserraum überragend bespielt, machen dann auch das verdiente 1-1. Ja, wir haben viel Platz im Zentrum gehabt. Ich glaube, in der letzten Instanz hätten wir es ein paar Mal besser ausspielen können. Dann wird es für das auch noch ein bisschen schwieriger. Und so haben wir bis zur Viererkette oder in den Zwischenraum gut kombiniert, aber sind dann nicht so immer durchgekommen, wie wir das wollten. Am Ende ist es dann, ja, bis zur 80. Minute bleibe ich dabei, sind wir die bessere Mannschaft. Ist dann ein Freistoß. Für mich gibt es einen Spieler, der einen Unterschied gemacht hat, der die Rücknummer 18 gehabt. Und dann Glückwünsche nach Dessau. Wir waren nicht in der Lage, das Ergebnis positiv zu gestalten, obwohl wir in allen anderen Dingen meiner Meinung nach besser waren.
1: Für den SV Dessau 05 steht nun ein Heimspiel am 2. Mai gegen den VfB Merseburg auf dem Plan. Für den 1. FC Bitterfeld-Wolfen ist am 30. April gleich wieder Derby-Zeit angesagt. Beim Stadtderby trifft man auf die SG Rot-Weiß-Thalheim. Anpfiff im Jahnstadion ist um 18.30 Uhr.
2: Wally Day wird 25. Wolfens Freizeitbad hatte am Wochenende ihr 25. Jubiläum und das musste natürlich auch gefeiert werden. Am Samstagvormittag versammelten sich Wegbegleiter des Schwimmbades, um einmal mehr auf die vergangenen Jahre zurückzublicken. Begonnen hat das Ganze aber sogar schon im vergangenen Jahrtausend, wie uns die ehemalige Oberbürgermeisterin Petra Wüst erzählt. Eigentlich war das Bad als Gemeinschaftsprojekt zwischen vielen verschiedenen Nachbarstädten geplant. Dazu kam es aber dank Schwierigkeiten in der Mittel- und Ortsfindung nicht. Trotzdem wollte man das Projekt unbedingt umsetzen.
3: Ja, man muss mal vielleicht ein bisschen in der Geschichte anfangen. Bitterfeld hatte ja drei Bäder. Das Stadtbad, dann damals die Volksschwimmhalle, jetzt Deininger oder damals auch schon der Name gewechselt und das sogenannte IG-Bad. Wolfen hatte das Aquabad, ja, die Badeanstalt von 1922, mit der Wende natürlich, alles konnte nicht mehr betrieben werden. Also blieb bloß noch die Schwimmhalle Hans Deininger. Ja, nun hat Herr Born gesagt, das geht doch nicht. Wolfen hatte ja damals ganz viele Einwohner noch. Wir brauchen ein Bad. So, was machen wir jetzt? Ja, dann hat man versucht über eine geförderte Maßnahme, ABM. Und da ist ja die Brücke in Wolfen schon gebaut worden, die Eisenbahnbrücke mit so einer Maßnahme, was ja wunderbar geklappt hat. Also hat man gesagt, das versuchen wir jetzt. Es ist auch genehmigt worden mit 18 Millionen. Und man kann ja nur immer wieder sagen, die Zeit durfte nicht überzogen werden und das Geld durfte nicht überzogen werden. Und es hat geklappt. Also es hat alles gut geklappt, dass Wolle-Idee konnte besetzt werden, die Bürger konnten hingehen. Und es war natürlich ein riesen Zuspruch, ja, weil man so ein Bad ja hier in der näheren Umgebung nicht hatte. Und es gab viele Besucher und alle fanden es gut. Dann hat man den Namen noch gesucht, der ja heute noch da ist, das Wolle-Idee. Die Bürger konnten mitmachen und konnten den Namen suchen. Also es war eine schöne, runde Sache.
2: Die Finanzierung durch ABM-Vergaben seien wohl für ein Schwimmbad in Deutschland einmalig. Es war also kein leichtes, so einen Ort zu erschaffen. Mit der Eröffnung hielten die Probleme jedoch leider nicht an. Erst in den letzten Jahren kam es zu einer zwischenzeitlichen Schließung, jedoch wegen äußeren Einflüssen.
4: Dann kamen halt äußere Einflüsse wie die benannte Corona-Krise, wo viele Vorschriften auf uns natürlich zukamen, wo die Abstände eingehalten werden, Wasser und Co. Das hat natürlich Einbrüche dann erheblich entstehen lassen. Ging ja ein bisschen Schulschwimmen rein, dass wir es nicht durchführen konnten drüben und hier auch dann. Also das war schon wirklich eine schwierige Zeit. Ja, und dann unmittelbar folgte ja tatsächlich schon die Ukraine-Krise im Februar 2022. Und das Explodieren der Versorgerpreise und damit der Großhandelspreise haben natürlich auch erhebliche Einflüsse dann gehabt auf das Bäder hier. Wir haben über 50% Energiekosten hier im Bad. Das ist ja über 1 Million Euro. Pro Jahr kostet das und insofern auch Defizit 1 Million pro Jahr und das musste getragen werden und das explodierte natürlich in dem Zeitraum, wo die Energiekosten so enorm nach oben sprangen. Aber wir haben das gut abgefedert und sind jetzt auch langfristig eingekauft. Insofern ist jetzt die Iran-Krise bei uns nicht relevant.
2: Trotz dieser unerwarteten Schwierigkeiten schaffte das Wolle Day es immer wieder auf den Füßen zu landen. Auch die Besucherinnen und Besucher bleiben diesem Bad treu.
4: Absolut wieder auf dem Niveau vor Ukraine-Krise, vor Covid, also

0: Total entgegen, denn wir haben das umgehend eingereicht und haben erreicht, dass wir einen Förderbescheid bekommen haben für das Vitalzentrum. Das Vitalzentrum selber besteht aus einem Leerschwimmbad mit verstellbarem Boden, sodass man die für verschiedenste Zwecke nutzen kann. Ergänzt durch eine Außensauna, eine große Außensauna mit Sanitäranlagen zusätzlichen für das Volley-Dee und mit Ruheräumen. So dass da eigentlich neben dem bestehenden Volley-Dee ein in sich geschlossenes zweites System hier auf dem Gelände entsteht, das aber eine gute Ergänzung darstellen wird, was die Besucherzahlen betrifft.
1: Man wolle aufgrund des demografischen Wandels stärker auf die älteren Besucher eingehen und mehr Aktionen und Angebote für sie schaffen. Nach 3,5 Jahren Planung und Fördermittelbeschaffung kann nun endlich mit dem Bau angefangen werden. Dieser soll aber schon 2028 fertiggestellt werden. Für Besucherinnen und Besucher gibt es hierbei größtenteils keine Einschränkungen. Das Bad bleibt weiterhin geöffnet, nur im Außenbereich wird gebaut. Trotz den Blicken in Zukunft und Vergangenheit steht an diesem Tag der Spaß im Mittelpunkt. Zur Geburtstagsfeier hat sich das Volley-Day-Team viele besondere Aktionen ausgedacht. Ein aufblasbarer Parcours, ein Bodypainting-Wettbewerb und weitere Überraschungen warteten auf die Besucher. Das alles natürlich ohne weiteren Aufpreis. Alles Gute zum Geburtstag, Volley-Day, und auf weitere gute 25 Jahre.
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8: Nach Köthen wurde in das Veranstaltungszentrum etwas informierende Stadtgeschichte gebracht. im Rahmen der Sonderausstellung gleichgeschaltet Köthen.

0: Nationalsozialismus. In den Museen im Schloss traf man sich um 16 Uhr zu einer Lesung über die historische Person Otto Böttcher. Er war Soldat aus der Zeit des Zweiten Weltkrieges und vermutliches Mitglied der NSDAP. Während seiner Zeit bei der Wehrmacht schrieb Böttcher viele Briefe an seine Frau Elsbeth, bis er nach seinem letzten vom 5. Januar 1943 verschwand.
1: Also Otto Böttcher ist 1908 geboren und 1914, als der Erste Weltkrieg begann, war er gerade noch 5 Jahre alt, wurde dann 6 und hat in seiner Kindheit und in seiner Jugend sehr harte gesellschaftliche Veränderungen erlebt. Also dazu gehört der Erste Weltkrieg, dazu gehören die Ergebnisse des Vertrags von Versailles, die ja auch letzten Endes von den Nationalsozialisten aufs Übelste instrumentalisiert wurden. Dazu gehört auch die Hyperinflation 1923, die viele Menschen um ihre Sprache kamen, wirklich um alles gebracht haben, was sie besaßen. Und dazu gehört dann natürlich ganz besonders auch die Weltwirtschaftskrise. Und als 1933 die Nationalsozialisten die Macht übernommen haben, da war Otto Böttcher 25 Jahre alt. Er hatte wenig Arbeit, das wissen wir von den wenigen Arbeitsverträgen, die uns übermittelt wurden. Und er war seinen Berufen nach zu urteilen ein relativ einfacher Mann. Also er hat Bäcker gelernt und hat dann viele Jahre auch als Hilfsarbeiter gearbeitet, bis er dann bei den Junkers Motorenwerken in der Zweigstelle Köthen zum Karteiführer wurde. Das entspricht heute einer Fachkraft für Datenverarbeitung. 1935, im Oktober hat er geheiratet, im Januar 1936 kam schon seine Tochter Karin zur Welt, also relativ zeitig. Und an den Briefen lässt sich ein Stück weit erlesen, wie stark seine Desillusionierung eingesetzt hat, bis er dann schließlich vermisst wurde. Und wir können heute nicht sagen, ist er gefallen, ist er erfroren, ist er verhungert, ist er in Gefangenschaft geraten. Das alles wissen wir nicht.
0: Der Inhalt der Papiere befasst sich nicht so wie erwartet von den Kampfhandlungen, sondern mehr um seine Gedanken und Gefühle. Er teilt seiner Frau per Post mit, wie sehr er seine Familie vermisst, was ihn gerade beschäftigt oder zu welchem Weltbild er steht. Dies gibt einen neuen Einblick in die Zeit des Nationalsozialismus in Deutschland. Bei der Lesung erzählt Christine Friedrich, Geschäftsführerin der Köthen Kultur und Marketing GmbH, über Otto Böttcher und berichtete über den Weg von den Briefen in das Museum. Zudem werden seine persönlichen Briefe von Schauspieler Roman Welzin aus dem Anhaltischen Theater Dessau vorgelesen. Der Eintritt war kostenfrei und jegliches Alter war willkommen.
1: Die Veranstaltung läuft im Rahmen der Ausstellung Gleichgeschaltet. Köthen im Nationalsozialismus, die derzeit noch im Schloss ist, noch bis 12. April. Und wir haben im Rahmen der Vorbereitung dieser Ausstellung 168 Briefe bekommen von der Enkelin Otto Böttchers, die wir zum Teil schon transkribiert haben. Und aus den Briefen Otto Böttchers wird vorgelesen. Und warum wird ihm vorgelesen? Weil er sich 1939 freiwillig zur Wehrmacht gemeldet hat und dann seiner Frau ganz regelmäßig geschrieben hat, aus der Ausbildung und später dann aus Frankreich und am Ende auch aus der Nähe von Stalingrad, wo er seit dem 5. Januar 1943 vermisst wurde.
0: Ottos Briefe hatte seine Enkelin behutsam im Besitz, bevor sie 2024 diese dann an das Museum übergab. Dort werden sie schon seit 2 Jahren sicher aufgehoben und für Gäste zur Schau gestellt. Wer also selber Interesse hat, kann vorbeikommen und die Exemplare selber begutachten. Im neuen Rathaus der Lutherstadt zog am 15. April eine neue Kunstausstellung ein. Rund 7 Monate lang sollen über 3 Etagen die Werke aus der gemeinsamen Ausstellung Kunstdialoge präsentiert werden. Künstlerin Elena Geseleva-Arendt und ihre neuen Schüler entwarfen

0: Fotografen, die arbeiten in der vierjährigen Lerntätigkeit an der Kreisfolkhochschule Wittenberg und stellten sie so zum ersten Mal zur Schau. Sowohl waren eigene Werke der Künstlerin aus ihrer Serie Goldland bei der Ausstellung enthalten. In den Semestern wurden die Grundlagen der klassischen Kunstausbildung erarbeitet. So war die Präsentation von Modellzeichnungen, Stillleben, Farbtheorie und anderen Techniken wie Grafik, Aquarell und Acryl geprägt.
1: Eigentlich unsere Ausstellung zeigt mehr unsere Bilder, die in Unterrichtsstunden entstanden sind. Deswegen sind sie natürlich ganz unterschiedlich. Und diese Stufen, ja, erstmal selbst etwas zeichnen und dann vielleicht etwas kopieren. Wir haben solche immer welche Bilder kopiert von alten Meistern und dann in Impressionisten und Postimpressionisten, das finde ich sehr wichtig. Und deswegen sind sie natürlich ganz unterschiedlich. Und einige haben schon eigene Stil entwickelt. Das freut mich sehr und das habe ich nur jetzt entdeckt in dieser Ausstellung. Sonst konnte man das nicht sehen.
0: Künstlerin Gisileva Arendt führte ihr Studium von 1975 bis 1980 in St. Petersburg durch und ist Mitglied des Russischen Künstlerverbandes, der Deutschen Ex-Libris-Gesellschaft, des Künstlerverbandes Graz und des BBK Sachsen-Anhalt. Ihre Werke sind international ausgestellt und auch ausgezeichnet. Ihre Arbeiten hängen unter anderem in St. Petersburg oder im Frauenmuseum in Bonn. Außerdem war sie von 2021 bis 2025 Dozentin an der Kranach-Malschule und an der Kreisfolkhochschule Wittenberg. Ihre Schüler sind in unterschiedlichsten Bereichen aktiv, von Studiengängen wie Landschaftsarchitektur und Soziologie über die Arbeit in Workshops bis hin zu vielfältigen Tätigkeiten in anderen Kunstparten. Insgesamt sind die Künstler breit aufgestellt und in vielen Feldern vertreten.
1: Ich bin seit 2026 in Weißenfels, aber das ist nicht so weit, Gott sei Dank, von Wittenberg. Und deswegen komme ich immer wieder nach Wittenberg. Jetzt zum Beispiel auch für Projekte, die Stadt zeichnet, werde ich wieder da sein. Und auch mit meinen Schülerinnen, sie wollen unbedingt, dass ich weiter unterrichte und etwas sage und so weiter. Deswegen machen wir jetzt im Sommer auch Plenärkurs. Das heißt, wir treffen uns in Natur und zeichnen zusammen. Das wird auch ganz spannend.
0: Das bereits vergangene Projekt Eine Stadt zeichnet, Lutherstadt Wittenberg, war bereits in den vergangenen Jahren sehr erfolgreich und wurde zu einem beliebten Projekt. Das Ziel ist es, Bürger durch gemeinsames Zeichnen im Stadtraum zu verbinden und mehr Menschen für die Kunst zu begeistern.
1: Die Stadt zeichnet, finde ich, ganz großartig. Das ist wirklich eine ganz tolle Idee. Damit alle können kommen und egal wie sie zeichnen, wie Herr Assisi sagt, jeder Mensch kann lesen, schreiben und zeichnen können. Ja? Deswegen ist das sehr wichtig und eigentlich als Kinder, die Kinder alle zeichnen. Nur danach verlieren sie diese Fähigkeiten oder haben sie welche Hemmungen und denken, ach, ich kann nicht und so weiter. Und hier ist eine Möglichkeit, dann einfach so frei zeichnen, egal ob du gut zeichnest oder nicht. Immer zusammen mit anderen Leuten, mit so vielen Interessenten zu zeichnen, ist das großartig. Und noch dazu, so kriegen wir mehr Kunstszene, Kunstbühne. Wir kriegen mehr, wir Künstler, professionelle Künstler, mehr Zuschauer, mehr Interesse, dass wir die Leute dann gehen nicht nur einkaufen, sondern sie kommen auch in diese Ausstellungen. Ja, hier ist jetzt kein Mensch da, ja, aber vielleicht mit Stadtzeichnen, dann kommen sie auch hierher und schauen, was andere machen und vielleicht kriegen sie mehr Inspirationen und es wird dann eigenes Leben viel viel reicher. Diese geistliche Entwicklung, das finde ich sehr wichtig, besonders jetzt in unseren Zeiten.
0: Die Ausstellung im Neuen Rathaus kann bis zum 13. November 2026 bei den angegebenen Zeiten besucht werden. Die Flurgalerie ist von Montag bis Donnerstag von 9 bis 18 Uhr und am Freitag von 9 bis 13 Uhr für alle Gäste geöffnet. Der Eintritt ist kostenfrei.
2: Nach Jahren des Leerstands ist in der Tolstoi-Allee in Bernburg wieder Leben eingekehrt. Wo lange Zeit kein Unterricht mehr stattfand, lernen seit Februar wieder Schülerinnen und Schüler der Förderschule Lebensweg. Das Gebäude wurde vom Salzlandkreis umfassend saniert und dient aktuell als Ausweichstandort, während am Hauptstandort weitergebaut wird. Ganz abgeschlossen sind die Arbeiten allerdings noch nicht. In einigen Bereichen wird weiterhin gebaut, modernisiert und angepasst. Beim Rundgang in der vergangenen Woche hat sich Landrat Markus Bauer gemeinsam mit der Schulleitung ein Bild vom aktuellen Stand gemacht.
3: Also ich sag mal, es ist natürlich eine echt moderne, in so einem alten Objekt, wo man so ein bisschen Nostalgie verspürt. Manche Baumittel sind noch ehemalige Holzgeländer, eine alte Holztür, die wirklich im Bestand total schick noch ist und überhaupt nicht an Zeit verloren hat. Und dann neue Baumaterialien, oder jetzt stehen wir hier in der Aula, total schick geworden, mit der Liebe zum Detail. Aber auf der anderen Seite auch ein Kunstwerk erhalten. Und das sind so bestimmte Sachen, wo ich sage, genau da macht es sich aus, wo man Fingerspitzengefühl aufzeigt, wie geht man mit kommunalen Mitteln, mit Finanzmitteln um.
2: Ein Ansatz, der nicht nur Kosten spart, sondern auch den Charakter des Gebäudes erhält. Gleichzeitig stellte die Sanierung die Verantwortlichen vor Herausforderungen, vor allem wegen der vorhandenen Bausubstanz.
3: Also hier sprechen wir von belasteten Baumaterialien, die müssten saniert werden, die müssten entsorgt werden. Also erstmal müsste das Ganze entkernt werden, aufgearbeitet werden und dann sind wir natürlich an die Renovierung gegangen, Aufarbeitung der ganzen Sachen. Also das ist schon langwierig und wir sind ja noch dabei. Ich habe mir heute den Bauabschnitt angeguckt, den ersten Bauabschnitt, aber es ist natürlich für die Förderschule und die zukünftige Unterbringung von Kindern hier ein riesen Quantensprung.

zwei der Top-Teams aus der Verbandsliga Sachsen-Anhalt trafen am 24. April zum Derby-Spiel aufeinander. Im Jahnstadion empfing der 1. FC Bitterfeld-Wolfen den SV Dessau 05. In der Tabelle trennte die beiden vor der Partie nur ein Punkt. Die Hausherren konnten jedoch etwas selbstsicherer auftreten. Immerhin gewannen sie die letzten drei Spiele gegen die 05er. Und die Bivos sind hier auch zunächst präsenter und aktiver vom gegnerischen Tor. In der 14. Minute bekommt Paul Günther den Ball in guter Position, der Volley aber noch stark geblockt von Alex Soblowski. Kurz danach auch die Dessauer mal mit einem Vorstoß. Niklas Mied mit dem hohen Ball auf Elia Friebe. Der behauptet sich gut gegen mehrere Gegenspieler, wird aber auch nicht wirklich angegangen. Er kann in die Mitte passen, entscheidet sich aber für den Abschluss und der sitzt. Der Schuss aufs kurze Eck überrascht Tom Herrmann im Kasten der Bivos. Die Führung für die Jungs in den roten Trikots kommt hier etwas aus dem Nichts. Bereits das 24. Saisontor von Dessaus Topstürmer Friebe. Danach dann aber erst einmal wieder die Gastgeber am Drücker. Eine Ecke wird von Niklas Hardaschik auf Georg Böhme verlängert, der den Ball nicht aufs Tor kriegt. Riesenchance für den Ausgleich. Auch Sebastian Bark stand da noch einschussbereit neben Böhme. Wir befinden uns mittlerweile in der 30. Spielminute. Das Team von Per Rosemeier versucht über die linke Außenseite. Sebastian Bark auf Kirilo Chalushin. Der hat viel Platz und einen guten Antritt. Der Pass in die Mitte. Martin Ludwig lässt durch und Tom Gründling netzt ein. Der Ausgleich für die Hausherren nach einer halben Stunde. Sonst passiert nicht mehr allzu viel Interessantes im ersten Durchgang. Und auch in der zweiten Hälfte bleibt die Begegnung relativ unaufgeregt. Die Bitterfeld-Wolfner hier und da mit einer Torannäherung. Jedoch wirklich gefährlich wird davon zunächst nichts.

0: bis in die 73. Minute. Hannes Erhardt steckt durch auf Martin Ludwig, dessen Schuss jedoch knapp am Tor vorbeigeht. Und auch gleich im Anschluss die 05er im Vorwärtsgang. Ilja Friebe zu Tobias Berndt, der kann sich im Zweikampf durchsetzen und bringt den Ball in die Mitte auf Mika von Zansen, aber auch der 19-Jährige trifft das Tor knapp nicht. Riesenchancen für beide Teams. In der 80. Minute ein Freistoß für die Gäste. Ilja Friebe tritt den, die Mauer der Bivos fälscht ab und der Ball zappelt im Netz. Mit etwas Glück hier der erneute Führungstreffer für die Mannschaft aus der Bauhausstadt. Für Friebe Ligator Nummer 25. Wahnsinn, was der für eine Saison spielt. Und der kann nicht nur Tore schießen, sondern auch vorbereiten. Nur 3 Minuten später ein langer Ball auf Friebe. Der hat das Auge für Tobias Berndt in der Mitte. Die Hausherren können nicht richtig klären und Berndt erhöht auf 3:1 für Dessau. Ist das schon die Vorentscheidung? Die Gäste machen weiter Druck. Marcio Pelchen hat kurz vor Schluss noch den 4. Dessauer Treffer auf dem Fuß. Toller Schuss, das Aluminium rettet Bitterfeld-Wolfen. Die letzte Aktion dann noch von den Jungs in Blau. Der Schuss von Kirilo Khalushin, aber kein Problem für 05-Keeper Nico Becker. Und dann ist Schluss. Nach einer umkämpften Verbandsligapartie kann der SV Dessau 05 das Derby mit 3:1 für sich entscheiden.
1: Ja, es war ein durchwachsenes Spiel. Wir hatten ein bisschen weniger Ballbesitz. Aber ja, wir machen halt unsere Chancen. Das hat Bivo nicht so richtig geschafft. Da hatten wir erste Halbzeit ein bisschen Glück. Gehen dann einzeln in Führung. Die machen dann verdient das 1:1. Und dann ja, hat man nach ungefähr 60, 70 Minuten eine gute Fitness und haben dann auch das Spiel oder die 3 Punkte mit nach Dessau genommen.
2: Wir kontrollieren vor allen Dingen die erste Halbzeit. Wir waren gallier, wir waren griffiger, wir waren super drin von Anfang an im Spiel. Dessau kommt geführt das erste Mal über die Mittellinie, macht es 1:0. Das ist dann im Fußball so. Wir bleiben, und das war heute positiv, wir bleiben trotzdem bei unserer Idee, Fußball zu spielen. Wir kontrollieren das Spiel, wir haben den Sechserraum überragend bespielt, machen dann auch das verdiente 1:1. Ja, wir haben viel Platz im Zentrum gehabt. Ich glaube, in der letzten Instanz hätten wir es ein paar Mal besser ausspielen können. Dann wird es für Dessau noch ein bisschen schwieriger. Und so haben wir bis zur Viererkette oder in den Zwischenraum gut kombiniert, aber sind dann nicht so immer durchgekommen, wie wir das wollten. Am Ende ist es dann, ja, bis zur 80. Minute bleibe ich dabei, sind wir die bessere Mannschaft. Ist dann ein Freistoß. Für mich gibt es einen Spieler, der einen Unterschied gemacht hat, der die Rücknummer 18 gehabt. Und dann Glückwünsche nach Dessau. Wir waren nicht in der Lage, das Ergebnis positiv zu gestalten, obwohl wir in allen anderen Dingen meiner Meinung nach besser waren.
0: Für den SV Dessau 05 steht nun ein Heimspiel am 2. Mai gegen den VfB Merseburg auf dem Plan. Für den 1. FC Bitterfeld-Wolfen ist am 30. April gleich wieder Derbyzeit angesagt. Beim Stadtderby trifft man auf die SG Rot-Weiß-Thalheim. Anpfiff im Jahnstadion ist um 18.30 Uhr.
3: Wally Day wird 25. Wolfens Freizeitbad hatte am Wochenende ihr 25. Jubiläum und das musste natürlich auch gefeiert werden. Am Samstagvormittag versammelten sich Wegbegleiter des Schwimmbades, um einmal mehr auf die vergangenen Jahre zurückzublicken. Begonnen hat das Ganze aber sogar schon im vergangenen Jahrtausend, wie uns die ehemalige Oberbürgermeisterin Petra Wust erzählt. Eigentlich war das Bad als Gemeinschaftsprojekt zwischen vielen verschiedenen Nachbarstädten geplant. Dazu kam es aber dank Schwierigkeiten in der Mittel- und Ortsfindung nicht. Trotzdem wollte man das Projekt unbedingt umsetzen.
4: Ja, man muss mal vielleicht ein bisschen in der Geschichte anfangen. Bitterfeld hatte ja 3 Bäder. Das Stadtbad, dann damals die Volksschwimmhalle, jetzt Deininger oder damals auch schon der Name gewechselt und das sogenannte IG-Bad. Wolfen hatte das Aquabad, ja, die Badeanstalt von 1922, mit der Wende natürlich, alles konnte nicht mehr betrieben werden. Also blieb bloß noch die Schwimmhalle Hans Deininger. Ja, nun hat Herr Born gesagt, das geht doch nicht. Wolfen hatte ja damals ganz viele Einwohner noch. Wir brauchen ein Bad. So, was machen wir jetzt? Ja, dann hat man versucht über eine geförderte Maßnahme, ABM. Und da ist ja die Brücke in Wolfen schon gebaut worden, die Eisenbahnbrücke mit so einer Maßnahme, was ja wunderbar geklappt hat. Also hat man gesagt, das versuchen wir jetzt. Es ist auch genehmigt worden mit 18 Millionen. Und man kann ja nur immer wieder sagen, die Zeit durfte nicht überzogen werden und das Geld durfte nicht überzogen werden. Und es hat geklappt. Also es hat alles gut geklappt. Das Volley-Day konnte besetzt werden. Die Bürger konnten hingehen. Und es war natürlich ein riesen Zuspruch, ja, weil man so ein Bad ja hier in der näheren Umgebung nicht hatte. Und es gab viele Besucher und alle fanden es gut. Dann hat man den Namen noch gesucht, der ja heute noch da ist, das Volley-Day. Die Bürger konnten mitmachen und konnten den Namen suchen. Also es war eine schöne, runde Sache.
3: Die Finanzierung durch ABM-Vergaben seien wohl für ein Schwimmbad in Deutschland einmalig. Es war also kein leichtes, so einen Ort zu erschaffen. Mit der Eröffnung hielten die Probleme jedoch leider nicht an. Erst in den letzten Jahren kam es zu einer zwischenzeitlichen Schließung, jedoch wegen äußeren Einflüssen.
5: Dann kamen halt äußere Einflüsse wie die benannte Corona-Krise, wo viele Vorschriften auf uns natürlich zukamen, wo die Abstände eingehalten werden, Wasser und Co. Das hat natürlich Einbrüche dann erheblich entstehen lassen. Ging ja ein bisschen Schulschwimm rein, dass wir es nicht durchführen konnten drüben und hier auch dann. Also das war schon wirklich eine schwierige Zeit. Ja, und dann unmittelbar folgte ja tatsächlich schon die Ukraine-Krise im Februar 2022. Und das Explodieren der Versorgerpreise und damit der Großhandelspreise haben natürlich auch erhebliche Einflüsse dann gehabt auf das Bäder hier. Wir haben über 50% Energiekosten hier im Bad. Das ist ja über 1 Million Euro. Pro Jahr kostet das und insofern auch Defizit 1 Million pro Jahr. Und das musste getragen werden und das explodierte natürlich in dem Zeitraum, wo die Energiekosten so enorm nach oben sprangen. Aber wir haben das gut abgefedert und sind jetzt auch langfristig eingekauft. Insofern ist jetzt die Iran-Krise bei uns nicht relevant.
3: Trotz dieser unerwarteten Schwierigkeiten schaffte das Volley-Day es immer wieder auf den Füßen zu landen. Auch die Besucherinnen und Besucher bleiben diesem Bad treu.
5: Absolut wieder auf dem Niveau vor Ukraine-Krise, vor Covid, also sehr stabile Besucherzahlen, auch aus dem Umland kommen die Leute zu uns und da sind wir schon auch sehr froh drüber.
3: Trotz seiner langen Geschichte sieht das Volley-Day immer noch wie neu aus. An der Technik und den Besuchern hat sich aber einiges verändert. Um mit diesen Veränderungen mitzuhalten, wird nun mit einer Fördersumme von über 9 Millionen Euro nun das Schwimmbad erweitert. Hierbei handelt es sich überwiegend um einen komplett neuen Außenbereich.
6: Und da kamen uns die Kohlestrukturförderungsprojekte total entgegen, denn wir haben das umgehend eingereicht und haben erreicht, dass wir einen Förderbescheid bekommen haben für das Vitalzentrum. Das Vitalzentrum selber besteht aus einem Leerschwimmbad mit verstellbarem Boden, sodass man die für verschiedenste Zwecke nutzen kann. Ergänzt durch eine Außensauna, eine große Außensauna mit Sanitäranlagen zusätzlichen für das Volley-Day und mit Ruheräumen. So dass da eigentlich neben dem bestehenden Volley-Day ein in sich geschlossenes zweites System hier auf dem Gelände entsteht, das aber eine gute Ergänzung darstellen wird, was die Besucherzahlen betrifft.
3: Man wolle aufgrund des demografischen Wandels stärker auf die älteren Besucher eingehen und mehr Aktionen und Angebote für sie schaffen. Nach 3,5 Jahren Planung und Fördermittelbeschaffung kann nun endlich mit dem Bau angefangen werden. Dieser soll aber schon 2028 fertiggestellt werden. Für Besucherinnen und Besucher gibt es hierbei größtenteils keine Einschränkungen. Das Bad bleibt weiterhin geöffnet, nur im Außenbereich wird gebaut. Trotz den Blicken in Zukunft und Vergangenheit steht an diesem Tag der Spaß im Mittelpunkt. Zur Geburtstagsfeier hat sich das Volley-Day-Team viele besondere Aktionen ausgedacht. Ein aufblasbarer Parcours, ein Bodypainting-Wettbewerb und weitere Überraschungen warteten auf die Besucher. Das alles natürlich ohne weiteren Aufpreis. Alles Gute zum Geburtstag, Volley-Day, und auf weitere gute 25 Jahre.
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13: Nach Köthen wurde in das Veranstaltungszentrum etwas informierende Stadtgeschichte gebracht. Im Rahmen der Sonderausstellung Gleichgeschaltet Köthen im Nationalsozialismus in den Museen im Schloss traf man sich um 16 Uhr zu einer Lesung über die historische Person Otto Böttcher. Er war Soldat aus der Zeit des Zweiten Weltkrieges und vermutliches Mitglied der NSDAP. Während seiner Zeit bei der Wehrmacht schrieb Böttcher viele Briefe an seine Frau Elsbeth, bis er nach seinem letzten vom 5. Januar 1943 verschwand.
14: Also Otto Böttcher ist 1908 geboren und 1914, als der Erste Weltkrieg begann, war er gerade noch 5 Jahre alt oder dann 6 und hat in seiner Kindheit und in seiner Jugend sehr harte gesellschaftliche Veränderungen erlebt. Also dazu gehört der Erste Weltkrieg, dazu gehören die Ergebnisse des Vertrags von Versailles, die ja auch letzten Endes von den Nationalsozialisten aufs Übelste instrumentalisiert wurden. Dazu gehört auch die Hyperinflation 1923, die viele Menschen um ihre Sprache kamen, wirklich um alles gebracht haben, was sie besaßen. Und dazu gehört dann natürlich ganz besonders auch die Weltwirtschaftskrise. Und als 1933 die Nationalsozialisten die Macht übernommen haben, da war Otto Böttcher.
13: Da zog am 15. April eine neue Kunstausstellung ein. Rund 7 Monate lang sollen über 3 Etagen die Werke aus der gemeinsamen Ausstellung Desileva Arendt und ihre 9 Schüler entwarfen die Arbeiten in der 4-jährigen Lerntätigkeit an der Kreisvolkhochschule Wittenberg und stellten sie so zum ersten Mal zur Schau. Sowohl waren eigene Werke der Künstlerin aus ihrer Serie Goldland bei der Ausstellung enthalten. In den Semestern wurden die Grundlagen der klassischen Kunstausbildung erarbeitet. So war die Präsentation von Modellzeichnungen, Stillleben, Farbtheorie und anderen Techniken wie Grafik, Aquarell und Acryl geprägt.
15: Eigentlich unsere Ausstellung zeigt mehr unsere

0: Bilder, die in Unterrichtsstunden entstanden sind. Deswegen sind sie natürlich ganz unterschiedlich. Und diese Stufen, ja, erstmal selbst etwas zeichnen und dann vielleicht etwas kopieren. Wir haben solche, immer welche Bilder kopiert von alten Meistern und dann in Impressionisten und Postimpressionisten, das finde ich sehr wichtig. Und deswegen sind sie natürlich ganz unterschiedlich. Und nicht alle, aber einige haben schon eigene Stil entwickelt. Das freut mich sehr und das habe ich nur jetzt entdeckt, in dieser Ausstellung. Sonst konnte man das nicht sehen.
1: Künstlerin Gisileva Arendt führte ihr Studium von 1975 bis 1980 in St. Petersburg durch und ist Mitglied des Russischen Künstlerverbandes, der Deutschen Ex-Libris-Gesellschaft, des Künstlerverbandes Graz und des BBK Sachsen-Anhalt. Ihre Werke sind international ausgestellt und auch ausgezeichnet. Ihre Arbeiten hängen unter anderem in St. Petersburg oder im Frauenmuseum in Bonn. Außerdem war sie von 2021 bis 2025 Dozentin an der Kranach-Malschule und an der Kreisvolkhochschule Wittenberg. Ihre Schüler sind in unterschiedlichsten Bereichen aktiv, von Studiengängen wie Landschaftsarchitektur und Soziologie über die Arbeit in Workshops bis hin zu vielfältigen Tätigkeiten in anderen Kunstparten. Insgesamt sind die Künstler breit aufgestellt und in vielen Feldern vertreten.
0: Ich bin seit 2026 in Weißenfels, aber das ist nicht so weit, Gott sei Dank, von Wittenberg. Und deswegen komme ich immer wieder nach Wittenberg. Jetzt zum Beispiel auch für Projekte, die Stadt zeichnet, werde ich wieder da sein. Und auch mit meinen Schülerinnen, sie wollen unbedingt, dass ich weiter unterrichte und etwas sage und so weiter. Deswegen machen wir jetzt im Sommer auch Plenärkurs. Das heißt, wir treffen uns in Natur und zeichnen zusammen. Das wird auch ganz spannend.
1: Das bereits vergangene Projekt, eine Stadt zeichnet, Lutherstadt Wittenberg, war bereits in den vergangenen Jahren sehr erfolgreich und wurde zu einem beliebten Projekt. Das Ziel ist es, Bürger durch gemeinsames Zeichnen im Stadtraum zu verbinden und mehr Menschen für die Kunst zu begeistern.
0: Die Stadt zeichnet, finde ich, ganz großartig. Das ist wirklich eine ganz tolle Idee. Damit alle können kommen und egal wie sie zeichnen, wie Herr Assisi sagt, jeder Mensch kann lesen, schreiben und zeichnen können. Ja? Deswegen ist das sehr wichtig und eigentlich als Kinder, die Kinder alle zeichnen. Nur danach verlieren sie diese Fähigkeiten oder haben sie welche Hemmungen und denken, ach, ich kann nicht und so weiter. Und hier ist eine Möglichkeit, dann einfach so frei zeichnen, egal ob du gut zeichnest oder nicht. Immer zusammen mit anderen Leuten, mit so vielen Interessenten zu zeichnen, ist das großartig. Und noch dazu, so kriegen wir mehr Kunstszene, Kunstbühne. Wir kriegen mehr, wir Künstler, professionelle Künstler, mehr Zuschauer, mehr Interesse, dass wir die Leute dann gehen nicht nur einkaufen, sondern sie kommen auch in diese Ausstellungen. Ja, hier ist jetzt kein Mensch da, ja, aber vielleicht mit Stadtzeichnen, dann kommen sie auch hierher und schauen, was andere machen und vielleicht kriegen sie mehr Inspirationen und es wird dann eigene Leben viel viel reicher. Das Diese geistliche Entwicklung, das finde ich sehr wichtig, besonders jetzt in unseren Zeiten.
1: Die Ausstellung im Neuen Rathaus kann bis zum 13. November 2026 bei den angegebenen Zeiten besucht werden. Die Flurgalerie ist von Montag bis Donnerstag von 9 bis 18 Uhr und am Freitag von 9 bis 13 Uhr für alle Gäste geöffnet. Der Eintritt ist kostenfrei.
2: Nach Jahren des Leerstands ist in der Tolstoi-Allee in Bernburg wieder Leben eingekehrt. Wo lange Zeit kein Unterricht mehr stattfand, lernen seit Februar wieder Schülerinnen und Schüler der Förderschule Lebensweg. Das Gebäude wurde vom Salzlandkreis umfassend saniert und dient aktuell als Ausweichstandort, während am Hauptstandort weitergebaut wird. Ganz abgeschlossen sind die Arbeiten allerdings noch nicht. In einigen Bereichen wird weiterhin gebaut, modernisiert und angepasst. Beim Rundgang in der vergangenen Woche hat sich Landrat Markus Bauer gemeinsam mit der Schulleitung ein Bild vom aktuellen Stand gemacht.
3: Also ich sag mal, es ist natürlich eine echt moderne, in so einem alten Objekt, wo man so ein bisschen Nostalgie verspürt. Manche Baumittel sind noch ehemalige Holzgeländer, eine alte Holztür, die wirklich im Bestand total schick noch ist und überhaupt nicht an Zeit verloren hat. Und dann neue Baumaterialien, oder jetzt stehen wir hier in der Aula, total schick geworden, mit der Liebe zum Detail. Aber auf der anderen Seite auch ein Kunstwerk erhalten. Und das sind so bestimmte Sachen, wo ich sage, genau da macht es sich aus, wo man Fingerspitzengefühl aufzeigt, wie geht man mit kommunalen Mitteln, mit Finanzmitteln um.
2: Ein Ansatz, der nicht nur Kosten spart, sondern auch den Charakter des Gebäudes erhält. Gleichzeitig stellte die Sanierung die Verantwortlichen vor Herausforderungen, vor allem wegen der vorhandenen Bausubstanz.
3: Also hier sprechen wir von belasteten Baumaterialien, die müssten saniert werden, die müssten entsorgt werden. Also erstmal müsste das Ganze entkernt werden, aufgearbeitet werden und dann sind wir natürlich an die Renovierung gegangen, Aufarbeitung der ganzen Sachen. Also das ist schon langwierig und wir sind ja noch dabei. Ich habe mir heute den Bauabschnitt angeguckt, den ersten Bauabschnitt, aber es ist natürlich für die Förderschule und die zukünftige Unterbringung von Kindern hier ein riesen Quantensprung.
2: Trotz dieser aufwendigen Vorarbeiten läuft der Schulbetrieb inzwischen stabil. Mehrere Klassen sind bereits eingezogen und weitere sollen folgen.
4: Ja, geplant ist, dass praktisch zu den Sommerferien weitere 11 Klassen umziehen. Es sind ja mittlerweile schon 7 Klassen, die hier unterrichtet werden. Dann wird der Hauptstandort praktisch erweitert. Baumziel ist ja bis Ende 27 und dann erfolgt 28 höchstwahrscheinlich nachher wieder der Rückzug von der Außenstelle hier. Und letztendlich finden wir ja helle Klassenräume, ausreichende Klassenräume vor. Wir haben eine wunderschöne Aula, die wir für Veranstaltungen, für Elternveranstaltungen, Schulveranstaltungen nutzen können und gleichzeitig auch als Speiseraum. Das sind einfach Räumlichkeiten, die wir jetzt auch bei uns am Hauptstandort gar nicht haben.
2: Gerade an einer Förderschule sind die Anforderungen an Räume besonders hoch. Neben klassischen Klassenzimmern braucht es flexible Lösungen, individuelle Rückzugsorte und eine Umgebung, die sich an die Bedürfnisse der Kinder anpasst.
4: Unsere Schüler, die haben ja nicht den klassischen Unterrichtsalltag, wie sich den meisten Menschen das so vorstellen. Wir beginnen ja ganz anders und haben auch ganz andere Unterrichtsfächer. Und wir arbeiten ja auch den Stufen Grundstufe, Mittelstufe und Berufsschulstufe. Und so richten sich auch die Fächer aus. Und unsere Schüler haben eben auch ganz besondere Bedarfe innerhalb des Unterrichtstages. Also da spielt Hygiene eine Rolle, Selbstversorgung eine große Rolle. Die werden vor allem in lebenspraktischen Dingen unterrichtet und dazu braucht man eben auch Räumlichkeiten.
2: Mit der schrittweisen Inbetriebnahme des Standorts in der Tolstoi-Allee schafft der Salzlandkreis zusätzliche Kapazitäten und bessere Bedingungen für den Unterricht. Bis alle Klassen vollständig umgezogen sind, wird aber weiter gebaut, parallel zum laufenden Schulbetrieb.

Zwei der Top-Teams aus der Verbandsliga Sachsen-Anhalt trafen am 24. April zum Derby-Spiel aufeinander. Im Jahnstadion empfing der 1. FC Bitterfeld-Wolfen den SV Dessau 05. In der Tabelle trennte die beiden vor der Partie nur ein Punkt. Die Hausherren konnten jedoch etwas selbstsicherer auftreten. Immerhin gewann

0: Gewannen sie die letzten drei Spiele gegen die 05er. Und die Bivos sind hier auch zunächst präsenter und aktiver vom gegnerischen Tor. In der 14. Minute bekommt Paul Günther den Ball in guter Position, der Volley aber noch stark geblockt von Alex Soblowski. Kurz danach auch die Dessauer mal mit einem Vorstoß. Niklas Mied mit dem hohen Ball auf Elia Friebe. Der behauptet sich gut gegen mehrere Gegenspieler, wird aber auch nicht wirklich angegangen. Er kann in die Mitte passen, entscheidet sich aber für den Abschluss und der sitzt. Der Schuss aufs kurze Eck überrascht Tom Herrmann im Kasten der Bivos. Die Führung für die Jungs in den roten Trikots kommt hier etwas aus dem Nichts. Bereits das 24. Saisontor von Dessaus Topstürmer Friebe. Danach dann aber erst einmal wieder die Gastgeber am Drücker. Eine Ecke wird von Niklas Hardaschik auf Georg Böhme verlängert, der den Ball nicht aufs Tor kriegt. Riesenchance für den Ausgleich. Auch Sebastian Bark stand da noch einschussbereit neben Böhme. Wir befinden uns mittlerweile in der 30. Spielminute. Das Team von Per Rosemeier versucht über die linke Außenseite. Sebastian Bark auf Kirilo Chalushin. Der hat viel Platz und einen guten Antritt. Der Pass in die Mitte. Martin Ludwig lässt durch und Tom Gründling netzt ein. Der Ausgleich für die Hausherren nach einer halben Stunde. Sonst passiert nicht mehr allzu viel Interessantes im ersten Durchgang. Und auch in der zweiten Hälfte bleibt die Begegnung relativ unaufgeregt. Die Bitterfeld-Wolfner hier und da mit einer Torannäherung. Jedoch wirklich gefährlich wird davon zunächst nichts. Bis in die 73. Minute. Hannes Erhardt steckt durch auf Martin Ludwig, dessen Schuss jedoch knapp am Tor vorbeigeht. Und auch gleich im Anschluss die 05er im Vorwärtsgang. Elia Friebe zu Tobias Berndt, der kann sich im Zweikampf durchsetzen und bringt den Ball in die Mitte auf Mika von Zansen, aber auch der 19-Jährige trifft das Tor knapp nicht. Riesenchancen für beide Teams. In der 80. Minute ein Freistoß für die Gäste. Elia Friebe tritt den, die Mauer der Bivos fälscht ab und der Ball zappelt im Netz. Mit etwas Glück hier der erneute Führungstreffer für die Mannschaft aus der Bauhausstadt. Für Friebe Ligator Nummer 25. Wahnsinn, was der für eine Saison spielt. Und der kann nicht nur Tore schießen, sondern auch vorbereiten. Nur drei Minuten später ein langer Ball auf Friebe. Der hat das Auge für Tobias Berndt in der Mitte. Die Hausherren können nicht richtig klären und Berndt erhöht auf 3:1 für Dessau. Ist das schon die Vorentscheidung? Die Gäste machen weiter Druck. Marcio Pellchen hat kurz vor Schluss noch den vierten Dessauer Treffer auf dem Fuß. Toller Schuss, das Aluminium rettet Bitterfeld-Wolfen. Die letzte Aktion dann noch von den Jungs in Blau. Der Schuss von Kirilo Chalushin, aber kein Problem für 05-Keeper Nico Becker. Und dann ist Schluss. Nach einer umkämpften Verbandsligapartie kann der SV Dessau 05 das Derby mit 3:1 für sich entscheiden.
1: Ja, es war ein durchwachsenes Spiel. Wir hatten ein bisschen weniger Ballbesitz, aber ja, wir machen halt unsere Chancen. Das hat Bivo nicht so richtig geschafft. Da hatten wir erste Halbzeit ein bisschen Glück. Gehen dann einzeln in Führung, die machen dann verdient das 1:1. Und dann ja, hat man nach ungefähr 60, 70 Minuten eine gute Fitness und haben dann auch das Spiel oder die drei Punkte mit nach Dessau genommen.
2: Wir kontrollieren vor allen Dingen die erste Halbzeit. Wir waren gallier, wir waren griffiger, wir waren super drin von Anfang an im Spiel. Dessau kommt gefühlt das erste Mal über die Mittellinie, macht es 1:0. Das ist dann im Fußball so. Wir bleiben, und das war heute positiv, wir bleiben trotzdem bei unserer Idee, Fußball zu spielen. Wir kontrollieren das Spiel. Wir haben den Sechserraum überragend bespielt. Machen dann auch das verdiente 1:1. Ja, wir haben viel Platz im Zentrum gehabt. Ich glaube, in der letzten Instanz hätten wir es ein paar Mal besser ausspielen können. Dann wird es für das auch noch ein bisschen schwieriger. Und so haben wir bis zur Viererkette oder in den Zwischenraum gut kombiniert, aber sind dann nicht so immer durchgekommen, wie wir das wollten. Am Ende ist es dann, ja, bis zur 80. Minute. Bleibe ich dabei, sind wir die bessere Mannschaft. Es ist ein Freistoß. Für mich gibt es einen Spieler, der einen Unterschied gemacht hat, der hat Rücknummer 18 gehabt. Und dann Glückwünsche nach Dessau. Wir waren nicht in der Lage, das Ergebnis positiv zu gestalten, obwohl wir in allen anderen Dingen meiner Meinung nach besser waren.
0: Für den SV Dessau 05 steht nun ein Heimspiel am 2. Mai gegen den VfB Merseburg auf dem Plan. Für den 1. FC Bitterfeld-Wolfen ist am 30. April gleich wieder Derbyzeit angesagt. Beim Stadtderby trifft man auf die SG Rot-Weiß-Thalheim. Anpfiff im Jahnstadion ist um 18.30 Uhr.
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0: Wolfens Freizeitbad hatte am Wochenende ihr 25. Jubiläum und das musste natürlich auch gefeiert werden. Am Samstagvormittag versammelten sich Wegbegleiter des Schwimmbades, um einmal mehr auf die vergangenen Jahre zurückzublicken. Begonnen hat das Ganze aber sogar schon im vergangenen Jahrtausend, wie uns die ehemalige Oberbürgermeisterin Petra Wüst erzählt. Eigentlich war das Bad als Gemeinschaftsprojekt zwischen vielen verschiedenen Nachbarstädten geplant. Dazu kam es aber dank Schwierigkeiten in der Mittel- und Ortsfindung nicht. Trotzdem wollte man das Projekt unbedingt umsetzen.
1: Ja, man muss mal vielleicht ein bisschen in der Geschichte anfangen. Bitterfeld hatte ja drei Bäder. Das Stadtbad, dann die Volksschwimmhalle, jetzt Deininger oder damals auch schon der Name gewechselt und das sogenannte IG-Bad. Wolfen hatte das Aquabad. Ja, die Badeanstalt von 1922, mit der Wende natürlich, alles konnte nicht mehr betrieben werden. Also blieb bloß noch die Schwimmhalle Hans Deininger. Ja, nun hat Herr Born gesagt, das geht doch nicht. Wolfen hatte ja damals ganz viele Einwohner noch. Wir brauchen ein Bad. So, was machen wir jetzt? Ja, dann hat man versucht, über eine geförderte Maßnahme, ABM, und da ist ja die Brücke in Wolfen schon gebaut worden, die Eisenbahnbrücke mit so einer Maßnahme, was ja wunderbar geklappt hat. Also hat man gesagt, das versuchen wir jetzt. Es ist auch genehmigt worden mit 18 Millionen. Und man kann ja nur immer wieder sagen, die Zeit durfte nicht überzogen werden und das Geld durfte nicht überzogen werden. Und es hat geklappt. Also es hat alles gut geklappt. Das Wolle-Idee konnte besetzt werden. Die Bürger konnten hingehen. Und es war natürlich ein riesen Zuspruch, ja, weil man so ein Bad ja hier in der näheren Umgebung nicht hatte. Und es gab viele Besucher und alle fanden es gut. Dann hat man den Namen noch gesucht, der ja heute noch da ist, das Wolle-Idee. Die Bürger konnten mitmachen und konnten den Namen suchen. Also es war eine schöne, runde Sache.
0: Die Finanzierung durch ABM-Vergaben seien wohl für ein Schwimmbad in Deutschland einmalig. Es war also kein leichtes, so einen Ort zu erschaffen. Mit der Eröffnung hielten die Probleme jedoch leider nicht an. Erst in den letzten Jahren kam es zu einer zwischenzeitlichen Schließung, jedoch wegen äußeren Einflüssen.
2: Dann kamen halt äußere Einflüsse, wie die benannte Corona-Krise, wo viele Vorschriften auf uns natürlich zukamen, wo die Abstände eingehalten werden, Wasser und Co. Das hat natürlich Einbrüche dann erheblich entstehen lassen. Ging ja ein bisschen Schulschwimm rein, dass wir es nicht durchführen konnten drüben und hier auch dann. Also das war schon wirklich eine schwierige Zeit. Ja, und dann unmittelbar folgte ja tatsächlich schon die Ukraine-Krise im Februar 2022. Und das Explodieren der Versorgerpreise und damit der Großhandelspreise haben natürlich auch erhebliche Einflüsse dann gehabt auf das Bäder hier. Wir haben über 50% Energiekosten hier im Bad. Das ist ja über 1 Million Euro. Pro Jahr kostet das, insofern auch Defizit 1 Million pro Jahr. Und das musste getragen werden und das explodierte natürlich in dem Zeitraum, wo die Energiekosten so enorm nach oben sprangen. Aber wir haben das gut abgefedert und sind jetzt auch langfristig eingekauft. Insofern ist jetzt die Iran-Krise bei uns nicht irrelevant.
0: Trotz dieser unerwarteten Schwierigkeiten schaffte das Wolle-Idee es immer wieder auf den Füßen zu landen. Auch die Besucherinnen und Besucher bleiben diesem Bad treu.
2: Absolut wieder auf dem Niveau. Vor Ukraine-Krise, vor Covid, also sehr stabile Besucherzahlen, auch aus dem Umland kommen die Leute zu uns und da sind wir schon auch sehr froh drüber.
0: Trotz seiner langen Geschichte sieht das Wolle-Idee immer noch wie neu aus. An der Technik und den Besuchern hat sich aber einiges verändert. Um mit diesen Veränderungen mitzuhalten, wird nun mit einer Fördersumme von über 9 Millionen Euro nun das Schwimmbad erweitert. Hierbei handelt es sich überwiegend um einen komplett neuen Außenbereich.
3: Und da kam uns die Kohle

0: Man wolle aufgrund des demografischen Wandels stärker auf die älteren Besucher eingehen und mehr Aktionen und Angebote für sie schaffen. Nach 3,5 Jahren Planung und Fördermittelbeschaffung kann nun endlich mit dem Bau angefangen werden. Dieser soll aber schon 2028 fertiggestellt werden. Für Besucherinnen und Besucher gibt es hierbei größtenteils keine Einschränkungen. Das Bad bleibt weiterhin geöffnet, nur im Außenbereich wird gebaut. Trotz den Blicken in Zukunft und Vergangenheit steht an diesem Tag der Spaß im Mittelpunkt. Zur Geburtstagsfeier hat sich das Wolliday-Team viele besondere Aktionen ausgedacht. Ein aufblasbarer Parcours, ein Bodypainting-Wettbewerb und weitere Überraschungen warteten auf die Besucher. Das alles natürlich ohne weiteren Aufpreis. Alles Gute zum Geburtstag, Wolliday, und auf weitere gute 25 Jahre.
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7: Nach Köthen wurde in das Veranstaltungszentrum etwas informierende Stadtgeschichte gebracht. Im Rahmen der Sonderausstellung Gleichgeschaltet Köthen im Nationalsozialismus in den Museen im Schloss traf man sich um 16 Uhr zu einer Lesung über die historische Person Otto Böttcher. Er war Soldat aus der Zeit des Zweiten Weltkrieges und vermutliches Mitglied der NSDAP. Während seiner Zeit bei der Wehrmacht schrieb Böttcher viele Briefe an seine Frau Elsbeth, bis er nach seinem letzten vom 5. Januar 1943 verschwand.
8: Also Otto Böttcher ist 1908 geboren und 1914 als

0: Erste Weltkrieg begann, war er gerade noch 5 Jahre alt, wurde dann 6, und hat in seiner Kindheit und in seiner Jugend sehr harte gesellschaftliche Veränderungen erlebt. Also dazu gehört der Erste Weltkrieg, dazu gehören die Ergebnisse des Vertrags von Versailles, die ja auch letzten Endes von den Nationalsozialisten aufs Übelste instrumentalisiert wurden. Dazu gehört auch die Hyperinflation 1923, die viele Menschen um ihre Sparte kamen, wirklich um alles gebracht haben, was sie besaßen. Und dazu gehört dann natürlich ganz besonders auch die Weltwirtschaftskrise. Und als 1933 die Nationalsozialisten die Macht übernommen haben, da war Otto Böttcher 25 Jahre alt. Und er hatte wenig Arbeit, das wissen wir von den wenigen Arbeitsverträgen, die uns übermittelt wurden. Und er war, seinen Briefen nach zu urteilen, ein relativ einfacher Mann. Also er hat Bäcker gelernt und hat dann viele Jahre auch als Hilfsarbeiter gearbeitet, bis er dann bei den Junkers Motorenwerken in der Zweigstelle Köthen zum Karteiführer wurde. Das entspricht heute einer Fachkraft für Datenverarbeitung. 1935, im Oktober hat er geheiratet, im Januar 1936 kam schon seine Tochter Karin zur Welt, also relativ zeitig. Und an den Briefen lässt sich ein Stück weit erlesen, wie stark seine Desillusionierung eingesetzt hat, bis er dann schließlich vermisst wurde. Und wir können heute nicht sagen, ist er gefallen, ist er erfroren, ist er verhungert, ist er in Gefangenschaft geraten. Das alles wissen wir nicht.
1: Der Inhalt der Papiere befasst sich nicht so wie erwartet von den Kampfhandlungen, sondern mehr um seine Gedanken und Gefühle. Er teilt seiner Frau per Post mit, wie sehr er seine Familie vermisst, was ihn gerade beschäftigt oder zu welchem Weltbild er steht. Dies gibt einen neuen Einblick in die Zeit des Nationalsozialismus in Deutschland. Bei der Lesung erzählt Christine Friedrich, Geschäftsführerin der Köthen Kultur und Marketing GmbH, über Otto Böttcher und berichtete über den Weg von den Briefen in das Museum. Zudem werden seine persönlichen Briefe von Schauspieler Roman Welzin aus dem Anhaltischen Theater Dessau vorgelesen. Der Eintritt war kostenfrei und jegliches Alter war willkommen.
0: Die Veranstaltung läuft im Rahmen der Ausstellung Gleichgeschaltet, Köthen im Nationalsozialismus, die derzeit noch im Schloss ist, noch bis 12. April. Und wir haben im Rahmen der Vorbereitung dieser Ausstellung 168 Briefe bekommen von der Enkelin Otto Böttchers, die wir zum Teil schon transkribiert haben. Und aus den Briefen Otto Böttchers wird vorgelesen. Und warum wird ihm vorgelesen? Weil er sich 1939 freiwillig zur Wehrmacht gemeldet hat und dann seiner Frau ganz regelmäßig geschrieben hat, aus der Ausbildung und später dann aus Frankreich und am Ende auch aus der Nähe von Stalingrad, wo er seit dem 5. Januar 1943 vermisst wurde.
1: Ottos Briefe hatte seine Enkelin behutsam im Besitz, bevor sie 2024 diese dann an das Museum übergab. Dort werden sie schon seit 2 Jahren sicher aufgehoben und für Gäste zur Schau gestellt. Wer also selber Interesse hat, kann vorbeikommen und die Exemplare selber begutachten. Im neuen Rathaus der Lutherstadt zog am 15. April eine neue Kunstausstellung ein. Rund 7 Monate lang sollen über 3 Etagen die Werke aus der gemeinsamen Ausstellung Kunstdialoge präsentiert werden. Künstlerin Elena Gesileva-Arendt und ihre 9 Schüler entwarfen die Arbeiten in der 4-jährigen Lerntätigkeit an der Kreisvolkhochschule Wittenberg und stellten sie so zum ersten Mal zur Schau. Sowohl waren eigene Werke der Künstlerin aus ihrer Serie Goldland bei der Ausstellung enthalten. In den Semestern wurden die Grundlagen der klassischen Kunstausbildung erarbeitet. So war die Präsentation von Modellzeichnungen, Stillleben, Farbtheorie und anderen Techniken wie Grafik, Aquarell und Acryl geprägt.
2: Eigentlich unsere Ausstellung zeigt mir,

0: unsere Bilder, die in Unterrichtsstunden entstanden sind. Deswegen sind sie natürlich ganz unterschiedlich. Und diese Stufen, ja, erstmal selbst etwas zeichnen und dann vielleicht etwas kopieren. Wir haben solche immer welche Bilder kopiert von alten Meistern und dann in Impressionisten und Postimpressionisten, das finde ich sehr wichtig. Und deswegen sind die natürlich ganz unterschiedlich. Und nicht alle, aber einige haben schon eigene Stil entwickelt. Das freut mich sehr und das habe ich nur jetzt entdeckt, in dieser Ausstellung. Sonst konnte man das nicht sehen.
1: Künstlerin Gisileva Arendt führte ihr Studium von 1975 bis 1980 in St. Petersburg durch und ist Mitglied des Russischen Künstlerverbandes, der Deutschen Ex-Libris-Gesellschaft, des Künstlerverbandes Graz und des BBK Sachsen-Anhalt. Ihre Werke sind international ausgestellt und auch ausgezeichnet. Ihre Arbeiten hängen unter anderem in St. Petersburg oder im Frauenmuseum in Bonn. Außerdem war sie von 2021 bis 2025 Dozentin an der Kranach-Malschule und an der Kreisvolkhochschule Wittenberg. Ihre Schüler sind in unterschiedlichsten Bereichen aktiv, von Studiengängen wie Landschaftsarchitektur und Soziologie über die Arbeit in Workshops bis hin zu vielfältigen Tätigkeiten in anderen Kunstparten. Insgesamt sind die Künstler breit aufgestellt und in vielen Feldern vertreten.
0: Ich bin seit 2026 in Weißenfels, aber das ist nicht so weit, Gott sei Dank, von Wittenberg. Und deswegen komme ich immer wieder nach Wittenberg. Jetzt zum Beispiel auch für Projekte, die Stadt zeichnet, werde ich wieder da sein. Und auch mit meinen Schülerinnen, sie wollen unbedingt, dass ich weiter unterrichte oder etwas sage und so weiter. Deswegen machen wir jetzt im Sommer auch Plenärkurs. Das heißt, wir treffen uns in Natur und zeichnen zusammen. Das wird auch ganz spannend.
1: Das bereits vergangene Projekt, eine Stadt zeichnet, Lutherstadt Wittenberg, war bereits in den vergangenen Jahren sehr erfolgreich und wurde zu einem beliebten Projekt. Das Ziel ist es, Bürger durch gemeinsames Zeichnen im Stadtraum zu verbinden und mehr Menschen für die Kunst zu begeistern.
0: Die Stadt zeichnet, finde ich, ganz großartig. Das ist wirklich eine ganz tolle Idee. Damit alle können kommen und egal wie sie zeichnen, wie Herr Assisi sagt, jeder Mensch kann lesen, schreiben und zeichnen können. Ja? Deswegen ist das sehr wichtig und eigentlich als Kinder, die Kinder alle zeichnen. Nur danach verlieren sie diese Fähigkeiten oder haben sie welche Hemmungen und denken, ach, ich kann nicht und so weiter. Und hier ist eine Möglichkeit, dann einfach so frei zeichnen, egal ob du gut zeichnest oder nicht. Immer zusammen mit anderen Leuten, mit so vielen Interessenten zu zeichnen, ist das großartig. Und noch dazu, so kriegen wir mehr Kunstszene, Kunstbühne. Wir kriegen mehr, wir Künstler, professionelle Künstler, mehr Zuschauer, mehr Interesse, dass wir die Leute dann gehen nicht nur einkaufen, sondern sie kommen auch in diese Ausstellungen. Ja, hier ist jetzt kein Mensch da, ja, aber vielleicht mit Stadtzeichnen, dann kommen sie auch hierher und schauen, was andere machen und vielleicht kriegen sie mehr Inspirationen und es wird dann eigene Leben viel viel reicher. Diese geistliche Entwicklung, das finde ich sehr wichtig, besonders jetzt in unseren Zeiten.
1: Die Ausstellung im Neuen Rathaus kann bis zum 13. November 2026 bei den angegebenen Zeiten besucht werden. Die Flurgalerie ist von Montag bis Donnerstag von 9 bis 18 Uhr und am Freitag von 9 bis 13 Uhr für alle Gäste geöffnet. Der Eintritt ist kostenfrei.
2: Nach Jahren des Leerstands ist in der Tolstoi-Allee in Bernburg wieder

0: unser Leben eingekehrt. Wo lange Zeit kein Unterricht mehr stattfand, lernen seit Februar wieder Schülerinnen und Schüler der Förderschule Lebensweg. Das Gebäude wurde vom Salzlandkreis umfassend saniert und dient aktuell als Ausweichstandort, während am Hauptstandort weitergebaut wird. Ganz abgeschlossen sind die Arbeiten allerdings noch nicht. In einigen Bereichen wird weiterhin gebaut, modernisiert und angepasst. Beim Rundgang in der vergangenen Woche hat sich Landrat Markus Bauer gemeinsam mit der Schulleitung ein Bild vom aktuellen Stand gemacht.
1: Also ich sag mal, es ist natürlich eine echt moderne, in so einem alten Objekt, wo man so ein bisschen Nostalgie verspürt. Manche Baumittel sind noch ehemalige Holzgeländer und eine alte Holztür, die wirklich im Bestand total schick noch ist und überhaupt nicht an Zeit verloren hat. Und dann neue Baumaterialien, oder jetzt stehen wir hier in der Aula, total schick geworden, mit der Liebe zum Detail. Aber auf der anderen Seite auch ein Kunstwerk erhalten. Und das sind so bestimmte Sachen, wo ich sage, genau da macht es sich aus, wo man Fingerspitzengefühl aufzeigt, wie geht man mit kommunalen Mitteln, mit Finanzmitteln um.
0: Ein Ansatz, der nicht nur Kosten spart, sondern auch den Charakter des Gebäudes erhält. Gleichzeitig stellte die Sanierung die Verantwortlichen vor Herausforderungen, vor allem wegen der vorhandenen Bausubstanz.
1: Also hier sprechen wir von belasteten Baumaterialien, die müssten saniert werden, die müssten entsorgt werden. Also erstmal muss das Ganze entkernt werden, aufgearbeitet werden und dann sind wir natürlich an die Renovierung gegangen, Aufarbeitung, ganzen Sachen. Also das ist schon langwierig und wir sind ja noch dabei. Ich habe mir heute den Bauabschnitt angeguckt, den ersten Bauabschnitt, aber es ist natürlich für die Förderschule und die zukünftige Unterbringung von Kindern hier ein riesen Quantensprung.
0: Trotz dieser aufwendigen Vorarbeiten läuft der Schulbetrieb inzwischen stabil. Mehrere Klassen sind bereits eingezogen und weitere sollen folgen.
2: Ja, geplant ist, dass praktisch zu den Sommerferien weitere 11 Klassen umziehen. Es sind ja mittlerweile schon 7 Klassen, die hier unterrichtet werden. Dann wird der Hauptstandort praktisch erweitert. Baumziel ist ja bis Ende 27 und dann erfolgt 28 höchstwahrscheinlich nachher wieder der Rückzug von der Außenstelle hier. Und letztendlich finden wir ja helle Klassenräume, ausreichende Klassenräume vor. Wir haben eine wunderschöne Aula, die wir für Veranstaltungen, für Elternveranstaltungen, Schulveranstaltungen nutzen können und gleichzeitig auch als Speiseraum. Das sind einfach Räumlichkeiten, die wir jetzt auch bei uns am Hauptstandort gar nicht haben.
0: Gerade an einer Förderschule sind die Anforderungen an Räume besonders hoch. Neben klassischen Klassenzimmern braucht es flexible Lösungen, individuelle Rückzugsorte und eine Umgebung, die sich an die Bedürfnisse der Kinder anpasst.
2: Unsere Schüler, die haben ja nicht den klassischen Unterrichtsalltag, wie sich den meisten Menschen das so vorstellen. Wir beginnen ja ganz anders und haben auch ganz andere Unterrichtsfächer. Und wir arbeiten ja auch den Stufen Grundstufe, Mittelstufe, Berufsschulstufe. Und so rüsten sich auch die Fächer aus. Und unsere Schüler haben eben auch ganz besondere Bedarfe innerhalb des Unterrichtstages. Also da spielt Hygiene eine Rolle, Selbstversorgung eine große Rolle. Die werden vor allem lebenspraktischen Dingen unterrichtet und dazu braucht man eben auch Räumlichkeiten.
0: Mit der schrittweisen Inbetriebnahme des Standorts in der Tolsterallee schafft der Salzlandkreis zusätzliche Kapazitäten und bessere Bedingungen für den Unterricht. Bis alle Klassen vollständig umgezogen sind, wird aber weiter gebaut, parallel zum laufenden Schulbetrieb.

0: zwei der Top-Teams aus der Verbandsliga Sachsen-Anhalt trafen am 24. April zum Derby-Spiel aufeinander. Im Jahnstadion empfing der 1. FC Bitterfeld-Wolfen den SV Dessau 05. In der Tabelle trennte die beiden vor der Partie nur ein Punkt. Die Hausherren konnten jedoch etwas selbstsicherer auftreten. Immerhin gewannen sie die letzten drei Spiele gegen die 05er. Und die Bivos sind hier auch zunächst präsenter und aktiver vom gegnerischen Tor. In der 14. Minute bekommt Paul Günther den Ball in guter Position, der Volley aber noch stark geblockt von Alex Soblowski. Kurz danach auch die Dessauer mal mit einem Vorstoß. Niklas Mied mit dem hohen Ball auf Elia Friebe. Der behauptet sich gut gegen mehrere Gegenspieler, wird aber auch nicht wirklich angegangen. Er kann in die Mitte passen, entscheidet sich aber für den Abschluss und der sitzt. Der Schuss aufs kurze Eck überrascht Tom Herrmann im Kasten der Bivos. Die Führung für die Jungs in den roten Trikots kommt hier etwas aus dem Nichts. Bereits das 24. Saisontor von Dessaus Topstürmer Friebe. Danach dann aber erst einmal wieder die Gastgeber am Drücker. Eine Ecke wird von Niklas Hadaschik auf Georg Böhme verlängert, der den Ball nicht aufs Tor kriegt. Riesenchance für den Ausgleich. Auch Sebastian Bark stand da noch einschussbereit neben Böhme. Wir befinden uns mittlerweile in der 30. Spielminute. Das Team von Per Rosemeier versucht über die linke Außenseite. Sebastian Bark auf Kirilo Chalushin. Der hat viel Platz und einen guten Antritt. Der Pass in die Mitte. Martin Ludwig lässt durch und Tom Gründling netzt ein. Der Ausgleich für die Hausherren nach einer halben Stunde. Sonst passiert nicht mehr allzu viel Interessantes im ersten Durchgang. Und auch in der zweiten Hälfte bleibt die Begegnung relativ unaufgeregt. Die Bitterfeld-Wolfner hier und da mit einer Torannäherung. Jedoch wirklich gefährlich wird davon zunächst nichts. Bis in die 73. Minute. Hannes Erhardt steckt durch auf Martin Ludwig, dessen Schuss jedoch knapp am Tor vorbeigeht. Und auch gleich im Anschluss die 05er im Vorwärtsgang. Elia Friebe zu Tobias Berndt, der kann sich im Zweikampf durchsetzen und bringt den Ball in die Mitte auf Mika von Sansen, aber auch der 19-Jährige trifft das Tor knapp nicht. Riesenchancen für beide Teams. In der 80. Minute ein Freistoß für die Gäste. Elia Friebe tritt den, die Mauer der Bivos fälscht ab und der Ball zappelt im Netz. Mit etwas Glück hier der erneute Führungstreffer für die Mannschaft aus der Bauhausstadt. Für Friebe Ligator Nummer 25. Wahnsinn, was der für eine Saison spielt. Und der kann nicht nur Tore schießen, sondern auch vorbereiten. Nur drei Minuten später ein langer Ball auf Friebe. Der hat das Auge für Tobias Berndt in der Mitte. Die Hausherren können nicht richtig klären und Berndt erhöht auf 3:1 für Dessau. Ist das schon die Vorentscheidung? Die Gäste machen weiter Druck. Marcio Pellchen hat kurz vor Schluss noch den vierten Dessauer Treffer auf dem Fuß. Toller Schuss, das Aluminium rettet Bitterfeld-Wolfen. Die letzte Aktion dann noch von den Jungs in Blau. Der Schuss von Kirilo Chalushin, aber kein Problem für 05-Keeper Nico Becker. Und dann ist Schluss. Nach einer umkämpften Verbandsliga-Partie kann der SV Dessau 05 das Derby mit 3:1 für sich entscheiden.
1: Ja, es war ein durchwachsenes Spiel. Wir hatten ein bisschen weniger Ballbesitz, aber ja, wir machen halt unsere Chancen. Das hat Bivo nicht so richtig geschafft. Da hatten wir erste Halbzeit ein bisschen Glück. Gehen dann einzeln in Führung. Die machen dann verdient das 1:1. Und dann ja, hat man nach ungefähr 60, 70 Minuten eine gute Fitness und haben dann auch das Spiel oder die drei Punkte mit nach Dessau genommen.
2: Wir kontrollieren vor allen Dingen die erste Halbzeit. Wir waren gallier, wir waren griffiger, wir waren super drin von Anfang an im Spiel. Dessau kommt gefühlt das erste Mal über die Mittellinie, macht es 1:0. Das ist dann im Fußball so. Wir bleiben, und das war heute positiv, wir bleiben trotzdem bei unserer Idee, Fußball zu spielen. Wir kontrollieren das Spiel. Wir haben den Sechserraum überragend bespielt. Machen dann auch das verdiente 1:1. Ja, wir haben viel Platz im Zentrum gehabt. Ich glaube, in der letzten Instanz hätten wir es ein paar Mal besser ausspielen können. Dann wird es für Dessau noch ein bisschen schwieriger. Und so haben wir bis zur Viererkette oder in den Zwischenraum gut kombiniert, aber sind dann nicht so immer durchgekommen, wie wir das wollten. Am Ende ist es dann, ja, bis zur 80. Minute bleibe ich dabei, sind wir die bessere Mannschaft. Es ist ein Freistoß. Für mich gibt es einen Spieler, der einen Unterschied gemacht hat, der die Rücknummer 18 gehabt. Und dann Glückwünsche nach Dessau. Wir waren nicht in der Lage, das Ergebnis positiv zu gestalten, obwohl wir in allen anderen Dingen meiner Meinung nach besser waren.
0: Für den SV Dessau 05 steht nun ein Heimspiel am 2. Mai gegen den VfB Merseburg auf dem Plan. Für den 1. FC Bitterfeld-Wolfen ist am 30. April gleich wieder Derbyzeit angesagt. Beim Stadtderby trifft man auf die SG Rot-Weiß-Thalheim. Anpfiff im Jahnstadion ist um 18.30 Uhr.
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0: 25. Wolfens Freizeitbad hatte am Wochenende ihr 25. Jubiläum und das musste natürlich auch gefeiert werden. Am Samstagvormittag versammelten sich Wegbegleiter des Schwimmbades, um einmal mehr auf die vergangenen Jahre zurückzublicken. Begonnen hat das Ganze aber sogar schon im vergangenen Jahrtausend, wie uns die ehemalige Oberbürgermeisterin Petra Wüst erzählt. Eigentlich war das Bad als Gemeinschaftsprojekt zwischen vielen verschiedenen Nachbarstädten geplant. Dazu kam es aber dank Schwierigkeiten in der Mittel- und Ortsfindung nicht. Trotzdem wollte man das Projekt unbedingt umsetzen.
1: Ja, man muss mal vielleicht ein bisschen in der Geschichte anfangen. Bitterfeld hatte ja drei Bäder. Das Stadtbad, dann die damals die Volksschwimmhalle, jetzt Deininger oder damals auch schon der Name gewechselt und das sogenannte IG-Bad. Wolfen hatte das Aquabad. Ja, die Badeanstalt von 1922, mit der Wende natürlich, alles konnte nicht mehr betrieben werden. Also blieb bloß noch die Schwimmhalle Hans Deininger. Ja, nun hat Herr Born gesagt, das geht doch nicht. Wolfen hatte ja damals ganz viele Einwohner noch. Wir brauchen ein Bad. So, was machen wir jetzt? Ja, dann hat man versucht, über eine geförderte Maßnahme, ABM, und da ist ja die Brücke in Wolfen schon gebaut worden, die Eisenbahnbrücke mit so einer Maßnahme, was ja wunderbar geklappt hat. Also hat man gesagt, das versuchen wir jetzt. Es ist auch genehmigt worden mit 18 Millionen. Und man kann ja nur immer wieder sagen, die Zeit durfte nicht überzogen werden und das Geld durfte nicht überzogen werden. Und es hat geklappt. Also es hat alles gut geklappt. Das Wolle-Idee konnte in Anspruch, besetzt werden. Die Bürger konnten hingehen. Und es war natürlich ein riesen Zuspruch, ja, weil man so ein Bad ja hier in der näheren Umgebung nicht hatte. Und es gab viele Besucher und alle fanden es gut. Dann hat man den Namen noch gesucht, der ja heute noch da ist, das Wolle-Idee. Die Bürger konnten mitmachen und konnten den Namen suchen. Also es war eine schöne, runde Sache.
0: Die Finanzierung durch ABM-Vergaben seien wohl für ein Schwimmbad in Deutschland einmalig. Es war also kein leichtes, so einen Ort zu erschaffen. Mit der Eröffnung hielten die Probleme jedoch leider nicht an. Erst in den letzten Jahren kam es zu einer zwischenzeitlichen Schließung, jedoch wegen äußeren Einflüssen.
2: Dann kamen halt äußere Einflüsse wie die benannte Corona-Krise, wo viele Vorschriften auf uns natürlich zukamen, wo die Abstände eingehalten werden, Wasser und Co. Das hat natürlich Einbrüche dann erheblich entstehen lassen. Ging ja ein bisschen Schulschwimmen rein, dass wir es nicht durchführen konnten drüben und hier auch dann. Also das war schon wirklich eine schwierige Zeit. Ja, und dann unmittelbar folgte ja tatsächlich schon die Ukraine-Krise im Februar 2022. Und das Explodieren der Versorgerpreise und damit der Großhandelspreise haben natürlich auch erhebliche Einflüsse dann gehabt auf das Bäder hier. Wir haben über 50% Energiekosten hier im Bad. Das ist ja über 1 Million Euro. Pro Jahr kostet das und insofern auch Defizit 1 Million pro Jahr und das musste getragen werden und das explodierte natürlich in dem Zeitraum, wo die Energiekosten so enorm nach oben sprangen. Aber wir haben das gut abgefedert und sind jetzt auch langfristig eingekauft. Insofern ist jetzt die Iran-Krise bei uns nicht irrelevant.
0: Trotz dieser unerwarteten Schwierigkeiten schaffte das Wolle-Idee es immer wieder auf den Füßen zu landen. Auch die Besucherinnen und Besucher bleiben diesem Bad treu.
2: Absolut wieder auf dem Niveau. Vor Ukraine-Krise, vor Covid, also sehr stabile Besucherzahlen, auch aus dem Umland kommen die Leute zu uns und ja, da sind wir schon auch sehr froh drüber.
0: Trotz seiner langen Geschichte sieht das Wolle-Idee immer noch wie neu aus. An der Technik und den Besuchern hat sich aber einiges verändert. Um mit diesen Veränderungen mitzuhalten, wird nun mit einer Fördersumme von über 9 Millionen Euro nun das Schwimmbad erweitert. Hierbei handelt es sich überwiegend um einen komplett neuen Außenbereich.
3: Und da kamen uns die Kohlestrukturförderungsprojekte total entgegen, denn wir haben das umgehend eingereicht und haben erreicht, dass wir einen Förderbescheid bekommen haben für das Vitalzentrum. Das Vitalzentrum selber besteht aus einem Leerschwimmbad mit verstellbarem Boden, sodass man die für verschiedenste Zwecke nutzen kann. Ergänzt durch eine Außensauna, eine große Außensauna mit Sanitäranlagen zusätzlichen für das Wolle-Idee und mit Ruheräumen. Sodass da eigentlich neben dem bestehenden Wolle-Idee ein in sich geschlossenes zweites System hier auf dem Gelände entsteht, das aber eine gute Ergänzung darstellen wird, was die Besucherzahlen betrifft.

0: Man wolle aufgrund des demografischen Wandels stärker auf die älteren Besucher eingehen und mehr Aktionen und Angebote für sie schaffen. Nach 3,5 Jahren Planung und Fördermittelbeschaffung kann nun endlich mit dem Bau angefangen werden. Dieser soll aber schon 2028 fertiggestellt werden. Für Besucherinnen und Besucher gibt es hierbei größtenteils keine Einschränkungen. Das Bad bleibt weiterhin geöffnet, nur im Außenbereich wird gebaut. Trotz dem Blicken in Zukunft und Vergangenheit steht an diesem Tag der Spaß im Mittelpunkt. Zur Geburtstagsfeier hat sich das Wollyday-Team viele besondere Aktionen ausgedacht. Ein aufblasbarer Parcours, ein Bodypainting-Wettbewerb und weitere Überraschungen warteten auf die Besucher. Das alles natürlich ohne weiteren Aufpreis. Alles Gute zum Geburtstag, Wollyday, und auf weitere gute 25 Jahre.
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7: Nach Köthen wurde in das Veranstaltungszentrum etwas informierende Stadtgeschichte gebracht. Im Rahmen der Sonderausstellung Gleichgeschaltet Köthen im Nationalsozialismus in den Museen im Schloss traf man sich um 16 Uhr zu einer Lesung über die historische Person Otto Böttcher. Er war Soldat aus der Zeit des Zweiten Weltkrieges und vermutliches Mitglied der NSDAP. Während seiner Zeit bei der Wehrmacht schrieb Böttcher viele Briefe an seine Frau Elsbeth, bis er nach seinem letzten vom 5. Januar 1943 verschwand.
8: Also Otto Böttcher ist 1908 geboren Und 1914, als der Erste Weltkrieg begann, war er gerade noch 5 Jahre alt oder dann 6 und hat in seiner Kindheit und in seiner Jugend sehr harte gesellschaftliche Veränderungen erlebt. Also dazu gehört der Erste Weltkrieg, dazu gehören die Ergebnisse des Vertrags von Versailles, die ja auch letzten Endes von den Nationalsozialisten aufs Übelste instrumentalisiert wurden. Dazu gehört auch die Hyperinflation 1923, die viele Menschen um ihre Sprache kamen, wirklich um alles gebracht haben, was sie besaßen. Und dazu gehört dann natürlich ganz besonders auch die Weltwirtschaftskrise. Und als 1933 die Nationalsozialisten die Macht übernommen haben, da war Otto Böttcher 25 Jahre alt. Und er hatte wenig Arbeit, das wissen wir von den wenigen Arbeitsverträgen, die uns übermittelt wurden. Und er war seinen Briefen nach zu urteilen ein relativ einfacher Mann. Also er hat Bäcker gelernt und hat dann viele Jahre auch als Hilfsarbeiter gearbeitet, bis er dann bei den Junkers Motorenwerken in der Zweigstelle Köthen zum Parteiführer wurde. Das entspricht heute einer Fachkraft für Datenverarbeitung. 1935, im Oktober hat er geheiratet, im Januar 1936 kam schon seine Tochter Karin zur Welt, also relativ zeitig. Und an den Briefen lässt sich ein Stück weit erlesen, wie stark seine Desillusionierung eingesetzt hat, bis er dann schließlich vermisst wurde. Und wir können heute nicht sagen, ist er gefallen, ist er erfroren, ist er verhungert, ist er in Gefangenschaft geraten. Das alles wissen wir nicht.
7: Der Inhalt der Papiere befasst sich nicht so wie erwartet von den Kampfhandlungen, sondern mehr um seine Gedanken und Gefühle. Er teilt seiner Frau per Post mit, wie sehr er seine Familie vermisst, was ihn gerade beschäftigt oder zu welchem Weltbild er steht. Dies gibt einen neuen Einblick in die Zeit des Nationalsozialismus in Deutschland. Bei der Lesung erzählt Christine Friedrich, Geschäftsführerin der Köthen Kultur und Marketing GmbH, über Otto Böttcher und berichtete über den Weg von den Briefen in das Museum. Zudem werden seine persönlichen Briefe von Schauspieler Roman Welzin aus dem Anhaltischen Theater Dessau vorgelesen. Der Eintritt war kostenfrei und jegliches Alter war willkommen.
8: Die Veranstaltung läuft im Rahmen der Ausstellung Gleichgeschaltet, Köthen im Nationalsozialismus, die derzeit noch im Schloss ist, noch bis 12. April. Und wir haben im Rahmen der Vorbereitung dieser Ausstellung 168 Briefe bekommen von der Enkelin Otto Böttchers, die wir zum Teil schon transkribiert haben. Und aus den Briefen Otto Böttchers wird vorgelesen. Und warum wird ihm vorgelesen? Weil er sich 1939 freiwillig zur Wehrmacht gemeldet hat und dann seiner Frau ganz regelmäßig geschrieben hat, aus der Ausbildung und später dann aus Frankreich und am Ende auch aus der Nähe von Stalingrad, wo er seit dem 5. Januar 1943 vermisst wurde.
7: Ottos Briefe hatte seine Enkelin behutsam im Besitz, bevor sie 2024 diese dann an das Museum übergab. Dort werden sie schon seit 2 Jahren sicher aufgehoben und für Gäste zur Schau gestellt. Wer also selber Interesse hat, kann vorbeikommen und die Exemplare selber begutachten. Im neuen Rathaus der Lutherstadt zog am 15. April eine neue Kunstausstellung ein. Rund 7 Monate lang sollen über 3 Etagen die Werke aus der gemeinsamen Ausstellung Kunstdialoge präsentiert werden. Künstlerin Elena Geseleva-Arendt und ihre 9 Schüler entwarfen die Arbeiten in der 4-jährigen Lerntätigkeit an der Kreisvolkhochschule Wittenberg und stellten sie so zum ersten Mal zur Schau. Sowohl waren eigene Werke der Künstlerin aus ihrer Serie Goldland bei der Ausstellung enthalten. In den Semestern wurden die Grundlagen der klassischen Kunstausbildung erarbeitet. So war die Präsentation von Modellzeichnungen, Stillleben, Farbtheorie und anderen Techniken wie Grafik, Aquarell und Acryl geprägt.
9: Eigentlich unsere Ausstellung zeigt mehr unsere Bilder, die in Unterrichtsstunden entstanden sind. Deswegen sind sie natürlich ganz unterschiedlich. Und diese Stufen, ja, erstmal selbst etwas zeichnen und dann vielleicht etwas kopieren. Wir haben solche immer welche Bilder kopiert von alten Meistern und dann in Impressionisten und Postimpressionisten, das finde ich sehr wichtig. Und deswegen sind sie natürlich ganz unterschiedlich. Und nicht alle, aber einige haben schon eigene Stil entwickelt. Das freut mich sehr und das habe ich nur jetzt entdeckt in dieser Ausstellung. Sonst konnte man das nicht sehen.
7: Künstlerin Gisileva Arendt führte ihr Studium von 1975 bis 1980 in St. Petersburg durch und ist Mitglied des Russischen Künstlerverbandes, der Deutschen Ex-Libris-Gesellschaft, des Künstlerverbandes Graz und des BBK Sachsen-Anhalt. Ihre Werke sind international ausgestellt und auch ausgezeichnet. Ihre Arbeiten hängen unter anderem in St. Petersburg oder im Frauenmuseum in Bonn. Außerdem war sie von 2021 bis 2025 Dozentin an der Kranach-Malschule und an der Kreisvolkhochschule Wittenberg. Ihre Schüler sind in unterschiedlichsten Bereichen aktiv, von Studiengängen wie Landschaftsarchitektur und Soziologie über die Arbeit in Workshops bis hin zu vielfältigen Tätigkeiten in anderen Kunstparten. Insgesamt sind die Künstler breit aufgestellt und in vielen Feldern vertreten.
9: Ich bin seit 2026 in Weißenfels, aber das ist nicht so weit, Gott sei Dank, von Wittenberg. Und deswegen komme ich immer wieder nach Wittenberg. Jetzt zum Beispiel auch für Projekte, die Stadt zeichnet, werde ich wieder da sein. Und auch mit meinen Schülerinnen, sie wollen unbedingt, dass ich weiter unterrichte und etwas sage und so weiter. Deswegen machen wir jetzt im Sommer auch Plenärkurs. Das heißt, wir treffen uns in Natur und zeichnen zusammen. Das wird auch ganz spannend.
7: Das bereits vergangene Projekt, eine Stadt zeichnet, Lutherstadt Wittenberg, war bereits in den vergangenen Jahren sehr erfolgreich und wurde zu einem beliebten Projekt. Das Ziel ist es, Bürger durch gemeinsames Zeichnen im Stadtraum zu verbinden und mehr Menschen für die Kunst zu begeistern.
9: Die Stadt zeichnet, finde ich, ganz großartig. Das ist wirklich eine ganz tolle Idee. Damit alle können kommen und egal wie sie zeichnen, wie Herr Assisi sagt, jeder Mensch kann lesen, schreiben und zeichnen können. Ja? Deswegen ist das sehr wichtig und eigentlich als Kinder, die Kinder alle zeichnen, nur danach verlieren sie diese Fähigkeiten oder haben sie welche Hemmungen und denken, ach, ich kann nicht und so weiter. Und hier ist eine Möglichkeit, dann einfach so frei zeichnen, egal ob du gut zeichnest oder nicht. Immer zusammen mit anderen Leuten, mit so vielen Interessenten zu zeichnen, ist das großartig. Und noch dazu, so kriegen wir mehr Kunstszene, Kunstbühne. Das, wir kriegen mehr, wir Künstler, professionelle Künstler, mehr Zuschauer, mehr Interesse, dass wir die Leute dann gehen nicht nur einkaufen, sondern sie kommen auch in diese Ausstellungen. Ja, hier ist jetzt kein Mensch da, ja, aber vielleicht mit Stadtzeichnen, dann kommen sie auch hierher und schauen, was andere machen und vielleicht kriegen sie mehr Inspirationen und es wird dann eigene Leben viel viel reicher. Das diese geistliche Entwicklung, das finde ich sehr wichtig, besonders jetzt in unseren Zeiten.
7: Die Ausstellung im Neuen Rathaus kann bis zum 13. November 2026 bei den angegebenen Zeiten besucht werden. Die Flurgalerie ist von Montag bis Donnerstag von 9 bis 18 Uhr und am Freitag von 9 bis 13 Uhr für alle Gäste geöffnet. Der Eintritt ist kostenfrei.
10: Nach Jahren des Leerstands ist in der Tolstoi-Allee in Bernburg wieder Leben eingekehrt. Wo lange Zeit kein Unterricht mehr stattfand, lernen seit Februar wieder Schülerinnen und Schüler der Förderschule Lebensweg. Das Gebäude wurde vom Salzlandkreis umfassend saniert und dient aktuell als Ausweichstandort, während am Hauptstandort weitergebaut wird. Ganz abgeschlossen sind die Arbeiten allerdings noch nicht. In einigen Bereichen wird weiterhin gebaut, modernisiert und angepasst. Beim Rundgang in der vergangenen Woche hat sich Landrat Markus Bauer gemeinsam mit der Schulleitung ein Bild vom aktuellen Stand gemacht.
11: Also ich sag mal, es ist natürlich eine echt moderne, in so einem alten Objekt, wo man so ein bisschen Nostalgie verspürt. Manche Baumittel sind noch ehemalige Holzgeländer, eine alte Holztür, die wirklich im Bestand total schick noch ist und überhaupt nicht an Zeit verloren hat. Und dann neue Baumaterialien, oder jetzt stehen wir hier in der Aula, total schick geworden, mit der Liebe zum Detail. Aber auf der anderen Seite auch ein Kunstwerk erhalten. Und das sind so bestimmte Sachen, wo ich sage, genau da macht es sich aus, wo man Fingerspitzengefühl aufzeigt, wie geht man mit kommunalen Mitteln, mit Finanzmitteln um.
10: Ein Ansatz, der nicht nur Kosten spart, sondern auch den Charakter des Gebäudes erhält. Gleichzeitig stellte die Sanierung die Verantwortlichen vor Herausforderungen, vor allem wegen der vorhandenen Bausubstanz.
11: Also hier sprechen wir von belasteten Baumaterialien, die müssten saniert werden, die müssten entsorgt werden. Also erstmal muss das Ganze entkernt werden, aufgearbeitet werden und dann sind wir natürlich an die Renovierung gegangen, Aufarbeitung, ganzen Sachen. Also das ist schon langwierig und wir sind ja noch dabei. Ich habe mir heute den Bauabschnitt angeguckt, den ersten Bauabschnitt, aber es ist natürlich für die Förderschule und die zukünftige Unterbringung von Kindern hier ein riesen Quantensprung.
10: Trotz dieser aufwendigen Vorarbeiten läuft der Schulbetrieb inzwischen stabil. Mehrere Klassen sind bereits eingezogen und
12: Fächer aus. Und unsere Schüler haben eben auch ganz besondere Bedarfe innerhalb des Unterrichtstages. Also da spielt Hygiene eine Rolle, Selbstversorgung eine große Rolle. Die werden vor allem in lebenspraktischen Dingen unterrichtet und dazu braucht man eben auch Räumlichkeiten.
10: Mit der schrittweisen Inbetriebnahme des Standorts in der Tolstoi-Allee schafft der Salzlandkreis zusätzliche Kapazitäten und bessere Bedingungen für den Unterricht. Bis alle Klassen vollständig umgezogen sind, wird aber weiter gebaut, parallel zum laufenden Schulbetrieb.

zwei der Top-Teams aus der Verbandsliga Sachsen-Anhalt trafen am 24. April zum Derby-Spiel aufeinander. Im Jahnstadion empfing der 1. FC Bitterfeld-Wolfen den SV Dessau 05. In der Tabelle trennte die beiden vor der Partie nur ein Punkt. Die Hausherren konnten jedoch etwas selbstsicherer auftreten. Immerhin gewannen sie die letzten drei Spiele gegen die 05er. Und die Bivos sind hier auch zunächst präsenter und aktiver vom gegnerischen Tor. In der 14. Minute bekommt Paul Günther den Ball in guter Position, der Volley aber noch stark geblockt von Alex Soblowski. Kurz danach auch die Dessauer mal mit einem Vorstoß. Niklas Mied mit dem hohen Ball auf Elia Friebe. Der behauptet sich gut gegen mehrere Gegenspieler, wird aber auch nicht wirklich angegangen. Er kann in die Mitte passen, entscheidet sich aber für den Abschluss und der sitzt. Der Schuss aufs kurze Eck überrascht Tom Herrmann im Kasten der Bivos. Die Führung für die Jungs in den roten Trikots kommt hier etwas aus dem Nichts. Bereits das 24. Saisontor von Dessaus Topstürmer Friebe. Danach dann aber erst einmal wieder die Gastgeber am Drücker. Eine Ecke wird von Niklas Hardaschik auf Georg Böhme verlängert, der den Ball nicht aufs Tor kriegt. Riesenchance für den Ausgleich. Auch Sebastian Bark stand da noch einschussbereit neben Böhme. Wir befinden uns mittlerweile in der 30. Spielminute. Das Team von Per Rosemeier versucht über die linke Außenseite. Sebastian Bark auf Kirilo Khalushin. Der hat viel Platz und einen guten

0: Antritt, der Pass in die Mitte, Martin Ludwig lässt durch und Tom Gründling netzt ein. Der Ausgleich für die Hausherren nach einer halben Stunde. Sonst passiert nicht mehr allzu viel Interessantes im ersten Durchgang. Und auch in der zweiten Hälfte bleibt die Begegnung relativ unaufgeregt. Die Bitterfeld-Wolfner hier und da mit einer Torannäherung. Jedoch wirklich gefährlich wird davon zunächst nichts. Bis in die 73. Minute. Hannes Erhardt steckt durch auf Martin Ludwig, dessen Schuss jedoch knapp am Tor vorbeigeht. Und auch gleich im Anschluss die 05er im Vorwärtsgang. Elia Friebe zu Tobias Berndt, der kann sich im Zweikampf durchsetzen und bringt den Ball in die Mitte auf Mika von Zansen, aber auch der 19-Jährige trifft das Tor knapp nicht. Riesenchancen für beide Teams. In der 80. Minute ein Freistoß für die Gäste. Elia Friebe tritt den, die Mauer der Bivos fälscht ab und der Ball zappelt im Netz. Mit etwas Glück hier der erneute Führungstreffer für die Mannschaft aus der Bauhausstadt. Für Friebe Ligator Nummer 25. Wahnsinn, was der für eine Saison spielt. Und der kann nicht nur Tore schießen, sondern auch vorbereiten. Nur 3 Minuten später ein langer Ball auf Friebe. Der hat das Auge für Tobias Berndt in der Mitte. Die Hausherren können nicht richtig klären und Berndt erhöht auf 3:1 für Dessau. Ist das schon die Vorentscheidung? Die Gäste machen weiter Druck. Marcio Pellchen hat kurz vor Schluss noch den 4. Dessauer Treffer auf dem Fuß. Toller Schuss, das Aluminium rettet Bitterfeld-Wolfen. Die letzte Aktion dann noch von den Jungs in Blau. Der Schuss von Kirilo Khalushin, aber kein Problem für 05-Keeper Nico Becker. Und dann ist Schluss. Nach einer umkämpften Verbandsliga-Partie kann der SV Dessau 05 das Derby mit 3:1 für sich entscheiden.
1: Ja, es war ein durchwachsenes Spiel. Wir hatten ein bisschen weniger Ballbesitz, aber ja, wir machen halt unsere Chancen. Das hat Bivo nicht so richtig geschafft. Da hatten wir erste Halbzeit ein bisschen Glück. Gehen dann 1:0 in Führung. Die machen dann verdient das 1:1. Und dann ja, hat man nach ungefähr 60, 70 Minuten eine gute Fitness und haben dann auch das Spiel oder die 3 Punkte mit nach Dessau genommen.
2: Wir kontrollieren vor allen Dingen die erste Halbzeit. Wir waren gallier, wir waren griffiger, wir waren super drin von Anfang an im Spiel. Dessau kommt gefühlt das erste Mal über die Mittellinie, macht es 1:0. Das ist dann im Fußball so. Wir bleiben, und das war heute positiv, wir bleiben trotzdem bei unserer Idee, Fußball zu spielen. Wir kontrollieren das Spiel, wir haben den Sechserraum überragend bespielt, machen dann auch das verdiente 1:1. Ja, wir haben viel Platz im Zentrum gehabt. Ich glaube, in der letzten Instanz hätten wir es ein paar Mal besser ausspielen können. Dann wird es für Dessau noch ein bisschen schwieriger. Und so haben wir bis zur Viererkette oder in den Zwischenraum gut kombiniert, aber sind dann nicht so immer durchgekommen, wie wir das wollten. Am Ende ist es dann, ja, bis zur 80. Minute bleibe ich dabei, sind wir die bessere Mannschaft. Es ist ein Freistoß. Für mich gibt es einen Spieler, der einen Unterschied gemacht hat, der die Rücknummer 18 gehabt. Und dann Glückwünsche nach Dessau. Wir waren nicht in der Lage, das Ergebnis positiv zu gestalten, obwohl wir in allen anderen Dingen meiner Meinung nach besser waren.
0: Für den SV Dessau 05 steht nun ein Heimspiel am 2. Mai gegen den VfB Merseburg auf dem Plan. Für den 1. FC Bitterfeld-Wolfen ist am 30. April gleich wieder Derbyzeit angesagt. Beim Stadtderby trifft man auf die SG Rot-Weiß-Thalheim. Anpfiff im Jahnstadion ist um 18.30 Uhr.
3: Wally Day wird 25. Wolfens Freizeitbad hatte am Wochenende ihr 25. Jubiläum und das musste natürlich auch gefeiert werden. Am Samstagvormittag versammelten sich Wegbegleiter des Schwimmbades, um einmal mehr auf die vergangenen Jahre zurückzublicken. Begonnen hat das Ganze aber sogar schon im vergangenen Jahrtausend, wie uns die ehemalige Oberbürgermeisterin Petra Wüst erzählt. Eigentlich war das Bad als Gemeinschaftsprojekt zwischen vielen verschiedenen Nachbarstädten geplant. Dazu kam es aber dank Schwierigkeiten in der Mittel- und Ortsfindung nicht. Trotzdem wollte man das Projekt unbedingt umsetzen.
4: Ja, man muss mal vielleicht ein bisschen in der Geschichte anfangen. Bitterfeld hatte ja 3 Bäder. Das Stadtbad, dann damals die Volksschwimmhalle, jetzt Deininger oder damals auch schon der Name gewechselt und das sogenannte IG-Bad. Wolfen hatte das Aquabad. Ja, die Badeanstalt von 1922, mit der Wende natürlich, alles konnte nicht mehr betrieben werden. Also blieb bloß noch die Schwimmhalle Hans Deininger. Ja, Nun hat Herr Born gesagt, das geht doch nicht. Wolfen hatte ja damals

0: ganz viele Einwohner noch, wir brauchen ein Bad. So, was machen wir jetzt? Ja, dann hat man versucht, über eine geförderte Maßnahme, ABM, und da ist ja die Brücke in Wolfen schon gebaut worden, die Eisenbahnbrücke mit so einer Maßnahme, was ja wunderbar geklappt hat. Also hat man gesagt, das versuchen wir jetzt. Es ist auch genehmigt worden mit 18 Millionen. Und man kann ja nur immer wieder sagen, die Zeit durfte nicht überzogen werden und das Geld durfte nicht überzogen werden. Und es hat geklappt. Also es hat alles gut geklappt. Das Wolle-Idee konnte in Anspruch, besetzt werden. Die Bürger konnten hingehen. Und es war natürlich ein riesen Zuspruch, ja, weil man so ein Bad ja hier in der näheren Umgebung nicht hatte. Und es gab viele Besucher und alle fanden es gut. Dann hat man den Namen noch gesucht, der ja heute noch da ist, das Wolle-Idee. Die Bürger konnten mitmachen und konnten den Namen suchen. Also es war eine schöne, runde Sache.
1: Die Finanzierung durch ABM-Vergaben seien wohl für ein Schwimmbad in Deutschland einmalig. Es war also kein leichtes, so einen Ort zu erschaffen. Mit der Eröffnung hielten die Probleme jedoch leider nicht an. Erst in den letzten Jahren kam es zu einer zwischenzeitlichen Schließung, jedoch wegen äußeren Einflüssen.
2: Dann kamen halt äußere Einflüsse wie die benannte Corona-Krise, wo viele Vorschriften auf uns natürlich zukamen, wo die Abstände eingehalten werden, Wasser und Co. Das hat natürlich Einbrüche dann erheblich entstehen lassen. Ging ja ein bisschen Schulschwimmen rein, dass wir es nicht durchführen konnten drüben und hier auch dann. Also das war schon wirklich eine schwierige Zeit. Ja, und dann unmittelbar folgte ja tatsächlich schon die Ukraine-Krise im Februar 2022. Und das Explodieren der Versorgerpreise und damit der Großhandelspreise haben natürlich auch erhebliche Einflüsse dann gehabt auf das Bäder hier. Wir haben über 50% Energiekosten hier im Bad. Das ist ja über 1 Million Euro. Pro Jahr kostet das, insofern auch Defizit 1 Million pro Jahr. Und das musste getragen werden und das explodierte natürlich in dem Zeitraum, wo die Energiekosten so enorm nach oben sprangen. Aber wir haben das gut abgefedert und sind jetzt auch langfristig eingekauft. Insofern ist jetzt die Iran-Krise bei uns nicht irrelevant.
1: Trotz dieser unerwarteten Schwierigkeiten schaffte das Wolle-Idee es immer wieder auf den Füßen zu landen. Auch die Besucherinnen und Besucher bleiben diesem Bad treu.
2: Absolut wieder auf dem Niveau. Vor Ukraine-Krise, vor Covid, also sehr stabile Besucherzahlen, auch aus dem Umland kommen die Leute zu uns und ja, da sind wir schon auch sehr froh drüber.
1: Trotz seiner langen Geschichte sieht das Wolle-Idee immer noch wie neu aus. An der Technik und den Besuchern hat sich aber einiges verändert. Um mit diesen Veränderungen mitzuhalten, wird nun mit einer Fördersumme von über 9 Millionen Euro nun das Schwimmbad erweitert. Hierbei handelt es sich überwiegend um einen komplett neuen Außenbereich.
3: Und da kamen uns die Kohlestrukturförderungsprojekte total entgegen, denn wir haben das umgehend eingereicht und haben erreicht, dass wir einen Förderbescheid bekommen haben für das Vitalzentrum. Das Vitalzentrum selber besteht aus einem Leerschwimmbad mit verstellbarem Boden, sodass man die für verschiedenste Zwecke nutzen kann. Ergänzt durch eine Außensauna, eine große Außensauna mit Sanitäranlagen zusätzlichen für das Wolle-Idee und mit Ruheräumen. Sodass da eigentlich neben dem bestehenden Wolle-Idee ein in sich geschlossenes zweites System hier auf dem Gelände entsteht, das aber eine gute Ergänzung darstellen wird, was die Besucherzahlen betrifft.
1: Man wolle aufgrund des demografischen Wandels stärker auf die älteren Besucher eingehen und

0: ausgedacht. Ein aufblasbarer Parcours, ein Bodypainting-Wettbewerb und weitere Überraschungen warteten auf die Besucher. Das alles natürlich ohne weiteren Aufpreis. Alles Gute zum Geburtstag, Wally Day, und auf weitere gute 25 Jahre.
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7: Nach Köthen wurde in das Veranstaltungszentrum etwas informierende Stadtgeschichte gebracht. Im Rahmen der Sonderausstellung Gleichgeschaltet Köthen im Nationalsozialismus in den Museen im Schloss traf man sich um 16 Uhr zu einer Lesung über die historische Person Otto Böttcher. Er war Soldat aus der Zeit des Zweiten Weltkrieges und vermutliches Mitglied der NSDAP. Während seiner Zeit bei der Wehrmacht schrieb Böttcher viele Briefe an seine Frau Elsbeth, bis er nach seinem letzten vom 5. Januar 1943 verschwand.
8: Also Otto Böttcher ist 1908 geboren und 1914, als der Erste Weltkrieg begann, war er gerade noch 5 Jahre alt, wurde dann 6 und hat in seiner Kindheit und in seiner Jugend sehr harte gesellschaftliche Veränderungen erlebt. Also dazu gehört der Erste Weltkrieg, dazu gehören die Ergebnisse des Vertrags von Versailles, die ja auch letzten Endes von den Nationalsozialisten aufs Übelste instrumentalisiert wurden. Dazu gehört auch die Hyperinflation 1923, die viele Menschen um ihre

0: Sprache kamen, wirklich um alles gebracht haben, was sie besaßen. Und dazu gehört dann natürlich ganz besonders auch die Weltwirtschaftskrise. Und als 1933 die Nationalsozialisten die Macht übernommen haben, da war Otto Böttcher 25 Jahre alt. Und er hatte wenig Arbeit, das wissen wir von den wenigen Arbeitsverträgen, die uns übermittelt wurden. Und er war seinen Briefen nach zu urteilen ein relativ einfacher Mann. Also er hat Bäcker gelernt und hat dann viele Jahre auch als Hilfsarbeiter gearbeitet, bis er dann bei den Junkers Motorenwerken in der Zweigstelle Köthen zum Parteiführer wurde. Das entspricht heute einer Fachkraft für Datenverarbeitung. 1935, im Oktober hat er geheiratet, im Januar 1936 kam schon seine Tochter Karin zur Welt, also relativ zeitig. Und an den Briefen lässt sich ein Stück weit erlesen, wie stark seine Desillusionierung eingesetzt hat, bis er dann schließlich vermisst wurde. Und wir können heute nicht sagen, ist er gefallen, ist er erfroren, ist er verhungert, ist er in Gefangenschaft geraten. Das alles wissen wir nicht.
1: Der Inhalt der Papiere befasst sich nicht so wie erwartet von den Kampfhandlungen, sondern mehr um seine Gedanken und Gefühle. Er teilt seiner Frau per Post mit, wie sehr er seine Familie vermisst, was ihn gerade beschäftigt oder zu welchem Weltbild er steht. Dies gibt einen neuen Einblick in die Zeit des Nationalsozialismus in Deutschland. Bei der Lesung erzählt Christine Friedrich, Geschäftsführerin der Köthen Kultur und Marketing GmbH, über Otto Böttcher und berichtete über den Weg von den Briefen in das Museum. Zudem werden seine persönlichen Briefe von Schauspieler Roman Welzin aus dem Anhaltischen Theater Dessau vorgelesen. Der Eintritt war kostenfrei und jegliches Alter war willkommen.
0: Die Veranstaltung läuft im Rahmen der Ausstellung Gleichgeschaltet. Köthen im Nationalsozialismus, die derzeit noch im Schloss ist, noch bis 12. April. Und wir haben im Rahmen der Vorbereitung dieser Ausstellung 168 Briefe bekommen von der Enkelin Otto Böttchers, die wir zum Teil schon transkribiert haben. Und aus den Briefen Otto Böttchers wird vorgelesen. Und warum wird ihm vorgelesen? Weil er sich 1939 freiwillig zur Wehrmacht gemeldet hat und dann seiner Frau ganz regelmäßig geschrieben hat, aus der Ausbildung und später dann aus Frankreich und am Ende auch aus der Nähe von Stalingrad, wo er seit dem 5. Januar 1943 vermisst wurde.
1: Ottos Briefe hatte seine Enkelin behutsam im Besitz, bevor sie 2024 diese dann an das Museum übergab. Dort werden sie schon seit 2 Jahren sicher aufgehoben und für Gäste zur Schau gestellt. Wer also selber Interesse hat, kann vorbeikommen und die Exemplare selber begutachten. Im neuen Rathaus der Lutherstadt zog am 15. April eine neue Kunstausstellung ein. Rund 7 Monate lang sollen über 3 Etagen die Werke aus der gemeinsamen Ausstellung Kunstdialoge präsentiert werden. Künstlerin Elena Geseleva-Arendt und ihre 9 Schüler entwarfen die Arbeiten in der 4-jährigen Lerntätigkeit an der Kreisvolkhochschule Wittenberg und stellten sie so zum ersten Mal zur Schau. Sowohl waren eigene Werke der Künstlerin aus ihrer Serie Goldland bei der Ausstellung enthalten. In den Semestern wurden die Grundlagen der klassischen Kunstausbildung erarbeitet. So war die Präsentation von Modellzeichnungen, Stillleben, Farbtheorie und anderen Techniken wie Grafik, Aquarell und Acryl geprägt.
2: Eigentlich unsere Ausstellung zeigt mehr unsere Bilder, die in Unterrichtsstunden entstanden sind. Deswegen sind sie natürlich ganz unterschiedlich. Und diese Stufen, ja, erstmal selbst etwas zeichnen und dann vielleicht etwas kopieren. Wir haben solche immer welche Bilder kopiert von alten Meistern und dann in Impressionisten und Postimpressionisten. Das finde ich sehr wichtig. Und deswegen sind sie natürlich ganz unterschiedlich. Und einige haben schon eigene Stil entwickelt. Das freut mich sehr. Und das habe ich nur jetzt entdeckt, in dieser Ausstellung. Sonst konnte man das nicht sehen.
1: Künstlerin Gisileva Arendt führt ihr Studium von 1975 bis 1980 in St. Petersburg durch und ist Mitglied des Russischen Künstlerverbandes, der Deutschen Ex-Libris-Gesellschaft, des Künstlerverbandes Graz und des BBK Sachsen-Anhalt. Ihre Werke sind international ausgestellt und auch ausgezeichnet. Ihre Arbeiten hängen unter anderem in St. Petersburg oder im Frauenmuseum in Bonn. Außerdem war sie von 2021 bis 2025 Dozentin an der Kranach-Malschule und an der Kreisvolkhochschule Wittenberg. Ihre Schüler sind in unterschiedlichsten Bereichen aktiv, von Studiengängen wie Landschaftsarchitektur und Soziologie über die Arbeit in Workshops bis hin zu vielfältigen Tätigkeiten in anderen Kunstparten. Insgesamt sind die Künstler breit aufgestellt und in vielen Feldern vertreten.
2: Ich bin seit 2026 in Weißenfels, aber das ist nicht so weit, Gott sei Dank, von Wittenberg. Und deswegen komme ich immer wieder nach Wittenberg. Jetzt zum Beispiel auch für Projekte, die Stadt zeichnet, werde ich wieder da sein. Und auch mit meinen Schülerinnen, sie wollen unbedingt, dass ich weiter unterrichte und etwas sage und so weiter. Deswegen machen wir jetzt im Sommer auch Plenärkurs. Das heißt, wir treffen uns in Natur und zeichnen zusammen. Das wird auch ganz spannend.
1: Das bereits vergangene Projekt, eine Stadt zeichnet, Lutherstadt Wittenberg, war bereits in den vergangenen Jahren sehr erfolgreich und wurde zu einem beliebten Projekt. Das Ziel ist es, Bürger durch gemeinsames Zeichnen im Stadtraum zu verbinden und mehr Menschen für die Kunst zu begeistern.
2: Die Stadt zeichnet, finde ich, ganz großartig. Das ist wirklich eine ganz tolle Idee. Damit alle können kommen und egal wie sie zeichnen, wie Herr Assisi sagt, jeder Mensch kann lesen, schreiben und zeichnen können. Ja? Deswegen ist das sehr wichtig. Und eigentlich als Kinder, die Kinder alle zeichnen. Nur danach verlieren sie diese Fähigkeiten oder haben sie welche Hemmungen und denken, ach, ich kann nicht und so weiter. Und hier ist eine Möglichkeit, dann einfach so frei zeichnen, egal ob du gut zeichnest oder nicht. Immer zusammen mit anderen Leuten, mit so vielen Interessenten zu zeichnen, ist das großartig. Und noch dazu, so kriegen wir mehr Kunstszene, Kunstbühne. Wir kriegen mehr, wir Künstler, professionelle Künstler, mehr Zuschauer, mehr Interesse, dass wir die Leute dann gehen nicht nur einkaufen, sondern sie kommen auch in diese Ausstellungen. Ja, hier ist jetzt kein Mensch da, ja, aber vielleicht mit Stadtzeichnen, dann kommen sie auch hierher und schauen, was andere machen und vielleicht kriegen sie mehr Inspirationen und es wird dann eigenes Leben viel viel reicher. Das Diese geistliche Entwicklung, das finde ich sehr wichtig, besonders jetzt in unseren Zeiten.
1: Die Ausstellung im Neuen Rathaus kann bis zum 13. November 2026 bei den angegebenen Zeiten besucht werden. Die Flurgalerie ist von Montag bis Donnerstag von 9 bis 18 Uhr und am Freitag von 9 bis 13 Uhr für alle Gäste geöffnet. Der Eintritt ist kostenfrei.
3: Nach Jahren des Leerstands ist in der Tolstoi-Allee in Bernburg wieder Leben eingekehrt. Wo lange Zeit kein Unterricht mehr stattfand, lernen seit Februar wieder Schülerinnen und Schüler der Förderschule Lebensweg. Das Gebäude wurde vom Salzlandkreis umfassend saniert und dient aktuell als Ausweichstandort, während am Hauptstandort weitergebaut wird. Ganz abgeschlossen sind die Arbeiten allerdings noch nicht. In einigen Bereichen wird weiterhin gebaut, modernisiert und angepasst. Beim Rundgang in der vergangenen Woche hat sich Landrat Markus Bauer gemeinsam mit der Schulleitung ein Bild vom aktuellen Stand. Sind die

0: Anforderungen an Räume besonders hoch. Neben klassischen Klassenzimmern braucht es flexible Lösungen, individuelle Rückzugsorte und eine Umgebung, die sich an die Bedürfnisse der Kinder anpasst.
1: Unsere Schüler, die haben ja nicht den klassischen Unterrichtsalltag, wie sich den meisten Menschen das so vorstellen. Wir beginnen ja ganz anders und haben auch ganz andere Unterrichtsfächer. Und wir arbeiten ja auch den Stufen Grundstufe, Mittelstufe und Berufsschulstufe. Und so richten sich auch die Fächer aus. Und unsere Schüler haben eben auch ganz besondere Bedarfe innerhalb des Unterrichtstages. Also da spielt Hygiene eine Rolle, Selbstversorgung eine große Rolle. Die werden vor allem lebenspraktischen Dingen unterrichtet. Und dazu braucht man eben auch Räumlichkeiten.
0: Mit der schrittweisen Inbetriebnahme des Standorts in der Tolsterallee schafft der Salzlandkreis zusätzliche Kapazitäten und bessere Bedingungen für den Unterricht. Bis alle Klassen vollständig umgezogen sind, wird aber weiter gebaut, parallel zum laufenden Schulbetrieb.

zwei der Top-Teams aus der Verbandsliga Sachsen-Anhalt trafen am 24. April zum Derby-Spiel aufeinander. Im Jahnstadion empfing der 1. FC Bitterfeld-Wolfen den SV Dessau 05. In der Tabelle trennte die beiden vor der Partie nur ein Punkt. Die Hausherren konnten jedoch etwas selbstsicherer auftreten. Immerhin gewannen sie die letzten drei Spiele gegen die 05er. Und die Bivos sind hier auch zunächst präsenter und aktiver vom gegnerischen Tor. In der 14. Minute bekommt Paul Günther den Ball in guter Position, der Volley aber noch stark geblockt von Alex Soblowski. Kurz danach auch die Dessauer mal mit einem Vorstoß. Niklas Mied mit dem hohen Ball auf Elia Friebe. Der behauptet sich gut gegen mehrere Gegenspieler, wird aber auch nicht wirklich angegangen. Er kann in die Mitte passen, entscheidet sich aber für den Abschluss und der sitzt. Der Schuss aufs kurze Eck überrascht Tom Herrmann im Kasten der Bivos. Die Führung für die Jungs in den roten Trikots kommt hier etwas aus dem Nichts. Bereits das 24. Saisontor von Dessaus Topstürmer Friebe. Danach dann aber erst einmal wieder die Gastgeber am Drücker. Eine Ecke wird von Niklas Hadaschik auf Georg Böhme verlängert, der den Ball nicht aufs Tor kriegt. Riesenchance für den Ausgleich, auch Sebastian Bark stand da noch einschussbereit neben Böhme. Wir befinden uns mittlerweile in der 30. Spielminute. Das Team von Per Rosemeyer versucht über die linke Außenseite. Sebastian Bark auf Kirilo Chalushin. Der hat viel Platz und einen guten Antritt. Der Pass in die Mitte, Martin Ludwig lässt durch und Tom Gründling netzt ein. Der Ausgleich für die Hausherren nach einer halben Stunde. Sonst passiert nicht mehr allzu viel Interessantes im ersten Durchgang. Und auch in der zweiten Hälfte bleibt die Begegnung relativ unaufgeregt. Die Bitterfeld-Wolfner hier und da mit einer Torannäherung. Jedoch wirklich gefährlich wird davon zunächst nichts. Bis in die 73. Minute. Hannes Erhardt steckt durch auf Martin Ludwig, dessen Schuss jedoch knapp am Tor vorbeigeht. Und auch gleich im Anschluss die 05er im Vorwärtsgang. Elia Friebe zu Tobias Berndt, der kann sich im Zweikampf durchsetzen und bringt den Ball in die Mitte auf Mika von Zansen, aber auch der 19-Jährige trifft das Tor knapp nicht. Riesenchancen für beide Teams. In der 80. Minute ein Freistoß für die Gäste. Elia Friebe tritt den, die Mauer der Bivos fälscht ab und der Ball zappelt im Netz. Mit etwas Glück hier der erneute Führungstreffer für die Mannschaft aus der Bauhausstadt. Für Friebe Ligator Nummer 25. Wahnsinn, was der für eine Saison spielt. Und der kann nicht nur Tore schießen, sondern auch vorbereiten. Nur drei Minuten später ein langer Ball auf Friebe. Der hat das Auge für Tobias Berndt in der Mitte. Die Hausherren können nicht richtig klären und Berndt erhöht auf 3:1 für Dessau. Ist das schon die Vorentscheidung? Die Gäste machen weiter Druck. Marcio Pellchen hat kurz vor Schluss noch den vierten Dessauer Treffer auf dem Fuß. Toller Schuss, das Aluminium rettet Bitterfeld-Wolfen. Die letzte Aktion dann noch von den Jungs in Blau.

0: Der Schuss von Kirilo Khalushin, aber kein Problem für 05-Keeper Nico Becker. Und dann ist Schluss. Nach einer umkämpften Verbandsliga-Partie kann der SV Dessau 05 das Derby mit 3:1 für sich entscheiden.
1: Ja, es war ein durchwachsenes Spiel. Wir hatten ein bisschen weniger Ballbesitz, aber ja, wir machen halt unsere Chancen. Das hat Bivo nicht so richtig geschafft. Da hatten wir erste Halbzeit ein bisschen Glück. Gehen dann 1:0 in Führung. Die machen dann verdient das 1:1. Und dann ja, hat man nach ungefähr 60, 70 Minuten eine gute Fitness und haben dann auch ja, das Spiel oder die 3 Punkte mit nach Dessau genommen.
2: Wir kontrollieren vor allen Dingen die erste Halbzeit. Wir waren gallier, wir waren griffiger, wir waren super drin von Anfang an im Spiel. Dessau kommt gefühlt das erste Mal über die Mittellinie, macht es 1:0. Das ist dann im Fußball so. Wir bleiben, und das war heute positiv, wir bleiben trotzdem bei unserer Idee, Fußball zu spielen. Wir kontrollieren das Spiel, wir haben den Sechserraum überragend bespielt, machen dann auch das verdiente 1:1. Ja, wir haben viel Platz im Zentrum gehabt. Ich glaube, in der letzten Instanz hätten wir es ein paar Mal besser ausspielen können. Dann wird es für Dessau noch ein bisschen schwieriger. Und so haben wir bis zur Viererkette oder in den Zwischenraum gut kombiniert, aber sind dann nicht so immer durchgekommen, wie wir das wollten. Am Ende ist es dann, ja, bis zur 80. Minute bleibe ich dabei, sind wir die bessere Mannschaft. Es ist ein Freistoß. Für mich gibt es einen Spieler, der einen Unterschied gemacht hat, der die Rücknummer 18 gehabt. Und dann Glückwünsche nach Dessau. Wir waren nicht in der Lage, das Ergebnis positiv zu gestalten, obwohl wir in allen anderen Dingen meiner Meinung nach besser waren.
0: Für den SV Dessau 05 steht nun ein Heimspiel am 2. Mai gegen den VfB Merseburg auf dem Plan. Für den 1. FC Bitterfeld-Wolfen ist am 30. April gleich wieder Derbyzeit angesagt. Beim Stadtderby trifft man auf die SG Rot-Weiß-Thalheim. Anpfiff im Jahnstadion ist um 18.30 Uhr.
3: Wally Day wird 25. Wolfens Freizeitbad hatte am Wochenende ihr 25. Jubiläum und das musste natürlich auch gefeiert werden. Am Samstagvormittag versammelten sich Wegbegleiter des Schwimmbades, um einmal mehr auf die vergangenen Jahre zurückzublicken. Begonnen hat das Ganze aber sogar schon im vergangenen Jahrtausend, wie uns die ehemalige Oberbürgermeisterin Petra Wüst erzählt. Eigentlich war das Bad als Gemeinschaftsprojekt zwischen vielen verschiedenen Nachbarstädten geplant. Dazu kam es aber dank Schwierigkeiten in der Mittel- und Ortsfindung nicht. Trotzdem wollte man das Projekt unbedingt umsetzen.
4: Ja, man muss mal vielleicht ein bisschen in der Geschichte anfangen. Bitterfeld hatte ja 3 Bäder. Das Stadtbad, dann damals die Volksschwimmhalle, jetzt Deininger oder damals auch schon der Name gewechselt und das sogenannte IG-Bad. Wolfen hatte das Aquabad, ja, die Badeanstalt von 1922, mit der Wende natürlich, alles konnte nicht mehr betrieben werden, also blieb bloß noch die Schwimmhalle Hans Deininger. Ja, nun hat Herr Born gesagt, das geht doch nicht. Wolfen hatte ja damals ganz viele Einwohner noch. Wir brauchen ein Bad. So, was machen wir jetzt? Ja, dann hat man versucht über eine geförderte Maßnahme, ABM. Und da ist ja die Brücke in Wolfen schon gebaut worden, die Eisenbahnbrücke mit so einer Maßnahme, was ja wunderbar geklappt hat. Also hat man gesagt, das versuchen wir jetzt. Es ist auch genehmigt worden mit 18 Millionen. Und man kann ja nur immer wieder sagen, die Zeit durfte nicht überzogen werden und das Geld durfte nicht überzogen werden. Und es hat geklappt. Also es hat alles gut geklappt, dass Wally D. konnte besetzt werden, die Bürger konnten hingehen und es war natürlich ein riesen Zuspruch, ja, weil man so ein Bad ja hier in der näheren Umgebung nicht hatte und es gab viele Besucher und alle fanden es gut. Dann hat man den Namen noch gesucht, der ja heute noch da ist, das Wally D. Die Bürger konnten mitmachen und konnten den Namen suchen. Also es war eine schöne, runde Sache.
3: Die Finanzierung durch ABM-Vergaben seien wohl für ein Schwimmbad in Deutschland einmalig. Es war also kein leichtes, so einen Ort zu erschaffen. Mit der Eröffnung hielten die Probleme jedoch leider nicht an. Erst in den letzten Jahren kam es zu einer zwischenzeitlichen Schließung, jedoch wegen äußeren Einflüssen.
5: Und dann kamen halt äußere Einflüsse wie die benannte Corona-Krise.

0: Krise, wo viele Vorschriften auf uns natürlich zukamen, wo die Abstände eingehalten werden, Wasser und Co. Das hat natürlich Einbrüche dann erheblich entstehen lassen. Ging ja ein bisschen Schulschwimmen rein, dass wir es nicht durchführen konnten drüben und hier auch dann. Also das war schon wirklich eine schwierige Zeit. Ja, und dann unmittelbar folgte ja tatsächlich schon die Ukraine-Krise im Februar 2022. Und das Explodieren der Versorgerpreise und damit der Großhandelspreise haben natürlich auch erhebliche Einflüsse dann gehabt auf das Bäder hier. Wir haben über 50% Energiekosten hier im Bad. Das ist ja über 1 Million Euro. Pro Jahr kostet das, und insofern auch Defizit 1 Million pro Jahr, und das musste getragen werden, und das explodierte natürlich in dem Zeitraum, wo die Energiekosten so enorm nach oben sprangen. Aber wir haben das gut abgefedert und sind jetzt auch langfristig eingekauft. Insofern ist jetzt die Iran-Krise bei uns nicht irrelevant.
1: Trotz dieser unerwarteten Schwierigkeiten schaffte das Woliday es immer wieder auf den Füßen zu landen. Auch die Besucherinnen und Besucher bleiben diesem Bad treu.
0: Absolut wieder auf dem Niveau vor Ukraine-Krise, vor Covid, also sehr stabile Besucherzahlen, auch aus dem Umland kommen die Leute zu uns, und ja, da sind wir schon auch sehr froh drüber.
1: Trotz seiner langen Geschichte sieht das Woliday immer noch wie neu aus. An der Technik und den Besuchern hat sich aber einiges verändert. Um mit diesen Veränderungen mitzuhalten, wird nun mit einer Fördersumme von über 9 Millionen Euro nun das Schwimmbad erweitert. Hierbei handelt es sich überwiegend um einen komplett neuen Außenbereich.
2: Und da kamen uns die Kohlestrukturförderungsprojekte total entgegen, denn wir haben das umgehend eingereicht und haben erreicht, dass wir einen Förderbescheid bekommen haben für das Vitalzentrum. Das Vitalzentrum selber besteht aus einem Leerschwimmbad mit verstellbarem Boden, sodass man die für verschiedenste Zwecke nutzen kann. Ergänzt durch eine Außensauna, eine große Außensauna mit Sanitäranlagen zusätzlichen für das Woliday und mit Ruheräumen. So dass da eigentlich neben dem bestehenden Woliday ein in sich geschlossenes zweites System hier auf dem Gelände entsteht, das aber eine gute Ergänzung darstellen wird, was die Besucherzahlen betrifft.
1: Man wolle aufgrund des demografischen Wandels stärker auf die älteren Besucher eingehen und mehr Aktionen und Angebote für sie schaffen. Nach 3,5 Jahren Planung und Fördermittelbeschaffung kann nun endlich mit dem Bau angefangen werden. Dieser soll aber schon 2028 fertiggestellt werden. Für Besucherinnen und Besucher gibt es hierbei größtenteils keine Einschränkungen. Das Bad bleibt weiterhin geöffnet, nur im Außenbereich wird gebaut. Trotz den Blicken in Zukunft und Vergangenheit steht an diesem Tag der Spaß im Mittelpunkt. Zur Geburtstagsfeier hat sich das Woliday-Team viele besondere Aktionen ausgedacht. Ein aufblasbarer Parcours, ein Bodypainting-Wettbewerb und weitere Überraschungen warteten auf die Besucher. Das alles natürlich ohne weiteren Aufpreis. Alles Gute zum Geburtstag, Woliday, und auf weitere gute 25 Jahre.
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1: Nach Köthen wurde in das Veranstaltungszentrum etwas informierende Stadtgeschichte gebracht. Im Rahmen der Sonderausstellung Gleichgeschaltet Köthen im Nationalsozialismus in den Museen im Schloss traf man sich um 16 Uhr zu einer Lesung über die historische Person Otto Böttcher. Er war Soldat aus der Zeit des Zweiten Weltkrieges und vermutliches Mitglied der NSDAP. Während seiner Zeit bei der Wehrmacht schrieb Böttcher viele Briefe an seine Frau Elsbeth, bis er nach seinem letzten vom 5. Januar 1943 verschwand.
2: Also Otto Böttcher ist 1908 geboren und 1914, als der Erste Weltkrieg begann, war er gerade noch 5 Jahre alt, wurde dann 6 und hat in seiner Kindheit und in seiner Jugend sehr harte gesellschaftliche Veränderungen erlebt. Also dazu gehört der Erste Weltkrieg, dazu gehören die Ergebnisse des Vertrags von Versailles, die ja auch letzten Endes von den Nationalsozialisten aufs Übelste instrumentalisiert wurden. Dazu gehört auch die Hyperinflation 1923, die viele Menschen um ihre Sprache kamen, wirklich um alles gebracht haben, was sie besaßen. Und dazu gehört dann natürlich ganz besonders auch die Weltwirtschaftskrise. Und als 1933 die Nationalsozialisten die Macht übernommen haben, da war Otto Böttcher 25 Jahre alt. Und er hatte wenig Arbeit, das wissen wir von den wenigen Arbeitsverträgen, die uns übermittelt wurden. Und er war seinen Briefen nach zu urteilen ein relativ einfacher Mann. Also er hat Bäcker gelernt und hat dann viele Jahre auch als Hilfsarbeiter gearbeitet, bis er dann bei den Junkers Motorenwerken in der Zweigstelle Köthen zum Karteiführer wurde. Das entspricht heute einer Fachkraft für Datenverarbeitung. 1935, im Oktober hat er geheiratet, im Januar 1936 kam schon seine Tochter Karin zur Welt, also relativ zeitig. Und an den Briefen lässt sich ein Stück weit erlesen, wie stark seine Desillusionierung eingesetzt hat, bis er dann schließlich vermisst wurde. Und wir können heute nicht sagen, ist er gefallen, ist er erfroren, ist er verhungert, ist er in Gefangenschaft geraten. Das alles wissen wir nicht.
1: Der Inhalt der Papiere befasst sich nicht so wie erwartet von den Kampfhandlungen, sondern mehr um seine Gedanken und Gefühle. Er teilt seiner Frau per Post mit, wie sehr er seine Familie vermisst, was ihn gerade beschäftigt oder zu welchem Weltbild er steht. Dies gibt einen neuen Einblick in die Zeit des Nationalsozialismus in Deutschland. Bei der Lesung erzählt Christine Friedrich, Geschäftsführerin der Köthen Kultur und Marketing GmbH, über Otto Böttcher und berichtete über den Weg von den Briefen in das Museum. Zudem werden seine persönlichen Briefe von Schauspieler Roman Welzin aus dem Anhaltischen Theater Dessau vorgelesen. Der Eintritt war kostenfrei und jegliches Alter war willkommen.
2: Die Veranstaltung läuft im Rahmen der Ausstellung Gleichgeschaltet. Köthen im Nationalsozialismus, die derzeit noch im Schloss ist, noch bis 12. April. Und wir haben im Rahmen der Vorbereitung dieser Ausstellung 168 Briefe bekommen von der Enkelin Otto Böttchers, die wir zum Teil schon transkribiert haben. Und aus den Briefen Otto Böttchers wird vorgelesen. Und warum wird ihm vorgelesen? Weil er sich 1939 freiwillig zur Wehrmacht gemeldet hat und dann seiner Frau ganz regelmäßig geschrieben hat, aus der Ausbildung und später dann aus Frankreich und am Ende auch aus der Nähe von Stalingrad, wo er seit dem 5. Januar 1943 vermisst wurde.
1: Ottos Briefe hatte seine Enkelin behutsam im Besitz, bevor sie 2024 diese dann an das Museum übergab. Dort werden sie schon seit 2 Jahren sicher aufgehoben und für Gäste zur Schau gestellt. Wer also selber Interesse hat, kann vorbeikommen und die Exemplare selber begutachten. Im neuen Rathaus der Lutherstadt zog am 15. April eine neue Kunstausstellung ein. Rund 7 Monate lang sollen über 3 Etagen die Werke aus der gemeinsamen Ausstellung Kunstdialoge präsentiert werden. Künstlerin Elena Keseleva-Arendt und ihre 9 Schüler entwarfen die Arbeiten in der 4-jährigen Lerntätigkeit an der Kreisvolkhochschule Wittenberg und stellten sie so zum ersten Mal zur Schau. Sowohl waren eigene Werke der Künstlerin aus ihrer Serie Goldland bei der Ausstellung enthalten. In den Semestern wurden die Grundlagen der klassischen Kunstausbildung erarbeitet. So war die Präsentation von Modellzeichnungen, Stillleben, Farbtheorie und anderen Techniken wie Grafik, Aquarell und Acryl geprägt.
3: Eigentlich unsere Ausstellung zeigt mehr unsere Bilder, die in Unterrichtsstunden entstanden sind. Deswegen sind sie natürlich ganz unterschiedlich. Und diese Stufen, ja, erstmal selbst etwas zeichnen und dann vielleicht etwas kopieren. Wir haben solche immer welche Bilder kopiert von alten Meistern und dann Impressionisten und Postimpressionisten, das finde ich sehr wichtig. Und deswegen sind sie natürlich ganz unterschiedlich. Und nicht alle, aber einige haben schon eigene Stil entwickelt. Das freut mich sehr und das habe ich nur jetzt entdeckt in dieser Ausstellung. Sonst konnte man das nicht sehen.
1: Künstlerin Giseleva Arendt führte ihr Studium von 1975 bis 1980 in St. Petersburg durch und ist Mitglied des Russischen Künstlerverbandes, der Deutschen Ex-Libris-Gesellschaft, des Künstlerverbandes Graz und des BBK Sachsen-Anhalt. Ihre Werke sind international ausgestellt und auch ausgezeichnet. Ihre Arbeiten hängen unter anderem in St. Petersburg oder im Frauenmuseum in Bonn. Außerdem war sie von 2021 bis 2025 Dozentin an der Kranach-Malschule und an der Kreisvolkhochschule Wittenberg. Ihre Schüler sind in unterschiedlichsten Bereichen aktiv, von Studiengängen wie Landschaftsarchitektur und Soziologie über die Arbeit in Workshops bis hin zu vielfältigen Tätigkeiten in anderen Kunstparten. Insgesamt sind die Künstler breit aufgestellt und in vielen Feldern vertreten.
3: Ich bin seit 2026 in Weißenfels, aber das ist nicht so weit, Gott sei Dank, von Wittenberg. Und deswegen komme ich immer wieder nach Wittenberg. Jetzt zum Beispiel auch für Projekte, die Stadt zeichnet, werde ich wieder da sein. Und auch mit meinen Schülerinnen, sie wollen unbedingt, dass ich weiter unterrichte und etwas sage und so weiter. Deswegen machen wir jetzt im Sommer auch Plenärkurs. Das heißt, wir treffen uns in Natur und zeichnen zusammen. Das wird auch ganz spannend.
1: Das bereits vergangene Projekt Eine Stadt zeichnet, Lutherstadt Wittenberg, war bereits in den vergangenen Jahren sehr erfolgreich und wurde zu einem beliebten Projekt. Das Ziel ist es, Bürger durch gemeinsames Zeichnen im Stadtraum zu verbinden und mehr Menschen für die Kunst zu begeistern.
3: Die Stadt zeichnet, finde ich, ganz großartig. Das ist wirklich eine ganz tolle Idee, damit alle können kommen und egal wie sie zeichnen, wie Herr Assisi sagt, jeder Mensch kann lesen, schreiben und zeichnen können. Ja? Deswegen ist das sehr wichtig und eigentlich als Kinder, die Kinder alle zeichnen, nur danach verlieren sie diese Fähigkeiten oder haben sie welche Hemmungen und denken, ach, ich kann nicht und so weiter. Und hier ist eine Möglichkeit, dann einfach so frei zeichnen, egal ob du gut zeichnest oder nicht. Immer zusammen mit anderen Leuten, mit so vielen Interessenten zu zeichnen, ist das großartig. Und noch dazu, so kriegen wir mehr Kunstszene, Kunstbühne. Das, wir kriegen mehr, wir Künstler, professionelle Künstler, mehr Zuschauer, mehr Interesse, dass wir, die Leute dann gehen nicht nur einkaufen, sondern sie kommen auch in diese Ausstellungen, ja, hier ist jetzt kein Mensch da, ja, aber vielleicht mit Stadtzeichnen, dann kommen sie auch hierher und schauen, was andere machen und vielleicht kriegen sie mehr Inspirationen und es wird dann eigene Leben viel, viel reicher, dass diese geistliche Entwicklung, das finde ich sehr wichtig, besonders jetzt in unseren Zeiten.
1: Die Ausstellung im Neuen Rathaus kann bis zum 13. November 2026 bei den angegebenen Zeiten besucht werden. Die Flurgalerie ist von Montag bis Donnerstag von 9 bis 18 Uhr und am Freitag von 9 bis 13 Uhr für alle Gäste geöffnet. Der Eintritt ist kostenfrei.
4: Nach Jahren des Leerstands ist in der Tolstoi-Allee in Bernburg wieder Leben eingekehrt. Wo lange Zeit kein Unterricht mehr stattfand, lernen seit Februar wieder Schülerinnen und Schüler der Förderschule Lebensweg. Das Gebäude wurde vom Salzlandkreis umfassend saniert und dient aktuell als Ausweichstandort, während am Hauptstandort weitergebaut wird. Ganz abgeschlossen sind die Arbeiten allerdings noch nicht. In einigen Bereichen wird weiterhin gebaut, modernisiert und angepasst. Beim Rundgang in der vergangenen Woche hat sich Landrat Markus Bauer gemeinsam mit der Schulleitung ein Bild vom aktuellen Stand gemacht.
5: Also ich sag mal, es ist natürlich eine echt moderne, in so einem alten Objekt, wo man so ein bisschen Nostalgie verspürt. Manche Baumittel sind noch ehemalige Holzgeländer, eine alte Holztür, die wirklich im Bestand total schick noch ist und überhaupt nicht an Zeit verloren hat. Und dann neue Baumaterialien oder jetzt stehen wir hier in der Aula, total schick geworden, mit der Liebe zum Detail. Aber auf der anderen Seite auch ein Kunstwerk erhalten. Und das sind so bestimmte Sachen, wo ich sage, genau da macht es sich aus, wo man Fingerspitzengefühl aufzeigt, wie geht man mit kommunalen Mitteln, mit Finanzmitteln um.
4: Ein Ansatz, der nicht nur Kosten spart, sondern auch den Charakter des Gebäudes erhält. Gleichzeitig stellte die Sanierung die Verantwortlichen vor Herausforderungen, vor allem wegen der vorhandenen Bausubstanz.
5: Also hier sprechen wir von belasteten Baumaterialien, die müssten saniert werden, die müssten entsorgt werden. Also erstmal müsste das Ganze entkernt werden, aufgearbeitet werden und dann sind wir natürlich an die Renovierung gegangen, Aufarbeitung und ganzen Sachen. Also das ist schon langwierig und wir sind ja noch dabei. Ich habe mir heute den Bauabschnitt angeguckt, den ersten Bauabschnitt, aber es ist natürlich für die Förderschule und die zukünftige Unterbringung von Kindern hier ein riesen Quantensprung.
4: Trotz dieser aufwendigen Vorarbeiten läuft der Schulbetrieb inzwischen stabil. Mehrere Klassen sind bereits eingezogen und weitere sollen folgen.
6: Ja, geplant ist, dass praktisch zu den Sommerferien weitere 11 Klassen umziehen. Es sind ja mittlerweile schon 7 Klassen, die hier unterrichtet werden. Dann wird der Hauptstandort praktisch erweitert. Baumziel ist ja bis Ende 27 und dann erfolgt 28 höchstwahrscheinlich nachher wieder der Rückzug von der Außenstelle hier. Und letztendlich finden wir ja helle Klassenräume, ausreichende Klassenräume vor. Wir haben eine wunderschöne Aula, die wir für Veranstaltungen, für Elternveranstaltungen, Schulveranstaltungen nutzen können und gleichzeitig auch als Speiseraum. Das sind einfach Räumlichkeiten, die wir jetzt auch bei uns am Hauptstandort gar nicht haben.
4: Gerade an einer Förderschule sind die Anforderungen an Räume besonders hoch. Neben klassischen Klassenzimmern braucht es flexible Lösungen, individuelle Rückzugsorte und eine Umgebung, die sich an die Bedürfnisse der Kinder anpasst.
6: Unsere Schüler, die haben ja nicht den klassischen Unterrichtsalltag, wie sich den meisten Menschen das so vorstellen. Wir beginnen ja ganz anders und haben auch ganz andere Unterrichtsfächer. Und wir arbeiten ja auch den Stufen Grundstufe, Mittelstufe und Berufsschulstufe. Und so richten sich auch die Fächer aus. Und unsere Schüler haben eben auch ganz besondere Bedarfe innerhalb des Unterrichtstages. Also da spielt Hygiene eine Rolle, Selbstversorgung eine große Rolle. Die werden vor allem in lebenspraktischen Dingen unterrichtet. Und dazu braucht man eben auch Räumlichkeiten.
4: Mit der schrittweisen Inbetriebnahme des Standorts in der Tolstoyallee schafft der Salzlandkreis zusätzliche Kapazitäten und bessere Bedingungen für den Unterricht. Bis alle Klassen vollständig umgezogen sind, wird aber weiter gebaut, parallel zum laufenden Schulbetrieb.

zwei der Top-Teams aus der Verbandsliga Sachsen-Anhalt trafen am 24. April zum Derby-Spiel aufeinander. Im Jahnstadion empfing der 1. FC Bitterfeld-Wolfen den SV Dessau 05. In der Tabelle trennte die beiden vor der Partie nur ein Punkt. Die Hausherren konnten jedoch etwas selbstsicherer auftreten. Immerhin gewannen sie die letzten drei Spiele gegen die 05er. Und die Bivos sind hier auch zunächst präsenter und aktiver vom gegnerischen Tor. In der 14. Minute bekommt Paul Günther den Ball in guter Position, der Volley aber noch stark geblockt von Alex Soblowski. Kurz danach auch die Dessauer mal mit einem Vorstoß. Niklas Miet mit dem hohen Ball auf Elia Friebe. Der behauptet sich gut gegen mehrere Gegenspieler, wird aber auch nicht wirklich angegangen. Er kann in die Mitte passen, entscheidet sich aber für den Abschluss und der sitzt. Der Schuss aufs kurze Eck überrascht Tom Herrmann im Kasten der Bivos. Die Führung für die Jungs in den roten Trikots kommt hier etwas aus dem Nichts. Bereits das 24. Saisontor von Dessaus Topstürmer Friebe. Danach dann aber erst einmal wieder die Gastgeber am Drücker. Eine Ecke wird von Niklas Hardaschik auf Georg Böhme verlängert, der den Ball nicht aufs Tor kriegt. Riesenchance für den Ausgleich, auch Sebastian Bark stand da noch einschussbereit neben Böhme. Wir befinden uns mittlerweile in der 30. Spielminute. Das Team von Per Rosemeier versucht über die linke Außenseite. Sebastian Bark auf Kirilo Chalushin. Der hat viel Platz und einen guten Antritt. Der Pass in die Mitte, Martin Ludwig lässt durch und Tom Gründling netzt ein. Der Ausgleich für die Hausherren nach einer halben Stunde. Sonst passiert nicht mehr allzu viel Interessantes im ersten Durchgang. Und auch in der zweiten Hälfte bleibt die Begegnung relativ unaufgeregt. Die Bitterfeld-Wolfner hier und da mit einer Torannäherung. Jedoch wirklich gefährlich wird davon zunächst nichts. Bis in die 73. Minute. Hannes Erhardt steckt durch auf Martin Ludwig, dessen Schuss jedoch knapp am Tor vorbeigeht. Und auch gleich im Anschluss die 05er im Vorwärtsgang. Elia Friebe zu Tobias Berndt, der kann sich im Zweikampf durchsetzen und bringt den Ball in die Mitte auf Mika von Sansen, aber auch der 19-Jährige trifft das Tor knapp nicht. Riesenchancen für beide Teams. In der 80. Minute ein Freistoß für die Gäste. Elia Friebe tritt den, die Mauer der Bivos fälscht ab und der Ball zappelt im Netz. Mit etwas Glück hier der erneute Führungstreffer für die Mannschaft aus der Bauhausstadt. Für Friebe Ligator Nummer 25. Wahnsinn, was der für eine Saison spielt. Und der kann nicht nur Tore schießen, sondern auch vorbereiten. Nur drei Minuten später ein langer Ball auf Friebe. Der hat das Auge für Tobias Berndt in der Mitte. Die Hausherren können nicht richtig klären und Berndt erhöht auf 3:1 für Dessau. Ist das schon die Vorentscheidung? Die Gäste machen weiter Druck. Marcio Pellchen hat kurz vor Schluss noch den vierten Dessauer Treffer auf dem Fuß. Toller Schuss, das Aluminium rettet Bitterfeld-Wolfen. Die letzte Aktion dann noch von den Jungs in Blau

0: Schuss von Kirilo Ralushin, aber kein Problem für 05-Keeper Nico Becker. Und dann ist Schluss. Nach einer umkämpften Verbandsliga-Partie kann der SV Dessau 05 das Derby mit 3:1 für sich entscheiden.
1: Ja, es war ein durchwachsenes Spiel. Wir hatten ein bisschen weniger Ballbesitz, aber ja, wir machen halt unsere Chancen. Das hat Bivo nicht so richtig geschafft. Da hatten wir erste Halbzeit ein bisschen Glück. Gehen dann einzeln in Führung. Die machen dann verdient das 1:1. Und dann ja, hat man nach ungefähr 60, 70 Minuten eine gute Fitness und haben dann auch ja, das Spiel oder die 3 Punkte mit nach Dessau genommen.
2: Wir kontrollieren vor allen Dingen die erste Halbzeit. Wir waren gallier, wir waren griffiger, wir waren super drin von Anfang an im Spiel. Dessau kommt gefühlt das erste Mal über die Mittellinie, macht es 1:0. Das ist dann im Fußball so. Wir bleiben, und das war heute positiv, wir bleiben trotzdem bei unserer Idee, Fußball zu spielen. Wir kontrollieren das Spiel. Wir haben den Sechserraum überragend bespielt, machen dann auch das verdiente 1:1. Ja, wir haben viel Platz im Zentrum gehabt. Ich glaube, in der letzten Instanz hätten wir es ein paar Mal besser ausspielen können. Dann wird es für Dessau noch ein bisschen schwieriger. Und so haben wir bis zur Viererkette oder in den Zwischenraum gut kombiniert, aber sind dann nicht so immer durchgekommen, wie wir das wollten. Am Ende ist es dann, ja, bis zur 80. Minute bleibe ich dabei, sind wir die bessere Mannschaft. Es ist ein Freistoß. Für mich gibt es einen Spieler, der einen Unterschied gemacht hat, der die Rücknummer 18 gehabt. Und dann Glückwünsche nach Dessau. Wir waren nicht in der Lage, das Ergebnis positiv zu gestalten, obwohl wir in allen anderen Dingen meiner Meinung nach besser waren.
0: Für den SV Dessau 05 steht nun ein Heimspiel am 2. Mai gegen den VfB Merseburg auf dem Plan. Für den 1. FC Bitterfeld-Wolfen ist am 30. April gleich wieder Derbyzeit angesagt. Beim Stadtderby trifft man auf die SG Rot-Weiß-Thalheim. Anpfiff im Jahnstadion ist um 18.30 Uhr.
3: Wally Day wird 25. Wolfens Freizeitbad hatte am Wochenende ihr 25. Jubiläum und das musste natürlich auch gefeiert werden. Am Samstagvormittag versammelten sich Wegbegleiter des Schwimmbades, um einmal mehr auf die vergangenen Jahre zurückzublicken. Begonnen hat das Ganze aber sogar schon im vergangenen Jahrtausend, wie uns die ehemalige Oberbürgermeisterin Petra Wüst erzählt. Eigentlich war das Bad als Gemeinschaftsprojekt zwischen vielen verschiedenen Nachbarstädten geplant. Dazu kam es aber dank Schwierigkeiten in der Mittel- und Ortsfindung nicht. Trotzdem wollte man das Projekt unbedingt umsetzen.
4: Ja, man muss mal vielleicht ein bisschen in der Geschichte anfangen. Bitterfeld hatte ja 3 Bäder. Das Stadtbad, dann die damals die Volksschwimmhalle, jetzt Deininger oder damals auch schon der Name gewechselt und das sogenannte IG-Bad. Wolfen hatte das Aquabad, ja, die Badeanstalt von 1922. Mit der Wende natürlich, alles konnte nicht mehr betrieben werden. Also blieb bloß noch die Schwimmhalle Hans Deininger. Ja, nun hat Herr Born gesagt, das geht doch nicht. Wolfen hatte ja damals ganz viele Einwohner noch. Wir brauchen ein Bad. So, was machen wir jetzt? Ja, dann hat man versucht über eine geförderte Maßnahme, ABM. Und da ist ja die Brücke in Wolfen schon gebaut worden, die Eisenbahnbrücke mit so einer Maßnahme, was ja wunderbar geklappt hat. Also hat man gesagt, das versuchen wir jetzt. Es ist auch genehmigt worden mit 18 Millionen. Und man kann ja nur immer wieder sagen, die Zeit durfte nicht überzogen werden und das Geld durfte nicht überzogen werden. Und es hat geklappt. Also es hat alles gut geklappt. Das Wolle-Idee konnte besetzt werden, die Bürger konnten hingehen und es war natürlich ein riesen Zuspruch, ja, weil man so ein Bad ja hier in der näheren Umgebung nicht hatte und es gab viele Besucher und alle fanden es gut. Dann hat man den Namen noch gesucht, der ja heute noch da ist, das Wolle-Idee. Die Bürger konnten mitmachen und konnten den Namen suchen. Also es war eine schöne, runde Sache.
3: Die Finanzierung durch ABM-Vergaben seien wohl für ein Schwimmbad in Deutschland einmalig. Es war also kein leichtes, so einen Ort zu erschaffen. Mit der Eröffnung hielten die Probleme jedoch leider nicht an. Erst in den letzten Jahren kam es zu einer zwischenzeitlichen Schließung, jedoch wegen äußeren Einflüssen.
5: Und dann kamen halt äußere Einflüsse wie die benannte Corona-Krise, wo viele Vorschriften auf uns natürlich zukamen, wo die Abstände eingehalten werden, Wasser und Co. Das hat natürlich Einbrüche dann erheblich entstehen lassen. Ging ja ein bisschen Schulschwimmen rein, dass wir es nicht durchführen konnten drüben und hier auch dann. Also das war schon wirklich eine schwierige Zeit. Ja, und dann unmittelbar folgte ja tatsächlich schon die Ukraine-Krise im Februar 2022. Und das Explodieren der Versorgerpreise und damit der Großhandelspreise haben wir natürlich auch erhebliche Einflüsse dann gehabt auf das Bäder hier. Wir haben über 50% Energiekosten hier im Bad. Das ist ja über 1 Million Euro. Pro Jahr kostet das, insofern auch Defizit 1 Million pro Jahr. Und das musste getragen werden. Und das explodierte natürlich in dem Zeitraum, wo die Energiekosten so enorm nach oben sprangen. Aber wir haben das gut abgefedert und sind jetzt auch langfristig eingekauft. Insofern ist jetzt die Iran-Krise bei uns nicht relevant.
3: Trotz dieser unerwarteten Schwierigkeiten schaffte das Woliday es immer wieder auf den Füßen zu landen. Auch die Besucherinnen und Besucher bleiben diesem Bad treu.
5: Absolut wieder auf dem Niveau. Vor Ukraine-Krise, vor Covid, also sehr stabile Besucherzahlen, auch aus dem Umland kommen die Leute zu uns und ja, da sind wir schon auch sehr froh drüber.
3: Trotz seiner langen Geschichte sieht das Woliday immer noch wie neu aus. An der Technik und den Besuchern hat sich aber einiges verändert. Um mit diesen Veränderungen mitzuhalten, wird nun mit einer Fördersumme von über 9 Millionen Euro nun das Schwimmbad erweitert. Hierbei handelt es sich überwiegend um einen komplett neuen Außenbereich.
6: Und da kamen uns die Kohlestrukturförderungsprojekte total entgegen, denn wir haben das umgehend eingereicht und haben erreicht, dass wir einen Förderbescheid bekommen haben für das Vitalzentrum. Das Vitalzentrum selber besteht aus einem Leerschwimmbad mit verstellbarem Boden, sodass man die für verschiedenste Zwecke nutzen kann. Ergänzt durch eine Außensauna, eine große Außensauna mit Sanitäranlagen zusätzlichen für das Woliday und mit Ruheräumen. So dass da eigentlich neben dem bestehenden Woliday ein in sich geschlossenes zweites System hier auf dem Gelände entsteht, das aber eine gute Ergänzung darstellen wird, was die Besucherzahlen betrifft.
3: Man wolle aufgrund des demografischen Wandels stärker auf die älteren Besucher eingehen und mehr Aktionen und Angebote für sie schaffen. Nach 3,5 Jahren Planung und Fördermittelbeschaffung kann nun endlich mit dem Bau angefangen werden. Dieser soll aber schon 2028 fertiggestellt werden. Für Besucherinnen und Besucher gibt es hierbei größtenteils keine Einschränkungen. Das Bad bleibt weiterhin geöffnet, nur im Außenbereich wird gebaut. Trotz den Blicken in Zukunft und Vergangenheit steht an diesem Tag der Spaß im Mittelpunkt. Zur Geburtstagsfeier hat sich das Woliday-Team viele besondere Aktionen ausgedacht. Ein aufblasbarer Parcours, ein Bodypainting-Wettbewerb und

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6: Nach Köthen wurde in das Veranstaltungszentrum etwas informierende Stadtgeschichte gebracht. Im Rahmen der Sonderausstellung Gleichgeschaltet Köthen im Nationalsozialismus in den Museen im Schloss traf man sich um 16 Uhr zu einer Lesung über die historische Person Otto Böttcher. Er war Soldat aus der Zeit des Zweiten Weltkrieges und vermutliches Mitglied der NSDAP. Während seiner Zeit bei der Wehrmacht schrieb Böttcher viele Briefe an seine Frau Elsbeth, bis er nach seinem letzten vom 5. Januar 1943 verschwand.
7: Also Otto Böttcher ist 1908 geboren und 1914, als der Erste Weltkrieg begann, war er gerade noch 5 Jahre alt, wurde dann 6 und hat in seiner Kindheit und in seiner Jugend sehr harte gesellschaftliche Veränderungen erlebt. Also dazu gehört der Erste Weltkrieg, dazu gehören die Ergebnisse des Vertrags von Versailles, die ja auch letzten Endes von den Nationalsozialisten aufs Übelste instrumentalisiert wurden. Dazu gehört auch die Hyperinflation 1923, die viele Menschen um ihre Sprache kamen, wirklich um alles gebracht haben, was sie besaßen. Und dazu gehört dann natürlich ganz besonders auch die Weltwirtschaftskrise. Und als 1933 die Nationalsozialisten die Macht übernommen haben, da war Otto Böttcher 25 Jahre alt. Und er hatte wenig Arbeit, das wissen wir von den wenigen Arbeitsverträgen, die uns übermittelt wurden.

0: Wahl, den Prüfen nach zu urteilen, ein relativ einfacher Mann. Also er hat Bäcker gelernt und hat dann viele Jahre auch als Hilfsarbeiter gearbeitet, bis er dann bei den Junkers Motorenwerken in der Zweigstelle Köthen zum Karteiführer wurde. Das entspricht heute einer Fachkraft für Datenverarbeitung. 1935, im Oktober hat er geheiratet, im Januar 1936 kam schon seine Tochter Karin zur Welt, also relativ zeitig. Und an den Briefen lässt sich ein Stück weit erlesen, wie stark seine Desillusionierung eingesetzt hat, bis er dann schließlich vermisst wurde. Und wir können heute nicht sagen, ist er gefallen, ist er erfroren, ist er verhungert, ist er in Gefangenschaft geraten. Das alles wissen wir nicht.
1: Der Inhalt der Papiere befasst sich nicht so wie erwartet von den Kampfhandlungen, sondern mehr um seine Gedanken und Gefühle. Er teilt seiner Frau per Post mit, wie sehr er seine Familie vermisst, was ihn gerade beschäftigt oder zu welchem Weltbild er steht. Dies gibt einen neuen Einblick in die Zeit des Nationalsozialismus in Deutschland. Bei der Lesung erzählt Christine Friedrich, Geschäftsführerin der Köthen Kultur und Marketing GmbH, über Otto Böttcher und berichtete über den Weg von den Briefen in das Museum. Zudem werden seine persönlichen Briefe von Schauspieler Roman Welzin aus dem Anhaltischen Theater Dessau vorgelesen. Der Eintritt war kostenfrei und jegliches Alter war willkommen.
0: Die Veranstaltung läuft im Rahmen der Ausstellung Gleichgeschaltet. Köthen im Nationalsozialismus, die derzeit noch im Schloss ist, noch bis 12. April. Und wir haben im Rahmen der Vorbereitung dieser Ausstellung 168 Briefe bekommen von der Enkelin Otto Böttchers, die wir zum Teil schon transkribiert haben. Und aus den Briefen Otto Böttchers wird vorgelesen. Und warum wird ihm vorgelesen? Weil er sich 1939 freiwillig zur Wehrmacht gemeldet hat und dann seiner Frau ganz regelmäßig geschrieben hat, aus der Ausbildung und später dann aus Frankreich und am Ende auch aus der Nähe von Stalingrad, wo er seit dem 5. Januar 1943 vermisst wurde.
1: Ottos Briefe hatte seine Enkelin behutsam im Besitz, bevor sie 2024 diese dann an das Museum übergab. Dort werden sie schon seit 2 Jahren sicher aufgehoben und für Gäste zur Schau gestellt. Wer also selber Interesse hat, kann vorbeikommen und die Exemplare selber begutachten. Im neuen Rathaus der Lutherstadt zog am 15. April eine neue Kunstausstellung ein. Rund 7 Monate lang sollen über 3 Etagen die Werke aus der gemeinsamen Ausstellung Kunstdialoge präsentiert werden. Künstlerin Elena Geseleva-Arendt und ihre 9 Schüler entwarfen die Arbeiten in der 4-jährigen Lerntätigkeit an der Kreisvolkhochschule Wittenberg und stellten sie so zum ersten Mal zur Schau. Sowohl waren eigene Werke der Künstlerin aus ihrer Serie Goldland bei der Ausstellung enthalten. In den Semestern wurden die Grundlagen der klassischen Kunstausbildung erarbeitet. So war die Präsentation von Modellzeichnungen, Stillleben, Farbtheorie und anderen Techniken wie Grafik, Aquarell und Acryl geprägt.
2: Eigentlich unsere Ausstellung zeigt mehr unsere Bilder, die in Unterrichtsstunden entstanden sind. Deswegen sind sie natürlich ganz unterschiedlich. Und diese Stufen, ja, erstmal selbst etwas zeichnen und dann vielleicht etwas kopieren. Wir haben solche immer welche Bilder kopiert von alten Meistern und dann Impressionisten und Postimpressionisten. Das finde ich sehr wichtig. Und deswegen sind sie natürlich ganz unterschiedlich. Einige haben schon eigene Stil entwickelt. Das freut mich sehr. Und das habe ich nur jetzt entdeckt, in dieser Ausstellung. Sonst konnte man das nicht sehen.
1: Künstlerin Giseleva Arendt führte ihr Studium von 1975 bis 1980 in St. Petersburg durch und ist Mitglied des Russischen Künstlerverbandes, der Deutschen Ex-Libris-Gesellschaft, des Künstlerverbandes Graz und des BBK Sachsen-Anhalt. Ihre Werke sind international ausgestellt und auch ausgezeichnet. Ihre Arbeiten hängen unter anderem in St. Petersburg oder im Frauenmuseum in Bonn. Außerdem war sie von 2021 bis 2025 Dozentin an der Kranach-Malschule und an der Kreisvolkhochschule Wittenberg. Ihre Schüler sind in unterschiedlichsten Bereichen aktiv, von Studiengängen wie Landschaftsarchitektur und Soziologie über die Arbeit in Workshops bis hin zu vielfältigen Tätigkeiten in anderen Kunstparten. Insgesamt sind die Künstler breit aufgestellt und in vielen Feldern vertreten.
2: Ich bin seit 2026 in Weißenfels, aber das ist nicht so weit, Gott sei Dank, von Wittenberg. Und deswegen komme ich immer wieder nach Wittenberg. Jetzt zum Beispiel auch für Projekte, die Stadt zeichnet, werde ich wieder da sein. Und auch mit meinen Schülerinnen, sie wollen unbedingt, dass ich weiter unterrichte und etwas sage und so weiter. Deswegen machen wir jetzt im Sommer auch Plenärkurs. Das heißt, wir treffen uns in Natur und zeichnen zusammen. Das wird auch ganz spannend.
1: Das bereits vergangene Projekt »Eine Stadt zeichnet, Lutherstadt Wittenberg« war bereits in den vergangenen Jahren sehr erfolgreich und wurde zu einem beliebten Projekt. Das Ziel ist es, Bürger durch gemeinsames Zeichnen im Stadtraum zu verbinden und mehr Menschen für die Kunst zu begeistern.
2: Die Stadt zeichnet, finde ich, ganz großartig. Das ist wirklich eine ganz tolle Idee. Damit alle können kommen und egal wie sie zeichnen, wie Herr Assisi sagt, jeder Mensch kann lesen, schreiben und zeichnen können. Ja? Deswegen ist das sehr wichtig. Und eigentlich als Kinder, die Kinder alle zeichnen. Nur danach verlieren sie diese Fähigkeiten oder haben sie welche Hemmungen und denken, ach, ich kann nicht und so weiter. Und hier ist eine Möglichkeit, dann einfach so frei zeichnen, egal ob du gut zeichnest oder nicht. Immer zusammen mit anderen Leuten, mit so vielen Interessenten zu zeichnen, ist das großartig. Und noch dazu, so kriegen wir mehr Kunstszene, Kunstbühne. Wir kriegen mehr, wir Künstler, professionelle Künstler, mehr Zuschauer, mehr Interesse, dass wir die Leute dann gehen nicht nur einkaufen, sondern sie kommen auch in diese Ausstellungen. Ja, hier ist jetzt kein Mensch da, ja, aber vielleicht mit Stadtzeichnen, dann kommen sie auch hierher und schauen, was andere machen und vielleicht kriegen sie mehr Inspirationen und es wird dann eigene Leben viel viel reicher. Das Diese geistliche Entwicklung, das finde ich sehr wichtig, besonders jetzt in unseren Zeiten.
1: Die Ausstellung im Neuen Rathaus kann bis zum 13. November 2026 bei den angegebenen Zeiten besucht werden. Die Flurgalerie ist von Montag bis Donnerstag von 9 bis 18 Uhr und am Freitag von 9 bis 13 Uhr für alle Gäste geöffnet. Der Eintritt ist kostenfrei.
3: Nach Jahren des Leerstands ist in der Tolstoi-Allee in Bernburg wieder Leben eingekehrt. Wo lange Zeit kein Unterricht mehr stattfand, lernen seit Februar wieder Schülerinnen und Schüler der Förderschule Lebensweg. Das Gebäude wurde vom Salzlandkreis umfassend saniert und dient aktuell als Ausweichstandort, während am Hauptstandort weitergebaut wird. Ganz abgeschlossen sind die Arbeiten allerdings noch nicht. In einigen Bereichen wird weiterhin gebaut, modernisiert und angepasst. Beim Rundgang in der vergangenen Woche hat sich Landrat Markus Bauer gemeinsam mit der Schulleitung ein Bild vom aktuellen Stand gemacht.
4: Also ich sag mal, es ist natürlich eine echt moderne, in so einem alten Objekt, wo man so ein bisschen Nostalgie verspürt. Manche Baumittel sind noch ehemalige Holzgeländer, eine alte Holztür, die wirklich im Bestand total schick noch ist und überhaupt nicht an Zeit verloren hat. Und dann neue Baumaterialien oder jetzt stehen wir hier in der Aula, total schick geworden, mit der Liebe zum Detail. Aber auf der anderen Seite auch ein Kunstwerk erhalten. Und das sind so bestimmte Sachen, wo ich sage, genau da macht es sich aus, wo man Fingerspitzengefühl aufzeigt, wie geht man mit kommunalen Mitteln, mit Finanzmitteln um.
3: Ein Ansatz, der nicht nur Kosten spart, sondern auch den Charakter des Gebäudes erhält. Gleichzeitig stellte die Sanierung die Verantwortlichen vor Herausforderungen, vor allem wegen der vorhandenen Bausubstanz.
4: Also hier sprechen wir von belasteten Baumaterialien, die müssten saniert werden, die müssten entsorgt werden. Also erstmal muss das Ganze entkernt werden, aufgearbeitet werden und dann sind wir natürlich an die Renovierung gegangen, Aufarbeitung, ganzen Sachen. Also das ist schon langwierig und wir sind ja noch dabei. Ich habe mir heute den Bauabschnitt angeguckt, den ersten Bauabschnitt, aber es ist natürlich für die Förderschule und die zukünftige Unterbringung von Kindern hier ein riesen Quantensprung.
3: Trotz dieser aufwendigen Vorarbeiten läuft der Schulbetrieb inzwischen stabil. Mehrere Klassen sind bereits eingezogen und weitere sollen folgen.
5: Ja, geplant ist, dass praktisch zu den Sommerferien weitere 11 Klassen umziehen. Es sind ja mittlerweile schon 7 Klassen, die hier unterrichtet werden. Dann wird der Hauptstandort praktisch erweitert. Baumziel ist ja bis Ende 27 und dann erfolgt 28 höchstwahrscheinlich nachher wieder der Rückzug von der Außenstelle hier. Und letztendlich finden wir ja helle Klassenräume, ausreichende Klassenräume vor. Wir haben eine wunderschöne Aula, die wir für Veranstaltungen, für Elternveranstaltungen, Schulveranstaltungen nutzen können und gleichzeitig auch als Speiseraum. Das sind einfach Räumlichkeiten, die wir jetzt auch bei uns am Hauptstandort gar nicht haben.
3: Gerade an einer Förderschule sind die Anforderungen an Räume besonders hoch. Neben klassischen Klassenzimmern braucht es flexible Lösungen, individuelle Rückzugsorte und eine Umgebung, die sich an die Bedürfnisse der Kinder anpasst.
5: Unsere Schüler, die haben ja nicht den klassischen Unterrichtsalltag, wie sich den meisten Menschen das so vorstellen. Wir beginnen ja ganz anders und haben auch ganz andere Unterrichtsfächer. Und wir arbeiten ja auch den Stufen Grundstufe, Mittelstufe und Berufsschulstufe. Und so richten sich auch die Fächer aus. Und unsere Schüler haben eben auch ganz besondere Bedarfe innerhalb des Unterrichtstages. Also da spielt Hygiene eine Rolle, Selbstversorgung eine große Rolle. Die werden vor allem lebenspraktischen Dingen unterrichtet und dazu braucht man eben auch Räumlichkeiten.
3: Mit der schrittweisen Inbetriebnahme des Standorts in der Tolstoyallee schafft der Salzlandkreis zusätzliche Kapazitäten und bessere Bedingungen für den Unterricht. Bis alle Klassen vollständig umgezogen sind, wird aber weiter gebaut, parallel zum laufenden Schulbetrieb.

0: zwei der Top-Teams aus der Verbandsliga Sachsen-Anhalt trafen am 24. April zum Derby-Spiel aufeinander. Im Jahnstadion empfing der 1. FC Bitterfeld-Wolfen den SV Dessau 05. In der Tabelle trennte die beiden vor der Partie nur ein Punkt. Die Hausherren konnten jedoch etwas selbstsicherer auftreten. Immerhin gewannen sie die letzten drei Spiele gegen die 05er. Und die Bivos sind hier auch zunächst präsenter und aktiver vom gegnerischen Tor. In der 14. Minute bekommt Paul Günther den Ball in guter Position, der Volley aber noch stark geblockt von Alex Soblowski. Kurz danach auch die Dessauer mal mit einem Vorstoß. Niklas Mied mit dem hohen Ball auf Elia Friebe. Der behauptet sich gut gegen mehrere Gegenspieler, wird aber auch nicht wirklich angegangen. Er kann in die Mitte passen, entscheidet sich aber für den Abschluss und der sitzt. Der Schuss aufs kurze Eck überrascht Tom Herrmann im Kasten der Bivos. Die Führung für die Jungs in den roten Trikots kommt hier etwas aus dem Nichts. Bereits das 24. Saisontor von Dessaus Topstürmer Friebe. Danach dann aber erst einmal wieder die Gastgeber am Drücker. Eine Ecke wird von Niklas Hardaschik auf Georg Böhme verlängert, der den Ball nicht aufs Tor kriegt. Riesenchance für den Ausgleich. Auch Sebastian Bark stand da noch einschussbereit neben Böhme. Wir befinden uns mittlerweile in der 30. Spielminute. Das Team von Per Rosemeier versucht über die linke Außenseite. Sebastian Bark auf Kirilo Khalushin. Der hat viel Platz und einen guten Antritt. Der Pass in die Mitte. Martin Ludwig lässt durch und Tom Gründling netzt ein. Der Ausgleich für die Hausherren nach einer halben Stunde. Sonst passiert nicht mehr allzu viel Interessantes im ersten Durchgang. Und auch in der zweiten Hälfte bleibt die Begegnung relativ unaufgeregt. Die Bitterfeld-Wolfner hier und da mit einer Torannäherung. Jedoch wirklich gefährlich wird davon zunächst nichts. Bis in die 73. Minute. Hannes Erhardt steckt durch auf Martin Ludwig, dessen Schuss jedoch knapp am Tor vorbeigeht. Und auch gleich im Anschluss die 05er im Vorwärtsgang. Elia Friebe zu Tobias Berndt, der kann sich im Zweikampf durchsetzen und bringt den Ball in die Mitte auf Mika von Zansen, aber auch der 19-Jährige trifft das Tor knapp nicht. Riesenchancen für beide Teams. In der 80. Minute ein Freistoß für die Gäste. Elia Friebe tritt den, die Mauer der Bivos fälscht ab und der Ball zappelt im Netz. Mit etwas Glück hier der erneute Führungstreffer für die Mannschaft aus der Bauhausstadt. Für Friebe Ligator Nummer 25. Wahnsinn, was der für eine Saison spielt. Und der kann nicht nur Tore schießen, sondern auch vorbereiten. Nur drei Minuten später ein langer Ball auf Friebe. Der hat das Auge für Tobias Berndt in der Mitte. Die Hausherren können nicht richtig klären und Berndt erhöht auf 3:1 für Dessau. Ist das schon die Vorentscheidung? Die Gäste machen weiter Druck. Marcio Pellchen hat kurz vor Schluss noch den vierten Dessauer Treffer auf dem Fuß. Toller Schuss, das Aluminium rettet Bitterfeld-Wolfen. Die letzte Aktion dann noch von den Jungs in Blau. Der Schuss von Kirilo Khalushin, aber kein Problem für 05-Keeper Nico Becker. Und dann ist Schluss. Nach einer umkämpften Verbandsligapartie kann der SV Dessau 05 das Derby mit 3:1 für sich entscheiden.
1: Ja, es war ein durchwachsenes Spiel. Wir hatten ein bisschen weniger Ballbesitz, aber ja, wir machen halt unsere Chancen. Das hat Bivo nicht so richtig geschafft. Da hatten wir erste Halbzeit ein bisschen Glück. Gehen dann 1:0 in Führung. Die machen dann verdient das 1:1. Und dann ja, hat man nach ungefähr 60, 70 Minuten eine gute Fitness und haben dann auch das Spiel oder die drei Punkte mit nach Dessau genommen.
2: Wir kontrollieren vor allen Dingen die erste Halbzeit. Wir waren gallier, wir waren griffiger, wir waren super drin von Anfang an im Spiel. Dessau kommt geführt das erste Mal über die Mittellinie, macht es 1:0. Das ist dann im Fußball so. Wir bleiben, und das war heute positiv, wir bleiben trotzdem bei unserer Idee, Fußball zu spielen. Wir kontrollieren das Spiel, wir haben den Sechserraum überragend bespielt, machen dann auch das verdiente 1:1. Ja, wir haben viel Platz im Zentrum gehabt. Ich glaube, in der letzten Instanz hätten wir es ein paar Mal besser ausspielen können. Dann wird es für Dessau noch ein bisschen schwieriger. Und so haben wir bis zur Viererkette oder in den Zwischenraum gut kombiniert, aber sind dann nicht so immer durchgekommen, wie wir das wollten. Am Ende ist es dann, ja, bis zur 80. Minute bleibe ich dabei, sind wir die bessere Mannschaft. Es ist ein Freistoß. Für mich gibt es einen Spieler, der einen Unterschied gemacht hat, der die Rücknummer 18 gehabt. Und dann Glückwünsche nach Dessau. Wir waren nicht in der Lage, das Ergebnis positiv zu gestalten, obwohl wir in allen anderen Dingen meiner Meinung nach besser waren.
0: Für den SV Dessau 05 steht nun ein Heimspiel am 2. Mai gegen den VfB Merseburg auf dem Plan. Für den 1. FC Bitterfeld-Wolfen ist am 30. April gleich wieder Derbyzeit angesagt. Beim Stadtderby trifft man auf die SG Rot-Weiß-Thalheim. Anpfiff im Jahnstadion ist um 18.30 Uhr.
3: Wally Day wird 25. Wolfens Freizeitbad hatte am Wochenende ihr 25. Jubiläum und das musste natürlich auch gefeiert werden. Am Samstagvormittag versammelten sich Wegbegleiter des Schwimmbades, um einmal mehr auf die vergangenen Jahre zurückzublicken. Begonnen hat das Ganze aber sogar schon im vergangenen Jahrtausend, wie uns die ehemalige Oberbürgermeisterin Petra Wüst erzählt. Eigentlich war das Bad als Gemeinschaftsprojekt zwischen vielen verschiedenen Nachbarstädten geplant. Dazu kam es aber dank Schwierigkeiten in der Mittel- und Ortsfindung nicht. Trotzdem wollte man das Projekt unbedingt umsetzen.
4: Ja, aber muss man vielleicht ein bisschen in der Geschichte anfangen. Bitterfeld hatte ja drei Bäder. Das Stadtbad, dann damals die Volksschwimmhalle, jetzt Deininger oder damals auch schon der Name gewechselt und das sogenannte IG-Bad. Wolfen hatte das Aquabad. Ja, die Badeanstalt von 1922 mit der Wende natürlich.

0: Natürlich, alles konnte nicht mehr betrieben werden. Also blieb bloß noch die Schwimmhalle Hansteininger. Ja, nun hat Herr Born gesagt, das geht doch nicht. Wolfen hatte ja damals ganz viele Einwohner noch. Wir brauchen ein Bad. So, was machen wir jetzt? Ja, dann hat man versucht, über eine geförderte Maßnahme, ABM, und da ist ja die Brücke in Wolfen schon gebaut worden, die Eisenbahnbrücke mit so einer Maßnahme, was ja wunderbar geklappt hat. Also hat man gesagt, das versuchen wir jetzt. Es ist auch genehmigt worden mit 18 Millionen. Und man kann ja nur immer wieder sagen, die Zeit durfte nicht überzogen werden und das Geld durfte nicht überzogen werden. Und es hat geklappt. Also es hat alles gut geklappt. Das Wollidee konnte besetzt werden. Die Bürger konnten hingehen. Und es war natürlich ein riesen Zuspruch, ja, weil man so ein Bad ja hier in der näheren Umgebung nicht hatte. Und es gab viele Besucher und alle fanden es gut. Dann hat man den Namen noch gesucht, der ja heute noch da ist, das Wollidee. Die Bürger konnten mitmachen und konnten den Namen suchen. Also es war eine schöne, runde Sache.
1: Die Finanzierung durch ABM-Vergaben seien wohl für ein Schwimmbad in Deutschland einmalig. Es war also kein leichtes, so einen Ort zu erschaffen. Mit der Eröffnung hielten die Probleme jedoch leider nicht an. Erst in den letzten Jahren kam es zu einer zwischenzeitlichen Schließung, jedoch wegen äußeren Einflüssen.
2: Und dann kamen halt äußere Einflüsse wie die benannte Corona-Krise, wo viele Vorschriften auf uns natürlich zukamen, wo die Abstände eingehalten werden, Wasser und Co. Das hat natürlich Einbrüche dann erheblich entstehen lassen. Ging ja ein bisschen Schulschwimmen rein, das wir es nicht durchführen konnten drüben und hier auch dann. Also das war schon wirklich eine schwierige Zeit. Ja, und dann unmittelbar folgte ja tatsächlich schon die Ukraine-Krise im Februar 2022. Und das Explodieren der Versorgerpreise und damit der Großhandelspreise haben natürlich auch erhebliche Einflüsse dann gehabt auf das Bäder hier. Wir haben über 50% Energiekosten hier im Bad, das ist ja über 1 Million Euro. Pro Jahr kostet das, insofern auch Defizit 1 Million pro Jahr. Und das musste getragen werden. Und das explodierte natürlich in dem Zeitraum, wo die Energiekosten so enorm nach oben sprangen. Aber wir haben das gut abgefedert und sind jetzt auch langfristig eingekauft. Insofern ist jetzt die Iran-Krise bei uns nicht irrelevant.
1: Trotz dieser unerwarteten Schwierigkeiten schaffte das Wollidee es immer wieder auf den Füßen zu landen. Auch die Besucherinnen und Besucher bleiben diesem Bad treu.
2: Absolut wieder auf dem Niveau vor Ukraine-Krise, vor Covid, also sehr stabile Besucherzahlen, auch aus dem Umland kommen die Leute zu uns und da sind wir schon auch sehr froh drüber.
1: Trotz seiner langen Geschichte sieht das Wollidee immer noch wie neu aus. An der Technik und den Besuchern hat sich aber einiges verändert. Um mit diesen Veränderungen mitzuhalten, wird nun mit einer Fördersumme von über 9 Millionen Euro nun das Schwimmbad erweitert. Hierbei handelt es sich überwiegend um einen komplett neuen Außenbereich.
3: Und da kamen uns die Kohlestrukturförderungsprojekte total entgegen, denn wir haben das umgehend eingereicht und haben erreicht, dass wir einen Förderbescheid bekommen haben für das Vitalzentrum. Das Vitalzentrum selber besteht aus einem Leerschwimmbad mit verstellbarem Boden, sodass man die für verschiedenste Zwecke nutzen kann. Ergänzt durch eine Außensauna, eine große Außensauna mit Sanitäranlagen zusätzlichen für das Wollidee und mit Ruheräumen. So dass da eigentlich neben dem bestehenden Wollidee ein in sich geschlossenes zweites System hier auf dem Gelände entsteht, das aber eine gute Ergänzung darstellen wird, was die Besucherzahlen betrifft.
1: Man wolle aufgrund des demografischen Wandels stärker auf die älteren Besucher eingehen und mehr Aktionen und Angebote für sie schaffen. Nach 3,5 Jahren Planung und Fördermittelbeschaffung kann nun endlich mit dem Bau angefangen werden. Dieser soll aber schon 2028 fertiggestellt werden. Für Besucherinnen und Besucher gibt es hierbei größtenteils keine Einschränkungen. Das Bad bleibt weiterhin geöffnet, nur im Außenbereich wird gebaut. Trotz den Blicken in Zukunft und Vergangenheit steht an diesem Tag der Spaß im Mittelpunkt. Zur Geburtstagsfeier hat sich das Wollidee-Team viele besondere Aktionen ausgedacht. Ein aufblasbarer Parcours, ein Bodypainting-Wettbewerb und weitere Überraschungen warteten auf die Besucher. Das alles natürlich ohne weiteren Aufpreis. Alles Gute zum Geburtstag, Wollidee, und auf weitere gute 25 Jahre.
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6: Nach Köthen wurde in das Veranstaltungszentrum etwas informierende Stadtgeschichte gebracht. Im Rahmen der Sonderausstellung Gleichgeschaltet Köthen im Nationalsozialismus in den Museen im Schloss traf man sich um 16 Uhr zu einer Lesung über die historische Person Otto Böttcher. Er war Soldat aus der Zeit des Zweiten Weltkrieges und vermutliches Mitglied der NSDAP. Während seiner Zeit bei der Wehrmacht schrieb Böttcher viele Briefe an seine Frau Elsbeth, bis er nach seinem letzten vom 5. Januar 1943 verschwand.
7: Also Otto Böttcher ist 1908 geboren und 1914, als der Erste Weltkrieg begann, war er gerade noch 5 Jahre alt, wurde dann 6 und hat in seiner Kindheit und in seiner Jugend sehr harte gesellschaftliche Veränderungen erlebt. Also dazu gehört der Erste Weltkrieg, dazu gehören die Ergebnisse des Vertrags von Versailles, die ja auch letzten Endes von den Nationalsozialisten aufs Übelste instrumentalisiert wurden. Dazu gehört auch die Hyperinflation 1923, die viele Menschen um ihre Sprache kamen, wirklich um alles gebracht haben, was sie besaßen. Und dazu gehört dann natürlich ganz besonders auch die Weltwirtschaftskrise. Und als 1933 die Nationalsozialisten die Macht übernommen haben, da war Otto Böttcher 25 Jahre alt. Und er hatte wenig Arbeit, das wissen wir von den wenigen Arbeitsverträgen, die uns übermittelt wurden. Und er war seinen Berufen nach zu urteilen ein relativ einfacher Mann. Also er hat Bäcker gelernt und hat dann viele Jahre auch als Hilfsarbeiter gearbeitet, bis er dann bei den Junkers Motorenwerken in der Zweigstelle Köthen zum Karteiführer wurde. Das entspricht heute einer Fachkraft für Datenverarbeitung. 1935, im Oktober hat er geheiratet, im Januar 1936 kam schon seine Tochter Karin zur Welt, also relativ zeitig. Und an den Briefen lässt sich ein Stück weit erlesen, wie stark seine Desillusionierung eingesetzt hat, bis er dann schließlich vermisst wurde. Und wir können heute nicht sagen, ist er gefallen, ist er erfroren, ist er verhungert, ist er in Gefangenschaft geraten. Das alles wissen wir nicht.
6: Der Inhalt der Papiere befasst sich nicht so wie erwartet von den Kampfhandlungen, sondern mehr um seine Gedanken und Gefühle. Er teilt seiner Frau per Post mit, wie sehr er seine Familie vermisst, was ihn gerade beschäftigt oder zu welchem Weltbild er steht. Dies gibt einen neuen Einblick in die Zeit des Nationalsozialismus in Deutschland. Bei der Lesung erzählt Christine Friedrich, Geschäftsführerin der Köthen Kultur und Marketing GmbH, über Otto Böttcher und berichtete über den Weg von den Briefen in das Museum. Zudem werden seine persönlichen Briefe von Schauspieler Roman Welzin aus dem Anhaltischen Theater Dessau vorgelesen. Der Eintritt war kostenfrei und jegliches Alter war willkommen.
7: Die Veranstaltung läuft im Rahmen der Ausstellung Gleichgeschaltet. Köthen im Nationalsozialismus, die derzeit noch im Schloss ist, noch bis 12. April. Und wir haben im Rahmen der Vorbereitung dieser Ausstellung 168 Briefe bekommen von der Enkelin Otto Böttchers, die wir zum Teil schon transkribiert haben. Und aus den Briefen Otto Böttchers wird vorgelesen. Und warum wird ihm vorgelesen? Weil er sich 1939 freiwillig zur Wehrmacht gemeldet hat und dann seiner Frau ganz regelmäßig geschrieben hat, aus der Ausbildung und später dann aus Frankreich und am Ende auch aus der Nähe von Stalingrad, wo er seit dem 5. Januar 1943 vermisst wurde.
6: Ottos Briefe hatte seine Enkelin behutsam im Besitz, bevor sie 2024 diese dann an das Museum übergab. Dort werden sie schon seit 2 Jahren sicher aufgehoben und für Gäste zur Schau gestellt. Wer also selber Interesse hat, kann vorbeikommen und die Exemplare selber begutachten. Im neuen Rathaus der Lutherstadt zog am 15. April eine neue Kunstausstellung ein. Rund 7 Monate lang sollen über 3 Etagen die Werke aus der gemeinsamen Ausstellung Kunstdialoge präsentiert werden. Künstlerin Elena Gesileva-Arendt und ihre 9 Schüler entwarfen die Arbeiten in der 4-jährigen Lerntätigkeit an der Kreisvolkhochschule Wittenberg und stellten sie so zum ersten Mal zur Schau. Sowohl waren eigene Werke der Künstlerin aus ihrer Serie Goldland bei der Ausstellung enthalten. In den Semestern wurden die Grundlagen der klassischen Kunstausbildung erarbeitet. So war die Präsentation von Modellzeichnungen, Stillleben, Farbtheorie und anderen Techniken wie Grafik, Aquarell und Acryl geprägt.
8: Eigentlich unsere Ausstellung zeigt mehr unsere Bilder, die in Unterrichtsstunden entstanden sind. Deswegen sind sie natürlich ganz unterschiedlich. Und diese Stufen, ja, erstmal selbst etwas zeichnen und dann vielleicht etwas kopieren. Wir haben solche immer welche Bilder kopiert von alten Meistern und dann Impressionisten und Postimpressionisten. Das finde ich sehr wichtig. Und deswegen sind sie natürlich ganz unterschiedlich. Und nicht alle, aber einige haben schon eigene Stil entwickelt. Das freut mich sehr. Und das habe ich nur jetzt entdeckt, in dieser Ausstellung. Sonst konnte man das nicht sehen.
6: Künstlerin Gisileva Arendt führt ihr Studium von 1975 bis 1980 in St. Petersburg durch und ist Mitglied des russischen Künstlerverbandes, der Deutschen Ex-Libris-Gesellschaft, des Künstlerverbandes Graz und des BBK Sachsen-Anhalt. Ihre Werke sind international ausgestellt und auch ausgezeichnet. Ihre Arbeiten hängen unter anderem in St. Petersburg oder im Frauenmuseum in Bonn. Außerdem war sie von 2021 bis 2025 Dozentin an der Kranach-Malschule und an der Kreisvolkhochschule Wittenberg. Ihre Schüler sind in unterschiedlichsten Bereichen aktiv, von Studiengängen wie Landschaftsarchitektur und Soziologie über die Arbeit in Workshops bis hin zu vielfältigen Tätigkeiten in anderen Kunstparten. Insgesamt sind die Künstler breit aufgestellt und in vielen Feldern vertreten.
8: Ich bin seit 2026 in Weißenfels, aber das ist nicht so weit, Gott sei Dank, von Wittenberg. Und deswegen komme ich immer wieder nach Wittenberg. Jetzt zum Beispiel auch für Projekte, die Stadt zeichnet, werde ich wieder da sein. Und auch mit meinen Schülerinnen, sie wollen unbedingt, dass ich weiter unterrichte und etwas sage und so weiter. Deswegen machen wir jetzt im Sommer auch Plenärkurs. Das heißt, wir treffen uns in Natur und zeichnen zusammen. Das wird auch ganz spannend.
6: Das bereits vergangene Projekt »Eine Stadt zeichnet, Lutherstadt Wittenberg« war bereits in den vergangenen Jahren sehr erfolgreich und wurde zu einem beliebten Projekt. Das Ziel ist es, Bürger durch gemeinsames Zeichnen im Stadtraum zu verbinden und mehr Menschen für die Kunst zu begeistern.
8: Die Stadt zeichnet, finde ich, ganz großartig. Das ist wirklich eine ganz tolle Idee. Damit alle können kommen und egal wie sie zeichnen, wie Herr Assisi sagt, jeder Mensch kann lesen, schreiben und zeichnen können. Ja? Deswegen ist das sehr wichtig. Und eigentlich als Kinder, die Kinder alle zeichnen. Nur danach verlieren sie diese Fähigkeiten oder haben sie welche Hemmungen und denken, ach, ich kann nicht und so weiter. Und hier ist eine Möglichkeit, dann einfach so frei zeichnen, egal ob du gut zeichnest oder nicht. Immer zusammen mit anderen Leuten, mit so vielen Interessenten zu zeichnen, ist das großartig. Und noch dazu, so kriegen wir mehr Kunstszene, Kunstbühne. Das, wir kriegen mehr, wir Künstler, professionelle Künstler, mehr Zuschauer, mehr Interesse, dass wir die Leute dann gehen nicht nur einkaufen, sondern sie kommen auch in diese Ausstellungen. Ja, hier ist jetzt kein Mensch da, ja, aber vielleicht mit Stadtzeichnen, dann kommen sie auch hierher und schauen, was andere machen und vielleicht kriegen sie mehr Inspirationen und es wird dann eigene Leben viel viel reicher. Das diese geistliche Entwicklung, das finde ich sehr wichtig, besonders jetzt in unseren Zeiten.
6: Die Ausstellung im Neuen Rathaus kann bis zum 13. November 2026 bei den angegebenen Zeiten besucht werden. Die Flurgalerie ist von Montag bis Donnerstag von 9 bis 18 Uhr und am Freitag von 9 bis 13 Uhr für alle Gäste geöffnet. Der Eintritt ist kostenfrei.
9: Nach Jahren des Leerstands ist in der Tolstoi-Allee in Bernburg wieder Leben eingekehrt. Wo lange Zeit kein Unterricht mehr stattfand, lernen seit Februar wieder Schülerinnen und Schüler der Förderschule Lebensweg. Das Gebäude wurde vom Salzlandkreis umfassend saniert und dient aktuell als Ausweichstandort, während am Hauptstandort weitergebaut wird. Ganz abgeschlossen sind die Arbeiten allerdings noch nicht. In einigen Bereichen wird weiterhin gebaut, modernisiert und angepasst. Beim Rundgang in der vergangenen Woche hat sich Landrat Markus Bauer gemeinsam mit der Schulleitung ein Bild vom aktuellen Stand gemacht.
10: Also ich sag mal, es ist natürlich eine echt moderne in einem alten.
9: Mehrere Klassen sind bereits eingezogen und weitere sollen folgen.
11: Ja, geplant ist das praktisch zu den Sommerferien. weitere 11 Klassen umziehen. Es sind ja mittlerweile schon 7 Klassen, die hier unterrichtet werden. Dann wird der Hauptstandort praktisch erweitert. Baumziel ist ja bis Ende 27

0: Und dann erfolgt 28 höchstwahrscheinlich nachher wieder der Rückzug von
1: Ja.
0: der Außenstelle hier. Und letztendlich finden wir ja helle Klassenräume, ausreichende Klassenräume vor. Wir haben eine wunderschöne Aula, die wir für Veranstaltungen, für Elternveranstaltungen, Schulveranstaltungen nutzen können und gleichzeitig auch als Speiseraum. Das sind einfach Räumlichkeiten, die wir jetzt auch bei uns am Hauptstandort gar nicht haben.
2: Gerade an einer Förderschule sind die Anforderungen an Räume besonders hoch. Neben klassischen Klassenzimmern braucht es flexible Lösungen, individuelle Rückzugsorte und eine Umgebung, die sich an die Bedürfnisse der Kinder anpasst.
1: Unsere Schüler, die haben ja nicht den klassischen Unterrichtsalltag, wie sich den meisten Menschen das so vorstellen. Wir beginnen ja ganz anders und haben auch ganz andere Unterrichtsfächer. Und wir arbeiten ja auch den Stufengrundstufe, Mittelstufe und Berufsschulstufe. Und so richten sich auch die Fächer aus. Und unsere Schüler haben eben auch ganz besondere Bedarfe innerhalb des Unterrichtstages. Also da spielt Hygiene eine Rolle, Selbstversorgung eine große Rolle. Die werden vor allem in lebenspraktischen Dingen unterrichtet. Und dazu braucht man eben auch Räumlichkeiten.
2: Mit der schrittweisen Inbetriebnahme des Standorts in der Tolstoyallee schafft der Salzlandkreis zusätzliche Kapazitäten und bessere Bedingungen für den Unterricht. Bis alle Klassen vollständig umgezogen sind, wird aber weiter gebaut, parallel zum laufenden Schulbetrieb.

zwei der Top-Teams aus der Verbandsliga Sachsen-Anhalt trafen am 24. April zum Derby-Spiel aufeinander. Im Jahnstadion empfing der 1. FC Bitterfeld-Wolfen den SV Dessau 05. In der Tabelle trennte die beiden vor der Partie nur ein Punkt. Die Hausherren konnten jedoch etwas selbstsicherer auftreten. Immerhin gewannen sie die letzten drei Spiele gegen die 05er. Und die Bivos sind hier auch zunächst präsenter und aktiver vom gegnerischen Tor. In der 14. Minute bekommt Paul Günther den Ball in guter Position, der Volley aber noch stark geblockt von Alex Soblowski. Kurz danach auch die Dessauer mal mit einem Vorstoß. Niklas Mied mit dem hohen Ball auf Elia Friebe. Der behauptet sich gut gegen mehrere Gegenspieler, wird aber auch nicht wirklich angegangen. Er kann in die Mitte passen, entscheidet sich aber für den Abschluss und der sitzt. Der Schuss aufs kurze Eck überrascht Tom Herrmann im Kasten der Bivos. Die Führung für die Jungs in den roten Trikots kommt hier etwas aus dem Nichts. Bereits das 24. Saisontor von Dessaus Topstürmer Friebe. Danach dann aber erst einmal wieder die Gastgeber am Drücker. Eine Ecke wird von Niklas Hadaschik auf Georg Böhme verlängert, der den Ball nicht aufs Tor kriegt. Riesenchance für den Ausgleich. Auch Sebastian Bark stand da noch einschussbereit neben Böhme. Wir befinden uns mittlerweile in der 30. Spielminute. Das Team von Per Rosemeier versucht über die linke Außenseite. Sebastian Bark auf Kirilo Chalushin. Der hat viel Platz und einen guten Antritt. Der Pass in die Mitte. Martin Ludwig lässt durch und Tom Gründling netzt ein. Der Ausgleich für die Hausherren nach einer halben Stunde. Sonst passiert nicht mehr allzu viel Interessantes im ersten Durchgang. Und auch in der zweiten Hälfte bleibt die Begegnung relativ unaufgeregt. Die Bitterfeld-Wolfner hier und da mit einer Torannäherung. Jedoch wirklich gefährlich wird davon zunächst nichts. Bis in die 73. Minute. Hannes Erhardt steckt durch auf Martin Ludwig, dessen Schuss jedoch knapp am Tor vorbeigeht. Und auch gleich im Anschluss die 05er im Vorwärtsgang. Elia Friebe zu Tobias Berndt, der kann sich im Zweikampf durchsetzen und bringt den Ball in die Mitte auf Mika von Zansen, aber auch der 19-Jährige trifft das Tor knapp nicht. Riesenchancen für beide Teams. In der 80. Minute ein Freistoß für die Gäste. Elia Friebe tritt den, die Mauer der Bivos fälscht ab und der Ball zappelt im Netz. Mit etwas Glück hier der erneute Führungstreffer für die Mannschaft aus der Bauhausstadt. Für Friebe Ligator Nummer 25. Wahnsinn, was der für eine Saison spielt.

0: Und der kann nicht nur Tore schießen, sondern auch vorbereiten. Nur 3 Minuten später ein langer Ball auf Friebe. Der hat das Auge für Tobias Berndt in der Mitte. Die Hausherren können nicht richtig klären und Berndt erhöht auf 3:1 für Dessau. Ist das schon die Vorentscheidung? Die Gäste machen weiter Druck. Marcio Pellchen hat kurz vor Schluss noch den 4. Dessauer Treffer auf dem Fuß. Toller Schuss, das Aluminium rettet Bitterfeld-Wolfen. Die letzte Aktion dann noch von den Jungs in Blau. Der Schuss von Kirilo Khalushin, aber kein Problem für 05-Keeper Nico Becker. Und dann ist Schluss. Nach einer umkämpften Verbandsliga-Partie kann der SV Dessau 05 das Derby mit 3:1 für sich entscheiden.
1: Ja, es war ein durchwachsenes Spiel. Wir hatten ein bisschen weniger Ballbesitz. Aber ja, wir machen halt unsere Chancen. Das hat Bivo nicht so richtig geschafft. Da hatten wir erste Halbzeit ein bisschen Glück. Gehen dann 1:0 in Führung. Die machen dann verdient das 1:1. Und dann ja, hat man nach ungefähr 60, 70 Minuten eine gute Fitness. Und haben dann auch das Spiel oder die 3 Punkte mit nach Dessau genommen.
2: Wir kontrollieren vor allen Dingen die erste Halbzeit. Wir waren gallier, wir waren griffiger, wir waren super drin von Anfang an im Spiel. Dessau kommt gefühlt das erste Mal über die Mittellinie, macht es 1:0. Das ist dann im Fußball so. Wir bleiben, und das war heute positiv, wir bleiben trotzdem bei unserer Idee, Fußball zu spielen. Wir kontrollieren das Spiel, wir haben den Sechserraum überragend bespielt, machen dann auch das verdiente 1:1. Ja, wir haben viel Platz im Zentrum gehabt. Ich glaube, in der letzten Instanz hätten wir es ein paar Mal besser ausspielen können. Dann wird es für Dessau noch ein bisschen schwieriger. Und so haben wir bis zur Viererkette oder in den Zwischenraum gut kombiniert, aber sind dann nicht so immer durchgekommen, wie wir das wollten. Am Ende ist es dann, ja, bis zur 80. Minute bleibe ich dabei, sind wir die bessere Mannschaft. Ist dann ein Freistoß. Für mich gibt es einen Spieler, der einen Unterschied gemacht hat, der die Rücknummer 18 gehabt. Und dann Glückwünsche nach Dessau. Wir waren nicht in der Lage, das Ergebnis positiv zu gestalten, obwohl wir in allen anderen Dingen meiner Meinung nach besser waren.
0: Für den SV Dessau 05 steht nun ein Heimspiel am 2. Mai gegen den VfB Merseburg auf dem Plan. Für den 1. FC Bitterfeld-Wolfen ist am 30. April gleich wieder Derby-Zeit angesagt. Beim Stadtderby trifft man auf die SG Rot-Weiß-Thalheim. Anpfiff im Jahnstadion ist um 18.30 Uhr.
3: Wally Day wird 25. Wolfens Freizeitbad hatte am Wochenende ihr 25. Jubiläum und das musste natürlich auch gefeiert werden. Am Samstagvormittag versammelten sich Wegbegleiter des Schwimmbades, um einmal mehr auf die vergangenen Jahre zurückzublicken. Begonnen hat das Ganze aber sogar schon im vergangenen Jahrtausend, wie uns die ehemalige Oberbürgermeisterin Petra Wüst erzählt. Eigentlich war das Bad als Gemeinschaftsprojekt zwischen vielen verschiedenen Nachbarstädten geplant. Dazu kam es aber dank Schwierigkeiten in der Mittel- und Ortsfindung nicht. Trotzdem wollte man das Projekt unbedingt umsetzen.
4: Ja, aber muss man vielleicht ein bisschen in der Geschichte anfangen. Bitterfeld hatte ja 3 Bäder. Das Stadtbad, dann damals die Volksschwimmhalle, jetzt Deininger oder damals auch schon der Name gewechselt und das sogenannte IG-Bad. Wolfen hatte das Aquabad, ja, die Badeanstalt von 1922, mit der Wende natürlich alles konnte nicht mehr betrieben werden, also blieb bloß noch die Schwimmhalle Hans Deininger. Ja, nun hat Herr Born gesagt, das geht doch nicht. Wolfen hatte ja damals ganz viele Einwohner noch. Wir brauchen ein Bad. So, was machen wir jetzt? Ja, dann hat man versucht über eine geförderte Maßnahme, ABM, und da ist ja die Brücke in Wolfen schon gebaut worden, die Eisenbahnbrücke mit so einer Maßnahme, was ja wunderbar geklappt hat. Also hat man gesagt, das versuchen wir jetzt. Es ist auch genehmigt worden mit 18 Millionen. Und man kann ja nur immer wieder sagen, die Zeit durfte nicht überzogen werden und das Geld durfte nicht überzogen werden. Und es hat geklappt. Also es hat alles gut geklappt. Das Wolle-Idee konnte in Anspruch, also könnte besetzt werden, die Bürger konnten hingehen Und es war natürlich ein riesen Zuspruch, ja, weil man so ein Bad ja hier in der näheren Umgebung nicht hatte. Und es gab viele Besucher und alle fanden es gut. Dann hat man den Namen noch gesucht, der ja heute noch da ist, das Wolli, die Bürger konnten.

0: mitmachen und konnten den Namen suchen. Also es war eine schöne, runde Sache.
1: Die Finanzierung durch ABM-Vergaben seien wohl für ein Schwimmbad in Deutschland einmalig. Es war also kein leichtes, so einen Ort zu erschaffen. Mit der Eröffnung hielten die Probleme jedoch leider nicht an. Erst in den letzten Jahren kam es zu einer zwischenzeitlichen Schließung, jedoch wegen äußeren Einflüssen.
2: Dann kamen halt äußere Einflüsse wie die benannte Corona-Krise, wo viele Vorschriften auf uns natürlich zukamen, wo die Abstände eingehalten werden, Wasser und Co. Das hat natürlich Einbrüche dann erheblich entstehen lassen. Ging ja ein bisschen Schulschwimmen rein, das wir es nicht durchführen konnten drüben und hier auch dann. Also das war schon wirklich eine schwierige Zeit. Ja, und dann unmittelbar folgte ja tatsächlich schon die Ukraine-Krise im Februar 2022. Und das Explodieren der Versorgerpreise und damit der Großhandelspreise haben natürlich auch erhebliche Einflüsse dann gehabt auf das Bäder hier. Wir haben über 50% Energiekosten hier im Bad. Das ist ja über 1 Million Euro. Pro Jahr kostet das, insofern auch Defizit 1 Million pro Jahr, und das musste getragen werden, und das explodierte natürlich in dem Zeitraum, wo die Energiekosten so enorm nach oben sprangen. Aber wir haben das gut abgefedert und sind jetzt auch langfristig eingekauft, insofern ist jetzt die Iran-Krise bei uns nicht relevant.
1: Trotz dieser unerwarteten Schwierigkeiten schaffte das Voliday es immer wieder auf den Füßen zu landen. Auch die Besucherinnen und Besucher bleiben diesem Bad treu.
2: Absolut wieder auf dem Niveau vor Ukraine-Krise, vor Covid, also sehr stabile Besucherzahlen, auch aus dem Umland kommen die Leute zu uns und da sind wir schon auch sehr froh drüber.
1: Trotz seiner langen Geschichte sieht das Voliday immer noch wie neu aus. An der Technik und den Besuchern hat sich aber einiges verändert. Um mit diesen Veränderungen mitzuhalten, wird nun mit einer Fördersumme von über 9 Millionen Euro nun das Schwimmbad erweitert. Hierbei handelt es sich überwiegend um einen komplett neuen Außenbereich.
3: Und da kamen uns die Kohlestrukturförderungsprojekte total entgegen, denn wir haben das umgehend eingereicht und haben erreicht, dass wir einen Förderbescheid bekommen haben für das Vitalzentrum. Das Vitalzentrum selber besteht aus einem Leerschwimmbad,

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5: Nach Köthen wurde in das Veranstaltungszentrum etwas informierende Stadtgeschichte gebracht. Im Rahmen der Sonderausstellung Gleichgeschaltet Köthen im Nationalsozialismus in den Museen im Schloss traf man sich um 16 Uhr zu einer Lesung über die historische Person Otto Böttcher. Er war Soldat aus der Zeit des Zweiten Weltkrieges und vermutliches Mitglied der NSDAP. Während seiner Zeit bei der Wehrmacht schrieb Böttcher viele Briefe an seine Frau Elsbeth, bis er nach seinem letzten vom 5. Januar 1943 verschwand.
6: Also Otto Böttcher ist 1908 geboren und 1914, als der Erste Weltkrieg begann, war er gerade noch 5 Jahre alt, wurde dann 6, und hat in seiner Kindheit und in seiner Jugend sehr harte gesellschaftliche Veränderungen erlebt. Also dazu gehört der Erste Weltkrieg, dazu gehören die Ergebnisse des Vertrags von Versailles, die ja auch letzten Endes von den Nationalsozialisten aufs Übelste instrumentalisiert wurden. Dazu gehört auch die Hyperinflation 1923, die viele Menschen um ihre Sprache kamen, wirklich um alles gebracht haben, was sie besaßen. Und dazu gehört dann natürlich ganz besonders auch die Weltwirtschaftskrise. Und als 1933 die Nationalsozialisten die Macht übernommen haben, da war Otto Böttcher 25 Jahre alt. Er hatte wenig Arbeit, das wissen wir von den wenigen Arbeitsverträgen, die uns übermittelt wurden. Und er war seinen Berufen nach zu urteilen ein relativ einfacher Mann. Also er hat Bäcker gelernt und hat dann viele Jahre auch als Hilfsarbeiter gearbeitet, bis er dann bei den Junkers Motorenwerken in der Zweigstelle Köthen zum Karteiführer wurde. Das entspricht heute einer Fachkraft für Datenverarbeitung. 1935, im Oktober, hat er geheiratet. Im Januar 1936 kam schon seine Tochter, Australien zu

0: Welt, also relativ zeitig. Und an den Briefen lässt sich ein Stück weit erlesen, wie stark seine Desillusionierung eingesetzt hat, bis er dann schließlich vermisst wurde. Und wir können heute nicht sagen, ist er gefallen, ist er erfroren, ist er verhungert, ist er in Gefangenschaft geraten. Das alles wissen wir nicht.
1: Der Inhalt der Papiere befasst sich nicht so wie erwartet von den Kampfhandlungen, sondern mehr um seine Gedanken und Gefühle. Er teilt seiner Frau per Post mit, wie sehr er seine Familie vermisst, was ihn gerade beschäftigt oder zu welchem Weltbild er steht. Dies gibt einen neuen Einblick in die Zeit des Nationalsozialismus in Deutschland. Bei der Lesung erzählt Christine Friedrich, Geschäftsführerin der Köthen Kultur und Marketing GmbH, über Otto Böttcher und berichtete über den Weg von den Briefen in das Museum. Zudem werden seine persönlichen Briefe von Schauspieler Roman Welzin aus dem Anhaltischen Theater Dessau vorgelesen. Der Eintritt war kostenfrei und jegliches Alter war willkommen.
0: Die Veranstaltung läuft im Rahmen der Ausstellung Gleichgeschaltet, Köthen im Nationalsozialismus, die derzeit noch im Schloss ist, noch bis 12. April. Und wir haben im Rahmen der Vorbereitung dieser Ausstellung 168 Briefe bekommen von der Enkelin Otto Böttchers, die wir zum Teil schon transkribiert haben. Und aus den Briefen Otto Böttchers wird vorgelesen. Und warum wird ihm vorgelesen? Weil er sich 1939 freiwillig zur Wehrmacht gemeldet hat und dann seiner Frau ganz regelmäßig geschrieben hat, aus der Ausbildung und später dann aus Frankreich und am Ende auch aus der Nähe von Stalingrad, wo er seit dem 5. Januar 1943 vermisst wurde.
1: Ottos Briefe hatte seine Enkelin behutsam im Besitz, bevor sie 2024 diese dann an das Museum übergab. Dort werden sie schon seit 2 Jahren sicher aufgehoben und für Gäste zur Schau gestellt. Wer also selber Interesse hat, kann vorbeikommen und die Exemplare selber begutachten. Im neuen Rathaus der Lutherstadt zog am 15. April eine neue Kunstausstellung ein. Rund 7 Monate lang sollen über 3 Etagen die Werke aus der gemeinsamen Ausstellung Kunstdialoge präsentiert werden. Künstlerin Elena Gesileva-Arendt und ihre 9 Schüler entwarfen die Arbeiten in der 4-jährigen Lerntätigkeit an der Kreisvolkhochschule Wittenberg und stellten sie so zum ersten Mal zur Schau. Sowohl waren eigene Werke der Künstlerin aus ihrer Serie Goldland bei der Ausstellung enthalten. In den Semestern wurden die Grundlagen der klassischen Kunstausbildung erarbeitet. So war die Präsentation von Modellzeichnungen, Stillleben, Farbtheorie und anderen Techniken wie Grafik, Aquarell und Acryl geprägt.
2: Eigentlich unsere Ausstellung zeigt mehr unsere Bilder, die in Unterrichtsstunden entstanden sind. Deswegen sind sie natürlich ganz unterschiedlich. Und diese Stufen, ja, erstmal selbst etwas zeichnen und dann vielleicht etwas kopieren. Wir haben solche Bilder kopiert von alten Meistern und dann in Impressionisten und Postimpressionisten, das finde ich sehr wichtig. Und deswegen sind die natürlich ganz unterschiedlich. Und einige haben schon eigene Stile. Jetzt zum Beispiel auch für Projekte, die Stadt zeichnet, werde ich wieder da sein. Und auch mit meinen Schülerinnen, sie wollen unbedingt, dass ich weiter unterrichte und etwas sage und so weiter. Deswegen machen wir jetzt im Sommer auch Plenärkurs. Das heißt, wir treffen uns in Natur und zeichnen zusammen. Das wird auch ganz spannend.
1: Das bereits vergangene Projekt, eine Stadt zeichnet, Lutherstadt Wittenberg, war bereits in den vergangenen Jahren sehr erfolgreich und wurde zu einem beliebten Projekt. Das Ziel ist es, Bürger durch gemeinsames Zeichnen im Stadtraum zu verbinden und mehr Menschen für die Kunst zu begeistern.
2: Die Stadt zeichnet, finde ich, ganz großartig. Das ist wirklich eine ganz tolle Idee. Damit alle können kommen.

0: und egal wie sie zeichnen, wie Herr Assisi sagt, jeder Mensch kann lesen, schreiben und zeichnen können. Ja? Deswegen ist das sehr wichtig und eigentlich als Kinder, die Kinder alle zeichnen. Nur danach verlieren sie diese Fähigkeiten oder haben sie welche Hemmungen und denken, ach, ich kann nicht und so weiter. Und hier ist eine Möglichkeit dann einfach so frei zeichnen, egal ob du gut zeichnest oder nicht. Immer zusammen mit anderen Leuten, mit so vielen Interessenten zu zeichnen, ist das großartig. Und noch dazu, so kriegen wir mehr Kunstszene, Kunstbühne. Das, wir kriegen mehr, wir Künstler, professionelle Künstler, mehr Zuschauer, mehr Interesse, dass wir, die Leute dann gehen nicht nur einkaufen, sondern sie kommen auch in diese Ausstellungen, ja, hier ist jetzt kein Mensch da, ja, aber vielleicht mit Stadtzeichnen, dann kommen sie auch hierher und schauen, was andere machen und vielleicht kriegen sie mehr Inspirationen und es wird dann eigene Leben viel, viel reicher, dass diese geistliche Entwicklung, das finde ich sehr wichtig, besonders jetzt in unseren Zeiten.
1: Die Ausstellung im Neuen Rathaus kann bis zum 13. November 2026 bei den angegebenen Zeiten besucht werden. Die Flurgalerie ist von Montag bis Donnerstag von 9 bis 18 Uhr und am Freitag von 9 bis 13 Uhr für alle Gäste geöffnet. Der Eintritt ist kostenfrei.
2: Nach Jahren des Leerstands ist in der Tolstoi-Allee in Bernburg wieder Leben eingekehrt. Wo lange Zeit kein Unterricht mehr stattfand, lernen seit Februar wieder Schülerinnen und Schüler der Förderschule Lebensweg. Das Gebäude wurde vom Salzlandkreis umfassend saniert und dient aktuell als Ausweichstandort, während am Hauptstandort weitergebaut wird. Ganz abgeschlossen sind die Arbeiten allerdings noch nicht. In einigen Bereichen wird weiterhin gebaut, modernisiert und angepasst. Beim Rundgang in der vergangenen Woche hat sich Landrat Markus Bauer gemeinsam mit der Schulleitung ein Bild vom aktuellen Stand gemacht.
3: Also ich sag mal, es ist natürlich eine echt moderne, in so einem alten Objekt, wo man so ein bisschen Nostalgie verspürt. Manche Baumittel sind noch ehemalige Holzgeländer, eine alte Holztür, die wirklich im Bestand total schick noch ist und überhaupt nicht an Zeit verloren hat. Und dann neue Baumaterialien, oder jetzt stehen wir hier in der Aula, total schick geworden, mit der Liebe zum Detail. Aber auf der anderen Seite auch ein Kunstwerk erhalten. Und das sind so bestimmte Sachen, wo ich sage, genau da macht es sich aus, wo man Fingerspitzengefühl aufzeigt, wie geht man mit kommunalen Mitteln, mit Finanzmitteln um.
2: Ein Ansatz, der nicht nur Kosten spart, sondern auch den Charakter des Gebäudes erhält. Gleichzeitig stellte die Sanierung die Verantwortlichen vor Herausforderungen, vor allem wegen der vorhandenen Bausubstanz.
3: Also hier sprechen wir von belasteten Baumaterialien, die müssten saniert werden, die müssten entsorgt werden. Also erstmal muss das Ganze entkernt werden, aufgearbeitet werden und dann sind wir natürlich an die Renovierung gegangen, Aufarbeitung, ganzen Sachen. Also das ist schon langwierig und wir sind ja noch dabei. Ich habe mir heute den Bauabschnitt angeguckt, den ersten Bauabschnitt. Aber es ist natürlich für die Förderschule und die zukünftige Unterbringung von Kindern hier ein riesen Quantensprung.
2: Trotz dieser aufwendigen Vorarbeiten läuft der Schulbetrieb inzwischen stabil. Mehrere Klassen sind bereits eingezogen und weitere sollen folgen.
4: Ja, geplant ist, dass praktisch zu den Sommerferien weitere 11 Klassen umziehen. Es sind ja mittlerweile schon 7 Klassen, die hier unterrichtet werden. Dann wird der Hauptstandort praktisch erweitert. Baumziel ist ja bis Ende 27 und dann erfolgt 28 höchstwahrscheinlich nachher wieder der Rückzug von der Außenstelle hier. Und letztendlich finden wir ja helle Klassenräume, ausreichende Klassenräume vor. Wir haben eine wunderschöne Aula, die wir für Veranstaltungen, für Elternveranstaltungen, Schulveranstaltungen nutzen können und gleichzeitig auch als Speiseraum. Das sind einfach Räumlichkeiten, die wir jetzt auch bei uns am Hauptstandort gar nicht haben.
2: Gerade an

0: einer Förderschule sind die Anforderungen an Räume besonders hoch. Neben klassischen Klassenzimmern braucht es flexible Lösungen, individuelle Rückzugsorte und eine Umgebung, die sich an die Bedürfnisse der Kinder anpasst.
1: Unsere Schüler, die haben ja nicht den klassischen Unterrichtsalltag, wie sich den meisten Menschen das so vorstellen. Wir beginnen ja ganz anders und haben auch ganz andere Unterrichtsfächer. Und wir arbeiten ja auch den Stufen Grundstufe, Mittelstufe und Berufsschulstufe. Und so richten sich auch die Fächer aus. Und unsere Schüler haben eben auch ganz besondere Bedarfe innerhalb des Unterrichtstages. Also da spielt Hygiene eine Rolle, Selbstversorgung eine große Rolle. Die werden vor allem lebenspraktischen Dingen unterrichtet. Und dazu braucht man eben auch Räumlichkeiten.
0: Mit der schrittweisen Inbetriebnahme des Standorts in der Tolstoyallee schafft der Salzlandkreis zusätzliche Kapazitäten und bessere Bedingungen für den Unterricht. Bis alle Klassen vollständig umgezogen sind, wird aber weiter gebaut, parallel zum laufenden Schulbetrieb.

0: zwei der Top-Teams aus der Verbandsliga Sachsen-Anhalt trafen am 24. April zum Derby-Spiel aufeinander. Im Jahnstadion empfing der 1. FC Bitterfeld-Wolfen den SV Dessau 05. In der Tabelle trennte die beiden vor der Partie nur ein Punkt. Die Hausherren konnten jedoch etwas selbstsicherer auftreten. Immerhin gewannen sie die letzten drei Spiele gegen die 05er. Und die Bivos sind hier auch zunächst präsenter und aktiver vom gegnerischen Tor. In der 14. Minute bekommt Paul Günther den Ball in guter Position, der Volley aber noch stark geblockt von Alex Soblowski. Kurz danach auch die Dessauer mal mit einem Vorstoß. Niklas Mied mit dem hohen Ball auf Elia Friebe. Der behauptet sich gut gegen mehrere Gegenspieler, wird aber auch nicht wirklich angegangen. Er kann in die Mitte passen, entscheidet sich aber für den Abschluss und der sitzt. Der Schuss aufs kurze Eck überrascht Tom Herrmann im Kasten der Bivos. Die Führung für die Jungs in den roten Trikots kommt hier etwas aus dem Nichts. Bereits das 24. Saisontor von Dessaus Topstürmer Friebe. Danach dann aber erst einmal wieder die Gastgeber am Drücker. Eine Ecke wird von Niklas Hadaschik auf Georg Böhme verlängert, der den Ball nicht aufs Tor kriegt. Riesenchance für den Ausgleich, auch Sebastian Bark stand da noch einschussbereit neben Böhme. Wir befinden uns mittlerweile in der 30. Spielminute. Das Team von Per Rosemeier versucht über die linke Außenseite. Sebastian Bark auf Kirilo Chalushin. Der hat viel Platz und einen guten Antritt. Der Pass in die Mitte, Martin Ludwig lässt durch und Tom Gründling netzt ein. Der Ausgleich für die Hausherren nach einer halben Stunde. Sonst passiert nicht mehr allzu viel Interessantes im ersten Durchgang. Und auch in der zweiten Hälfte bleibt die Begegnung relativ unaufgeregt. Die Bitterfeld-Wolfner hier und da mit einer Torannäherung. Jedoch wirklich gefährlich wird davon zunächst nichts. Bis in die 73. Minute. Hannes Erhardt steckt durch auf Martin Ludwig, dessen Schuss jedoch knapp am Tor vorbeigeht. Und auch gleich im Anschluss die 05er im Vorwärtsgang. Elia Friebe zu Tobias Berndt, der kann sich im Zweikampf durchsetzen und bringt den Ball in die Mitte auf Mika von Zansen, aber auch der 19-Jährige trifft das Tor knapp nicht. Riesenchancen für beide Teams. In der 80. Minute ein Freistoß für die Gäste. Elia Friebe tritt den, die Mauer der Bivos fälscht ab und der Ball zappelt im Netz. Mit etwas Glück hier der erneute Führungstreffer für die Mannschaft aus der Bauhausstadt. Für Friebe Ligator Nummer 25. Wahnsinn, was der für eine Saison spielt. Und der kann nicht nur Tore schießen, sondern auch vorbereiten. Nur drei Minuten später ein langer Ball auf Friebe. Der hat das Auge für Tobias Berndt in der Mitte. Die Hausherren können nicht richtig klären und Berndt erhöht auf 3:1 für Dessau. Ist das schon die Vorentscheidung? Die Gäste machen weiter Druck. Marcio Pellchen hat kurz vor Schluss noch den vierten Dessauer Treffer auf dem Fuß. Toller Schuss, das Aluminium rettet Bitterfeld-Wolfen. Die letzte Aktion dann noch von den Jungs in Blau. Der Schuss von Kirilo Chalushin, aber kein Problem für 05-Keeper Nico Becker. Und dann ist Schluss. Nach einer umkämpften Verbandsligapartie kann der SV Dessau 05 das Derby mit 3:1 für sich entscheiden.
1: Ja, es war ein durchwachsenes Spiel. Wir hatten ein bisschen weniger Ballbesitz, aber ja, wir machen halt unsere Chancen. Das hat Bivo nicht so richtig geschafft. Da hatten wir erste Halbzeit ein bisschen Glück. Gehen dann 1:0 in Führung. Die machen dann verdient das 1:1. Und dann ja, hat man nach ungefähr 60, 70 Minuten eine gute Fitness und haben dann auch das Spiel oder die drei Punkte mit nach Dessau genommen.
2: Wir kontrollieren vor allen Dingen die erste Halbzeit. Wir waren gallier, wir waren griffiger, wir waren super drin von Anfang an im Spiel. Dessau kommt geführt das erste Mal über die Mittellinie, macht es 1:0. Das ist dann im Fußball so. Wir bleiben, und das war heute positiv, wir bleiben trotzdem bei unserer Idee, Fußball zu spielen. Wir kontrollieren das Spiel. Wir haben den Sechserraum überragend bespielt. Machen dann auch das verdiente 1:1. Ja, wir haben viel Platz im Zentrum gehabt. Ich glaube, in der letzten Instanz hätten wir es ein paar Mal besser ausspielen können. Dann wird es für Dessau noch ein bisschen schwieriger. Und so haben wir bis zur Viererkette oder in den Zwischenraum gut kombiniert, aber sind dann nicht so immer durchgekommen, wie wir das wollten. Am Ende ist es dann, ja, bis zur 80. Minute bleibe ich dabei, sind wir die bessere Mannschaft. Es ist ein Freistoß. Für mich gibt es einen Spieler, der einen Unterschied gemacht hat, der die Rücknummer 18 gehabt. Und dann Glückwünsche nach Dessau. Wir waren nicht in der Lage, das Ergebnis positiv zu gestalten, obwohl wir in allen anderen Dingen meiner Meinung nach besser waren.
0: Für den SV Dessau 05 steht nun ein Heimspiel am 2. Mai gegen den VfB Merseburg auf dem Plan. Für den 1. FC Bitterfeld-Wolfen ist am 30. April gleich wieder Derbyzeit angesagt. Beim Stadtderby trifft man auf die SG Rot-Weiß-Thalheim. Anpfiff im Jahnstadion ist um 18.30 Uhr.
3: Wally Day wird 25. Wolfens Freizeitbad hatte am Wochenende ihr 25. Jubiläum und das musste natürlich auch gefeiert werden. Am Samstagvormittag versammelten sich Wegbegleiter des Schwimmbades, um einmal mehr auf die vergangenen Jahre zurückzublicken. Begonnen hat das Ganze aber sogar schon im vergangenen Jahrtausend, wie uns die ehemalige Oberbürgermeisterin Petra Wust erzählt. Eigentlich war das Bad als Gemeinschaftsprojekt zwischen vielen verschiedenen Nachbarstädten geplant. Dazu kam es aber dank Schwierigkeiten in der Mittel- und Ortsfindung nicht. Trotzdem wollte man das Projekt unbedingt umsetzen.
4: Ja, man muss mal vielleicht ein bisschen in der Geschichte anfangen. Bitterfeld hatte ja drei Bäder. Das Stadtbad, dann damals die Volksschwimmhalle, jetzt Deininger oder damals auch schon der Name gewechselt und das sogenannte IG-Bad. Wolfen hatte das Aquabad. Ja, die Badeanstalt von 1922, mit der Wende natürlich, alles konnte nicht mehr betrieben werden. Also blieb bloß noch die Schwimmhalle Hans Deininger. Ja, nun hat Herr Born gesagt, das geht doch nicht. Wolfen hatte ja damals ganz viele Einwohner noch. Wir brauchen ein Bad. So, was machen wir jetzt? Ja, dann hat man versucht, über eine geförderte Maßnahme, ABM, und da ist ja die Brücke in Wolfen schon gebaut worden, die Eisenbahnbrücke mit so einer Maßnahme, was ja wunderbar geklappt hat. Also hat man gesagt, das versuchen wir jetzt. Es ist auch genehmigt worden mit 18 Millionen. Und man kann ja nur immer wieder sagen, die Zeit durfte nicht überzogen werden und das Geld durfte nicht überzogen werden. Und es hat geklappt. Also es hat alles gut geklappt. Das Wolle-Idee konnte besetzt werden. Die Bürger konnten hingehen. Und es war natürlich ein riesen Zuspruch, ja, weil man so ein Bad ja hier in der näheren Umgebung nicht hatte. Und es gab viele Besucher und alle fanden es gut. Dann hat man den Namen noch gesucht, der ja heute noch da ist, das Wolle-Idee. Die Bürger konnten mitmachen und konnten den Namen suchen. Also es war eine schöne, runde Sache.
3: Die Finanzierung durch ABM-Vergaben seien wohl für ein Schwimmbad in Deutschland einmalig. Es war also kein leichtes, so einen Ort zu erschaffen. Mit der Eröffnung hielten die Probleme jedoch leider nicht an. Erst in den letzten Jahren kam es zu einer zwischenzeitlichen Schließung, jedoch wegen äußeren Einflüssen.
5: Dann kamen halt äußere Einflüsse wie die benannte Corona-Krise, wo viele Vorschriften auf uns natürlich zukamen, wo die Abstände eingehalten werden, Wasser und Co. Das hat natürlich Einbrüche dann erheblich entstehen lassen. Ging ja ein bisschen Schulschwimmen rein, dass wir es nicht durchführen konnten drüben und hier auch dann. Also das war schon wirklich eine schwierige Zeit. Ja, und dann unmittelbar folgte tatsächlich schon die Ukraine-Krise im Februar 2022. Und das Explodieren der Versorgerpreise und damit der Großhandelspreise haben natürlich auch erhebliche Einflüsse dann gehabt auf das Bäder hier. Wir haben über 50% Energiekosten hier im Bad. Das ist ja über 1 Million Euro. Pro Jahr kostet das, insofern auch Defizit 1 Million pro Jahr, und das musste getragen werden, und das explodierte natürlich in dem Zeitraum, wo die Energiekosten so enorm nach oben sprangen. Aber wir haben das gut abgefedert und sind jetzt auch langfristig eingekauft, insofern ist jetzt die Iran-Krise bei uns nicht relevant.
3: Trotz dieser unerwarteten Schwierigkeiten schaffte das Wolle Day es immer wieder auf den Füßen zu landen. Auch die Besucherinnen und Besucher bleiben diesem Bad treu.
5: Absolut wieder auf dem Niveau vor Ukraine-Krise, vor Covid, also sehr stabile Besucherzahlen, auch aus dem Umland kommen die Leute zu uns und ja, da sind wir schon auch sehr froh drüber.
3: Trotz seiner langen Geschichte sieht das Wolle Day immer noch wie neu aus. An der Technik und den Besuchern hat sich aber einiges verändert. Um mit diesen Veränderungen mitzuhalten, wird nun mit einer Fördersumme von über 9 Millionen Euro nun das Schwimmbad erweitert. Hierbei handelt es sich überwiegend um einen komplett neuen Außenbereich.
6: Und da kam uns die Kohlestrukturförderungsprojekte total entgegen, denn wir haben das umgehend eingereicht und haben erreicht, dass wir einen Förderbescheid bekommen haben für das Vitalzentrum. Das Vitalzentrum selber besteht aus einem Leerschwimmbad mit verstellbarem Boden, sodass man die für verschiedenste Zwecke nutzen kann. Ergänzt durch eine Außensauna, eine große Außensauna mit Sanitäranlagen zusätzlichen für das Volley-Day und mit Ruheräumen. So dass da eigentlich neben dem bestehenden Volley-Day ein in sich geschlossenes zweites System hier auf dem Gelände entsteht, das aber eine gute Ergänzung darstellen wird, was die Besucherzahlen betrifft.
3: Man wolle aufgrund des demografischen Wandels stärker auf die älteren Besucher eingehen und mehr Aktionen und Angebote für sie schaffen. Nach 3,5 Jahren Planung und Fördermittelbeschaffung kann nun endlich mit dem Bau angefangen werden. Dieser soll aber schon 2028 fertiggestellt werden. Für Besucherinnen und Besucher gibt es hierbei größtenteils keine Einschränkungen. Das Bad bleibt weiterhin geöffnet, nur im Außenbereich wird gebaut. Trotz den Blicken in Zukunft und Vergangenheit steht an diesem Tag der Spaß im Mittelpunkt. Zur Geburtstagsfeier hat sich das Volley-Day-Team viele besondere Aktionen ausgedacht. Ein aufblasbarer Parcours, ein Bodypainting-Wettbewerb und weitere Überraschungen warteten auf die Besucher. Das alles natürlich ohne weiteren Aufpreis. Alles Gute zum Geburtstag, Volley-Day, und auf weitere gute 25 Jahre.
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1: Nach Köthen wurde in das Veranstaltungszentrum etwas informierende Stadtgeschichte gebracht. Im Rahmen der Sonderausstellung Gleichgeschaltet Köthen im Nationalsozialismus in den Museen im Schloss traf man sich um 16 Uhr zu einer Lesung über die historische Person Otto Böttcher. Er war Soldat aus der Zeit des Zweiten Weltkrieges und vermutliches Mitglied der NSDAP. Während seiner Zeit bei der Wehrmacht schrieb Böttcher viele Briefe an seine Frau Elsbeth, bis er nach seinem letzten vom 5. Januar 1943 verschwand.
2: Also Otto Böttcher ist 1908 geboren und 1914, als der Erste Weltkrieg begann, war er gerade noch 5 Jahre alt, wurde dann 6 und hat in seiner Kindheit und in seiner Jugend sehr harte gesellschaftliche Veränderungen erlebt. Also dazu gehört der Erste Weltkrieg, dazu gehören die Ergebnisse des Vertrags von Versailles, die ja auch letzten Endes von den Nationalsozialisten aufs Übelste instrumentalisiert wurden. Dazu gehört auch die Hyperinflation 1923, die viele Menschen um ihre Sprache kamen, wirklich um alles gebracht haben, was sie besaßen. Und dazu gehört dann natürlich ganz besonders auch die Weltwirtschaftskrise. Und als 1933 die Nationalsozialisten die Macht übernommen haben, da war Otto Böttcher 25 Jahre alt. Und er hatte wenig Arbeit, das wissen wir von den wenigen Arbeitsverträgen, die uns übermittelt wurden. Und er war, seinen Briefen nach zu urteilen, ein relativ einfacher Mann. Also er hat Bäcker gelernt und hat dann viele Jahre auch als Hilfsarbeiter gearbeitet, bis er dann bei den Junkers Motorenwerken in der Zweigstelle Köthen zum Karteiführer wurde. Das entspricht heute einer Fachkraft für Datenverarbeitung. 1935, im Oktober hat er geheiratet, im Januar 1936 kam schon seine Tochter Karin zur Welt, also relativ zeitig. Und an den Briefen lässt sich ein Stück weit erlesen, wie stark seine Desillusionierung eingesetzt hat, bis er dann schließlich vermisst wurde. Und wir können heute nicht sagen, ist er gefallen, ist er erfroren, ist er verhungert, ist er in Gefangenschaft geraten. Das alles wissen wir nicht.
1: Der Inhalt der Papiere befasst sich nicht so wie erwartet von den Kampfhandlungen, sondern mehr um seine Gedanken und Gefühle. Er teilt seiner Frau per Post mit, wie sehr er seine Familie vermisst, was ihn gerade beschäftigt oder zu welchem Weltbild er steht. Dies gibt einen neuen Einblick in die Zeit des Nationalsozialismus in Deutschland. Bei der Lesung erzählt Christine Friedrich, Geschäftsführerin der Köthen Kultur und Marketing GmbH, über Otto Böttcher und berichtete über den Weg von den Briefen in das Museum. Zudem werden seine persönlichen Briefe von Schauspieler Roman Welzin aus dem Anhaltischen Theater Dessau vorgelesen. Der Eintritt war kostenfrei und jegliches Alter war willkommen.
2: Die Veranstaltung läuft im Rahmen der Ausstellung Gleichgeschaltet, Köthen im Nationalsozialismus.

0: die derzeit noch im Schloss ist, noch bis 12. April. Und wir haben im Rahmen der Vorbereitung dieser Ausstellung 168 Briefe bekommen von der Enkelin Otto Böttchers, die wir zum Teil schon transkribiert haben. Und aus den Briefen Otto Böttchers wird vorgelesen. Und warum wird ihm vorgelesen? Weil er sich 1939 freiwillig zur Wehrmacht gemeldet hat und dann seiner Frau ganz regelmäßig geschrieben hat, aus der Ausbildung und später dann aus Frankreich und am Ende auch aus der Nähe von Stalingrad, wo er seit dem 5. Januar 1943 vermisst wurde.
1: Ottos Briefe hatte seine Enkelin behutsam im Besitz, bevor sie 2024 diese dann an das Museum übergab. Dort werden sie schon seit 2 Jahren sicher aufgehoben und für Gäste zur Schau gestellt. Wer also selber Interesse hat, kann vorbeikommen und die Exemplare selber begutachten. Im neuen Rathaus der Lutherstadt zog am 15. April eine neue Kunstausstellung ein. Rund 7 Monate lang sollen über 3 Etagen die Werke aus der gemeinsamen Ausstellung Kunstdialoge präsentiert werden. Künstlerin Elena Geseleva-Arendt und ihre 9 Schüler entwarfen die Arbeiten in der 4-jährigen Lerntätigkeit an der Kreisvolkhochschule Wittenberg und stellten sie so zum ersten Mal zur Schau. Sowohl waren eigene Werke der Künstlerin aus ihrer Serie Goldland bei der Ausstellung enthalten. In den Semestern wurden die Grundlagen der klassischen Kunstausbildung erarbeitet. So war die Präsentation von Modellzeichnungen, Stillleben, Farbtheorie und anderen Techniken wie Grafik, Aquarell und Acryl geprägt.
2: Eigentlich unsere Ausstellung zeigt mehr unsere Bilder, die in Unterrichtsstunden entstanden sind. Deswegen sind sie natürlich ganz unterschiedlich. Und diese Stufen, ja, erstmal selbst etwas zeichnen und dann vielleicht etwas kopieren. Wir haben solche immer welche Bilder kopiert von alten Meistern und dann Impressionisten und Postimpressionisten. Das finde ich sehr wichtig. Und deswegen sind sie natürlich ganz unterschiedlich. Und einige haben schon eigene Stil entwickelt. Das freut mich sehr. Und das habe ich nur jetzt entdeckt, in dieser Ausstellung. Sonst konnte man das nicht sehen.
1: Künstlerin Geseleva Arendt führt ihr Studium von 1975 bis 1980 in St. Petersburg durch und ist Mitglied des Russischen Künstlerverbandes, der Deutschen Ex-Libris-Gesellschaft, des Künstlerverbandes Graz und des BBK Sachsen-Anhalt. Ihre Werke sind international ausgestellt und auch ausgezeichnet. Ihre Arbeiten hängen unter anderem in St. Petersburg oder im Frauenmuseum in Bonn. Außerdem war sie von 2021 bis 2025 Dozentin an der Kranach-Malschule und an der Kreisvolkhochschule Wittenberg. Ihre Schüler sind in unterschiedlichsten Bereichen aktiv, von Studiengängen wie Landschaftsarchitektur und Soziologie über die Arbeit in Workshops bis hin zu vielfältigen Tätigkeiten in anderen Kunstparten. Insgesamt sind die Künstler breit aufgestellt und in vielen Feldern vertreten.
2: Ich bin seit 2026 in Weißenfels, aber das ist nicht so weit, Gott sei Dank, von Wittenberg. Und deswegen komme ich immer wieder nach Wittenberg. Jetzt zum Beispiel auch für Projekte, die Stadt zeichnet, werde ich wieder da sein. Und auch mit meinen Schülerinnen, sie wollen unbedingt, dass ich weiter unterrichte und etwas sage und so weiter. Deswegen machen wir jetzt im Sommer auch Plenärkurs. Das heißt, wir treffen uns in Natur und zeichnen zusammen. Das wird auch ganz spannend.
1: Das bereits vergangene Projekt Eine Stadt zeichnet, Lutherstadt Wittenberg, war bereits in den vergangenen Jahren sehr erfolgreich und wurde zu einem beliebten Projekt. Das Ziel ist es, Bürger durch gemeinsames Zeichnen im Stadtraum zu verbinden und mehr Menschen für die Kunst zu begeistern.
2: Die Stadt zeichnet, finde ich, ganz großartig. Das ist wirklich eine ganz tolle Idee, damit alle können kommen.

0: Und egal wie sie zeichnen, wie Herr Assisi sagt, jeder Mensch kann lesen, schreiben und zeichnen können. Ja? Deswegen ist das sehr wichtig. Und eigentlich als Kinder, die Kinder alle zeichnen. Nur danach verlieren sie diese Fähigkeiten oder haben sie welche Hemmungen und denken, ach, ich kann nicht und so weiter. Und hier ist eine Möglichkeit dann, einfach so frei zeichnen, egal ob du gut zeichnest oder nicht. Immer zusammen mit anderen Leuten, mit so vielen Interessenten zu zeichnen, ist das großartig. Und noch dazu, so kriegen wir mehr Kunstszene, Kunstbühne, das, wir kriegen mehr, wir Künstler, professionelle Künstler, mehr Zuschauer, mehr Interesse, dass wir, die Leute dann gehen nicht nur einkaufen, sondern sie kommen auch in diese Ausstellungen, ja, hier ist jetzt kein Mensch da, ja, aber vielleicht mit Stadtzeichnen, dann kommen sie auch hierher und schauen, was andere machen und vielleicht kriegen sie mehr Inspirationen und es wird dann eigene Leben viel, viel reicher, dass diese geistliche Entwicklung, das finde ich sehr wichtig, besonders jetzt in unseren Zeiten.
1: Die Ausstellung im Neuen Rathaus kann bis zum 13. November 2026 bei den angegebenen Zeiten besucht werden. Die Flurgalerie ist von Montag bis Donnerstag von 9 bis 18 Uhr und am Freitag von 9 bis 13 Uhr für alle Gäste geöffnet. Der Eintritt ist kostenfrei.
2: Nach Jahren des Leerstands ist in der Tolstoi-Allee in Bernburg wieder Leben eingekehrt. Wo lange Zeit kein Unterricht mehr stattfand, lernen seit Februar wieder Schülerinnen und Schüler der Förderschule Lebensweg. Das Gebäude wurde vom Salzlandkreis umfassend saniert und dient aktuell als Ausweichstandort, während am Hauptstandort weitergebaut wird. Ganz abgeschlossen sind die Arbeiten allerdings noch nicht. In einigen Bereichen wird weiterhin gebaut, modernisiert und angepasst. Beim Rundgang in der vergangenen Woche hat sich Landrat Markus Bauer gemeinsam mit der Schulleitung ein Bild vom aktuellen Stand gemacht.
3: Also ich sag mal, es ist natürlich eine echt moderne, in so einem alten Objekt, wo man so ein bisschen Nostalgie verspürt. Manche Baumittel sind noch ehemalige Holzgeländer, eine alte Holztür, die wirklich im Bestand total schick noch ist und überhaupt nicht an Zeit verloren hat. Und dann neue Baumaterialien oder jetzt stehen wir hier in der Aula, total schick geworden, mit der Liebe zum Detail. Aber auf der anderen Seite auch ein Kunstwerk erhalten. Und das sind so bestimmte Sachen, wo ich sage, genau da macht es sich aus, wo man Fingerspitzengefühl aufzeigt, wie geht man mit kommunalen Mitteln, mit Finanzmitteln um.
2: Ein Ansatz, der nicht nur Kosten spart, sondern auch den Charakter des Gebäudes erhält. Gleichzeitig stellte die Sanierung die Verantwortlichen vor Herausforderungen, vor allem wegen der vorhandenen Bausubstanz.
3: Also hier sprechen wir von belasteten Baumaterialien, die müssten saniert werden, die müssten entsorgt werden. Also erstmal müsste das Ganze entkernt werden, aufgearbeitet werden und dann sind wir natürlich an die Renovierung gegangen, Aufarbeitung der ganzen Sachen. Also das ist schon langwierig und wir sind ja noch dabei. Ich habe mir heute den Bauabschnitt angeguckt, den ersten Bauabschnitt, aber es ist natürlich für die Förderschule und die zukünftige Unterbringung von Kindern hier ein riesen Quantensprung.
2: Trotz dieser aufwendigen Vorarbeiten läuft der Schulbetrieb inzwischen stabil. Mehrere Klassen sind bereits eingezogen und weitere sollen folgen.
4: Ja, geplant ist, dass praktisch zu den Sommerferien weitere 11 Klassen umziehen. Es sind ja mittlerweile schon 7 Klassen, die hier unterrichtet werden. Dann wird der Hauptstandort praktisch erweitert. Baumziel ist ja bis Ende 27 und dann erfolgt 28 höchstwahrscheinlich nachher wieder der Rückzug von der Außenstelle hier. Und letztendlich finden wir ja helle Klassenräume, ausreichende Klassenräume vor. Wir haben eine wunderschöne Aula, die wir für Veranstaltungen, für Elternveranstaltungen, Schulveranstaltungen nutzen können und gleichzeitig auch als Speiseraum. Das sind einfach Räumlichkeiten, die wir jetzt auch bei uns am Hauptstandort gar nicht haben.
2: Gerade an

0: einer Förderschule sind die Anforderungen an Räume besonders hoch. Neben klassischen Klassenzimmern braucht es flexible Lösungen, individuelle Rückzugsorte und eine Umgebung, die sich an die Bedürfnisse der Kinder anpasst.
1: Unsere Schüler, die haben ja nicht den klassischen Unterrichtsalltag, wie sich den meisten Menschen das so vorstellen. Wir beginnen ja ganz anders und haben auch ganz andere Unterrichtsfächer. Und wir arbeiten ja auch den Stufen Grundstufe, Mittelstufe und Berufsschulstufe. Und so richten sich auch die Fächer aus. Und unsere Schüler haben eben auch ganz besondere Bedarfe innerhalb des Unterrichtstages. Also da spielt Hygiene eine Rolle, Selbstversorgung eine große Rolle. Die werden vor allem in lebenspraktischen Dingen unterrichtet. Und dazu braucht man eben auch Räumlichkeiten.
0: Mit der schrittweisen Inbetriebnahme des Standorts in der Tolstoyallee schafft der Salzlandkreis zusätzliche Kapazitäten und bessere Bedingungen für den Unterricht. Bis alle Klassen vollständig umgezogen sind, wird aber weiter gebaut, parallel zum laufenden Schulbetrieb.

0: zwei der Top-Teams aus der Verbandsliga Sachsen-Anhalt trafen am 24. April zum Derby-Spiel aufeinander. Im Jahnstadion empfing der 1. FC Bitterfeld-Wolfen den SV Dessau 05. In der Tabelle trennte die beiden vor der Partie nur ein Punkt. Die Hausherren konnten jedoch etwas selbstsicherer auftreten. Immerhin gewannen sie die letzten drei Spiele gegen die 05er. Und die Bivos sind hier auch zunächst präsenter und aktiver vom gegnerischen Tor. In der 14. Minute bekommt Paul Günther den Ball in guter Position, der Volley aber noch stark geblockt von Alex Soblowski. Kurz danach auch die Dessauer mal mit einem Vorstoß. Niklas Schmid mit dem hohen Ball auf Elia Friebe. Der behauptet sich gut gegen mehrere Gegenspieler, wird aber auch nicht wirklich angegangen. Er kann in die Mitte passen, entscheidet sich aber für den Abschluss und der sitzt. Der Schuss aufs kurze Eck überrascht Tom Herrmann im Kasten der Bivos. Die Führung für die Jungs in den roten Trikots kommt hier etwas aus dem Nichts. Bereits das 24. Saisontor von Dessaus Topstürmer Friebe. Danach dann aber erst einmal wieder die Gastgeber am Drücker. Eine Ecke wird von Niklas Hardaschik auf Georg Böhme verlängert, der den Ball nicht aufs Tor kriegt. Riesenchance für den Ausgleich. Auch Sebastian Bark stand da noch einschussbereit neben Böhme. Wir befinden uns mittlerweile in der 30. Spielminute. Das Team von Per Rosemeier versucht über die linke Außenseite. Sebastian Bark auf Kirilo Chalushin. Der hat viel Platz und einen guten Antritt. Der Pass in die Mitte. Martin Ludwig lässt durch und Tom Gründling netzt ein. Der Ausgleich für die Hausherren nach einer halben Stunde. Sonst passiert nicht mehr allzu viel Interessantes im ersten Durchgang. Und auch in der zweiten Hälfte bleibt die Begegnung relativ unaufgeregt. Die Bitterfeld-Wolfner hier und da mit einer Torannäherung. Jedoch wirklich gefährlich wird davon zunächst nichts. Bis in die 73. Minute. Hannes Erhard steckt durch auf Martin Ludwig, dessen Schuss jedoch knapp am Tor vorbeigeht. Und auch gleich im Anschluss die 05er im Vorwärtsgang. Elia Friebe zu Tobias Berndt, der kann sich im Zweikampf durchsetzen und bringt den Ball in die Mitte auf Mika von Zansen, aber auch der 19-Jährige trifft das Tor knapp nicht. Riesenchancen für beide Teams. In der 80. Minute ein Freistoß für die Gäste. Elia Friebe tritt den, die Mauer der Bivos fälscht ab und der Ball zappelt im Netz. Mit etwas Glück hier der erneute Führungstreffer für die Mannschaft aus der Bauhausstadt. Für Friebe Ligator Nummer 25. Wahnsinn, was der für eine Saison spielt. Und der kann nicht nur Tore schießen, sondern auch vorbereiten. Nur drei Minuten später ein langer Ball auf Friebe. Der hat das Auge für Tobias Berndt in der Mitte. Die Hausherren können nicht richtig klären und Berndt erhöht auf 3:1 für Dessau. Ist das schon die Vorentscheidung? Die Gäste machen weiter Druck. Marcio Pellchen hat kurz vor Schluss noch den vierten Dessauer Treffer auf dem Fuß. Toller Schuss, das Aluminium rettet Bitterfeld-Wolfen. Die letzte Aktion dann noch von den Jungs in Blau. Der Schuss von Kirilo Chalushin, aber kein Problem für 05-Keeper Nico Becker. Und dann ist Schluss. Nach einer umkämpften Verbandsligapartie kann der SV Dessau 05 das Derby mit 3:1 für sich entscheiden.
1: Ja, es war ein durchwachsenes Spiel. Wir hatten ein bisschen weniger Ballbesitz, aber ja, wir machen halt unsere Chancen. Das hat Bivo nicht so richtig geschafft. Da hatten wir erste Halbzeit ein bisschen Glück. Gehen dann 1:0 in Führung. Die machen dann verdient das 1:1. Und dann ja, hat man nach ungefähr 60, 70 Minuten eine gute Fitness und haben dann auch das Spiel oder die drei Punkte mit nach Dessau genommen.
2: Wir kontrollieren vor allen Dingen die erste Halbzeit. Wir waren gallier, wir waren griffiger, wir waren super drin von Anfang an im Spiel. Dessau kommt gefühlt das erste Mal über die Mittellinie, macht es 1:0. Das ist dann im Fußball so. Wir bleiben, und das war heute positiv, wir bleiben trotzdem bei unserer Idee, Fußball zu spielen. Wir kontrollieren das Spiel. Wir haben den Sechserraum überragend bespielt. Machen dann auch das verdiente 1:1. Ja, wir haben viel Platz im Zentrum gehabt. Ich glaube, in der letzten Instanz hätten wir es ein paar Mal besser ausspielen können. Dann wird es für Dessau noch ein bisschen schwieriger. Und so haben wir bis zur Viererkette oder in den Zwischenraum gut kombiniert, aber sind dann nicht so immer durchgekommen, wie wir das wollten. Am Ende ist es dann, ja, bis zur 80. Minute bleibe ich dabei, sind wir die bessere Mannschaft. Es ist ein Freistoß. Für mich gibt es einen Spieler, der einen Unterschied gemacht hat, der die Rücknummer 18 gehabt. Und dann Glückwünsche nach Dessau. Wir waren nicht in der Lage, das Ergebnis positiv zu gestalten, obwohl wir in allen anderen Dingen meiner Meinung nach besser waren.
0: Für den SV Dessau 05 steht nun ein Heimspiel am 2. Mai gegen den VfB Merseburg auf dem Plan. Für den 1. FC Bitterfeld-Wolfen ist am 30. April gleich wieder Derbyzeit angesagt. Beim Stadtderby trifft man auf die SG Rot-Weiß-Thalheim. Anpfiff im Jahnstadion ist um 18.30 Uhr.
3: Wally Day wird 25. Wolfens Freizeitbad hatte am Wochenende ihr 25. Jubiläum und das musste natürlich auch gefeiert werden. Am Samstagvormittag versammelten sich Wegbegleiter des Schwimmbades, um einmal mehr auf die vergangenen Jahre zurückzublicken. Begonnen hat das Ganze aber sogar schon im vergangenen Jahrtausend, wie uns die ehemalige Oberbürgermeisterin Petra Wüst erzählt. Eigentlich war das Bad als Gemeinschaftsprojekt zwischen vielen verschiedenen Nachbarstädten geplant. Dazu kam es aber dank Schwierigkeiten in der Mittel- und Ortsfindung nicht. Trotzdem wollte man das Projekt unbedingt umsetzen.
4: Ja, man muss mal vielleicht ein bisschen in der Geschichte anfangen. Bitterfeld hatte ja drei Bäder. Das Stadtbad, dann damals die Volksschwimmhalle, jetzt Deininger oder damals auch schon der Name gewechselt und das sogenannte IG-Bad. Wolfen hatte das Aquabad. Ja, die Badeanstalt von 1922, mit der Wende natürlich, alles konnte nicht mehr betrieben werden. Also blieb bloß noch die Schwimmhalle Hans-Deininger. Ja, nun hat Herr Born gesagt, das geht doch nicht. Wolfen hatte ja damals ganz viele Einwohner noch. Wir brauchen ein Bad. So, was machen wir jetzt? Ja, dann hat mitmachen und konnten den Namen suchen. Also es war eine schöne, runde Sache.
3: Die Finanzierung durch ABM-Vergaben seien wohl für ein Schwimmbad in Deutschland einmalig. Es war also kein leichtes, so einen Ort zu erschaffen. Mit der Eröffnung hielten die Probleme jedoch leider nicht an. Erst in den letzten Jahren kam es zu einer zwischenzeitlichen Schließung, jedoch wegen äußeren Einflüssen.
5: Dann kamen halt äußere Einflüsse wie die benannte Corona-Krise, wo viele Vorschriften auf uns natürlich zukamen, wo die Abstände eingehalten werden, Wasser und Co. Das hat natürlich Einbrüche dann erheblich entstehen lassen. Ging ja ein bisschen Schulschwimmen rein, das wir es nicht durchführen konnten drüben und hier auch dann. Also das war schon wirklich eine schwierige Zeit. Ja, und dann unmittelbar folgte ja tatsächlich schon die Ukraine-Krise im Februar 22. Und das Explodieren der Versorgerpreise und damit der Großhandelspreise haben natürlich auch erhebliche Einflüsse dann gehabt auf das Bäder hier. Wir haben über 50% Energiekosten hier im Bad. Das ist ja über 1 Million Euro. Pro Jahr kostet das und insofern auch Defizit 1 Million pro Jahr und das musste getragen werden und das explodierte natürlich in dem Zeitraum, wo die Energiekosten so enorm nach oben sprangen. Aber wir haben das gut abgefedert und sind jetzt auch langfristig eingekauft. Insofern ist jetzt die Iran-Krise bei uns nicht relevant.
3: Trotz dieser unerwarteten Schwierigkeiten schaffte das Wally Day es immer wieder auf den Füßen zu landen. Auch die Besucherinnen und Besucher bleiben diesem Bad treu.
5: Absolut wieder auf dem Niveau vor Ukraine-Krise, vor Covid, also sehr stabile Besucherzahlen, auch aus dem Umland kommen die Leute zu uns und

0: Ja, da sind wir schon auch sehr froh drüber.
1: Trotz seiner langen Geschichte sieht das Walliday immer noch wie neu aus. An der Technik und den Besuchern hat sich aber einiges verändert. Um mit diesen Veränderungen mitzuhalten, wird nun mit einer Fördersumme von über 9 Millionen Euro nun das Schwimmbad erweitert. Hierbei handelt es sich überwiegend um einen komplett neuen Außenbereich.
2: Und da kamen uns die Kohlestrukturförderungsprojekte total entgegen, denn wir haben das umgehend eingereicht und haben erreicht, dass wir einen Förderbescheid bekommen haben für das Vitalzentrum. Das Vitalzentrum selber besteht aus einem Leerschwimmbad mit verstellbarem Boden, sodass man die für verschiedenste Zwecke nutzen kann. Ergänzt durch eine Außensauna, eine große Außensauna mit Sanitäranlagen zusätzlichen für das Walliday und mit Ruheräumen. Sodass da eigentlich neben dem bestehenden Walliday ein in sich geschlossenes zweites System hier auf dem Gelände entsteht, das aber eine gute Ergänzung darstellen wird, was die Besucherzahlen betrifft.
1: Man wolle aufgrund des demografischen Wandels stärker auf die älteren Besucher eingehen und mehr Aktionen und Angebote für sie schaffen. Nach 3,5 Jahren Planung und Fördermittelbeschaffung kann nun endlich mit dem Bau angefangen werden. Dieser soll aber schon 2028 fertiggestellt werden. Für Besucherinnen und Besucher gibt es hierbei größtenteils keine Einschränkungen. Das Bad bleibt weiterhin geöffnet, nur im Außenbereich wird gebaut. Trotz den Blicken in Zukunft und Vergangenheit steht an diesem Tag der Spaß im Mittelpunkt. Zur Geburtstagsfeier hat sich das Walliday-Team viele besondere Aktionen ausgedacht. Ein aufblasbarer Parcours, ein Bodypainting-Wettbewerb und weitere Überraschungen warteten auf die Besucher. Das alles natürlich ohne weiteren Aufpreis. Alles Gute zum Geburtstag, Walliday, und auf weitere gute 25 Jahre.
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4: Nach Köthen wurde in das Veranstaltungszentrum etwas informierende Stadtgeschichte gebracht. Im Rahmen der Sonderausstellung Gleichgeschaltet Köthen im Nationalsozialismus in den Museen im Schloss traf man sich um 16 Uhr zu einer Lesung über die historische Person Otto Böttcher. Er war Soldat aus der Zeit des Zweiten Weltkrieges und vermutliches Mitglied der NSDAP. Während seiner Zeit bei der Wehrmacht schrieb Böttcher viele Briefe an seine Frau Elsbeth, bis er nach seinem letzten vom 5. Januar 1943 verschwand.
5: Also Otto Böttcher ist 1908 geboren und 1914, als der Erste Weltkrieg begann, war er gerade noch 5 Jahre alt, wurde dann 6, und hat in seiner Kindheit und in seiner Jugend sehr harte gesellschaftliche Veränderungen
4: in das Museum. Zudem werden seine persönlichen Briefe von Schauspieler Roman Welzin aus dem Anhaltischen Theater Dessau vorgelesen. Der Eintritt war kostenfrei und jegliches Alter war willkommen.
5: Die Veranstaltung läuft im Rahmen der Ausstellung Gleichgeschaltet, Köthen im Nationalsozialismus, die derzeit noch im Schloss ist, noch bis 12. April. Und wir haben im Rahmen der Vorbereitung dieser Ausstellung 168 Briefe bekommen von der Enkelin Otto Böttchers, die wir zum Teil schon transkribiert haben. Und aus den Briefen Otto Böttchers wird vorgelesen. Und warum wird ihm vorgelesen? Weil er sich 1939 freiwillig zur Wehrmacht gemeldet hat und dann seiner Frau ganz regelmäßig geschrieben hat, aus der Ausbildung und später dann aus Frankreich und am Ende auch aus der Nähe von Stalingrad, wo er seit dem 5. Januar 1943 vermisst wurde.
4: Ottos Briefe hatte seine Enkelin behutsam im Besitz, bevor sie 2024 diese dann an das Museum übergab. Dort werden sie schon seit 2 Jahren sicher aufgehoben und für Gäste zur Schau gestellt. Wer also selber Interesse hat, kann vorbeikommen und die Exemplare selber begutachten. Im neuen Rathaus der Lutherstadt zog am 15. April eine neue Kunstausstellung ein. Rund 7 Monate lang sollen über 3 Etagen die Werke aus der gemeinsamen Ausstellung Kunstdialoge präsentiert werden. Künstlerin Elena Geseleva-Arell

0: Student und ihre neuen Schüler entwarfen die Arbeiten in der vierjährigen Lerntätigkeit an der Kreisvolkhochschule Wittenberg und stellten sie so zum ersten Mal zur Schau. Sowohl waren eigene Werke der Künstlerin aus ihrer Serie Goldland bei der Ausstellung enthalten. In den Semestern wurden die Grundlagen der klassischen Kunstausbildung erarbeitet. So war die Präsentation von Modellzeichnungen, Stillleben, Farbtheorie und anderen Techniken wie Grafik, Aquarell und Acryl geprägt.
1: Eigentlich unsere Ausstellung zeigt mehr unsere Bilder, die in Unterrichtsstunden entstanden sind. Deswegen sind sie natürlich ganz unterschiedlich. Und diese Stufen, ja, erstmal selbst etwas zeichnen und dann vielleicht etwas kopieren. Wir haben solche immer welche Bilder kopiert von alten Meistern und dann Impressionisten und Postimpressionisten. Das finde ich sehr wichtig. Und deswegen sind sie natürlich ganz unterschiedlich. Aber einige haben schon eigene Stil entwickelt. Das freut mich sehr. Und das habe ich nur jetzt entdeckt, in dieser Ausstellung. Sonst konnte man das nicht sehen.
0: Künstlerin Gisileva Arendt führte ihr Studium von 1975 bis 1980 in St. Petersburg durch und ist Mitglied des Russischen Künstlerverbandes, der Deutschen Ex-Libris-Gesellschaft, des Künstlerverbandes Graz und des BBK Sachsen-Anhalt. Ihre Werke sind international ausgestellt und auch ausgezeichnet. Ihre Arbeiten hängen unter anderem in St. Petersburg oder im Frauenmuseum in Bonn. Außerdem war sie von 2021 bis 2025 Dozentin an der Kranach-Malschule und an der Kreisvolkhochschule Wittenberg. Ihre Schüler sind in unterschiedlichsten Bereichen aktiv, von Studiengängen wie Landschaftsarchitektur und Soziologie über die Arbeit in Workshops bis hin zu vielfältigen Tätigkeiten in anderen Kunstparten. Insgesamt sind die Künstler breit aufgestellt und in vielen Feldern vertreten.
1: Ich bin seit 2026 in Weißenfels, aber das ist nicht so weit, Gott sei Dank, von Wittenberg. Und deswegen komme ich immer wieder nach Wittenberg. Jetzt zum Beispiel auch für Projekte, die Stadt zeichnet, werde ich wieder da sein. Und auch mit meinen Schülerinnen, sie wollen unbedingt, dass ich weiter unterrichte und etwas sage und so weiter. Deswegen machen wir jetzt im Sommer auch Plenärkurs. Das heißt, wir treffen uns in Natur und zeichnen zusammen. Das wird auch ganz spannend.
0: Das bereits vergangene Projekt, eine Stadt zeichnet, Lutherstadt Wittenberg, war bereits in den vergangenen Jahren sehr erfolgreich und wurde zu einem beliebten Projekt. Das Ziel ist es, Bürger durch gemeinsames Zeichnen im Stadtraum zu verbinden und mehr Menschen für die Kunst zu begeistern.
1: Die Stadt zeichnet, finde ich, ganz großartig. Das ist wirklich eine ganz tolle Idee. Damit alle können kommen und egal wie sie zeichnen, wie Herr Assisi sagt, jeder Mensch kann lesen, schreiben und zeichnen können. Ja? Deswegen ist das sehr wichtig und eigentlich als Kinder, die Kinder alle zeichnen. Nur danach verlieren sie diese Fähigkeiten oder haben sie welche Hemmungen und denken, ach, ich kann nicht und so weiter. Und hier ist eine Möglichkeit, dann einfach so frei zeichnen, egal ob du gut zeichnest oder nicht. Immer zusammen mit anderen Leuten, mit so vielen Interessenten zu zeichnen, ist das großartig. Und noch dazu, so kriegen wir mehr Kunstszene, Kunstbühne. Wir kriegen mehr, wir Künstler, professionelle Künstler, mehr Zuschauer, mehr Interesse, dass wir die Leute dann gehen nicht nur einkaufen, sondern sie kommen auch in diese Ausstellungen. Ja, hier ist jetzt kein Mensch da, ja, aber vielleicht mit Stadtzeichnen, dann kommen sie auch hierher und schauen, was andere machen. Und vielleicht kriegen sie mehr Inspirationen und es wird dann eigene Leben viel, viel reicher. Dass diese geistliche Entwicklung, das

0: Finde ich sehr wichtig, besonders jetzt in unseren Zeiten.
1: Die Ausstellung im neuen Rathaus kann bis zum 13. November 2026 bei den angegebenen Zeiten besucht werden. Die Flurgalerie ist von Montag bis Donnerstag von 9 bis 18 Uhr und am Freitag von 9 bis 13 Uhr für alle Gäste geöffnet. Der Eintritt ist kostenfrei.
2: Nach Jahren des Leerstands ist in der Tolstoi-Allee in Bernburg wieder Leben eingekehrt. Wo lange Zeit kein Unterricht mehr stattfand, lernen seit Februar wieder Schülerinnen und Schüler der Förderschule Lebensweg. Das Gebäude wurde vom Salzlandkreis umfassend saniert und dient aktuell als Ausweichstandort, während am Hauptstandort weitergebaut wird. Ganz abgeschlossen sind die Arbeiten allerdings noch nicht. In einigen Bereichen wird weiterhin gebaut, modernisiert und angepasst. Beim Rundgang in der vergangenen Woche hat sich Landrat Markus Bauer gemeinsam mit der Schulleitung ein Bild vom aktuellen Stand gemacht.
3: Also ich sag mal, es ist natürlich eine echt moderne, in so einem alten Objekt, wo man so ein bisschen Nostalgie verspürt. Manche Baumittel sind noch ehemalige Holzgeländer, eine alte Holztür, die wirklich im Bestand total schick noch ist und überhaupt nicht an Zeit verloren hat. Und dann neue Baumaterialien, oder jetzt stehen wir hier in der Aula, total schick geworden, mit der Liebe zum Detail. Aber auf der anderen Seite auch ein Kunstwerk erhalten. Und das sind so bestimmte Sachen, wo ich sage, genau da macht es sich aus, wo man Fingerspitzengefühl aufzeigt, wie geht man mit kommunalen Mitteln, mit Finanzmitteln um.
2: Ein Ansatz, der nicht nur Kosten spart, sondern auch den Charakter des Gebäudes erhält. Gleichzeitig stellte die Sanierung die Verantwortlichen vor Herausforderungen, vor allem wegen der vorhandenen Bausubstanz.
3: Also hier sprechen wir von belasteten Baumaterialien, die müssten saniert werden, die müssten entsorgt werden. Also erstmal muss das Ganze entkernt werden, aufgearbeitet werden und dann sind wir natürlich an die Renovierung gegangen, Aufarbeitung der ganzen Sachen. Also das ist schon langwierig und wir sind ja noch dabei. Ich habe mir heute den Bauabschnitt angeguckt, den ersten Bauabschnitt, aber es ist natürlich für die Förderschule und die zukünftige Unterbringung von Kindern hier ein riesen Quantensprung.
2: Trotz dieser aufwendigen Vorarbeiten läuft der Schulbetrieb inzwischen stabil. Mehrere Klassen sind bereits eingezogen und weitere sollen folgen.
4: Ja, geplant ist, dass praktisch zu den Sommerferien weitere 11 Klassen umziehen. Es sind ja mittlerweile schon 7 Klassen, die hier unterrichtet werden. Dann wird der Hauptstandort praktisch erweitert. Baumziel ist ja bis Ende 27 und dann erfolgt 28 höchstwahrscheinlich nachher wieder der Rückzug von der Außenstelle hier. Und letztendlich finden wir ja helle Klassenräume, ausreichende Klassenräume vor. Wir haben eine wunderschöne Aula, die wir für Veranstaltungen, für Elternveranstaltungen, Schulveranstaltungen nutzen können und gleichzeitig auch als Speiseraum. Das sind einfach Räumlichkeiten, die wir jetzt auch bei uns am Hauptstandort gar nicht haben.
2: Gerade an einer Förderschule sind die Anforderungen an Räume besonders hoch. Neben klassischen Klassenzimmern braucht es flexible Lösungen, individuelle Rückzugsorte und eine Umgebung, die sich an die Bedürfnisse der Kinder anpasst.
4: Unsere Schüler, die haben ja nicht den klassischen Unterrichtsalltag, wie sich den meisten Menschen das so vorstellen. Wir beginnen ja ganz anders und haben auch ganz andere Unterrichtsfächer. Und wir arbeiten ja auch den Stufen Grundstufe, Mittelstufe und Berufsschulstufe. Und so rüsten sich auch die Fächer aus. Und unsere Schüler haben eben auch ganz besondere Bedarfe innerhalb des Unterrichtstages. Also da spielt Hygiene eine Rolle, Selbstversorgung eine große Rolle. Die werden vor allem lebenspraktischen Dingen unterrichtet und dazu braucht man eben auch Räumlichkeiten.
2: Mit der schrittweisen Inbetriebnahme des Standorts in der Tolstoi-Allee schafft der Salzlandkreis zusätzliche Kapazitäten und bessere Bedingungen für den Unterricht. Bis alle Klassen vollständig umgezogen sind, wird aber weiter gebaut, parallel zum laufenden Schulbetrieb.